0: Sachsen-Anhalt konnten wir ihn vor Ort auf ein exklusives Interview einladen.
1: Ja, Herr Ministerpräsident, wir sind in einem Wahlkampf und zwar in einem ganz außergewöhnlichen Wahlkampf. Den hat es in Deutschland so noch nie gegeben und so viel Aufmerksamkeit hat Sachsen-Anhalt auch noch nie gehabt. Sie treten gegen einen an, der macht mir einen Unterhaltungswahlkampf. Wie können Sie es schaffen, noch überhaupt Politik zu vermitteln?
2: Also ich bin überzeugt, dass die Menschen in Sachsen-Anhalt tatsächlich Menschen wählen. Das hört sich ganz simpel an, aber darum geht's. Und wenn ich das sage, meine ich, dass man in der Politik auch die Verantwortung dafür hat, Probleme nicht nur zu beschreiben, so wie es andere machen, sondern meine Aufgabe ist es, Probleme auch zu lösen. Und das ist meine tägliche Arbeit. Und das ist bestimmt nicht immer so schön, bei Social Media darzustellen. Und man kriegt da vielleicht auch nicht so viel Applaus, wenn man auch mit Problemen sich richtig tiefgehend beschäftigt. Aber meine Aufgabe sehe ich darin, dass man diese Lösungen auch nicht nur diskutiert, sondern sie auch umsetzt. Das heißt, den Menschen zuhören, ihre Probleme zu verstehen und sie dann auch zu lösen, das ist meine Art, nicht nur im Wahlkampf, sondern schon immer gewesen, Politik zu machen.
1: Sie sind noch keine 50 und schon Ministerpräsident. Das hört sich ja einfach, ist einfach gesagt, aber dahinter steckt ja sehr, sehr viel Arbeit. Sie haben ja schon sehr früh in der Politik angefangen und mal ganz ehrlich, man muss sich da auch durchkämpfen. Sie waren ja erst in der Europäischen Union, da waren Sie Wirtschaftsminister, auch nicht nur das, sondern auch Minister für Tourismus und Landwirtschaft. Das ist ein sehr langer und harter Weg. Warum tut man sich das an?
2: Na, erstmal bin ich auch was anderes noch sehr stolz. Ich habe mit Mitte 20, nachdem ich das Studium beendet habe, ich bin ja Ingenieur, nicht vorgehabt, in die Politik zu gehen, um dort Geld zu verdienen und im Landtag zu sitzen, sondern ich bin mit Mitte 20 in die Wirtschaft gegangen, wie man so schön sagt. Ich wurde Ingenieur in einem Harzer Maschinenbauunternehmen, habe dort gearbeitet viele Jahre lang und erst mit Mitte 30 habe ich überhaupt dann Politik als meinen Beruf gesehen, habe dort, wie Sie richtig sagen, im Europäischen Parlament für Sachsen-Anhalt gearbeitet, habe da jetzt auch die Kontakte, die wir heute brauchen, um Sachsen-Anhalt weiter voranzubringen und vielleicht auch manchmal, wenn in Brüssel was nicht so gut läuft, die richtigen Leute anrufen zu können. Und ja, ich war zwischenzeitlich dann auch unser Wirtschafts- und Landwirtschaftsminister. Die Ansiedlung von Daimler Truck beispielsweise mit begleitet, mit unterstützt oder in Bernburg Effnet, also zwei Unternehmen hier im Harz, in der Harzregion, Ilsenburg, ein ganz wesentlicher Faktor, Wernigerode, Halberstadt, Quedlinburg. Es gibt also überall im Harz auch ganz viele Unternehmen, mit denen ich sehr eng zusammengearbeitet habe. Und jetzt bin ich Ministerpräsident für ganz Sachsen-Anhalt. Vielleicht da noch ergänzend zu sagen, dass das die Aufgabe ist, wo man alle Themen bearbeitet, wo man nicht nur die Themen, die man vielleicht mal als Minister hat, sondern alle Themen bearbeitet. Und das macht mir sehr viel Spaß.
1: Also wenn man Sie jetzt im Wahlkampf sieht, dann muss man ehrlicherweise sagen, da gibt es ja keine freie Stunde mehr. Warum tut man sich das an?
2: Weil es um das Land geht. Ich bin selber Vater von drei Kindern. Und bin ja seit langem mal wieder ein Ministerpräsident, der schulpflichtige Kinder hat. Das gab es bei uns in Sachsen-Anhalt meines Wissens überhaupt noch nicht in der Form. Und das macht man für unser Land. Ich sehe so viele fleißige Menschen, egal ob jung oder alt, die dieses Land hier aufgebaut haben. Gerade die Generation, die jetzt vielleicht schon als Rentner den Lebensabend genießen will, die zu Recht sagen, Herr Schulze, Sie sind aber dann bitte dafür da, dass wir im Alter, wenn wir es mal brauchen, Pflege haben. Sie müssen sich bitte kümmern, dass wir ärztliche Versorgung haben, auch wenn wir da Herausforderungen sehen, gerade im ländlichen Raum. Das ist der Anspruch, den ich habe, für die Menschen, die dieses Land hier aufgebaut haben, da zu sein. Und zweitens natürlich auch gerade jungen Menschen eine Zukunft zu geben. Kindern, die jetzt in der Schule sind, die aber den Anspruch haben, hier einen Ausbildungsplatz zu finden, dafür die richtigen Rahmenbedingungen zu setzen, das ist mein Anspruch. Ich liebe meine Heimat. Ich bin hier geboren, 1979 in Quedlinburg. Und ich habe gesehen, was die Menschen hier auf den Weg gebracht haben. Und da mit zu unterstützen in den nächsten Jahren, ja, das wäre ist mein Ziel für Sachsen-Anhalt.
1: Sie haben ja schon gesagt, die Daimler-Truck-Ansiedlung erwähnt. Es gibt aber auch noch ganz andere, Hexentanzplatz neu, Bergtheater. Die Firma Sieger in Halberstadt hat sich hier niedergelassen. Dann gibt es noch das Schloss Wernigerode, was saniert ist. Jetzt im Oktober öffnet das Stiftsbergmuseum in Quedlinburg. Da ist jede Menge eigentlich passiert. Mehr geht ja fast schon gar nicht. Aber jetzt treten Sie gegen einen Kandidaten an, der macht so eine Art Unterhaltungswahlkampf. Wie kommt man dagegen an?
2: Ja, man sollte das nicht nachmachen. Ich denke, dass mein Gegenkandidat sehr viel auf Emotionen setzt und sagt, wir wollen zurück in das gute Deutschland. Und dann stelle ich mir die Frage im Harz, was heißt denn das gute Deutschland? Die 90er Jahre, wo wir hier doppelt so hohe Arbeitslosigkeit

0: Hatten, wo junge Menschen den Harz Sachsen-Anhalt verlassen haben, weil sie ja keine Arbeit gefunden haben. Wollen wir dahin zurück? Ich möchte da nicht hin zurück. Oder dass die auf Wahlveranstaltungen, auf Parteiveranstaltungen dort die DDR-Hymne singen. Und gerade wir im Harz wissen doch, wir hatten hier den Brocken, auf den wir nur schauen konnten und den wir nicht erreichen konnten, bis 1989 die Mauer fiel. Also ich möchte auch die DDR nicht zurück. Ich möchte positiv nach vorn schauen. Ich möchte, dass wir natürlich unsere Herausforderungen kennen, aber sie auch gemeinsam lösen. Und das kann man nicht, indem man nur emotionalen Wahlkampf macht und sagt, hey, alles ist irgendwie möglich. So einfach ist es nicht. Und ich bin überzeugt, dass die Menschen, die am 6. September wählen oder vielleicht vorher Briefwahl auch machen, dass sie genau das auch beachten und betrachten, wenn es darum geht, wem trauen sie wirklich zu, hier in Sachsen-Anhalt als Ministerpräsident das Bundesland, unsere Heimat, gut voranzubringen.
1: Jetzt hatten Sie immer ein gutes Verhältnis auch zu Friedrich Merz, dem Bundeskanzler. Jetzt hat ja, nicht nur Sie, sondern auch Herr Kretschmer aus Sachsen gesagt, die Rente mit 63 finden Sie nicht okay. Und dann geht es letztendlich, da muss man immer darum sprechen, um diese Brandmauer. Viele in der CDU sagen, die brauchen wir nicht mehr. Wir würden gerne auch uns von der AfD vielleicht tolerieren lassen, ist vielleicht übertrieben, aber zumindest Mehrheiten durchsetzen. Wie sehen Sie das? Ist das nicht schlau, wenn die CDU sagen würde, okay, wenn die AfD zustimmt, stimmen sie zu, dann ist uns das genauso richtig und wichtig, als wenn es die Linken wären.
0: Ich verstehe Ihre Frage. Sie haben ja zwei Themen angesprochen. Zum einen, dass ich mich im Sinne auch der Menschen hier in Sachsen-Anhalt zum Thema Rente geäußert habe und gesagt habe, wenn man 45 Jahre hier gearbeitet hat, dann hat man auch genug eingezahlt, um ohne Abschläge in Rente gehen zu können. Das schafft übrigens gar nicht mehr jeder in Sachsen-Anhalt. Viele Menschen, die in Rente gehen, kommen gar nicht auf diese volle Eintrag- oder volle Einzahlzeit und gehen mit Abschlägen in Rente. Und ein zweiter Punkt ist, dass ich gesagt habe, gerade bis zum Fall der Mauer haben ja viele Menschen sehr hart gearbeitet, danach auch, aber in der Zeit beispielsweise 91% der Frauen, die hier Vollzeit gearbeitet haben, bis 1989, auch ganz andere Werte hatten als in Westdeutschland. In Westdeutschland hat jede zweite Frau nur Vollzeit gearbeitet, bei uns fast jede Frau. Und dass man da sagen muss, wenn man gerade körperlich so hart gearbeitet hat, dass es dann auch darum geht, dass man abschlagsfrei in Rente geht, dafür werde ich immer kämpfen. Und meine Aufgabe ist ja nicht, die Themen aus Berlin in Sachsen-Anhalt durchzusetzen, sondern meine Aufgabe sehe ich immer darin, die Themen aus Sachsen-Anhalt in Berlin anzusprechen und sie durchzusetzen. Und deswegen habe ich mich zum Thema Rente geäußert.
1: Das ist ein ganz außergewöhnlicher Wahlkampf, weil
0: Ja.
1: der wird in den USA verfolgt, in ganz Europa und natürlich in Deutschland. Es hängt viel davon ab, von dieser Wahl in Sachsen-Anhalt. Wie geht man denn damit um, auch mit diesen vielen Medien? Das hat ja noch nie ein Ministerpräsident in Sachsen-Anhalt erleben müssen, das, was Sie erlebt haben. So viele Medien aus ganz Deutschland. Ständig sind Anfragen da. Das kostet ja auch eine Menge Kraft.
0: Ich bin überzeugt, dass wir am Ende aber davon profitieren können. Denn alle schauen auf Sachsen-Anhalt. Aber ich sage auch, nach der Wahl wird niemand auf Sachsen-Anhalt warten. Das heißt, wenn wir hier Sachsen-Anhalt weiter in die Zukunft bringen wollen, das ist jetzt die Aufgabe auch im Wahlkampf darüber zu reden, aber dann werden die Menschen entscheiden hier mit ihrer Stimmabgabe, geht es auch darum, wie entwickelt sich Sachsen-Anhalt weiter. Und dann werden die Medien vielleicht auch noch schauen und sagen, wie gehen wir wieder zurück in eine längst überwundene Vergangenheit oder gehen wir positiv in die Zukunft. Das ist das eine. Das Zweite, es ist natürlich so, der Beruf des Politikers ist ein Beruf, wo alles in der Öffentlichkeit stattfindet, wo jeder Fehler, den man im Beruf macht, sofort in der Öffentlichkeit von allen gesehen wird. Alle anderen oder viele andere Berufe, da passieren auch Fehler, aber nicht in der Öffentlichkeit, wo jeder dann drüber diskutiert. Und damit muss man umgehen können, damit muss man leben können. Für mich ist es aber wichtig, dass ich Sachsen-Anhalt sehr verbunden bin. Ich liebe dieses Land. Ich bin ja groß geworden. Ich habe diesem Land wie viele, viele andere junge Menschen auch viel zu verdanken gehabt. Gerade in den 90er Jahren, wo sich Sachsen-Anhalt doch komplett verändert hat, habe den Menschen großen Dank gezollt, die Sachsen-Anhalt vorangebracht haben. Und jetzt möchte ich meinen Beitrag für Sachsen-Anhalt leisten als Ministerpräsident. Und ja, vielleicht können wir auch diese Aufmerksamkeit, die wir gerade haben, dann positiv nutzen für dieses Land. Denn Sachsen-Anhalt ist ein richtig tolles Land, wo wir viel erreicht haben, wo fleißige Menschen leben und was wir auch, denke ich, manchmal positiver nach außen stellen sollen, als andere das vielleicht machen.
2: Am Sonntag sind Landtagswahlen. Schon jetzt zeichnet sich die höchste Wahlbeteiligung aller Zeiten in Sachsen-Anhalt ab. Viele Journalisten gehen davon aus, dass bei einer absoluten Mehrheit der AfD es auch ein politisches Erdbeben in Berlin geben wird.

0: Wie auch immer diese Wahl ausgehen wird, Sachsen-Anhalt ist in den letzten Wochen durch die mediale Berichterstattung in Deutschland deutlich bekannter geworden als bisher.
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0: Die Sozialdemokraten verloren in den letzten Jahren sehr viele Stimmen. Auch in Sachsen-Anhalt steht die Partei vor einer schwierigen Landtagswahl. Die SPD schafft es gerade mal auf 8% und steht somit 4% hinter den Linken und weit hinter der CDU und AfD. Ehemaliger Rektor der Hochschule Harz, seit 2021 Minister für Wissenschaft und Umwelt und Spitzenkandidat der SPD für die Landtagswahl in Sachsen-Anhalt 2026. Wir trafen uns mit Minister

0: Armin Willingmann in Wernigerode an einem ihm sehr bekannten Ort und sprachen über die kommende Landtagswahl 2026.
1: Ja, Herr Minister, wir sitzen ja im Garten vor der Rektoratsvilla in Wernigerode. Wie ist das denn, wenn man hier nach Hause zurückkommt und alles hier so sehr, sehr grün sieht?
2: Nun, es ist und bleibt mein Zuhause. Ich lebe seit 1999 hier, war tatsächlich fast 13 Jahre Rektor an der Hochschule Harz. Es ist und bleibt das Zuhause. Auch deshalb, weil ich seinerzeit, als ich nach Magdeburg in die Landesregierung berufen wurde, nicht umgezogen bin. Wir sind Wernigeröder.
1: Jetzt hat man ja in der Politik mit ganz anderen Menschen zu tun. Hier sind Jugendliche, auch viele mit großen Innovationen und Zukunftsperspektiven. Vermisst man das, diese Kontakte zu der jungen Generation?
2: Also ganz ohne Frage ist es so, dass an einer Hochschule die Besonderheit darin besteht, dass man mit vielen jungen Menschen zu tun hat. Man bildet sie ja schließlich aus. Auf der anderen Seite muss man auch sagen, auch in der Politik gibt es ja viele junge Menschen, die interessiert sind und sich politisch engagieren. Insoweit gibt es da eigentlich keinen großen Unterschied. Richtig ist aber, hier an der Hochschule ist natürlich der Anteil der jungen Menschen deutlich höher als in den Parteien.
1: Jetzt gibt es ja im Bundestag, aber auch im Landtag junge Menschen, die in die Politik gegangen sind, aber keine besonders gute Ausbildung haben. Viele haben die auch abgebrochen. Sehen Sie das kritisch?
2: Ich halte das in der Tat für keine gute Entwicklung. Es ist meines Erachtens sehr, sehr hilfreich in der Politik, wenn man über eine abgeschlossene Berufsausbildung verfügt, ein abgeschlossenes Studium. Ich würde es auch außerordentlich begrüßen, wenn die Abgeordneten dann, bevor sie ein Parlamentsmandat errungen haben, auch ein paar Jahre Berufstätigkeit haben. Ich halte es für wichtig, dass wir Menschen in den Parlamenten haben, die eine breite Lebens- und auch Berufserfahrung haben. Das heißt nicht, dass es auch Menschen geben kann, die schon mit 12 wissen, dass sie in ein Parlament wollen und das zielstrebig verfolgen. Aber wir brauchen eine gesunde Mixtur. Ich beispielsweise bin erst mit 53 Jahren in die Landespolitik eingetreten. Da hatte man schon eine ordentliche Portion Berufserfahrung.
1: Sie waren jahrzehntelang Professor für Wirtschaftsrecht, was aber die wenigsten wissen. Sie waren auch Vorstandsmitglied der Deutschen Gesellschaft für Reiserecht zum Beispiel. Und Sie waren auch Vorstandsvorsitzender der Verbraucherzentralen in Sachsen-Anhalt. Fehlt Ihnen das auch alleine auch zum Beispiel, die Verbraucherzentralen sind ja sehr, sehr wichtig. Ist ja auch eine NGO, die bekommen Geld vom Staat, andere auch. Sehen Sie das auch kritisch, dass manche NGOs die Ziele gar nicht so richtig definiert sind?
2: Also ich weiß vor allen Dingen, dass für Rechtsextremisten die NGOs gerne pauschal als etwas Kritisches angesehen werden. Aber Sie sehen sehr schön am Beispiel der Verbraucherzentralen, das Rote Kreuz ist übrigens auch eine NGO, dass die sehr, sehr hilfreich sein können. Und wenn ich daran denke, wie viel Vertrauen die Menschen beispielsweise der Verbraucherzentrale hier in Sachsen-Anhalt entgegenbringen, wie oft die Beratungsstellen aufgesucht werden und wie hilfreich dort die Mitarbeitenden dafür sorgen, dass Rechtsauskünfte erteilt werden, Verbraucherschutztipps, dann kann man nur sagen, pauschal gibt es überhaupt keinen Grund, NGOs in Frage zu stellen.
1: Kommen wir mal zur Politik. Ihr Slogan ist Erfahrung. Und keine Experimente. Jetzt sind aber alle Demokratien in dieser Welt auf Experimenten aufgebaut worden.
2: Ja, vor einigen tausend Jahren galt das sogar mal für die attische Demokratie und danach auch für das Modell, das die Römer irgendwann mal kopiert haben. Es geht aber um etwas anderes. Die Aussage Erfahrung statt Experimente stellt tatsächlich darauf ab, dass wir hier im Lande kein Experimentierfeld für rechte Politik werden sollten. Denn genau das droht bei dieser Wahl. Mir war wichtig, mit dieser Aussage deutlich zu machen, wir brauchen in der Politik ein gerüttelt Maß an Lebens- und Berufserfahrung. Und diese Erfahrung sollte sich dann auch in politischen Entscheidungen widerspiegeln. Mir hilft, dass ich ein großer Freund davon bin, dass man auf Faktenbasis Politik macht und daraus auch Entscheidungen ableitet. Das hat nichts mit Experimenten zu tun. Ich bin ein großer Anhänger als Wissenschaftler allemal davon, dass in den Universitäten und in den Uniklinika und in vielen anderen Richtungen geforscht wird. Ich halte es für ganz großartig, dass wir Kinderunis und Kinderhochschulen haben, in denen die jungen Menschen an Forschung herangeführt werden. Dort überall brauchen wir Experimente. Aber in der Politik brauchen wir keins, schon gar kein rechtsextremistisches.
1: Wenn man mal sieht, dass die SPD in den 90er Jahren hier in Sachsen-Anhalt so um die 30% gehabt hat, damals noch mit Ministerpräsidenten Höppner, auch bundespolitisch war die SPD ja deutlich weiter als

0: heute in ihren Prozentzahlen. Wie sehen Sie das? Was hat die SPD denn für Fehler gemacht? Und warum konnte die SPD in den letzten Jahren diese Fehler nicht stoppen?
1: Also wir haben ja ohne Frage in der SPD eine wechselvolle Geschichte. Als älteste Partei Deutschland ist das auch kein Wunder. Da gab es Auf und Abs immer wieder mal, aber ganz richtig ist, dass sich natürlich das Parteienspektrum verändert hat. Die Zeit, an die Sie erinnern, und Ministerpräsident Höppner, der leider viel zu früh verstorben ist, ist 2002 aus dem Amt geschieden, das ist fast 25 Jahre her. Das zeigt dann schon, dass die Zeit, in der die SPD sehr, sehr respektable Ergebnisse hatte, schon sehr lange her ist. Inzwischen haben wir mehr Parteien, die an Bord sind. Wir haben auch ein gerüttelt Maß an Populismus, das in der Politik jetzt Platz errungen hat. Und man muss ganz klar sagen, es sind auch politische Fehler gemacht worden. Jedenfalls haben sich Menschen von der SPD abgewandt, die früher unser typisches Klientel waren. Das waren beispielsweise die Hartz-IV-Reformen, die seinerzeit viele Arbeitnehmerinnen und Arbeitnehmer betroffen haben und sehr kritisch haben zur SPD stehen lassen. Und vielleicht auch in letzter Zeit der Eindruck, der entstanden ist, dass wir uns im Wesentlichen um Transferempfänger kümmern, also um Menschen, die nicht durch Arbeit, sondern durch Sozialleistungen ihren Unterhalt bestreiten müssen. Das ist ein wichtiges Thema, aber tatsächlich ist es wichtig, dass die SPD sich den arbeitenden Menschen zuwendet, denen, die jeden Tag morgens aufstehen und abends nach Hause kommen und dabei ihre Familien unterhalten und etwas für unseren Staat tun.
0: 40% in diesem Land wählen wahrscheinlich AfD bei der Wahl. Und Sie haben es ja schon gesagt, das Migrationsthema hat die AfD aufgegriffen. Das ist ihr Thema Nummer eins. Können Sie das teilweise nachvollziehen, warum die Menschen die AfD wählen? Und sagen Sie auch, in einigen Punkten haben die vielleicht auch recht?
1: In den allermeisten Punkten hat die AfD nicht recht, sondern betreibt schlichten Populismus. Sie redet den Menschen nach dem Mund, verspricht allen alles. Das sehen Sie sehr schön am Wirtschaftsprogramm und an den ganzen Versprechungen, die dort kommen. Eine Unterdeckung dieses Programms mit 2,3 Milliarden Euro, also Luftschlösser, woher man das Geld nehmen könne, und Ausgaben, Vorstellungen, Versprechungen, die jeder Grundlage entbehren. So macht man keine seriöse Politik. Aber ich will mich nicht wegducken vor dem Thema Migration. Das Thema Migration ist in Sachsen-Anhalt objektiv kein großes Thema. Richtig ist aber, dass es viele Menschen dennoch als solches empfinden. Und wir müssen als Politik aufpassen, dass wir nicht versuchen, den Menschen ihre Gefühle zu nehmen. Wenn gefühlt Menschen den Eindruck haben, Migration sei hier ein Thema, dann müssen wir versuchen, sie zu erreichen. Tatsache ist, nur 8% unserer Bevölkerung haben einen Migrationshintergrund. Das ist kein sehr hoher Wert. Die Zahlen der Zuwanderung und der Asylsuchenden haben wir aktuell im Jahr 2026 auf einem Stand, den wir zuletzt im Jahr 2011 hatten, also vor dem Flüchtlingszustrom des Jahres 2015. Objektiv gibt es kein Flüchtlingsproblem und schon gar nicht eines mit Migrantinnen und Migranten. Aber subjektiv ist das so. Und deshalb müssen wir dieses Thema aufnehmen. Wir müssen mit den Menschen darüber reden. Es muss ganz klar sein, dort, wo berechtigte Schutzgründe vorliegen, werden wir Menschen weiter Schutz bieten. Dort, wo keine Schutzgründe vorliegen, müssen wir uns auch von diesen Menschen wieder trennen. Müssen wir auch sie dazu auffordern, das Land zu verlassen und dies im Zweifel auch vollstrecken. Und dann gibt es immer noch einen weiteren Aspekt, der mit der Migration einhergeht, nämlich die Frage der Bestrafung von Kriminalität und der Annahme, dass Ausländerkriminalität besonders groß sei. Hier sage ich mal als Jurist, egal ob jemand Deutscher ist oder einen Migrationshintergrund hat, Straftaten gehören verfolgt und bestraft. Das hat gar nichts mit der Frage zu tun, wo jemand herkommt.
0: Was würden sich denn noch für die Zukunft für Sachsen-Anhalt und auch für Sie und Wernigerode hier wünschen?
1: Ich halte es für wichtig, dass wir nach dieser Wahl zwei Dinge sehr, sehr gezielt angehen. Unsere Gesellschaft ist gespalten. Wir können da ganz nüchtern draufschauen und stellen fest, es gibt Menschen, die bereit wären, rechtsextremistisch eine Regierung zu stützen. Und es gibt sehr viele Menschen, die das nicht wollen. Und die stehen sich im Moment fast unversöhnlich gegenüber. Und deshalb halte ich es für ganz wichtig, dass wir in dieser nächsten Legislatur versuchen, da Gräben wieder zuzuschütten. Das ist nicht ganz einfach, weil es um sehr viel Emotionalität geht. Darauf baut der ganze AfD-Wahlkampf auf. Und ich halte es für die Pflicht vor allen Dingen von uns reiferen Menschen, auch von denen, die schon einiges im Leben erlebt haben, darauf zu achten, dass wir wieder näher aneinander rankommen. Das wird durch Zuhören geschehen. Das setzt allerdings auf beiden Seiten auch voraus, dass sie dass man bereit ist,

0: zu verstehen, was der andere will und dass nicht a priori alles, was der andere sagt, falsch ist. Ich halte das jedenfalls für ganz, ganz wichtig. Nennen wir es einfach mal eine Image-Kampagne nach innen. Wir müssen uns gegenseitig wieder mehr vertrauen und ganz klar, wir müssen einfach auch mal eine Bestandsaufnahme machen, wie sieht es in unserem Land wirklich aus? Man wird dann feststellen, sehr viel besser, als manche uns glauben machen.
1: Professor, ich bedanke mich für dieses Gespräch.
0: Sehr gerne, Herr Arendt.
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3: Die MDF 1. Wettervorhersage für den 2. und 3. September. In der Nacht zum Donnerstag ist der Himmel wechselnd bewölkt mit einzelnen klaren Abschnitten. Es gibt keine Niederschläge. Die Nachttemperaturen sinken auf 13 bis 11 Grad ab. Der Wind weht schwach und weiter leicht böig aus dem Südwesten. Am Donnerstag ist der Himmel teils wolkig und teils stark bewölkt bis bedeckt. Es gibt am Vormittag Regenschauer, am Nachmittag ist es trocken. Die Tageshöchsttemperaturen liegen bei 20 bis 22 Grad. Der Wind weht mäßig und in kräftigen Böen aus westlichen Richtungen. Der UV-Index liegt bei 0. Die weiteren Aussichten bis zum Sonntag. Am 1. Septemberwochenende wird ein Mix aus Sonne und Wolken und Wind erwartet. Der Regen lässt zum Sonntag hin aber nach und es gibt dann recht viel Sonnenschein und ansteigende Temperaturen.
4: Im Rahmen der Literaturwochen gibt es am Donnerstag eine Führung der besonderen Art. Nadja Gröschner und Ines Lacroix veranstalten einen thematischen Spaziergang durch die Stadt unter dem Motto »Ach, die ohne Liebe«. Besucht werden Orte, die einen besonderen Bezug zur Liebe haben, wo leidenschaftlich geliebt oder auch gestritten wurde. Man trifft sich um 18 Uhr auf der Treppe am Gouvernementsberg und zahlt dort seinen Obolus von 18 Euro, für den dann auch kleine Köstlichkeiten versprochen werden. Dann beginnt am Donnerstag das diesjährige internationale Gitarrenfest, das wieder vom Forum Gestaltung verantwortet wird. Das erste Konzert steht unter der Überschrift Guitar Journey und man kann gleich drei internationale Gitarrenvirtuosen erleben. Das Konzert beginnt um 19.30 Uhr. Ja, da könnte man vorher noch ab 18 Uhr unser neues Direktmagazin für Magdeburg ansehen, gerne aber auch zu einem späteren Zeitpunkt. Schließlich wiederholen wir das ja immer im Wechsel mit unserer Halle-Ausgabe. Und die folgt gleich im Anschluss. Auf Wiedersehen und bleiben Sie gesund.

0: Ein herzliches Willkommen zum MDVereins Direktmagazin am Mittwoch. Heute mal mit einer etwas anderen Form, denn unser Bundesland befindet sich derzeit in einem der am härtesten geführten Wahlkämpfe, die es in Sachsen-Anhalt gab. Deswegen haben wir heute zwei Interviews mit Spitzenkandidaten im Programm, die wir Ihnen vollständig zeigen wollen. Warum nur zwei? Ja, nur Sven Schulze von der CDU und Armin Willingmann von der SPD haben unseren Kollegen vom Regionalfernsehen Harz entsprechende Interviews gegeben. Auf eine Antwort, auf eine Anfrage beispielsweise bei der AfD warten wir bis heute. Beginnen wir mit der CDU und nach der Werbung folgt dann Armin Willingmann.
1: Mit großer Spannung wird die in wenigen Tagen stattfindende Landtagswahl in Sachsen-Anhalt erwartet. Laut aktuellen Wahlumfragen steht die AfD kurz vor einer absoluten Mehrheit. Für den Ministerpräsidenten von Sachsen-Anhalt, Sven Schulze, und die CDU geht es damit um viel. Unterstützung bekam er jetzt aus Bayern, denn Ministerpräsident Markus Söder besuchte Sachsen-Anhalt und kam nach Wernigerode. Nachdem sich der bayerische Ministerpräsident ins Goldene Buch der bunten Stadt eintrug und die Veranstaltung im HKK-Hotel unter euphorischer Stimmung ihren Lauf nahm,

0: Menschen in Sachsen-Anhalt tatsächlich Menschen wählen. Das hört sich ganz simpel an, aber darum geht's. Und wenn ich das sage, meine ich, dass man in der Politik auch die Verantwortung dafür hat, Probleme nicht nur zu beschreiben, so wie es andere machen, sondern meine Aufgabe ist es, Probleme auch zu lösen. Und das ist meine tägliche Arbeit. Und das ist bestimmt nicht immer so schön, bei Social Media darzustellen. Und man kriegt da vielleicht auch nicht so viel Applaus, wenn man auch mit Problemen sich richtig tiefgehend beschäftigt. Aber meine Aufgabe sehe ich darin, dass man diese Lösungen auch nicht nur diskutiert, sondern sie auch umsetzt. Das heißt, den Menschen zuhören, ihre Probleme zu verstehen und sie dann auch zu lösen, das ist meine Art, nicht nur im Wahlkampf, sondern schon immer gewesen, Politik zu machen.
1: Sie sind noch keine 50 und schon Ministerpräsident. Das hört sich ja einfach, ist einfach gesagt, aber dahinter steckt ja sehr, sehr viel Arbeit. Sie haben ja schon sehr früh in der Politik angefangen. Und mal ganz ehrlich, man muss sich da auch durchkämpfen. Sie waren ja erst in der Europäischen Union, dann waren Sie Wirtschaftsminister, auch nicht nur das, sondern auch Minister für Tourismus und Landwirtschaft. Das ist ein sehr langer und harter Weg. Warum tut man sich das an?
0: Na, erstmal bin ich auch was anderes noch sehr stolz. Ich habe mit Mitte 20, nachdem ich das Studium beendet habe, ich bin ja Ingenieur, nicht vorgehabt, in die Politik zu gehen, um dort Geld zu verdienen und im Landtag zu sitzen, sondern ich bin mit Mitte 20 in die Wirtschaft gegangen, wie man so schön sagt. Ich wurde Ingenieur in einem Harzer Maschinenbauunternehmen, habe dort gearbeitet viele Jahre lang und erst mit Mitte 30 habe ich überhaupt dann Politik als meinen Beruf gesehen, habe dort, wie Sie richtig sagen, im Europäischen Parlament für Sachsen-Anhalt gearbeitet, habe da jetzt auch die Kontakte, die wir heute brauchen, um Sachsen-Anhalt weiter voranzubringen und vielleicht auch manchmal, wenn in Brüssel was nicht so gut läuft, die richtigen Leute anrufen zu können. Und ja, ich war zwischenzeitlich dann auch unser Wirtschafts- und Landwirtschaftsminister. Die Ansiedlung von Daimler Truck beispielsweise mit begleitet, mit unterstützt oder in Bernburg Effnet, also zwei Unternehmen hier im Harz, in der Harzregion, Ilsenburg, ein ganz wesentlicher Faktor, Wernigerode, Halberstadt, Quedlinburg. Es gibt also überall im Harz auch ganz viele Unternehmen, mit denen ich sehr eng zusammengearbeitet habe. Und jetzt bin ich Ministerpräsident für ganz Sachsen-Anhalt. Vielleicht da noch ergänzend zu sagen, dass das die Aufgabe ist, wo man alle Themen bearbeitet, wo man nicht nur die Themen, die man vielleicht mal als Minister hat, sondern alle Themen bearbeitet. Und das macht mir sehr viel Spaß.
1: Also wenn man Sie jetzt im Wahlkampf sieht, dann muss man ehrlicherweise sagen, da gibt es ja keine freie Stunde mehr. Warum tut man sich das an?
0: Weil es um das Land geht. Ich bin selber Vater von drei Kindern. Und bin ja seit langem mal wieder ein Ministerpräsident, der schulpflichtige Kinder hat. Das gab es bei uns in Sachsen-Anhalt meines Wissens überhaupt noch nicht in der Form. Und das macht man für unser Land. Ich sehe so viele fleißige Menschen, egal ob jung oder alt, die dieses Land hier aufgebaut haben. Gerade die Generation, die jetzt vielleicht schon als Rentner den Lebensabend genießen will, die zu Recht sagen, Herr Schulze, Sie sind aber dann bitte dafür da, dass wir im Alter, wenn wir es mal brauchen, Pflege haben. Sie müssen sich bitte kümmern, dass wir ärztliche Versorgung haben, auch wenn wir da Herausforderungen sehen, gerade im ländlichen Raum. Das ist der Anspruch, den ich habe, für die Menschen, die dieses Land hier aufgebaut haben, da zu sein. Und zweitens natürlich auch gerade jungen Menschen eine Zukunft zu geben. Kindern, die jetzt in der Schule sind, die aber den Anspruch haben, hier einen Ausbildungsplatz zu finden, dafür die richtigen Rahmenbedingungen zu setzen, das ist mein Anspruch. Ich liebe meine Heimat. Ich bin hier geboren, 1979 in Quedlinburg. Und ich habe gesehen, was die Menschen hier auf den Weg gebracht haben. Und da mit zu unterstützen in den nächsten Jahren, ja, das wäre ist mein Ziel für Sachsen-Anhalt.
1: Sie haben ja schon gesagt, die Daimler-Truck-Ansiedlung erwähnt. Es gibt aber auch noch ganz andere, Hexentanzplatz neu, Bergtheater. Die Firma Sieger in Halberstadt hat sich hier niedergelassen. Dann gibt es noch das Schloss Wernigerode, was saniert ist. Jetzt im Oktober eröffnet das Stiftsbergmuseum in Quedlinburg. Da ist jede Menge eigentlich passiert. Mehr geht ja fast schon gar nicht. Aber jetzt treten Sie gegen einen Kandidaten an, der macht so eine Art Unterhaltungswahlkampf. Wie kommt man dagegen an?
0: Ja, man sollte das nicht nachmachen. Ich denke, dass mein Gegenkandidat sehr viel auf Emotionen setzt und sagt, wir wollen zurück in das gute Deutschland. Und dann stelle ich mir die Frage im Harz, was heißt denn das gute Deutschland? Die 90er Jahre, wo wir hier doppelt so hohe Arbeitslosigkeit hatten, wo junge Menschen den Harz, Sachsen-Anhalt verlassen haben, weil sie hier keine Arbeit gefunden haben. Wollen wir dahin zurück? Ich möchte da nicht hin zurück. Oder dass die auf Wahlveranstaltungen, auf Parteiveranstaltungen dort die DDR-Hymne singen. Und gerade wir im Harz wissen noch, wir hatten hier den Brocken, auf den wir nur schauen konnten und den wir nicht erreichen konnten, bis 1989 die Mauer fiel. Also ich möchte auch die DDR nicht zurück. Ich möchte positiv nach vorn schauen. Ich möchte, dass wir

0: natürlich unsere Herausforderungen kennen, aber sie auch gemeinsam lösen. Und das kann man nicht, indem man nur emotionalen Wahlkampf macht und sagt, hey, alles ist irgendwie möglich. So einfach ist es nicht. Und ich bin überzeugt, dass die Menschen, die am 6. September wählen oder vielleicht vorher Briefwahl auch machen, dass sie genau das auch beachten und betrachten, wenn es darum geht, wem trauen sie wirklich zu, hier in Sachsen-Anhalt als Ministerpräsident das Bundesland, unsere Heimat, gut voranzubringen.
1: Jetzt hatten Sie immer ein gutes Verhältnis auch zu Friedrich Merz, dem Bundeskanzler. Jetzt hat nicht nur Sie, sondern auch Herr Kretschmer aus Sachsen gesagt, die Rente mit 63 finden Sie nicht okay. Und dann geht es letztendlich, da muss man immer darum sprechen, um diese Brandmauer. Viele in der CDU sagen, die brauchen wir nicht mehr. Wir würden gerne auch uns von der AfD vielleicht tolerieren lassen, vielleicht übertrieben, aber zumindest Mehrheiten durchsetzen. Wie sehen Sie das? Ist das nicht schlau, wenn die CDU sagen würde, okay, wenn die AfD zustimmt, stimmen sie zu, dann ist uns das genauso richtig und wichtig, als wenn es die Linken wären.
0: Ich verstehe Ihre Frage. Sie haben ja zwei Themen angesprochen. Zum einen, dass ich mich im Sinne auch der Menschen hier in Sachsen-Anhalt zum Thema Rente geäußert habe und gesagt habe, wenn man 45 Jahre hier gearbeitet hat, dann hat man auch genug eingezahlt, um ohne Abschläge in Rente gehen zu können. Das schafft übrigens gar nicht mehr jeder in Sachsen-Anhalt. Viele Menschen, die in Rente gehen, kommen gar nicht auf diese volle Eintrag oder volle Einzahlzeit und gehen mit Abschlägen in Rente. Und ein zweiter Punkt ist, dass ich gesagt habe, gerade bis zum Fall der Mauer haben ja viele Menschen sehr hart gearbeitet, danach auch, aber in der Zeit beispielsweise 91% der Frauen, die hier Vollzeit gearbeitet haben, bis 1989, auch ganz andere Werte hatten als in Westdeutschland. In Westdeutschland hat jede zweite Frau nur Vollzeit gearbeitet, bei uns fast jede Frau. Und dass man da sagen muss, wenn man gerade körperlich so hart gearbeitet hat, dass es dann auch darum geht, dass man abschlagsfrei in Rente geht, dafür werde ich immer kämpfen. Und meine Aufgabe ist ja nicht, die Themen aus Berlin in Sachsen-Anhalt durchzusetzen, sondern meine Aufgabe sehe ich immer darin, die Themen aus Sachsen-Anhalt in Berlin anzusprechen und sie durchzusetzen. Und deswegen habe ich mich zum Thema Rente geäußert.
1: Das ist ein ganz außergewöhnlicher Wahlkampf, weil ja, der wird in den USA verfolgt, in ganz Europa und natürlich in Deutschland. Es hängt viel davon ab, von dieser Wahl in Sachsen-Anhalt. Wie geht man denn damit um, auch mit diesen vielen Medien? Das hat ja noch nie ein Ministerpräsident in Sachsen-Anhalt erleben müssen, das, was Sie erlebt haben. So viele Medien aus ganz Deutschland. Ständig sind Anfragen da. Das kostet ja auch eine Menge Kraft.
0: Ich bin überzeugt, dass wir am Ende aber davon profitieren können. Denn alle schauen auf Sachsen-Anhalt. Aber ich sage auch, nach der Wahl wird niemand auf Sachsen-Anhalt warten. Das heißt, wenn wir hier Sachsen-Anhalt weiter in die Zukunft bringen wollen, das ist jetzt die Aufgabe auch im Wahlkampf darüber zu reden, aber dann werden die Menschen entscheiden hier mit ihrer Stimmabgabe, geht es auch darum, wie entwickelt sich Sachsen-Anhalt weiter. Und dann werden die Medien vielleicht auch noch schauen und sagen, wie gehen wir wieder zurück in eine längst überwundene Vergangenheit oder gehen wir positiv in die Zukunft. Das ist das eine. Das zweite, es ist natürlich so, der Beruf des Politikers ist ein Beruf, wo alles in der Öffentlichkeit stattfindet, wo jeder Fehler, den man im Beruf macht, sofort in der Öffentlichkeit von allen gesehen wird. Alle anderen oder viele andere Berufe, da passieren auch Fehler, aber nicht in der Öffentlichkeit, wo jeder dann drüber diskutiert. Und damit muss man umgehen können, damit muss man leben können. Für mich ist es aber wichtig, dass ich Sachsen-Anhalt sehr verbunden bin. Ich liebe dieses Land, ich bin ja groß geworden. Ich habe diesem Land wie viele, viele andere junge Menschen auch viel zu verdanken gehabt. Gerade in den 90er Jahren, wo sich Sachsen-Anhalt doch komplett verändert hat, habe den Menschen großen Dank gezollt, die Sachsen-Anhalt vorangebracht haben. Und jetzt möchte ich meinen Beitrag für Sachsen-Anhalt leisten als Ministerpräsident. Und ja, vielleicht können wir auch diese Aufmerksamkeit, die wir gerade haben, dann positiv nutzen für dieses Land. Denn Sachsen-Anhalt ist ein richtig tolles Land, wo wir viel erreicht haben, wo fleißige Menschen leben und was wir auch, denke ich, manchmal positiver nach außen stellen sollen, als andere das vielleicht machen.
2: Am Sonntag sind Landtagswahlen. Schon jetzt zeichnet sich die höchste Wahlbeteiligung aller Zeiten in Sachsen-Anhalt ab. Viele Journalisten gehen davon aus, dass bei einer absoluten Mehrheit der AfD es auch ein politisches Erdbeben in Berlin geben wird. Wie auch immer diese Wahl ausgehen wird, Sachsen-Anhalt ist in den letzten Wochen durch die mediale Berichterstattung in Deutschland deutlich bekannter geworden als bisher.
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5: Die Sozialdemokraten verloren in den letzten Jahren sehr viele Stimmen. Auch in Sachsen-Anhalt steht die Partei vor einer schwierigen Landtagswahl. Die SPD schafft es gerade mal auf 8% und steht somit 4% hinter den Linken und weit hinter der CDU und AfD. Ehemaliger Rektor der Hochschule Harz, seit 2021 Minister für Wissenschaft und Umwelt und Spitzenkandidat der SPD für die Landtagswahl in Sachsen-Anhalt 2026. Wir trafen uns mit Minister Armin Willingmann in Wernigerode an einem ihm sehr bekannten Ort und sprachen über die kommende Landtagswahl 2026.
6: Ja, Herr Minister, wir sitzen ja im Garten vor der Rektoratsvilla in Wernigerode. Wie ist das denn, wenn man hier nach Hause zurückkommt und alles hier so sehr, sehr grün sieht?
7: Nun, es ist und bleibt mein Zuhause. Ich lebe seit 1999 hier, war tatsächlich fast 13 Jahre Rektor an der Hochschule Harz. Es ist und bleibt das Zuhause, auch deshalb, weil ich seinerzeit, als ich nach Magdeburg in die Landesregierung berufen wurde, nicht umgezogen bin. Wir sind Wernigeröder.
6: Jetzt hat man ja in der Politik mit ganz anderen Menschen zu tun. Hier sind Jugendliche, auch viele mit großen Innovationen und Zukunftsperspektiven. Vermisst man das, diese Kontakte zu der jungen Generation?
7: Also ganz ohne Frage ist es so, dass an einer Hochschule die Besonderheit darin besteht, dass man mit vielen jungen Menschen zu tun hat. Man bildet sie ja schließlich aus. Auf der anderen Seite muss man auch sagen, auch in der Politik gibt es ja viele junge Menschen, die interessiert sind und sich politisch engagieren. Insoweit gibt es da eigentlich keinen großen Unterschied. Richtig ist aber, hier an der Hochschule ist natürlich der Anteil der jungen Menschen deutlich höher als in den Parteien.
6: Jetzt gibt es ja im Bundestag, aber auch im Landtag junge Menschen, die in die Politik gegangen sind, aber keine besonders gute Ausbildung haben. Viele haben die auch abgebrochen. Sehen Sie das kritisch?
7: Ich halte das in der Tat für keine gute Entwicklung. Es ist meines Erachtens sehr, sehr hilfreich in der Politik, wenn man über eine abgeschlossene Berufsausbildung verfügt, ein abgeschlossenes Studium. Ich würde es auch außerordentlich begrüßen, wenn die Abgeordneten dann, bevor sie ein Parlamentsmandat errungen haben, auch ein paar Jahre Berufstätigkeit haben. Ich halte es für wichtig, dass wir Menschen in den Parlamenten haben, die eine breite Lebens- und auch Berufserfahrung haben. Das heißt nicht, dass es auch Menschen geben kann, die schon mit 12 wissen, dass sie in ein Parlament wollen und das zielstrebig verfolgen. Aber wir brauchen eine gesunde Mixtur. Ich beispielsweise bin erst mit 53 Jahren in die Landespolitik eingetreten. Da hatte man schon eine ordentliche Portion Berufserfahrung.
6: Sie waren jahrzehntelang Professor für Wirtschaftsrecht, was aber die wenigsten wissen. Sie waren auch Vorstandsmitglied der Deutschen Gesellschaft für Reiserecht zum Beispiel. Und Sie waren auch Vorstandsvorsitzender der Verbraucherzentralen in Sachsen-Anhalt. Fehlt Ihnen das auch alleine auch zum Beispiel, die Verbraucherzentralen sind ja sehr, sehr wichtig. Ist ja auch eine NGO, die bekommen Geld vom Staat, andere auch. Sehen Sie das auch kritisch, dass manche NGOs die Ziele gar nicht so richtig definiert sind?
7: Also ich weiß vor allen Dingen, dass für Rechtsextremisten die NGOs gerne pauschal als etwas Kritisches angesehen werden. Aber Sie sehen sehr schön am Beispiel der Verbraucherzentralen, das Rote Kreuz ist übrigens auch eine NGO, dass die sehr, sehr hilfreich sein können. Und wenn ich daran denke, wie viel Vertrauen die Menschen beispielsweise der Verbraucherzentrale hier in Sachsen-Anhalt entgegenbringen, wie oft die Beratungsstellen aufgesucht werden und wie hilfreich dort die Mitarbeitenden dafür sorgen, dass Rechtsauskünfte erteilt werden, Verbraucherschutztipps, dann kann man nur sagen, pauschal gibt es überhaupt keinen Grund, NGOs in Frage zu stellen.
6: Kommen wir mal zur Politik. Ihr Slogan ist Erfahrung und keine Experimente. Jetzt sind aber alle Demokratien in dieser Welt auf Experimenten aufgebaut worden.
7: Ja, vor einigen tausend Jahren galt das sogar mal für die attische Demokratie und danach auch für das Modell, das die Römer irgendwann mal kopiert haben. Es geht aber um etwas anderes. Die Aussage Erfahrung statt Experimente stellt tatsächlich darauf ab, dass wir hier im Lande kein Experimentierfeld für rechte Politik werden sollten. Denn genau das droht bei dieser Wahl. Mir war wichtig, mit dieser Aussage deutlich zu machen, wir brauchen in der Politik ein gerüttelt Maß an Lebens- und Berufserfahrung. Und diese Erfahrung sollte sich dann auch in politischen Entscheidungen widerspiegeln. Mir hilft, dass ich ein großer Freund davon bin, dass man auf Faktenbasis Politik macht und daraus auch Entscheidungen ableitet. Das hat nichts mit Experimenten zu tun. Ich bin ein großer Anhänger als Wissenschaftler allemal davon, dass in den Universitäten und in den Uniklinika und in vielen anderen Richtungen geforscht wird. Ich halte es für ganz großartig, dass wir Kinderunis und Kinderhochschulen haben, in denen die jungen Menschen an Forschung herangeführt werden. Dort überall brauchen wir Experimente. Aber in der Politik brauchen wir keins, schon gar kein rechtsextremistisches.
6: Wenn man mal sieht, dass die SPD in den 90er Jahren hier in Sachsen-Anhalt um die 30% gehabt hat, damals noch mit Ministerpräsidenten Höppner, auch bundespolitisch war die SPD ja deutlich weiter als heute in ihren Prozentzahlen. Wie sehen Sie das? Was hat die SPD denn für Fehler gemacht? Und warum konnte die SPD in den letzten Jahren diese Fehler nicht stoppen?
7: Also wir haben ja ohne Frage in der SPD eine wechselvolle Geschichte. Als älteste Partei Deutschland ist das auch kein Wunder. Da gab es Auf und Abs immer wieder mal, aber ganz richtig ist, dass sich natürlich das Parteienspektrum verändert hat. Die Zeit, an die Sie erinnern und Ministerpräsident Höppner, der leider viel zu früh verstorben ist, ist 2002 aus dem Amt geschieden, das ist fast 25 Jahre her. Das zeigt dann schon, dass die Zeit, in der die SPD sehr, sehr respektable Ergebnisse hatte, schon sehr lange her ist. Inzwischen haben wir mehr Parteien, die an Bord sind. Wir haben auch ein gerüttelt Maß an Populismus, das in der Politik jetzt Platz errungen hat. Und man muss ganz klar sagen, es sind auch politische Fehler gemacht worden. Jedenfalls haben sich Menschen von der SPD abgewandt, die früher unser typisches Klientel waren. Das waren beispielsweise die Hartz-IV-Reformen, die seinerzeit viele Arbeitnehmerinnen und Arbeitnehmer betroffen haben und sehr kritisch haben zur SPD stehen lassen. Und vielleicht auch in letzter Zeit der Eindruck, der entstanden ist, dass wir uns im Wesentlichen um Transferempfänger kümmern, also um Menschen, die nicht durch Arbeit, sondern durch Sozialleistungen ihren Unterhalt bestreiten müssen. Das ist ein wichtiges Thema, aber tatsächlich ist es wichtig, dass die SPD sich den arbeitenden Menschen zuwendet, denen, die jeden Tag morgens aufstehen und abends nach Hause kommen und dabei ihre Familien unterhalten und etwas für unseren Staat tun.
6: 40% in diesem Land wählen wahrscheinlich AfD bei der Wahl. Und Sie haben es ja schon gesagt, das Migrationsthema hat die AfD aufgegriffen. Das ist ihr Thema Nummer eins. Können Sie das teilweise nachvollziehen, warum die Menschen die AfD wählen? Und sagen Sie auch, in einigen Punkten haben die vielleicht auch recht?
7: In den allermeisten Punkten hat die AfD nicht recht, sondern betreibt schlichten Populismus. Sie redet den Menschen nach dem Mund, verspricht allen alles. Das sehen Sie sehr schön am Wirtschaftsprogramm und an den ganzen Versprechungen, die dort kommen. Eine Unterdeckung dieses Programms mit 2,3 Milliarden Euro, also Luftschlösser, woher man das Geld nehmen könne, und Ausgaben, Vorstellungen, Versprechungen, die jeder Grundlage entbehren. So macht man keine seriöse Politik. Aber ich will mich nicht wegducken vor dem Thema Migration. Das Thema Migration ist in Sachsen-Anhalt objektiv kein großes Thema. Richtig ist aber, dass es viele Menschen dennoch als solches empfinden. Und wir müssen als Politik aufpassen, dass wir nicht versuchen, den Menschen ihre Gefühle zu nehmen. Wenn gefühlt Menschen den Eindruck haben, Migration sei hier ein Thema, dann müssen wir versuchen, sie zu erreichen. Tatsache ist, nur 8% unserer Bevölkerung haben einen Migrationshintergrund. Das ist kein sehr hoher Wert. Die Zahlen der Zuwanderung und der Asylsuchenden haben wir aktuell im Jahr 2026 auf einem Stand, den wir zuletzt im Jahr 2011 hatten, also vor dem Flüchtlingszustrom des Jahres 2015. Objektiv gibt es kein Flüchtlingsproblem und schon gar nicht eines mit Migrantinnen und Migranten. Aber subjektiv ist das so. Und deshalb müssen wir dieses Thema aufnehmen. Wir müssen mit den Menschen darüber reden. Es muss ganz klar sein, dort, wo berechtigte Schutzgründe vorliegen, werden wir Menschen weiter Schutz bieten. Dort, wo keine Schutzgründe vorliegen, müssen wir uns auch von diesen Menschen wieder trennen. Müssen wir auch sie dazu auffordern, das Land zu verlassen und dies im Zweifel auch vollstrecken. Und dann gibt es immer noch einen weiteren Aspekt, der mit der Migration einhergeht, nämlich die Frage der Bestrafung von Kriminalität und der Annahme, dass Ausländerkriminalität besonders groß sei. Hier sage ich mal als Jurist, egal ob jemand Deutscher ist oder einen Migrationshintergrund hat, Straftaten gehören verfolgt und bestraft. Das hat gar nichts mit der Frage zu tun, wo jemand herkommt.
6: Was würden sich denn noch für die Zukunft für Sachsen-Anhalt und auch für Sie und Wernigerode hier wünschen?
7: Ich halte es für wichtig, dass wir nach dieser Wahl zwei Dinge sehr, sehr gezielt angehen. Unsere Gesellschaft ist gespalten. Wir können da ganz nüchtern draufschauen und stellen fest, es gibt Menschen, die bereit wären, rechtsextremistisch eine Regierung zu stützen. Und es gibt sehr viele Menschen, die das nicht wollen. Und die stehen sich im Moment fast unversöhnlich gegenüber. Und deshalb halte ich es für ganz wichtig, dass wir in dieser nächsten Legislatur versuchen, da Gräben wieder zuzuschütten. Das ist nicht ganz einfach, weil es um sehr viel Emotionalität geht. Darauf baut der ganze AfD-Wahlkampf auf. Und ich halte es für die Pflicht vor allen Dingen von uns reiferen Menschen, auch von denen, die schon einiges im Leben erlebt haben, darauf zu achten, dass wir wieder näher aneinander rankommen. Das wird durch Zuhören geschehen. Das setzt allerdings auf beiden Seiten auch voraus, dass man bereit ist zu verstehen, was der andere will, und dass nicht a priori alles, was der andere sagt, falsch ist. Ich halte das jedenfalls für ganz, ganz wichtig. Nennen wir es einfach mal eine Image-Kampagne nach innen. Wir müssen uns gegenseitig wieder mehr vertrauen und ganz klar, wir müssen einfach auch mal eine Bestandsaufnahme machen. Wie sieht es in unserem Land wirklich aus? Man wird dann feststellen, sehr viel besser, als manche uns glauben machen.
6: Professor, ich bedanke mich für dieses Gespräch.
7: Sehr gerne, Herr Arendt.
8: 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Wettervorhersage für den 2. und 3. September. In der Nacht zum Donnerstag ist der Himmel wechselnd bewölkt mit einzelnen klaren Abschnitten. Es gibt keine Niederschläge. Die Nachttemperaturen sinken auf 13 bis 11 Grad ab. Der Wind weht schwach und weiter leicht böig aus dem Südwesten. Am Donnerstag ist der Himmel teils wolkig und teils stark bewölkt bis bedeckt. Es gibt am Vormittag Regenschauer, am Nachmittag ist es trocken. Die Tageshöchsttemperaturen liegen bei 20 bis 22 Grad. Der Wind weht mäßig und in kräftigen Böen aus westlichen Richtungen. Der UV-Index liegt bei 0. Die weiteren Aussichten bis zum Sonntag. Am 1. Septemberwochenende wird ein Mix aus Sonne und Wolken und Wind erwartet. Der Regen lässt zum Sonntag hin aber nach und es gibt dann recht viel Sonnenschein und ansteigende Temperaturen.
9: Im Stadtarchiv in der Rathausstraße soll am Donnerstag eine Ausstellung von Claudia Berg eröffnet werden. Die hallische Künstlerin setzt sich in ihren Arbeiten mit Landschaft, Architektur und dem Verhältnis von Raum und Zeit auseinander. Und zwar mit unterschiedlichsten Techniken, wobei sich diese Ausstellung besonders ihren Mappen und Künstlerbüchern widmet. Die Vernissage beginnt um 18 Uhr. Der Eintritt dazu ist frei. Ja, das gilt wie immer auch für unsere Ausgabe des Direktmagazins am Donnerstag ab 18.30 Uhr neu für Halle in gewohnter Form. Und bis dahin auf Wiedersehen.

0: Ein herzliches Willkommen zum MDF1 Direktmagazin am Mittwoch. Heute mal mit einer etwas anderen Form, denn unser Bundesland befindet sich derzeit in einem der am härtesten geführten Wahlkämpfe, die es in Sachsen-Anhalt gab. Deswegen haben wir heute zwei Interviews mit Spitzenkandidaten im Programm, die wir Ihnen vollständig zeigen wollen. Warum nur zwei? Ja, nur Sven Schulze von der CDU und Armin Willingmann von der SPD haben unseren Kollegen vom Regionalfernsehen Harz entsprechende Interviews gegeben. Auf eine Antwort, auf eine Anfrage, beispielsweise bei der AfD, warten wir bis heute. Beginnen wir mit der CDU und nach der Werbung folgt dann Armin Willingmann.
1: Mit großer Spannung wird die in wenigen Tagen stattfindende Landtagswahl in Sachsen-Anhalt erwartet. Laut aktuellen Wahlumfragen steht die AfD kurz vor einer absoluten Mehrheit. Für den Ministerpräsidenten von Sachsen-Anhalt, Sven Schulze, und die CDU geht es damit um viel. Unterstützung bekam er jetzt aus Bayern, denn Ministerpräsident Markus Söder besuchte Sachsen-Anhalt und kam nach Wernigerode. Nachdem sich der bayerische Ministerpräsident ins Goldene Buch der bunten Stadt eintrug und die Veranstaltung im HKK-Hotel unter euphorischer Stimmung ihren Lauf nahm, stürzten sich die Teams der deutschen Presse auf die beiden Ehrengäste des Abends. Trotz eines eng getakteten Zeitplans des Ministerpräsidenten von Sachsen-Anhalt konnten wir ihn vor Ort auf ein exklusives Interview einladen.
2: Ja, Herr Ministerpräsident, wir sind in einem Wahlkampf und zwar in einem ganz außergewöhnlichen Wahlkampf. Den hat es in Deutschland so noch nie gegeben und so viel Aufmerksamkeit hat Sachsen-Anhalt auch noch nie gehabt. Sie treten gegen einen an, der macht mir einen Unterhaltungswahlkampf. Wie können Sie es schaffen, noch überhaupt Politik zu vermitteln?
3: Also ich bin überzeugt, dass die Menschen in Sachsen-Anhalt tatsächlich Menschen wählen. Das hört sich ganz simpel an, aber darum geht's. Und wenn ich das sage, meine ich, dass man in der Politik auch die Verantwortung dafür hat, Probleme nicht nur zu beschreiben, so wie es andere machen, sondern meine Aufgabe ist es, Probleme auch zu lösen. Und das ist meine tägliche Arbeit. Und das ist bestimmt nicht immer so schön, bei Social Media darzustellen. Und man kriegt da vielleicht auch nicht so viel Applaus, wenn man auch mit Problemen sich richtig tiefgehend beschäftigt. Aber meine Aufgabe sehe ich darin, dass man diese Lösungen auch nicht nur diskutiert, sondern sie auch umsetzt. Das heißt, den Menschen zuhören, ihre Probleme zu verstehen und sie dann auch zu lösen, das ist meine Art, nicht nur im Wahlkampf, sondern schon immer gewesen, Politik zu machen.
2: Sie sind noch keine 50 und schon Ministerpräsident. Das hört sich ja einfach, ist einfach gesagt, aber dahinter steckt ja sehr, sehr viel Arbeit. Sie haben ja schon sehr früh in der Politik angefangen und mal ganz ehrlich, man muss sich da auch durchkämpfen. Sie waren ja erst in der Europäischen Union, da waren Sie Wirtschaftsminister, auch nicht nur das, sondern auch Minister für Tourismus und Landwirtschaft. Das ist ein sehr langer und harter Weg. Warum tut man sich das an?
3: Na, erstmal bin ich auf was anderes noch sehr stolz. Ich habe mit Mitte 20, nachdem ich das Studium beendet habe, ich bin ja Ingenieur, nicht vorgehabt, in die Politik zu gehen, um dort Geld zu verdienen und im Landtag zu sitzen, sondern ich bin mit Mitte 20 in die Wirtschaft gegangen, wie man so schön sagt. Ich wurde Ingenieur in einem Harzer Maschinenbauunternehmen, habe dort gearbeitet viele Jahre lang und erst mit Mitte 30 habe ich überhaupt dann Politik als meinen Beruf gesehen, habe dort, wie Sie richtig sagen, im Europäischen Parlament für Sachsen-Anhalt gearbeitet, habe da jetzt auch die Kontakte, die wir heute brauchen, um Sachsen-Anhalt weiter voranzubringen und vielleicht auch manchmal, wenn in Brüssel was nicht so gut läuft, die richtigen Leute anrufen zu können. Und ja, ich war zwischenzeitlich dann auch unser Wirtschafts- und Landwirtschaftsminister. Die Ansiedlung von Daimler Truck beispielsweise mit begleitet, mit unterstützt oder in Bernburg Effnet, also zwei Unternehmen hier im Harz, in der Harzregion, Ilsenburg, ein ganz wesentlicher Faktor, Wernigerode, Halberstadt, Quedlinburg. Es gibt also überall im Harz auch ganz viele Unternehmen, mit denen ich sehr eng zusammengearbeitet habe. Und jetzt bin ich Ministerpräsident für ganz Sachsen-Anhalt. Vielleicht da noch ergänzend zu sagen, dass das die Aufgabe ist, wo man alle Themen bearbeitet, wo man nicht nur die Themen, die man vielleicht mal als Minister hat, sondern alle Themen bearbeitet. Und das macht mir sehr viel Spaß.
2: Also wenn man Sie jetzt im Wahlkampf sieht,

0: Betrieb, da muss man ehrlicherweise sagen, da gibt es ja keine freie Stunde mehr. Warum tut man sich das an?
1: Weil es um das Land geht. Ich bin selber Vater von 3 Kindern und bin ja seit langem mal wieder ein Ministerpräsident, der schulpflichtige Kinder hat. Das gab es bei uns in Sachsen-Anhalt meines Wissens überhaupt noch nicht in der Form. Und das macht man für unser Land. Ich sehe so viele fleißige Menschen, egal ob jung oder alt, die dieses Land hier aufgebaut haben. Gerade die Generation, die jetzt vielleicht schon als Rentner den Lebensabend genießen will, die zu Recht sagen, Herr Schulze, Sie sind aber dann bitte dafür da, dass wir im Alter, wenn wir es mal brauchen, Pflege haben. Sie müssen sich bitte kümmern, dass wir ärztliche Versorgung haben, auch wenn wir da Herausforderungen sehen, gerade im ländlichen Raum. Das ist der Anspruch, den ich habe, für die Menschen, die dieses Land hier aufgebaut haben, da zu sein. Und zweitens natürlich auch gerade jungen Menschen eine Zukunft zu geben. Kindern, die jetzt in der Schule sind, die aber den Anspruch haben, hier einen Ausbildungsplatz zu finden, dafür die richtigen Rahmenbedingungen zu setzen, das ist mein Anspruch. Ich liebe meine Heimat. Ich bin hier geboren, 1979 in Quedlinburg. Und ich habe gesehen, was die Menschen hier auf den Weg gebracht haben. Und da mit zu unterstützen in den nächsten Jahren, ja, das wäre ist mein Ziel für Sachsen-Anhalt.
0: Sie haben ja schon gesagt, die Daimler-Truck-Ansiedlung erwähnt. Es gibt aber auch noch ganz andere, Hexentanzplatz neu, Bergtheater. Die Firma Sieger in Halberstadt hat sich hier niedergelassen. Dann gibt es noch das Schloss Wernigerode, was saniert ist. Jetzt im Oktober eröffnet das Stiftsbergmuseum in Quedlinburg. Da ist jede Menge eigentlich passiert. Mehr geht ja fast schon gar nicht. Aber jetzt treten Sie gegen einen Kandidaten an, der macht so eine Art Unterhaltungswahlkampf. Wie kommt man dagegen an?
1: Ja, man sollte das nicht nachmachen. Ich denke, dass mein Gegenkandidat sehr viel auf Emotionen setzt und sagt, wir wollen zurück in das gute Deutschland. Und dann stelle ich mir die Frage im Harz, was heißt denn das gute Deutschland? Die 90er Jahre, wo wir hier doppelt so hohe Arbeitslosigkeit hatten, wo junge Menschen den Harz, Sachsen-Anhalt verlassen haben, weil sie ja keine Arbeit gefunden haben. Wollen wir dahin zurück? Ich möchte da nicht hin zurück. Oder dass die auf Wahlveranstaltungen, auf Parteiveranstaltungen dort die DDR-Hymne singen. Und gerade wir im Harz wissen doch, wir hatten hier den Brocken, auf den wir nur schauen konnten und den wir nicht erreichen konnten, bis 1989 die Mauer fiel. Also ich möchte auch die DDR nicht zurück. Ich möchte positiv nach vorne schauen. Ich möchte, dass wir natürlich unsere Herausforderungen kennen, aber sie auch gemeinsam lösen. Und das kann man nicht, indem man nur emotionalen Wahlkampf macht und sagt, hey, alles ist irgendwie möglich. So einfach ist es nicht. Und ich bin überzeugt, dass die Menschen, die am 6. September wählen oder vielleicht vorher Briefwahl auch machen, dass sie genau das auch beachten und betrachten, wenn es darum geht, wem trauen sie wirklich zu, hier in Sachsen-Anhalt als Ministerpräsident das Bundesland, unsere Heimat, gut voranzubringen.
0: Jetzt hatten Sie immer ein gutes Verhältnis auch zu Friedrich Merz, dem Bundeskanzler. Jetzt hat nicht nur Sie, sondern auch Herr Kretschmer aus Sachsen gesagt, die Rente mit 63 finden Sie nicht okay. Und dann geht es letztendlich, da muss man immer drum sprechen, um diese Brandmauer. Viele in der CDU sagen, die brauchen wir nicht mehr. Wir würden gerne auch uns von der AfD vielleicht tolerieren lassen, ist vielleicht übertrieben, aber zumindest Mehrheiten durchsetzen. Wie sehen Sie das? Ist das nicht schlau, wenn die CDU sagen würde, okay, wenn die AfD zustimmt, stimmen sie zu? Dann ist uns das genauso richtig und wichtig, als wenn es die Linken wären.
1: Ich verstehe Ihre Frage. Sie haben ja zwei Themen angesprochen. Zum einen, dass ich mich im Sinne auch der Menschen hier in Sachsen-Anhalt zum Thema Rente geäußert habe und gesagt habe, wenn man 45 Jahre hier gearbeitet hat, dann hat man auch genug eingezahlt, um ohne Abschläge in Rente gehen zu können. Das schafft übrigens gar nicht mehr jeder in Sachsen-Anhalt. Viele Menschen, die in Rente gehen, kommen gar nicht auf diese volle Eintrag oder volle Einzahlzeit und gehen mit Abschlägen in Rente. Und ein zweiter Punkt ist, dass ich gesagt habe, gerade bis zum Fall der Mauer haben ja viele Menschen sehr hart gearbeitet, danach auch, aber in der Zeit beispielsweise 91% der Frauen, die hier Vollzeit gearbeitet haben bis 1989, auch ganz andere Werte hatten als in Westdeutschland. In Westdeutschland hat jede zweite Frau nur Vollzeit gearbeitet, bei uns fast jede Frau. Und dass man da sagen muss, wenn man gerade körperlich so hart gearbeitet hat, dass es dann auch darum geht, dass man abschlagsfrei in Rente geht, dafür werde ich immer kämpfen. Und meine Aufgabe ist ja nicht, die Themen aus Berlin in Sachsen-Anhalt durchzusetzen, sondern meine Aufgabe sehe ich immer darin, die Themen aus Sachsen-Anhalt in Berlin anzusprechen und sie durchzusetzen. Und deswegen habe ich mich zum Thema Rente geäußert.
0: Das ist ein ganz außergewöhnlicher Wahlkampf, weil der wird in den USA verfolgt, in ganz Europa und natürlich in Deutschland. Es hängt viel davon ab, von dieser Wahl in Sachsen-Anhalt. Wie geht man denn damit um, auch mit diesen vielen Medien? Das hat ja noch nie ein Ministerpräsident in Sachsen-Anhalt erleben müssen, das, was Sie erlebt haben. So viele Medien aus ganz Deutschland. Ständig sind Anfragen da. Das kostet ja auch eine Menge Kraft.
1: Ich bin überzeugt, dass wir am Ende aber davon profitieren können. Denn alle schauen auf Sachsen-Anhalt. Aber ich sage auch, nach der Wahl wird niemand auf Sachsen-Anhalt warten. Das heißt, wenn wir hier Sachsen-Anhalt weiter in die Zukunft bringen wollen, das ist jetzt die Aufgabe auch im Wahlkampf darüber zu reden, aber dann werden die Menschen entscheiden hier mit ihrer Stimmabgabe, geht es auch darum, wie entwickelt sich Sachsen-Anhalt weiter. Und dann werden die Medien vielleicht auch noch schauen und sagen, wie gehen wir wieder zurück in eine längst überwundene Vergangenheit oder gehen wir positiv in die Zukunft, das ist das eine. Das Zweite, es ist natürlich so, der Beruf des Politikers ist ein Beruf, wo alles in der Öffentlichkeit stattfindet, wo jeder Fehler, den man im Beruf macht, sofort in der Öffentlichkeit von allen gesehen wird. Alle anderen oder viele andere Berufe, da passieren auch Fehler, aber nicht in der Öffentlichkeit, wo jeder dann drüber diskutiert. Und damit muss man umgehen können, damit muss man leben können. Für mich ist es aber wichtig, dass ich Sachsen-Anhalt sehr verbunden bin. Ich liebe dieses Land, ich bin ja groß geworden. Ich habe diesem Land wie viele, viele andere junge Menschen auch viel zu verdanken gehabt, gerade in den 90er Jahren, wo sich Sachsen-Anhalt doch komplett verändert hat. Habe den Menschen großen Dank gezollt, die Sachsen-Anhalt vorangebracht haben. Und jetzt möchte ich meinen Beitrag für Sachsen-Anhalt leisten als Ministerpräsident. Und ja, vielleicht können wir auch diese Aufmerksamkeit, die wir gerade haben, dann positiv nutzen für dieses Land. Denn Sachsen-Anhalt ist ein richtig tolles Land, wo wir viel erreicht haben, wo fleißige Menschen leben und was wir auch, denke ich, manchmal positiver nach außen stellen sollen, als andere das vielleicht machen.
2: Am Sonntag sind Landtagswahlen. 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Wie auch immer diese Wahl ausgehen wird, Sachsen-Anhalt ist in den letzten Wochen durch die mediale Berichterstattung in Deutschland deutlich bekannter geworden als bisher.
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2: Die Sozialdemokraten verloren in den letzten Jahren sehr viele Stimmen. Auch in Sachsen-Anhalt steht die Partei vor einer schwierigen Landtagswahl. Die SPD schafft es gerade mal auf 8% und steht somit 4% hinter den Linken und weit hinter der CDU und AfD. Ehemaliger Rektor der Hochschule Harz, seit 2021 Minister für Wissenschaft und Umwelt und Spitzenkandidat der SPD für die Landtagswahl in Sachsen-Anhalt 2026. Wir trafen uns mit Minister Armin Willingmann in Wernigerode an einem ihm sehr bekannten Ort und sprachen über die kommende Landtagswahl 2026.
3: Ja, Herr Minister, wir sitzen ja im Garten vor der Rektoratsvilla in Wernigerode. Wie ist das denn, wenn man hier nach Hause zurückkommt und alles hier so sehr, sehr grün sieht?
4: Nun, es ist und bleibt mein Zuhause. Ich lebe seit 1999 hier, war tatsächlich fast 13 Jahre Rektor an der Hochschule Harz. Es ist und bleibt das Zuhause, auch deshalb, weil ich seinerzeit, als ich nach Magdeburg in die Landesregierung berufen wurde, nicht umgezogen bin. Wir sind Wernigerode.
3: Jetzt hat man ja in der Politik mit ganz anderen Menschen zu tun. Hier sind Jugendliche, auch viele mit großen Innovationen und Zukunftsperspektiven. Vermisst man das, diese Kontakte zu der jungen Generation?
4: Also ganz ohne Frage ist es so, dass an einer Hochschule die Besonderheit darin besteht, dass man mit vielen jungen Menschen zu tun hat. Man bildet sie ja schließlich aus. Auf der anderen Seite muss man auch sagen, auch in der Politik gibt es ja viele junge Menschen, die interessiert sind und sich politisch engagieren. Insoweit gibt es da eigentlich keinen großen Unterschied. Richtig ist aber, hier an der Hochschule ist natürlich der Anteil der jungen Menschen deutlich höher als in den Parteien.
3: Jetzt gibt es ja im Bundestag, aber auch im Landtag junge Menschen, die in die Politik gegangen sind, aber keine besonders gute Ausbildung haben. Viele haben die auch abgebrochen. Sehen Sie das kritisch?
4: Ich halte das in der Tat für keine gute Entwicklung. Es ist meines Erachtens sehr, sehr hilfreich in der Politik, wenn man über eine abgeschlossene Berufsausbildung verfügt, ein abgeschlossenes Studium. Ich würde es auch außerordentlich begrüßen, wenn die Abgeordneten dann, bevor sie ein Parlamentsmandat errungen haben, auch ein paar Jahre Berufstätigkeit haben. Ich halte es für wichtig, dass wir Menschen in den Parlamenten haben, die eine breite Lebens- und auch Berufserfahrung haben. Das heißt nicht, dass es auch Menschen geben kann, die schon mit 12 wissen, dass sie in ein Parlament wollen und das zielstrebig verfolgen. Aber wir brauchen eine gesunde Mixtur. Ich beispielsweise bin erst mit 53 Jahren in die Landespolitik eingetreten. Da hatte man schon eine ordentliche Portion Berufserfahrung.
3: Sie waren jahrzehntelang Professor für Wirtschaftsrecht, was aber die wenigsten wissen. Sie waren auch Vorstandsmitglied der Deutschen Gesellschaft für Reiserecht zum Beispiel. Und Sie waren auch Vorstandsvorsitzender der Verbraucherzentralen in Sachsen-Anhalt. Fehlt Ihnen das auch alleine auch zum Beispiel, die Verbraucherzentralen sind ja sehr, sehr wichtig. Ist ja auch eine NGO, die bekommen Geld vom Staat, andere auch. Sehen Sie das auch kritisch, dass manche NGOs die Ziele gar nicht so richtig definiert sind?
4: Also ich weiß vor allen Dingen, dass für Rechtsextremisten die NGOs gerne pauschal als etwas Kritisches angesehen werden. Aber Sie sehen sehr schön am Beispiel der Verbraucherzentralen, das Rote Kreuz ist übrigens auch eine NGO, dass die sehr, sehr hilfreich sein können. Und wenn ich daran denke, wie viel Vertrauen die Menschen beispielsweise der Verbraucherzentrale hier in Sachsen-Anhalt entgegenbringen, wie oft die Beratungsstellen aufgesucht werden und wie hilfreich dort die Mitarbeitenden dafür sorgen, dass Rechtsauskünfte erteilt werden, Verbraucherschutztipps, dann kann man nur sagen, pauschal gibt es überhaupt keinen Grund, NGOs in Frage zu stellen.
3: Kommen wir mal zur Politik. Ihr Slogan ist Erfahrung und keine Experimente. Jetzt sind aber alle Demokratien in dieser Welt auf Experimenten aufgebaut worden.
4: Ja, vor einigen tausend Jahren galt das sogar mal für die attische Demokratie und danach auch für das Modell, das die Römer irgendwann mal kopiert haben. Es geht aber um etwas anderes. Die Aussage Erfahrung statt Experimente stellt tatsächlich darauf ab, dass wir hier im Lande kein Experimentierfeld für rechte Politik werden sollten. Denn genau das droht bei dieser Wahl. Mir war wichtig, mit dieser Aussage deutlich zu machen, wir brauchen in der Politik ein gerüttelt Maß an Lebens- und Berufserfahrung. Und diese Erfahrung sollte sich dann auch in politischen Entscheidungen widerspiegeln. Mir hilft, dass ich ein großer Freund davon bin, dass man auf Faktenbasis Politik macht und daraus auch Entscheidungen ableitet. Das hat nichts mit Experimenten zu tun. Ich bin ein großer Anhänger, als Wissenschaftler allemal, davon, dass in den Universitäten und in den Uniklinika und in vielen anderen Richtungen geforscht wird. Ich halte es für ganz großartig, dass wir Kinderunis und Kinderhochschulen haben, in denen die jungen Menschen an Forschung herangeführt werden. Dort überall brauchen wir Experimente. Aber in der Politik brauchen wir keins, schon gar kein rechtsextremistisches.
3: Wenn man mal sieht, dass die SPD in den 90er Jahren hier in Sachsen-Anhalt um die 30% gehabt hat, damals noch mit Ministerpräsidenten Höppner, auch bundespolitisch war die SPD ja deutlich weiter als heute in ihren Prozentzahlen. Wie sehen Sie das? Was hat die SPD denn für Fehler gemacht? Und warum konnte die SPD in den letzten Jahren diese Fehler nicht stoppen?
4: Also wir haben ja ohne Frage in der SPD eine wechselvolle Geschichte. Als älteste Partei Deutschland ist das auch kein Wunder. Da gab es Auf und Abs immer wieder mal, aber ganz richtig ist, dass sich natürlich das Parteienspektrum verändert hat. Die Zeit, an die Sie erinnern, und Ministerpräsident Höppner, der leider viel zu früh verstorben ist, ist 2002 aus dem Amt geschieden, das ist fast 25 Jahre her. Das zeigt dann schon, dass die Zeit, in der die SPD sehr, sehr respektable Ergebnisse hatte, schon sehr lange her ist. Inzwischen haben wir mehr Parteien, die an Bord sind. Wir haben auch ein gerüttelt Maß an Populismus, das in der Politik jetzt Platz errungen hat. Und man muss ganz klar sagen, es sind auch politische Fehler gemacht worden. Jedenfalls haben sich Menschen von der SPD abgewandt, die früher unser typisches Klientel waren. Das waren beispielsweise die Hartz-IV-Reformen, die seinerzeit viele Arbeitnehmerinnen und Arbeitnehmer betroffen haben und sehr kritisch haben zur SPD stehen lassen. Und vielleicht auch in letzter Zeit der Eindruck, der entstanden ist, dass wir uns im Wesentlichen um Transferempfänger kümmern, also um Menschen, die nicht durch Arbeit, sondern durch Sozialleistungen ihren Unterhalt bestreiten müssen. Das ist ein wichtiges Thema, aber tatsächlich ist es wichtig, dass die SPD sich den arbeitenden Menschen zuwendet, denen, die jeden Tag morgens aufstehen und abends nach Hause kommen und dabei ihre Familien unterhalten und etwas für unseren Staat tun.
3: 40% in diesem Land wählen wahrscheinlich AfD bei der Wahl. Und Sie haben es ja schon gesagt, das Migrationsthema hat die AfD aufgegriffen. Das ist ihr Thema Nummer eins. Können Sie das teilweise nachvollziehen, warum die Menschen die AfD wählen? Und sagen Sie auch, in einigen Punkten haben die vielleicht auch recht?
4: In den allermeisten Punkten hat die AfD nicht recht, sondern betreibt schlichten Populismus. Sie redet den Menschen nach dem Mund, verspricht allen alles. Das sehen Sie sehr schön am Wirtschaftsprogramm und an den ganzen Versprechungen, die dort kommen. Eine Unterdeckung dieses Programms mit 2,3 Milliarden Euro, also Luftschlösser, woher man das Geld nehmen könne, und Ausgaben, Vorstellungen, Versprechungen, die jeder Grundlage entbehren. So macht man keine seriöse Politik. Aber ich will mich nicht wegducken vor dem Thema Migration. Das Thema Migration ist in Sachsen-Anhalt objektiv kein großes Thema. Richtig ist aber, dass es viele Menschen dennoch als solches empfinden. Und wir müssen als Politik aufpassen, dass wir nicht versuchen, den Menschen ihre Gefühle zu nehmen. Wenn gefühlt Menschen den Eindruck haben, Migration sei hier ein Thema, dann müssen wir versuchen, sie zu erreichen. Tatsache ist, nur 8% unserer Bevölkerung haben einen Migrationshintergrund. Das ist kein sehr hoher Wert. Die Zahlen der Zuwanderung und der Asylsuchenden haben wir aktuell im Jahr 2026 auf einem Stand, den wir zuletzt im Jahr 2011 hatten, also vor dem Flüchtlingszustrom des Jahres 2015. Objektiv gibt es kein Flüchtlingsproblem und schon gar nicht eines mit Migrantinnen und Migranten. Aber subjektiv ist das so. Und deshalb müssen wir dieses Thema aufnehmen. Wir müssen mit den Menschen darüber reden. Es muss ganz klar sein, dort, wo berechtigte Schutzgründe vorliegen, werden wir Menschen weiter Schutz bieten. Dort, wo keine Schutzgründe vorliegen, müssen wir uns auch von diesen Menschen wieder trennen. Müssen wir auch sie dazu auffordern, das Land zu verlassen und dies im Zweifel auch vollstrecken. Und dann gibt es immer noch einen weiteren Aspekt, der mit der Migration einhergeht, nämlich die Frage der Bestrafung von Kriminalität und der Annahme, dass Ausländerkriminalität besonders groß sei. Hier sage ich mal als Jurist, egal ob jemand Deutscher ist oder einen Migrationshintergrund hat, Straftaten gehören verfolgt und bestraft. Das hat gar nichts mit der Frage zu tun, wo jemand herkommt.
3: Was würden sich denn noch für die Zukunft für Sachsen-Anhalt und auch für Sie und Wernigerode hier wünschen?
4: Ich halte es für wichtig, dass wir nach dieser Wahl zwei Dinge sehr, sehr gezielt angehen. Unsere Gesellschaft ist gespalten. Wir können da ganz nüchtern draufschauen und stellen fest, es gibt Menschen, die bereit wären, rechtsextremistisch eine Regierung zu stützen. Und es gibt sehr viele Menschen, die das nicht wollen. Und die stehen sich im Moment fast unversöhnlich gegenüber. Und deshalb halte ich es für ganz wichtig, dass wir in dieser nächsten Legislatur versuchen, da Gräben wieder zuzuschütten. Das ist nicht ganz einfach, weil es um sehr viel Emotionalität geht. Darauf baut der ganze AfD-Wahlkampf auf. Und ich halte es für die Pflicht vor allen Dingen von uns reiferen Menschen, auch von denen, die schon einiges im Leben erlebt haben, darauf zu achten, dass wir wieder näher aneinander rankommen. Das wird durch Zuhören geschehen. Das setzt allerdings auf beiden Seiten auch voraus, dass man bereit ist, zu verstehen, was der andere will, und dass nicht a priori alles, was der andere sagt, falsch ist. Ich halte das jedenfalls für ganz, ganz wichtig. Nennen wir es einfach mal eine Image-Kampagne nach innen. Wir müssen uns gegenseitig wieder mehr vertrauen und ganz klar, wir müssen einfach auch mal eine Bestandsaufnahme machen. Wie sieht es in unserem Land wirklich aus? Man wird dann feststellen, sehr viel besser, als manche uns glauben machen.
3: Professor, ich bedanke mich für dieses Gespräch.
4: Sehr gerne, Herr Arendt.
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0: Die MDF 1. Wettervorhersage für den 2. und 3. September. In der Nacht zum Donnerstag ist der Himmel wechselnd bewölkt mit einzelnen klaren Abschnitten. Es gibt keine Niederschläge. Die Nachttemperaturen sinken auf 13 bis 11 Grad ab. Der Wind weht schwach und weiter leicht böig aus dem Südwesten. Am Donnerstag ist der Himmel teils wolkig und teils stark bewölkt bis bedeckt. Es gibt am Vormittag Regenschauer, am Nachmittag ist es trocken. Die Tageshöchsttemperaturen liegen bei 20 bis 22 Grad. Der Wind weht mäßig und in kräftigen Böen aus westlichen Richtungen. Der UV-Index liegt bei 0. Die weiteren Aussichten bis zum Sonntag. Am 1. September-Wochenende wird ein Mix aus Sonne und Wolken und Wind erwartet. Der Regen lässt zum Sonntag hin aber nach und es gibt dann recht viel Sonnenschein und ansteigende Temperaturen.
6: Im Rahmen der Literaturwochen gibt es am Donnerstag eine Führung der besonderen Art. Nadja Gröschner und Ines Lacroix veranstalten einen thematischen Spaziergang durch die Stadt unter dem Motto »Ach, die ohne Liebe«. Besucht werden Orte, die einen besonderen Bezug zur Liebe haben, wo leidenschaftlich geliebt oder auch gestritten wurde. Man trifft sich um 18 Uhr auf der Treppe am Gouvernementsberg und zahlt dort seinen Obolus von 18 Euro, für den dann auch kleine Köstlichkeiten versprochen werden. Dann beginnt am Donnerstag das diesjährige internationale Gitarrenfest, das wieder vom Forum Gestaltung verantwortet wird. Das erste Konzert steht unter der Überschrift Guitar Journey und man kann gleich drei internationale Gitarrenvirtuosen erleben. Das Konzert beginnt um 19:30 Uhr. Ja, da könnte man vorher noch ab 18 Uhr unser neues Direktmagazin für Magdeburg ansehen, gerne aber auch zu einem späteren Zeitpunkt. Schließlich wiederholen wir das ja immer im Wechsel mit unserer Halle-Ausgabe und die folgt gleich im Anschluss. Auf Wiedersehen und bleiben Sie gesund.

0: Ein herzliches Willkommen zum MDVereins Direktmagazin am Mittwoch. Heute mal mit einer etwas anderen Form, denn unser Bundesland befindet sich derzeit in einem der am härtesten geführten Wahlkämpfe, die es in Sachsen-Anhalt gab. Deswegen haben wir heute zwei Interviews mit Spitzenkandidaten im Programm, die wir Ihnen vollständig zeigen wollen. Warum nur zwei? Ja, nur Sven Schulze von der CDU und Armin Willingmann von der SPD haben unseren Kollegen vom Regionalfernsehen Harz entsprechende Interviews gegeben. Auf eine Antwort, auf eine Anfrage beispielsweise bei der AfD warten wir bis heute. Beginnen wir mit der CDU und nach der Werbung folgt dann Armin Willingmann.
1: Mit großer Spannung wird die in wenigen Tagen stattfindende Landtagswahl in Sachsen-Anhalt erwartet. Laut aktuellen Wahlumfragen steht die AfD kurz vor einer absoluten Mehrheit. Für den Ministerpräsidenten von Sachsen-Anhalt, Sven Schulze, und die CDU geht es damit um viel. Unterstützung bekam er jetzt aus Bayern, denn Ministerpräsident Markus Söder besuchte Sachsen-Anhalt und kam nach Wernigerode. Nachdem sich der bayerische Ministerpräsident ins Goldene Buch der bunten Stadt eintrug und die Veranstaltung im HKK-Hotel unter euphorischer Stimmung ihren Lauf nahm, stürzten sich die Teams der deutschen Presse auf die beiden Ehrengäste des Abends. Trotz eines eng getakteten Zeitplans des Ministerpräsidenten von Sachsen-Anhalt konnten wir ihn vor Ort auf ein exklusives Interview einladen.
2: Ja, Herr Ministerpräsident, wir sind in einem Wahlkampf und zwar in einem ganz außergewöhnlichen Wahlkampf. Den hat es in Deutschland so noch nie gegeben und so viel Aufmerksamkeit hat Sachsen-Anhalt auch noch nie gehabt. Sie treten gegen einen an, der macht mir einen Unterhaltungswahlkampf. Wie können Sie es schaffen, noch überhaupt Politik zu vermitteln?
3: Also ich bin überzeugt, dass die Menschen in Sachsen-Anhalt tatsächlich Menschen wählen. Das hört sich ganz simpel an, aber darum geht's. Und wenn ich das sage, meine ich, dass man in der Politik auch die

0: zuhören, ihre Probleme zu verstehen und sie dann auch zu lösen. Das ist meine Art, nicht nur im Wahlkampf, sondern schon immer gewesen, Politik zu machen.
1: Sie sind noch keine 50 und schon Ministerpräsident. Das hört sich ja einfach, ist einfach gesagt, aber dahinter steckt ja sehr, sehr viel Arbeit. Sie haben ja schon sehr früh in der Politik angefangen und mal ganz ehrlich, man muss sich da auch durchkämpfen. Sie waren ja erst in der Europäischen Union, dann waren Sie Wirtschaftsminister, auch nicht nur das, sondern auch Wirtschaft, Minister für Tourismus und Landwirtschaft. Das ist ein sehr langer und harter Weg. Warum tut man sich das an?
0: Na, erstmal bin ich auf was anderes noch sehr stolz. Ich habe mit Mitte 20, nachdem ich das Studium beendet habe, ich bin ja Ingenieur, nicht vorgehabt, in die Politik zu gehen, um dort Geld zu verdienen und im Landtag zu sitzen, sondern ich bin mit Mitte 20 in die Wirtschaft gegangen, wie man so schön sagt. Ich wurde Ingenieur in einem Harzer Maschinenbauunternehmen, habe dort gearbeitet viele Jahre lang und erst mit Mitte 30 habe ich überhaupt dann Politik als meinen Beruf gesehen. Habe dort, wie Sie richtig sagen, im Europäischen Parlament für Sachsen-Anhalt gearbeitet, habe da jetzt auch die Kontakte, die wir heute brauchen, um Sachsen-Anhalt weiter voranzubringen und vielleicht auch manchmal, wenn in Brüssel was nicht so gut läuft, die richtigen Leute anrufen zu können. Und ja, ich war zwischenzeitlich dann auch unser Wirtschafts- und Landwirtschaftsminister, die Ansiedlung von Daimler Truck beispielsweise mit begleitet, mit unterstützt oder in Bernburg-Effnet, also zwei Unternehmen hier im Harz, in der Harzregion, Ilsenburg, ein ganz wesentlicher Faktor, Wernigerode, Halberstadt, Quedlinburg. Es gibt also überall im Harz auch ganz viele Unternehmen, mit denen ich sehr eng zusammengearbeitet habe. Und jetzt bin ich Ministerpräsident für ganz Sachsen-Anhalt. Vielleicht da noch ergänzend zu sagen, dass das die Aufgabe ist, wo man alle Themen bearbeitet, wo man nicht nur die Themen, die man vielleicht mal als Minister hat, sondern alle Themen bearbeitet. Und das macht mir sehr viel Spaß.
1: Also wenn man Sie jetzt im Wahlkampf sieht, da muss man ehrlicherweise sagen, da gibt es ja keine freie Stunde mehr. Warum tut man sich das an?
0: Weil es um das Land geht. Ich bin selber Vater von drei Kindern. Und bin ja seit langem mal wieder ein Ministerpräsident, der schulpflichtige Kinder hat. Das gab es bei uns in Sachsen-Anhalt meines Wissens überhaupt noch nicht in der Form. Und das macht man für unser Land. Ich sehe so viele fleißige Menschen, egal ob jung oder alt, die dieses Land hier aufgebaut haben. Gerade die Generation, die jetzt vielleicht schon als Rentner den Lebensabend genießen will, die zu Recht sagen, Herr Schulze, Sie sind aber dann bitte dafür da, dass wir im Alter, wenn wir es mal brauchen, Pflege haben. Sie müssen sich bitte kümmern, dass wir ärztliche Versorgung haben, auch wenn wir da Herausforderungen sehen, gerade im ländlichen Raum. Das ist der Anspruch, den ich habe, für die Menschen, die dieses Land hier aufgebaut haben, da zu sein. Und zweitens natürlich auch gerade jungen Menschen eine Zukunft zu geben. Kindern, die jetzt in der Schule sind, die aber den Anspruch haben, hier einen Ausbildungsplatz zu finden, dafür die richtigen Rahmenbedingungen zu setzen, das ist mein Anspruch. Ich liebe meine Heimat. Ich bin hier geboren, 1979 in Quedlinburg. Und ich habe gesehen, was die Menschen hier auf den Weg gebracht haben. Und da mit zu unterstützen in den nächsten Jahren, ja, das wäre ist mein Ziel für Sachsen-Anhalt.
1: Sie haben ja schon gesagt, die Daimler-Truck-Ansiedlung erwähnt. Es gibt aber auch noch ganz andere, Hexentanzplatz neu, Bergtheater. Die Firma Sieger in Halberstadt hat sich hier niedergelassen. Dann gibt es noch das Schloss Wernigerode, was saniert ist. Jetzt im Oktober eröffnet das Stiftsbergmuseum in Quedlinburg. Da ist jede Menge eigentlich passiert. Mehr geht ja fast schon gar nicht. Aber jetzt treten Sie gegen einen Kandidaten an, der macht so eine Art Unterhaltungswahlkampf. Wie kommt man dagegen an?
0: Ja, man sollte das nicht nachmachen. Ich denke, dass mein Gegenkandidat sehr viel auf Emotionen setzt und sagt, wir wollen zurück in das gute Deutschland. Und dann stelle ich mir die Frage im Harz, was heißt denn das gute Deutschland? Die 90er Jahre, wo wir hier doppelt so hohe Arbeitslosigkeit hatten, wo junge Menschen den Harz, Sachsen-Anhalt verlassen haben, weil sie hier keine Arbeit gefunden haben. Wollen wir dahin zurück? Ich möchte da nicht hin zurück. Oder dass die auf Wahlveranstaltungen, auf Parteiveranstaltungen dort die DDR-Hymne singen. Und gerade wir im Harz wissen doch, wir hatten hier den Brocken, auf den wir nur schauen konnten und den wir nicht erreichen konnten, bis 1989 die Mauer fiel. Also ich möchte auch die DDR nicht zurück. Ich möchte positiv nach vorn schauen. Ich möchte, dass wir natürlich unsere Herausforderungen kennen, aber sie auch gemeinsam lösen. Und das kann man nicht, indem man nur emotionalen Wahlkampf macht und sagt, hey, alles ist irgendwie möglich. So einfach ist es nicht. Und ich bin überzeugt, dass die Menschen, die am 6. September wählen oder vielleicht vorher Briefwahl auch machen, dass sie genau das auch beachten und betrachten, wenn es darum geht, wem trauen sie wirklich zu, hier in Sachsen-Anhalt als Ministerpräsident das Bundesland, unsere Heimat, gut voranzubringen.
1: Jetzt hatten Sie immer ein gutes Verhältnis auch zu Friedrich Merz, dem Bundeskanzler. Jetzt hat nicht nur Sie, sondern auch Herr Kretschmer aus Sachsen gesagt, die

0: Rente mit 63 finden sie nicht okay. Und dann geht es letztendlich, da muss man immer darum sprechen, um diese Brandmauer. Viele in der CDU sagen, die brauchen wir nicht mehr. Wir würden gerne auch uns von der AfD vielleicht tolerieren lassen, ist vielleicht übertrieben, aber zumindest Mehrheiten durchsetzen. Wie sehen Sie das? Ist das nicht schlau, wenn die CDU sagen würde, okay, wenn die AfD zustimmt, stimmen sie zu, dann ist uns das genauso richtig und wichtig, als wenn es die Linken wären.
1: Ich verstehe Ihre Frage. Sie haben ja zwei Themen angesprochen. Zum einen, dass ich mich im Sinne auch der Menschen hier in Sachsen-Anhalt zum Thema Rente geäußert habe und gesagt habe, wenn man 45 Jahre hier gearbeitet hat, dann hat man auch genug eingezahlt, um ohne Abschläge in Rente gehen zu können. Das schafft übrigens gar nicht mehr jeder in Sachsen-Anhalt. Viele Menschen, die in Rente gehen, kommen gar nicht auf dieser volle Eintrag oder volle Einzahlzeit und gehen mit Abschlägen in Rente. Und ein zweiter Punkt ist, dass ich gesagt habe, gerade bis zum Fall der Mauer haben ja viele Menschen sehr hart gearbeitet, danach auch, aber in der Zeit beispielsweise 91% der Frauen, die hier Vollzeit gearbeitet haben, bis 1989, auch ganz andere Werte hatten als in Westdeutschland. In Westdeutschland hat jede zweite Frau nur Vollzeit gearbeitet, bei uns fast jede Frau. Und dass man da sagen muss, wenn man gerade körperlich so hart gearbeitet hat, dass es dann auch darum geht, dass man abschlagsfrei in Rente geht, dafür werde ich immer kämpfen. Und meine Aufgabe ist ja nicht, die Themen aus Berlin in Sachsen-Anhalt durchzusetzen, sondern meine Aufgabe sehe ich immer darin, die Themen aus Sachsen-Anhalt in Berlin anzusprechen und sie durchzusetzen. Und deswegen habe ich mich zum Thema Rente geäußert.
0: Das ist ein ganz außergewöhnlicher Wahlkampf, weil
1: Ja.
0: der wird in den USA verfolgt, in ganz Europa und natürlich in Deutschland. Es hängt viel davon ab, von dieser Wahl in Sachsen-Anhalt. Wie geht man denn damit um, auch mit diesen vielen Medien? Das hat ja noch nie ein Ministerpräsident in Sachsen-Anhalt erleben müssen, das, was Sie erlebt haben. So viele Medien aus ganz Deutschland. Ständig sind Anfragen da. Das kostet ja auch eine Menge Kraft.
1: Ich bin überzeugt, dass wir am Ende aber davon profitieren können. Denn alle schauen auf Sachsen-Anhalt. Aber ich sage auch, nach der Wahl wird niemand auf Sachsen-Anhalt warten. Das heißt, wenn wir hier Sachsen-Anhalt weiter in die Zukunft bringen wollen, das ist jetzt die Aufgabe auch im Wahlkampf darüber zu reden, aber dann werden die Menschen entscheiden hier mit ihrer Stimmabgabe, geht es auch darum, wie entwickelt sich Sachsen-Anhalt weiter. Und dann werden die Medien vielleicht auch noch schauen und sagen, wie gehen wir wieder zurück in eine längst überwundene Vergangenheit. Oder gehen wir positiv in die Zukunft? Das ist das eine. Das zweite, es ist natürlich so, der Beruf des Politikers ist ein Beruf, wo alles in der Öffentlichkeit stattfindet, wo jeder Fehler, den man im Beruf macht, sofort in der Öffentlichkeit von allen gesehen wird. Alle anderen oder viele andere Berufe, da passieren auch Fehler, aber nicht in der Öffentlichkeit, wo jeder dann drüber diskutiert. Und damit muss man umgehen können, damit muss man leben können. Für mich ist es aber wichtig, dass ich Sachsen-Anhalt sehr verbunden bin. Ich liebe dieses Land. Ich bin ja groß geworden. Ich habe diesem Land wie viele, viele andere junge Menschen auch viel zu verdanken gehabt. Gerade in den 90er Jahren, wo sich Sachsen-Anhalt doch komplett verändert hat, habe den Menschen großen Dank gezollt, die Sachsen-Anhalt vorangebracht haben. Und jetzt möchte ich meinen Beitrag für Sachsen-Anhalt leisten als Ministerpräsident. Und ja, vielleicht können wir auch diese Aufmerksamkeit, die wir gerade haben, dann positiv nutzen für dieses Land. Denn Sachsen-Anhalt ist ein richtig tolles Land, wo wir viel erreicht haben, wo fleißige Menschen leben und was wir auch, denke ich, manchmal positiver nach außen stellen sollen, als andere das vielleicht machen.
2: Am Sonntag sind Landtagswahlen. 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Wie auch immer diese Wahl ausgehen wird, Sachsen-Anhalt ist in den letzten Wochen durch die mediale Berichterstattung in Deutschland deutlich bekannter geworden als bisher.
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5: Die Sozialdemokraten verloren in den letzten Jahren sehr viele Stimmen. Auch in Sachsen-Anhalt steht die Partei vor einer schwierigen Landtagswahl. Die SPD schafft es gerade mal auf 8% und steht somit 4% hinter den Linken und weit hinter der CDU und AfD. Ehemaliger Rektor der Hochschule Harz, seit 2021 Minister für Wissenschaft und Umwelt und Spitzenkandidat der SPD für die Landtagswahl in Sachsen-Anhalt 2026. Wir trafen uns mit Minister Armin Willingmann in Wernigerode an einem ihm sehr bekannten Ort und sprachen über die kommende Landtagswahl 2026.
6: Ja, Herr Minister, wir sitzen ja im Garten vor der Rektoratsvilla in Wernigerode. Wie ist das denn, wenn man hier nach Hause zurückkommt und alles hier so sehr, sehr grün sieht?
7: Nun, es ist und bleibt mein Zuhause. Ich lebe seit 1999 hier, war tatsächlich fast 13 Jahre Rektor an der Hochschule Harz. Es ist und bleibt das Zuhause, auch deshalb, weil ich seinerzeit, als ich nach Magdeburg in die Landesregierung berufen wurde, nicht umgezogen bin. Wir sind Wernigeröder.
6: Jetzt hat man ja in der Politik mit ganz anderen Menschen zu tun. Hier sind Jugendliche, auch viele mit großen Innovationen und Zukunftsperspektiven. Vermisst man das, diese Kontakte zu der jungen Generation?
7: Also ganz ohne Frage ist es so, dass an einer Hochschule die Besonderheit darin besteht, dass man mit vielen jungen Menschen zu tun hat. Man bildet sie ja schließlich aus. Auf der anderen Seite muss man auch sagen, auch in der Politik gibt es ja viele junge Menschen, die interessiert sind und sich politisch engagieren. Insoweit gibt es da eigentlich keinen großen Unterschied. Richtig ist aber, hier an der Hochschule ist natürlich der Anteil der jungen Menschen deutlich höher als in den Parteien.
6: Jetzt gibt es ja im Bundestag, aber auch im Landtag junge Menschen, die in die Politik gegangen sind, aber keine besonders gute Ausbildung haben. Viele haben die auch abgebrochen. Sehen Sie das kritisch?
7: Ich halte das in der Tat für keine gute Entwicklung. Es ist meines Erachtens sehr, sehr hilfreich in der Politik, wenn man über eine abgeschlossene Berufsausbildung verfügt, ein abgeschlossenes Studium. Ich würde es auch außerordentlich begrüßen, wenn die Abgeordneten dann, bevor sie ein Parlamentsmandat errungen haben, auch ein paar Jahre Berufstätigkeit haben. Ich halte es für wichtig, dass wir Menschen in den Parlamenten haben, die eine breite Lebens- und auch Berufserfahrung haben. Das heißt nicht, dass es auch Menschen geben kann, die schon mit 12 wissen, dass sie in ein Parlament wollen und das zielstrebig verfolgen. Aber wir brauchen eine gesunde Mixtur. Ich beispielsweise bin erst mit 53 Jahren in die Landespolitik eingetreten. Da hatte man schon eine ordentliche Portion Berufserfahrung.
6: Sie waren jahrzehntelang Professor für Wirtschaftsrecht, was aber die wenigsten wissen. Sie waren auch Vorstandsmitglied der Deutschen Gesellschaft für Reiserecht zum Beispiel. Und Sie waren auch Vorstandsvorsitzender der Verbraucherzentralen in Sachsen-Anhalt. Fehlt Ihnen das auch alleine auch zum Beispiel, die Verbraucherzentralen sind ja sehr, sehr wichtig. Ist ja auch eine NGO, die bekommen Geld vom Staat, andere auch. Ist das, sehen Sie das auch kritisch, dass manche NGOs die Ziele gar nicht so richtig definiert sind?
7: Also ich weiß vor allen Dingen, dass für Rechtsextremisten die NGOs gerne pauschal als etwas Kritisches angesehen werden. Aber Sie sehen sehr schön am Beispiel der Verbraucherzentralen, das Rote Kreuz ist übrigens auch eine NGO, dass die sehr, sehr hilfreich sein können. Und wenn ich daran denke, wie viel Vertrauen die Menschen beispielsweise der Verbraucherzentrale hier in Sachsen-Anhalt entgegenbringen, wie oft die Beratungsstellen aufgesucht werden und wie hilfreich dort die Mitarbeitenden dafür sorgen, dass Rechtsauskünfte erteilt werden, Verbraucherschutztipps, dann kann man nur sagen, pauschal gibt es überhaupt keinen Grund, NGOs in Frage zu stellen.
6: Kommen wir mal zur Politik. Ihr Slogan ist Erfahrung und keine Experimente. Jetzt sind aber alle Demokratien in dieser Welt auf Experimenten aufgebaut worden.
7: Ja, vor einigen tausend Jahren galt das sogar mal für die attische Demokratie und danach auch für das Modell, das die Römer irgendwann mal kopiert haben. Es geht aber um etwas anderes. Die Aussage Erfahrung statt Experimente stellt tatsächlich darauf ab, dass wir hier im Lande kein Experimentierfeld für rechte Politik werden sollten. Denn genau das droht bei dieser Wahl. Mir war wichtig, mit dieser Aussage deutlich zu machen, wir brauchen in der Politik ein gerüttelt Maß an Lebens- und Berufserfahrung. Und diese Erfahrung sollte sich dann auch in politischen Entscheidungen widerspiegeln. Mir hilft, dass ich ein großer Freund davon bin, dass man auf Faktenbasis Politik macht und daraus auch Entscheidungen ableitet. Das hat nichts mit Experimenten zu tun. Ich bin ein großer Anhänger, als Wissenschaftler allemal, davon, dass in den Universitäten und in den Uniklinika und in vielen anderen Richtungen geforscht wird. Ich halte es für ganz großartig, dass wir Kinderunis und Kinderhochschulen haben, in denen die jungen Menschen an Forschung herangeführt werden. Dort überall brauchen wir Experimente. Aber in der Politik brauchen wir keins, schon gar kein rechtsextremistisches.
6: Wenn man mal sieht, dass die SPD in den 90er Jahren hier in Sachsen-Anhalt so um die 30% gehabt hat, damals noch mit Ministerpräsidenten Höppner, auch bundespolitisch war die SPD ja deutlich weiter als heute in ihren Prozentzahlen. Wie sehen Sie das? Was hat die SPD denn für Fehler gemacht? Und warum konnte die SPD in den letzten Jahren diese Fehler nicht stoppen?
7: Also wir haben ja ohne Frage in der SPD eine wechselvolle Geschichte. Als älteste Partei Deutschland ist das auch kein Wunder. Da gab es Auf und Abs immer wieder mal. Aber ganz richtig ist, dass sich natürlich das Parteienspektrum verändert hat. Die Zeit, an die Sie erinnern, und Ministerpräsident Höppner, der leider viel zu früh verstorben ist, ist 2002 aus dem Amt geschieden. Das ist fast 25 Jahre her. Das zeigt dann schon, dass die Zeit, in der die SPD sehr, sehr respektable Ergebnisse hatte, schon sehr lange her ist. Inzwischen haben wir mehr Parteien, die an Bord sind. Wir haben auch ein gerüttelt Maß an Populismus, das in der Politik jetzt Platz errungen hat. Und man muss ganz klar sagen, es sind auch politische Fehler gemacht worden. Jedenfalls haben sich Menschen von der SPD abgewandt, die früher unser typisches Klientel waren. Das waren beispielsweise die Hartz-IV-Reformen, die seinerzeit viele Arbeitnehmerinnen und Arbeitnehmer betroffen haben und sehr kritisch haben zur SPD stehen lassen. Und vielleicht auch in letzter Zeit der Eindruck, der entstanden ist, dass wir uns im Wesentlichen um Transferempfänger kümmern, also um Menschen, die nicht durch Arbeit, sondern durch Sozialleistungen ihren Unterhalt bestreiten müssen. Das ist ein wichtiges Thema, aber tatsächlich ist es wichtig, dass die SPD sich den arbeitenden Menschen zuwendet, denen, die jeden Tag morgens aufstehen und abends nach Hause kommen und dabei ihre Familien unterhalten und etwas für unseren Staat tun.
6: 40% in diesem Land wählen wahrscheinlich AfD bei der Wahl. Und Sie haben es ja schon gesagt, das Migrationsthema hat die AfD aufgegriffen. Das ist ihr Thema Nummer eins. Können Sie das teilweise nachvollziehen, warum die Menschen die AfD wählen? Und sagen Sie auch, in einigen Punkten haben die vielleicht auch recht?
7: In den allermeisten Punkten hat die AfD nicht recht, sondern betreibt schlichten Populismus. Sie redet den Menschen nach dem Mund, verspricht allen alles. Das sehen Sie sehr schön am Wirtschaftsprogramm und an den ganzen Versprechungen, die dort kommen. Eine Unterdeckung dieses Programms mit 2,3 Milliarden Euro, also Luftschlösser, woher man das Geld nehmen könne, und Ausgaben, Vorstellungen, Versprechungen, die jeder Grundlage entbehren. So macht man keine seriöse Politik. Aber ich will mich nicht wegducken vor dem Thema Migration. Das Thema Migration ist in Sachsen-Anhalt objektiv kein großes Thema. Richtig ist aber, dass es viele Menschen dennoch als solches empfinden. Und wir müssen als Politik aufpassen, dass wir nicht versuchen, den Menschen ihre Gefühle zu nehmen. wenn gefühlt Menschen den Eindruck haben, Migration sei hier ein Thema, dann müssen wir versuchen, sie zu erreichen. Tatsache ist, nur 8% unserer Bevölkerung haben einen Migrationshintergrund. Das ist kein sehr hoher Wert. Die Zahlen der Zuwanderung und der Asylsuchenden haben wir aktuell im Jahr 2026 auf einem Stand, den wir zuletzt im Jahr 2011 hatten, also vor dem Flüchtlingszustrom des Jahres 2015. Objektiv gibt es kein Flüchtlingsproblem und schon gar nicht eines mit Migrantinnen und Migranten. Aber subjektiv ist das so. Und deshalb müssen wir dieses Thema aufnehmen. Wir müssen mit den Menschen darüber reden. Es muss ganz klar sein, dort, wo berechtigte Schutzgründe vorliegen, werden wir Menschen weiter Schutz bieten. Dort, wo keine Schutzgründe vorliegen, müssen wir uns auch von diesen Menschen wieder trennen. Müssen wir auch sie dazu auffordern, das Land zu verlassen und dies im Zweifel auch vollstrecken. Und dann gibt es immer noch einen weiteren Aspekt, der mit der Migration einhergeht, nämlich die Frage der Bestrafung von Kriminalität und der Annahme, dass Ausländerkriminalität besonders groß sei. Hier sage ich mal als Jurist, egal ob jemand Deutscher ist oder einen Migrationshintergrund hat, Straftaten gehören verfolgt und bestraft. Das hat gar nichts mit der Frage zu tun, wo jemand herkommt.
6: Was würden sich denn noch für die Zukunft für Sachsen-Anhalt und auch für Sie und Wernigerode hier wünschen?
7: Ich halte es für wichtig, dass wir nach dieser Wahl zwei Dinge sehr, sehr gezielt angehen. Unsere Gesellschaft ist gespalten. Wir können da ganz nüchtern draufschauen und stellen fest, es gibt Menschen, die bereit wären, rechtsextremistisch eine Regierung zu stützen. Und es gibt sehr viele Menschen, die das nicht wollen. Und die stehen sich im Moment fast unversöhnlich gegenüber. Und deshalb halte ich es für ganz wichtig, dass wir in dieser nächsten Legislatur versuchen, da Gräben wieder zuzuschütten. Das ist nicht ganz einfach, weil es um sehr viel Emotionalität geht. Darauf baut der ganze AfD-Wahlkampf auf. Und ich halte es für die Pflicht vor allen Dingen von uns reiferen Menschen, auch von denen, die schon einiges im Leben erlebt haben, darauf zu achten, dass wir wieder näher aneinander rankommen. Das wird durch Zuhören geschehen. Das setzt allerdings auf beiden Seiten auch voraus, dass man bereit ist zu verstehen, was der andere will. Und dass nicht a priori alles, was der andere sagt, falsch ist. Ich halte das jedenfalls für ganz, ganz wichtig. Nennen wir es einfach mal eine Image-Kampagne nach innen. Wir müssen uns gegenseitig wieder mehr vertrauen. Und ganz klar, wir müssen einfach auch mal eine Bestandsaufnahme machen. Wie sieht es in unserem Land wirklich aus? Man wird dann feststellen, sehr viel besser, als manche uns glauben machen.
6: Professor, ich bedanke mich für dieses Gespräch.
7: Sehr gerne, Herr Arendt.
8: 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Wettervorhersage für den 2. und 3. September. In der Nacht zum Donnerstag ist der Himmel wechselnd bewölkt mit einzelnen klaren Abschnitten. Es gibt keine Niederschläge. Die Nachttemperaturen sinken auf 13 bis 11 Grad ab. Der Wind weht schwach und weiter leicht böig aus dem Südwesten. Am Donnerstag ist der Himmel teils wolkig und teils stark bewölkt bis bedeckt. Es gibt am Vormittag Regenschauer. Am Nachmittag ist es trocken. Die Tageshöchsttemperaturen liegen bei 20 bis 22 Grad. Der Wind weht mäßig und in kräftigen Böen aus westlichen Richtungen. Der UV-Index liegt bei 0. Die weiteren Aussichten bis zum Sonntag. Am 1. Septemberwochenende wird ein Mix aus Sonne und Wolken und Wind erwartet. Der Regen lässt zum Sonntag hin aber nach und es gibt dann recht viel Sonnenschein und ansteigende Temperaturen.
9: Im Stadtarchiv in der Rathausstraße soll am Donnerstag eine Ausstellung von Claudia Berg eröffnet werden. Die hallische Künstlerin setzt sich in ihren Arbeiten mit Landschaft, Architektur und dem Verhältnis von Raum und Zeit auseinander. Und zwar mit unterschiedlichsten Techniken, wobei sich diese Ausstellung besonders ihren Mappen und Künstlerbüchern widmet. Die Vernissage beginnt um 18 Uhr. Der Eintritt dazu ist frei. Ja, das gilt wie immer auch für unsere Ausgabe des Direktmagazins am Donnerstag ab 18.30 Uhr neu für Halle in gewohnter Form. Und bis dahin auf Wiederfernsehen und bleiben Sie gesund.

0: Ein herzliches Willkommen zum MDF1 Direktmagazin am Mittwoch. Heute mal mit einer etwas anderen Form, denn unser Bundesland befindet sich derzeit in einem der am härtesten geführten Wahlkämpfe, die es in Sachsen-Anhalt gab. Deswegen haben wir heute zwei Interviews mit Spitzenkandidaten im Programm, die wir Ihnen vollständig zeigen wollen. Warum nur zwei? Ja, nur Sven Schulze von der CDU und Armin Willingmann von der SPD haben unseren Kollegen vom Regionalfernsehen Harz entsprechende Interviews gegeben. Auf eine Antwort, auf eine Anfrage beispielsweise bei der AfD warten wir bis heute. Beginnen wir mit der CDU und nach der Werbung folgt dann Armin Willingmann.
1: Mit großer Spannung wird die in wenigen Tagen stattfindende Landtagswahl in Sachsen-Anhalt erwartet. Laut aktuellen Wahlumfragen steht die AfD kurz vor einer absoluten Mehrheit. Für den Ministerpräsidenten von Sachsen-Anhalt, Sven Schulze, und die CDU geht es damit um viel. Unterstützung bekam er jetzt aus Bayern, denn Ministerpräsident Markus Söder besuchte Sachsen-Anhalt und kam nach Wernigerode. Nachdem sich der bayerische Ministerpräsident ins Goldene Buch der bunten Stadt eintrug und die Veranstaltung im HKK-Hotel unter euphorischer Stimmung ihren Lauf nahm, stürzten sich die Teams der deutschen Presse auf die beiden Ehrengäste des Abends. Trotz eines eng getakteten Zeitplans des Ministerpräsidenten von Sachsen-Anhalt konnten wir ihn vor Ort auf ein exklusives Interview einladen.
2: Ja, Herr Ministerpräsident, wir sind in einem Wahlkampf und zwar in einem ganz außergewöhnlichen Wahlkampf. Den hat es in Deutschland so noch nie gegeben und so viel Aufmerksamkeit hat Sachsen-Anhalt auch noch nie gehabt. Sie treten gegen einen an, der macht mir einen Unterhaltungswahlkampf. Wie können Sie es schaffen, noch überhaupt Politik zu vermitteln?
3: Also ich bin überzeugt, dass die Menschen in Sachsen-Anhalt tatsächlich Menschen wählen. Das hört sich ganz simpel an, aber darum geht's. Und wenn ich das sage, meine ich, dass man in der Politik auch die Verantwortung dafür hat, Probleme nicht nur zu beschreiben, so wie es andere machen, sondern meine Aufgabe ist es, Probleme auch zu lösen. Und das ist meine tägliche Arbeit. Und das ist bestimmt nicht immer so schön, bei Social Media darzustellen. Und man kriegt da vielleicht auch nicht so viel Applaus, wenn man auch mit Problemen sich richtig tiefgehend beschäftigt. Aber meine Aufgabe sehe ich darin, dass man diese Lösungen auch nicht nur diskutiert, sondern sie auch umsetzt. Das heißt, den Menschen zuhören, ihre Probleme zu verstehen und sie dann auch zu lösen, das ist meine Art, nicht nur im Wahlkampf, sondern schon immer gewesen, Politik zu machen.
2: Sie sind noch keine 50 und schon Ministerpräsident. Das hört sich ja einfach, ist einfach gesagt, aber dahinter steckt ja sehr, sehr viel Arbeit. Sie haben ja schon sehr früh in der Politik angefangen und mal ganz ehrlich, man muss sich da auch durchkämpfen. Sie waren ja erst in der Europäischen Union. Da waren Sie Wirtschaftsminister, auch nicht nur das, sondern auch Minister für Tourismus und Landwirtschaft. Das ist ein sehr langer und harter Weg. Warum tut man sich das an?
3: Na, erstmal bin ich auch was anderes noch sehr stolz. Ich habe mit Mitte 20, nachdem ich das Studium beendet habe, ich bin ja Ingenieur, nicht vorgehabt, in die Politik zu gehen, um dort Geld zu verdienen und im Landtag zu sitzen, sondern ich bin mit Mitte 20 in die Wirtschaft gegangen, wie man so schön sagt. Ich wurde Ingenieur in einem Harzer Maschinenbauunternehmen, habe dort gearbeitet viele Jahre lang und erst mit Mitte 30 habe ich überhaupt dann Politik als meinen Beruf gesehen, habe dort, wie Sie richtig sagen, im Europäischen Parlament für Sachsen-Anhalt gearbeitet, habe da jetzt auch die Kontakte, die wir heute brauchen, um Sachsen-Anhalt weiter voranzubringen und vielleicht auch manchmal, wenn in Brüssel was nicht so gut läuft, die richtigen Leute anrufen zu können. Und ja, ich war zwischenzeitlich dann auch unser Wirtschafts- und Landwirtschaftsminister. Die Ansiedlung von Daimler Truck beispielsweise mit begleitet, mit unterstützt oder in Bernburg Effnet, also zwei Unternehmen hier im Harz, in der Harzregion, Ilsenburg, ein ganz wesentlicher Faktor, Wernigerode, Halberstadt, Quedlinburg. Es gibt also überall im Harz auch ganz viele Unternehmen, mit denen ich sehr eng zusammengearbeitet habe. Und jetzt bin ich Ministerpräsident für ganz Sachsen-Anhalt. Vielleicht da noch ergänzend zu sagen, dass das die Aufgabe ist, wo man alle Themen bearbeitet, wo man nicht nur die Themen, die man vielleicht mal als Minister hat, sondern alle Themen bearbeitet. Und das macht mir sehr viel Spaß.
2: Also wenn man Sie jetzt im Wahlkampf sieht, dann muss man ehrlicherweise sagen, da gibt es ja keine freie Stunde mehr. Warum tut man sich das an?
3: Weil es um das Land geht. Ich bin selber Vater von drei Kindern. Und bin ja seit langem mal wieder ein Ministerpräsident, der schulpflichtige Kinder hat. Das gab es bei uns in Sachsen-Anhalt meines Wissens überhaupt noch nicht in der Form. Und das macht man für unser Land. Ich sehe so viele fleißige Menschen, egal ob jung oder alt, die dieses Land hier aufgebaut haben. Gerade die Generation, die jetzt vielleicht schon als Rentner den Lebensabend genießen will, die zu Recht sagen, Herr Schulze, Sie sind aber dann bitte dafür da, dass wir im Alter, wenn wir es mal brauchen, Pflege haben. Sie müssen sich bitte kümmern, dass wir ärztliche Versorgung haben, auch wenn wir da Herausforderungen sehen, gerade im ländlichen Raum. Das ist der Anspruch, den ich habe, für die Menschen, die dieses Land hier aufgebaut haben, da zu sein. Und zweitens natürlich auch gerade jungen Menschen eine Zukunft zu geben. Kindern, die jetzt in der Schule sind, die aber den Anspruch haben, hier einen Ausbildungsplatz zu finden, dafür die richtigen Rahmenbedingungen zu setzen, das ist mein Anspruch. Ich liebe meine Heimat. Ich bin hier geboren, 1979 in Quedlinburg. Und ich habe gesehen, was die Menschen hier auf den Weg gebracht haben. Und da mit zu unterstützen in den nächsten Jahren, ja, das wäre ist mein Ziel für Sachsen-Anhalt.
2: Sie haben ja schon gesagt, die Daimler-Truck-Ansiedlung erwähnt. Es gibt aber auch noch ganz andere, Hexentanzplatz neu, Bergtheater. Die Firma Sieger in Halberstadt hat sich hier niedergelassen. Dann gibt es noch das Schloss Wernigerode, was saniert ist. Jetzt im Oktober eröffnet das Stiftsbergmuseum in Quedlinburg. Da ist jede Menge eigentlich passiert. Mehr geht ja fast schon gar nicht. Aber jetzt treten Sie gegen einen Kandidaten an, der macht so eine Art Unterhaltungswahlkampf. Wie kommt man dagegen an?
3: Ja, man sollte das nicht nachmachen. Ich denke, dass mein Gegenkandidat sehr viel auf Emotionen setzt und sagt, wir wollen zurück in das gute Deutschland. Und dann stelle ich mir die Frage im Harz, was heißt denn das gute Deutschland? Die 90er Jahre, wo wir hier doppelt so hohe Arbeitslosigkeit hatten, wo junge Menschen den Harz, Sachsen-Anhalt verlassen haben, weil sie ja keine Arbeit gefunden haben. Wollen wir dahin zurück? Ich möchte da nicht hin zurück. Oder dass die auf Wahlveranstaltungen, auf Parteiveranstaltungen dort die DDR-Hymne singen. Und gerade wir im Harz wissen doch, wir hatten hier den Brocken, auf den wir nur schauen konnten und den wir nicht erreichen konnten, bis 1989 die Mauer fiel. Also ich möchte auch die DDR nicht zurück. Ich möchte positiv nach vorn schauen. Ich möchte, dass wir natürlich unsere Herausforderungen kennen, aber sie auch gemeinsam lösen. Und das kann man nicht, indem man nur emotionalen Wahlkampf macht und sagt, hey, alles ist irgendwie möglich. So einfach ist es nicht. Und ich bin überzeugt, dass die Menschen, die am 6. September wählen oder vielleicht vorher Briefwahl auch machen, dass sie genau das auch beachten und betrachten, wenn es darum geht, wem trauen sie wirklich zu, hier in Sachsen-Anhalt als Ministerpräsident das Bundesland, unsere Heimat, gut voranzubringen.
2: Jetzt hatten Sie immer ein gutes Verhältnis auch zu Friedrich Merz, dem Bundeskanzler. Jetzt hat nicht nur Sie, sondern auch Herr Kretschmer aus Sachsen gesagt, die Rente mit 63 finden Sie nicht okay. Und dann geht es letztendlich, da muss man immer drum sprechen, um diese

0: Brandmauer. Viele in der CDU sagen, die brauchen wir nicht mehr. Wir würden gerne auch uns von der AfD vielleicht tolerieren lassen, ist vielleicht übertrieben, aber zumindest Mehrheiten durchsetzen. Wie sehen Sie das? Ist das nicht schlau, wenn die CDU sagen würde, okay, wenn die AfD zustimmt, stimmen sie zu, dann ist uns das genauso richtig und wichtig, als wenn es die Linken wären.
1: Ich verstehe Ihre Frage. Sie haben ja zwei Themen angesprochen. Zum einen, dass ich mich im Sinne auch der Menschen hier in Sachsen-Anhalt zum Thema Rente geäußert habe und gesagt habe, wenn man 45 Jahre hier gearbeitet hat, dann hat man auch genug eingezahlt, um ohne Abschläge in Rente gehen zu können. Das schafft übrigens gar nicht mehr jeder in Sachsen-Anhalt. Viele Menschen, die in Rente gehen, kommen gar nicht auf diese volle Eintrag- oder volle Einzahlzeit und gehen mit Abschlägen in Rente. Und ein zweiter Punkt ist, dass ich gesagt habe, gerade bis zum Fall der Mauer haben ja viele Menschen sehr hart gearbeitet, danach auch, aber in der Zeit beispielsweise 91% der Frauen, die hier Vollzeit gearbeitet haben, bis 1989, auch ganz andere Werte hatten als in Westdeutschland. In Westdeutschland hat jede zweite Frau nur Vollzeit gearbeitet, bei uns fast jede Frau. Und dass man da sagen muss, wenn man gerade körperlich so hart gearbeitet hat, dass es dann auch darum geht, dass man abschlagsfrei in Rente geht, dafür werde ich immer kämpfen. Und meine Aufgabe ist ja nicht, die Themen aus Berlin in Sachsen-Anhalt durchzusetzen, sondern meine Aufgabe sehe ich immer darin, die Themen aus Sachsen-Anhalt in Berlin anzusprechen und sie durchzusetzen. Und deswegen habe ich mich zum Thema Rente geäußert.
0: Das ist ein ganz außergewöhnlicher Wahlkampf, weil
1: Ja.
0: der wird in den USA verfolgt, in ganz Europa und natürlich in Deutschland. Es hängt viel davon ab, von dieser Wahl in Sachsen-Anhalt. Wie geht man denn damit um, auch mit diesen vielen Medien? Das hat ja noch nie ein Ministerpräsident in Sachsen-Anhalt erleben müssen, das, was Sie erlebt haben. So viele Medien aus ganz Deutschland. Ständig sind Anfragen da. Das kostet ja auch eine Menge Kraft.
1: Ich bin überzeugt, dass wir am Ende aber davon profitieren können. Denn alle schauen auf Sachsen-Anhalt. Aber ich sage auch, nach der Wahl wird niemand auf Sachsen-Anhalt warten. Das heißt, wenn wir hier Sachsen-Anhalt weiter in die Zukunft bringen wollen, das ist jetzt die Aufgabe auch im Wahlkampf darüber zu reden, aber dann werden die Menschen entscheiden hier mit ihrer Stimmabgabe, geht es auch darum, wie entwickelt sich Sachsen-Anhalt weiter. Und dann werden die Medien vielleicht auch noch schauen und sagen, wie gehen wir wieder zurück in eine längst überwundene Vergangenheit. Oder gehen wir positiv in die Zukunft? Das ist das eine. Das zweite, es ist natürlich so, der Beruf des Politikers ist ein Beruf, wo alles in der Öffentlichkeit stattfindet, wo jeder Fehler, den man im Beruf macht, sofort in der Öffentlichkeit von allen gesehen wird. Alle anderen oder viele andere Berufe, da passieren auch Fehler, aber nicht in der Öffentlichkeit, wo jeder dann drüber diskutiert. Und damit muss man umgehen können, damit muss man leben können. Für mich ist es aber wichtig, dass ich Sachsen-Anhalt sehr verbunden bin. Ich liebe dieses Land. Ich bin ja groß geworden. Ich habe diesem Land wie viele, viele andere junge Menschen auch viel zu verdanken gehabt. Gerade in den 90er Jahren, wo sich Sachsen-Anhalt doch komplett verändert hat, habe den Menschen großen Dank gezollt, die Sachsen-Anhalt vorangebracht haben. Und jetzt möchte ich meinen Beitrag für Sachsen-Anhalt leisten als Ministerpräsident. Und ja, vielleicht können wir auch diese Aufmerksamkeit, die wir gerade haben, dann positiv nutzen für dieses Land. Denn Sachsen-Anhalt ist ein richtig tolles Land, wo wir viel erreicht haben, wo fleißige Menschen leben und was wir auch, denke ich, manchmal positiver nach außen stellen sollen, als andere das vielleicht machen.
2: Am Sonntag sind Landtagswahlen. Schon jetzt zeichnet sich die höchste Wahlbeteiligung aller Zeiten in Sachsen-Anhalt ab. Viele Journalisten gehen davon aus, dass bei einer absoluten Mehrheit der AfD es auch ein politisches Erdbeben in Berlin geben wird. Wie auch immer diese Wahl ausgehen wird, Sachsen-Anhalt ist in den letzten Wochen durch die mediale Berichterstattung in Deutschland deutlich bekannter geworden als bisher.
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2: Die Sozialdemokraten verloren in den letzten Jahren sehr viele Stimmen. Auch in Sachsen-Anhalt steht die Partei vor einer schwierigen Landtagswahl. Die SPD schafft es gerade mal auf 8% und steht somit 4% hinter den Linken und weit hinter der CDU und AfD. Ehemaliger Rektor der Hochschule Harz, seit 2021 Minister für Wissenschaft und Umwelt und Spitzenkandidat der SPD für die Landtagswahl in Sachsen-Anhalt 2026. Wir trafen uns mit Minister Armin Willingmann in Wernigerode an einem ihm sehr bekannten Ort und sprachen über die kommende Landtagswahl 2026.
0: Ja, Herr Minister, wir sitzen ja im Garten vor der Rektoratshütte in Wernigerode. Wie ist das denn, wenn man hier nach Hause zurückkommt und alles hier so sehr, sehr grün sieht?
8: Nun, es ist und bleibt mein Zuhause. Ich lebe seit 1999 hier, war tatsächlich fast 13 Jahre Rektor an der Hochschule Harz. Es ist und bleibt das Zuhause, auch deshalb, weil ich seinerzeit, als ich nach Magdeburg in die Landesregierung berufen wurde, nicht umgezogen bin. Wir sind Wernigeröder.
0: Jetzt hat man ja in der Politik mit ganz anderen Menschen zu tun. Hier sind Jugendliche, auch viele mit großen Innovationen und Zukunftsperspektiven. Vermisst man das, diese Kontakte zu der jungen Generation?
8: Also ganz ohne Frage ist es so, dass an einer Hochschule die Besonderheit darin besteht, dass man mit vielen jungen Menschen zu tun hat. Man bildet sie ja schließlich aus. Auf der anderen Seite muss man auch sagen, auch in der Politik gibt es ja viele junge Menschen, die interessiert sind und sich politisch engagieren. Insoweit gibt es da eigentlich keinen großen Unterschied. Richtig ist aber, hier an der Hochschule ist natürlich der Anteil der jungen Menschen deutlich höher als in den Parteien.
0: Jetzt gibt es ja im Bundestag, aber auch im Landtag junge Menschen, die in die Politik gegangen sind, aber keine besonders gute Ausbildung haben. Viele haben die auch abgebrochen. Sehen Sie das kritisch?
8: Ich halte das in der Tat für keine gute Entwicklung. Es ist meines Erachtens sehr, sehr hilfreich in der Politik, wenn man über eine abgeschlossene Berufsausbildung verfügt, ein abgeschlossenes Studium. Ich würde es auch außerordentlich begrüßen, wenn die Abgeordneten dann, bevor sie ein Parlamentsmandat errungen haben, auch ein paar Jahre Berufstätigkeit haben. Ich halte es für wichtig, dass wir Menschen in den Parlamenten haben, die eine breite Lebens- und auch Berufserfahrung haben. Das heißt nicht, dass es auch Menschen geben kann, die schon mit 12 wissen, dass sie in ein Parlament wollen und das zielstrebig verfolgen. Aber wir brauchen eine gesunde Mixtur. Ich beispielsweise bin erst mit 53 Jahren in die Landespolitik eingetreten. Da hatte man schon eine ordentliche Portion Berufserfahrung.
0: Sie waren jahrzehntelang Professor für Wirtschaftsrecht, was aber die wenigsten wissen. Sie waren auch Vorstandsmitglied der Deutschen Gesellschaft für Reiserecht zum Beispiel. Und Sie waren auch Vorstandsvorsitzender der Verbraucherzentralen in Sachsen-Anhalt. Fehlt Ihnen das auch alleine auch zum Beispiel, die Verbraucherzentralen sind ja sehr, sehr wichtig. Ist ja auch eine NGO, die bekommen Geld vom Staat, andere auch. Ist das, sehen Sie das auch kritisch, dass manche NGOs die Ziele gar nicht so richtig definiert sind?
8: Also ich weiß vor allen Dingen, dass für Rechtsextremisten die NGOs gerne pauschal als etwas Kritisches angesehen werden. Aber Sie sehen sehr schön am Beispiel der Verbraucherzentralen, das Rote Kreuz ist übrigens auch eine NGO, dass die sehr, sehr hilfreich sein können. Und wenn ich daran denke, wie viel Vertrauen die Menschen beispielsweise der Verbraucherzentrale hier in Sachsen-Anhalt entgegenbringen, wie oft die Beratungsstellen aufgesucht werden und wie hilfreich dort die Mitarbeitenden dafür sorgen, dass Rechtsauskünfte erteilt werden, Verbraucherschutztipps, dann kann man nur sagen, pauschal gibt es überhaupt keinen Grund, NGOs in Frage zu stellen.
0: Kommen wir mal zur Politik. Ihr Slogan ist Erfahrung und keine Experimente. Jetzt sind aber alle Demokratien in dieser Welt auf Experimenten aufgebaut worden.
8: Ja, vor einigen tausend Jahren galt das sogar mal für die attische Demokratie und danach auch für das Modell, das die Römer irgendwann mal kopiert haben. Es geht aber um etwas anderes. Die Aussage Erfahrung statt Experimente stellt tatsächlich darauf ab, dass wir hier im Lande kein Experimentierfeld für rechte Politik werden sollten. Denn genau das droht bei dieser Wahl. Mir war wichtig, mit dieser Aussage deutlich zu machen, wir brauchen in der Politik ein gerütteltes Maß an Lebens- und Berufserfahrung. Und diese Erfahrung sollte sich dann auch in politischen Entscheidungen widerspiegeln. Mir hilft, dass ich ein großer Freund davon bin, dass man auf Faktenbasis Politik macht und daraus auch Entscheidungen ableitet. Das hat nichts mit Experimenten zu tun. Ich bin ein großer Anhänger als Wissenschaftler allemal davon, dass in den Universitäten und in den Uniklinika und in vielen anderen Richtungen geforscht wird. Ich halte es für ganz großartig, dass wir Kinderunis und Kinderhochschulen haben, in denen die jungen Menschen an Forschung herangeführt werden. Dort überall brauchen wir Experimente. Aber in der Politik brauchen wir keins, schon gar kein rechtsextremistisches.
0: Wenn man mal sieht, dass die SPD in den 90er Jahren hier in Sachsen-Anhalt so um die 30% gehabt hat, damals noch mit Ministerpräsidenten Höppner, auch bundespolitisch war die SPD ja deutlich weiter als heute in ihren Prozentzahlen. Wie sehen Sie das? Was hat die SPD denn für Fehler gemacht? Und warum konnte die SPD in den letzten Jahren diese Fehler nicht stoppen?
8: Also wir haben ja ohne Frage in der SPD eine wechselvolle Geschichte. Als älteste Partei Deutschland ist das auch kein Wunder. Da gab es Auf und Abs immer wieder mal, aber ganz richtig ist, dass sich natürlich das Parteienspektrum verändert hat. Die Zeit, an die Sie erinnern und Ministerpräsident Höppner, der leider viel zu früh verstorben ist, ist 2002 aus dem Amt geschieden, das ist fast 25 Jahre her. Das zeigt dann schon, dass die Zeit, in der die SPD sehr, sehr respektable Ergebnisse hatte, schon sehr lange her ist. Inzwischen haben wir mehr Parteien, die an Bord sind. Wir haben auch ein gerütteltes Maß an Populismus, das in der Politik jetzt Platz errungen hat. Und man muss ganz klar sagen, es sind auch politische Fehler gemacht worden. Jedenfalls haben sich Menschen von der SPD abgewandt, die früher unsere typisches Klientel waren. Das waren beispielsweise die Hartz-IV-Reformen, die seinerzeit viele Arbeitnehmerinnen und Arbeitnehmer betroffen haben und sehr kritisch haben zur SPD stehen lassen. Und vielleicht auch in letzter Zeit der Eindruck, der entstanden ist, dass wir uns im Wesentlichen um Transferempfänger kümmern, also um Menschen, die nicht durch Arbeit, sondern durch Sozialleistungen ihren Unterhalt bestreiten müssen. Das ist ein wichtiges Thema, aber tatsächlich ist es wichtig, dass die SPD sich den arbeitenden Menschen zuwendet, denen, die jeden Tag morgens aufstehen und abends nach Hause kommen und dabei ihre Familien unterhalten und etwas für unseren Staat tun.
0: 40% in diesem Land wählen wahrscheinlich AfD bei der Wahl. Und Sie haben es ja schon gesagt, das Migrationsthema hat die AfD aufgegriffen. Das ist ihr Thema Nummer eins. Können Sie das teilweise nachvollziehen, warum die Menschen die AfD wählen? Und sagen Sie auch, in einigen Punkten haben die vielleicht auch recht?
8: In den allermeisten Punkten hat die AfD nicht recht, sondern betreibt schlichten Populismus. Sie redet den Menschen nach dem Mund, verspricht allen alles. Das sehen Sie sehr schön am Wirtschaftsprogramm und an den ganzen Versprechungen, die dort kommen. Eine Unterdeckung dieses Programms mit 2,3 Milliarden Euro, also Luftschlösser, woher man das Geld nehmen könne, und Ausgaben, Vorstellungen, Versprechungen, die jeder Grundlage entbehren. So macht man keine seriöse Politik. Aber ich will mich nicht wegducken vor dem Thema Migration. Das Thema Migration ist in Sachsen-Anhalt objektiv kein großes Thema. Richtig ist aber, dass es viele Menschen dennoch als solches empfinden. Und wir müssen als Politik aufpassen, dass wir nicht versuchen, den Menschen ihre Gefühle zu nehmen. Wenn gefühlt Menschen den Eindruck haben, Migration sei hier ein Thema, dann müssen wir versuchen, sie zu erreichen. Tatsache ist, nur 8% unserer Bevölkerung haben einen Migrationshintergrund. Das ist kein sehr hoher Wert. Die Zahlen der Zuwanderung und der Asylsuchenden haben wir aktuell im Jahr 2026 auf einem Stand, den wir zuletzt im Jahr 2011 hatten, also vor dem Flüchtlingszustrom des Jahres 2015. Objektiv gibt es kein Flüchtlingsproblem und schon gar nicht eines mit Migrantinnen und Migranten. Aber subjektiv ist das so. Und deshalb müssen wir dieses Thema aufnehmen. Wir müssen mit den Menschen darüber reden. Es muss ganz klar sein, dort, wo berechtigte Schutzgründe vorliegen, werden wir Menschen weiter Schutz bieten. Dort, wo keine Schutzgründe vorliegen, müssen wir uns auch von diesen Menschen wieder trennen. Müssen wir auch sie dazu auffordern, das Land zu verlassen und dies im Zweifel auch vollstrecken. Und dann gibt es immer noch einen weiteren Aspekt, der mit der Migration einhergeht, nämlich die Frage der Bestrafung von Kriminalität und der Annahme, dass Ausländerkriminalität besonders groß sei. Hier sage ich mal als Jurist, egal ob jemand Deutscher ist oder einen Migrationshintergrund hat, Straftaten gehören verfolgt und bestraft. Das hat gar nichts mit der Frage zu tun, wo jemand herkommt.
0: Was würden Sie sich denn noch für die Zukunft für Sachsen-Anhalt und auch für Sie und Wernigerode hier wünschen?
8: Ich halte es für wichtig, dass wir nach dieser Wahl zwei Dinge sehr, sehr gezielt angehen. Unsere Gesellschaft ist gespalten. Wir können da ganz nüchtern draufschauen und stellen fest, es gibt Menschen, die bereit wären, rechtsextremistisch eine Regierung zu stützen. Und es gibt sehr viele Menschen, die das nicht wollen. Und die stehen sich im Moment fast unversöhnlich gegenüber. Und deshalb halte ich es für ganz wichtig, dass wir in dieser nächsten Legislatur versuchen, da Gräben wieder zuzuschütten. Das ist nicht ganz einfach, weil es um sehr viel Emotionalität geht. Darauf baut der ganze AfD-Wahlkampf auf. Und ich halte es für die Pflicht vor allen Dingen von uns reiferen Menschen, auch von denen, die schon einiges im Leben erlebt haben, darauf zu achten, dass wir wieder näher aneinander rankommen. Das wird durch Zuhören geschehen. Das setzt allerdings auf beiden Seiten auch voraus, dass man bereit ist, zu verstehen, was der andere will, und dass nicht a priori alles, was der andere sagt, falsch ist. Ich halte das jedenfalls für ganz, ganz wichtig. Nennen wir es einfach mal eine Image-Kampagne nach innen. Wir müssen uns gegenseitig wieder mehr vertrauen. Und ganz klar, wir müssen einfach auch mal eine Bestandsaufnahme machen. Wie sieht es in unserem Land wirklich aus? Man wird dann feststellen, sehr viel besser, als manche uns glauben machen.
0: Professor, ich bedanke mich für dieses Gespräch.
8: Sehr gerne, Herr Arendt.
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10: 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Wettervorhersage für den 2. und 3. September. In der Nacht zum Donnerstag ist der Himmel wechselnd bewölkt mit einzelnen klaren Abschnitten. Es gibt keine Niederschläge. Die Nachttemperaturen sinken auf 13 bis 11 Grad ab. Der Wind weht schwach und weiter leicht böig aus dem Südwesten. Am Donnerstag ist der Himmel teils wolkig und teils stark bewölkt bis bedeckt. Es gibt am Vormittag Regenschauer, am Nachmittag ist es trocken. Die Tageshöchsttemperaturen liegen bei 20 bis 22 Grad. Der Wind weht mäßig und in kräftigen Böen aus westlichen Richtungen. Der UV-Index liegt bei 0. Die weiteren Aussichten bis zum Sonntag. Am 1. Septemberwochenende wird ein Mix aus Sonne und Wolken und Wind erwartet. Der Regen lässt zum Sonntag hin aber nach und es gibt dann recht viel Sonnenschein und ansteigende Temperaturen.
11: Im Rahmen der Literaturwochen gibt es am Donnerstag eine Führung der besonderen Art. Nadja Gröschner und Ines Lacroix veranstalten einen thematischen Spaziergang durch die Stadt unter dem Motto »Ach, die ohne Liebe«. Besucht werden Orte, die einen besonderen Bezug zur Liebe haben, wo leidenschaftlich geliebt oder auch gestritten wurde. Man trifft sich um 18 Uhr auf der Treppe am Gouvernementsberg und zahlt dort seinen Obolus von 18 Euro, für den dann auch kleine Köstlichkeiten versprochen werden. Dann beginnt am Donnerstag das diesjährige internationale Gitarrenfest, das wieder vom Forum Gestaltung verantwortet wird. Das erste Konzert steht unter der Überschrift Guitar Journey und man kann gleich drei internationale Gitarrenvirtuosen erleben. Das Konzert beginnt um 19.30 Uhr. Ja, da könnte man vorher noch ab 18 Uhr unser neues Direktmagazin für Magdeburg ansehen, gerne aber auch zu einem späteren Zeitpunkt. Schließlich wiederholen wir das ja immer im Wechsel mit unserer Halle-Ausgabe. Und die folgt gleich im Anschluss. Auf Wiedersehen und bleiben Sie gesund.

0: Ein herzliches Willkommen zum MDF1 Direktmagazin am Mittwoch. Heute mal mit einer etwas anderen Form, denn unser Bundesland befindet sich derzeit in einem der am härtesten geführten Wahlkämpfe, die es in Sachsen-Anhalt gab. Deswegen haben wir heute zwei Interviews mit Spitzenkandidaten im Programm, die wir Ihnen vollständig zeigen wollen. Warum nur zwei? Ja, nur Sven Schulze von der CDU und Armin Willingmann von der SPD haben unseren Kollegen vom Regionalfernsehen Harz entsprechende Interviews gegeben. Auf eine Antwort, auf eine Anfrage beispielsweise bei der AfD warten wir bis heute. Beginnen wir mit der CDU und nach der Werbung folgt dann Armin Willingmann.
1: Mit großer Spannung wird die in wenigen Tagen stattfindende Landtagswahl in Sachsen-Anhalt erwartet. Laut aktuellen Wahlumfragen steht die AfD kurz vor einer absoluten Mehrheit. Für den Ministerpräsidenten von Sachsen-Anhalt, Sven Schulze, und die CDU geht es damit um viel. Unterstützung bekam er jetzt aus Bayern, denn Ministerpräsident Markus Söder besuchte Sachsen-Anhalt und kam nach Wernigerode. Nachdem sich der bayerische Ministerpräsident ins Goldene Buch der bunten Stadt eintrug und die Veranstaltung im HKK-Hotel unter euphorischer Stimmung ihren Lauf nahm, stürzten sich die Teams der deutschen Presse auf die beiden Ehrengäste des Abends. Trotz eines eng getakteten Zeitplans des Ministerpräsidenten von Sachsen-Anhalt konnten wir ihn vor Ort auf ein exklusives Interview einladen.
2: Ja, Herr Ministerpräsident. Wir sind in einem Wahlkampf und zwar in einem ganz außergewöhnlichen Wahlkampf. Den hat es in Deutschland so noch nie gegeben und so viel Aufmerksamkeit hat Sachsen-Anhalt auch noch nie gehabt. Sie treten gegen einen an, der macht mir einen Unterhaltungswahlkampf. Wie können Sie es schaffen, noch überhaupt Politik zu vermitteln?
3: Also ich bin überzeugt, dass die Menschen in Sachsen-Anhalt tatsächlich Menschen wählen. Das hört sich ganz simpel an, aber darum geht's. Und wenn ich das sage, meine ich, dass man in der Politik auch die Verantwortung dafür hat, Probleme nicht nur zu beschreiben, so wie es andere machen, sondern meine Aufgabe ist es, Probleme auch zu lösen. Und das ist meine tägliche Arbeit. Und das ist bestimmt nicht immer so schön, bei Social Media darzustellen. Und man kriegt da vielleicht auch nicht so viel Applaus, wenn man auch mit Problemen sich richtig tiefgehend beschäftigt. Aber meine Aufgabe sehe ich darin, dass man diese Lösungen auch nicht nur diskutiert, sondern sie auch umsetzt. Das heißt, den Menschen zu

0: Anderes noch sehr stolz. Ich habe mit Mitte 20, nachdem ich das Studium beendet habe, ich bin ja Ingenieur, nicht vorgehabt, in die Politik zu gehen, um dort Geld zu verdienen und im Landtag zu sitzen, sondern ich bin mit Mitte 20 in die Wirtschaft gegangen, wie man so schön sagt. Ich wurde Ingenieur in einem Harzer Maschinenbauunternehmen, habe dort gearbeitet viele Jahre lang und erst mit Mitte 30 habe ich überhaupt dann Politik als meinen Beruf gesehen. Habe dort, wie Sie richtig sagen, im Europäischen Parlament für Sachsen-Anhalt gearbeitet, habe da jetzt auch die Kontakte, die wir heute brauchen, um Sachsen-Anhalt weiter voranzubringen und vielleicht auch manchmal, wenn in Brüssel was nicht so gut läuft, die richtigen Leute anrufen zu können. Und ja, ich war zwischenzeitlich dann auch unser Wirtschafts- und Landwirtschaftsminister, die Ansiedlung von Daimler Truck beispielsweise mit begleitet, mit unterstützt oder in Bernburg-Effnet, also zwei Unternehmen hier im Harz, in der Harzregion, Ilsenburg, ein ganz wesentlicher Faktor, Wernigerode, Halberstadt, Quedlinburg. Es gibt also überall im Harz auch ganz viele Unternehmen, mit denen ich sehr eng zusammengearbeitet habe. Und jetzt bin ich Ministerpräsident für ganz Sachsen-Anhalt. Vielleicht da noch ergänzend zu sagen, dass das die Aufgabe ist, wo man alle Themen bearbeitet, wo man nicht nur die Themen, die man vielleicht mal als Minister hat, sondern alle Themen bearbeitet. Und das macht mir sehr viel Spaß.
1: Also wenn man Sie jetzt im Wahlkampf sieht, da muss man ehrlicherweise sagen, da gibt es ja keine freie Stunde mehr. Warum tut man sich das an?
0: Weil es um das Land geht. Ich bin selber Vater von drei Kindern. Und bin ja seit langem mal wieder ein Ministerpräsident, der schulpflichtige Kinder hat. Das gab es bei uns in Sachsen-Anhalt meines Wissens überhaupt noch nicht in der Form. Und das macht man für unser Land. Ich sehe so viele fleißige Menschen, egal ob jung oder alt, die dieses Land hier aufgebaut haben. Gerade die Generation, die jetzt vielleicht schon als Rentner den Lebensabend genießen will, die zu Recht sagen, Herr Schulze, Sie sind aber dann bitte dafür da, dass wir im Alter, wenn wir es mal brauchen, Pflege haben. Sie müssen sich bitte kümmern, dass wir ärztliche Versorgung haben, auch wenn wir da Herausforderungen sehen, gerade im ländlichen Raum. Das ist der Anspruch, den ich habe, für die Menschen, die dieses Land hier aufgebaut haben, da zu sein. Und zweitens natürlich auch gerade jungen Menschen eine Zukunft zu geben. Kindern, die jetzt in der Schule sind, die aber den Anspruch haben, hier einen Ausbildungsplatz zu finden, dafür die richtigen Rahmenbedingungen zu setzen, das ist mein Anspruch. Ich liebe meine Heimat. Ich bin hier geboren, 1979 in Quedlinburg. Und ich habe gesehen, was die Menschen hier auf den Weg gebracht haben. Und da mit zu unterstützen in den nächsten Jahren, ja, das wäre ist mein Ziel für Sachsen-Anhalt.
1: Sie haben ja schon gesagt, die Daimler-Truck-Ansiedlung erwähnt. Es gibt aber auch noch ganz andere, Hexentanzplatz neu, Bergtheater. Die Firma Sieger in Halberstadt hat sich hier niedergelassen. Dann gibt es noch das Schloss Wernigerode, was saniert ist. Jetzt im Oktober eröffnet das Stiftsbergmuseum in Quedlinburg. Da ist jede Menge eigentlich passiert. Mehr geht ja fast schon gar nicht. Aber jetzt treten Sie gegen einen Kandidaten an, der macht so eine Art Unterhaltungswahlkampf. Wie kommt man dagegen an?
0: Ja, man sollte das nicht nachmachen. Ich denke, dass mein Gegenkandidat sehr viel auf Emotionen setzt und sagt, wir wollen zurück in das gute Deutschland. Und dann stelle ich mir die Frage im Harz, was heißt denn das gute Deutschland? Die 90er Jahre, wo wir hier doppelt so hohe Arbeitslosigkeit hatten, wo junge Menschen den Harz, Sachsen-Anhalt verlassen haben, weil sie hier keine Arbeit gefunden haben. Wollen wir dahin zurück? Ich möchte da nicht hin zurück. Oder dass die auf Wahlveranstaltungen, auf Parteiveranstaltungen dort die DDR-Hymne singen. Und gerade wir im Harz wissen doch, wir hatten hier den Brocken, auf den wir nur schauen konnten und den wir nicht erreichen konnten, bis 1989 die Mauer fiel. Also ich möchte auch die DDR nicht zurück. Ich möchte positiv nach vorn schauen. Ich möchte, dass wir natürlich unsere Herausforderungen kennen, aber sie auch gemeinsam lösen. Und das kann man nicht, indem man nur emotionalen Wahlkampf macht und sagt, hey, alles ist irgendwie möglich. So einfach ist es nicht. Und ich bin überzeugt, dass die Menschen, die am 6. September wählen oder vielleicht vorher Briefwahl auch machen, dass sie genau das auch beachten und betrachten, wenn es darum geht, wem trauen sie wirklich zu, hier in Sachsen-Anhalt als Ministerpräsident das Bundesland, unsere Heimat, gut voranzubringen.
1: Jetzt hatten Sie immer ein gutes Verhältnis auch zu Friedrich Merz, dem Bundeskanzler. Jetzt hat ja, nicht nur Sie, sondern auch Herr Kretschmer aus Sachsen gesagt, die Rente mit 63 finden Sie nicht okay. Und dann geht es letztendlich, da muss man immer darum sprechen, um diese Brandmauer. Viele in der CDU sagen, die brauchen wir nicht mehr. Wir würden gerne auch uns von der AfD vielleicht tolerieren lassen, ist vielleicht übertrieben, aber zumindest Mehrheiten durchsetzen. Wie sehen Sie das? Ist das nicht schlau, wenn die CDU sagen würde, okay, wenn die AfD zustimmt, stimmen sie zu? Dann ist uns das genauso richtig und wichtig, als wenn es die Linken wären.
0: Ich verstehe Ihre Frage. Sie haben ja zwei Themen angesprochen. Zum einen,

0: dass ich mich im Sinne auch der Menschen hier in Sachsen-Anhalt zum Thema Rente geäußert habe und gesagt habe, wenn man 45 Jahre hier gearbeitet hat, dann hat man auch genug eingezahlt, um ohne Abschläge in Rente gehen zu können. Das schafft übrigens gar nicht mehr jeder in Sachsen-Anhalt. Viele Menschen, die in Rente gehen, kommen gar nicht auf dieser volle Eintrag oder volle Einzahlzeit und gehen mit Abschlägen in Rente. Und ein zweiter Punkt ist, dass ich gesagt habe, gerade bis zum Fall der Mauer haben ja viele Menschen sehr hart gearbeitet, danach auch, aber in der Zeit beispielsweise 91% der Frauen, die hier Vollzeit gearbeitet haben, bis 1989, auch ganz andere Werte hatten als in Westdeutschland. In Westdeutschland hat jede zweite Frau nur Vollzeit gearbeitet, bei uns fast jede Frau. Und dass man da sagen muss, wenn man gerade körperlich so hart gearbeitet hat, dass es dann auch darum geht, dass man abschlagsfrei in Rente geht, dafür werde ich immer kämpfen. Und meine Aufgabe ist ja nicht, die Themen aus Berlin in Sachsen-Anhalt durchzusetzen, sondern meine Aufgabe sehe ich immer darin, die Themen aus Sachsen-Anhalt in Berlin anzusprechen und sie durchzusetzen. Und deswegen habe ich mich zum Thema Rente geäußert.
1: Das ist ein ganz außergewöhnlicher Wahlkampf, weil der wird in den USA verfolgt, in ganz Europa und natürlich in Deutschland. Es hängt viel davon ab, von dieser Wahl in Sachsen-Anhalt. Wie geht man denn damit um, auch mit diesen vielen Medien? Das hat ja noch nie ein Ministerpräsident in Sachsen-Anhalt erleben müssen, das, was Sie erlebt haben. So viele Medien aus ganz Deutschland. Ständig sind Anfragen da. Das kostet ja auch eine Menge Kraft.
0: Ich bin überzeugt, dass wir am Ende aber davon profitieren können. Denn alle schauen auf Sachsen-Anhalt. Aber ich sage auch, nach der Wahl wird niemand auf Sachsen-Anhalt warten. Das heißt, wenn wir hier Sachsen-Anhalt weiter in die Zukunft bringen wollen, das ist jetzt die Aufgabe auch im Wahlkampf darüber zu reden, aber dann werden die Menschen entscheiden hier mit ihrer Stimmabgabe, geht es auch darum, wie entwickelt sich Sachsen-Anhalt weiter. Und dann werden die Medien vielleicht auch noch schauen und sagen, wie gehen wir wieder zurück in eine längst überwundene Vergangenheit oder gehen wir positiv in die Zukunft. Das ist das eine. Das Zweite, es ist natürlich so, der Beruf des Politikers ist ein Beruf, wo alles in der Öffentlichkeit stattfindet, wo jeder Fehler, den man im Beruf macht, sofort in der Öffentlichkeit von allen gesehen wird. Alle anderen oder viele andere Berufe, da passieren auch Fehler, aber nicht in der Öffentlichkeit, wo jeder dann drüber diskutiert. Und damit muss man umgehen können, damit muss man leben können. Für mich ist es aber wichtig, dass ich Sachsen-Anhalt sehr verbunden bin. Ich liebe dieses Land. Ich bin ja groß geworden. Ich habe diesem Land wie viele, viele andere junge Menschen auch viel zu verdanken gehabt. Gerade in den 90er Jahren, wo sich Sachsen-Anhalt doch komplett verändert hat, habe den Menschen großen Dank gezollt, die Sachsen-Anhalt vorangebracht haben. Und jetzt möchte ich meinen Beitrag für Sachsen-Anhalt leisten als Ministerpräsident. Und ja, vielleicht können wir auch diese Aufmerksamkeit, die wir gerade haben, dann positiv nutzen für dieses Land. Denn Sachsen-Anhalt ist ein richtig tolles Land, wo wir viel erreicht haben, wo fleißige Menschen leben und was wir auch, denke ich, manchmal positiver nach außen stellen sollen, als andere das vielleicht machen.
2: Am Sonntag sind Landtagswahlen. 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
3: Die Sozialdemokraten verloren in den letzten Jahren sehr viele Stimmen. Auch in Sachsen-Anhalt steht die Partei vor einer schwierigen Landtagswahl. Die SPD schafft es gerade mal auf 8% und steht somit 4% hinter den Linken und weit hinter der CDU und AfD. Ehemaliger Rektor der Hochschule Harz, seit 2021 Minister für Wissenschaft und Umwelt und Spitzenkandidat der SPD für die Landtagswahl in Sachsen-Anhalt 2026. Wir trafen uns mit Minister Armin Willingmann in Wernigerode an einem ihm sehr bekannten Ort und sprachen über die kommende Landtagswahl 2026.
4: Ja, Herr Minister, wir sitzen ja im Garten vor der Rektoratsvilla in Wernigerode. Wie ist das denn, wenn man hier nach Hause zurückkommt und alles hier so sehr, sehr grün sieht?
5: Nun, es ist und bleibt mein Zuhause. Ich lebe seit 1999 hier, war tatsächlich fast 13 Jahre Rektor an der Hochschule Harz. Es ist und bleibt das Zuhause, auch deshalb, weil ich seinerzeit, als ich nach Magdeburg in die Landesregierung berufen wurde, nicht umgezogen bin. Wir sind Wernigeröder.
4: Jetzt hat man ja in der Politik mit ganz anderen Menschen zu tun. Hier sind Jugendliche, auch viele mit großen Innovationen und Zukunftsperspektiven. Vermisst man das, diese Kontakte zu der jungen Generation?
5: Also ganz ohne Frage ist es so, dass an einer Hochschule die Besonderheit darin besteht, dass man mit vielen jungen Menschen zu tun hat. Man bildet sie ja schließlich aus. Auf der anderen Seite muss man auch sagen, auch in der Politik gibt es ja viele junge Menschen, die interessiert sind und sich politisch engagieren. Insoweit gibt es da eigentlich keinen großen Unterschied. Richtig ist aber, hier an der Hochschule ist natürlich der Anteil der jungen Menschen deutlich höher als in den Parteien.
4: Jetzt gibt es ja im Bundestag, aber auch im Landtag junge Menschen, die in die Politik gegangen sind, aber keine besonders gute Ausbildung haben. Viele haben die auch abgebrochen. Sehen Sie das kritisch?
5: Ich halte das in der Tat für keine gute Entwicklung. Es ist meines Erachtens sehr, sehr hilfreich in der Politik, wenn man über eine abgeschlossene Berufsausbildung verfügt, ein abgeschlossenes Studium. Ich würde es auch außerordentlich begrüßen, wenn die Abgeordneten dann, bevor sie ein Parlamentsmandat errungen haben, auch ein paar Jahre Berufstätigkeit haben. Ich halte es für wichtig, dass wir Menschen in den Parlamenten haben, die eine breite Lebens- und auch Berufserfahrung haben. Das heißt nicht, dass es auch Menschen geben kann, die schon mit 12 wissen, dass sie in ein Parlament wollen und das zielstrebig verfolgen. Aber wir brauchen eine gesunde Mixtur. Ich beispielsweise bin erst mit 53 Jahren in die Landespolitik eingetreten. Da hatte man schon eine ordentliche Portion Berufserfahrung.
4: Sie waren jahrzehntelang Professor für Wirtschaftsrecht, was aber die wenigsten wissen. Sie waren auch Vorstandsmitglied der Deutschen Gesellschaft für Reiserecht zum Beispiel. Und Sie waren auch Vorstandsvorsitzender der Verbraucherzentralen in Sachsen-Anhalt. Fehlt Ihnen das auch alleine auch zum Beispiel, die Verbraucherzentralen sind ja sehr, sehr wichtig. Ist ja auch eine NGO, die bekommen Geld vom Staat, andere auch. Sehen Sie das auch kritisch, dass manche NGOs die Ziele gar nicht so richtig definiert sind?
5: Also ich weiß vor allen Dingen, dass für Rechtsextremisten die NGOs gerne pauschal als etwas Kritisches angesehen werden. Aber Sie sehen sehr schön am Beispiel der Verbraucherzentralen, das Rote Kreuz ist übrigens auch eine NGO, dass die sehr, sehr hilfreich sein können. Und wenn ich daran denke, wie viel Vertrauen die Menschen beispielsweise der Verbraucherzentrale hier in Sachsen-Anhalt entgegenbringen, wie oft die Beratungsstellen aufgesucht werden und wie hilfreich dort die Mitarbeitenden dafür sorgen, dass Rechtsauskünfte erteilt werden,

0: Verbraucherschutztipps, dann kann man nur sagen, pauschal gibt es überhaupt keinen Grund, NGOs in Frage zu stellen.
1: Kommen wir mal zur Politik. Ihr Slogan ist Erfahrung und keine Experimente. Jetzt sind aber alle Demokratien in dieser Welt auf Experimenten aufgebaut worden.
0: Ja, vor einigen tausend Jahren galt das sogar mal für die attische Demokratie und danach auch für das Modell, das die Römer irgendwann mal kopiert haben. Es geht aber um etwas anderes. Die Aussage Erfahrung statt Experimente stellt tatsächlich darauf ab, dass wir hier im Lande kein Experimentierfeld für rechte Politik werden sollten. Denn genau das droht bei dieser Wahl. Mir war wichtig, mit dieser Aussage deutlich zu machen, wir brauchen in der Politik ein gerüttelt Maß an Lebens- und Berufserfahrung. Und diese Erfahrung sollte sich dann auch in politischen Entscheidungen widerspiegeln. Mir hilft, dass ich ein großer Freund davon bin, dass man auf Faktenbasis Politik macht und daraus auch Entscheidungen ableitet. Das hat nichts mit Experimenten zu tun. Ich bin ein großer Anhänger, als Wissenschaftler allemal, davon, dass in den Universitäten und in den Uniklinika und in vielen anderen Richtungen geforscht wird. Ich halte es für ganz großartig, dass wir Kinderunis und Kinderhochschulen haben, in denen die jungen Menschen an Forschung herangeführt werden. Dort überall brauchen wir Experimente. Aber in der Politik brauchen wir keins, schon gar kein rechtsextremistisches.
1: Wenn man mal sieht, dass die SPD in den 90er Jahren hier in Sachsen-Anhalt um die 30% gehabt hat, damals noch mit Ministerpräsidenten Höppner, auch bundespolitisch war die SPD ja deutlich weiter als heute in ihren Prozentzahlen. Wie sehen Sie das? Was hat die SPD denn für Fehler gemacht? Und warum konnte die SPD in den letzten Jahren diese Fehler nicht stoppen?
0: Also wir haben ja ohne Frage in der SPD eine wechselvolle Geschichte. Als älteste Partei Deutschland ist das auch kein Wunder. Da gab es Auf und Abs immer wieder mal. Aber ganz richtig ist, dass sich natürlich das Parteienspektrum verändert hat. Die Zeit, an die Sie erinnern, und Ministerpräsident Höppner, der leider viel zu früh verstorben ist, ist 2002 aus dem Amt geschieden. Das ist fast 25 Jahre her. Das zeigt dann schon, dass die Zeit, in der die SPD sehr, sehr respektable Ergebnisse hatte, schon sehr lange her ist. Inzwischen haben wir mehr Parteien, die an Bord sind. Wir haben auch ein gerüttelt Maß an Populismus, das in der Politik jetzt Platz errungen hat. Und man muss ganz klar sagen, es sind auch politische Fehler gemacht worden. Jedenfalls haben sich Menschen von der SPD abgewandt, die früher unsere typisches Klientel waren. Das waren beispielsweise die Hartz-IV-Reformen, die seinerzeit viele Arbeitnehmerinnen und Arbeitnehmer betroffen haben und sehr kritisch haben zur SPD stehen lassen. Und vielleicht auch in letzter Zeit der Eindruck, der entstanden ist, dass wir uns im Wesentlichen um Transferempfänger kümmern, also um Menschen, die nicht durch Arbeit, sondern durch Sozialleistungen ihren Unterhalt bestreiten müssen. Das ist ein wichtiges Thema, aber tatsächlich ist es wichtig, dass die SPD sich den arbeitenden Menschen zuwendet, denen, die jeden Tag morgens aufstehen und abends nach Hause kommen und dabei ihre Familien unterhalten und etwas für unseren Staat tun.
1: 40% in diesem Land wählen wahrscheinlich AfD bei der Wahl. Und Sie haben es ja schon gesagt, das Migrationsthema hat die AfD aufgegriffen. Das ist ihr Thema Nummer eins. Können Sie das teilweise nachvollziehen, warum die Menschen die AfD wählen? Und sagen Sie auch, in einigen Punkten haben die vielleicht auch recht?
0: In den allermeisten Punkten hat die AfD nicht recht, sondern betreibt schlichten Populismus. Sie redet den Menschen nach dem Mund, verspricht allen alles. Das sehen Sie sehr schön am Wirtschaftsprogramm und an den ganzen Versprechungen, die dort kommen. Eine Unterdeckung dieses Programms mit 2,3 Milliarden Euro, also Luftschlösser, woher man das Geld nehmen könne und Ausgabenvorstellungen, Versprechungen, die jeder Grundlage entbehren. So macht man keine seriöse Politik. Aber ich will mich nicht wegducken vor dem Thema Migration. Das Thema Migration ist in Sachsen-Anhalt objektiv kein großes Thema. Richtig ist aber, dass es viele Menschen dennoch als solches empfinden. Und wir müssen als Politik aufpassen, dass wir nicht versuchen, den Menschen ihre Gefühle zu nehmen. Wenn gefühlt Menschen den Eindruck haben, Migration sei hier ein Thema, dann müssen wir versuchen, sie zu erreichen. Tatsache ist, nur 8% unserer Bevölkerung haben einen Migrationshintergrund. Das ist kein sehr hoher Wert. Die Zahlen der Zuwanderung und der Asylsuchenden haben wir aktuell im Jahr 2026 auf einem Stand, den wir zuletzt im Jahr 2011 hatten, also vor dem Flüchtlingszustrom des Jahres 2015. Objektiv gibt es kein Flüchtlingsproblem und schon gar nicht eines mit Migrantinnen und Migranten. Aber subjektiv ist das so. Und deshalb müssen wir dieses Thema aufnehmen. Wir müssen mit den Menschen darüber reden. Es muss ganz klar sein, dort, wo berechtigte Schutzgründe vorliegen, werden wir Menschen weiter Schutz bieten. Dort, wo keine Schutzgründe vorliegen, müssen wir uns auch von diesen Menschen wieder trennen, müssen wir auch sie dazu auffordern, das Land zu verlassen und dies im Zweifel auch vollstrecken. Und dann gibt es immer noch einen weiteren Aspekt, der mit der Migration einhergeht, nämlich die Frage der Bestrafung von Kriminalität und der Annahme, dass Ausländerkriminalität besonders groß sei. Hier sage ich mal als Jurist, egal ob jemand Deutscher ist oder einen Migrationshintergrund hat, Straftaten gehören verfolgt und bestraft. Das hat gar nichts mit der Frage zu tun, wo jemand herkommt.
1: Was würden sich denn noch für die Zukunft für Sachsen-Anhalt und auch für Sie und Wernigerode hier wünschen?
0: Ich halte es für wichtig, dass wir nach dieser Wahl zwei Dinge sehr, sehr gezielt angehen. Unsere Gesellschaft ist gespalten. Wir können da ganz nüchtern draufschauen und stellen fest, es gibt Menschen, die bereit wären, rechtsextremistisch eine Regierung zu stützen. Und es gibt sehr viele Menschen, die das nicht wollen. Und die stehen sich im Moment fast unversöhnlich gegenüber. Und deshalb halte ich es für ganz wichtig, dass wir in dieser nächsten Legislatur versuchen, da Gräben wieder zuzuschütten. Das ist nicht ganz einfach, weil es um sehr viel Emotionalität geht. Darauf baut der ganze AfD-Wahlkampf auf. Und ich halte es für die Pflicht vor allen Dingen von uns reiferen Menschen, auch von denen, die schon einiges im Leben erlebt haben, darauf zu achten, dass wir wieder näher aneinander rankommen. Das wird durch Zuhören geschehen. Das setzt allerdings auf beiden Seiten auch voraus, dass man bereit ist, zu verstehen, was der andere will, und dass nicht a priori alles, was der andere sagt, falsch ist. Ich halte das jedenfalls für ganz, ganz wichtig. Nennen wir es einfach mal eine Image-Kampagne nach innen. Wir müssen uns gegenseitig wieder mehr vertrauen und ganz klar, wir müssen einfach auch mal eine Bestandsaufnahme machen. Wie sieht es in unserem Land wirklich aus? Man wird dann feststellen, sehr viel besser, als manche uns glauben machen.
1: Professor, ich bedanke mich für dieses Gespräch.
0: Sehr gerne, Herr Arendt.
2: 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Wettervorhersage für den 2. und 3. September. In der Nacht zum Donnerstag ist der Himmel wechselnd bewölkt mit einzelnen klaren Abschnitten. Es gibt keine Niederschläge. Die Nachttemperaturen sinken auf 13 bis 11 Grad ab. Der Wind weht schwach und weiter leicht böig aus dem Südwesten. Am Donnerstag ist der Himmel teils wolkig und teils stark bewölkt bis bedeckt. Es gibt am Vormittag Regenschauer. Am Nachmittag ist es trocken. Die Tageshöchsttemperaturen liegen bei 20 bis 22 Grad. Der Wind weht mäßig und in kräftigen Böen aus westlichen Richtungen. Der UV-Index liegt bei 0. Die weiteren Aussichten bis zum Sonntag. Am 1. Septemberwochenende wird ein Mix aus Sonne und Wolken und Wind erwartet. Der Regen lässt zum Sonntag hin aber nach und es gibt dann recht viel Sonnenschein und ansteigende Temperaturen.
3: Im Stadtarchiv in der Rathausstraße soll am Donnerstag eine Ausstellung von Claudia Berg eröffnet werden. Die hallische Künstlerin setzt sich in ihren Arbeiten mit Landschaft, Architektur und dem Verhältnis von Raum und Zeit auseinander. Und zwar mit unterschiedlichsten Techniken, wobei sich diese Ausstellung besonders ihren Mappen und Künstlerbüchern widmet. Die Vernissage beginnt um 18 Uhr. Der Eintritt dazu ist frei. Ja, das gilt wie immer auch für unsere Ausgabe des Direktmagazins am Donnerstag ab 18.30 Uhr neu für Halle in gewohnter Form. Und bis dahin auf Wiederfernsehen und bleiben Sie gesund.

0: Ein herzliches Willkommen zum MDF1 Direktmagazin am Mittwoch. Heute mal mit einer etwas anderen Form, denn unser Bundesland befindet sich derzeit in einem der am härtesten geführten Wahlkämpfe, die es in Sachsen-Anhalt gab. Deswegen haben wir heute zwei Interviews mit Spitzenkandidaten im Programm, die wir Ihnen vollständig zeigen wollen. Warum nur zwei? Ja, nur Sven Schulze von der CDU und Armin Willingmann von der SPD haben unseren Kollegen vom Regionalfernsehen Harz entsprechende Interviews gegeben. Auf eine Antwort, auf eine Anfrage beispielsweise bei der AfD warten wir bis heute. Beginnen wir mit der CDU und nach der Werbung folgt dann Armin Willingmann.
1: Mit großer Spannung wird die in wenigen Tagen stattfindende Landtagswahl in Sachsen-Anhalt erwartet. Laut aktuellen Wahlumfragen steht die AfD kurz vor einer absoluten Mehrheit. Für den Ministerpräsidenten von Sachsen-Anhalt, Sven Schulze, und die CDU geht es damit um viel. Unterstützung bekam er jetzt aus Bayern, denn Ministerpräsident Markus Söder besuchte Sachsen-Anhalt und kam nach Wernigerode. Nachdem sich der bayerische Ministerpräsident ins Goldene Buch der bunten Stadt eintrug und die Veranstaltung im HKK-Hotel unter euphorischer Stimmung ihren Lauf nahm, stürzten sich die Teams der deutschen Presse auf die beiden Ehrengäste des Abends. Trotz eines eng getakteten Zeitplans des Ministerpräsidenten von Sachsen-Anhalt konnten wir ihn vor Ort auf ein exklusives Interview einladen.
2: Ja, Herr Ministerpräsident. Wir sind in einem Wahlkampf und zwar in einem ganz außergewöhnlichen Wahlkampf. Den hat es in Deutschland so noch nie gegeben und so viel Aufmerksamkeit hat Sachsen-Anhalt auch noch nie gehabt. Sie treten gegen einen an, der macht mir einen Unterhaltungswahlkampf. Wie können Sie es schaffen, noch überhaupt Politik zu vermitteln?
3: Also ich bin überzeugt, dass die Menschen in Sachsen-Anhalt tatsächlich Menschen wählen. Das hört sich ganz simpel an, aber darum geht's. Und wenn ich das sage, meine ich, dass man in der Politik auch die Verantwortung dafür hat, Probleme nicht nur zu beschreiben, so wie es andere machen, sondern meine Aufgabe ist es, Probleme auch zu lösen. Und das ist meine tägliche Arbeit. Und das ist bestimmt nicht immer so schön, bei Social Media darzustellen. Und man kriegt da vielleicht auch nicht so viel Applaus, wenn man auch mit Problemen sich richtig tiefgehend beschäftigt. Aber meine Aufgabe sehe ich darin, dass man diese Lösungen auch nicht nur diskutiert, sondern sie auch umsetzt. Das heißt, den Menschen zuhören, ihre Probleme zu verstehen und sie dann auch zu lösen, das ist meine Art, nicht nur im Wahlkampf, sondern schon immer gewesen, Politik zu machen.
2: Sie sind noch keine 50 und schon Ministerpräsident. Das hört sich ja einfach, ist einfach gesagt, aber dahinter steckt ja sehr, sehr viel Arbeit. Sie haben ja schon sehr früh in der Politik angefangen und mal ganz ehrlich, man muss sich da auch durchkämpfen. Sie waren ja erst in der Europäischen Union. Da waren Sie Wirtschaftsminister, auch nicht nur das, sondern auch Minister für Tourismus und Landwirtschaft. Das ist ein sehr langer und harter Weg. Warum tut man sich das an?
3: Na, erstmal bin ich auch was anderes noch sehr stolz. Ich habe mit Mitte 20, nachdem ich das Studium beendet habe, ich bin ja Ingenieur, nicht vorgehabt, in die Politik zu gehen, um dort Geld zu verdienen und im Landtag zu sitzen, sondern ich bin mit Mitte 20 in die Wirtschaft gegangen, wie man so schön sagt. Ich wurde Ingenieur in einem Harzer Maschinenbauunternehmen, habe dort gearbeitet viele Jahre lang und erst mit Mitte 30 habe ich überhaupt dann Politik als meinen Beruf gesehen, habe dort, wie Sie richtig sagen, im Europäischen Parlament für Sachsen-Anhalt gearbeitet, habe da jetzt auch die Kontakte, die wir heute brauchen, um Sachsen-Anhalt weiter voranzubringen und vielleicht auch manchmal, wenn in Brüssel was nicht so gut läuft, die richtigen Leute anrufen zu können. Und ja, ich war zwischenzeitlich dann auch unser Wirtschafts- und Landwirtschaftsminister. Die Ansiedlung von Daimler Truck beispielsweise mit begleitet, mit unterstützt oder in Bernburg Effnet, also zwei Unternehmen hier im Harz, in der Harzregion, Ilsenburg, ein ganz wesentlicher Faktor, Wernigerode, Halberstadt, Quedlinburg. Es gibt also überall im Harz auch ganz viele Unternehmen, mit denen ich sehr eng zusammengearbeitet habe. Und jetzt bin ich Ministerpräsident für ganz Sachsen-Anhalt. Vielleicht da noch ergänzend zu sagen, dass das die Aufgabe ist, wo man alle Themen bearbeitet, wo man nicht nur die Themen, die man vielleicht mal als Minister hat, sondern alle Themen bearbeitet. Und das macht mir sehr viel Spaß.
2: Also wenn man Sie jetzt im Wahlkampf sieht, da muss man ehrlicherweise sagen, da gibt es ja keine freie Stunde mehr. Warum tut man sich das an?
3: Weil es um das Land geht. Ich bin selber Vater von drei Kindern. Und bin ja seit langem mal wieder ein Ministerpräsident, der schulpflichtige Kinder hat. Das gab es bei uns in Sachsen-Anhalt meines Wissens überhaupt noch nicht in der Form. Und das macht man für unser Land. Ich sehe so viele fleißige Menschen, egal ob jung oder alt, die dieses Land hier aufgebaut haben. Gerade die Generation, die jetzt vielleicht schon als Rentner den Lebensabend genießen will, die zu Recht sagen, Herr Schulze, Sie sind aber dann bitte dafür da, dass wir im Alter, wenn wir es mal brauchen, Pflege haben. Sie müssen sich bitte kümmern, dass wir ärztliche Versorgung haben, auch wenn wir da Herausforderungen sehen, gerade im ländlichen Raum. Das ist der Anspruch, den ich habe, für die Menschen, die dieses Land hier aufgebaut haben, da zu sein. Und zweitens natürlich auch gerade jungen Menschen eine Zukunft zu geben. Kindern, die jetzt in der Schule sind, die aber den Anspruch haben, hier einen Ausbildungsplatz zu finden, dafür die richtigen Rahmenbedingungen zu setzen, das ist mein Anspruch. Ich liebe meine Heimat. Ich bin hier geboren, 1979 in Quedlinburg. Und ich habe gesehen, was die Menschen hier auf den Weg gebracht haben. Und da mit zu unterstützen in den nächsten Jahren, ja, das wäre ist mein Ziel für Sachsen-Anhalt.
2: Sie haben ja schon gesagt, die Daimler-Truck-Ansiedlung erwähnt. Es gibt aber auch noch ganz andere, Hexentanzplatz neu, Bergtheater. Die Firma Sieger in Halberstadt hat sich hier niedergelassen. Dann gibt es noch das Schloss Wernigerode, was saniert ist. Jetzt im Oktober eröffnet das Stiftsbergmuseum in Quedlinburg. Da ist jede Menge eigentlich passiert. Mehr geht ja fast schon gar nicht. Aber jetzt treten Sie gegen einen Kandidaten an, der macht so eine Art Unterhaltungswahlkampf. Wie kommt man dagegen an?
3: Ja, man sollte das nicht nachmachen. Ich denke, dass mein Gegenkandidat sehr viel auf Emotionen setzt und sagt, wir wollen zurück in das gute Deutschland. Und dann stelle ich mir die Frage im Harz, was heißt denn das gute Deutschland? Die 90er Jahre, wo wir hier doppelt so hohe Arbeitslosigkeit hatten, wo junge Menschen den Harz, Sachsen-Anhalt verlassen haben, weil sie hier keine Arbeit gefunden haben. Wollen wir dahin zurück? Ich möchte da nicht hin zurück. Oder dass die auf Wahlveranstaltungen, auf Parteiveranstaltungen dort die DDR-Hymne singen. Und gerade wir im Harz wissen doch, wir hatten hier den Brocken, auf den wir nur schauen konnten und den wir nicht erreichen konnten, bis 1989 die Mauer fiel. Also ich möchte auch die DDR nicht zurück. Ich möchte positiv nach vorn schauen. Ich möchte, dass wir natürlich unsere Herausforderungen kennen, aber sie auch gemeinsam lösen. Und das kann man nicht, indem man nur emotionalen Wahlkampf macht und sagt, hey, alles ist irgendwie möglich. So einfach ist es nicht. Und ich bin überzeugt, dass die Menschen, die am 6. September wählen oder vielleicht vorher Briefwahl auch machen, dass sie genau das auch beachten und betrachten, wenn es darum geht, wem trauen sie wirklich zu, hier in Sachsen-Anhalt als Ministerpräsident das Bundesland, unsere Heimat, gut voranzubringen.
2: Jetzt hatten Sie immer ein gutes Verhältnis auch zu Friedrich Merz, dem Bundeskanzler. Jetzt hat nicht nur Sie, sondern auch Herr Kretschmer aus Sachsen gesagt, die Rente mit 63 finden Sie nicht okay. Und dann geht es letztendlich, da muss man immer drum sprechen, um diese Brandmauer. Viele der CDU sagen, die brauchen wir nicht mehr. Wir würden gerne auch uns von der AfD vielleicht tolerieren lassen, ist vielleicht übertrieben, aber zumindest Mehrheiten durchsetzen. Wie sehen Sie das? Ist das nicht schlau, wenn die CDU sagen würde, okay, wenn die AfD zustimmt, stimmen sie zu? Dann ist uns das genauso richtig und wichtig, als wenn es die Linken wären.
3: Ich verstehe Ihre Frage. Sie haben ja zwei Themen angesprochen. Zum einen, dass ich mich im Sinne auch der Menschen hier in Sachsen-Anhalt zum Thema Rente geäußert habe und gesagt habe, wenn man 45 Jahre hier gearbeitet hat, dann hat man auch

0: eingezahlt, um ohne Abschläge in Rente gehen zu können. Das schafft übrigens gar nicht mehr jeder in Sachsen-Anhalt. Viele Menschen, die in Rente gehen, kommen gar nicht auf dieser volle Eintrag oder volle Einzahlzeit und gehen mit Abschlägen in Rente. Und ein zweiter Punkt ist, dass ich gesagt habe, gerade bis zum Fall der Mauer haben ja viele Menschen sehr hart gearbeitet, danach auch, aber in der Zeit beispielsweise 91% der Frauen, die hier Vollzeit gearbeitet haben, bis 1989, auch ganz andere Werte hatten als in Westdeutschland. In Westdeutschland hat jede zweite Frau nur Vollzeit gearbeitet, bei uns fast jede Frau. Und dass man da sagen muss, wenn man gerade körperlich so hart gearbeitet hat, dass es dann auch darum geht, dass man abschlagsfrei in Rente geht, dafür werde ich immer kämpfen. Und meine Aufgabe ist ja nicht, die Themen aus Berlin in Sachsen-Anhalt durchzusetzen, sondern meine Aufgabe sehe ich immer darin, die Themen aus Sachsen-Anhalt in Berlin anzusprechen und sie durchzusetzen. Und deswegen habe ich mich zum Thema Rente geäußert.
1: Das ist ein ganz außergewöhnlicher Wahlkampf, weil
0: Ja.
1: der wird in den USA verfolgt, in ganz Europa und natürlich in Deutschland. Es hängt viel davon ab, von dieser Wahl in Sachsen-Anhalt. Wie geht man denn damit um, auch mit diesen vielen Medien? Das hat ja noch nie ein Ministerpräsident in Sachsen-Anhalt erleben müssen, das, was Sie erlebt haben. So viele Medien aus ganz Deutschland. Ständig sind Anfragen da. Das kostet ja auch eine Menge Kraft.
0: Ich bin überzeugt, dass wir am Ende aber davon profitieren können. Denn alle schauen auf Sachsen-Anhalt. Aber ich sage auch, nach der Wahl wird niemand auf Sachsen-Anhalt warten. Das heißt, wenn wir hier Sachsen-Anhalt weiter in die Zukunft bringen wollen, das ist jetzt die Aufgabe auch im Wahlkampf darüber zu reden, aber dann werden die Menschen entscheiden hier mit ihrer Stimmabgabe, geht es auch darum, wie entwickelt sich Sachsen-Anhalt weiter. Und dann werden die Medien vielleicht auch noch schauen und sagen, wie gehen wir wieder zurück in eine längst überwundene Vergangenheit oder gehen wir positiv in die Zukunft. Das ist das eine. Das Zweite, es ist natürlich so, der Beruf des Politikers ist ein Beruf, wo alles in der Öffentlichkeit stattfindet, wo jeder Fehler, den man im Beruf macht, sofort in der Öffentlichkeit von allen gesehen wird. Alle anderen oder viele andere Berufe, da passieren auch Fehler, aber nicht in der Öffentlichkeit, wo jeder dann drüber diskutiert. Und damit muss man umgehen können, damit muss man leben können. Für mich ist es aber wichtig, dass ich Sachsen-Anhalt sehr verbunden bin. Ich liebe dieses Land. Ich bin ja groß geworden. Ich habe diesem Land wie viele, viele andere junge Menschen auch viel zu verdanken gehabt. Gerade in den 90er Jahren, wo sich Sachsen-Anhalt doch komplett verändert hat, habe den Menschen großen Dank gezollt, die Sachsen-Anhalt vorangebracht haben. Und jetzt möchte ich meinen Beitrag für Sachsen-Anhalt leisten als Ministerpräsident. Und ja, vielleicht können wir auch diese Aufmerksamkeit, die wir gerade haben, dann positiv nutzen für dieses Land. Denn Sachsen-Anhalt ist ein richtig tolles Land, wo wir viel erreicht haben, wo fleißige Menschen leben und was wir auch, denke ich, manchmal positiver nach außen stellen sollen, als andere das vielleicht machen.
2: Am Sonntag sind Landtagswahlen. Schon jetzt zeichnet sich die höchste Wahlbeteiligung aller Zeiten in Sachsen-Anhalt ab. Viele Journalisten gehen davon aus, dass bei einer absoluten Mehrheit der AfD es auch ein politisches Erdbeben in Berlin geben wird. Wie auch immer diese Wahl ausgehen wird, Sachsen-Anhalt ist in den letzten Wochen durch die mediale Berichterstattung in Deutschland deutlich bekannter geworden als bisher.
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3: Die Sozialdemokraten verloren in den letzten Jahren sehr viele Stimmen. Auch in Sachsen-Anhalt steht die Partei vor einer schwierigen Landtagswahl. Die SPD schafft es gerade mal auf 8% und steht somit 4% hinter den Linken und weit hinter der CDU und AfD. Ehemaliger Rektor der Hochschule Harz, seit 2021 Minister für Wissenschaft und Umwelt und Spitzenkandidat der SPD für die Landtagswahl in Sachsen-Anhalt 2026. Wir trafen uns mit Minister Armin Willingmann in Wernigerode an einem ihm sehr bekannten Ort und sprachen über die kommende Landtagswahl 2026.
4: Ja, Herr Minister, wir sitzen ja im Garten vor der Rektoratsvilla in Wernigerode. Wie ist das denn, wenn man hier nach Hause zurückkommt und alles hier so sehr, sehr grün sieht?
5: Nun, es ist und bleibt mein Zuhause. Ich lebe seit 1999 hier, war tatsächlich fast 13 Jahre Rektor an der Hochschule Harz. Es ist und bleibt das Zuhause. Auch deshalb, weil ich seinerzeit, als ich nach Magdeburg in die Landesregierung berufen wurde, nicht umgezogen bin. Wir sind Wernigeröder.
4: Jetzt hat man ja in der Politik mit ganz anderen Menschen zu tun. Hier sind Jugendliche, auch viele mit großen Innovationen und Zukunftsperspektiven. Vermisst man das, diese Kontakte zu der jungen Generation?
5: Also ganz ohne Frage ist es so, dass an einer Hochschule die Besonderheit darin besteht, dass man mit vielen jungen Menschen zu tun hat. Man bildet sie ja schließlich aus. Auf der anderen Seite muss man auch sagen, auch in der Politik gibt es ja viele junge Menschen, die interessiert sind und sich politisch engagieren. Insoweit gibt es da eigentlich keinen großen Unterschied. Richtig ist aber, hier an der Hochschule ist natürlich der Anteil der jungen Menschen deutlich höher als in den Parteien.
4: Jetzt gibt es ja im Bundestag, aber auch im Landtag junge Menschen, die in die Politik gegangen sind, aber keine besonders gute Ausbildung haben. Viele haben die auch abgebrochen. Sehen Sie das kritisch?
5: Ich halte das in der Tat für keine gute Entwicklung. Es ist meines Erachtens sehr, sehr hilfreich in der Politik, wenn man über eine abgeschlossene Berufsausbildung verfügt, ein abgeschlossenes Studium. Ich würde es auch außerordentlich begrüßen, wenn die Abgeordneten dann, bevor sie ein Parlamentsmandat errungen,

0: errungen haben, auch ein paar Jahre Berufstätigkeit haben. Ich halte es für wichtig, dass wir Menschen in den Parlamenten haben, die eine breite Lebens- und auch Berufserfahrung haben. Das heißt nicht, dass es auch Menschen geben kann, die schon mit 12 wissen, dass sie in ein Parlament wollen und das zielstrebig verfolgen. Aber wir brauchen eine gesunde Mixtur. Ich beispielsweise bin erst mit 53 Jahren in die Landespolitik eingetreten. Da hatte man schon eine ordentliche Portion Berufserfahrung.
1: Sie waren jahrzehntelang Professor für Wirtschaftsrecht, was aber die wenigsten wissen. Sie waren auch Vorstandsmitglied der Deutschen Gesellschaft für Reiserecht zum Beispiel. Und Sie waren auch Vorstandsvorsitzender der Verbraucherzentralen in Sachsen-Anhalt. Fehlt Ihnen das auch alleine auch zum Beispiel, die Verbraucherzentralen sind ja sehr, sehr wichtig. Ist ja auch eine NGO, die bekommen Geld vom Staat, andere auch. Sehen Sie das auch kritisch, dass manche NGOs die Ziele gar nicht so richtig definiert sind?
0: Also ich weiß vor allen Dingen, dass für Rechtsextremisten die NGOs gerne pauschal als etwas Kritisches angesehen werden. Aber Sie sehen sehr schön am Beispiel der Verbraucherzentralen, das Rote Kreuz ist übrigens auch eine NGO, dass die sehr, sehr hilfreich sein können. Und wenn ich daran denke, wie viel Vertrauen die Menschen beispielsweise der Verbraucherzentrale hier in Sachsen-Anhalt entgegenbringen, wie oft die Beratungsstellen aufgesucht werden und wie hilfreich dort die Mitarbeitenden dafür sorgen, dass Rechtsauskünfte erteilt werden, Verbraucherschutztipps, dann kann man nur sagen, pauschal gibt es überhaupt keinen Grund, NGOs in Frage zu stellen.
1: Kommen wir mal zur Politik. Ihr Slogan ist Erfahrung und keine Experimente. Jetzt sind aber alle Demokratien in dieser Welt auf Experimenten aufgebaut worden.
0: Ja, vor einigen tausend Jahren galt das sogar mal für die attische Demokratie und danach auch für das Modell, das die Römer irgendwann mal kopiert haben. Es geht aber um etwas anderes. Die Aussage Erfahrung statt Experimente stellt tatsächlich darauf ab, dass wir hier im Lande kein Experimentierfeld für rechte Politik werden sollten. Denn genau das droht bei dieser Wahl. Mir war wichtig, mit dieser Aussage deutlich zu machen, wir brauchen in der Politik ein gerüttelt Maß an Lebens- und Berufserfahrung. Und diese Erfahrung sollte sich dann auch in politischen Entscheidungen widerspiegeln. Mir hilft, dass ich ein großer Freund davon bin, dass man auf Faktenbasis Politik macht und daraus auch Entscheidungen ableitet. Das hat nichts mit Experimenten zu tun. Ich bin ein großer Anhänger, als Wissenschaftler allemal, davon, dass in den Universitäten und in den Uniklinika und in vielen anderen Richtungen geforscht wird. Ich halte es für ganz großartig, dass wir Kinderunis und Kinderhochschulen haben, in denen die jungen Menschen an Forschung herangeführt werden. Dort überall brauchen wir Experimente. Aber in der Politik brauchen wir keins, schon gar kein rechtsextremistisches.
1: Wenn man mal sieht, dass die SPD in den 90er Jahren hier in Sachsen-Anhalt um die 30% gehabt hat, damals noch mit Ministerpräsidenten Höppner, auch bundespolitisch war die SPD ja deutlich weiter als heute in ihren Prozentzahlen. Wie sehen Sie das? Was hat die SPD denn für Fehler gemacht? Und warum konnte die SPD in den letzten Jahren diese Fehler nicht stoppen?
0: Also wir haben ja ohne Frage in der SPD eine wechselvolle Geschichte. Als älteste Partei Deutschland ist das auch kein Wunder. Da gab es Auf und Abs immer wieder mal. Aber ganz richtig ist, dass sich natürlich das Parteienspektrum verändert hat. Die Zeit, an die Sie erinnern und Ministerpräsident Höppner, der leider viel zu früh verstorben ist, ist 2002 aus dem Amt geschieden. Das ist fast 25 Jahre her. Das zeigt dann schon, dass die Zeit, in der die SPD sehr, sehr respektable Ergebnisse hatte, schon sehr lange her ist. Inzwischen haben wir mehr Parteien, die an Bord sind. Wir haben auch ein gerüttelt Maß an Populismus, das in der Politik jetzt Platz errungen hat. Und man muss ganz klar sagen, es sind auch politische Fehler gemacht worden. Jedenfalls haben sich Menschen von der SPD abgewandt, die früher unser typisches Klientel waren. Das waren beispielsweise die Hartz-IV-Reformen, die seinerzeit viele Arbeitnehmerinnen und Arbeitnehmer betroffen haben und sehr kritisch haben zur SPD stehen lassen. Und vielleicht auch in letzter Zeit der Eindruck, der entstanden ist, dass wir uns im Wesentlichen um Transferempfänger kümmern, also um Menschen, die nicht durch Arbeit, sondern durch Sozialleistungen ihren Unterhalt bestreiten müssen. Das ist ein wichtiges Thema, aber tatsächlich ist es wichtig, dass die SPD sich den arbeitenden Menschen zuwendet, denen, die jeden Tag morgens aufstehen und abends nach Hause kommen und dabei ihre Familien unterhalten und etwas für unseren Staat tun.
1: 40% in diesem Land wählen wahrscheinlich AfD bei der Wahl. Und Sie haben es ja schon gesagt, das Migrationsthema hat die AfD aufgegriffen. Das ist ihr Thema Nummer eins. Können Sie

0: das teilweise nachvollziehen, warum die Menschen die AfD wählen, und sagen Sie auch, in einigen Punkten haben die vielleicht auch recht?
1: In den allermeisten Punkten hat die AfD nicht recht, sondern betreibt schlichten Populismus. Sie redet den Menschen nach dem Mund, verspricht allen alles. Das sehen Sie sehr schön am Wirtschaftsprogramm und an den ganzen Versprechungen, die dort kommen. Eine Unterdeckung dieses Programms mit 2,3 Milliarden Euro, also Luftschlösser, woher man das Geld nehmen könne, und Ausgaben, Vorstellungen, Versprechungen, die jeder Grundlage entbehren. So macht man keine seriöse Politik. Aber ich will mich nicht wegducken vor dem Thema Migration. Das Thema Migration ist in Sachsen-Anhalt objektiv kein großes Thema. Richtig ist aber, dass es viele Menschen dennoch als solches empfinden. Und wir müssen als Politik aufpassen, dass wir nicht versuchen, den Menschen ihre Gefühle zu nehmen. Wenn gefühlt Menschen den Eindruck haben, Migration sei hier ein Thema, dann müssen wir versuchen, sie zu erreichen. Tatsache ist, nur 8% unserer Bevölkerung haben einen Migrationshintergrund. Das ist kein sehr hoher Wert. Die Zahlen der Zuwanderung und der Asylsuchenden haben wir aktuell im Jahr 2026 auf einem Stand, den wir zuletzt im Jahr 2011 hatten, also vor dem Flüchtlingszustrom des Jahres 2015. Objektiv gibt es kein Flüchtlingsproblem und schon gar nicht eines mit Migrantinnen und Migranten. Aber subjektiv ist das so. Und deshalb müssen wir dieses Thema aufnehmen. Wir müssen mit den Menschen darüber reden. Es muss ganz klar sein, dort, wo berechtigte Schutzgründe vorliegen, werden wir Menschen weiter Schutz bieten. Dort, wo keine Schutzgründe vorliegen, müssen wir uns auch von diesen Menschen wieder trennen, müssen wir auch sie dazu auffordern, das Land zu verlassen, und dies im Zweifel auch vollstrecken. Und dann gibt es immer noch einen weiteren Aspekt, der mit der Migration einhergeht, nämlich die Frage der Bestrafung von Kriminalität und der Annahme, dass Ausländerkriminalität besonders groß sei. Hier sage ich mal als Jurist, egal ob jemand Deutscher ist oder einen Migrationshintergrund hat, Straftaten gehören verfolgt und bestraft. Das hat gar nichts mit der Frage zu tun, wo jemand herkommt.
0: Was würden sich denn noch für die Zukunft für Sachsen-Anhalt und auch für Sie und Wernigerode hier wünschen?
1: Ich halte es für wichtig, dass wir nach dieser Wahl zwei Dinge sehr, sehr gezielt angehen. Unsere Gesellschaft ist gespalten. Wir können da ganz nüchtern draufschauen und stellen fest, es gibt Menschen, die bereit wären, rechtsextremistisch eine Regierung zu stützen. Und es gibt sehr viele Menschen, die das nicht wollen. Und die stehen sich im Moment fast unversöhnlich gegenüber. Und deshalb halte ich es für ganz wichtig, dass wir in dieser nächsten Legislatur versuchen, da Gräben wieder zuzuschütten. Das ist nicht ganz einfach, weil es um sehr viel Emotionalität geht. Darauf baut der ganze AfD-Wahlkampf auf. Und ich halte es für die Pflicht, vor allen Dingen von uns reiferen Menschen, auch von denen, die schon einiges im Leben erlebt haben, darauf zu achten, dass wir wieder näher aneinander rankommen. Das wird durch Zuhören geschehen. Das setzt allerdings auf beiden Seiten auch voraus, dass man bereit ist, zu verstehen, was der andere will. Und dass nicht a priori alles, was der andere sagt, falsch ist. Ich halte das jedenfalls für ganz, ganz wichtig. Nennen wir es einfach mal eine Image-Kampagne nach innen. Wir müssen uns gegenseitig wieder mehr vertrauen. Und ganz klar, wir müssen einfach auch mal eine Bestandsaufnahme machen. Wie sieht es in unserem Land wirklich aus? Man wird dann feststellen, sehr viel besser, als manche uns glauben machen.
0: Professor, ich bedanke mich für dieses Gespräch.
1: Sehr gerne, Herr Arndt.
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3: Die MDF 1. Wettervorhersage für den 2. und 3. September. In der Nacht zum Donnerstag ist der Himmel wechselnd bewölkt mit einzelnen klaren Abschnitten. Es gibt keine Niederschläge. Die Nachttemperaturen sinken auf 13 bis 11 Grad ab. Der Wind weht schwach und weiter leicht böig aus dem Südwesten. Am Donnerstag ist der Himmel teils wolkig und teils stark bewölkt bis bedeckt. Es gibt am Vormittag Regenschauer, am Nachmittag ist es trocken. Die Tageshöchsttemperaturen liegen bei 20 bis 22 Grad. Der Wind weht mäßig und in kräftigen Böen aus westlichen Richtungen. Der UV-Index liegt bei 0. Die weiteren Aussichten bis zum Sonntag. Am 1. Septemberwochenende wird ein Mix aus Sonne und Wolken und Wind erwartet. Der Regen lässt zum Sonntag hin aber nach und es gibt dann recht viel Sonnenschein und ansteigende Temperaturen.

Im Rahmen der Literaturwochen gibt es am Donnerstag eine Führung der besonderen Art. Nadja Gröschner und Ines Lacroix veranstalten einen thematischen Spaziergang durch die Stadt unter dem Motto Ach, die ohne Liebe. Besucht werden Orte, die einen besonderen Bezug zur Liebe haben, wo leidenschaftlich geliebt oder auch gestritten wurde. Man trifft sich um 18 Uhr auf der Treppe am Gouvernementsberg und zahlt dort seinen Obolus von 18 Euro, für den dann auch kleine Köstlichkeiten versprochen werden. Dann beginnt am Donnerstag das diesjährige internationale Gitarrenfest, das wieder vom Forum Gestaltung verantwortet wird. Das erste Konzert steht unter der Überschrift Guitar Journey und man kann gleich drei internationale Gitarrenvirtuosen erleben. Das Konzert beginnt um 19:30 Uhr. Ja, da könnte man vorher noch ab 18 Uhr unser neues Direktmagazin für Magdeburg ansehen, gerne aber auch zu einem späteren Zeitpunkt. Schließlich wiederholen wir das ja immer im Wechsel mit unserer Halle-Ausgabe. Und die folgt gleich im Anschluss. Auf Wiedersehen und bleiben Sie gesund.

0: Ein herzliches Willkommen zum MDF1 Direktmagazin am Mittwoch. Heute mal mit einer etwas anderen Form, denn unser Bundesland befindet sich derzeit in einem der am härtesten geführten Wahlkämpfe, die es in Sachsen-Anhalt gab. Deswegen haben wir heute zwei Interviews mit Spitzenkandidaten im Programm, die wir Ihnen vollständig zeigen wollen. Warum nur zwei? Ja, nur Sven Schulze von der CDU und Armin Willingmann von der SPD haben unseren Kollegen vom Regionalfernsehen Harz entsprechende Interviews gegeben. Auf eine Antwort, auf eine Anfrage beispielsweise bei der AfD warten wir bis heute. Beginnen wir mit der CDU und nach der Werbung folgt dann Armin Willingmann.
1: Mit großer Spannung wird die in wenigen Tagen stattfindende Landtagswahl in Sachsen-Anhalt erwartet. Laut aktuellen Wahlumfragen steht die AfD kurz vor einer absoluten Mehrheit. Für den Ministerpräsidenten von Sachsen-Anhalt, Sven Schulze, und die CDU geht es damit um viel. Unterstützung bekam er jetzt aus Bayern, denn Ministerpräsident Markus Söder besuchte Sachsen-Anhalt und kam nach Wernigerode. Nachdem sich der bayerische Ministerpräsident ins Goldene Buch der bunten Stadt eintrug und die Veranstaltung im HKK-Hotel unter euphorischer Stimmung ihren Lauf nahm, stürzten sich die Teams der deutschen Presse auf die beiden Ehrengäste des Abends. Trotz eines eng getakteten Zeitplans des Ministerpräsidenten von Sachsen-Anhalt konnten wir ihn vor Ort auf ein exklusives Interview einladen.
2: Ja, Herr Ministerpräsident, wir sind in einem Wahlkampf und zwar in einem ganz außergewöhnlichen Wahlkampf. Den hat es in Deutschland so noch nie gegeben und so viel Aufmerksamkeit hat Sachsen-Anhalt auch noch nie gehabt. Sie treten gegen einen an, der macht mir einen Unterhaltungswahlkampf. Wie können Sie es schaffen, noch überhaupt Politik zu vermitteln?
3: Also ich bin überzeugt, dass die Menschen in Sachsen-Anhalt tatsächlich Menschen wählen. Das hört sich ganz simpel an, aber darum geht's. Und wenn ich das sage, meine ich, dass man in der Politik auch die Verantwortung dafür hat, Probleme nicht nur zu beschreiben, so wie es andere machen, sondern meine Aufgabe ist es, Probleme auch zu lösen. Und das ist meine tägliche Arbeit. Und das ist bestimmt nicht immer so schön, bei Social Media darzustellen. Und man kriegt da vielleicht auch nicht so viel Applaus, wenn man auch mit Problemen sich richtig tiefgehend beschäftigt. Aber meine Aufgabe sehe ich darin, dass man diese Lösungen auch nicht nur diskutiert, sondern sie auch umsetzt. Das heißt, den Menschen zuhören, ihre Probleme zu verstehen und sie dann auch zu lösen, das ist meine Art, nicht nur im Wahlkampf, sondern schon immer gewesen, Politik zu machen.
2: Sie sind noch keine 50 und schon Ministerpräsident. Das hört sich ja einfach, ist einfach gesagt, aber dahinter steckt ja sehr, sehr viel Arbeit. Sie haben ja schon sehr früh in der Politik angefangen und mal ganz ehrlich, man muss sich da auch durchkämpfen. Sie waren ja erst in der Europäischen Union, dann waren Sie Wirtschaftsminister, auch nicht nur das, sondern auch Minister für Tourismus und Landwirtschaft. Das ist ein sehr langer und harter Weg. Warum tut man sich das an?
3: Na, erstmal bin ich auch was anderes.

0: nicht so gut läuft, die richtigen Leute anrufen zu können. Und ja, ich war zwischenzeitlich dann auch unser Wirtschafts- und Landwirtschaftsminister. Die Ansiedlung von Daimler Truck beispielsweise mit begleitet, mit unterstützt oder in Bernburg-Effnet, also zwei Unternehmen hier im Harz, in der Harzregion, Ilsenburg, ein ganz wesentlicher Faktor, Wernigerode, Halberstadt, Quedlinburg. Es gibt also überall im Harz auch ganz viele Unternehmen, mit denen ich sehr eng zusammengearbeitet habe. Und jetzt bin ich Ministerpräsident für ganz Sachsen-Anhalt. Vielleicht da noch ergänzend zu sagen, dass das die Aufgabe ist, wo man alle Themen bearbeitet, wo man nicht nur die Themen, die man vielleicht mal als Minister hat, sondern alle Themen bearbeitet. Und das macht mir sehr viel Spaß.
1: Also wenn man Sie jetzt im Wahlkampf sieht, da muss man ehrlicherweise sagen, da gibt es ja keine freie Stunde mehr. Warum tut man sich das an?
0: Weil es um das Land geht. Ich bin selber Vater von drei Kindern. Und bin ja seit langem mal wieder ein Ministerpräsident, der schulpflichtige Kinder hat. Das gab es bei uns in Sachsen-Anhalt meines Wissens überhaupt noch nicht in der Form. Und das macht man für unser Land. Ich sehe so viele fleißige Menschen, egal ob jung oder alt, die dieses Land hier aufgebaut haben. Gerade die Generation, die jetzt vielleicht schon als Rentner den Lebensabend genießen will, die zu Recht sagen, Herr Schulze, Sie sind aber dann bitte dafür da, dass wir im Alter, wenn wir es mal brauchen, Pflege haben. Sie müssen sich bitte kümmern, dass wir ärztliche Versorgung haben, auch wenn wir da Herausforderungen sehen, gerade im ländlichen Raum. Das ist der Anspruch, den ich habe, für die Menschen, die dieses Land hier aufgebaut haben, da zu sein. Und zweitens natürlich auch gerade jungen Menschen eine Zukunft zu geben. Kindern, die jetzt in der Schule sind, die aber den Anspruch haben, hier einen Ausbildungsplatz zu finden, dafür die richtigen Rahmenbedingungen zu setzen, das ist mein Anspruch. Ich liebe meine Heimat. Ich bin hier geboren, 1979 in Quedlinburg. Und ich habe gesehen, was die Menschen hier auf den Weg gebracht haben. Und da mit zu unterstützen in den nächsten Jahren, ja, das wäre ist mein Ziel für Sachsen-Anhalt.
1: Sie haben ja schon gesagt, die Daimler-Truck-Ansiedlung erwähnt. Es gibt aber auch noch ganz andere, Hexentanzplatz-Neu, Bergtheater. Die Firma Sieger in Halberstadt hat sich hier niedergelassen. Dann gibt es noch das Schloss Wernigerode, was saniert ist. Jetzt im Oktober öffnet das Stiftsbergmuseum in Quedlinburg. Da ist jede Menge eigentlich passiert. Mehr geht ja fast schon gar nicht. Aber jetzt treten Sie gegen einen Kandidaten an, der macht so eine Art Unterhaltungswahlkampf. Wie kommt man dagegen an?
0: Ja, man sollte das nicht nachmachen. Ich denke, dass mein Gegenkandidat sehr viel auf Emotionen setzt und sagt, wir wollen zurück in das gute Deutschland. Und dann stelle ich mir die Frage im Harz, was heißt denn das gute Deutschland? Die 90er Jahre, wo wir hier doppelt so hohe Arbeitslosigkeit hatten, wo junge Menschen den Harz, Sachsen-Anhalt verlassen haben, weil sie hier keine Arbeit gefunden haben. Wollen wir dahin zurück? Ich möchte da nicht hin zurück. Oder dass die auf Wahlveranstaltungen, auf Parteiveranstaltungen dort die DDR-Hymne singen. Und gerade wir im Harz wissen doch, wir hatten hier den Brocken, auf den wir nur schauen konnten und den wir nicht erreichen konnten, bis 1989 die Mauer fiel. Also ich möchte auch die DDR nicht zurück. Ich möchte positiv nach vorn schauen. Ich möchte, dass wir natürlich unsere Herausforderungen kennen, aber sie auch gemeinsam lösen. Und das kann man nicht, indem man nur emotionalen Wahlkampf macht und sagt, hey, alles ist irgendwie möglich. So einfach ist es nicht. Und ich bin überzeugt, dass die Menschen, die am 6. September wählen oder vielleicht vorher Briefwahl auch machen, dass sie genau das auch beachten und betrachten, wenn es darum geht, wem trauen sie wirklich zu, hier in Sachsen-Anhalt als Ministerpräsident das Bundesland, unsere Heimat, gut voranzubringen.
1: Jetzt hatten Sie immer ein gutes Verhältnis auch zu Friedrich Merz, dem Bundeskanzler. Jetzt hat nicht nur Sie, sondern auch Herr Kretschmer aus Sachsen gesagt, die Rente mit 63 finden Sie nicht okay. Und dann geht es letztendlich, da muss man immer darum sprechen, um diese Brandmauer. Viele in der CDU sagen, die brauchen wir nicht mehr. Wir würden gerne auch uns von der AfD vielleicht tolerieren lassen, ist vielleicht übertrieben, aber zumindest Mehrheiten durchsetzen. Wie sehen Sie das? Ist das nicht schlau, wenn die CDU sagen würde, okay, wenn die AfD zustimmt, stimmen sie zu, dann ist uns das genauso richtig und wichtig, als wenn es die Linken wären.
0: Ich verstehe Ihre Frage. Sie haben ja zwei Themen angesprochen. Zum einen, dass ich mich im Sinne auch der Menschen hier in Sachsen-Anhalt zum Thema Rente geäußert habe und gesagt habe, wenn man 45 Jahre hier gearbeitet hat, dann hat man auch genug eingezahlt, um ohne Abschläge in Rente gehen zu können. Das schafft übrigens gar nicht mehr jeder in Sachsen-Anhalt. Viele Menschen, die in Rente gehen, kommen gar nicht auf diese volle Eintrag- oder volle Einzahlzeit und gehen mit Abschlägen in Rente. Und ein zweiter Punkt ist, dass ich gesagt habe, gerade bis zum Fall der Mauer haben ja viele Menschen sehr hart gearbeitet, danach auch, aber in der Zeit beispielsweise 91% der Frauen, die hier Vollzeit gearbeitet haben.

0: bis 1989 auch ganz andere Werte hatten als in Westdeutschland. In Westdeutschland hat jede zweite Frau nur Vollzeit gearbeitet, bei uns fast jede Frau. Und dass man da sagen muss, wenn man gerade körperlich so hart gearbeitet hat, dass es dann auch darum geht, dass man abschlagsfrei in Rente geht, dafür werde ich immer kämpfen. Und meine Aufgabe ist ja nicht, die Themen aus Berlin in Sachsen-Anhalt durchzusetzen, sondern meine Aufgabe sehe ich immer darin, die Themen aus Sachsen-Anhalt in Berlin anzusprechen und sie durchzusetzen. Und deswegen habe ich mich zum Thema Rente geäußert.
1: Das ist ein ganz außergewöhnlicher Wahlkampf, weil
0: Ja.
1: der wird in den USA verfolgt, in ganz Europa und natürlich in Deutschland. Es hängt viel davon ab, von dieser Wahl in Sachsen-Anhalt. Wie geht man denn damit um, auch mit diesen vielen Medien? Das hat ja noch nie ein Ministerpräsident in Sachsen-Anhalt erleben müssen, das, was Sie erlebt haben. So viele Medien aus ganz Deutschland. Ständig sind Anfragen da. Das kostet ja auch eine Menge Kraft.
0: Ich bin überzeugt, dass wir am Ende aber davon profitieren können. Denn alle schauen auf Sachsen-Anhalt. Aber ich sage auch, nach der Wahl wird niemand auf Sachsen-Anhalt warten. Das heißt, wenn wir hier Sachsen-Anhalt weiter in die Zukunft bringen wollen, das ist jetzt die Aufgabe auch im Wahlkampf darüber zu reden, aber dann werden die Menschen entscheiden hier mit ihrer Stimmabgabe, geht es auch darum, wie entwickelt sich Sachsen-Anhalt weiter. Und dann werden die Medien vielleicht auch noch schauen und sagen, wie gehen wir wieder zurück in eine längst überwundene Vergangenheit. Oder gehen wir positiv in die Zukunft? Das ist das eine. Das zweite, es ist natürlich so, der Beruf des Politikers ist ein Beruf, wo alles in der Öffentlichkeit stattfindet, wo jeder Fehler, den man im Beruf macht, sofort in der Öffentlichkeit von allen gesehen wird. Alle anderen oder viele andere Berufe, da passieren auch Fehler, aber nicht in der Öffentlichkeit, wo jeder dann drüber diskutiert. Und damit muss man umgehen können, damit muss man leben können. Für mich ist es aber wichtig, dass ich Sachsen-Anhalt sehr verbunden bin. Ich liebe dieses Land. Ich bin ja groß geworden. Ich habe diesem Land wie viele, viele andere junge Menschen auch viel zu verdanken gehabt. Gerade in den 90er Jahren, wo sich Sachsen-Anhalt doch komplett verändert hat, habe den Menschen großen Dank gezollt, die Sachsen-Anhalt vorangebracht haben. Und jetzt möchte ich meinen Beitrag für Sachsen-Anhalt leisten als Ministerpräsident. Und ja, vielleicht können wir auch diese Aufmerksamkeit, die wir gerade haben, dann positiv nutzen für dieses Land. Denn Sachsen-Anhalt ist ein richtig tolles Land, wo wir viel erreicht haben, wo fleißige Menschen leben und was wir auch, denke ich, manchmal positiver nach außen stellen sollen, als andere das vielleicht machen.
2: Am Sonntag sind Landtagswahlen. 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
1: Die Sozialdemokraten verloren in den letzten Jahren sehr viele Stimmen. Auch in Sachsen-Anhalt steht die Partei vor einer schwierigen Landtagswahl. Die SPD schafft es gerade mal auf 8% und steht somit 4% hinter den Linken und weit hinter der CDU und AfD. Ehemaliger Rektor der Hochschule Harz, seit 2021 Minister für Wissenschaft und Umwelt und Spitzenkandidat der SPD für die Landtagswahl in Sachsen-Anhalt 2026. Wir trafen uns mit Minister Armin Willingmann in Wernigerode an einem ihm sehr bekannten Ort und sprachen über die kommende Landtagswahl 2026.
2: Ja, Herr Minister, wir sitzen ja im Garten vor der Rektoratshöhle in Wernigerode. Wie ist das denn, wenn man hier nach Hause zurückkommt und alles hier so sehr, sehr grün sieht?
3: Nun, es ist und bleibt mein Zuhause. Ich lebe seit 1999 hier, war tatsächlich fast 13 Jahre Rektor an der Hochschule Harz. Es ist und bleibt das Zuhause. Auch deshalb, weil ich seinerzeit, als ich nach Magdeburg in die Landesregierung berufen wurde, nicht umgezogen bin. Wir sind Wernigeröder.
2: Jetzt hat man ja in der Politik mit ganz anderen Menschen zu tun. Hier sind Jugendliche, auch viele mit großen Innovationen und Zukunftsperspektiven. Vermisst man das, diese Kontakte zu der jungen Generation?
3: Also ganz ohne Frage ist es so, dass an einer Hochschule die Besonderheit darin besteht, dass man mit vielen jungen Menschen zu tun hat. Man bildet sie ja schließlich aus. Auf der anderen Seite muss man auch sagen, auch in der Politik gibt es ja viele junge Menschen, die interessiert sind und sich politisch engagieren. Insoweit gibt es da eigentlich keinen großen Unterschied. Richtig ist aber, hier an der Hochschule ist natürlich der Anteil der jungen Menschen deutlich höher als in den Parteien.
2: Jetzt gibt es ja im Bundestag, aber auch im Landtag junge Menschen, die in die Politik gegangen sind, aber keine besonders gute Ausbildung haben. Viele haben die auch abgebrochen. Sehen Sie das kritisch?
3: Ich halte das in der Tat für keine gute Entwicklung. Es ist meines Erachtens sehr, sehr hilfreich in der Politik, wenn man über eine abgeschlossene Berufsausbildung verfügt, ein abgeschlossenes Studium. Ich würde es auch außerordentlich begrüßen, wenn die Abgeordneten dann, bevor sie ein Parlamentsmandat errungen haben, auch ein paar Jahre Berufstätigkeit haben. Ich halte es für wichtig, dass wir Menschen in den Parlamenten haben, die eine breite Lebens- und auch Berufserfahrung haben. Das heißt nicht, dass es auch Menschen geben kann, die schon mit 12 wissen, dass sie in ein Parlament wollen und das zielstrebig verfolgen. Aber wir brauchen eine gesunde Mixtur. Ich beispielsweise bin erst mit 53 Jahren in die Landespolitik eingetreten. Da hatte man schon eine ordentliche Portion Berufserfahrung.
2: Sie waren jahrzehntelang Professor für Wirtschaftsrecht, was aber die wenigsten wissen. Sie waren auch Vorstandsmitglied der Deutschen Gesellschaft für Reiserecht zum Beispiel. Und Sie waren auch Vorstandsvorsitzender der Verbraucherzentralen in Sachsen-Anhalt. Fehlt Ihnen das auch alleine auch zum Beispiel, die Verbraucherzentralen sind ja sehr, sehr wichtig. Ist ja auch eine NGO, die bekommen Geld vom Staat, andere auch. Sehen Sie das auch kritisch, dass manche NGOs die Ziele gar nicht so richtig definiert sind?
3: Also ich weiß vor allen Dingen, dass für Rechtsextremisten die NGOs gerne pauschal als etwas Kritisches angesehen werden. Aber Sie sehen sehr schön am Beispiel der Verbraucherzentralen, das Rote Kreuz ist übrigens auch eine NGO, dass die sehr, sehr hilfreich sein können. Und wenn ich daran denke, wie viel Vertrauen die Menschen beispielsweise der Verbraucherzentrale hier in Sachsen-Anhalt entgegenbringen, wie oft die Beratungsstellen aufgesucht werden und wie hilfreich dort die Mitarbeitenden dafür sorgen, dass Rechtsauskünfte erteilt werden, Verbraucherschutztipps, dann kann man nur sagen, pauschal gibt es überhaupt keinen Grund, NGOs in Frage zu stellen.
2: Kommen wir mal zur Politik. Ihr Slogan ist Erfahrung und keine Experimente. Jetzt sind aber alle Demokratien in dieser Welt auf Experimenten aufgebaut worden.
3: Ja, vor einigen tausend Jahren galt das sogar mal für die attische Demokratie und danach auch für das Modell, das die Römer irgendwann mal kopiert haben. Es geht aber um etwas anderes. Die Aussage Erfahrung statt Experimente stellt tatsächlich darauf ab, dass wir hier im Lande kein Experimentierfeld für rechte Politik werden sollten. Denn genau das droht bei dieser Wahl. Mir war wichtig, mit dieser Aussage deutlich zu machen, wir brauchen in der Politik ein gerüttelt Maß an Lebens- und Berufserfahrung. Und diese Erfahrung sollte sich dann auch in politischen Entscheidungen widerspiegeln. Mir hilft, dass ich ein großer Freund davon bin, dass man auf Faktenbasis Politik macht und daraus auch Entscheidungen ableitet. Das hat nichts mit Experimenten zu tun. Ich bin ein großer Anhänger, als Wissenschaftler allemal, davon, dass in den Universitäten und in den Uniklinika und in vielen anderen Richtungen geforscht wird. Ich halte es für ganz großartig, dass wir Kinderunis und Kinderhochschulen haben, in denen die jungen Menschen an Forschung herangeführt werden. Dort überall brauchen wir Experimente. Aber in der Politik brauchen wir keins, schon gar kein rechtsextremistisches.
2: Wenn man mal sieht, dass die SPD in den 90er Jahren hier in Sachsen-Anhalt um die 30% gehabt hat, damals noch mit Ministerpräsidenten Höppner, auch bundespolitisch war die SPD ja deutlich weiter als heute in ihren Prozentzahlen. Wie sehen Sie das? Was hat die SPD denn für Fehler gemacht? Und warum konnte die SPD in den letzten Jahren diese Fehler nicht stoppen?
3: Also wir haben ja ohne Frage in der SPD eine wechselvolle Geschichte. Als älteste Partei Deutschland ist das auch kein Wunder. Da gab es Auf und Abs immer wieder mal, aber ganz richtig ist, dass sich natürlich das Parteienspektrum verändert hat. Die Zeit, an die Sie erinnern, und Ministerpräsident Höppner, der leider viel zu früh verstorben ist, ist 2002 aus dem Amt geschieden, das ist fast 25 Jahre her. Das zeigt dann schon, dass die Zeit, in der die SPD sehr, sehr respektable Ergebnisse hatte, schon sehr lange her ist. Inzwischen haben wir mehr Parteien, die an Bord sind. Wir haben auch ein gerüttelt Maß an Populismus, das in der Politik jetzt Platz errungen hat. Und man muss ganz klar sagen, es sind auch politische Fehler gemacht worden. Jedenfalls haben sich Menschen von der SPD abgewandt, die früher unsere typisches Klientel waren. Das waren beispielsweise die Hartz-IV-Reformen, die seinerzeit viele Arbeitnehmerinnen und Arbeitnehmer betroffen haben und sehr kritisch haben zur SPD stehen lassen. Und vielleicht auch in letzter Zeit der Eindruck, der entstanden ist, dass wir uns im Wesentlichen um Transferempfänger kümmern, also um Menschen, die nicht durch Arbeit, sondern durch Sozialleistungen ihren Unterhalt bestreiten müssen. Das ist ein wichtiges Thema, aber tatsächlich ist es wichtig, dass die SPD sich den arbeitenden Menschen zuwendet, denen, die jeden Tag morgens aufstehen und abends nach Hause kommen und dabei ihre Familien unterhalten und etwas für unseren Staat tun.
2: 40% in diesem Land wählen wahrscheinlich AfD bei der Wahl. Und Sie haben es ja schon gesagt, das Migrationsthema hat die AfD aufgegriffen. Das ist ihr Thema Nummer eins. Können Sie das teilweise nachvollziehen, warum die Menschen die AfD wählen? Und sagen Sie auch, in einigen Punkten haben die vielleicht auch recht?
3: In den allermeisten Punkten hat die AfD nicht recht, sondern betreibt schlichten Populismus. Sie redet den Menschen nach dem Mund, verspricht allen alles. Das sehen Sie sehr schön am Wirtschaftsprogramm und an den ganzen Versprechungen, die dort kommen. Eine Unterdeckung dieses Programms mit 2,3 Milliarden Euro, also Luftschlösser, woher man das Geld nehmen könne, und Ausgaben, Vorstellungen, Versprechungen, die jeder Grundlage entbehren. So macht man keine seriöse Politik. Aber ich will mich nicht wegducken vor dem Thema Migration. Das Thema Migration ist in Sachsen-Anhalt objektiv kein großes Thema. Richtig ist aber, dass es viele Menschen dennoch als solches empfinden. Und wir müssen als Politik aufpassen, dass wir nicht versuchen, den Menschen ihre Gefühle zu nehmen. Wenn gefühlt Menschen den Eindruck haben, Migration sei hier ein Thema, dann müssen wir versuchen, sie zu erreichen. Tatsache ist, nur 8% unserer Bevölkerung haben einen Migrationshintergrund. Das ist kein sehr hoher Wert. Die Zahlen der Zuwanderung und der Asylsuchenden haben wir aktuell im Jahr 2026 auf einem Stand, den wir zuletzt im Jahr 2011 hatten, also vor dem Flüchtlingszustrom des Jahres 2015. Objektiv gibt es kein Flüchtlingsproblem und schon gar nicht eines mit Migrantinnen und Migranten. Aber subjektiv ist das so. Und deshalb müssen wir dieses Thema aufnehmen. Wir müssen mit den Menschen darüber reden. Es muss ganz klar sein, dort, wo berechtigte Schutzgründe vorliegen, werden wir Menschen weiter Schutz bieten. Dort, wo keine Schutzgründe vorliegen, müssen wir uns auch von diesen Menschen wieder trennen. Müssen wir auch sie dazu auffordern, das Land zu verlassen und dies im Zweifel auch vollstrecken. Und dann gibt es immer noch einen weiteren Aspekt, der mit der Migration einhergeht, nämlich die Frage der Bestrafung von Kriminalität und der Annahme, dass Ausländerkriminalität besonders groß sei. Hier sage ich mal als Jurist, egal ob jemand Deutscher ist oder einen Migrationshintergrund hat, Straftaten gehören verfolgt und bestraft. Das hat gar nichts mit der Frage zu tun, wo jemand herkommt.
2: Was würden sich denn noch für die Zukunft für Sachsen-Anhalt und auch für Sie und Wernigerode hier wünschen?
3: Ich halte es für wichtig, dass wir nach dieser Wahl zwei Dinge sehr, sehr gezielt angehen. Unsere Gesellschaft ist gespalten. Wir können da ganz nüchtern draufschauen und stellen fest, es gibt Menschen, die bereit wären, rechtsextremistisch eine Regierung zu stützen. Und es gibt sehr viele Menschen, die das nicht wollen. Und die stehen sich im Moment fast unversöhnlich gegenüber. Und deshalb halte ich es für ganz wichtig, dass wir in dieser nächsten Legislatur versuchen, da Gräben wieder zuzuschütten. Das ist nicht ganz einfach, weil es um sehr viel Emotionalität geht. Darauf baut der ganze AfD-Wahlkampf auf. Und ich halte es für die Pflicht vor allen Dingen von uns reiferen Menschen, auch von denen, die schon einiges im Leben erlebt haben, darauf zu achten, dass wir wieder näher aneinander rankommen. Das wird durch Zuhören geschehen. Das setzt allerdings auf beiden Seiten auch voraus, dass man bereit ist, zu verstehen, was der andere will, und dass nicht a priori alles, was der andere sagt, falsch ist. Ich halte das jedenfalls für ganz, ganz wichtig. Nennen wir es einfach mal eine Image-Kampagne nach innen. Wir müssen uns gegenseitig wieder mehr vertrauen und ganz klar, wir müssen einfach auch mal eine Bestandsaufnahme machen, wie sieht es in unserem Land wirklich aus. Man wird dann feststellen, sehr viel besser, als manche uns glauben machen.
2: Professor, ich bedanke mich für dieses Gespräch.
3: Sehr gerne, Herr Arendt.
4: Die MDF 1. Wettervorhersage für den 2. und 3. September. In der Nacht zum Donnerstag ist der Himmel wechselnd bewölkt mit einzelnen klaren Abschnitten. Es gibt keine Niederschläge. Die Nachttemperaturen sinken auf 13 bis 11 Grad ab. Der Wind weht schwach und weiter leicht böig aus dem Südwesten. Am Donnerstag ist der Himmel teils wolkig und teils stark bewölkt bis bedeckt. Es gibt am Vormittag Regenschauer, am Nachmittag ist es trocken. Die Tageshöchsttemperaturen liegen bei 20 bis 22 Grad. Der Wind weht mäßig und in kräftigen Böen aus westlichen Richtungen. Der UV-Index liegt bei 0. Die weiteren Aussichten bis zum Sonntag. Am 1. Septemberwochenende wird ein Mix aus Sonne und Wolken und Wind erwartet. Der Regen lässt zum Sonntag hin aber nach und es gibt dann recht viel Sonnenschein und ansteigende Temperaturen.
5: Im Stadtarchiv in der Rathausstraße soll am Donnerstag eine Ausstellung von Claudia Berg eröffnet werden. Die hallische Künstlerin setzt sich in ihren Arbeiten mit Landschaft, Architektur und dem Verhältnis von Raum und Zeit auseinander. Und zwar mit unterschiedlichsten Techniken, wobei sich diese Ausstellung besonders ihren Mappen und Künstlerbüchern widmet. Die Vernissage beginnt um 18 Uhr. Der Eintritt dazu ist frei. Ja, das gilt wie immer auch für unsere Ausgabe des Direktmagazins am Donnerstag ab 18.30 Uhr neu für Halle in gewohnter Form. Und bis dahin auf Wiederfernsehen und bleiben Sie gesund.

0: Ein herzliches Willkommen zum MDVereins Direktmagazin am Mittwoch. Heute mal mit einer etwas anderen Form, denn unser Bundesland befindet sich derzeit in einem der am härtesten geführten Wahlkämpfe, die es in Sachsen-Anhalt gab. Deswegen haben wir heute zwei Interviews mit Spitzenkandidaten im Programm, die wir Ihnen vollständig zeigen wollen. Warum nur zwei? Ja, nur Sven Schulze von der CDU und Armin Willingmann von der SPD haben unseren Kollegen vom Regionalfernsehen Harz entsprechende Interviews gegeben. Auf eine Antwort, auf eine Anfrage beispielsweise bei der AfD warten wir bis heute. Beginnen wir mit der CDU und nach der Werbung folgt dann Armin Willingmann.
1: Mit großer Spannung wird die in wenigen Tagen stattfindende Landtagswahl in Sachsen-Anhalt erwartet. Laut aktuellen Wahlumfragen steht die AfD kurz vor einer absoluten Mehrheit. Für den Ministerpräsidenten von Sachsen-Anhalt, Sven Schulze, und die CDU geht es damit um viel. Unterstützung bekam er jetzt aus Bayern, denn Ministerpräsident Markus Söder besuchte Sachsen-Anhalt und kam nach Wernigerode. Nachdem sich der bayerische Ministerpräsident ins Goldene Buch der bunten Stadt eintrug und die Veranstaltung im HKK-Hotel unter euphorischer Stimmung ihren Lauf nahm, stürzten sich die Teams der deutschen Presse auf die beiden Ehrengäste des Abends. Trotz eines eng getakteten Zeitplans des Ministerpräsidenten von Sachsen-Anhalt konnten wir ihn vor Ort auf ein exklusives Interview einladen.
2: Ja, Herr Ministerpräsident, wir sind in einem Wahlkampf und zwar in einem ganz außergewöhnlichen Wahlkampf. Den hat es in Deutschland so noch nie gegeben und so viel Aufmerksamkeit hat Sachsen-Anhalt auch noch nie gehabt. Sie treten gegen einen an, der macht mir einen Unterhaltungswahlkampf. Wie können Sie es schaffen, noch überhaupt Politik zu vermitteln?
3: Also ich bin überzeugt, dass die Menschen in Sachsen-Anhalt tatsächlich Menschen wählen. Das hört sich ganz simpel an, aber darum geht's. Und wenn ich das sage, meine ich, dass man in der Politik auch die Verantwortung dafür hat, Probleme nicht nur zu beschreiben, so wie es andere machen, sondern meine Aufgabe ist es, Probleme auch zu lösen. Und das ist meine tägliche Arbeit. Und das ist bestimmt nicht immer so schön, bei Social Media darzustellen. Und man kriegt da vielleicht auch nicht so viel Applaus, wenn man auch mit Problemen sich richtig tiefgehend beschäftigt. Aber meine Aufgabe sehe ich darin, dass man diese Lösungen auch nicht nur diskutiert, sondern sie auch umsetzt. Das heißt, den Menschen zuhören, ihre Probleme zu verstehen und sie dann auch zu lösen. Das ist meine Art, nicht nur im Wahlkampf, sondern schon immer gewesen, Politik zu machen.
2: Sie sind noch keine 50 und schon Ministerpräsident. Das hört sich ja einfach, ist einfach gesagt, aber dahinter steckt ja sehr, sehr viel Arbeit. Sie haben ja schon sehr früh in der Politik angefangen und mal ganz ehrlich, man muss sich da auch durchkämpfen. Sie waren ja erst in der Europäischen Union, dann waren Sie Wirtschaftsminister, auch nicht nur das, sondern auch Minister für Tourismus und Landwirtschaft. Das ist ein sehr langer und harter Weg. Warum tut man sich das an?
3: Na, erstmal bin ich auch was anderes noch sehr stolz. Ich habe mit Mitte 20, nachdem ich das Studium beendet habe, ich bin ja Ingenieur, nicht vorgehabt, in die Politik zu gehen, um dort Geld zu verdienen und im Landtag zu sitzen, sondern ich bin mit Mitte 20 in die Wirtschaft gegangen, wie man so schön sagt. Ich wurde Ingenieur in einem Harzer Maschinenbauunternehmen, habe dort gearbeitet viele Jahre lang und erst mit Mitte 30 habe ich überhaupt dann Politik als meinen Beruf gesehen. Habe dort, wie Sie richtig sagen, im Europäischen Parlament für Sachsen-Anhalt gearbeitet, habe da jetzt auch die Kontakte, die wir heute brauchen, um Sachsen-Anhalt weiter voranzubringen und vielleicht auch manchmal, wenn in Brüssel was nicht so gut läuft, die richtigen Leute anrufen zu können. Und ja, ich war zwischenzeitlich dann auch unser Wirtschafts- und Landwirtschaftsminister, die Ansiedlung von Daimler Truck beispielsweise mit begleitet, mit unterstützt oder in Bernburg-Effnet, also zwei Unternehmen hier im Harz, in der Harzregion, Ilsenburg, ein ganz wesentlicher Faktor, Wernigerode, Halberstadt, Quedlinburg. Es gibt also überall im Harz auch ganz viele Unternehmen, mit denen ich sehr eng zusammengearbeitet habe. Und jetzt bin ich Ministerpräsident für ganz Sachsen-Anhalt. Vielleicht da noch ergänzend zu sagen, dass das die Aufgabe ist, wo man alle Themen bearbeitet, wo man nicht nur die Themen, die man vielleicht mal als Minister hat, sondern alle Themen bearbeitet. Und das macht mir sehr viel Spaß.
2: Also wenn man Sie jetzt im Wahlkampf sieht, da muss man ehrlicherweise sagen, da gibt es ja keine freie Stunde mehr. Warum tut man sich das an?
3: Weil es um das Land geht. Ich bin selber Vater von drei Kindern. Und bin ja seit langem mal wieder ein Ministerpräsident, der schulpflichtige Kinder hat. Das gab es bei uns in Sachsen-Anhalt meines Wissens überhaupt noch nicht in der Form. Und das macht man für unser Land. Ich sehe so viele fleißige Menschen, egal ob jung oder alt, die dieses Land hier aufgebaut haben. Gerade die Generation, die jetzt vielleicht schon als Rentner den Lebensabend genießen will, die zu Recht sagen, Herr Schulze, Sie sind aber dann bitte dafür da, dass wir im Alter, wenn wir es mal brauchen, Pflege haben. Sie müssen sich bitte kümmern, dass wir ärztliche Versorgung haben, auch wenn wir da Herausforderungen sehen, gerade im ländlichen Raum. Das ist der Anspruch, den ich habe, für die Menschen, die dieses Land hier aufgebaut haben, da zu sein. Und zweitens natürlich auch gerade jungen Menschen eine Zukunft zu geben. Kindern, die jetzt in der Schule sind, die aber den Anspruch haben, hier einen Ausbildungsplatz zu finden, dafür die richtigen Rahmenbedingungen zu setzen, das ist mein Anspruch. Ich liebe meine Heimat. Ich bin hier geboren, 1979 in Quedlinburg. Und ich habe gesehen, was die Menschen hier auf den Weg gebracht haben. Und da mit zu unterstützen in den nächsten Jahren, ja, das wäre ist mein Ziel für Sachsen-Anhalt.
2: Sie haben ja schon gesagt, die Daimler-Truck-Ansiedlung erwähnt. Es gibt aber auch noch ganz andere, Hexentanzplatz neu, Bergtheater. Die Firma Sieger in Halberstadt hat sich hier niedergelassen. Dann gibt es noch das Schloss Wernigerode, was saniert ist. Jetzt im Oktober öffnet das Stiftsbergmuseum in Quedlinburg. Da ist jede Menge eigentlich passiert. Mehr geht ja fast schon gar nicht. Aber jetzt treten Sie gegen einen Kandidaten an, der macht so eine Art Unterhaltungswahlkampf. Wie kommt man dagegen an?
3: Ja, man sollte das nicht nachmachen. Ich denke, dass mein Gegenkandidat sehr viel auf Emotionen setzt und sagt, wir wollen zurück in das gute Deutschland. Und dann stelle ich mir die Frage im Harz, was heißt denn das gute Deutschland? Die 90er Jahre, wo wir hier doppelt so hohe Arbeitslosigkeit hatten, wo junge Menschen den Harz, Sachsen-Anhalt verlassen haben, weil sie hier keine Arbeit gefunden haben. Wollen wir dahin zurück? Ich möchte da nicht hin zurück. Oder dass die auf Wahlveranstaltungen, auf Parteiveranstaltungen dort die DDR-Hymne singen. Und gerade wir im Harz wissen doch, wir hatten hier den Brocken, auf den wir nur schauen konnten und den wir nicht erreichen konnten, bis 1989 die Mauer fiel. Also ich möchte auch die DDR nicht zurück. Ich möchte positiv nach vorn schauen. Ich möchte, dass wir natürlich unsere Herausforderungen kennen, aber sie auch gemeinsam lösen. Und das kann man nicht, indem man nur emotionalen Wahlkampf macht und sagt, hey, alles ist irgendwie möglich. So einfach ist es nicht. Und ich bin überzeugt, dass die Menschen, die am 6. September wählen oder vielleicht vorher Briefwahl auch machen, dass sie genau das auch beachten und betrachten, wenn es darum geht, wem trauen sie wirklich zu, hier in Sachsen-Anhalt als Ministerpräsident das Bundesland, unsere Heimat, gut voranzubringen.
2: Jetzt hatten Sie immer ein gutes Verhältnis auch zu Friedrich Merz, dem Bundeskanzler. Jetzt hat nicht nur Sie, sondern auch Herr Kretschmer aus Sachsen gesagt, die Rente mit 63 finden Sie nicht okay. Und dann geht es letztendlich, da muss man immer drum sprechen, um diese Brandmauer. Viele der CDU sagen, die brauchen wir nicht mehr. Wir würden gerne auch uns von der AfD vielleicht tolerieren lassen, ist vielleicht übertrieben, aber zumindest Mehrheiten durchsetzen. Wie sehen Sie das? Ist das nicht schlau, wenn die CDU sagen würde, okay, wenn die AfD zustimmt, stimmen sie zu? Dann ist uns das genauso richtig und wichtig, als wenn es die Linken wären.
3: Ich verstehe Ihre Frage. Sie haben ja zwei Themen angesprochen. Zum einen, dass ich mich im Sinne auch der Menschen hier in Sachsen-Anhalt zum Thema Rente geäußert habe und gesagt habe, wenn man 45 Jahre hier gearbeitet hat, dann hat man auch genug eingezahlt, um ohne Abschläge in Rente gehen zu können. Das schafft übrigens gar nicht mehr jeder in Sachsen-Anhalt. Viele Menschen, die in Rente gehen, kommen gar nicht auf diese volle Eintrag oder volle Einzahlzeit und gehen mit Abschlägen in Rente. Und ein zweiter Punkt ist, dass ich gesagt habe, gerade bis zum Fall der Mauer haben ja viele Menschen sehr hart gearbeitet, danach auch, aber in der Zeit beispielsweise 91% der Frauen, die hier Vollzeit gearbeitet haben bis 1989, auch ganz andere Werte hatten als in Westdeutschland. In Westdeutschland hat jede zweite Frau nur Vollzeit gearbeitet, bei uns fast jede Frau. Und dass man da sagen muss, wenn man gerade körperlich so hart gearbeitet hat, dass es dann auch darum geht, dass man abschlagsfrei in Rente geht, dafür werde ich immer kämpfen. Und meine Aufgabe ist ja nicht, die Themen aus Berlin in Sachsen-Anhalt durchzusetzen, sondern meine Aufgabe sehe ich immer darin, die Themen aus Sachsen-Anhalt in Berlin anzusprechen und sie durchzusetzen. Und deswegen habe ich mich zum Thema Rente geäußert.
2: Das ist ein ganz außergewöhnlicher Wahlkampf, weil Der wird in den USA verfolgt, in ganz Europa und natürlich in Deutschland. Es hängt viel davon ab, von dieser Wahl in Sachsen-Anhalt. Wie geht man denn damit um, auch mit diesen vielen Medien? Das hat ja noch nie ein Ministerpräsident in Sachsen-Anhalt erleben müssen, das, was Sie erlebt haben. So viele Medien aus ganz Deutschland, ständig sind Anfragen da. Das kostet ja auch eine Menge Kraft.
3: Ich bin überzeugt, dass wir am Ende aber davon profitieren können. Denn alle schauen auf Sachsen-Anhalt. Aber ich sage auch, nach der Wahl wird niemand auf Sachsen-Anhalt warten. Das heißt, wenn wir hier Sachsen-Anhalt weiter in die Zukunft bringen wollen, das ist jetzt die Aufgabe auch im Wahlkampf darüber zu reden, aber dann werden die Menschen entscheiden hier mit ihrer Stimmabgabe, geht es auch darum, wie entwickelt sich Sachsen-Anhalt weiter. Und dann werden die Medien vielleicht auch noch schauen und sagen, wie gehen wir wieder zurück in eine längst überwundene Vergangenheit oder gehen wir positiv in die Zukunft. Das ist das eine. Das zweite, es ist natürlich so, der Beruf des Politikers ist ein Beruf, wo alles in der Öffentlichkeit stattfindet, wo jeder Fehler, den man im Beruf macht, sofort in der Öffentlichkeit von allen gesehen wird. Alle anderen oder viele andere Berufe, da passieren auch Fehler, aber nicht in der Öffentlichkeit, wo jeder dann drüber diskutiert. Und damit muss man umgehen können, damit muss man leben können. Für mich ist es aber wichtig, dass ich Sachsen-Anhalt sehr verbunden bin. Ich liebe dieses Land, ich bin ja groß geworden. Ich habe diesem Land wie viele, viele andere junge Menschen auch viel zu verdanken gehabt, gerade in den 90er Jahren, wo sich Sachsen-Anhalt doch komplett verändert hat. Habe den Menschen großen Dank gezollt, die Sachsen-Anhalt vorangebracht haben. Und jetzt möchte ich meinen Beitrag für Sachsen-Anhalt leisten als Ministerpräsident. Und ja, vielleicht können wir auch diese Aufmerksamkeit, die wir gerade haben, dann positiv nutzen für dieses Land. Denn Sachsen-Anhalt ist ein richtig tolles Land, wo wir viel erreicht haben, wo fleißige Menschen leben und was wir auch, denke ich, manchmal positiver nach außen stellen sollen, als andere das vielleicht machen.
1: Am Sonntag sind Landtagswahlen. 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
1: Die Sozialdemokraten verloren in den letzten Jahren sehr viele Stimmen. Auch in Sachsen-Anhalt steht die Partei vor einer schwierigen Landtagswahl. Die SPD schafft es gerade mal auf 8% und steht somit 4% hinter den Linken und weit hinter der CDU und AfD. Ehemaliger Rektor der Hochschule Harz, seit 2021 Minister für Wissenschaft und Umwelt und Spitzenkandidat der SPD für die Landtagswahl in Sachsen-Anhalt 2026. Wir trafen uns mit Minister Armin Willingmann in Wernigerode an einem ihm sehr bekannten Ort und sprachen über die kommende Landtagswahl 2026.
2: Ja, Herr Minister, wir sitzen ja im Garten vor der Rektoratsvilla in Wernigerode. Wie ist das denn, wenn man hier nach Hause zurückkommt und alles hier so sehr, sehr grün sieht?
9: Nun, es ist und bleibt mein Zuhause. Ich lebe seit 1999 hier, war tatsächlich fast 13 Jahre Rektor an der Hochschule Harz. Es ist und bleibt das Zuhause, auch deshalb, weil ich seinerzeit, als ich nach Magdeburg in die Landesregierung berufen wurde, nicht umgezogen bin. Wir sind Wernigeröder.
2: Jetzt hat man ja in der Politik mit ganz anderen Menschen zu tun. Hier sind Jugendliche, auch viele mit großen Innovationen und Zukunftsperspektiven. Vermisst man das, diese Kontakte zu der jungen Generation?
9: Also ganz ohne Frage ist es so, dass an einer Hochschule die Besonderheit darin besteht, dass man mit vielen jungen Menschen zu tun hat. Man bildet sie ja schließlich aus. Auf der anderen Seite muss man auch sagen, auch in der Politik gibt es ja viele junge Menschen, die interessiert sind und sich politisch engagieren. Insoweit gibt es da eigentlich keinen großen Unterschied. Richtig ist aber, hier an der Hochschule ist natürlich der Anteil der jungen Menschen deutlich höher als in den Parteien.
2: Jetzt gibt es ja im Bundestag, aber auch im Landtag junge Menschen, die in die Politik gegangen sind, aber keine besonders gute Ausbildung haben. Viele haben die auch abgebrochen. Sehen Sie das kritisch?
9: Ich halte das in der Tat für keine gute Entwicklung. Es ist meines Erachtens sehr, sehr hilfreich in der Politik, wenn man über eine abgeschlossene Berufsausbildung verfügt, ein abgeschlossenes Studium. Ich würde es auch außerordentlich begrüßen, wenn die Abgeordneten dann, bevor sie ein Parlamentsmandat errungen haben, auch ein paar Jahre Berufstätigkeit haben. Ich halte es für wichtig, dass wir Menschen in den Parlamenten haben, die eine breite Lebens- und auch Berufserfahrung haben. Das heißt nicht, dass es auch Menschen geben kann, die schon mit 12 wissen, dass sie in ein Parlament wollen und das zielstrebig verfolgen. Aber wir brauchen eine gesunde Mixtur. Ich beispielsweise bin erst mit 53 Jahren in die Landespolitik eingetreten. Da hatte man schon eine ordentliche Portion Berufserfahrung.
2: Sie waren jahrzehntelang Professor für Wirtschaftsrecht, was aber die wenigsten wissen. Sie waren auch Vorstand

0: Vorstandsmitglied der Deutschen Gesellschaft für Reiserecht zum Beispiel. Und Sie waren auch Vorstandsvorsitzender der Verbraucherzentralen in Sachsen-Anhalt. Fehlt Ihnen das auch alleine auch zum Beispiel, die Verbraucherzentralen sind ja sehr, sehr wichtig. Ist ja auch eine NGO, die bekommen Geld vom Staat, andere auch. Wie ist das, sehen Sie das auch kritisch, dass manche NGOs die Ziele gar nicht so richtig definiert sind?
1: Also ich weiß vor allen Dingen, dass für Rechtsextremisten die NGOs gerne pauschal als etwas Kritisches angesehen werden. Aber Sie sehen sehr schön am Beispiel der Verbraucherzentralen, das Rote Kreuz ist übrigens auch eine NGO, dass die sehr, sehr hilfreich sein können. Und wenn ich daran denke, wie viel Vertrauen die Menschen beispielsweise der Verbraucherzentrale hier in Sachsen-Anhalt entgegenbringen, wie oft die Beratungsstellen aufgesucht werden und wie hilfreich dort die Mitarbeitenden dafür sorgen, dass Rechtsauskünfte erteilt werden, Verbraucherschutztipps, dann kann man nur sagen, pauschal gibt es überhaupt keinen Grund, NGOs in Frage zu stellen.
0: Kommen wir mal zur Politik. Ihr Slogan ist Erfahrung und keine Experimente. Jetzt sind aber alle Demokratien in dieser Welt auf Experimenten aufgebaut worden.
1: Ja, vor einigen tausend Jahren galt das sogar mal für die attische Demokratie und danach auch für das Modell, das die Römer irgendwann mal kopiert haben. Es geht aber um etwas anderes. Die Aussage Erfahrung statt Experimente stellt tatsächlich darauf ab, dass wir hier im Lande kein Experimentierfeld für rechte Politik werden sollten. Denn genau das droht bei dieser Wahl. Mir war wichtig, mit dieser Aussage deutlich zu machen, wir brauchen in der Politik ein gerütteltes Maß an Lebens- und Berufserfahrung. Und diese Erfahrung sollte sich dann auch in politischen Entscheidungen widerspiegeln. Mir hilft, dass ich ein großer Freund davon bin, dass man auf Faktenbasis Politik macht und daraus auch Entscheidungen ableitet. Das hat nichts mit Experimenten zu tun. Ich bin ein großer Anhänger als Wissenschaftler allemal davon, dass in den Universitäten und in den Uniklinika und in vielen anderen Richtungen geforscht wird. Ich halte es für ganz großartig, dass wir Kinderunis und Kinderhochschulen haben, in denen die jungen Menschen an Forschung herangeführt werden. Dort überall brauchen wir Experimente. Aber in der Politik brauchen wir keins, schon gar kein rechtsextremistisches.
0: Wenn man mal sieht, dass die SPD in den 90er Jahren hier in Sachsen-Anhalt um die 30% gehabt hat, damals noch mit Ministerpräsidenten Höppner, auch bundespolitisch war die SPD ja deutlich weiter als heute in ihren Prozentzahlen. Wie sehen Sie das? Was hat die SPD denn für Fehler gemacht und warum konnte die SPD in den letzten Jahren diese Fehler nicht stoppen?
1: Also wir haben ja ohne Frage in der SPD eine wechselvolle Geschichte. Als älteste Partei Deutschland ist das auch kein Wunder. Da gab es Auf und Abs immer wieder mal. Aber ganz richtig ist, dass sich natürlich das Parteienspektrum verändert hat. Die Zeit, an die Sie erinnern und Ministerpräsident Höppner, der leider viel zu früh verstorben ist, ist 2002 aus dem Amt geschieden. Das ist fast 25 Jahre her. Das zeigt dann schon, dass die Zeit, in der die SPD sehr, sehr respektable Ergebnisse hatte, schon sehr lange her ist. Inzwischen haben wir mehr Parteien, die an Bord sind. Wir haben auch ein gerütteltes Maß an Populismus, das in der Politik jetzt Platz errungen hat. Und man muss ganz klar sagen, es sind auch politische Fehler gemacht worden. Jedenfalls haben sich Menschen von der SPD abgewandt, die früher unser typisches Klientel waren. Das waren beispielsweise die Hartz-IV-Reformen, die seinerzeit viele Arbeitnehmerinnen und Arbeitnehmer betroffen haben und sehr kritisch haben zur SPD stehen lassen. Und vielleicht auch in letzter Zeit der Eindruck, der entstanden ist, dass wir uns im Wesentlichen um Transferempfänger kümmern, also um Menschen, die nicht durch Arbeit, sondern durch Sozialleistungen ihren Unterhalt bestreiten müssen. Das ist ein wichtiges Thema, aber tatsächlich ist es wichtig, dass die SPD sich den arbeitenden Menschen zuwendet, denen, die jeden Tag morgens aufstehen und abends nach Hause kommen und dabei ihre Familien unterhalten und etwas für unseren Staat tun.
0: 40% in diesem Land wählen wahrscheinlich AfD bei der Wahl. Und Sie haben es ja schon gesagt, das Migrationsthema hat die AfD aufgegriffen. Das ist Ihr Thema Nummer eins. Können Sie das teilweise nachvollziehen, warum die Menschen die AfD wählen? Und sagen Sie auch, in einigen Punkten haben die vielleicht auch recht?
1: In den allermeisten Punkten hat die AfD nicht recht, sondern betreibt schlichten Populismus. Sie redet den Menschen nach dem Mund, verspricht allen alles. Das sehen Sie sehr schön am Wirtschaftsprogramm und an den ganzen Versprechungen, die dort kommen. Eine Unterdeckung dieses Programms mit 2,3 Milliarden Euro, also Luftschlösser, woher man das Geld nehmen könne und Ausgaben, Vorstellungen, Versprechungen, die jeder Grundlage entbehren. So macht man keine seriöse Politik. Aber ich will mich nicht wegducken vor dem Thema Migration. Das Thema Migration ist in Sachsen-Anhalt objektiv kein großes Thema. Richtig ist aber, dass es viele Menschen dennoch als solches empfinden. Und wir müssen als Politik aufpassen, dass wir nicht versuchen, den Menschen ihre Gefühle zu nehmen. Wenn gefühlt Menschen den Eindruck haben, Migration sei hier ein Thema, dann müssen wir versuchen, sie zu erreichen. Tatsache ist, nur 8% unserer Bevölkerung haben einen Migrationshintergrund. Das ist kein sehr hoher Wert. Die Zahlen der Zuwanderung und der Asylsuchenden haben wir aktuell im Jahr 2026 auf einem Stand, den wir zuletzt im Jahr 2011 hatten, also vor dem Flüchtlingszustrom des Jahres 2015. Objektiv gibt es kein Flüchtlingsproblem und schon gar nicht eines mit Migrantinnen und Migranten. Aber subjektiv ist das so. Und deshalb müssen wir dieses Thema aufnehmen. Wir müssen mit den Menschen darüber reden. Es muss ganz klar sein, dort, wo berechtigte Schutzgründe vorliegen, werden wir Menschen weiter Schutz bieten. Dort, wo keine Schutzgründe vorliegen, müssen wir uns auch von diesen Menschen wieder trennen, müssen wir auch sie dazu auffordern, das Land zu verlassen und dies im Zweifel auch vollstrecken. Und dann gibt es immer noch einen weiteren Aspekt, der mit der Migration einhergeht, nämlich die Frage der Bestrafung von Kriminalität und der Annahme, dass Ausländerkriminalität besonders groß sei. Hier sage ich mal als Jurist, egal ob jemand Deutscher ist oder einen Migrationshintergrund hat, Straftaten gehören verfolgt und bestraft. Das hat gar nichts mit der Frage zu tun, wo jemand herkommt.
0: Was würden sich denn noch für die Zukunft für Sachsen-Anhalt und auch für Sie und Wernigerode hier wünschen?
1: Ich halte es für wichtig, dass wir nach dieser Wahl zwei Dinge sehr, sehr gezielt angehen. Unsere Gesellschaft ist gespalten. Wir können da ganz nüchtern draufschauen und stellen fest, es gibt Menschen, die bereit wären, rechtsextremistisch eine Regierung zu stützen. Und es gibt sehr viele Menschen, die das nicht wollen. Und die stehen sich im Moment fast unversöhnlich gegenüber. Und deshalb halte ich es für ganz wichtig, dass wir in dieser nächsten Legislatur versuchen, da Gräben wieder zuzuschütten. Das ist nicht ganz einfach, weil es um sehr viel Emotionalität geht. Darauf baut der ganze AfD-Wahlkampf auf. Und ich halte es für die Pflicht vor allen Dingen von uns reiferen Menschen, auch von denen, die schon einiges im Leben erlebt haben, darauf zu achten, dass wir wieder näher aneinander rankommen. Das wird durch Zuhören geschehen. Das setzt allerdings auf beiden Seiten auch voraus, dass man bereit ist, zu verstehen, was der andere will. Und dass nicht a priori alles, was der andere sagt, falsch ist. Ich halte das jedenfalls für ganz, ganz wichtig. Nennen wir es einfach mal eine Imagekampagne nach innen. Wir müssen uns gegenseitig wieder mehr vertrauen und ganz klar, wir müssen einfach auch mal eine Bestandsaufnahme machen. Wie sieht es in unserem Land wirklich aus? Man wird dann feststellen, sehr viel besser, als manche uns glauben machen.
0: Professor, ich bedanke mich für dieses Gespräch.
1: Sehr gerne, Herr Arndt.
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3: Die MDF 1. Wettervorhersage für den 2. und 3. September. In der Nacht zum Donnerstag ist der Himmel wechselnd bewölkt mit einzelnen klaren Abschnitten. Es gibt keine Niederschläge. Die Nachttemperaturen sinken auf 13 bis 11 Grad ab. Der Wind weht schwach und weiter leicht böig aus dem Südwesten. Am Donnerstag ist der Himmel teils wolkig und teils stark bewölkt bis bedeckt. Es gibt am Vormittag Regenschauer, am Nachmittag ist es trocken. Die Tageshöchsttemperaturen liegen bei 20 bis 22 Grad. Der Wind weht mäßig und in kräftigen Böen aus westlichen Richtungen. Der UV-Index liegt bei 0. Die weiteren Aussichten bis zum Sonntag. Am 1. Septemberwochenende wird ein Mix aus Sonne und Wolken und Wind erwartet. Der Regen lässt zum Sonntag hin aber nach und es gibt dann recht viel Sonnenschein und ansteigende Temperaturen.
4: Im Rahmen der Literaturwochen gibt es am Donnerstag eine Führung der besonderen Art. Nadja Gröschner und Ines Lacroix veranstalten einen thematischen Spaziergang durch die Stadt unter dem Motto »Ach, die ohne Liebe«. Besucht werden Orte, die einen besonderen Bezug zur Liebe haben, wo leidenschaftlich geliebt oder auch gestritten wurde. Man trifft sich um 18 Uhr auf der Treppe am Gouvernementsberg und zahlt dort seinen Obolus von 18 Euro, für den dann auch kleine Köstlichkeiten versprochen werden. Dann beginnt am Donnerstag das diesjährige internationale Gitarrenfest, das wieder vom Forum Gestaltung verantwortet wird. Das erste Konzert steht unter der Überschrift Guitar Journey und man kann gleich drei internationale Gitarrenvirtuosen erleben. Das Konzert beginnt um 19.30 Uhr. Ja, da könnte man vorher noch ab 18 Uhr unser neues Direktmagazin für Magdeburg ansehen, gerne aber auch zu einem späteren Zeitpunkt. Schließlich wiederholen wir das ja immer im Wechsel mit unserer Halle-Ausgabe. Und die folgt gleich im Anschluss. Auf Wiedersehen und bleiben Sie gesund.

0: Ein herzliches Willkommen zum MDVereins Direktmagazin am Mittwoch. Heute mal mit einer etwas anderen Form, denn unser Bundesland befindet sich derzeit in einem der am härtesten geführten Wahlkämpfe, die es in Sachsen-Anhalt gab. Deswegen haben wir heute zwei Interviews mit Spitzenkandidaten im Programm, die wir Ihnen vollständig zeigen wollen. Warum nur zwei? Ja, nur Sven Schulze von der CDU und Armin Willingmann von der SPD haben unseren Kollegen vom Regionalfernsehen Harz entsprechende Interviews gegeben. Auf eine Antwort, auf eine Anfrage, beispielsweise bei der AfD, warten wir bis heute. Beginnen wir mit der CDU und nach der Werbung folgt dann Armin Willingmann.
1: Mit großer Spannung wird die in wenigen Tagen stattfindende Landtagswahl in Sachsen-Anhalt erwartet. Laut aktuellen Wahlumfragen steht die AfD kurz vor einer absoluten Mehrheit. Für den Ministerpräsidenten von Sachsen-Anhalt, Sven Schulze, und die CDU geht es damit um viel. Unterstützung bekam er jetzt aus Bayern, denn Ministerpräsident Markus Söder besuchte Sachsen-Anhalt und kam nach Wernigerode. Nachdem sich der bayerische Ministerpräsident ins Goldene Buch der bunten Stadt eintrug und die Veranstaltung im HKK-Hotel unter euphorischer Stimmung ihren Lauf nahm, stürzten sich die Teams der deutschen Presse auf die beiden Ehrengäste des Abends. Trotz eines eng getakteten Zeitplans des Ministerpräsidenten von Sachsen-Anhalt konnten wir ihn vor Ort auf ein exklusives Interview einladen.
2: Ja, Herr Ministerpräsident. Wir sind in einem Wahlkampf und zwar in einem ganz außergewöhnlichen Wahlkampf. Den hat es in Deutschland so noch nie gegeben und so viel Aufmerksamkeit hat Sachsen-Anhalt auch noch nie gehabt. Sie treten gegen einen an, der macht mir einen Unterhaltungswahlkampf. Wie können Sie es schaffen, noch überhaupt Politik zu vermitteln?
3: Also ich bin überzeugt, dass die Menschen in Sachsen-Anhalt tatsächlich Menschen wählen. Das hört sich ganz simpel an, aber darum geht's. Und wenn ich das sage, meine ich, dass man in der Politik auch die Verantwortung dafür hat, Probleme nicht nur zu beschreiben, so wie es andere machen, sondern meine Aufgabe ist es, Probleme auch zu lösen. Und das ist meine tägliche Arbeit. Und das ist bestimmt nicht immer so schön, bei Social Media darzustellen. Und man kriegt da vielleicht auch nicht so viel Applaus, wenn man auch mit Problemen sich richtig tiefgehend beschäftigt. Aber meine Aufgabe sehe ich darin, dass man diese Lösungen auch nicht nur diskutiert, sondern sie auch umsetzt. Das heißt, den Menschen zuhören, ihre Probleme zu verstehen und sie dann auch zu lösen, das ist meine Art, nicht nur im Wahlkampf, sondern schon immer gewesen, Politik zu machen.
2: Sie sind noch keine 50 und schon Ministerpräsident. Das hört sich ja einfach, ist einfach gesagt, aber dahinter steckt ja sehr, sehr viel Arbeit. Sie haben ja schon sehr früh in der Politik angefangen und mal ganz ehrlich, man muss sich da auch durchkämpfen. Sie waren ja erst in der Europäischen Union. Da waren Sie Wirtschaftsminister, auch nicht nur das, sondern auch Minister für Tourismus und Landwirtschaft. Das ist ein sehr langer und harter Weg. Warum tut man sich das an?
3: Na, erstmal bin ich auf was anderes noch sehr stolz. Ich habe mit Mitte 20, nachdem ich das Studium beendet habe, ich bin ja Ingenieur, nicht vorgehabt, in die Politik zu gehen, um dort Geld zu verdienen und im Landtag zu sitzen, sondern ich bin mit Mitte 20 in die Wirtschaft gegangen, wie man so schön sagt. Ich wurde Ingenieur in einem Harzer Maschinenbauunternehmen, habe dort gearbeitet viele Jahre lang und erst mit Mitte 30 habe ich überhaupt dann Politik als meinen Beruf gesehen, habe dort, wie Sie richtig sagen, im Europäischen Parlament für Sachsen-Anhalt gearbeitet, habe da jetzt auch die Kontakte, die wir heute brauchen, um Sachsen-Anhalt weiter voranzubringen und vielleicht auch manchmal, wenn in Brüssel was nicht

0: man alle Themen bearbeitet, wo man nicht nur die Themen, die man vielleicht mal als Minister hat, sondern alle Themen bearbeitet, und das macht mir sehr viel Spaß.
1: Also wenn man Sie jetzt im Wahlkampf sieht, da muss man ehrlicherweise sagen, da gibt es ja keine freie Stunde mehr. Warum tut man sich das an?
0: Weil es um das Land geht. Ich bin selber Vater von drei Kindern und bin ja seit langem mal wieder ein Ministerpräsident, der schulpflichtige Kinder hat. Das gab es bei uns in Sachsen-Anhalt meines Wissens überhaupt noch nicht in der Form. Und das macht man für unser Land. Ich sehe so viele fleißige Menschen, egal ob jung oder alt, die dieses Land ja aufgebaut haben. Gerade die Generation, die jetzt vielleicht schon als Rentner den Lebensabend genießen will, die zu Recht sagen: Herr Schulze, Sie sind aber dann bitte dafür da, dass wir im Alter, wenn wir es mal brauchen, Pflege haben. Sie müssen sich bitte kümmern, dass wir ärztliche Versorgung haben, auch wenn wir da Herausforderungen sehen, gerade im ländlichen Raum. Das ist der Anspruch, den ich habe, für die Menschen, die dieses Land hier aufgebaut haben, da zu sein. Und zweitens natürlich auch gerade jungen Menschen eine Zukunft zu geben. Kindern, die jetzt in der Schule sind, die aber den Anspruch haben, hier einen Ausbildungsplatz zu finden, dafür die richtigen Rahmenbedingungen zu setzen, das ist mein Anspruch. Ich liebe meine Heimat. Ich bin hier geboren, 1979 in Quedlinburg. Und ich habe gesehen, was die Menschen hier auf den Weg gebracht haben. Und da mit zu unterstützen in den nächsten Jahren, ja, das wäre ist mein Ziel für Sachsen-Anhalt.
1: Sie haben ja schon gesagt, die Daimler-Truck-Ansiedlung erwähnt. Es gibt aber auch noch ganz andere, Hexentanzplatz neu, Bergtheater. Die Firma Sieger in
0: Genau.
1: Halberstadt hat sich hier niedergelassen. Dann gibt es noch das Schloss Wernigerode, was saniert ist. Jetzt im Oktober öffnet das Stiftsbergmuseum in Quedlinburg. Da ist jede Menge eigentlich passiert. Mehr geht ja fast schon gar nicht. Aber jetzt treten Sie gegen einen Kandidaten an, der macht so eine Art Unterhaltungswahlkampf. Wie kommt man dagegen an?
0: Ja, man sollte das nicht nachmachen. Ich denke, dass mein Gegenkandidat sehr viel auf Emotionen setzt und sagt, wir wollen zurück in das gute Deutschland. Und dann stelle ich mir die Frage im Harz, was heißt denn das gute Deutschland? Die 90er Jahre, wo wir hier doppelt so hohe Arbeitslosigkeit hatten, wo junge Menschen den Harz, Sachsen-Anhalt verlassen haben, weil sie hier keine Arbeit gefunden haben. Wollen wir dahin zurück? Ich möchte da nicht hin zurück. Oder dass die auf Wahlveranstaltungen, auf Parteiveranstaltungen dort die DDR-Hymne singen. Und gerade wir im Harz wissen doch, wir hatten hier den Brocken, auf den wir nur schauen konnten und den wir nicht erreichen konnten, bis 1989 die Mauer fiel. Also ich möchte auch die DDR nicht zurück. Ich möchte positiv nach vorn schauen. Ich möchte, dass wir natürlich unsere Herausforderungen kennen, aber sie auch gemeinsam lösen. Und das kann man nicht, indem man nur emotionalen Wahlkampf macht und sagt, hey, alles ist irgendwie möglich. So einfach ist es nicht. Und ich bin überzeugt, dass die Menschen, die am 6. September wählen oder vielleicht vorher Briefwahl auch machen, dass sie genau das auch beachten und betrachten, wenn es darum geht, wem trauen sie wirklich zu, hier in Sachsen-Anhalt als Ministerpräsident das Bundesland, unsere Heimat, gut voranzubringen.
1: Jetzt hatten Sie immer ein gutes Verhältnis auch zu Friedrich Merz, dem Bundeskanzler. Jetzt hat nicht nur Sie, sondern auch Herr Kretschmer aus Sachsen gesagt, die Rente mit 63 finden Sie nicht okay. Und dann geht es letztendlich, da muss man immer drum sprechen, um diese Brandmauer. Viele in der CDU sagen, die brauchen wir nicht mehr. Wir würden gerne auch uns von der AfD vielleicht tolerieren lassen, ist vielleicht übertrieben, aber zumindest Mehrheiten durchsetzen. Wie sehen Sie das? Ist das nicht schlau, wenn die CDU sagen würde, okay, wenn die AfD zustimmt, stimmen sie zu, dann ist uns das genauso richtig und wichtig, als wenn es die Linken wären.
0: Ich verstehe Ihre Frage. Sie haben ja zwei Themen angesprochen. Zum einen, dass ich mich im Sinne auch der Menschen hier in Sachsen-Anhalt zum Thema Rente geäußert habe und gesagt habe, wenn man 45 Jahre hier gearbeitet hat, dann hat man auch genug eingezahlt, um ohne Abschläge in Rente gehen zu können. Das schafft übrigens gar nicht mehr jeder in Sachsen-Anhalt. Viele Menschen, die in Rente gehen, kommen gar nicht auf diese volle Eintrag- oder volle Einzahlzeit und gehen mit Abschlägen in Rente. Und ein zweiter Punkt ist, dass ich gesagt habe, gerade bis zum Fall der Mauer haben ja viele Menschen sehr hart gearbeitet, danach auch, aber in der Zeit beispielsweise 91% der Frauen, die hier Vollzeit gearbeitet haben, bis 1989, auch ganz andere Werte hatten als in Westdeutschland. In Westdeutschland hat jede zweite Frau nur Vollzeit gearbeitet, bei uns fast jede Frau. Und dass man da sagen muss, wenn man gerade körperlich so hart gearbeitet hat, dass es dann auch darum geht, dass man abschlagsfrei in Rente geht, dafür werde ich immer kämpfen. Und meine Aufgabe ist ja nicht, die Themen aus Berlin in Sachsen-Anhalt durchzusetzen, sondern meine Aufgabe sehe ich immer darin, die Themen aus Sachsen-Anhalt in Berlin anzusprechen und sie durchzusetzen. Und deswegen habe ich mich zum Thema Rente geäußert.
1: Das ist ein ganz außergewöhnlicher Wahlkampf, weil ja. Der wird in den USA verfolgt.

0: in ganz Europa und natürlich in Deutschland. Es hängt viel davon ab, von dieser Wahl in Sachsen-Anhalt. Wie geht man denn damit um, auch mit diesen vielen Medien? Das hat ja noch nie ein Ministerpräsident in Sachsen-Anhalt erleben müssen, das, was Sie erlebt haben. So viele Medien aus ganz Deutschland. Ständig sind Anfragen da. Das kostet ja auch eine Menge Kraft.
1: Ich bin überzeugt, dass wir am Ende aber davon profitieren können. Denn alle schauen auf Sachsen-Anhalt. Aber ich sage auch, nach der Wahl wird niemand auf Sachsen-Anhalt warten. Das heißt, wenn wir hier Sachsen-Anhalt weiter in die Zukunft bringen wollen, das ist jetzt die Aufgabe auch im Wahlkampf darüber zu reden, aber dann werden die Menschen entscheiden hier mit ihrer Stimmabgabe, geht es auch darum, wie entwickelt sich Sachsen-Anhalt weiter. Und dann werden die Medien vielleicht auch noch schauen und sagen, wie gehen wir wieder zurück in eine längst überwundene Vergangenheit oder gehen wir positiv in die Zukunft. Das ist das eine. Das Zweite, es ist natürlich so, der Beruf des Politikers ist ein Beruf, wo alles in der Öffentlichkeit stattfindet, wo jeder Fehler, den man im Beruf macht, sofort in der Öffentlichkeit von allen gesehen wird. Alle anderen oder viele andere Berufe, da passieren auch Fehler, aber nicht in der Öffentlichkeit, wo jeder dann drüber diskutiert. Und damit muss man umgehen können, damit muss man leben können. Für mich ist es aber wichtig, dass ich Sachsen-Anhalt sehr verbunden bin. Ich liebe dieses Land. Ich bin ja groß geworden. Ich habe diesem Land wie viele, viele andere junge Menschen auch viel zu verdanken gehabt. Gerade in den 90er Jahren, wo sich Sachsen-Anhalt doch komplett verändert hat, habe den Menschen großen Dank gezollt, die Sachsen-Anhalt vorangebracht haben. Und jetzt möchte ich meinen Beitrag für Sachsen-Anhalt leisten als Ministerpräsident. Und ja, vielleicht können wir auch diese Aufmerksamkeit, die wir gerade haben, dann positiv nutzen für dieses Land. Denn Sachsen-Anhalt ist ein richtig tolles Land, wo wir viel erreicht haben, wo fleißige Menschen leben und was wir auch, denke ich, manchmal positiver nach außen stellen sollen, als andere das vielleicht machen.
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2: Die Sozialdemokraten verloren in den letzten Jahren sehr viele Stimmen. Auch in Sachsen-Anhalt steht die Partei vor einer schwierigen Landtagswahl.

0: SPD schafft es gerade mal auf 8% und steht somit 4% hinter den Linken und weit hinter der CDU und AfD. Ehemaliger Rektor der Hochschule Harz, seit 2021 Minister für Wissenschaft und Umwelt und Spitzenkandidat der SPD für die Landtagswahl in Sachsen-Anhalt 2026. Wir trafen uns mit Minister Armin Willingmann in Wernigerode an einem ihm sehr bekannten Ort und sprachen über die kommende Landtagswahl 2026.
1: Ja, Herr Minister, wir sitzen ja im Garten vor der Rektoratsvilla in Wernigerode. Wie ist das denn, wenn man hier nach Hause zurückkommt und alles hier so sehr, sehr grün sieht?
2: Nun, es ist und bleibt mein Zuhause. Ich lebe seit 1999 hier, war tatsächlich ja fast 13 Jahre Rektor an der Hochschule Harz. Es ist und bleibt das Zuhause, auch deshalb, weil ich seinerzeit, als ich nach Magdeburg in die Landesregierung berufen wurde, nicht umgezogen bin. Wir sind Wernigeröder.
1: Jetzt hat man ja in der Politik mit ganz anderen Menschen zu tun. Hier sind Jugendliche, auch viele mit großen Innovationen und Zukunftsperspektiven. Vermisst man das, diese Kontakte zu der jungen Generation?
2: Also ganz ohne Frage ist es so, dass an einer Hochschule die Besonderheit darin besteht, dass man mit vielen jungen Menschen zu tun hat. Man bildet sie ja schließlich aus. Auf der anderen Seite muss man auch sagen, auch in der Politik gibt es ja viele junge Menschen, die interessiert sind und sich politisch engagieren. Insoweit gibt es da eigentlich keinen großen Unterschied. Richtig ist aber, hier an der Hochschule ist natürlich der Anteil der jungen Menschen deutlich höher als in den Parteien.
1: Jetzt gibt es ja im Bundestag, aber auch im Landtag junge Menschen, die in die Politik gegangen sind, aber keine besonders gute Ausbildung haben. Viele haben die auch abgebrochen. Sehen Sie das kritisch?
2: Ich halte das in der Tat für keine gute Entwicklung. Es ist meines Erachtens sehr, sehr hilfreich in der Politik, wenn man über eine abgeschlossene Berufsausbildung verfügt, ein abgeschlossenes Studium. Ich würde es auch außerordentlich begrüßen, wenn die Abgeordneten dann, bevor sie ein Parlamentsmandat errungen haben, auch ein paar Jahre Berufstätigkeit haben. Ich halte es für wichtig, dass wir Menschen in den Parlamenten haben, die eine breite Lebens- und auch Berufserfahrung haben. Das heißt nicht, dass es auch Menschen geben kann, die schon mit 12 wissen, dass sie in ein Parlament wollen und das zielstrebig verfolgen. Aber wir brauchen eine gesunde Mixtur. Ich beispielsweise bin erst mit 53 Jahren in die Landespolitik eingetreten. Da hatte man schon eine ordentliche Portion Berufserfahrung.
1: Sie waren jahrzehntelang Professor für Wirtschaftsrecht, was aber die wenigsten wissen. Sie waren auch Vorstandsmitglied der Deutschen Gesellschaft für Reiserecht zum Beispiel. Und Sie waren auch Vorstandsvorsitzender der Verbraucherzentralen in Sachsen-Anhalt. Fehlt Ihnen das auch alleine auch zum Beispiel, die Verbraucherzentralen sind ja sehr, sehr wichtig. Ist ja auch eine NGO, die bekommen Geld vom Staat, andere auch. Wie ist das? Sehen Sie das auch kritisch, dass manche NGOs die Ziele gar nicht so richtig definiert sind?
2: Also ich weiß vor allen Dingen, dass für Rechtsextremisten die NGOs gerne pauschal als etwas Kritisches angesehen werden. Aber Sie sehen sehr schön am Beispiel der Verbraucherzentralen, das Rote Kreuz ist übrigens auch eine NGO, dass die sehr, sehr hilfreich sein können. Und wenn ich daran denke, wie viel Vertrauen die Menschen beispielsweise der Verbraucherzentrale hier in Sachsen-Anhalt entgegenbringen, wie oft die Beratungsstellen aufgesucht werden und wie hilfreich dort die Mitarbeitenden dafür sorgen, dass Rechtsauskünfte erteilt werden, Verbraucherschutztipps, dann kann man nur sagen, pauschal gibt es überhaupt keinen Grund, NGOs in Frage zu stellen.
1: Kommen wir mal zur Politik. Ihr Slogan ist Erfahrung und keine Experimente. Jetzt sind aber alle Demokratien in dieser Welt auf Experimenten aufgebaut worden.
2: Ja, vor einigen tausend Jahren galt das sogar mal für die attische Demokratie und danach auch für das Modell, das die Römer irgendwann mal kopiert haben. Es geht aber um etwas anderes. Die Aussage Erfahrung statt Experimente stellt tatsächlich darauf ab, dass wir hier im Lande kein Experimentierfeld für rechte Politik werden sollten. Denn genau das droht bei dieser Wahl. Mir war wichtig, mit dieser Aussage deutlich zu machen, wir brauchen in der Politik ein gerütteltes Maß an Lebens- und Berufserfahrung. Und diese Erfahrung sollte sich dann auch in politischen Entscheidungen widerspiegeln. Mir hilft, dass ich ein großer Freund davon bin, dass man auf Faktenbasis Politik macht und daraus auch Entscheidungen ableitet. Das hat nichts mit Experimenten zu tun. Ich bin ein großer Anhänger, als Wissenschaftler allemal, davon, dass in den Universitäten und in den Uniklinika und in vielen anderen Richtungen geforscht wird. Ich halte es für ganz großartig, dass wir Kinder

0: Kinderunis und Kinderhochschulen haben, in denen die jungen Menschen an Forschung herangeführt werden. Dort überall brauchen wir Experimente. Aber in der Politik brauchen wir keins, schon gar kein rechtsextremistisches.
1: Wenn man mal sieht, dass die SPD in den 90er Jahren hier in Sachsen-Anhalt um die 30% gehabt hat, damals noch mit Ministerpräsidenten Höppner, auch bundespolitisch war die SPD ja deutlich weiter als heute in ihren Prozentzahlen. Wie sehen Sie das? Was hat die SPD denn für Fehler gemacht? Und warum konnte die SPD in den letzten Jahren diese Fehler nicht stoppen?
0: Also wir haben ja ohne Frage in der SPD eine wechselvolle Geschichte. Als älteste Partei Deutschland ist das auch kein Wunder. Da gab es Auf und Abs immer wieder mal, aber ganz richtig ist, dass sich natürlich das Parteienspektrum verändert hat. Die Zeit, an die Sie erinnern, und Ministerpräsident Höppner, der leider viel zu früh verstorben ist, ist 2002 aus dem Amt geschieden, das ist fast 25 Jahre her. Das zeigt dann schon, dass die Zeit, in der die SPD sehr, sehr respektable Ergebnisse hatte, schon sehr lange her ist. Inzwischen haben wir mehr Parteien, die an Bord sind. Wir haben auch ein gerüttelt Maß an Populismus, das in der Politik jetzt Platz errungen hat. Und man muss ganz klar sagen, es sind auch politische Fehler gemacht worden. Jedenfalls haben sich Menschen von der SPD abgewandt, die früher unsere typisches Klientel waren. Das waren beispielsweise die Hartz-IV-Reformen, die seinerzeit viele Arbeitnehmerinnen und Arbeitnehmer betroffen haben und sehr kritisch haben zur SPD stehen lassen. Und vielleicht auch in letzter Zeit der Eindruck, der entstanden ist, dass wir uns im Wesentlichen um Transferempfänger kümmern, also um Menschen, die nicht durch Arbeit, sondern durch Sozialleistungen ihren Unterhalt bestreiten müssen. Das ist ein wichtiges Thema, aber tatsächlich ist es wichtig, dass die SPD sich den arbeitenden Menschen zuwendet, denen, die jeden Tag morgens aufstehen und abends nach Hause kommen und dabei ihre Familien unterhalten und etwas für unseren Staat tun.
1: 40% in diesem Land wählen wahrscheinlich AfD bei der Wahl. Und Sie haben es ja schon gesagt, das Migrationsthema hat die AfD aufgegriffen. Das ist ihr Thema Nummer eins. Können Sie das teilweise nachvollziehen, warum die Menschen die AfD wählen? Und sagen Sie auch, in einigen Punkten haben die vielleicht auch recht?
0: In den allermeisten Punkten hat die AfD nicht recht, sondern betreibt schlichten Populismus. Sie redet den Menschen nach dem Mund, verspricht allen alles. Das sehen Sie sehr schön am Wirtschaftsprogramm und an den ganzen Versprechungen, die dort kommen. Eine Unterdeckung dieses Programms mit 2,3 Milliarden Euro, also Luftschlösser, woher man das Geld nehmen könne, und Ausgaben, Vorstellungen, Versprechungen, die jeder Grundlage entbehren. So macht man keine seriöse Politik. Aber ich will mich nicht wegducken vor dem Thema Migration. Das Thema Migration ist in Sachsen-Anhalt objektiv kein großes Thema. Richtig ist aber, dass es viele Menschen dennoch als solches empfinden. Und wir müssen als Politik aufpassen, dass wir nicht versuchen, den Menschen ihre Gefühle zu nehmen. Wenn gefühlt Menschen den Eindruck haben, Migration sei hier ein Thema, dann müssen wir versuchen, sie zu erreichen. Tatsache ist, nur 8% unserer Bevölkerung haben einen Migrationshintergrund. Das ist kein sehr hoher Wert. Die Zahlen der Zuwanderung und der Asylsuchenden haben wir aktuell im Jahr 2026 auf einem Stand, den wir zuletzt im Jahr 2011 hatten, also vor dem Flüchtlingszustrom des Jahres 2015. Objektiv gibt es kein Flüchtlingsproblem und schon gar nicht eines mit Migrantinnen und Migranten. Aber subjektiv ist das so. Und deshalb müssen wir dieses Thema aufnehmen. Wir müssen mit den Menschen darüber reden. Es muss ganz klar sein, dort, wo berechtigte Schutzgründe vorliegen, werden wir Menschen weiter Schutz bieten. Dort, wo keine Schutzgründe vorliegen, müssen wir uns auch von diesen Menschen wieder trennen. Müssen wir auch sie dazu auffordern, das Land zu verlassen und dies im Zweifel auch vollstrecken. Und dann gibt es immer noch einen weiteren Aspekt, der mit der Migration einhergeht, nämlich die Frage der Bestrafung von Kriminalität und der Annahme, dass Ausländerkriminalität besonders groß sei. Hier sage ich mal als Jurist, egal ob jemand Deutscher ist oder einen Migrationshintergrund hat, Straftaten gehören verfolgt und bestraft. Das hat gar nichts mit der Frage zu tun, wo jemand herkommt.
1: Was würden Sie sich denn noch für die Zukunft für Sachsen-Anhalt und auch für Sie und Wernigerode hier wünschen?
0: Ich halte es für wichtig, dass wir nach dieser Wahl zwei Dinge sehr, sehr gezielt angehen. Unsere Gesellschaft ist gespalten. Wir können da ganz nüchtern draufschauen und stellen fest, es gibt Menschen, die bereit wären, rechtsextremistisch eine Regierung zu stützen. Und es gibt sehr viele Menschen, die das nicht wollen. Und die stehen sich im Moment fast unversöhnlich gegenüber. Und deshalb halte ich es für ganz wichtig, dass wir in dieser nächsten Legislatur versuchen, da Gräben wieder zuzuschütten. Das ist nicht ganz einfach, weil es um sehr viele

0: viel Emotionalität geht. Darauf baut der ganze AfD-Wahlkampf auf. Und ich halte es für die Pflicht vor allen Dingen von uns reiferen Menschen, auch von denen, die schon einiges im Leben erlebt haben, darauf zu achten, dass wir wieder näher aneinander rankommen. Das wird durch Zuhören geschehen. Das setzt allerdings auf beiden Seiten auch voraus, dass man bereit ist zu verstehen, was der andere will und dass nicht a priori alles, was der andere sagt, falsch ist. Ich halte das jedenfalls für ganz, ganz wichtig. Nennen wir es einfach mal eine Image-Kampagne nach innen. Wir müssen uns gegenseitig wieder mehr vertrauen und ganz klar, wir müssen einfach auch mal eine Bestandsaufnahme machen, wie sieht es in unserem Land wirklich aus? Man wird dann feststellen, sehr viel besser, als manche uns glauben machen.
1: Professor, ich bedanke mich für dieses Gespräch.
0: Sehr gerne, Herr Arendt.
2: 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Wettervorhersage für den 2. und 3. September. In der Nacht zum Donnerstag ist der Himmel wechselnd bewölkt mit einzelnen klaren Abschnitten. Es gibt keine Niederschläge. Die Nachttemperaturen sinken auf 13 bis 11 Grad ab. Der Wind weht schwach und weiter leicht böig aus dem Südwesten. Am Donnerstag ist der Himmel teils wolkig und teils stark bewölkt bis bedeckt. Es gibt am Vormittag Regenschauer, am Nachmittag ist es trocken. Die Tageshöchsttemperaturen liegen bei 20 bis 22 Grad. Der Wind weht mäßig und in kräftigen Böen aus westlichen Richtungen. Der UV-Index liegt bei 0. Die weiteren Aussichten bis zum Sonntag. Am 1. Septemberwochenende wird ein Mix aus Sonne und Wolken und Wind erwartet. Der Regen lässt zum Sonntag hin aber nach und es gibt dann recht viel Sonnenschein und ansteigende Temperaturen.
3: Im Stadtarchiv in der Rathausstraße soll am Donnerstag eine Ausstellung von Claudia Berg eröffnet werden. Die hallische Künstlerin setzt sich in ihren Arbeiten mit Landschaft, Architektur und dem Verhältnis von Raum und Zeit auseinander. Und zwar mit unterschiedlichsten Techniken, wobei sich diese Ausstellung besonders ihren Mappen und Künstlerbüchern widmet. Die Vernissage beginnt um 18 Uhr. Der Eintritt dazu ist frei. Ja, das gilt wie immer auch für unsere Ausgabe des Direktmagazins am Donnerstag ab 18.30 Uhr neu für Halle in gewohnter Form. Und bis dahin auf Wiederfernsehen und bleiben Sie gesund.

0: Ein herzliches Willkommen zum MDF1 Direktmagazin am Mittwoch. Heute mal mit einer etwas anderen Form, denn unser Bundesland befindet sich derzeit in einem der am härtesten geführten Wahlkämpfe, die es in Sachsen-Anhalt gab. Deswegen haben wir heute zwei Interviews mit Spitzenkandidaten im Programm, die wir Ihnen vollständig zeigen wollen. Warum nur zwei? Ja, nur Sven Schulze von der CDU und Armin Willingmann von der SPD haben unseren Kollegen vom Regionalfernsehen Harz entsprechende Interviews gegeben. Auf eine Antwort, auf eine Anfrage beispielsweise bei der AfD warten wir bis heute. Beginnen wir mit der CDU und nach der Werbung folgt dann Armin Willingmann.
1: Mit großer Spannung wird die in wenigen Tagen stattfindende Landtagswahl in Sachsen-Anhalt erwartet. Laut aktuellen Wahlumfragen steht die AfD kurz vor einer absoluten Mehrheit. Für den Ministerpräsidenten von Sachsen-Anhalt, Sven Schulze, und die CDU geht es damit um viel. Unterstützung bekam er jetzt aus Bayern, denn Ministerpräsident Markus Söder besuchte Sachsen-Anhalt und kam nach Wernigerode. Nachdem sich der bayerische Ministerpräsident ins Goldene Buch der bunten Stadt eintrug und die Veranstaltung im HKK-Hotel unter euphorischer Stimmung ihren Lauf nahm, stürzten sich die Teams der deutschen Presse auf die beiden Ehrengäste des Abends. Trotz eines eng getakteten Zeitplans des Ministerpräsidenten von Sachsen-Anhalt konnten wir ihn vor Ort auf ein exklusives Interview einladen.
2: Ja, Herr Ministerpräsident, wir sind in einem Wahlkampf und zwar in einem ganz außergewöhnlichen Wahlkampf. Den hat es in Deutschland so noch nie gegeben und so viel Aufmerksamkeit hat Sachsen-Anhalt auch noch nie gehabt. Sie treten gegen einen an, der macht mir einen Unterhaltungswahlkampf. Wie können Sie es schaffen, noch überhaupt Politik zu vermitteln?
3: Also ich bin überzeugt, dass die Menschen in Sachsen-Anhalt tatsächlich Menschen wählen. Das hört sich ganz simpel an, aber darum geht's. Und wenn ich das sage, meine ich, dass man in der Politik auch die Verantwortung dafür hat, Probleme nicht nur zu beschreiben, so wie es andere machen, sondern meine Aufgabe ist es, Probleme auch zu lösen. Und das ist meine tägliche Arbeit. Und das ist bestimmt nicht immer so schön, bei Social Media darzustellen. Und man kriegt da vielleicht auch nicht so viel Applaus, wenn man auch mit Problemen sich richtig tiefgehend beschäftigt. Aber meine Aufgabe sehe ich darin, dass man diese Lösungen auch nicht nur diskutiert, sondern sie auch umsetzt. Das heißt, den Menschen zuhören, ihre Probleme zu verstehen und sie dann auch zu lösen, das ist meine Art, nicht nur im Wahlkampf, sondern schon immer gewesen, Politik zu machen.
2: Sie sind noch keine 50 und schon Ministerpräsident. Das hört sich ja einfach, ist einfach gesagt, aber dahinter steckt ja sehr, sehr viel Arbeit. Sie haben ja schon sehr früh in der Politik angefangen und mal ganz ehrlich, man muss sich da auch durchkämpfen. Sie waren ja erst in der Europäischen Union. Da waren Sie Wirtschaftsminister, auch nicht nur das, sondern auch Minister für Tourismus und Landwirtschaft. Das ist ein sehr langer und harter Weg. Warum tut man sich das an?
3: Na, erstmal bin ich auch was anderes noch sehr stolz. Ich habe mit Mitte 20, nachdem ich das Studium beendet habe, ich bin ja Ingenieur, nicht vorgehabt, in die Politik zu gehen, um dort Geld zu verdienen und im Landtag zu sitzen, sondern ich bin mit Mitte 20 in die Wirtschaft gegangen, wie man so schön sagt. Ich wurde Ingenieur in einem Harzer Maschinenbauunternehmen, habe dort gearbeitet viele Jahre lang und erst mit Mitte 30 habe ich überhaupt dann Politik als meinen Beruf gesehen, habe dort, wie Sie richtig sagen, im Europäischen Parlament für Sachsen-Anhalt gearbeitet, habe da jetzt auch die Kontakte, die wir heute brauchen, um Sachsen-Anhalt weiter voranzubringen und vielleicht auch manchmal, wenn in Brüssel was nicht so gut läuft, die richtigen Leute anrufen zu können. Und ja, ich war zwischenzeitlich dann auch unser Wirtschafts- und Landwirtschaftsminister, die Ansiedlung von Daimler Truck beispielsweise mit begleitet, mit unterstützt oder in Bernburg Effnet, also zwei Unternehmen hier im Harz, in der Harzregion, Ilsenburg, ein ganz wesentlicher Faktor, Wernigerode, Halberstadt, Quedlinburg. Es gibt also überall im Harz auch ganz viele Unternehmen, mit denen ich sehr eng zusammengearbeitet habe. Und jetzt bin ich Ministerpräsident für ganz Sachsen-Anhalt. Vielleicht da noch ergänzend zu sagen, dass das die Aufgabe ist, wo man alle Themen bearbeitet, wo man nicht nur die Themen, die man vielleicht mal als Minister hat, sondern alle Themen bearbeitet. Und das macht mir sehr viel Spaß.
2: Also wenn man

0: sie jetzt im Wahlkampf sieht, da muss man ehrlicherweise sagen, da gibt es ja keine freie Stunde mehr. Warum tut man sich das an?
1: Weil es um das Land geht. Ich bin selber Vater von drei Kindern und bin ja seit langem mal wieder ein Ministerpräsident, der schulpflichtige Kinder hat. Das gab es bei uns in Sachsen-Anhalt meines Wissens überhaupt noch nicht in der Form. Und das macht man für unser Land. Ich sehe so viele fleißige Menschen, egal ob jung oder alt, die dieses Land hier aufgebaut haben. Gerade die Generation, die jetzt vielleicht schon als Rentner den Lebensabend genießen will, die zu Recht sagen, Herr Schulze, Sie sind aber dann bitte dafür da, dass wir im Alter, wenn wir es mal brauchen, Pflege haben. Sie müssen sich bitte kümmern, dass wir ärztliche Versorgung haben, auch wenn wir da Herausforderungen sehen, gerade im ländlichen Raum. Das ist der Anspruch, den ich habe, für die Menschen, die dieses Land hier aufgebaut haben, da zu sein. Und zweitens natürlich auch gerade jungen Menschen eine Zukunft zu geben. Kindern, die jetzt in der Schule sind, die aber den Anspruch haben, hier einen Ausbildungsplatz zu finden, dafür die richtigen Rahmenbedingungen zu setzen, das ist mein Anspruch. Ich liebe meine Heimat. Ich bin hier geboren, 1979 in Quedlinburg. Und ich habe gesehen, was die Menschen hier auf den Weg gebracht haben. Und da mit zu unterstützen in den nächsten Jahren, ja, das wäre ist mein Ziel für Sachsen-Anhalt.
0: Sie haben ja schon gesagt, die Daimler-Truck-Ansiedlung erwähnt. Es gibt aber auch noch ganz andere, Hexentanzplatz neu, Bergtheater. Die Firma Sieger in Halberstadt hat sich hier niedergelassen. Dann gibt es noch das Schloss Wernigerode, was saniert ist. Jetzt im Oktober eröffnet das Stiftsbergmuseum in Quedlinburg. Da ist jede Menge eigentlich passiert. Mehr geht ja fast schon gar nicht. Aber jetzt treten Sie gegen einen Kandidaten an, der macht so eine Art Unterhaltungswahlkampf. Wie kommt man dagegen an?
1: Ja, man sollte das nicht nachmachen. Ich denke, dass mein Gegenkandidat sehr viel auf Emotionen setzt und sagt, wir wollen zurück in das gute Deutschland. Und dann stelle ich mir die Frage im Harz, was heißt denn das gute Deutschland? Die 90er Jahre, wo wir hier doppelt so hohe Arbeitslosigkeit hatten, wo junge Menschen den Harz, Sachsen-Anhalt verlassen haben, weil sie hier keine Arbeit gefunden haben. Wollen wir dahin zurück? Ich möchte da nicht hin zurück. Oder dass die auf Wahlveranstaltungen, auf Parteiveranstaltungen dort die DDR-Hymne singen. Und gerade wir im Harz wissen doch, wir hatten hier den Brocken, auf den wir nur schauen konnten und den wir nicht erreichen konnten, bis 1989 die Mauer fiel. Also ich möchte auch die DDR nicht zurück. Ich möchte positiv nach vorn schauen. Ich möchte, dass wir natürlich unsere Herausforderungen kennen, aber sie auch gemeinsam lösen. Und das kann man nicht, indem man nur emotionalen Wahlkampf macht und sagt, hey, alles ist irgendwie möglich. So einfach ist es nicht. Und ich bin überzeugt, dass die Menschen, die am 6. September wählen oder vielleicht vorher Briefwahl auch machen, dass sie genau das auch beachten und betrachten, wenn es darum geht, wem trauen sie wirklich zu, hier in Sachsen-Anhalt als Ministerpräsident das Bundesland, unsere Heimat, gut voranzubringen.
0: Jetzt hatten Sie immer ein gutes Verhältnis auch zu Friedrich Merz, dem Bundeskanzler. Jetzt hat nicht nur Sie, sondern auch Herr Kretschmer aus Sachsen gesagt, die Rente mit 63 finden Sie nicht okay. Und dann geht es letztendlich, da muss man immer darum sprechen, um diese Brandmauer. Viele in der CDU sagen, die brauchen wir nicht mehr. Wir würden gerne auch uns von der AfD vielleicht tolerieren lassen, vielleicht übertrieben, aber zumindest Mehrheiten durchsetzen. Wie sehen Sie das? Ist das nicht schlau, wenn die CDU sagen würde, okay, wenn die AfD zustimmt, stimmen sie zu, dann ist uns das genauso richtig und wichtig, als wenn es die Linken wären.
1: Ich verstehe Ihre Frage. Sie haben ja zwei Themen angesprochen. Zum einen, dass ich mich im Sinne auch der Menschen hier in Sachsen-Anhalt zum Thema Rente geäußert habe und gesagt habe, wenn man 45 Jahre hier gearbeitet hat, dann hat man auch genug eingezahlt, um ohne Abschläge in Rente gehen zu können. Das schafft übrigens gar nicht mehr jeder in Sachsen-Anhalt. Viele Menschen, die in Rente gehen, kommen gar nicht auf diese volle Eintrag- oder volle Einzahlzeit und gehen mit Abschlägen in Rente. Und ein zweiter Punkt ist, dass ich gesagt habe, gerade bis zum Fall der Mauer haben ja viele Menschen sehr hart gearbeitet, danach auch, aber in der Zeit beispielsweise 91% der Frauen, die hier Vollzeit gearbeitet haben, bis 1989, auch ganz andere Werte hatten als in Westdeutschland. In Westdeutschland hat jede zweite Frau nur Vollzeit gearbeitet, bei uns fast jede Frau. Und dass man da sagen muss, wenn man gerade körperlich so hart gearbeitet hat, dass es dann auch darum geht, dass man abschlagsfrei in Rente geht, dafür werde ich immer kämpfen. Und meine Aufgabe ist ja nicht, die Themen aus Berlin in Sachsen-Anhalt durchzusetzen, sondern meine Aufgabe sehe ich immer darin, die Themen aus Sachsen-Anhalt in Berlin anzusprechen und sie durchzusetzen. Und deswegen habe ich mich zum Thema Rente geäußert.
0: Das ist ein ganz außergewöhnlicher Wahlkampf, weil
1: Ja.
0: der wird in den USA verfolgt, in ganz Europa und natürlich in Deutschland. Es hängt viel davon ab, von dieser Wahl in Sachsen-Anhalt. Wie geht man denn damit um?

0: mit diesen vielen Medien. Das hat ja noch nie ein Ministerpräsident in Sachsen-Anhalt erleben müssen, das, was Sie erlebt haben. So viele Medien aus ganz Deutschland. Ständig sind Anfragen da. Das kostet ja auch eine Menge Kraft.
1: Ich bin überzeugt, dass wir am Ende aber davon profitieren können. Denn alle schauen auf Sachsen-Anhalt. Aber ich sage auch, nach der Wahl wird niemand auf Sachsen-Anhalt warten. Das heißt, wenn wir hier Sachsen-Anhalt weiter in die Zukunft bringen wollen, das ist jetzt die Aufgabe auch im Wahlkampf darüber zu reden, aber dann werden die Menschen entscheiden hier mit ihrer Stimmabgabe, geht es auch darum, wie entwickelt sich Sachsen-Anhalt weiter. Und dann werden die Medien vielleicht auch noch schauen und sagen, wie gehen wir wieder zurück in eine längst überwundene Vergangenheit oder gehen wir positiv in die Zukunft. Das ist das eine. Das zweite, es ist natürlich so, der Beruf des Politikers ist ein Beruf, wo alles in der Öffentlichkeit stattfindet, wo jeder Fehler, den man im Beruf macht, sofort in der Öffentlichkeit von allen gesehen wird. Alle anderen oder viele andere Berufe, da passieren auch Fehler, aber nicht in der Öffentlichkeit, wo jeder dann drüber diskutiert. Und damit muss man umgehen können, damit muss man leben können. Für mich ist es aber wichtig, dass ich Sachsen-Anhalt sehr verbunden bin. Ich liebe dieses Land, ich bin ja groß geworden. Ich habe diesem Land wie viele, viele andere junge Menschen auch viel zu verdanken gehabt. Gerade in den 90er Jahren, wo sich Sachsen-Anhalt doch komplett verändert hat, habe den Menschen großen Dank gezollt, die Sachsen-Anhalt vorangebracht haben. Und jetzt möchte ich meinen Beitrag für Sachsen-Anhalt leisten als Ministerpräsident. Und ja, vielleicht können wir auch diese Aufmerksamkeit, die wir gerade haben, dann positiv nutzen für dieses Land. Denn Sachsen-Anhalt ist ein richtig tolles Land, wo wir viel erreicht haben, wo fleißige Menschen leben und was wir auch, denke ich, manchmal positiver nach außen stellen sollen, als andere das vielleicht machen.
2: Am Sonntag sind Landtagswahlen. 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Viele Journalisten gehen davon aus, dass bei einer absoluten Mehrheit der AfD es auch ein politisches Erdbeben in Berlin geben wird. Wie auch immer diese Wahl ausgehen wird, Sachsen-Anhalt ist in den letzten Wochen durch die mediale Berichterstattung in Deutschland deutlich bekannter geworden als bisher.
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2: Die Sozialdemokraten verloren in den letzten Jahren sehr viele Stimmen. Auch in Sachsen-Anhalt steht die Partei vor einer schwierigen Landtagswahl. Die SPD schafft es gerade mal auf 8% und steht somit 4% hinter den Linken und weit hinter der CDU und AfD. Ehemaliger Rektor der Hochschule Harz, seit 2021 Minister für Wissenschaft und Umwelt und Spitzenkandidat der SPD für die Landtagswahl in Sachsen-Anhalt 2026. Wir trafen uns mit Minister Armin Willingmann in Wernigerode an einem ihm sehr bekannten Ort und sprachen über die kommende Landtagswahl 2026.
3: Ja, Herr Minister, wir sitzen ja im Garten vor der Rektoratsvilla in Wernigerode. Wie ist das denn, wenn man hier nach Hause zurückkommt und alles hier so sehr, sehr grün sieht?
4: Nun, es ist und bleibt mein Zuhause. Ich lebe seit 1999 hier, war tatsächlich fast 13 Jahre Rektor an der Hochschule Harz. Es ist und bleibt das Zuhause, auch deshalb, weil ich seinerzeit, als ich nach Magdeburg in die Landesregierung berufen wurde, nicht umgezogen bin. Wir sind Wernigeröder.
3: Jetzt hat man ja in der Politik mit ganz anderen Menschen zu tun. Hier sind Jugendliche, auch viele mit großen Innovationen und Zukunftsperspektiven. Vermisst man das, diese Kontakte zu der jungen Generation?
4: Also ganz ohne Frage ist es so, dass an einer Hochschule die Besonderheit darin besteht, dass man mit vielen jungen Menschen zu tun hat. Man bildet sie ja schließlich aus. Auf der anderen Seite muss man auch sagen, auch in der Politik gibt es ja viele junge Menschen, die interessiert sind und sich politisch engagieren. Insoweit gibt es da eigentlich keinen großen Unterschied. Richtig ist aber, hier an der Hochschule ist natürlich der Anteil der jungen Menschen deutlich höher als in den Parteien.
3: Jetzt gibt es ja im Bundestag, aber auch im Landtag junge Menschen, die in die Politik gegangen sind, aber keine besonders gute Ausbildung haben. Viele haben die auch abgebrochen. Sehen Sie das kritisch?
4: Ich halte das in der Tat für keine gute Entwicklung. Es ist meines Erachtens sehr, sehr hilfreich in der Politik, wenn man über eine abgeschlossene Berufsausbildung verfügt, ein abgeschlossenes Studium. Ich würde es auch außerordentlich begrüßen, wenn die Abgeordneten dann, bevor sie ein Parlamentsmandat errungen haben, auch ein paar Jahre Berufstätigkeit haben. Ich halte es für wichtig, dass wir Menschen in den Parlamenten haben, die eine breite Lebens- und auch Berufserfahrung haben. Das heißt nicht, dass es auch Menschen geben kann, die schon mit 12 wissen, dass sie in ein Parlament wollen und das zielstrebig verfolgen. Aber wir brauchen eine gesunde Mixtur. Ich beispielsweise bin erst mit 53 Jahren in die Landespolitik eingetreten. Da hatte man schon eine ordentliche Portion Berufserfahrung.
3: Sie waren jahrzehntelang Professor für Wirtschaftsrecht, was aber die wenigsten wissen. Sie waren auch Vorstandsmitglied der Deutschen Gesellschaft für Reiserecht zum Beispiel. Und Sie waren auch Vorstandsvorsitzender der Verbraucherzentralen in Sachsen-Anhalt. Fehlt Ihnen das auch alleine auch zum Beispiel, die Verbraucherzentralen sind ja sehr, sehr wichtig. Ist ja auch eine NGO, die bekommen Geld vom Staat, andere auch. Sehen Sie das auch kritisch, dass manche NGOs die Ziele gar nicht so richtig definiert sind?
4: Also ich weiß vor allen Dingen, dass für Rechtsextremisten die NGOs gerne pauschal

0: als etwas Kritisches angesehen werden. Aber Sie sehen sehr schön am Beispiel der Verbraucherzentralen, das Rote Kreuz ist übrigens auch eine NGO, dass die sehr, sehr hilfreich sein können. Und wenn ich daran denke, wie viel Vertrauen die Menschen beispielsweise der Verbraucherzentrale hier in Sachsen-Anhalt entgegenbringen, wie oft die Beratungsstellen aufgesucht werden und wie hilfreich dort die Mitarbeitenden dafür sorgen, dass Rechtsauskünfte erteilt werden, Verbraucherschutztipps, dann kann man nur sagen, pauschal gibt es überhaupt keinen Grund, NGOs in Frage zu stellen.
1: Kommen wir mal zur Politik. Ihr Slogan ist Erfahrung und keine Experimente. Jetzt sind aber alle Demokratien in dieser Welt auf Experimenten aufgebaut worden.
0: Ja, vor einigen tausend Jahren galt das sogar mal für die attische Demokratie und danach auch für das Modell, das die Römer irgendwann mal kopiert haben. Es geht aber um etwas anderes. Die Aussage Erfahrung statt Experimente stellt tatsächlich darauf ab, dass wir hier im Lande kein Experimentierfeld für rechte Politik werden sollten. Denn genau das droht bei dieser Wahl. Mir war wichtig, mit dieser Aussage deutlich zu machen, wir brauchen in der Politik ein gerütteltes Maß an Lebens- und Berufserfahrung. Und diese Erfahrung sollte sich dann auch in politischen Entscheidungen widerspiegeln. Mir hilft, dass ich ein großer Freund davon bin, dass man auf Faktenbasis Politik macht und daraus auch Entscheidungen ableitet. Das hat nichts mit Experimenten zu tun. Ich bin ein großer Anhänger, als Wissenschaftler allemal, davon, dass in den Universitäten und in den Uniklinika und in vielen anderen Richtungen geforscht wird. Ich halte es für ganz großartig, dass wir Kinderunis und Kinderhochschulen haben, in denen die jungen Menschen an Forschung herangeführt werden. Dort überall brauchen wir Experimente. Aber in der Politik brauchen wir keins, schon gar kein rechtsextremistisches.
1: Wenn man mal sieht, dass die SPD in den 90er Jahren hier in Sachsen-Anhalt um die 30% gehabt hat, damals noch mit Ministerpräsidenten Höppner, auch bundespolitisch war die SPD ja deutlich weiter als heute in ihren Prozentzahlen. Wie sehen Sie das? Was hat die SPD denn für Fehler gemacht? Und warum konnte die SPD in den letzten Jahren diese Fehler nicht stoppen?
0: Also wir haben ja ohne Frage in der SPD eine wechselvolle Geschichte. Als älteste Partei Deutschlands ist das auch kein Wunder. Da gab es Auf und Abs immer wieder mal. Aber ganz richtig ist, dass sich natürlich das Parteienspektrum verändert hat. Die Zeit, an die Sie erinnern, und Ministerpräsident Höppner, der leider viel zu früh verstorben ist, ist 2002 aus dem Amt geschieden. Das ist fast 25 Jahre her. Das zeigt dann schon, dass die Zeit, in der die SPD sehr, sehr respektable Ergebnisse hatte, schon sehr lange her ist. Inzwischen haben wir mehr Parteien, die an Bord sind. Wir haben auch ein gerütteltes Maß an Populismus, das in der Politik jetzt Platz errungen hat. Und man muss ganz klar sagen, es sind auch politische Fehler gemacht worden. Jedenfalls haben sich Menschen von der SPD abgewandt, die früher unser typisches Klientel waren. Das waren beispielsweise die Hartz-IV-Reformen, die seinerzeit viele Arbeitnehmerinnen und Arbeitnehmer betroffen haben und sehr kritisch haben zur SPD stehen lassen. Und vielleicht auch in letzter Zeit der Eindruck, der entstanden ist, dass wir uns im Wesentlichen um Transferempfänger kümmern, also um Menschen, die nicht durch Arbeit, sondern durch Sozialleistungen ihren Unterhalt bestreiten müssen. Das ist ein wichtiges Thema, aber tatsächlich ist es wichtig, dass die SPD sich den arbeitenden Menschen zuwendet, denen, die jeden Tag morgens aufstehen und abends nach Hause kommen und dabei ihre Familien unterhalten und etwas für unseren Staat tun.
1: 40% in diesem Land wählen wahrscheinlich AfD bei der Wahl. Und Sie haben es ja schon gesagt, das Migrationsthema hat die AfD aufgegriffen. Das ist ihr Thema Nummer eins. Können Sie das teilweise nachvollziehen, warum die Menschen die AfD wählen? Und sagen Sie auch, in einigen Punkten haben die vielleicht auch recht?
0: In den allermeisten Punkten hat die AfD nicht recht, sondern betreibt schlichten Populismus. Sie redet den Menschen nach dem Mund, verspricht allen alles. Das sehen Sie sehr schön am Wirtschaftsprogramm und an den ganzen Versprechungen, die dort kommen. Eine Unterdeckung dieses Programms mit 2,3 Milliarden Euro, also Luftschlösser, woher man das Geld nehmen könne und Ausgaben, Vorstellungen, Versprechungen, die jeder Grundlage entbehren. So macht man keine seriöse Politik. Aber ich will mich nicht wegducken vor dem Thema Migration. Das Thema Migration ist in Sachsen-Anhalt objektiv kein großes Thema. Richtig ist aber, dass es viele Menschen dennoch als solches empfinden. Und wir müssen als Politik aufpassen, dass wir nicht versuchen, den Menschen ihre Gefühle zu nehmen. Wenn gefühlt Menschen den Eindruck haben, Migration sei hier ein Thema, dann müssen wir versuchen, sie zu erreichen. Tatsache ist, nur 8% unserer Bevölkerung haben einen Migrationshintergrund. Das ist kein sehr hoher Wert. Die Zahlen der Zuwanderung und der Asylsuchenden haben wir aktuell im Jahr 2026

0: waren sie auf einem Stand, den wir zuletzt im Jahr 2011 hatten, also vor dem Flüchtlingszustrom des Jahres 2015. Objektiv gibt es kein Flüchtlingsproblem und schon gar nicht eines mit Migrantinnen und Migranten. Aber subjektiv ist das so. Und deshalb müssen wir dieses Thema aufnehmen. Wir müssen mit den Menschen darüber reden. Es muss ganz klar sein, dort, wo berechtigte Schutzgründe vorliegen, werden wir Menschen weiter Schutz bieten. Dort, wo keine Schutzgründe vorliegen, müssen wir uns auch von diesen Menschen wieder trennen, müssen wir auch sie dazu auffordern, das Land zu verlassen und dies im Zweifel auch vollstrecken. Und dann gibt es immer noch einen weiteren Aspekt, der mit der Migration einhergeht, nämlich die Frage der Bestrafung von Kriminalität und der Annahme, dass Ausländerkriminalität besonders groß sei. Hier sage ich mal als Jurist, egal ob jemand Deutscher ist oder einen Migrationshintergrund hat, Straftaten gehören verfolgt und bestraft. Das hat gar nichts mit der Frage zu tun, wo jemand herkommt.
1: Was würden sich denn noch für die Zukunft für Sachsen-Anhalt und auch für Sie und Wernigerode hier wünschen?
0: Ich halte es für wichtig, dass wir nach dieser Wahl zwei Dinge sehr, sehr gezielt angehen. Unsere Gesellschaft ist gespalten. Wir können da ganz nüchtern draufschauen und stellen fest, es gibt Menschen, die bereit wären, rechtsextremistisch eine Regierung zu stützen. Und es gibt sehr viele Menschen, die das nicht wollen. Und die stehen sich im Moment fast unversöhnlich gegenüber. Und deshalb halte ich es für ganz wichtig, dass wir in dieser nächsten Legislatur versuchen, da Gräben wieder zuzuschütten. Das ist nicht ganz einfach, weil es um sehr viel Emotionalität geht. Darauf baut der ganze AfD-Wahlkampf auf. Und ich halte es für die Pflicht vor allen Dingen von uns reiferen Menschen, auch von denen, die schon einiges im Leben erlebt haben, darauf zu achten, dass wir wieder näher aneinander rankommen. Das wird durch Zuhören geschehen. Das setzt allerdings auf beiden Seiten auch voraus, dass man bereit ist, zu verstehen, was der andere will, und dass nicht a priori alles, was der andere sagt, falsch ist. Ich halte das jedenfalls für ganz, ganz wichtig. Nennen wir es einfach mal eine Image-Kampagne nach innen. Wir müssen uns gegenseitig wieder mehr vertrauen und ganz klar, wir müssen einfach auch mal eine Bestandsaufnahme machen. Wie sieht es in unserem Land wirklich aus? Man wird dann feststellen, sehr viel besser, als manche uns glauben machen.
1: Professor, ich bedanke mich für dieses Gespräch.
0: Sehr gerne, Herr Arendt.
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3: Die MDF 1. Wettervorhersage für den 2. und 3. September. In der Nacht zum Donnerstag ist der Himmel wechselnd bewölkt mit einzelnen klaren Abschnitten. Es gibt keine Niederschläge. Die Nachttemperaturen sinken auf 13 bis 11 Grad ab. Der Wind weht schwach und weiter leicht böig aus dem Südwesten. Am Donnerstag ist der Himmel teils wolkig und teils stark bewölkt bis bedeckt. Es gibt am Vormittag Regenschauer, am Nachmittag ist es trocken. Die Tageshöchsttemperaturen liegen bei 20 bis 22 Grad. Der Wind weht mäßig und in kräftigen Böen aus westlichen Richtungen. Der UV-Index liegt bei 0. Die weiteren Aussichten bis zum Sonntag. Am 1. Septemberwochenende wird ein Mix aus Sonne und Wolken und Wind erwartet. Der Regen lässt zum Sonntag hin aber nach und es gibt dann recht viel Sonnenschein und ansteigende Temperaturen.
4: Im Rahmen der Literaturwochen gibt es am Donnerstag eine Führung der besonderen Art. Nadja Gröschner und Ines Lacroix veranstalten einen thematischen Spaziergang durch die Stadt unter dem Motto »Ach, die ohne Liebe«. Besucht werden Orte, die einen besonderen Bezug zur Liebe haben, wo leidenschaftlich geliebt oder auch gestritten wurde. Man trifft sich um 18 Uhr auf der Treppe am Gouvernementsberg und zahlt dort seinen Obolus von 18 Euro, für den dann auch kleine Köstlichkeiten versprochen werden. Dann beginnt am Donnerstag das diesjährige internationale Gitarrenfest, das wieder vom Forum Gestaltung verantwortet wird. Das erste Konzert steht unter der Überschrift Guitar Journey und man kann gleich drei internationale Gitarrenvirtuosen erleben. Das Konzert beginnt um 19.30 Uhr. Ja, da könnte man vorher noch ab 18 Uhr unser neues Direktmagazin für Magdeburg ansehen, gerne aber auch zu einem späteren Zeitpunkt. Schließlich wiederholen wir das ja immer im Wechsel mit unserer Halle-Ausgabe. und die folgt gleich im Anschluss. Auf Wiederfernsehen und bleiben Sie.

0: Ein herzliches Willkommen zum MDVereins Direktmagazin am Mittwoch. Heute mal mit einer etwas anderen Form, denn unser Bundesland befindet sich derzeit in einem der am härtesten geführten Wahlkämpfe, die es in Sachsen-Anhalt gab. Deswegen haben wir heute zwei Interviews mit Spitzenkandidaten im Programm, die wir Ihnen vollständig zeigen wollen. Warum nur zwei? Ja, nur Sven Schulze von der CDU und Armin Willingmann von der SPD haben unseren Kollegen vom Regionalfernsehen Harz entsprechende Interviews gegeben. Auf eine Antwort, auf eine Anfrage beispielsweise bei der AfD warten wir bis heute. Beginnen wir mit der CDU und nach der Werbung folgt dann Armin Willingmann.
1: Mit großer Spannung wird die in wenigen Tagen stattfindende Landtagswahl in Sachsen-Anhalt erwartet. Laut aktuellen Wahlumfragen steht die AfD kurz vor einer absoluten Mehrheit. Für den Ministerpräsidenten von Sachsen-Anhalt, Sven Schulze, und die CDU geht es damit um viel. Unterstützung bekam er jetzt aus Bayern, denn Ministerpräsident Markus Söder besuchte Sachsen-Anhalt und kam nach Wernigerode. Nachdem sich der bayerische Ministerpräsident ins Goldene Buch der bunten Stadt eintrug und die Veranstaltung im HKK-Hotel unter euphorischer Stimmung ihren Lauf nahm, stürzten sich die Teams der deutschen Presse auf die beiden Ehrengäste des Abends. Trotz eines eng getakteten Zeitplans des Ministerpräsidenten von Sachsen-Anhalt konnten wir ihn vor Ort auf ein exklusives Interview einladen.
2: Ja, Herr Ministerpräsident. Wir sind in einem Wahlkampf und zwar in einem ganz außergewöhnlichen Wahlkampf. Den hat es in Deutschland so noch nie gegeben und so viel Aufmerksamkeit hat Sachsen-Anhalt auch noch nie gehabt. Sie treten gegen einen an, der macht mir einen Unterhaltungswahlkampf. Wie können Sie es schaffen, noch überhaupt Politik zu vermitteln?
3: Also ich bin überzeugt, dass die Menschen in Sachsen-Anhalt tatsächlich Menschen wählen. Das hört sich ganz simpel an, aber darum geht's. Und wenn ich das sage, meine ich, dass man in der Politik auch die Verantwortung dafür hat, Probleme nicht nur zu beschreiben, so wie es andere machen, sondern meine Aufgabe ist es, Probleme auch zu lösen. Und das ist meine tägliche Arbeit. Und das ist bestimmt nicht immer so schön, bei Social Media darzustellen. Und man kriegt da vielleicht auch nicht so viel Applaus, wenn man auch mit Problemen sich richtig tiefgehend beschäftigt. Aber meine Aufgabe sehe ich darin, dass man diese Lösungen auch nicht nur diskutiert, sondern sie auch umsetzt. Das heißt, den Menschen zuhören, ihre Probleme zu verstehen und sie dann auch zu lösen, das ist meine Art, nicht nur im Wahlkampf, sondern schon immer gewesen, Politik zu machen.
2: Sie sind noch keine 50 und schon Ministerpräsident. Das hört sich ja einfach, ist einfach gesagt, aber dahinter steckt ja sehr, sehr viel Arbeit. Sie haben ja schon sehr früh in der Politik angefangen und mal ganz ehrlich, man muss sich da auch durchkämpfen. Sie waren ja erst in der Europäischen Union, da waren Sie Wirtschaftsminister, auch nicht nur das, sondern auch Minister für Tourismus und Landwirtschaft. Das ist ein sehr langer und harter Weg. Warum tut man sich das an?
3: Na, erstmal bin ich auch was anderes noch sehr stolz. Ich habe mit Mitte 20, nachdem ich das Studium beendet habe, ich bin ja Ingenieur, nicht vorgehabt, in die Politik zu gehen, um dort Geld zu verdienen und im Landtag zu sitzen, sondern ich bin mit Mitte 20 in die Wirtschaft gegangen, wie man so schön sagt. Ich wurde Ingenieur in einem Harzer Maschinenbauunternehmen, habe dort gearbeitet viele Jahre lang und erst mit Mitte 30 habe ich überhaupt dann Politik als meinen Beruf gesehen, habe dort, wie Sie richtig sagen, im Europäischen Parlament für Sachsen-Anhalt gearbeitet, habe da jetzt auch die Kontakte, die wir heute brauchen, um Sachsen-Anhalt weiter voranzubringen und vielleicht auch manchmal, wenn in Brüssel was nicht so gut läuft, die richtigen Leute anrufen zu können. Und ja, ich war zwischenzeitlich dann auch unser Wirtschafts- und Landwirtschaftsminister. Die Ansiedlung von Daimler Truck beispielsweise mit begleitet, mit unterstützt oder in Bernburg Effnet, also zwei Unternehmen hier im Harz, in der Harzregion, Ilsenburg, ein ganz wesentlicher Faktor, Wernigerode, Halberstadt, Quedlinburg. Es gibt also überall im Harz auch ganz viele Unternehmen, mit denen ich sehr eng zusammengearbeitet habe. Und jetzt bin ich Ministerpräsident für ganz Sachsen-Anhalt. Vielleicht da noch ergänzend zu sagen, dass das die Aufgabe ist, wo man

0: die zu Recht sagen, Herr Schulze, Sie sind aber dann bitte dafür da, dass wir im Alter, wenn wir es mal brauchen, Pflege haben. Sie müssen sich bitte kümmern, dass wir ärztliche Versorgung haben, auch wenn wir da Herausforderungen sehen, gerade im ländlichen Raum. Das ist der Anspruch, den ich habe, für die Menschen, die dieses Land hier aufgebaut haben, da zu sein. Und zweitens natürlich auch gerade jungen Menschen eine Zukunft zu geben. Kindern, die jetzt in der Schule sind, die aber den Anspruch haben, hier einen Ausbildungsplatz zu finden, dafür die richtigen Rahmenbedingungen zu setzen, das ist mein Anspruch. Ich liebe meine Heimat. Ich bin hier geboren, 1979 in Quedlinburg. Und ich habe gesehen, was die Menschen hier auf den Weg gebracht haben. Und da mit zu unterstützen in den nächsten Jahren, ja, das wäre ist mein Ziel für Sachsen-Anhalt.
1: Sie haben ja schon gesagt, die Daimler-Truck-Ansiedlung erwähnt. Es gibt aber auch noch ganz andere, Hexentanzplatz neu, Bergtheater. Die Firma Sieger in Halberstadt hat sich hier niedergelassen. Dann gibt es noch das Schloss Wernigerode, was saniert ist. Jetzt im Oktober eröffnet das Stiftsbergmuseum in Quedlinburg. Da ist jede Menge eigentlich passiert. Mehr geht ja fast schon gar nicht. Aber jetzt treten Sie gegen einen Kandidaten an, der macht so eine Art Unterhaltungswahlkampf. Wie kommt man dagegen an?
0: Ja, man sollte das nicht nachmachen. Ich denke, dass mein Gegenkandidat sehr viel auf Emotionen setzt und sagt, wir wollen zurück in das gute Deutschland. Und dann stelle ich mir die Frage im Harz, was heißt denn das gute Deutschland? Die 90er Jahre, wo wir hier doppelt so hohe Arbeitslosigkeit hatten, wo junge Menschen den Harz, Sachsen-Anhalt verlassen haben, weil sie hier keine Arbeit gefunden haben. Wollen wir dahin zurück? Ich möchte da nicht hin zurück. Oder dass die auf Wahlveranstaltungen, auf Parteiveranstaltungen dort die DDR-Hymne singen. Und gerade wir im Harz wissen doch, wir hatten hier den Brocken, auf den wir nur schauen konnten und den wir nicht erreichen konnten, bis 1989 die Mauer fiel. Also ich möchte auch die DDR nicht zurück. Ich möchte positiv nach vorn schauen. Ich möchte, dass wir natürlich unsere Herausforderungen kennen, aber sie auch gemeinsam lösen. Und das kann man nicht, indem man nur emotionalen Wahlkampf macht und sagt, hey, alles ist irgendwie möglich. So einfach ist es nicht. Und ich bin überzeugt, dass die Menschen, die am 6. September wählen oder vielleicht vorher Briefwahl auch machen, dass sie genau das auch beachten und betrachten, wenn es darum geht, wem trauen sie wirklich zu, hier in Sachsen-Anhalt als Ministerpräsident das Bundesland, unsere Heimat, gut voranzubringen.
1: Jetzt hatten Sie immer ein gutes Verhältnis auch zu Friedrich Merz, dem Bundeskanzler. Jetzt hat nicht nur Sie, sondern auch Herr Kretschmer aus Sachsen gesagt, die Rente mit 63 finden Sie nicht okay. Und dann geht es letztendlich, da muss man immer darum sprechen, um diese Brandmauer. Viele der CDU sagen, die brauchen wir nicht mehr. Wir würden gerne auch uns von der AfD vielleicht tolerieren lassen, ist vielleicht übertrieben, aber zumindest Mehrheiten durchsetzen. Wie sehen Sie das? Ist das nicht schlau, wenn die CDU sagen würde, okay, wenn die AfD zustimmt, stimmen sie zu? Dann ist uns das genauso richtig und wichtig, als wenn es die Linken wären.
0: Ich verstehe Ihre Frage. Sie haben ja zwei Themen angesprochen. Zum einen, dass ich mich im Sinne auch der Menschen hier in Sachsen-Anhalt zum Thema Rente geäußert habe und gesagt habe, wenn man 45 Jahre hier gearbeitet hat, dann hat man auch genug eingezahlt, um ohne Abschläge in Rente gehen zu können. Das schafft übrigens gar nicht mehr jeder in Sachsen-Anhalt. Viele Menschen, die in Rente gehen, kommen gar nicht auf diese volle Eintrag oder volle Einzahlzeit und gehen mit Abschlägen in Rente. Und ein zweiter Punkt ist, dass ich gesagt habe, gerade bis zum Fall der Mauer haben ja viele Menschen sehr hart gearbeitet, danach auch, aber in der Zeit beispielsweise 91% der Frauen, die hier Vollzeit gearbeitet haben bis 1989, auch ganz andere Werte hatten als in Westdeutschland. In Westdeutschland hat jede zweite Frau nur Vollzeit gearbeitet, bei uns fast jede Frau. Und dass man da sagen muss, wenn man gerade körperlich so hart gearbeitet hat, dass es dann auch darum geht, dass man abschlagsfrei in Rente geht, dafür werde ich immer kämpfen. Und meine Aufgabe ist ja nicht, die Themen aus Berlin in Sachsen-Anhalt durchzusetzen, sondern meine Aufgabe sehe ich immer darin, die Themen aus Sachsen-Anhalt in Berlin anzusprechen und sie durchzusetzen. Und deswegen habe ich mich zum Thema Rente geäußert.
1: Das ist ein ganz außergewöhnlicher Wahlkampf, weil der wird in den USA verfolgt, in ganz Europa und natürlich in Deutschland. Es hängt viel davon ab, von dieser Wahl in Sachsen-Anhalt. Wie geht man denn damit um, auch mit diesen vielen Medien? Das hat ja noch nie ein Ministerpräsident in Sachsen-Anhalt erleben müssen, das, was Sie erlebt haben. So viele Medien aus ganz Deutschland, ständig sind Anfragen da. Das kostet ja auch eine Menge Kraft.
0: Ich bin überzeugt, dass wir am Ende aber davon profitieren können. Denn alle schauen auf Sachsen-Anhalt. Aber ich sage auch, nach der Wahl wird niemand auf Sachsen-Anhalt warten. Das heißt, wenn wir hier Sachsen-Anhalt weiter in die Zukunft bringen wollen, das ist jetzt die Aufgabe auch im Wahlkampf darüber zu reden.

0: Aber dann werden die Menschen entscheiden hier mit ihrer Stimmabgabe. Geht es auch darum, wie entwickelt sich Sachsen-Anhalt weiter? Und dann werden die Medien vielleicht auch noch schauen und sagen, wie gehen wir wieder zurück in eine längst überwundene Vergangenheit oder gehen wir positiv in die Zukunft? Das ist das eine. Das Zweite, es ist natürlich so, der Beruf des Politikers ist ein Beruf, wo alles in der Öffentlichkeit stattfindet, wo jeder Fehler, den man im Beruf macht, sofort in der Öffentlichkeit von allen gesehen wird. Alle anderen oder viele andere Berufe, da passieren auch Fehler, aber nicht in der Öffentlichkeit, wo jeder dann drüber diskutiert. Und damit muss man umgehen können, damit muss man leben können. Für mich ist es aber wichtig, dass ich Sachsen-Anhalt sehr verbunden bin. Ich liebe dieses Land. Ich bin ja groß geworden. Ich habe diesem Land wie viele, viele andere junge Menschen auch viel zu verdanken gehabt. Gerade in den 90er Jahren, wo sich Sachsen-Anhalt doch komplett verändert hat, habe den Menschen großen Dank gezollt, die Sachsen-Anhalt vorangebracht haben. Und jetzt möchte ich meinen Beitrag für Sachsen-Anhalt leisten als Ministerpräsident. Und ja, vielleicht können wir auch diese Aufmerksamkeit, die wir gerade haben, dann positiv nutzen für dieses Land. Denn Sachsen-Anhalt ist ein richtig tolles Land, wo wir viel erreicht haben, wo fleißige Menschen leben und was wir auch, denke ich, manchmal positiver nach außen stellen sollen, als andere das vielleicht machen.
1: Am Sonntag sind Landtagswahlen. 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Wie auch immer diese Wahl ausgehen wird, Sachsen-Anhalt ist in den letzten Wochen durch die mediale Berichterstattung in Deutschland deutlich bekannter geworden als bisher.
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1: Die Sozialdemokraten verloren in den letzten Jahren sehr viele Stimmen. Auch in Sachsen-Anhalt steht die Partei vor einer schwierigen Landtagswahl. Die SPD schafft es gerade mal auf 8% und steht somit 4% hinter den Linken und weit hinter der CDU und AfD. Ehemaliger Rektor der Hochschule Harz, seit 2021 Minister für Wissenschaft und Umwelt und Spitzenkandidat der SPD für die Landtagswahl in Sachsen-Anhalt 2026. Wir trafen uns mit Minister Armin Willingmann in Wernigerode an einem ihm sehr bekannten Ort und sprachen über die kommende Landtagswahl 2026.
7: Ja, Herr Minister, wir sitzen ja im Garten vor der Rektoratsvilla in Wernigerode. Wie ist das denn, wenn man hier nach Hause zurückkommt und alles hier so sehr, sehr grün sieht?

0: Nun, es ist und bleibt mein Zuhause. Ich lebe seit 1999 hier, war tatsächlich ja fast 13 Jahre Rektor an der Hochschule Harz. Es ist und bleibt das Zuhause. Auch deshalb, weil ich seinerzeit, als ich nach Magdeburg in die Landesregierung berufen wurde, nicht umgezogen bin. Wir sind Wernigeröder.
1: Jetzt hat man ja in der Politik mit ganz anderen Menschen zu tun. Hier sind Jugendliche, auch viele mit großen Innovationen und Zukunftsperspektiven. Vermisst man das, diese Kontakte zu der jungen Generation?
0: Also ganz ohne Frage ist es so, dass an einer Hochschule die Besonderheit darin besteht, dass man mit vielen jungen Menschen zu tun hat. Man bildet sie ja schließlich aus. Auf der anderen Seite muss man auch sagen, auch in der Politik gibt es ja viele junge Menschen, die interessiert sind und sich politisch engagieren. Insoweit gibt es da eigentlich keinen großen Unterschied. Richtig ist aber, hier an der Hochschule ist natürlich der Anteil der jungen Menschen deutlich höher als in den Parteien.
1: Jetzt gibt es ja im Bundestag, aber auch im Landtag junge Menschen, die in die Politik gegangen sind, aber keine besonders gute Ausbildung haben. Viele haben die auch abgebrochen. Sehen Sie das kritisch?
0: Ich halte das in der Tat für keine gute Entwicklung. Es ist meines Erachtens sehr, sehr hilfreich in der Politik, wenn man über eine abgeschlossene Berufsausbildung verfügt, ein abgeschlossenes Studium. Ich würde es auch außerordentlich begrüßen, wenn die Abgeordneten dann, bevor sie ein Parlamentsmandat errungen haben, auch ein paar Jahre Berufstätigkeit haben. Ich halte es für wichtig, dass wir Menschen in den Parlamenten haben, die eine breite Lebens- und auch Berufserfahrung haben. Das heißt nicht, dass es auch Menschen geben kann, die schon mit 12 wissen, dass sie in ein Parlament wollen und das zielstrebig verfolgen. Aber wir brauchen eine gesunde Mixtur. Ich beispielsweise bin erst mit 53 Jahren in die Landespolitik eingetreten. Da hatte man schon eine ordentliche Portion Berufserfahrung.
1: Sie waren jahrzehntelang Professor für Wirtschaftsrecht, was aber die wenigsten wissen. Sie waren auch Vorstandsmitglied der Deutschen Gesellschaft für Reiserecht zum Beispiel. Und Sie waren auch Vorstandsvorsitzender der Verbraucherzentralen in Sachsen-Anhalt. Fehlt Ihnen das auch alleine auch zum Beispiel, die Verbraucherzentralen sind ja sehr, sehr wichtig. Ist ja auch eine NGO, die bekommen Geld vom Staat, andere auch. Wie ist das, sehen Sie das auch kritisch, dass manche NGOs die Ziele gar nicht so richtig definiert sind?
0: Also ich weiß vor allen Dingen, dass für Rechtsextremisten die NGOs gerne pauschal als etwas Kritisches angesehen werden. Aber Sie sehen sehr schön am Beispiel der Verbraucherzentralen, das Rote Kreuz ist übrigens auch eine NGO, dass die sehr, sehr hilfreich sein können. Und wenn ich daran denke, wie viel Vertrauen die Menschen beispielsweise der Verbraucherzentrale hier in Sachsen-Anhalt entgegenbringen, wie oft die Beratungsstellen aufgesucht werden und wie hilfreich dort die Mitarbeitenden dafür sorgen, dass Rechtsauskünfte erteilt werden, Verbraucherschutztipps, dann kann man nur sagen, pauschal gibt es überhaupt keinen Grund, NGOs in Frage zu stellen.
1: Kommen wir mal zur Politik. Ihr Slogan ist Erfahrung und keine Experimente. Jetzt sind aber alle Demokratien in dieser Welt auf Experimenten aufgebaut worden.
0: Ja, vor einigen tausend Jahren galt das sogar mal für die attische Demokratie und danach auch für das Modell, das die Römer irgendwann mal kopiert haben. Es geht aber um etwas anderes. Die Aussage Erfahrung statt Experimente stellt tatsächlich darauf ab, dass wir hier im Lande kein Experimentierfeld für rechte Politik werden sollten. Denn genau das droht bei dieser Wahl. Mir war wichtig, mit dieser Aussage deutlich zu machen, wir brauchen in der Politik ein gerütteltes Maß an Lebens- und Berufserfahrung. Und diese Erfahrung sollte sich dann auch in politischen Entscheidungen widerspiegeln. Mir hilft, dass ich ein großer Freund davon bin, dass man auf Faktenbasis Politik macht und daraus auch Entscheidungen ableitet. Das hat nichts mit Experimenten zu tun. Ich bin ein großer Anhänger als Wissenschaftler allemal davon, dass in den Universitäten und in den Uniklinika und in vielen anderen Richtungen geforscht wird. Ich halte es für ganz großartig, dass wir Kinderunis und Kinderhochschulen haben, in denen die jungen Menschen an Forschung herangeführt werden. Dort überall brauchen wir Experimente. Aber in der Politik brauchen wir keins, schon gar kein rechtsextremistisches.
1: Wenn man mal sieht, dass die SPD in den 90er Jahren hier in Sachsen-Anhalt um die 30% gehabt hat, damals noch mit Ministerpräsidenten Höppner, auch bundespolitisch war die SPD ja deutlich weiter als heute in ihren Prozentzahlen. Wie sehen Sie das? Was hat die SPD denn für Fehler gemacht? Und warum konnte die SPD in den letzten Jahren diese Fehler nicht stoppen?
0: Also wir haben ja ohne Frage in der SPD eine wechselvolle Geschichte. Als älteste Partei Deutschland ist das auch kein Wunder. Da gab es Auf-

0: Ups immer wieder mal, aber ganz richtig ist, dass sich natürlich das Parteienspektrum verändert hat. Die Zeit, an die Sie erinnern und Ministerpräsident Höppner, der leider viel zu früh verstorben ist, ist 2002 aus dem Amt geschieden. Das ist fast 25 Jahre her. Das zeigt dann schon, dass die Zeit, in der die SPD sehr, sehr respektable Ergebnisse hatte, schon sehr lange her ist. Inzwischen haben wir mehr Parteien, die an Bord sind. Wir haben auch ein gerüttelt Maß an Populismus, das in der Politik jetzt Platz errungen hat. Und man muss ganz klar sagen, es sind auch politische Fehler gemacht worden. Jedenfalls haben sich Menschen von der SPD abgewandt, die früher unser typisches Klientel waren. Das waren beispielsweise die Hartz-IV-Reformen, die seinerzeit viele Arbeitnehmerinnen und Arbeitnehmer betroffen haben und sehr kritisch haben zur SPD stehen lassen. Und vielleicht auch in letzter Zeit der Eindruck, der entstanden ist, dass wir uns im Wesentlichen um Transferempfänger kümmern, also um Menschen, die nicht durch Arbeit, sondern durch Sozialleistungen ihren Unterhalt bestreiten müssen. Das ist ein wichtiges Thema, aber tatsächlich ist es wichtig, dass die SPD sich den arbeitenden Menschen zuwendet, denen, die jeden Tag morgens aufstehen und abends nach Hause kommen und dabei ihre Familien unterhalten und etwas für unseren Staat tun.
1: 40% in diesem Land wählen wahrscheinlich AfD bei der Wahl. Und Sie haben es ja schon gesagt, das Migrationsthema hat die AfD aufgegriffen. Das ist ihr Thema Nummer eins. Können Sie das teilweise nachvollziehen, warum die Menschen die AfD wählen? Und sagen Sie auch, in einigen Punkten haben die vielleicht auch recht?
0: In den allermeisten Punkten hat die AfD nicht recht, sondern betreibt schlichten Populismus. Sie redet den Menschen nach dem Mund, verspricht allen alles. Das sehen Sie sehr schön am Wirtschaftsprogramm und an den ganzen Versprechungen, die dort kommen. Eine Unterdeckung dieses Programms mit 2,3 Milliarden Euro, also Luftschlösser, woher man das Geld nehmen könne und Ausgaben, Vorstellungen, Versprechungen, die jeder Grundlage entbehren. So macht man keine seriöse Politik. Aber ich will mich nicht wegducken vor dem Thema Migration. Das Thema Migration ist in Sachsen-Anhalt objektiv kein großes Thema. Richtig ist aber, dass es viele Menschen dennoch als solches empfinden. Und wir müssen als Politik aufpassen, dass wir nicht versuchen, den Menschen ihre Gefühle zu nehmen. Wenn gefühlt Menschen den Eindruck haben, Migration sei hier ein Thema, dann müssen wir versuchen, sie zu erreichen. Tatsache ist, nur 8% unserer Bevölkerung haben einen Migrationshintergrund. Das ist kein sehr hoher Wert. Die Zahlen der Zuwanderung und der Asylsuchenden haben wir aktuell im Jahr 2026 auf einem Stand, den wir zuletzt im Jahr 2011 hatten, also vor dem Flüchtlingszustrom des Jahres 2015. Objektiv gibt es kein Flüchtlingsproblem und schon gar nicht eines mit Migrantinnen und Migranten. Aber subjektiv ist das so. Und deshalb müssen wir dieses Thema aufnehmen. Wir müssen mit den Menschen darüber reden. Es muss ganz klar sein, dort, wo berechtigte Schutzgründe vorliegen, werden wir Menschen weiter Schutz bieten. Dort, wo keine Schutzgründe vorliegen, müssen wir uns auch von diesen Menschen wieder trennen, müssen wir auch sie dazu auffordern, das Land zu verlassen und dies im Zweifel auch vollstrecken. Und dann gibt es immer noch einen weiteren Aspekt, der mit der Migration einhergeht, nämlich die Frage der Bestrafung von Kriminalität und der Annahme, dass Ausländerkriminalität besonders groß sei. Hier sage ich mal als Jurist, egal ob jemand Deutscher ist oder einen Migrationshintergrund hat, Straftaten gehören verfolgt und bestraft. Das hat gar nichts mit der Frage zu tun, wo jemand herkommt.
1: Was würden sich denn noch für die Zukunft für Sachsen-Anhalt und auch für Sie und Wernigerode hier wünschen?
0: Ich halte es für wichtig, dass wir nach dieser Wahl zwei Dinge sehr, sehr gezielt angehen. Unsere Gesellschaft ist gespalten. Wir können da ganz nüchtern draufschauen und stellen fest, es gibt Menschen, die bereit wären, rechtsextremistisch eine Regierung zu stützen. Und es gibt sehr viele Menschen, die das nicht wollen. Und die stehen sich im Moment fast unversöhnlich gegenüber. Und deshalb halte ich es für ganz wichtig, dass wir in dieser nächsten Legislatur versuchen, da Gräben wieder zuzuschütten. Das ist nicht ganz einfach, weil es um sehr viel Emotionalität geht. Darauf baut der ganze AfD-Wahlkampf auf. Und ich halte es für die Pflicht vor allen Dingen von uns reiferen Menschen, auch von denen, die schon einiges im Leben erlebt haben, darauf zu achten, dass wir wieder näher aneinander rankommen. Das wird durch Zuhören geschehen. Das setzt allerdings auf beiden Seiten auch voraus, dass man bereit ist, zu verstehen, was der andere will. Und dass nicht a priori alles, was der andere sagt, falsch ist. Ich halte das jedenfalls für ganz, ganz wichtig. Nennen wir es einfach mal eine Image-Kampagne nach innen. Wir müssen uns gegenseitig wieder mehr vertrauen und ganz klar, wir müssen einfach auch mal einen

0: Bestandsaufnahme machen, wie sieht es in unserem Land wirklich aus? Man wird dann feststellen, sehr viel besser, als manche uns glauben machen.
1: Professor, ich bedanke mich für dieses Gespräch.
0: Sehr gerne, Herr Arndt.
2: 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Wettervorhersage für den 2. und 3. September. In der Nacht zum Donnerstag ist der Himmel wechselnd bewölkt mit einzelnen klaren Abschnitten. Es gibt keine Niederschläge. Die Nachttemperaturen sinken auf 13 bis 11 Grad ab. Der Wind weht schwach und weiter leicht böig aus dem Südwesten. Am Donnerstag ist der Himmel teils wolkig und teils stark bewölkt bis bedeckt. Es gibt am Vormittag Regenschauer, am Nachmittag ist es trocken. Die Tageshöchsttemperaturen liegen bei 20 bis 22 Grad. Der Wind weht mäßig und in kräftigen Böen aus westlichen Richtungen. Der UV-Index liegt bei 0. Die weiteren Aussichten bis zum Sonntag. Am 1. Septemberwochenende wird ein Mix aus Sonne und Wolken und Wind erwartet. Der Regen lässt zum Sonntag hin aber nach und es gibt dann recht viel Sonnenschein und ansteigende Temperaturen.
3: Im Stadtarchiv in der Rathausstraße soll am Donnerstag eine Ausstellung von Claudia Berg eröffnet werden. Die hallische Künstlerin setzt sich in ihren Arbeiten mit Landschaft, Architektur und dem Verhältnis von Raum und Zeit auseinander. Und zwar mit unterschiedlichsten Techniken, wobei sich diese Ausstellung besonders ihren Mappen und Künstlerbüchern widmet. Die Vernissage beginnt um 18 Uhr. Der Eintritt dazu ist frei. Ja, das gilt wie immer auch für unsere Ausgabe des Direktmagazins am Donnerstag ab 18.30 Uhr neu für Halle in gewohnter Form. Und bis dahin auf Wiederfernsehen und bleiben Sie gesund.

0: anderen Form. Denn unser Bundesland befindet sich derzeit in einem der am härtesten geführten Wahlkämpfe, die es in Sachsen-Anhalt gab. Deswegen haben wir heute zwei Interviews mit Spitzenkandidaten im Programm, die wir Ihnen vollständig zeigen wollen. Warum nur zwei? Ja, nur Sven Schulze von der CDU und Armin Willingmann von der SPD haben unseren Kollegen vom Regionalfernsehen Harz entsprechende Interviews gegeben. Auf eine Antwort, auf eine Anfrage beispielsweise bei der AfD warten wir bis heute. Beginnen wir mit der CDU und nach der Werbung folgt dann Armin Willingmann.
1: Mit großer Spannung wird die in wenigen Tagen stattfindende Landtagswahl in Sachsen-Anhalt erwartet. Laut aktuellen Wahlumfragen steht die AfD kurz vor einer absoluten Mehrheit. Für den Ministerpräsidenten von Sachsen-Anhalt, Sven Schulze, und die CDU geht es damit um viel. Unterstützung bekam er jetzt aus Bayern, denn Ministerpräsident Markus Söder besuchte Sachsen-Anhalt und kam nach Wernigerode. Nachdem sich der bayerische Ministerpräsident ins Goldene Buch der bunten Stadt eintrug und die Veranstaltung im HKK-Hotel unter euphorischer Stimmung ihren Lauf nahm, stürzten sich die Teams der deutschen Presse auf die beiden Ehrengäste des Abends. Trotz eines eng getakteten Zeitplans des Ministerpräsidenten von Sachsen-Anhalt konnten wir ihn vor Ort auf ein exklusives Interview einladen.
2: Ja, Herr Ministerpräsident, wir sind in einem Wahlkampf und zwar in einem ganz außergewöhnlichen Wahlkampf. Den hat es in Deutschland so noch nie gegeben und so viel Aufmerksamkeit hat Sachsen-Anhalt auch noch nie gehabt. Sie treten gegen einen an, der macht mir einen Unterhaltungswahlkampf. Wie können Sie es schaffen, noch überhaupt Politik zu vermitteln?
3: Also ich bin überzeugt, dass die Menschen in Sachsen-Anhalt tatsächlich Menschen wählen. Das hört sich ganz simpel an, aber darum geht's. Und wenn ich das sage, meine ich, dass man in der Politik auch die Verantwortung dafür hat, Probleme nicht nur zu beschreiben, so wie es andere machen, sondern meine Aufgabe ist es, Probleme auch zu lösen. Und das ist meine tägliche Arbeit. Und das ist bestimmt nicht immer so schön, bei Social Media darzustellen. Und man kriegt da vielleicht auch nicht so viel Applaus, wenn man auch mit Problemen sich richtig tiefgehend beschäftigt. Aber meine Aufgabe sehe ich darin, dass man diese Lösungen auch nicht nur diskutiert, sondern sie auch umsetzt. Das heißt, den Menschen zuhören, ihre Probleme zu verstehen und sie dann auch zu lösen, das ist meine Art, nicht nur im Wahlkampf, sondern schon immer gewesen, Politik zu machen.
2: Sie sind noch keine 50 und schon Ministerpräsident. Das hört sich ja einfach, ist einfach gesagt, aber dahinter steckt ja sehr, sehr viel Arbeit. Sie haben ja schon sehr früh in der Politik angefangen und mal ganz ehrlich, man muss sich da auch durchkämpfen. Sie waren ja erst in der Europäischen Union. Da waren Sie Wirtschaftsminister, auch nicht nur das, sondern auch Minister für Tourismus und Landwirtschaft. Das ist ein sehr langer und harter Weg. Warum tut man sich das an?
3: Na, erstmal bin ich auf was anderes noch sehr stolz. Ich habe mit Mitte 20, nachdem ich das Studium beendet habe, ich bin ja Ingenieur, nicht vorgehabt, in die Politik zu gehen, um dort Geld zu verdienen und im Landtag zu sitzen, sondern ich bin mit Mitte 20 in die Wirtschaft gegangen, wie man so schön sagt. Ich wurde Ingenieur in einem Harzer Maschinenbauunternehmen, habe dort gearbeitet viele Jahre lang und erst mit Mitte 30 habe ich überhaupt dann Politik als meinen Beruf gesehen, habe dort, wie Sie richtig sagen, im Europäischen Parlament für Sachsen-Anhalt gearbeitet, habe da jetzt auch die Kontakte, die wir heute brauchen, um Sachsen-Anhalt weiter voranzubringen und vielleicht auch manchmal, wenn in Brüssel was nicht so gut läuft, die richtigen Leute anrufen zu können. Und ja, ich war zwischenzeitlich dann auch unser Wirtschafts- und Landwirtschaftsminister. Die Ansiedlung von Daimler Truck beispielsweise mit begleitet, mit unterstützt oder in Bernburg Effnet, also zwei Unternehmen hier im Harz, in der Harzregion, Ilsenburg, ein ganz wesentlicher Faktor, Wernigerode, Halberstadt, Quedlinburg. Es gibt also überall im Harz auch ganz viele Unternehmen, mit denen ich sehr eng zusammengearbeitet habe. Und jetzt bin ich Ministerpräsident für ganz Sachsen-Anhalt. Vielleicht da noch ergänzend zu sagen, dass das die Aufgabe ist, wo man alle Themen bearbeitet, wo man nicht nur die Themen, die man vielleicht mal als Minister hat, sondern alle Themen bearbeitet. Und das macht mir sehr viel Spaß.
2: Also wenn man Sie jetzt im Wahlkampf sieht, dann muss man ehrlicherweise sagen, da gibt es ja keine freie Stunde mehr. Warum tut man sich das an?
3: Weil es um das Land geht. Ich bin selber Vater von drei Kindern. Und bin ja seit langem mal wieder ein Ministerpräsident, der schulpflichtige Kinder hat. Das gab es bei uns in Sachsen-Anhalt meines Wissens überhaupt noch nicht in der Form. Und das macht man für unser Land. Ich sehe so viele fleißige Menschen, egal ob jung oder alt, die dieses Land hier aufgebaut haben. Gerade die Generation, die jetzt vielleicht schon als Rentner den Lebensabend genießen will, die zu Recht sagen, Herr Schulze, Sie sind aber dann bitte dafür da, dass wir im Alter, wenn wir es mal brauchen, Pflege haben. Sie müssen sich bitte kümmern, dass wir ärztliche Versorgung haben, auch wenn wir da Herausforderungen sehen, gerade im ländlichen Raum. Das ist der Anspruch, den ich habe, für die Menschen, die dieses Land hier aufgebaut haben, da zu sein. Und zweitens natürlich auch gerade jungen Menschen eine Zukunft zu geben. Kindern, die jetzt in der Schule sind, die aber den Anspruch haben, hier einen Ausbildungsplatz zu finden, dafür die richtigen Rahmenbedingungen zu setzen, das ist mein Anspruch. Ich liebe meine Heimat. Ich bin hier geboren, 1979 in Quedlinburg. Und ich habe gesehen, was die Menschen hier auf den Weg gebracht haben. Und da mit zu unterstützen in den nächsten Jahren, ja, das ist mein Ziel für Sachsen-Anhalt.
2: Sie haben ja schon gesagt, die Daimler-Truck-Ansiedlung erwähnt. Es gibt aber auch noch ganz andere, Hexentanzplatz neu, Bergtheater. Die Firma Sieger in Halberstadt hat sich hier niedergelassen. Dann gibt es noch das Schloss Wernigerode, was saniert ist. Jetzt im Oktober öffnet das Stiftsbergmuseum in Quedlinburg. Da ist jede Menge eigentlich passiert. Mehr geht ja fast schon gar nicht. Aber jetzt treten Sie gegen einen Kandidaten an, der macht so eine Art Unterhaltungswahlkampf. Wie kommt man dagegen an?
3: Ja, man sollte das nicht nachmachen. Ich denke, dass mein Gegenkandidat sehr viel auf Emotionen setzt und sagt, wir wollen zurück in das gute Deutschland. Und dann stelle ich mir die Frage im Harz, was heißt denn das gute Deutschland? Die 90er Jahre, wo wir hier doppelt so hohe Arbeitslosigkeit hatten, wo junge Menschen den Harz, Sachsen-Anhalt verlassen haben, weil sie ja keine Arbeit gefunden haben. Wollen wir dahin zurück? Ich möchte da nicht hin zurück. Oder dass die auf Wahlveranstaltungen, auf Parteiveranstaltungen dort die DDR-Hymne singen. Und gerade wir im Harz wissen doch, wir hatten hier den Brocken, auf den wir nur schauen konnten und den wir nicht erreichen konnten, bis 1989 die Mauer fiel. Also ich möchte auch die DDR nicht zurück. Ich möchte positiv nach vorn schauen. Ich möchte, dass wir natürlich unsere Herausforderungen kennen, aber sie auch gemeinsam lösen. Und das kann man nicht, indem man nur emotionalen Wahlkampf macht und sagt, hey, alles ist irgendwie möglich. So einfach ist es nicht. Und ich bin überzeugt, dass die Menschen, die am 6. September wählen oder vielleicht vorher Briefwahl auch machen, dass sie genau das auch beachten und betrachten, wenn es darum geht, wem trauen sie wirklich zu, hier in Sachsen-Anhalt als Ministerpräsident das Bundesland, unsere Heimat, gut voranzubringen.
2: Jetzt hatten Sie immer ein gutes Verhältnis auch zu Friedrich Merz, dem Bundeskanzler. Jetzt hat nicht nur Sie, sondern auch Herr Kretschmer aus Sachsen gesagt, die Rente mit 63 finden Sie nicht okay. Und dann geht es letztendlich, da muss man immer drum sprechen, um diese Brandmauer. Viele der CDU sagen, die brauchen wir nicht mehr. Wir würden gerne auch uns von der AfD vielleicht tolerieren lassen, ist vielleicht übertrieben, aber zumindest Mehrheiten durchsetzen. Wie sehen Sie das? Ist das nicht schlau, wenn die CDU sagen würde, okay, wenn die AfD zustimmt, stimmen sie zu? Dann ist uns das genauso richtig und wichtig, als wenn es die Linken wären.
3: Ich verstehe Ihre Frage. Sie haben ja zwei Themen angesprochen. Zum einen, dass ich mich im Sinne auch der Menschen hier in Sachsen-Anhalt zum Thema Rente geäußert habe und gesagt habe, wenn man 45 Jahre hier gearbeitet hat, dann hat man auch genug eingezahlt, um ohne Abschläge in Rente gehen zu können. Das schafft übrigens gar nicht mehr jeder in Sachsen-Anhalt. Viele Menschen, die in Rente gehen, kommen gar nicht auf diese volle Eintrag oder volle Einzahlzeit und gehen mit Abschlägen in Rente. Und ein zweiter Punkt ist, dass ich gesagt habe, gerade bis zum Fall der Mauer haben ja viele Menschen sehr hart gearbeitet, danach auch, aber in der Zeit beispielsweise 91% der Frauen, die hier Vollzeit gearbeitet haben bis 1989, auch ganz andere Werte hatten als in Westdeutschland. In Westdeutschland hat jede zweite Frau nur Vollzeit gearbeitet, bei uns fast jede Frau. Und dass man da sagen muss, wenn man gerade körperlich so hart gearbeitet hat, dass es dann auch darum geht, dass man abschlagsfrei in Rente geht, dafür werde ich immer kämpfen. Und meine Aufgabe ist ja nicht, die Themen aus Berlin in Sachsen-Anhalt durchzusetzen, sondern meine Aufgabe sehe ich immer darin, die Themen aus Sachsen-Anhalt in Berlin anzusprechen und sie durchzusetzen. Und deswegen habe ich mich zum Thema Rente geäußert.
2: Das ist ein ganz außergewöhnlicher Wahlkampf, weil der wird in den USA verfolgt, in ganz Europa und natürlich in Deutschland. Es hängt viel davon ab, von dieser Wahl in Sachsen-Anhalt. Wie geht man denn damit um, auch mit diesen vielen Medien? Das hat ja noch nie ein Ministerpräsident in Sachsen-Anhalt erleben müssen, das, was Sie erlebt haben. So viele Medien aus ganz Deutschland, ständig sind Anfragen da. Das kostet ja auch eine Menge Kraft.
3: Ich bin überzeugt, dass wir am Ende aber davon profitieren können. Denn alle schauen auf Sachsen-Anhalt. Aber ich sage auch, nach der Wahl wird niemand auf Sachsen-Anhalt warten. Das heißt, wenn wir hier Sachsen-Anhalt weiter in die Zukunft bringen wollen, das ist jetzt die Aufgabe auch im Wahlkampf darüber zu reden, aber dann werden die Menschen entscheiden hier mit ihrer Stimmabgabe, geht es auch darum, wie entwickelt sich Sachsen-Anhalt weiter. Und dann werden die Medien vielleicht auch noch schauen und sagen, wie geben wir

0: Gehen wir wieder zurück in eine längst überwundene Vergangenheit oder gehen wir positiv in die Zukunft? Das ist das eine. Das Zweite, es ist natürlich so, der Beruf des Politikers ist ein Beruf, wo alles in der Öffentlichkeit stattfindet, wo jeder Fehler, den man im Beruf macht, sofort in der Öffentlichkeit von allen gesehen wird. Alle anderen oder viele andere Berufe, da passieren auch Fehler, aber nicht in der Öffentlichkeit, wo jeder dann drüber diskutiert. Und damit muss man umgehen können, damit muss man leben können. Für mich ist es aber wichtig, dass ich Sachsen-Anhalt sehr verbunden bin. Ich liebe dieses Land. Ich bin ja groß geworden. Ich habe diesem Land wie viele, viele andere junge Menschen auch viel zu verdanken gehabt. Gerade in den 90er Jahren, wo sich Sachsen-Anhalt doch komplett verändert hat, habe den Menschen großen Dank gezollt, die Sachsen-Anhalt vorangebracht haben. Und jetzt möchte ich meinen Beitrag für Sachsen-Anhalt leisten als Ministerpräsident. Und ja, vielleicht können wir auch diese Aufmerksamkeit, die wir gerade haben, dann positiv nutzen für dieses Land. Denn Sachsen-Anhalt ist ein richtig tolles Land, wo wir viel erreicht haben, wo fleißige Menschen leben und was wir auch, denke ich, manchmal positiver nach außen stellen sollen, als andere das vielleicht machen.
1: Am Sonntag sind Landtagswahlen. 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Wie auch immer diese Wahl ausgehen wird, Sachsen-Anhalt ist in den letzten Wochen durch die mediale Berichterstattung in Deutschland deutlich bekannter geworden als bisher.
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2: Die Sozialdemokraten verloren in den letzten Jahren sehr viele Stimmen. Auch in Sachsen-Anhalt steht die Partei vor einer schwierigen Landtagswahl. Die SPD schafft es gerade mal auf 8% und steht somit 4% hinter den Linken und weit hinter der CDU und AfD. Ehemaliger Rektor der Hochschule Harz, seit 2021 Minister für Wissenschaft und Umwelt und Spitzenkandidat der SPD für die Landtagswahl in Sachsen-Anhalt 2026. Wir trafen uns mit Minister Armin Willingmann in Wernigerode an einem ihm sehr bekannten Ort und sprachen über die kommende Landtagswahl 2026.
3: Ja, Herr Minister, wir sitzen ja im Garten vor der Rektoratsvilla in Wernigerode. Wie ist das denn, wenn man hier nach Hause zurückkommt und alles hier so auch sehr, sehr grün sieht?
4: Nun, es ist und bleibt mein Zuhause. Ich lebe seit 1999 hier, war tatsächlich fast 13 Jahre Rektor an der Hochschule Harz. Es ist und bleibt das Zuhause, auch deshalb, weil ich seinerzeit, als ich nach Magdeburg in die Landesregierung berufen wurde, nicht umgezogen bin. Wir sind Wernigeröder.
3: Jetzt hat man ja in der Politik mit ganz anderen Menschen zu tun. Hier sind Jugendliche, auch viele mit großen Innovationen und Zukunftsperspektiven. Vermisst man das, diese Kontakte zu der jungen Generation?
4: Also ganz ohne Frage ist es so, dass an einer Hochschule die Besonderheit darin besteht, dass man mit vielen jungen Menschen zu tun hat. Man bildet sie ja schließlich aus. Auf der anderen Seite muss man auch sagen, auch in der Politik gibt es ja viele junge Menschen, die interessiert sind und sich politisch engagieren. Insoweit gibt es da eigentlich keinen großen Unterschied. Richtig ist aber, hier an der Hochschule ist natürlich der Anteil der jungen Menschen deutlich höher als in den Parteien.
3: Jetzt gibt es ja im Bundestag, aber auch im Landtag junge Menschen, die in die Politik gegangen sind, aber keine besonders gute Ausbildung haben. Viele haben die auch abgebrochen. Sehen Sie das kritisch?
4: Ich halte das in der Tat für keine gute Entwicklung. Es ist meines Erachtens sehr, sehr hilfreich in der Politik, wenn man über eine abgeschlossene Berufsausbildung verfügt, ein abgeschlossenes Studium. Ich würde es auch außerordentlich begrüßen, wenn die Abgeordneten dann, bevor sie ein Parlamentsmandat errungen haben, auch ein paar Jahre Berufstätigkeit haben. Ich halte es für wichtig, dass wir Menschen in den Parlamenten haben, die eine breite Lebens- und auch Berufserfahrung haben. Das heißt nicht, dass es auch Menschen geben kann, die schon mit 12 wissen, dass sie in ein Parlament wollen und das zielstrebig verfolgen. Aber wir brauchen eine gesunde Mixtur. Ich beispielsweise bin erst mit 53 Jahren in die Landespolitik eingetreten. Da hatte man schon eine ordentliche Portion Berufserfahrung.
3: Sie waren jahrzehntelang Professor für Wirtschaftsrecht, was aber die wenigsten wissen. Sie waren auch Vorstandsmitglied der Deutschen Gesellschaft für Reiserecht zum Beispiel. Und Sie waren auch Vorstandsvorsitzender der Verbraucherzentralen in Sachsen-Anhalt. Fehlt Ihnen das auch alleine auch zum Beispiel, die Verbraucherzentralen sind ja sehr, sehr wichtig. Ist ja auch eine NGO, die bekommen Geld vom Staat, andere auch. Wie ist das? Sehen Sie das auch kritisch, dass manche NGOs die Ziele gar nicht so richtig definiert sind?
4: Also ich weiß vor allen Dingen, dass für Rechtsextremisten die NGOs gerne pauschal als etwas Kritisches angesehen werden. Aber Sie sehen sehr schön am Beispiel der Verbraucherzentralen, das Rote Kreuz ist übrigens auch eine NGO, dass die sehr, sehr hilfreich sein können. Und wenn ich daran denke, wie viel Vertrauen die Menschen beispielsweise der Verbraucherzentrale hier in Sachsen-Anhalt entgegenbringen, wie oft die Beratungsstellen aufgesucht werden und wie hilfreich dort die Mitarbeitenden dafür sorgen, dass Rechtsauskünfte erteilt werden, Verbraucherschutztipps, dann kann man nur sagen, pauschal gibt es überhaupt keinen Grund, NGOs in Frage zu stellen.
3: Kommen wir mal zur Politik. Ihr Slogan ist Erfahrung und keine Experimente. Jetzt sind aber alle Demokratien in dieser Welt auf Experimente.

0: aufgebaut worden.
1: Ja, vor einigen tausend Jahren galt das sogar mal für die attische Demokratie und danach auch für das Modell, das die Römer irgendwann mal kopiert haben. Es geht aber um etwas anderes. Die Aussage Erfahrung statt Experimente stellt tatsächlich darauf ab, dass wir hier im Lande kein Experimentierfeld für rechte Politik werden sollten. Denn genau das droht bei dieser Wahl. Mir war wichtig, mit dieser Aussage deutlich zu machen, wir brauchen in der Politik ein gerüttelt Maß an Lebens- und Berufserfahrung. Und diese Erfahrung sollte sich dann auch in politischen Entscheidungen widerspiegeln. Mir hilft, dass ich ein großer Freund davon bin, dass man auf Faktenbasis Politik macht und daraus auch Entscheidungen ableitet. Das hat nichts mit Experimenten zu tun. Ich bin ein großer Anhänger, als Wissenschaftler allemal, davon, dass in den Universitäten und in den Uniklinika und in vielen anderen Richtungen geforscht wird. Ich halte es für ganz großartig, dass wir Kinderunis und Kinderhochschulen haben, in denen die jungen Menschen an Forschung herangeführt werden. Dort überall brauchen wir Experimente. Aber in der Politik brauchen wir keins, schon gar kein rechtsextremistisches.
0: Wenn man mal sieht, dass die SPD in den 90er Jahren hier in Sachsen-Anhalt um die 30% gehabt hat, damals noch mit Ministerpräsidenten Höppner, auch bundespolitisch war die SPD ja deutlich weiter als heute in ihren Prozentzahlen. Wie sehen Sie das? Was hat die SPD denn für Fehler gemacht? Und warum konnte die SPD in den letzten Jahren diese Fehler nicht stoppen?
1: Also wir haben ja ohne Frage in der SPD eine wechselvolle Geschichte. Als älteste Partei Deutschlands ist das auch kein Wunder. Da gab es Auf und Abs immer wieder mal, aber ganz richtig ist, dass sich natürlich das Parteienspektrum verändert hat. Die Zeit, an die Sie erinnern, und Ministerpräsident Höppner, der leider viel zu früh verstorben ist, ist 2002 aus dem Amt geschieden. Das ist fast 25 Jahre her. Das zeigt dann schon, dass die Zeit, in der die SPD sehr, sehr respektable Ergebnisse hatte, schon sehr lange her ist. Inzwischen haben wir mehr Parteien, die an Bord sind. Wir haben auch ein gerüttelt Maß an Populismus, das in der Politik jetzt Platz errungen hat. Und man muss ganz klar sagen, es sind auch politische Fehler gemacht worden. Jedenfalls haben sich Menschen von der SPD abgewandt, die früher unser typisches Klientel waren. Das waren beispielsweise die Hartz-IV-Reformen, die seinerzeit viele Arbeitnehmerinnen und Arbeitnehmer betroffen haben und sehr kritisch haben zur SPD stehen lassen. Und vielleicht auch in letzter Zeit der Eindruck, der entstanden ist, dass wir uns im Wesentlichen um Transferempfänger kümmern, also um Menschen, die nicht durch Arbeit, sondern durch Sozialleistungen ihren Unterhalt bestreiten müssen. Das ist ein wichtiges Thema, aber tatsächlich ist es wichtig, dass die SPD sich den arbeitenden Menschen zuwendet, denen, die jeden Tag morgens aufstehen und abends nach Hause kommen und dabei ihre Familien unterhalten und etwas für unseren Staat tun.
0: 40% in diesem Land wählen wahrscheinlich AfD bei der Wahl. Und Sie haben es ja schon gesagt, das Migrationsthema hat die AfD aufgegriffen. Das ist ihr Thema Nummer eins. Können Sie das teilweise nachvollziehen, warum die Menschen die AfD wählen? Und sagen Sie auch, in einigen Punkten haben die vielleicht auch recht?
1: In den allermeisten Punkten hat die AfD nicht recht, sondern betreibt schlichten Populismus. Sie redet den Menschen nach dem Mund, verspricht allen alles. Das sehen Sie sehr schön am Wirtschaftsprogramm und an den ganzen Versprechungen, die dort kommen. Eine Unterdeckung dieses Programms mit 2,3 Milliarden Euro, also Luftschlösser, woher man das Geld nehmen könne und Ausgaben, Vorstellungen, Versprechungen, die jeder Grundlage entbehren. So macht man keine seriöse Politik. Aber ich will mich nicht wegducken vor dem Thema Migration. Das Thema Migration ist in Sachsen-Anhalt objektiv kein großes Thema. Richtig ist aber, dass es viele Menschen dennoch als solches empfinden. Und wir müssen als Politik aufpassen, dass wir nicht versuchen, den Menschen ihre Gefühle zu nehmen. Wenn gefühlt Menschen den Eindruck haben, Migration sei hier ein Thema, dann müssen wir versuchen, sie zu erreichen. Tatsache ist, nur 8% unserer Bevölkerung haben einen Migrationshintergrund. Das ist kein sehr hoher Wert. Die Zahlen der Zuwanderung und der Asylsuchenden haben wir aktuell im Jahr 2026 auf einem Stand, den wir zuletzt im Jahr 2011 hatten, also vor dem Flüchtlingszustrom des Jahres 2015. Objektiv gibt es kein Flüchtlingsproblem und schon gar nicht eines mit Migrantinnen und Migranten. Aber subjektiv ist das so. Und deshalb müssen wir dieses Thema aufnehmen. Wir müssen mit den Menschen darüber reden. Es muss ganz klar sein, dort, wo berechtigte Schutzgründe vorliegen, werden wir Menschen weiter Schutz bieten. Dort, wo keine Schutzgründe vorliegen, müssen wir uns auch von diesen Menschen wieder trennen. Müssen wir auch sie dazu auffordern, das Land zu verlassen und dies im Zweifel auch vollstrecken. Und dann gibt es immer noch einen weiteren Aspekt, der mit der Migration einhergeht, nämlich die Frage,

0: der Bestrafung von Kriminalität und der Annahme, dass Ausländerkriminalität besonders groß sei. Hier sage ich mal als Jurist, egal ob jemand Deutscher ist oder einen Migrationshintergrund hat, Straftaten gehören verfolgt und bestraft. Das hat gar nichts mit der Frage zu tun, wo jemand herkommt.
1: Was würden Sie sich denn noch für die Zukunft für Sachsen-Anhalt und auch für Sie und Wernigerode hier wünschen?
0: Ich halte es für wichtig, dass wir nach dieser Wahl zwei Dinge sehr, sehr gezielt angehen. Unsere Gesellschaft ist gespalten. Wir können da ganz nüchtern draufschauen und stellen fest, es gibt Menschen, die bereit wären, rechtsextremistisch eine Regierung zu stützen. Und es gibt sehr viele Menschen, die das nicht wollen. Und die stehen sich im Moment fast unversöhnlich gegenüber. Und deshalb halte ich es für ganz wichtig, dass wir in dieser nächsten Legislatur versuchen, da Gräben wieder zuzuschütten. Das ist nicht ganz einfach, weil es um sehr viel Emotionalität geht. Darauf baut der ganze AfD-Wahlkampf auf. Und ich halte es für die Pflicht vor allen Dingen von uns reiferen Menschen, auch von denen, die schon einiges im Leben erlebt haben, darauf zu achten, dass wir wieder näher aneinander rankommen. Das wird durch Zuhören geschehen. Das setzt allerdings auf beiden Seiten auch voraus, dass man bereit ist zu verstehen, was der andere will, und dass nicht a priori alles, was der andere sagt, falsch ist. Ich halte das jedenfalls für ganz, ganz wichtig. Nennen wir es einfach mal eine Image-Kampagne nach innen. Wir müssen uns gegenseitig wieder mehr vertrauen und ganz klar, wir müssen einfach auch mal eine Bestandsaufnahme machen. Wie sieht es in unserem Land wirklich aus? Man wird dann feststellen, sehr viel besser, als manche uns glauben machen.
1: Professor, ich bedanke mich für dieses Gespräch.
0: Sehr gerne, Herr Arendt.
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3: Die MDF 1. Wettervorhersage für den 2. und 3. September. In der Nacht zum Donnerstag ist der Himmel wechselnd bewölkt mit einzelnen klaren Abschnitten. Es gibt keine Niederschläge. Die Nachttemperaturen sinken auf 13 bis 11 Grad ab. Der Wind weht schwach und weiter leicht böig aus dem Südwesten. Am Donnerstag ist der Himmel teils wolkig und teils stark bewölkt bis bedeckt. Es gibt am Vormittag Regenschauer, am Nachmittag ist es trocken. Die Tageshöchsttemperaturen liegen bei 20 bis 22 Grad. Der Wind weht mäßig und in kräftigen Böen aus westlichen Richtungen. Der UV-Index liegt bei 0. Die weiteren Aussichten bis zum Sonntag. Am 1. Septemberwochenende wird ein Mix aus Sonne und Wolken und Wind erwartet. Der Regen lässt zum Sonntag hin aber nach und es gibt dann recht viel Sonnenschein und ansteigende Temperaturen.
4: Im Rahmen der Literaturwochen gibt es am Donnerstag eine Führung der besonderen Art. Nadja Gröschner und Ines Lacroix veranstalten einen thematischen Spaziergang durch die Stadt unter dem Motto »Ach, die ohne Liebe«. Besucht werden Orte, die einen besonderen Bezug zur Liebe haben, wo leidenschaftlich geliebt oder auch gestritten wurde. Man trifft sich um 18 Uhr auf der Treppe am Gouvernementsberg und zahlt dort seinen Obolus von 18 Euro, für den dann auch kleine Köstlichkeiten versprochen werden. Dann beginnt am Donnerstag das diesjährige internationale Gitarrenfest, das wieder vom Forum Gestaltung verantwortet wird. Das erste Konzert steht unter der Überschrift Guitar Journey und man kann gleich drei internationale Gitarrenvirtuosen erleben. Das Konzert beginnt um 19.30 Uhr. Ja, da könnte man vorher noch ab 18 Uhr unser neues Direktmagazin für Magdeburg ansehen, gerne aber auch zu einem späteren Zeitpunkt. Schließlich wiederholen wir das ja immer im Wechsel mit unserer Halle-Ausgabe. Und die folgt gleich im Anschluss. Auf Wiedersehen und bleiben Sie gesund.

0: Ein herzliches Willkommen zum MDV1 Direktmagazin am Mittwoch. Heute mal mit einer etwas anderen Form, denn unser Bundesland befindet sich derzeit in einem der am härtesten geführten Wahlkämpfe, die es in Sachsen-Anhalt gab. Deswegen haben wir heute zwei Interviews mit Spitzenkandidaten im Programm, die wir Ihnen vollständig zeigen wollen. Warum nur zwei? Ja, nur Sven Schulze von der CDU und Armin Willingmann von der SPD haben unseren Kollegen vom Regionalfernsehen Harz entsprechende Interviews gegeben. Auf eine Antwort, auf eine Anfrage beispielsweise bei der AfD warten wir bis heute. Beginnen wir mit der CDU und nach der Werbung folgt dann Armin Willingmann.
1: Mit großer Spannung wird die in wenigen Tagen stattfindende Landtagswahl in Sachsen-Anhalt erwartet. Laut aktuellen Wahlumfragen steht die AfD kurz vor einer absoluten Mehrheit. Für den Ministerpräsidenten von Sachsen-Anhalt, Sven Schulze, und die CDU geht es damit um viel. Unterstützung bekam er jetzt aus Bayern, denn Ministerpräsident Markus Söder besuchte Sachsen-Anhalt und kam nach Wernigerode. Nachdem sich der bayerische Ministerpräsident ins Goldene Buch der bunten Stadt eintrug und die Veranstaltung im HKK-Hotel unter euphorischer Stimmung ihren Lauf nahm, stürzten sich die Teams der deutschen Presse auf die beiden Ehrengäste des Abends. Trotz eines eng getakteten Zeitplans des Ministerpräsidenten von Sachsen-Anhalt konnten wir ihn vor Ort auf ein exklusives Interview einladen.
2: Ja, Herr Ministerpräsident, wir sind in einem Wahlkampf und zwar in einem ganz außergewöhnlichen Wahlkampf. Den hat es in Deutschland so noch nie gegeben und so viel Aufmerksamkeit hat Sachsen-Anhalt auch noch nie gehabt. Sie treten gegen einen an, der macht mir einen Unterhaltungswahlkampf. Wie können Sie es schaffen, noch überhaupt Politik zu vermitteln?
3: Also ich bin überzeugt, dass die Menschen in Sachsen-Anhalt tatsächlich Menschen wählen. Das hört sich ganz simpel an, aber darum geht's. Und wenn ich das sage, meine ich, dass man in der Politik auch die Verantwortung dafür hat, Probleme nicht nur zu beschreiben, so wie es andere machen, sondern meine Aufgabe ist es, Probleme auch zu lösen. Und das ist meine tägliche Arbeit. Und das ist bestimmt nicht immer so schön, bei Social Media darzustellen. Und man kriegt da vielleicht auch nicht so viel Applaus, wenn man auch mit Problemen sich richtig tiefgehend beschäftigt. Aber meine Aufgabe sehe ich darin, dass man diese Lösungen auch nicht nur diskutiert, sondern sie auch umsetzt. Das heißt, den Menschen zuhören, ihre Probleme zu verstehen und sie dann auch zu lösen. Das ist meine Art, nicht nur im Wahlkampf, sondern schon immer gewesen, Politik zu machen.
2: Sie sind noch keine 50 und schon Ministerpräsident. Das hört sich ja einfach, ist einfach gesagt, aber dahinter steckt ja sehr, sehr viel Arbeit. Sie haben ja schon sehr früh in der Politik angefangen und mal ganz ehrlich, man muss sich da auch durchkämpfen. Sie waren ja erst in der Europäischen Union, da waren Sie Wirtschaftsminister, auch nicht nur das, sondern auch Minister für Tourismus und Landwirtschaft. Das ist ein sehr langer und harter Weg. Warum tut man sich das an?
3: Na, erstmal bin ich auch was anderes noch sehr stolz. Ich habe mit Mitte 20, nachdem ich das Studium beendet habe, ich bin ja Ingenieur, nicht vorgehabt, in die Politik zu gehen, um dort Geld zu verdienen und im Landtag zu sitzen, sondern ich bin mit Mitte 20 in die Wirtschaft gegangen, wie man so schön sagt. Ich wurde Ingenieur in einem Harzer Maschinenbauunternehmen, habe dort gearbeitet viele Jahre lang und erst mit Mitte 30 habe ich überhaupt dann Politik als meinen Beruf gesehen, habe dort, wie Sie richtig sagen, im Europäischen Parlament für Sachsen-Anhalt gearbeitet, habe da jetzt auch die Kontakte, die wir heute brauchen, um Sachsen-Anhalt weiter voranzubringen und vielleicht auch manchmal, wenn in Brüssel was nicht so gut läuft, die richtigen Leute anrufen zu können. Und ja, ich war zwischenzeitlich dann auch unser Wirtschafts- und Landwirtschaftsminister, die Ansiedlung von Daimler Truck beispielsweise mit begleitet, mit unterstützt oder in Bernburg Effnet, also zwei Unternehmen hier im Harz, in der Harzregion, Ilsenburg, ein ganz wesentlicher Faktor, Wernigerode, Halberstadt, Quedlinburg. Es gibt also überall im Harz auch ganz viele Unternehmen, mit denen ich sehr eng zusammengearbeitet habe. Und jetzt bin ich Ministerpräsident für ganz Sachsen-Anhalt. Vielleicht da noch ergänzend zu sagen, dass das die Aufgabe ist, wo man alle Themen bearbeitet, wo man nicht nur die Themen, die man vielleicht mal als Minister hat, sondern alle Themen bearbeitet. Und das macht mir sehr viel Spaß.
2: Also wenn man Sie jetzt im Wahlkampf sieht, dann muss man ehrlicherweise sagen, da gibt es ja keine freie Stunde mehr. Warum tut man sich das an?
3: Weil es um das Land geht. Ich bin selber Vater von drei Kindern. Und bin ja seit langem mal wieder ein Ministerpräsident, der schulpflichtige Kinder hat. Das gab es bei uns in Sachsen-Anhalt meines Wissens überhaupt noch nicht in der Form. Und das macht man für unser Land. Ich sehe so viele fleißige Menschen, egal ob jung oder alt, die dieses Land hier aufgebaut haben. Gerade die Generation, die jetzt vielleicht schon als Rentner den Lebensabend genießen will, die

0: Ich habe gesehen, was die Menschen hier auf den Weg gebracht haben, und da mit zu unterstützen in den nächsten Jahren, ja, das wäre ist mein Ziel für Sachsen-Anhalt.
1: Sie haben ja schon gesagt, die Daimler-Truck-Ansiedlung erwähnt. Es gibt aber auch noch ganz andere, Hexentanzersneu, Bergtheater. Die Firma Sieger in Halberstadt hat sich hier niedergelassen. Dann gibt es noch das Schloss Wernigerode, was saniert ist. Jetzt im Oktober öffnet das Stiftsbergmuseum in Quedlinburg. Da ist jede Menge eigentlich passiert. Mehr geht ja fast schon gar nicht. Aber jetzt treten Sie gegen einen Kandidaten an, der macht so eine Art Unterhaltungswahlkampf. Wie kommt man dagegen an?
0: Ja, man sollte das nicht nachmachen. Ich denke, dass mein Gegenkandidat sehr viel auf Emotionen setzt und sagt, wir wollen zurück in das gute Deutschland. Und dann stelle ich mir die Frage im Harz, was heißt denn das gute Deutschland? Die 90er Jahre, wo wir hier doppelt so hohe Arbeitslosigkeit hatten, wo junge Menschen den Harz, Sachsen-Anhalt verlassen haben, weil sie ja keine Arbeit gefunden haben. Wollen wir dahin zurück? Ich möchte da nicht hin zurück. Oder dass die auf Wahlveranstaltungen, auf Parteiveranstaltungen dort die DDR-Hymne singen. Und gerade wir im Harz wissen doch, wir hatten hier den Brocken, auf den wir nur schauen konnten und den wir nicht erreichen konnten, bis 1989 die Mauer fiel. Also ich möchte auch die DDR nicht zurück. Ich möchte positiv nach vorn schauen. Ich möchte, dass wir natürlich unsere Herausforderungen kennen, aber sie auch gemeinsam lösen. Und das kann man nicht, indem man nur emotionalen Wahlkampf macht und sagt, hey, alles ist irgendwie möglich. So einfach ist es nicht. Und ich bin überzeugt, dass die Menschen, die am 6. September wählen oder vielleicht vorher Briefwahl auch machen, dass sie genau das auch beachten und betrachten, wenn es darum geht, wem trauen sie wirklich zu, hier in Sachsen-Anhalt als Ministerpräsident das Bundesland, unsere Heimat, gut voranzubringen.
1: Jetzt hatten Sie immer ein gutes Verhältnis auch zu Friedrich Merz, dem Bundeskanzler. Jetzt hat nicht nur Sie, sondern auch Herr Kretschmer aus Sachsen gesagt, die Rente mit 63 finden Sie nicht okay. Und dann geht es letztendlich, da muss man immer darum sprechen, um diese Brandmauer. Viele in der CDU sagen, die brauchen wir nicht mehr. Wir würden gerne auch uns von der AfD vielleicht tolerieren lassen, ist vielleicht übertrieben, aber zumindest Mehrheiten durchsetzen. Wie sehen Sie das? Ist das nicht schlau, wenn die CDU sagen würde, okay, wenn die AfD zustimmt, stimmen sie zu, dann ist uns das genauso richtig und wichtig, als wenn es die Linken wären.
0: Ich verstehe Ihre Frage. Sie haben ja zwei Themen angesprochen. Zum einen, dass ich mich im Sinne auch der Menschen hier in Sachsen-Anhalt zum Thema Rente geäußert habe und gesagt habe, wenn man 45 Jahre hier gearbeitet hat, dann hat man auch genug eingezahlt, um ohne Abschläge in Rente gehen zu können. Das schafft übrigens gar nicht mehr jeder in Sachsen-Anhalt. Viele Menschen, die in Rente gehen, kommen gar nicht auf diese volle Eintrag- oder volle Einzahlzeit und gehen mit Abschlägen in Rente. Und ein zweiter Punkt ist, dass ich gesagt habe, gerade bis zum Fall der Mauer haben ja viele Menschen sehr hart gearbeitet, danach auch, aber in der Zeit beispielsweise 91% der Frauen, die hier Vollzeit gearbeitet haben, bis 1989, auch ganz andere Werte hatten als in Westdeutschland. In Westdeutschland hat jede zweite Frau nur Vollzeit gearbeitet, bei uns fast jede Frau. Und dass man da sagen muss, wenn man gerade körperlich so hart gearbeitet hat, dass es dann auch darum geht, dass man abschlagsfrei in Rente geht, dafür werde ich immer kämpfen. Und meine Aufgabe ist ja nicht, die Themen aus Berlin in Sachsen-Anhalt durchzusetzen, sondern meine Aufgabe sehe ich immer darin, die Themen aus Sachsen-Anhalt in Berlin anzusprechen und sie durchzusetzen. Und deswegen habe ich mich zum Thema Rente geäußert.
1: Das ist ein ganz außergewöhnlicher Wahlkampf, weil
0: Ja.
1: der wird in den USA verfolgt, in ganz Europa und natürlich in Deutschland. Es hängt viel davon ab, von dieser Wahl in Sachsen-Anhalt. Wie geht man denn damit um, auch mit diesen vielen Medien? Das hat ja noch nie ein Ministerpräsident in Sachsen-Anhalt erleben müssen, das, was Sie erlebt haben. So viele Medien aus ganz Deutschland. Ständig sind Anfragen da. Das kostet ja auch eine Menge Kraft.
0: Ich bin überzeugt, dass wir am Ende aber davon profitieren können. Denn alle schauen auf Sachsen-Anhalt. Aber ich sage auch, nach der Wahl wird niemand auf Sachsen-Anhalt warten. Das heißt, wenn wir hier Sachsen-Anhalt weiter in die Zukunft bringen wollen, das ist jetzt die Aufgabe auch im Wahlkampf darüber zu reden, aber dann werden die Menschen entscheiden hier mit ihrer Stimmabgabe, geht es auch darum, wie entwickelt sich Sachsen-Anhalt weiter. Und dann werden die Medien vielleicht auch noch schauen und sagen, wie gehen wir wieder zurück in eine längst überwundene Vergangenheit. Oder gehen wir positiv in die Zukunft? Das ist das eine. Das zweite, es ist natürlich so, der Beruf des Politikers ist ein Beruf, wo alles in der Öffentlichkeit stattfindet, wo jeder Fehler, den man im Beruf macht, sofort in der Öffentlichkeit von allen gesehen wird. alle anderen oder viele andere Berufe, da passieren auch Fehler, aber nicht in der Öffentlichkeit, wo

0: jeder dann drüber diskutiert. Und damit muss man umgehen können, damit muss man leben können. Für mich ist es aber wichtig, dass ich Sachsen-Anhalt sehr verbunden bin. Ich liebe dieses Land. Ich bin ja groß geworden. Ich habe diesem Land wie viele, viele andere junge Menschen auch viel zu verdanken gehabt. Gerade in den 90er Jahren, wo sich Sachsen-Anhalt doch komplett verändert hat, habe den Menschen großen Dank gezollt, die Sachsen-Anhalt vorangebracht haben. Und jetzt möchte ich meinen Beitrag für Sachsen-Anhalt leisten als Ministerpräsident. Und ja, vielleicht können wir auch diese Aufmerksamkeit, die wir gerade haben, dann positiv nutzen für dieses Land. Denn Sachsen-Anhalt ist ein richtig tolles Land, wo wir viel erreicht haben, wo fleißige Menschen leben und was wir auch, denke ich, manchmal positiver nach außen stellen sollen, als andere das vielleicht machen.
1: Am Sonntag sind Landtagswahlen. 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
1: Die Sozialdemokraten verloren in den letzten Jahren sehr viele Stimmen. Auch in Sachsen-Anhalt steht die Partei vor einer schwierigen Landtagswahl. Die SPD schafft es gerade mal auf 8% und steht somit 4% hinter den Linken und weit hinter der CDU und AfD. Ehemaliger Rektor der Hochschule Harz, seit 2021 Minister für Wissenschaft und Umwelt und Spitzenkandidat der SPD für die Landtagswahl in Sachsen-Anhalt 2026. Wir trafen uns mit Minister Armin Willingmann in Wernigerode an einem ihm sehr bekannten Ort und sprachen über die kommende Landtagswahl 2026.
7: Ja, Herr Minister, wir sitzen ja im Garten vor der Rektoratsvilla in Wernigerode. Wie ist das denn, wenn man hier nach Hause zurückkommt und alles hier so sehr, sehr grün sieht?
8: Nun, es ist und bleibt mein Zuhause. Ich lebe seit 1999 hier, war tatsächlich fast 13 Jahre Rektor an der Hochschule Harz. Es ist und bleibt das Zuhause, auch deshalb, weil ich seinerzeit, als ich nach Magdeburg in die Landesregierung berufen wurde, nicht umgezogen bin. Wir sind Wernigeröder.
7: Jetzt hat man ja in der Politik mit ganz anderen Menschen zu tun. Hier sind Jugendliche, auch viele mit großen Innovationen und Zukunftsperspektiven. Vermisst man das, diese Kontakte zu der jungen Generation?
8: Also ganz ohne Frage ist es so, dass an einer Hochschule die Besonderheit darin besteht, dass man mit vielen jungen Menschen zu tun hat. Man bildet sie ja schließlich aus. Auf der anderen Seite muss man auch sagen, auch in der Politik gibt es ja viele junge Menschen, die interessiert sind und sich politisch engagieren. Insoweit gibt es da eigentlich keinen großen Unterschied. Richtig ist aber, hier an der Hochschule ist natürlich der Anteil der jungen Menschen deutlich höher als in den Parteien.
7: Jetzt gibt es ja im Bundestag, aber auch im Landtag junge Menschen, die in die Politik gegangen sind, aber keine besonders gute Ausbildung haben. Viele haben die auch abgebrochen. Sehen Sie das kritisch?
8: Ich halte das in der Tat für keine gute Entwicklung. Es ist meines Erachtens sehr, sehr hilfreich in der Politik, wenn man über eine abgeschlossene Berufsausbildung verfügt, ein abgeschlossenes Studium. Ich würde es auch außerordentlich begrüßen, wenn die Abgeordneten dann, bevor sie ein Parlamentsmandat errungen haben, auch ein paar Jahre Berufstätigkeit haben. Ich halte es für wichtig, dass wir Menschen in den Parlamenten haben, die eine breite Lebens- und auch Berufserfahrung haben. Das heißt nicht, dass es auch Menschen geben kann, die schon mit 12 wissen, dass sie in ein Parlament wollen und das zielstrebig verfolgen. Aber wir brauchen eine gesunde Mixtur. Ich beispielsweise bin erst mit 53 Jahren in die Landespolitik eingetreten. Da hatte man schon eine ordentliche Portion Berufserfahrung.
7: Sie waren jahrzehntelang Professor für Wirtschaftsrecht, was aber die wenigsten wissen. Sie waren auch Vorstandsmitglied der Deutschen Gesellschaft für Reiserecht zum Beispiel. Und Sie waren auch Vorstandsvorsitzender der Verbraucherzentralen in Sachsen-Anhalt. Fehlt Ihnen das auch alleine auch zum Beispiel, die Verbraucherzentralen sind ja sehr, sehr wichtig. Ist ja auch eine NGO, die bekommen Geld vom Staat, andere auch. Ist das, sehen Sie das auch kritisch, dass manche NGOs die Ziele gar nicht so richtig definiert sind?
8: Also ich weiß vor allen Dingen, dass für Rechtsextremisten die NGOs gerne pauschal als etwas Kritisches angesehen werden. Aber Sie sehen sehr schön am Beispiel der Verbraucherzentralen, das Rote Kreuz ist übrigens auch eine NGO, dass die sehr, sehr hilfreich sein können. Und wenn ich daran denke, wie viel Vertrauen die Menschen beispielsweise der Verbraucherzentrale hier in Sachsen-Anhalt entgegenbringen, wie oft die Beratungsstellen aufgesucht werden und wie hilfreich dort die Mitarbeitenden dafür sorgen, dass Rechtsauskünfte erteilt werden, Verbraucherschutztipps, dann kann man nur sagen, pauschal gibt es überhaupt keinen Grund, NGOs in Frage zu stellen.
7: Kommen wir mal zur Politik. Ihr Slogan ist Erfahrung. Und keine Experimente. Jetzt sind aber alle Demokratien in dieser Welt auf Experimenten aufgebaut worden.
8: Ja, vor einigen tausend Jahren galt das sogar mal für die attische Demokratie und danach auch für das Modell, das die Römer irgendwann mal kopiert haben. Es geht aber um etwas anderes. Die Aussage Erfahrung statt Experimente stellt tatsächlich darauf ab, dass wir hier im Lande kein Experimentierfeld für rechte Politik werden sollen. Denn genau das droht bei dieser Wahl. Mir war wichtig, mit dieser Aussage deutlich zu machen, wir brauchen in der Politik ein gerütteltes Maß an Lebens- und Berufserfahrung. Und diese Erfahrung sollte sich dann auch in politischen Entscheidungen widerspiegeln. Mir hilft, dass ich ein großer Freund davon bin, dass man auf Faktenbasis Politik macht und daraus auch Entscheidungen ableitet. Das hat nichts mit Experimenten zu tun. Ich bin ein großer Anhänger als Wissenschaftler allemal davon, dass in den Universitäten und in den Uniklinika und in vielen anderen Richtungen geforscht wird. Ich halte es für ganz großartig, dass wir Kinderunis und Kinderhochschulen haben, in denen die jungen Menschen an Forschung herangeführt werden. Dort überall brauchen wir Experimente. Aber in der Politik brauchen wir keins, schon gar kein rechtsextremistisches.
7: Wenn man mal sieht, dass die SPD in den 90er Jahren hier in Sachsen-Anhalt so um die 30% gehabt hat, damals noch mit Ministerpräsidenten Höppner, auch bundespolitisch war die SPD ja deutlich weiter als heute in ihren Prozentzahlen. Wie sehen Sie das? Was hat die SPD denn für Fehler gemacht? Und warum konnte die SPD in den letzten Jahren diese Fehler nicht stoppen?
8: Also wir haben ja ohne Frage in der SPD eine wechselvolle Geschichte. Als älteste Partei Deutschland ist das auch kein Wunder. Da gab es Auf und Abs immer wieder mal, aber ganz richtig ist, dass sich natürlich das Parteienspektrum verändert hat. Die Zeit, an die Sie erinnern und Ministerpräsident Höppner, der leider viel zu früh verstorben ist, ist 2002 aus dem Amt geschieden, das ist fast 25 Jahre her. Das zeigt dann schon, dass die Zeit, in der die SPD sehr, sehr respektable Ergebnisse hatte, schon sehr lange her ist. Inzwischen haben wir mehr Parteien, die an Bord sind. Wir haben auch ein gerütteltes Maß an Populismus, das in der Politik jetzt Platz errungen hat. Und man muss ganz klar sagen, es sind auch politische Fehler gemacht worden. Jedenfalls haben sich Menschen von der SPD abgewandt, die früher unsere typisches Klientel waren. Das waren beispielsweise die Hartz-IV-Reformen, die seinerzeit viele Arbeitnehmerinnen und Arbeitnehmer betroffen haben und sehr kritisch haben zur SPD stehen lassen. Und vielleicht auch in letzter Zeit der Eindruck, der entstanden ist, dass wir uns im Wesentlichen um Transferempfänger kümmern, also um Menschen, die nicht durch Arbeit, sondern durch Sozialleistungen ihren Unterhalt bestreiten müssen. Das ist ein wichtiges Thema, aber tatsächlich ist es wichtig, dass die SPD sich den arbeitenden Menschen zuwendet, denen, die jeden Tag morgens aufstehen und abends nach Hause kommen und dabei ihre Familien unterhalten und etwas für unseren Staat tun.
7: 40% in diesem Land wählen wahrscheinlich AfD bei der Wahl. Und Sie haben es ja schon gesagt, das Migrationsthema hat die AfD aufgegriffen. Das ist ihr Thema Nummer eins. Können Sie das teilweise nachvollziehen, warum die Menschen die AfD wählen? Und sagen Sie auch, in einigen Punkten haben die vielleicht auch recht?
8: In den allermeisten Punkten hat die AfD nicht recht, sondern betreibt schlichten Populismus. Sie redet den Menschen nach dem Mund, verspricht allen alles. Das sehen Sie sehr schön am Wirtschaftsprogramm und an den ganzen Versprechungen, die dort kommen. Eine Unterdeckung dieses Programms mit 2,3 Milliarden Euro, also Luftschlösser, woher man das Geld nehmen könne und Ausgaben, Vorstellungen, Versprechungen, die jeder Grundlage entbehren. So macht man keine seriöse Politik. Aber ich will mich nicht wegducken vor dem Thema Migration. Das Thema Migration ist in Sachsen-Anhalt objektiv kein großes Thema. Richtig ist aber, dass es viele Menschen dennoch als solches empfinden. Und wir müssen als Politik aufpassen, dass wir nicht versuchen, den Menschen ihre Gefühle zu nehmen. Wenn gefühlt Menschen den Eindruck haben, Migration sei hier ein Thema, dann müssen wir versuchen, sie zu erreichen. Tatsache ist, nur 8% unserer Bevölkerung haben einen Migrationshintergrund. Das ist kein sehr hoher Wert. Die Zahlen der Zuwanderung und der Asylsuchenden haben wir aktuell im Jahr 2026 auf einem Stand, den wir zuletzt im Jahr 2011 hatten, also vor dem Flüchtlingszustrom des Jahres 2015. Objektiv gibt es kein Flüchtlingsproblem und schon gar nicht eines mit Migrantinnen und Migranten. Aber subjektiv ist das so. Und deshalb müssen wir dieses Thema aufnehmen. Wir müssen mit den Menschen darüber reden. Es muss ganz klar sein, dort, wo berechtigte Schutzgründe vorliegen, werden wir Menschen weiter Schutz bieten. Dort, wo keine Schutzgründe vorliegen, müssen wir uns auch von diesen Menschen wieder trennen. Müssen wir auch sie dazu auffordern, das Land zu verlassen und dies im Zweifel auch vollstrecken. Und dann gibt es immer noch einen weiteren Aspekt, der mit der Migration einhergeht, nämlich die Frage der Bestrafung von Kriminalität und der Annahme, dass Ausländerkriminalität besonders groß sei. Hier sage ich mal als Jurist, egal ob jemand Deutscher ist oder einen Migrationshintergrund hat, Straftaten gehören verfolgt und bestraft. Das hat gar nichts mit der Frage zu tun, wo jemand herkommt.
7: Was würden Sie sich denn noch für die Zukunft für Sachsen-Anhalt und auch für Sie und Wernigerode hier wünschen?
8: Ich halte es für wichtig, dass wir nach dieser Wahl zwei Dinge sehr, sehr gezielt angehen. Unsere Gesellschaft ist gespalten. Wir können da ganz nüchtern draufschauen und stellen fest, es gibt Menschen, die bereit wären, rechtsextremistisch eine Regierung zu stützen. Und es gibt sehr viele Menschen, die das nicht wollen. Und die stehen sich im Moment fast unversöhnlich gegenüber. Und deshalb halte ich es für ganz wichtig, dass wir in dieser nächsten Legislatur versuchen, da Gräben wieder zuzuschütten. Das ist nicht ganz einfach, weil es um sehr viel Emotionalität geht. Darauf baut der ganze AfD-Wahlkampf auf. Und ich halte es für die Pflicht vor allen Dingen von uns reiferen Menschen, auch von denen, die schon einiges im Leben erlebt haben, darauf zu achten, dass wir wieder näher aneinander rankommen. Das wird durch Zuhören geschehen. Das setzt allerdings auf beiden Seiten auch voraus, dass man bereit ist, zu verstehen, was der andere will, und dass nicht a priori alles, was der andere sagt, falsch ist. Ich halte das jedenfalls für ganz, ganz wichtig. Nennen wir es einfach mal eine Image-Kampagne nach innen. Wir müssen uns gegenseitig wieder mehr vertrauen und ganz klar, wir müssen einfach auch mal eine Bestandsaufnahme machen. Wie sieht es in unserem Land wirklich aus? Man wird dann feststellen, sehr viel besser, als manche uns glauben machen.
7: Professor, ich bedanke mich für dieses Gespräch.
8: Sehr gerne, Herr Arendt.
9: 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Wettervorhersage für den 2. und 3. September. In der Nacht zum Donnerstag ist der Himmel wechselnd bewölkt mit einzelnen klaren Abschnitten. Es gibt keine Niederschläge. Die Nachttemperaturen sinken auf 13 bis 11 Grad.

0: Der Wind weht schwach und weiter leicht böig aus dem Südwesten. Am Donnerstag ist der Himmel teils wolkig und teils stark bewölkt bis bedeckt. Es gibt am Vormittag Regenschauer, am Nachmittag ist es trocken. Die Tageshöchsttemperaturen liegen bei 20 bis 22 Grad. Der Wind weht mäßig und in kräftigen Böen aus westlichen Richtungen. Der UV-Index liegt bei 0. Die weiteren Aussichten bis zum Sonntag. Am 1. Septemberwochenende wird ein Mix aus Sonne und Wolken und Wind erwartet. Der Regen lässt zum Sonntag hin aber nach und es gibt dann recht viel Sonnenschein und ansteigende Temperaturen.
1: Im Stadtarchiv in der Rathausstraße soll am Donnerstag eine Ausstellung von Claudia Berg eröffnet werden. Die hallische Künstlerin setzt sich in ihren Arbeiten mit Landschaft, Architektur und dem Verhältnis von Raum und Zeit auseinander. Und zwar mit unterschiedlichsten Techniken, wobei sich diese Ausstellung besonders ihren Mappen und Künstlerbüchern widmet. Die Vernissage beginnt um 18 Uhr. Der Eintritt dazu ist frei. Ja, das gilt wie immer auch für unsere Ausgabe des Direktmagazins am Donnerstag ab 18.30 Uhr neu für Halle in gewohnter Form. Und bis dahin auf Wiederfernsehen und bleiben Sie gesund.

Ein herzliches Willkommen zum MDF1 Direktmagazin am Mittwoch. Heute mal mit einer etwas anderen Form, denn unser Bundesland befindet sich derzeit in einem der am härtesten geführten Wahlkämpfe, die es in Sachsen-Anhalt gab. Deswegen haben wir heute zwei Interviews mit Spitzenkandidaten im Programm, die wir Ihnen vollständig zeigen wollen. Warum nur zwei? Ja, nur Sven Schulze von der CDU und Armin Willingmann von der SPD haben unseren Kollegen vom Regionalfernsehen Harz entsprechende Interviews gegeben. Auf eine Antwort, auf eine Anfrage beispielsweise bei der AfD warten wir bis heute. Beginnen wir mit der

0: CDU und nach der Werbung folgt dann Armin Willingmann.
1: Mit großer Spannung wird die in wenigen Tagen stattfindende Landtagswahl in Sachsen-Anhalt erwartet. Laut aktuellen Wahlumfragen steht die AfD kurz vor einer absoluten Mehrheit. Für den Ministerpräsidenten von Sachsen-Anhalt, Sven Schulze, und die CDU geht es damit um viel. Unterstützung bekam er jetzt aus Bayern, denn Ministerpräsident Markus Söder besuchte Sachsen-Anhalt und kam nach Wernigerode. Nachdem sich der bayerische Ministerpräsident ins Goldene Buch der bunten Stadt eintrug und die Veranstaltung im HKK-Hotel unter euphorischer Stimmung ihren Lauf nahm, stürzten sich die Teams der deutschen Presse auf die beiden Ehrengäste des Abends. Trotz eines eng getakteten Zeitplans des Ministerpräsidenten von Sachsen-Anhalt konnten wir ihn vor Ort auf ein exklusives Interview einladen.
2: Ja, Herr Ministerpräsident, Sie sind in einem Wahlkampf, und zwar in einem ganz außergewöhnlichen Wahlkampf. Den hat es in Deutschland so noch nie gegeben. Und so viel Aufmerksamkeit hat Sachsen-Anhalt auch noch nie gehabt. Sie treten gegen einen an, der macht mir einen Unterhaltungswahlkampf. Wie können Sie es schaffen, noch überhaupt Politik zu vermitteln?
3: Also ich bin überzeugt, dass die Menschen in Sachsen-Anhalt tatsächlich Menschen wählen. Das hört sich ganz simpel an, aber darum geht's. Und wenn ich das sage, meine ich, dass man in der Politik auch die Verantwortung dafür hat, Probleme nicht nur zu beschreiben, so wie es andere machen, sondern meine Aufgabe ist es, Probleme auch zu lösen. Und das ist meine tägliche Arbeit. Und das ist bestimmt nicht immer so schön, bei Social Media darzustellen. Und man kriegt da vielleicht auch nicht so viel Applaus, wenn man auch mit Problemen sich richtig tiefgehend beschäftigt. Aber meine Aufgabe sehe ich darin, dass man diese Lösungen auch nicht nur diskutiert, sondern sie auch umsetzt. Das heißt, den Menschen zuhören, ihre Probleme zu verstehen und sie dann auch zu lösen, das ist meine Art, nicht nur im Wahlkampf, sondern schon immer gewesen, Politik zu machen.
2: Sie sind noch keine 50 und schon Ministerpräsident. Das hört sich ja einfach, ist einfach gesagt, aber dahinter steckt ja sehr, sehr viel Arbeit. Sie haben ja schon sehr früh in der Politik angefangen und mal ganz ehrlich, man muss sich da auch durchkämpfen. Sie waren ja erst in der Europäischen Union, da waren Sie Wirtschaftsminister, auch nicht nur das, sondern auch Minister für Tourismus und Landwirtschaft. Das ist ein sehr langer und harter Weg. Warum tut man sich das an?
3: Na, erstmal bin ich auf was anderes noch sehr stolz. Ich habe mit Mitte 20, nachdem ich das Studium beendet habe, ich bin ja Ingenieur, nicht vorgehabt, in die Politik zu gehen, um dort Geld zu verdienen und im Landtag zu sitzen, sondern ich bin mit Mitte 20 in die Wirtschaft gegangen, wie man so schön sagt. Ich wurde Ingenieur in einem Harzer Maschinenbauunternehmen, habe dort gearbeitet viele Jahre lang und erst mit Mitte 30 habe ich überhaupt dann Politik als meinen Beruf gesehen, habe dort, wie Sie richtig sagen, im Europäischen Parlament für Sachsen-Anhalt gearbeitet, habe da jetzt auch die Kontakte, die wir heute brauchen, um Sachsen-Anhalt weiter voranzubringen und vielleicht auch manchmal, wenn in Brüssel was nicht so gut läuft, die richtigen Leute anrufen zu können. Und ja, ich war zwischenzeitlich dann auch unser Wirtschafts- und Landwirtschaftsminister, die Ansiedlung von Daimler Truck beispielsweise mit begleitet, mit unterstützt oder in Bernburg Effnet, also zwei Unternehmen hier im Harz, in der Harzregion, Ilsenburg, ein ganz wesentlicher Faktor, Wernigerode, Halberstadt, Quedlinburg. Es gibt also überall im Harz auch ganz viele Unternehmen, mit denen ich sehr eng zusammengearbeitet habe. Und jetzt bin ich Ministerpräsident für ganz Sachsen-Anhalt. Vielleicht da noch ergänzend zu sagen, dass das die Aufgabe ist, wo man alle Themen bearbeitet, wo man nicht nur die Themen, die man vielleicht mal als Minister hat, sondern alle Themen bearbeitet. Und das macht mir sehr viel Spaß.
2: Also wenn man Sie jetzt im Wahlkampf sieht, dann muss man ehrlicherweise sagen, da gibt es ja keine freie Stunde mehr. Warum tut man sich das an?
3: Weil es um das Land geht. Ich bin selber Vater von drei Kindern. Und bin ja seit langem mal wieder ein Ministerpräsident, der schulpflichtige Kinder hat. Das gab es bei uns in Sachsen-Anhalt meines Wissens überhaupt noch nicht in der Form. Und das macht man für unser Land. Ich sehe so viele fleißige Menschen, egal ob jung oder alt, die dieses Land hier aufgebaut haben. Gerade die Generation, die jetzt vielleicht schon als Rentner den Lebensabend genießen will, die zu Recht sagen, Herr Schulze, Sie sind aber dann bitte dafür da, dass wir im Alter, wenn wir es mal brauchen, Pflege haben. Sie müssen sich bitte kümmern, dass wir ärztliche Versorgung haben, auch wenn wir da Herausforderungen sehen, gerade im ländlichen Raum. Das ist der Anspruch, den ich habe, für die Menschen, die dieses Land hier aufgebaut haben, da zu sein. Und zweitens natürlich auch gerade jungen Menschen eine Zukunft zu geben. Kindern, die jetzt in der Schule sind, die aber den Anspruch haben, hier einen Ausbildungsplatz zu finden, dafür die richtigen Rahmenbedingungen zu setzen, das ist mein Anspruch. Ich liebe meine Heimat. Ich bin hier geboren, 1979 in Quedlinburg. Und ich habe gesehen, was die Menschen hier auf den Weg gebracht haben. Und da mit zu unterstützen in den nächsten Jahren, ja, das wäre ist mein Ziel für Sachsen-Anhalt.
2: Sie haben ja schon gesagt,

0: Daimler-Truck-Ansiedlung erwähnt. Es gibt aber auch noch ganz andere, Hexentanz hat's neu, Bergtheater. Die Firma Sieger in Halberstadt hat sich hier niedergelassen. Dann gibt es noch das Schloss Wernigerode, was saniert ist. Jetzt im Oktober öffnet das Stiftsbergmuseum in Quedlinburg. Da ist jede Menge eigentlich passiert. Mehr geht ja fast schon gar nicht. Aber jetzt treten Sie gegen einen Kandidaten an, der macht so eine Art Unterhaltungswahlkampf. Wie kommt man dagegen an?
1: Ja, man sollte das nicht nachmachen. Ich denke, dass mein Gegenkandidat sehr viel auf Emotionen setzt und sagt, wir wollen zurück in das gute Deutschland. Und dann stelle ich mir die Frage im Harz, was heißt denn das gute Deutschland? Die 90er Jahre, wo wir hier doppelt so hohe Arbeitslosigkeit hatten, wo junge Menschen den Harz, Sachsen-Anhalt verlassen haben, weil sie hier keine Arbeit gefunden haben. Wollen wir dahin zurück? Ich möchte da nicht hin zurück. Oder dass die auf Wahlveranstaltungen, auf Parteiveranstaltungen dort die DDR-Hymne singen. Und gerade wir im Harz wissen doch, wir hatten hier den Brocken, auf den wir nur schauen konnten und den wir nicht erreichen konnten, bis 1989 die Mauer fiel. Also ich möchte auch die DDR nicht zurück. Ich möchte positiv nach vorn schauen. Ich möchte, dass wir natürlich unsere Herausforderungen kennen, aber sie auch gemeinsam lösen. Und das kann man nicht, indem man nur emotionalen Wahlkampf macht und sagt, hey, alles ist irgendwie möglich. So einfach ist es nicht. Und ich bin überzeugt, dass die Menschen, die am 6. September wählen oder vielleicht vorher Briefwahl auch machen, dass sie genau das auch beachten und betrachten, wenn es darum geht, wem trauen sie wirklich zu, hier in Sachsen-Anhalt als Ministerpräsident das Bundesland, unsere Heimat, gut voranzubringen.
0: Jetzt hatten Sie immer ein gutes Verhältnis auch zu Friedrich Merz, dem Bundeskanzler. Jetzt hat ja, nicht nur Sie, sondern auch Herr Kretschmer aus Sachsen gesagt, die Rente mit 63 finden Sie nicht okay. Und dann geht es letztendlich, da muss man immer darum sprechen, um diese Brandmauer. Viele in der CDU sagen, die brauchen wir nicht mehr. Wir würden gerne auch uns von der AfD vielleicht tolerieren lassen, ist vielleicht übertrieben, aber zumindest Mehrheiten durchsetzen. Wie sehen Sie das? Ist das nicht schlau, wenn die CDU sagen würde, okay, wenn die AfD zustimmt, stimmen sie zu, dann ist uns das genauso richtig und wichtig, als wenn es die Linken wären.
1: Ich verstehe Ihre Frage. Sie haben ja zwei Themen angesprochen. Zum einen, dass ich mich im Sinne auch der Menschen hier in Sachsen-Anhalt zum Thema Rente geäußert habe und gesagt habe, wenn man 45 Jahre hier gearbeitet hat, dann hat man auch genug eingezahlt, um ohne Abschläge in Rente gehen zu können. Das schafft übrigens gar nicht mehr jeder in Sachsen-Anhalt. Viele Menschen, die in Rente gehen, kommen gar nicht auf diese volle Eintrag- oder volle Einzahlzeit und gehen mit Abschlägen in Rente. Und ein zweiter Punkt ist, dass ich gesagt habe, gerade bis zum Fall der Mauer haben ja viele Menschen sehr hart gearbeitet, danach auch, aber in der Zeit beispielsweise 91% der Frauen, die hier Vollzeit gearbeitet haben, bis 1989, auch ganz andere Werte hatten als in Westdeutschland. In Westdeutschland hat jede zweite Frau nur Vollzeit gearbeitet, bei uns fast jede Frau. Und dass man da sagen muss, wenn man gerade körperlich so hart gearbeitet hat, dass es dann auch darum geht, dass man abschlagsfrei in Rente geht, dafür werde ich immer kämpfen. Und meine Aufgabe ist ja nicht, die Themen aus Berlin in Sachsen-Anhalt durchzusetzen, sondern meine Aufgabe sehe ich immer darin, die Themen aus Sachsen-Anhalt in Berlin anzusprechen und sie durchzusetzen. Und deswegen habe ich mich zum Thema Rente geäußert.
0: Das ist ein ganz außergewöhnlicher Wahlkampf, weil
1: Ja.
0: der wird in den USA verfolgt, in ganz Europa und natürlich in Deutschland. Es hängt viel davon ab, von dieser Wahl in Sachsen-Anhalt. Wie geht man denn damit um, auch mit diesen vielen Medien? Das hat ja noch nie ein Ministerpräsident in Sachsen-Anhalt erleben müssen, das, was Sie erlebt haben. So viele Medien aus ganz Deutschland. Ständig sind Anfragen da. Das kostet ja auch eine Menge Kraft.
1: Ich bin überzeugt, dass wir am Ende aber davon profitieren können. Denn alle schauen auf Sachsen-Anhalt. Aber ich sage auch, nach der Wahl wird niemand auf Sachsen-Anhalt warten. Das heißt, wenn wir hier Sachsen-Anhalt weiter in die Zukunft bringen wollen, das ist jetzt die Aufgabe auch im Wahlkampf darüber zu reden, aber dann werden die Menschen entscheiden hier mit ihrer Stimmabgabe, geht es auch darum, wie entwickelt sich Sachsen-Anhalt weiter. Und dann werden die Medien vielleicht auch noch schauen und sagen, wie gehen wir wieder zurück in eine längst überwundene Vergangenheit. Oder gehen wir positiv in die Zukunft? Das ist das eine. Das zweite, es ist natürlich so, der Beruf des Politikers ist ein Beruf, wo alles in der Öffentlichkeit stattfindet, wo jeder Fehler, den man im Beruf macht, sofort in der Öffentlichkeit von allen gesehen wird. Alle anderen oder viele andere Berufe, da passieren auch Fehler, aber nicht in der Öffentlichkeit, wo jeder dann drüber diskutiert. Und damit muss man umgehen können, damit muss man leben können. Für mich ist es aber wichtig, dass ich Sachsen-Anhalt sehr verbunden bin. Ich liebe dieses Land. Ich bin ja groß

0: geworden. Ich habe diesem Land wie viele, viele andere junge Menschen auch viel zu verdanken gehabt, gerade in den 90er Jahren, wo sich Sachsen-Anhalt doch komplett verändert hat. Habe den Menschen großen Dank gezollt, die Sachsen-Anhalt vorangebracht haben. Und jetzt möchte ich meinen Beitrag für Sachsen-Anhalt leisten als Ministerpräsident. Und ja, vielleicht können wir auch diese Aufmerksamkeit, die wir gerade haben, dann positiv nutzen für dieses Land. Denn Sachsen-Anhalt ist ein richtig tolles Land, wo wir viel erreicht haben, wo fleißige Menschen leben und was wir auch, denke ich, manchmal positiver nach außen stellen sollen, als andere das vielleicht machen.
1: Am Sonntag sind Landtagswahlen. Schon jetzt zeichnet sich die höchste Wahlbeteiligung aller Zeiten in Sachsen-Anhalt ab. Viele Journalisten gehen davon aus, dass bei einer absoluten Mehrheit der AfD es auch ein politisches Erdbeben in Berlin geben wird. Wie auch immer diese Wahl ausgehen wird, Sachsen-Anhalt ist in den letzten Wochen durch die mediale Berichterstattung in Deutschland deutlich bekannter geworden als bisher.
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1: Die Sozialdemokraten verloren in den letzten Jahren sehr viele Stimmen. Auch in Sachsen-Anhalt steht die Partei vor einer schwierigen Landtagswahl. Die SPD schafft es gerade mal auf 8% und steht somit 4% hinter den Linken und weit hinter der CDU und AfD. Ehemaliger Rektor der Hochschule Harz, seit 2021 Minister für Wissenschaft und Umwelt und Spitzenkandidat der SPD für die Landtagswahl in Sachsen-Anhalt 2026. Wir trafen uns mit Minister Armin Willingmann in Wernigerode an einem ihm sehr bekannten Ort und sprachen über die kommende Landtagswahl 2026.
2: Ja, Herr Minister, wir sitzen ja im Garten vor der Rektoratsvilla in Wernigerode. Wie ist das denn, wenn man hier nach Hause zurückkommt und alles hier so sehr, sehr grün sieht?
3: Nun, es ist und bleibt mein Zuhause. Ich lebe seit 1999 hier, war tatsächlich fast 13 Jahre Rektor an der Hochschule Harz. Es ist und bleibt das Zuhause, auch deshalb, weil ich seinerzeit, als ich nach Magdeburg in die Landesregierung berufen wurde, nicht umgezogen bin. Wir sind Wernigeröder.
2: Jetzt hat man ja in der Politik mit ganz anderen Menschen zu tun. Hier sind Jugendliche, auch viele mit großen Innovationen und Zukunftsperspektiven. Vermisst man das, diese Kontakte zu der jungen Generation?
3: Also ganz ohne Frage ist es so, dass an einer Hochschule die Besonderheit darin besteht, dass man mit vielen jungen Menschen zu tun hat. Man bildet sie ja schließlich aus. Auf der anderen Seite muss man auch sagen, auch in der Politik gibt es ja viele junge Menschen, die interessiert sind und sich politisch engagieren. Insoweit gibt es da eigentlich keinen großen Unterschied. Richtig ist aber, hier an der Hochschule ist natürlich der Anteil der jungen Menschen deutlich höher als in den Parteien.
2: Jetzt gibt es ja im Bundestag, aber auch im Landtag junge Menschen, die in die Politik gegangen sind, aber keine besonders gute Ausbildung haben. Viele haben die auch abgebrochen. Sehen Sie das kritisch?
3: Ich halte das in der Tat für keine gute Entwicklung. Es ist meines Erachtens sehr, sehr hilfreich in der Politik, wenn man über eine abgeschlossene Berufsausbildung verfügt, ein abgeschlossenes Studium. Ich würde es auch außerordentlich begrüßen, wenn die Abgeordneten dann, bevor sie ein Parlamentsmandat errungen haben, auch ein paar Jahre Berufstätigkeit haben. Ich halte es für wichtig, dass wir Menschen in den Parlamenten haben, die eine breite Lebens- und auch Berufserfahrung haben. Das heißt nicht, dass es auch Menschen geben kann, die schon mit 12 wissen, dass sie in ein Parlament wollen und das zielstrebig verfolgen. Aber wir brauchen eine gesunde Mixtur. Ich beispielsweise bin erst mit 53 Jahren in die Landespolitik eingetreten. Da hatte man schon eine ordentliche Portion Berufserfahrung.
2: Sie waren jahrzehntelang Professor für Wirtschaftsrecht, was aber die wenigsten wissen. Sie waren auch Vorstandsmitglied der Deutschen Gesellschaft für Reiserecht zum Beispiel. Und Sie waren auch Vorstandsvorsitzender der Verbraucherzentralen in Sachsen-Anhalt. Fehlt Ihnen das auch alleine auch zum Beispiel, die Verbraucherzentralen sind ja sehr, sehr wichtig. Ist ja auch eine NGO, die bekommen Geld vom Staat, andere auch. Sehen Sie das auch kritisch, dass manche NGOs die Ziele gar nicht so richtig definiert sind?
3: Also ich weiß vor allen Dingen, dass für Rechtsextremisten die NGOs gerne pauschal als etwas Kritisches angesehen werden. Aber Sie sehen sehr schön am Beispiel der Verbraucherzentralen, das Rote Kreuz ist übrigens auch eine NGO, dass die sehr, sehr hilfreich sein können. Und wenn ich daran denke, wie viel Vertrauen die Menschen beispielsweise der Verbraucherzentrale hier in Sachsen-Anhalt entgegenbringen, wie oft die Beratungsstellen aufgesucht werden und wie hilfreich dort die Mitarbeitenden dafür sorgen, dass Rechtsauskünfte erteilt werden, Verbraucherschutztipps, dann kann man nur sagen, pauschal gibt es überhaupt keinen Grund, NGOs in Frage zu stellen.
2: Kommen wir mal zur Politik. Ihr Slogan ist Erfahrung und keine Experimente. Jetzt sind aber alle Demokratien in dieser Welt auf Experimenten aufgebaut worden.
3: Ja, vor einigen tausend Jahren galt das sogar mal für die attische Demokratie und danach auch für das Modell, das die Römer irgendwann mal kopiert haben. Es geht aber um etwas anderes. Die Aussage Erfahrung statt Experimente stellt tatsächlich darauf ab, dass wir hier im Lande kein Experimentierfeld für rechte Politik werden sollten. Denn genau das droht bei dieser Wahl. Mir war wichtig, mit dieser Aussage deutlich zu machen, wir brauchen in der Politik ein gerüttelt Maß an Lebens- und Berufserfahrung.

0: diese Erfahrung sollte sich dann auch in politischen Entscheidungen widerspiegeln. Mir hilft, dass ich ein großer Freund davon bin, dass man auf Faktenbasis Politik macht und daraus auch Entscheidungen ableitet. Das hat nichts mit Experimenten zu tun. Ich bin ein großer Anhänger, als Wissenschaftler allemal, davon, dass in den Universitäten und in den Uniklinika und in vielen anderen Richtungen geforscht wird. Ich halte es für ganz großartig, dass wir Kinderunis und Kinderhochschulen haben, in denen die jungen Menschen an Forschung herangeführt werden. Dort überall brauchen wir Experimente. Aber in der Politik brauchen wir keins, schon gar kein rechtsextremistisches.
1: Wenn man mal sieht, dass die SPD in den 90er Jahren hier in Sachsen-Anhalt um die 30% gehabt hat, damals noch mit Ministerpräsidenten Höppner, auch bundespolitisch war die SPD ja deutlich weiter als heute in ihren Prozentzahlen. Wie sehen Sie das? Was hat die SPD denn für Fehler gemacht? Und warum konnte die SPD in den letzten Jahren diese Fehler nicht stoppen?
0: Also wir haben ja ohne Frage in der SPD eine wechselvolle Geschichte. Als älteste Partei Deutschlands ist das auch kein Wunder. Da gab es Auf und Abs immer wieder mal. Aber ganz richtig ist, dass sich natürlich das Parteienspektrum verändert hat. Die Zeit, an die Sie erinnern, und Ministerpräsident Höppner, der leider viel zu früh verstorben ist, ist 2002 aus dem Amt geschieden. Das ist fast 25 Jahre her. Das zeigt dann schon, dass die Zeit, in der die SPD sehr, sehr respektable Ergebnisse hatte, schon sehr lange her ist. Inzwischen haben wir mehr Parteien, die an Bord sind. Wir haben auch ein Gerütteltmaß an Populismus, das in der Politik jetzt Platz errungen hat. Und man muss ganz klar sagen, es sind auch politische Fehler gemacht worden. Jedenfalls haben sich Menschen von der SPD abgewandt, die früher unser typisches Klientel waren. Das waren beispielsweise die Hartz-IV-Reformen, die seinerzeit viele Arbeitnehmerinnen und Arbeitnehmer betroffen haben und sehr kritisch haben zur SPD stehen lassen. Und vielleicht auch in letzter Zeit der Eindruck, der entstanden ist, dass wir uns im Wesentlichen um Transferempfänger kümmern, also um Menschen, die nicht durch Arbeit, sondern durch Sozialleistungen ihren Unterhalt bestreiten müssen. Das ist ein wichtiges Thema, aber tatsächlich ist es wichtig, dass die SPD sich den arbeitenden Menschen zuwendet, denen, die jeden Tag morgens aufstehen und abends nach Hause kommen und dabei ihre Familien unterhalten und etwas für unseren Staat tun.
1: 40% in diesem Land wählen wahrscheinlich AfD bei der Wahl. Und Sie haben es ja schon gesagt, das Migrationsthema hat die AfD aufgegriffen. Das ist ihr Thema Nummer eins. Können Sie das teilweise nachvollziehen, warum die Menschen die AfD wählen? Und sagen Sie auch, in einigen Punkten haben die vielleicht auch recht?
0: In den allermeisten Punkten hat die AfD nicht recht, sondern betreibt schlichten Populismus. Sie redet den Menschen nach dem Mund, verspricht allen alles. Das sehen Sie sehr schön am Wirtschaftsprogramm und an den ganzen Versprechungen, die dort kommen. Eine Unterdeckung dieses Programms mit 2,3 Milliarden Euro, also Luftschlösser, woher man das Geld nehmen könne und Ausgabenvorstellungen, Versprechungen, die jeder Grundlage entbehren. So macht man keine seriöse Politik. Aber ich will mich nicht wegducken vor dem Thema Migration. Das Thema Migration ist in Sachsen-Anhalt objektiv kein großes Thema. Richtig ist aber, dass es viele Menschen dennoch als solches empfinden. Und wir müssen als Politik aufpassen, dass wir nicht versuchen, den Menschen ihre Gefühle zu nehmen. Wenn gefühlt Menschen den Eindruck haben, Migration sei hier ein Thema, dann müssen wir versuchen, sie zu erreichen. Tatsache ist, nur 8% unserer Bevölkerung haben einen Migrationshintergrund. Das ist kein sehr hoher Wert. Die Zahlen der Zuwanderung und der Asylsuchenden haben wir aktuell im Jahr 2026 auf einem Stand, den wir zuletzt im Jahr 2011 hatten, also vor dem Flüchtlingszustrom des Jahres 2015. Objektiv gibt es kein Flüchtlingsproblem und schon gar nicht eines mit Migrantinnen und Migranten. Aber subjektiv ist das so. Und deshalb müssen wir dieses Thema aufnehmen. Wir müssen mit den Menschen darüber reden. Es muss ganz klar sein, dort, wo berechtigte Schutzgründe vorliegen, werden wir Menschen weiter Schutz bieten. Dort, wo keine Schutzgründe vorliegen, müssen wir uns auch von diesen Menschen wieder trennen, müssen wir auch sie dazu auffordern, das Land zu verlassen und dies im Zweifel auch vollstrecken. Und dann gibt es immer noch einen weiteren Aspekt, der mit der Migration einhergeht, nämlich die Frage der Bestrafung von Kriminalität und der Annahme, dass Ausländerkriminalität besonders groß sei. Hier sage ich mal als Jurist, egal ob jemand Deutscher ist oder einen Migrationshintergrund hat, Straftaten gehören verfolgt und bestraft. Das hat gar nichts mit der Frage zu tun, wo jemand herkommt.
1: Was würden Sie sich denn noch für die Zukunft für Sachsen-Anhalt und auch für Sie und Wernigerode hier wünschen?
0: Ich halte es für wichtig, dass wir nach dieser Wahl zwei Dinge sehr, sehr gezielt angehen. Unsere Gesellschaft ist gespalten. Wir können da ganz nüchtern draufschauen und stellen fest, es gibt Menschen, die bereit wären, rechtsextremistisch eine Regierung zu stützen. Und es gibt sehr viele Menschen, die das nicht wollen. Und die stehen sich im Moment fast unversöhnlich gegenüber. Und deshalb halte ich es für ganz wichtig, dass wir in dieser nächsten Legislatur versuchen, da Gräben wieder zuzuschütten. Das ist nicht ganz einfach, weil es um sehr viel Emotionalität geht. Darauf baut der ganze AfD-Wahlkampf auf. Und ich halte es für die Pflicht vor allen Dingen von uns reiferen Menschen, auch von denen, die schon einiges im Leben erlebt haben, darauf zu achten, dass wir wieder näher aneinander rankommen. Das wird durch Zuhören geschehen. Das setzt allerdings auf beiden Seiten auch voraus, dass man bereit ist, zu verstehen, was der andere will und dass nicht a priori alles, was der andere sagt, falsch ist. Ich halte das jedenfalls für ganz, ganz wichtig. Nennen wir es einfach mal eine Image-Kampagne nach innen. Wir müssen uns gegenseitig wieder mehr vertrauen und ganz klar, wir müssen einfach auch mal eine Bestandsaufnahme machen, wie sieht es in unserem Land wirklich aus. Man wird dann feststellen, sehr viel besser, als manche uns glauben machen.
1: Professor, ich bedanke mich für dieses Gespräch.
0: Sehr gerne, Herr Arendt.
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3: 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Wettervorhersage für den 2. und 3. September. In der Nacht zum Donnerstag ist der Himmel wechselnd bewölkt mit einzelnen klaren Abschnitten. Es gibt keine Niederschläge. Die Nachttemperaturen sinken auf 13 bis 11 Grad ab. Der Wind weht schwach und weiter leicht böig aus dem Südwesten. Am Donnerstag ist der Himmel teils wolkig und teils stark bewölkt bis bedeckt. Es gibt am Vormittag Regenschauer, am Nachmittag ist es trocken. Die Tageshöchsttemperaturen liegen bei 20 bis 22 Grad. Der Wind weht mäßig und in kräftigen Böen aus westlichen Richtungen. Der UV-Index liegt bei 0. Die weiteren Aussichten bis zum Sonntag. Am 1. Septemberwochenende wird ein Mix aus Sonne und Wolken und Wind erwartet. Der Regen lässt zum Sonntag hin aber nach und es gibt dann recht viel Sonnenschein und ansteigende Temperaturen.
4: Im Rahmen der Literaturwochen gibt es am Donnerstag eine Führung der besonderen Art. Nadja Gröschner und Ines Lacroix veranstalten einen thematischen Spaziergang durch die Stadt unter dem Motto »Ach, die ohne Liebe«. Besucht werden Orte, die einen besonderen Bezug zur Liebe haben, wo leidenschaftlich geliebt oder auch gestritten wurde. Man trifft sich um 18 Uhr auf der Treppe am Gouvernementsberg und zahlt dort seinen Obolus von 18 Euro, für den dann auch kleine Köstlichkeiten versprochen werden. Dann beginnt am Donnerstag das diesjährige internationale Gitarrenfest, das wieder vom Forum Gestaltung verantwortet wird. Das erste Konzert steht unter der Überschrift Guitar Journey und man kann gleich drei internationale Gitarrenvirtuosen erleben. Das Konzert beginnt um 19.30 Uhr. Ja, da könnte man vorher noch ab 18 Uhr unser neues Direktmagazin für Magdeburg ansehen, gerne aber auch zu einem späteren Zeitpunkt. Schließlich wiederholen wir das ja immer im Wechsel mit unserer Halle-Ausgabe. Und die folgt gleich im Anschluss. Auf Wiedersehen und bleiben Sie gesund.

0: Ein herzliches Willkommen zum MDF1 Direktmagazin am Mittwoch. Heute mal mit einer etwas anderen Form, denn unser Bundesland befindet sich derzeit in einem der am härtesten geführten Wahlkämpfe, die es in Sachsen-Anhalt gab. Deswegen haben wir heute zwei Interviews mit Spitzenkandidaten im Programm, die wir Ihnen vollständig zeigen wollen. Warum nur zwei? Ja, nur Sven Schulze von der CDU und Armin Willingmann von der SPD haben unseren Kollegen vom Regionalfernsehen Harz entsprechende Interviews gegeben. Auf eine Antwort, auf eine Anfrage beispielsweise bei der AfD warten wir bis heute. Beginnen wir mit der CDU und nach der Werbung folgt dann Armin Willingmann.
1: Mit großer Spannung wird die in wenigen Tagen stattfindende Landtagswahl in Sachsen-Anhalt erwartet. Laut aktuellen Wahlumfragen steht die AfD kurz vor einer absoluten Mehrheit. Für den Ministerpräsidenten von Sachsen-Anhalt, Sven Schulze, und die CDU geht es damit um viel. Unterstützung bekam er jetzt aus Bayern, denn Ministerpräsident Markus Söder besuchte Sachsen-Anhalt und kam nach Wernigerode. Nachdem sich der bayerische Ministerpräsident ins Goldene Buch der bunten Stadt eintrug und die Veranstaltung im HKK-Hotel unter euphorischer Stimmung ihren Lauf nahm, stürzten sich die Teams der deutschen Presse auf die beiden Ehrengäste des Abends. Trotz eines eng getakteten Zeitplans des Ministerpräsidenten von Sachsen-Anhalt konnten wir ihn vor Ort auf ein exklusives Interview einladen.
2: Ja, Herr Ministerpräsident. Wir sind in einem Wahlkampf und zwar in einem ganz außergewöhnlichen Wahlkampf. Den hat es in Deutschland so noch nie gegeben und so viel Aufmerksamkeit hat Sachsen-Anhalt auch noch nie gehabt. Sie treten gegen einen an, der macht mir einen Unterhaltungswahlkampf. Wie können Sie es schaffen, noch überhaupt Politik zu vermitteln?
3: Also ich bin überzeugt, dass die Menschen in Sachsen-Anhalt tatsächlich Menschen wählen. Das hört sich ganz simpel an, aber darum geht's. Und wenn ich das sage, meine ich, dass man in der Politik auch die Verantwortung dafür hat, Probleme nicht nur zu beschreiben, so wie es andere machen, sondern meine Aufgabe ist es, Probleme auch zu lösen. Und das ist meine tägliche Arbeit. Und das ist bestimmt nicht immer so schön, bei Social Media darzustellen. Und man kriegt da vielleicht auch nicht so viel Applaus, wenn man auch mit Problemen sich richtig tiefgehend beschäftigt. Aber meine Aufgabe sehe ich darin, dass man diese Lösungen auch nicht nur diskutiert, sondern sie auch umsetzt. Das heißt, den Menschen zuhören, ihre Probleme zu verstehen und sie dann auch zu lösen, das ist meine Art, nicht nur im Wahlkampf, sondern schon immer gewesen, Politik zu machen.
2: Sie sind noch keine 50 und schon Ministerpräsident. Das hört sich ja einfach, ist einfach gesagt, aber dahinter steckt ja sehr, sehr viel Arbeit. Sie haben ja schon sehr früh in der Politik angefangen und mal ganz ehrlich, man muss sich da auch durchkämpfen. Sie waren ja erst in der Europäischen Union. Da waren Sie Wirtschaftsminister, auch nicht nur das, sondern auch Minister für Tourismus und Landwirtschaft. Das ist ein sehr langer und harter Weg. Warum tut man sich das an?
3: Na, erstmal bin ich auch was anderes noch sehr stolz. Ich habe mit Mitte 20, nachdem ich das Studium beendet habe, ich bin ja Ingenieur, nicht vorgehabt, in die Politik zu gehen, um dort Geld zu verdienen und im Landtag zu sitzen, sondern ich bin mit Mitte 20 in die Wirtschaft gegangen, wie man so schön sagt. Ich wurde Ingenieur in einem Harzer Maschinenbauunternehmen, habe dort gearbeitet viele Jahre lang und erst mit Mitte 30 habe ich überhaupt dann Politik als meinen Beruf gesehen, habe dort, wie Sie richtig sagen, im Europäischen Parlament für Sachsen-Anhalt gearbeitet, habe da jetzt auch die Kontakte, die wir heute brauchen, um Sachsen-Anhalt weiter voranzubringen und vielleicht auch manchmal, wenn in Brüssel was nicht so gut läuft, die richtigen Leute anrufen zu können. Und ja, ich war zwischenzeitlich dann auch unser Wirtschafts- und Landwirtschaftsminister, die Ansiedlung von Daimler Truck beispielsweise mit begleitet, mit unterstützt oder in Bernburg Effnet, also zwei Unternehmen hier im Harz, in der Harzregion, Ilsenburg, ein ganz wesentlicher Faktor, Wernigerode, Halberstadt, Quedlinburg. Es gibt also überall im Harz auch ganz viele Unternehmen, mit denen ich sehr eng zusammengearbeitet habe. Und jetzt bin ich Ministerpräsident für ganz Sachsen-Anhalt. Vielleicht da noch ergänzend zu sagen, dass das die Aufgabe ist, wo man alle Themen bearbeitet, wo man nicht nur die Themen, die man vielleicht mal als Minister hat, sondern alle Themen bearbeitet. Und das macht mir sehr viel Spaß.
2: Also wenn man Sie jetzt im Wahlkampf sieht, da muss man ehrlicherweise sagen, da gibt es ja keine freie Stunde mehr. Warum tut man sich das an?
3: Weil es um das Land geht. Ich bin selber Vater von drei Kindern. Und bin ja seit langem mal wieder ein Ministerpräsident, der schulpflichtige Kinder hat. Das gab es bei uns in Sachsen-Anhalt meines Wissens überhaupt noch nicht in der Form. Und das macht man für unser Land. Ich sehe so viele fleißige Menschen, egal ob jung oder alt, die dieses Land hier aufgebaut haben. Gerade die Generation, die jetzt vielleicht schon als Rentner den Lebensabend genießen will, die die zu Recht sagen, Herr Schulze, Sie sind aber dann bitte dafür da, dass wir im Alter, wenn wir es mal brauchen, Pflege haben. Sie müssen sich bitte kümmern, dass wir ärztliche Versorgung haben, auch wenn wir da Herausforderungen sehen, gerade im ländlichen Raum. Das ist der Anspruch, den ich habe, für die Menschen, die dieses Land hier aufgebaut haben, da zu sein. Und zweitens natürlich auch gerade jungen Menschen eine Zukunft zu geben. Kindern, die jetzt in der Schule sind, die aber den Anspruch haben, hier einen Ausbildungsplatz zu finden, dafür die richtigen Rahmenbedingungen zu setzen, das ist mein Anspruch. Ich liebe meine Heimat. Ich bin hier geboren, 1979 in Quedlinburg. Und ich

0: nicht nachmachen. Ich denke, dass mein Gegenkandidat sehr viel auf Emotionen setzt und sagt, wir wollen zurück in das gute Deutschland. Und dann stelle ich mir die Frage im Harz, was heißt denn das gute Deutschland? Die 90er Jahre, wo wir hier doppelt so hohe Arbeitslosigkeit hatten, wo junge Menschen den Harz, Sachsen-Anhalt verlassen haben, weil sie ja keine Arbeit gefunden haben. Wollen wir dahin zurück? Ich möchte da nicht hin zurück. Oder dass die auf Wahlveranstaltungen, auf Parteiveranstaltungen dort die DDR-Hymne singen. Und gerade wir im Harz wissen doch, wir hatten hier den Brocken, auf den wir nur schauen konnten und den wir nicht erreichen konnten, bis 1989 die Mauer fiel. Also ich möchte auch die DDR nicht zurück. Ich möchte positiv nach vorn schauen. Ich möchte, dass wir natürlich unsere Herausforderungen kennen, aber sie auch gemeinsam lösen. Und das kann man nicht, indem man nur emotionalen Wahlkampf macht und sagt, hey, alles ist irgendwie möglich. So einfach ist es nicht. Und ich bin überzeugt, dass die Menschen, die am 6. September wählen oder vielleicht vorher Briefwahl auch machen, dass sie genau das auch beachten und betrachten, wenn es darum geht, wem trauen sie wirklich zu, hier in Sachsen-Anhalt als Ministerpräsident das Bundesland, unsere Heimat, gut voranzubringen.
1: Jetzt hatten Sie immer ein gutes Verhältnis auch zu Friedrich Merz, dem Bundeskanzler. Jetzt hat ja, nicht nur Sie, sondern auch Herr Kretschmer aus Sachsen gesagt, die Rente mit 63 finden Sie nicht okay. Und dann geht es letztendlich, da muss man immer darum sprechen, um diese Brandmauer. Viele in der CDU sagen, die brauchen wir nicht mehr. Wir würden gerne auch uns von der AfD vielleicht tolerieren lassen, ist vielleicht übertrieben, aber zumindest Mehrheiten durchsetzen. Wie sehen Sie das? Ist das nicht schlau, wenn die CDU sagen würde, okay, wenn die AfD zustimmt, stimmen sie zu, dann ist uns das genauso richtig und wichtig, als wenn es die Linken wären.
0: Ich verstehe Ihre Frage. Sie haben ja zwei Themen angesprochen. Zum einen, dass ich mich im Sinne auch der Menschen hier in Sachsen-Anhalt zum Thema Rente geäußert habe und gesagt habe, wenn man 45 Jahre hier gearbeitet hat, dann hat man auch genug eingezahlt, um ohne Abschläge in Rente gehen zu können. Das schafft übrigens gar nicht mehr jeder in Sachsen-Anhalt. Viele Menschen, die in Rente gehen, kommen gar nicht auf diese volle Eintrag oder volle Einzahlzeit und gehen mit Abschlägen in Rente. Und ein zweiter Punkt ist, dass ich gesagt habe, gerade bis zum Fall der Mauer haben ja viele Menschen sehr hart gearbeitet, danach auch, aber in der Zeit beispielsweise 91% der Frauen, die hier Vollzeit gearbeitet haben, bis 1989, auch ganz andere Werte hatten als in Westdeutschland. In Westdeutschland hat jede zweite Frau nur Vollzeit gearbeitet, bei uns fast jede Frau. Und dass man da sagen muss, wenn man gerade körperlich so hart gearbeitet hat, dass es dann auch darum geht, dass man abschlagsfrei in Rente geht, dafür werde ich immer kämpfen. Und meine Aufgabe ist ja nicht, die Themen aus Berlin in Sachsen-Anhalt durchzusetzen, sondern meine Aufgabe sehe ich immer darin, die Themen aus Sachsen-Anhalt in Berlin anzusprechen und sie durchzusetzen. Und deswegen habe ich mich zum Thema Rente geäußert.
1: Das ist ein ganz außergewöhnlicher Wahlkampf, weil der wird in den USA verfolgt, in ganz Europa und natürlich in Deutschland. Es hängt viel davon ab, von dieser Wahl in Sachsen-Anhalt. Wie geht man denn damit um, auch mit diesen vielen Medien? Das hat ja noch nie ein Ministerpräsident in Sachsen-Anhalt erleben müssen, das, was Sie erlebt haben. So viele Medien aus ganz Deutschland. Ständig sind Anfragen da. Das kostet ja auch eine Menge Kraft.
0: Ich bin überzeugt, dass wir am Ende aber davon profitieren können. Denn alle schauen auf Sachsen-Anhalt. Aber ich sage auch, nach der Wahl wird niemand auf Sachsen-Anhalt warten. Das heißt, wenn wir hier Sachsen-Anhalt weiter in die Zukunft bringen wollen, das ist jetzt die Aufgabe auch im Wahlkampf darüber zu reden, aber dann werden die Menschen entscheiden hier mit ihrer Stimmabgabe, geht es auch darum, wie entwickelt sich Sachsen-Anhalt weiter. Und dann werden die Medien vielleicht auch noch schauen und sagen, wie gehen wir wieder zurück in eine längst überwundene Vergangenheit oder gehen wir positiv in die Zukunft. Das ist das eine. Das Zweite, es ist natürlich so, der Beruf des Politikers ist ein Beruf, wo alles in der Öffentlichkeit stattfindet, wo jeder Fehler, den man im Beruf macht, sofort in der Öffentlichkeit von allen gesehen wird. Alle anderen oder viele andere Berufe, da passieren auch Fehler, aber nicht in der Öffentlichkeit, wo jeder dann drüber diskutiert. Und damit muss man umgehen können, damit muss man leben können. Für mich ist es aber wichtig, dass ich Sachsen-Anhalt sehr verbunden bin. Ich liebe dieses Land. Ich bin ja groß geworden. Ich habe diesem Land wie viele, viele andere junge Menschen auch viel zu verdanken gehabt. Gerade in den 90er Jahren, wo sich Sachsen-Anhalt doch komplett verändert hat, habe den Menschen großen Dank gezollt, die Sachsen-Anhalt vorangebracht haben. Und jetzt möchte ich meinen Beitrag für Sachsen-Anhalt leisten als Ministerpräsident. Und ja, vielleicht können wir auch diese Aufmerksamkeit, die wir gerade haben, dann positiv nutzen für dieses Land. Denn Sachsen-Anhalt ist ein richtig tolles Land, wo wir viel erreicht haben, wo fleißige Menschen leben und was wir auch, denke ich, manchmal positiver nach außen stellen sollen, als andere das vielleicht machen.

0: Am Sonntag sind Landtagswahlen. Schon jetzt zeichnet sich die höchste Wahlbeteiligung aller Zeiten in Sachsen-Anhalt ab. Viele Journalisten gehen davon aus, dass bei einer absoluten Mehrheit der AfD es auch ein politisches Erdbeben in Berlin geben wird. Wie auch immer diese Wahl ausgehen wird, Sachsen-Anhalt ist in den letzten Wochen durch die mediale Berichterstattung in Deutschland deutlich bekannter geworden als bisher.
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0: Die Sozialdemokraten verloren in den letzten Jahren sehr viele Stimmen. Auch in Sachsen-Anhalt steht die Partei vor einer schwierigen Landtagswahl. Die SPD schafft es gerade mal auf 8% und steht somit 4% hinter den Linken und weit hinter der CDU und AfD. Ehemaliger Rektor der Hochschule Harz, seit 2021 Minister für Wissenschaft und Umwelt und Spitzenkandidat der SPD für die Landtagswahl in Sachsen-Anhalt 2026. Wir trafen uns mit Minister Armin Willingmann in Wernigerode an einem ihm sehr bekannten Ort und sprachen über die kommende Landtagswahl 2026.
6: Ja, Herr Minister, wir sitzen ja im Garten vor der Rektoratsvilla in Wernigerode. Wie ist das denn, wenn man hier nach Hause zurückkommt und alles hier so sehr, sehr grün sieht?
7: Nun, es ist und bleibt mein Zuhause. Ich lebe seit 1999 hier, war tatsächlich fast 13 Jahre Rektor an der Hochschule Harz. Es ist und bleibt das Zuhause, auch deshalb, weil ich seinerzeit, als ich nach Magdeburg in die Landesregierung berufen wurde, nicht umgezogen bin. Wir sind Wernigerode.
6: Jetzt hat man ja in der Politik mit ganz anderen Menschen zu tun. Hier sind Jugendliche, auch viele mit großen Innovationen und Zukunftsperspektiven. Vermisst man das, diese Kontakte zu der jungen Generation?
7: Also ganz ohne Frage ist es so, dass an einer Hochschule die Besonderheit darin besteht, dass man mit vielen jungen Menschen zu tun hat. Man bildet sie ja schließlich aus. Auf der anderen Seite muss man auch sagen, auch in der Politik gibt es ja viele junge Menschen, die interessiert sind und sich politisch engagieren. Insoweit gibt es da eigentlich keinen großen Unterschied. Richtig ist aber, hier an der Hochschule ist natürlich der Anteil der jungen Menschen deutlich höher als in den Parteien.
6: Jetzt gibt es ja im Bundestag, aber auch im Landtag junge Menschen, die in die Politik gegangen sind, aber keine besonders gute Ausbildung haben. Viele haben die auch abgebrochen. Sehen Sie das kritisch?

0: Tisch?
1: Ich halte das in der Tat für keine gute Entwicklung. Es ist meines Erachtens sehr, sehr hilfreich in der Politik, wenn man über eine abgeschlossene Berufsausbildung verfügt, ein abgeschlossenes Studium. Ich würde es auch außerordentlich begrüßen, wenn die Abgeordneten dann, bevor sie ein Parlamentsmandat errungen haben, auch ein paar Jahre Berufstätigkeit haben. Ich halte es für wichtig, dass wir Menschen in den Parlamenten haben, die eine breite Lebens- und auch Berufserfahrung haben. Das heißt nicht, dass es auch Menschen geben kann, die schon mit 12 wissen, dass sie in ein Parlament wollen und das zielstrebig verfolgen. Aber wir brauchen eine gesunde Mixtur. Ich beispielsweise bin erst mit 53 Jahren in die Landespolitik eingetreten. Da hatte man schon eine ordentliche Portion Berufserfahrung.
2: Sie waren jahrzehntelang Professor für Wirtschaftsrecht, was aber die wenigsten wissen. Sie waren auch Vorstandsmitglied der Deutschen Gesellschaft für Reiserecht zum Beispiel. Und Sie waren auch Vorstandsvorsitzender der Verbraucherzentralen in Sachsen-Anhalt. Fehlt Ihnen das auch alleine auch zum Beispiel, die Verbraucherzentralen sind ja sehr, sehr wichtig. Ist ja auch eine NGO, die bekommen Geld vom Staat, andere auch. Wie ist das? Sehen Sie das auch kritisch, dass manche NGOs die Ziele gar nicht so richtig definiert sind?
1: Also ich weiß vor allen Dingen, dass für Rechtsextremisten die NGOs gerne pauschal als etwas Kritisches angesehen werden. Aber Sie sehen sehr schön am Beispiel der Verbraucherzentralen, das Rote Kreuz ist übrigens auch eine NGO, dass die sehr, sehr hilfreich sein können. Und wenn ich daran denke, wie viel Vertrauen die Menschen beispielsweise der Verbraucherzentrale hier in Sachsen-Anhalt entgegenbringen, wie oft die Beratungsstellen aufgesucht werden und wie hilfreich dort die Mitarbeitenden dafür sorgen, dass Rechtsauskünfte erteilt werden, Verbraucherschutztipps, dann kann man nur sagen, pauschal gibt es überhaupt keinen Grund, NGOs in Frage zu stellen.
2: Kommen wir mal zur Politik. Ihr Slogan ist Erfahrung und keine Experimente. Jetzt sind aber alle Demokratien in dieser Welt auf Experimenten aufgebaut worden.
1: Ja, vor einigen tausend Jahren galt das sogar mal für die attische Demokratie und danach auch für das Modell, das die Römer irgendwann mal kopiert haben. Es geht aber um etwas anderes. Die Aussage Erfahrung statt Experimente stellt tatsächlich darauf ab, dass wir hier im Lande kein Experimentierfeld für rechte Politik werden sollten. Denn genau das droht bei dieser Wahl. Mir war wichtig, mit dieser Aussage deutlich zu machen, wir brauchen in der Politik ein gerütteltes Maß an Lebens- und Berufserfahrung. Und diese Erfahrung sollte sich dann auch in politischen Entscheidungen widerspiegeln. Mir hilft, dass ich ein großer Freund davon bin, dass man auf Faktenbasis Politik macht und daraus auch Entscheidungen ableitet. Das hat nichts mit Experimenten zu tun. Ich bin ein großer Anhänger als Wissenschaftler allemal davon, dass in den Universitäten und in den Uniklinika und in vielen anderen Richtungen geforscht wird. Ich halte es für ganz großartig, dass wir Kinderunis und Kinderhochschulen haben, in denen die jungen Menschen an Forschung herangeführt werden. Dort überall brauchen wir Experimente. Aber in der Politik brauchen wir keins, schon gar kein rechtsextremistisches.
2: Wenn man mal sieht, dass die SPD in den 90er Jahren hier in Sachsen-Anhalt so um die 30% gehabt hat, damals noch mit Ministerpräsidenten Höppner, auch bundespolitisch war die SPD ja deutlich weiter als heute in ihren Prozentzahlen. Wie sehen Sie das? Was hat die SPD denn für Fehler gemacht? Und warum konnte die SPD in den letzten Jahren diese Fehler nicht stoppen?
1: Also wir haben ja ohne Frage in der SPD eine wechselvolle Geschichte. Als älteste Partei Deutschland ist das auch kein Wunder. Da gab es Auf und Abs immer wieder mal, aber ganz richtig ist, dass sich natürlich das Parteienspektrum verändert hat. Die Zeit, an die Sie erinnern und Ministerpräsident Höppner, der leider viel zu früh verstorben ist, ist 2002 aus dem Amt geschieden. Das ist fast 25 Jahre her. Das zeigt dann schon, dass die Zeit, in der die SPD sehr, sehr respektable Ergebnisse hatte, schon sehr lange her ist. Inzwischen haben wir mehr Parteien, die an Bord sind. Wir haben auch ein gerütteltes Maß an Populismus, das in der Politik jetzt Platz errungen hat. Und man muss ganz klar sagen, es sind auch politische Fehler gemacht worden. Jedenfalls haben sich Menschen von der SPD abgewandt, die früher unser typisches Klientel waren. Das waren beispielsweise die Hartz-IV-Reformen, die seinerzeit viele Arbeitnehmerinnen und Arbeitnehmer betroffen haben und sehr kritisch haben zur SPD stehen lassen. Und vielleicht auch in letzter Zeit der Eindruck, der entstanden ist, dass wir uns im Wesentlichen um Transferempfänger kümmern, also um Menschen, die nicht durch Arbeit, sondern durch Sozialleistungen ihren Unterhalt bestreiten müssen. Das ist ein wichtiges Thema, aber tatsächlich ist es wichtig, dass die SPD sich den arbeitenden Menschen zuwendet, denen, die jeden Tag morgens aufstehen und abends nach Hause kommen und dabei ihre Familien unterhalten und etwas für unseren Staat tun.
2: 40% in diesem Land wählen wahrscheinlich AfD bei der Wahl. Und Sie haben es ja schon gesagt, das Migrationsthema hat die AfD aufgegriffen. Das ist ihr Thema Nummer eins. Können Sie das teilweise nachvollziehen, warum die Menschen die AfD wählen? Und sagen Sie auch, in einigen Punkten haben die vielleicht auch recht?
1: In den allermeisten Punkten hat die AfD nicht recht, sondern betreibt schlichten Populismus. Sie redet den Menschen nach dem Mund, verspricht allen alles. Das sehen Sie sehr schön am Wirtschaftsprogramm und an den ganzen Versprechungen, die dort kommen. Eine Unterdeckung dieses Programms mit 2,3 Milliarden Euro, also Luftschlösser, woher man das Geld nehmen könne, und Ausgaben, Vorstellungen, Versprechungen, die jeder Grundlage entbehren. So macht man keine seriöse Politik. Aber ich will mich nicht wegducken vor dem Thema Migration. Das Thema Migration ist in Sachsen-Anhalt objektiv kein großes Thema. Richtig ist aber, dass es viele Menschen dennoch als solches empfinden. Und wir müssen als Politik aufpassen, dass wir nicht versuchen, den Menschen ihre Gefühle zu nehmen. Wenn gefühlt Menschen den Eindruck haben, Migration sei hier ein Thema, dann müssen wir versuchen, sie zu erreichen. Tatsache ist, nur 8% unserer Bevölkerung haben einen Migrationshintergrund. Das ist kein sehr hoher Wert. Die Zahlen der Zuwanderung und der Asylsuchenden haben wir aktuell im Jahr 2026 auf einem Stand, den wir zuletzt im Jahr 2011 hatten, also vor dem Flüchtlingszustrom des Jahres 2015. Objektiv gibt es kein Flüchtlingsproblem und schon gar nicht eines mit Migrantinnen und Migranten. Aber subjektiv ist das so. Und deshalb müssen wir dieses Thema aufnehmen. Wir müssen mit den Menschen darüber reden. Es muss ganz klar sein, dort, wo berechtigte Schutzgründe vorliegen, werden wir Menschen weiter Schutz bieten. Dort, wo keine Schutzgründe vorliegen, müssen wir uns auch von diesen Menschen wieder trennen. Müssen wir auch sie dazu auffordern, das Land zu verlassen und dies im Zweifel auch vollstrecken. Und dann gibt es immer noch einen weiteren Aspekt, der mit der Migration einhergeht, nämlich die Frage der Bestrafung von Kriminalität und der Annahme, dass Ausländerkriminalität besonders groß sei. Hier sage ich mal als Jurist, egal ob jemand Deutscher ist oder einen Migrationshintergrund hat, Straftaten gehören verfolgt und bestraft. Das hat gar nichts mit der Frage zu tun, wo jemand herkommt.
2: Was würden sich denn noch für die Zukunft für Sachsen-Anhalt und auch für Sie und Wernigerode hier wünschen?
1: Ich halte es für wichtig, dass wir nach dieser Wahl zwei Dinge sehr, sehr gezielt angehen. Unsere Gesellschaft ist gespalten. Wir können da ganz nüchtern draufschauen und stellen fest, es gibt Menschen, die bereit wären, rechtsextremistisch eine Regierung zu stützen. Und es gibt sehr viele Menschen, die das nicht wollen. Und die stehen sich im Moment fast unversöhnlich gegenüber. Und deshalb halte ich es für ganz wichtig, dass wir in dieser nächsten Legislatur versuchen, da Gräben wieder zuzuschütten. Das ist nicht ganz einfach, weil es um sehr viel Emotionalität geht. Darauf baut der ganze AfD-Wahlkampf auf. Und ich halte es für die Pflicht vor allen Dingen von uns reiferen Menschen, auch von denen, die schon einiges im Leben erlebt haben, darauf zu achten, dass wir wieder näher aneinander rankommen. Das wird durch Zuhören geschehen. Das setzt allerdings auf beiden Seiten auch voraus, dass man bereit ist zu verstehen, was der andere will. Und dass nicht a priori alles, was der andere sagt, falsch ist. Ich halte das jedenfalls für ganz, ganz wichtig. Nennen wir es einfach mal eine Image-Kampagne nach innen. Wir müssen uns gegenseitig wieder mehr vertrauen. Und ganz klar, wir müssen einfach auch mal eine Bestandsaufnahme machen. Wie sieht es in unserem Land wirklich aus? Man wird dann feststellen, sehr viel besser, als manche uns glauben machen.
2: Professor, ich bedanke mich für dieses Gespräch.
1: Sehr gerne, Herr Arendt.
0: 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Wettervorhersage für den 2. und 3. September. In der Nacht zum Donnerstag ist der Himmel wechselnd bewölkt mit einzelnen klaren Abschnitten. Es gibt keine Niederschläge. Die Nachttemperaturen sinken auf 13 bis 11 Grad ab. Der Wind weht schwach und weiter leicht böig aus dem Südwesten. Am Donnerstag ist der Himmel teils wolkig und teils stark bewölkt bis bedeckt. Es gibt am Vormittag Regenschauer. Am Nachmittag ist es trocken. Die Tageshöchsttemperaturen liegen bei 20 bis 22 Grad. Der Wind weht mäßig und in kräftigen Böen aus westlichen Richtungen. Der UV-Index liegt bei 0. Die weiteren Aussichten bis zum Sonntag. Am 1. Septemberwochenende wird ein Mix aus Sonne und Wolken und Wind erwartet. Der Regen lässt zum Sonntag hin aber nach und es gibt dann recht viel Sonnenschein und ansteigende Temperaturen.
3: Im Stadtarchiv in der Rathausstraße soll am Donnerstag eine Ausstellung von Claudia Berg eröffnet werden. Die hallische Künstlerin setzt sich in ihren Arbeiten mit Landschaft, Architektur und dem Verhältnis von Raum und Zeit auseinander. Und zwar mit unterschiedlichsten Techniken, wobei sich diese Ausstellung besonders ihren Mappen und Künstlerbüchern widmet. Die Vernissage beginnt um 18 Uhr. Der Eintritt dazu ist frei. Ja, das gilt wie immer auch für unsere Ausgabe des Direktmagazins am Donnerstag ab 18.30 Uhr neu für Halle in gewohnter Form. Und bis dahin auf Wiederfernsehen und bleiben Sie gesund.

0: Ein herzliches Willkommen zum MDF1 Direktmagazin am Mittwoch. Heute mal mit einer etwas anderen Form, denn unser Bundesland befindet sich derzeit in einem der am härtesten geführten Wahlkämpfe, die es in Sachsen-Anhalt gab. Deswegen haben wir heute zwei Interviews mit Spitzenkandidaten im Programm, die wir Ihnen vollständig zeigen wollen. Warum nur zwei? Ja, nur Sven Schulze von der CDU und Armin Willingmann von der SPD haben unseren Kollegen vom Regionalfernsehen Harz entsprechende Interviews gegeben. Auf eine Antwort, auf eine Anfrage, beispielsweise bei der AfD, warten wir bis heute. Beginnen wir mit der CDU und nach der Werbung folgt dann Armin Willingmann.
1: Mit großer Spannung wird die in wenigen Tagen stattfindende Landtagswahl in Sachsen-Anhalt erwartet. Laut aktuellen Wahlumfragen steht die AfD kurz vor einer absoluten Mehrheit. Für den Ministerpräsidenten von Sachsen-Anhalt, Sven Schulze, und die CDU geht es damit um viel. Unterstützung bekam er jetzt aus Bayern, denn Ministerpräsident Markus Söder besuchte Sachsen-Anhalt und kam nach Wernigerode. Nachdem sich der bayerische Ministerpräsident ins Goldene Buch der bunten Stadt eintrug und die Veranstaltung im HKK-Hotel unter euphorischer Stimmung ihren Lauf nahm, stürzten sich die Teams der deutschen Presse auf die beiden Ehrengäste des Abends. Trotz eines eng getakteten Zeitplans des Ministerpräsidenten von Sachsen-Anhalt konnten wir ihn vor Ort auf ein exklusives Interview einladen.
2: Ja, Herr Ministerpräsident. Wir sind in einem Wahlkampf und zwar in einem ganz außergewöhnlichen Wahlkampf. Den hat es in Deutschland so noch nie gegeben und so viel Aufmerksamkeit hat Sachsen-Anhalt auch noch nie gehabt. Sie treten gegen einen an, der macht mir einen Unterhaltungswahlkampf. Wie können Sie es schaffen, noch überhaupt Politik zu vermitteln?
3: Also ich bin überzeugt, dass die Menschen in Sachsen-Anhalt tatsächlich Menschen wählen. Das hört sich ganz simpel an, aber darum geht's. Und wenn ich das sage, meine ich, dass man in der Politik auch die Verantwortung dafür hat, Probleme nicht nur zu beschreiben, so wie es andere machen, sondern meine Aufgabe ist es, Probleme auch zu lösen. Und das ist meine tägliche Arbeit. Und das ist bestimmt nicht immer so schön, bei Social Media darzustellen. Und man kriegt da vielleicht auch nicht so viel Applaus, wenn man auch mit Problemen sich richtig tiefgehend beschäftigt. Aber meine Aufgabe sehe ich darin, dass man diese Lösungen auch nicht nur diskutiert, sondern sie auch umsetzt. Das heißt, den Menschen zuhören, ihre Probleme zu verstehen und sie dann auch zu lösen, das ist meine Art, nicht nur im Wahlkampf, sondern schon immer gewesen, Politik zu machen.
2: Sie sind noch keine 50 und schon Ministerpräsident. Das hört sich ja einfach, ist einfach gesagt, aber dahinter steckt ja sehr, sehr viel Arbeit. Sie haben ja schon sehr früh in der Politik angefangen und mal ganz ehrlich, man muss sich da auch durchkämpfen. Sie waren ja erst in der Europäischen Union. Da waren Sie Wirtschaftsminister, auch nicht nur das, sondern auch Minister für Tourismus und Landwirtschaft. Das ist ein sehr langer und harter Weg. Warum tut man sich das an?
3: Na, erstmal bin ich auch was anderes noch sehr stolz. Ich habe mit Mitte 20, nachdem ich das Studium beendet habe, ich bin ja Ingenieur, nicht vorgehabt, in die Politik zu gehen, um dort Geld zu verdienen und im Landtag zu sitzen, sondern ich bin mit Mitte 20 in die Wirtschaft gegangen, wie man so schön sagt. Ich wurde Ingenieur in einem Harzer Maschinenbauunternehmen, habe dort gearbeitet viele Jahre lang und erst mit Mitte 30 habe ich überhaupt dann Politik als meinen Beruf gesehen, habe dort, wie Sie richtig sagen, im Europäischen Parlament für Sachsen-Anhalt gearbeitet, habe da jetzt auch die Kontakte, die wir heute brauchen, um Sachsen-Anhalt weiter voranzubringen und vielleicht auch manchmal, wenn in Brüssel was nicht so gut läuft, die richtigen Leute anrufen zu können. Und ja, ich war zwischenzeitlich dann auch unser Wirtschafts- und Landwirtschaftsminister. Die Ansiedlung von Daimler Truck beispielsweise mit begleitet, mit unterstützt oder in Bernburg Effnet, also zwei Unternehmen hier im Harz, in der Harzregion, Ilsenburg, ein ganz wesentlicher Faktor, Wernigerode, Halberstadt, Quedlinburg. Es gibt also überall im Harz auch ganz viele Unternehmen, mit denen ich sehr eng zusammengearbeitet habe. Und jetzt bin ich Ministerpräsident für ganz Sachsen-Anhalt. Vielleicht da noch ergänzend zu sagen, dass das die Aufgabe ist, wo man alle Themen bearbeitet, wo man nicht nur die Themen, die man vielleicht mal als Minister hat, sondern alle Themen bearbeitet. Und das macht mir sehr viel Spaß.
2: Also wenn man Sie jetzt im Wahlkampf sieht, dann muss man ehrlicherweise sagen, da gibt es ja keine freie Stunde mehr. Warum tut man sich das an?
3: Weil es um das Land geht. Ich bin selber Vater von drei Kindern. Und bin ja seit langem mal wieder ein Ministerpräsident, der schulpflichtige Kinder hat. Das gab es bei uns in Sachsen-Anhalt meines Wissens überhaupt noch nicht in der Form. Und das macht man für unser Land. Ich sehe so viele fleißige Menschen, egal ob jung oder alt, die dieses Land hier aufgebaut haben. Gerade die Generation, die jetzt vielleicht schon als Rentner den Lebensabend genießen will, die zu Recht sagen, Herr Schulze, Sie sind aber dann bitte dafür da, dass wir im Alter, wenn wir es mal brauchen, Pflege haben. Sie müssen sich bitte kümmern, dass wir ärztliche Versorgung haben, auch wenn wir da Herausforderungen sehen, gerade im ländlichen Raum. Das ist der Anspruch, den ich habe, für die Menschen, die dieses Land hier aufgebaut haben, da zu sein. Und zweitens natürlich auch gerade jungen Menschen eine Zukunft zu geben, Kindern, die jetzt in der Schule sind, die aber den Anspruch haben, hier einen Ausbildungsplatz zu finden, dafür die richtigen Rahmenbedingungen zu setzen, das ist mein Anspruch. Ich liebe meine Heimat. Ich bin hier geboren, 1979 in Quedlinburg. Und ich habe gesehen, was die Menschen hier auf den Weg gebracht haben. Und da mit zu unterstützen in den nächsten Jahren, ja, das wäre ist mein Ziel für Sachsen-Anhalt.
2: Sie haben ja schon gesagt, die Daimler-Truck-Ansiedlung erwähnt. Es gibt aber auch noch ganz andere, Hexentanzplatz neu, Bergtheater. Die Firma Sieger in Halberstadt hat sich hier niedergelassen. Dann gibt es noch das Schloss Wernigerode, was saniert ist. Jetzt im Oktober eröffnet das Stiftsbergmuseum in Quedlinburg. Da ist jede Menge eigentlich passiert. Mehr geht ja fast schon gar nicht. Aber jetzt treten Sie gegen einen Kandidaten an, der macht so eine Art Unterhaltungswahlkampf. Wie kommt man dagegen an?
3: Ja, man sollte das nicht nachmachen. Ich denke, dass mein Gegenkandidat sehr viel auf Emotionen setzt und sagt, wir wollen zurück in das Gute.

0: Deutschland. Und dann stelle ich mir die Frage im Harz, was heißt denn das gute Deutschland? Die 90er Jahre, wo wir hier doppelt so hohe Arbeitslosigkeit hatten, wo junge Menschen den Harz, Sachsen-Anhalt verlassen haben, weil sie ja keine Arbeit gefunden haben. Wollen wir dahin zurück? Ich möchte da nicht hin zurück. Oder dass die auf Wahlveranstaltungen, auf Parteiveranstaltungen dort die DDR-Hymne singen. Und gerade wir im Harz wissen doch, wir hatten hier den Brocken, auf den wir nur schauen konnten und den wir nicht erreichen konnten, bis 1989 die Mauer fiel. Also ich möchte auch die DDR nicht zurück. Ich möchte positiv nach vorn schauen. Ich möchte, dass wir natürlich unsere Herausforderungen kennen, aber sie auch gemeinsam lösen. Und das kann man nicht, indem man nur emotionalen Wahlkampf macht und sagt, hey, alles ist irgendwie möglich. So einfach ist es nicht. Und ich bin überzeugt, dass die Menschen, die am 6. September wählen oder vielleicht vorher Briefwahl auch machen, dass sie genau das auch beachten und betrachten, wenn es darum geht, wem trauen sie wirklich zu, hier in Sachsen-Anhalt als Ministerpräsident das Bundesland, unsere Heimat, gut voranzubringen.
1: Jetzt hatten Sie immer ein gutes Verhältnis auch zu Friedrich Merz, dem Bundeskanzler. Jetzt hat ja, nicht nur Sie, sondern auch Herr Kretschmer aus Sachsen gesagt, die Rente mit 63 finden Sie nicht okay. Und dann geht es letztendlich, da muss man immer darum sprechen, um diese Brandmauer. Viele in der CDU sagen, die brauchen wir nicht mehr. Wir würden gerne auch uns von der AfD vielleicht tolerieren lassen, ist vielleicht übertrieben, aber zumindest Mehrheiten durchsetzen. Wie sehen Sie das? Ist das nicht schlau, wenn die CDU sagen würde, okay, wenn die AfD zustimmt, stimmen sie zu, dann ist uns das genauso richtig und wichtig, als wenn es die Linken wären.
0: Ich verstehe Ihre Frage. Sie haben ja zwei Themen angesprochen. Zum einen, dass ich mich im Sinne auch der Menschen hier in Sachsen-Anhalt zum Thema Rente geäußert habe und gesagt habe, wenn man 45 Jahre hier gearbeitet hat, dann hat man auch genug eingezahlt, um ohne Abschläge in Rente gehen zu können. Das schafft übrigens gar nicht mehr jeder in Sachsen-Anhalt. Viele Menschen, die in Rente gehen, kommen gar nicht auf diese volle Eintrag- oder volle Einzahlzeit und gehen mit Abschlägen in Rente. Und ein zweiter Punkt ist, dass ich gesagt habe, gerade bis zum Fall der Mauer haben ja viele Menschen sehr hart gearbeitet, danach auch, aber in der Zeit beispielsweise 91% der Frauen, die hier Vollzeit gearbeitet haben, bis 1989, auch ganz andere Werte hatten als in Westdeutschland. In Westdeutschland hat jede zweite Frau nur Vollzeit gearbeitet, bei uns fast jede Frau. Und dass man da sagen muss, wenn man gerade körperlich so hart gearbeitet hat, dass es dann auch darum geht, dass man abschlagsfrei in Rente geht, dafür werde ich immer kämpfen. Und meine Aufgabe ist ja nicht, die Themen aus Berlin in Sachsen-Anhalt durchzusetzen, sondern meine Aufgabe sehe ich immer darin, die Themen aus Sachsen-Anhalt in Berlin anzusprechen und sie durchzusetzen. Und deswegen habe ich mich zum Thema Rente geäußert.
1: Das ist ein ganz außergewöhnlicher Wahlkampf, weil der wird in den USA verfolgt, in ganz Europa und natürlich in Deutschland. Es hängt viel davon ab, von dieser Wahl in Sachsen-Anhalt. Wie geht man denn damit um, auch mit diesen vielen Medien? Das hat ja noch nie ein Ministerpräsident in Sachsen-Anhalt erleben müssen, das, was Sie erlebt haben. So viele Medien aus ganz Deutschland. Ständig sind Anfragen da. Das kostet ja auch eine Menge Kraft.
0: Ich bin überzeugt, dass wir am Ende aber davon profitieren können. Denn alle schauen auf Sachsen-Anhalt. Aber ich sage auch, nach der Wahl wird niemand auf Sachsen-Anhalt warten. Das heißt, wenn wir hier Sachsen-Anhalt weiter in die Zukunft bringen wollen, das ist jetzt die Aufgabe auch im Wahlkampf darüber zu reden, aber dann werden die Menschen entscheiden hier mit ihrer Stimmabgabe, geht es auch darum, wie entwickelt sich Sachsen-Anhalt weiter. Und dann werden die Medien vielleicht auch noch schauen und sagen, wie gehen wir wieder zurück in eine längst überwundene Vergangenheit oder gehen wir positiv in die Zukunft. Das ist das eine. Das Zweite, es ist natürlich so, der Beruf des Politikers ist ein Beruf, wo alles in der Öffentlichkeit stattfindet, wo jeder Fehler, den man im Beruf macht, sofort in der Öffentlichkeit von allen gesehen wird. Alle anderen oder viele andere Berufe, da passieren auch Fehler, aber nicht in der Öffentlichkeit, wo jeder dann drüber diskutiert. Und damit muss man umgehen können, damit muss man leben können. Für mich ist es aber wichtig, dass ich Sachsen-Anhalt sehr verbunden bin. Ich liebe dieses Land. Ich bin ja groß geworden. Ich habe diesem Land wie viele, viele andere junge Menschen auch viel zu verdanken gehabt. Gerade in den 90er Jahren, wo sich Sachsen-Anhalt doch komplett verändert hat, habe den Menschen großen Dank gezollt, die Sachsen-Anhalt vorangebracht haben. Und jetzt möchte ich meinen Beitrag für Sachsen-Anhalt leisten als Ministerpräsident. Und ja, vielleicht können wir auch diese Aufmerksamkeit, die wir gerade haben, dann positiv nutzen für dieses Land. Denn Sachsen-Anhalt ist ein richtig tolles Land, wo wir viel erreicht haben, wo fleißige Menschen leben und was wir auch, denke ich, manchmal positiver nach außen stellen sollen, als andere das vielleicht machen.
2: Am Sonntag sind Landtagswahlen. 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Viele Journalisten gehen davon aus, dass bei einer absoluten Mehrheit der AfD es auch ein politisches Erdbeben in Berlin geben wird. Wie auch immer diese Wahl ausgehen wird, Sachsen-Anhalt ist in den letzten Wochen durch die mediale Berichterstattung in Deutschland deutlich bekannter geworden als bisher.
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2: Die Sozialdemokraten verloren in den letzten Jahren sehr viele Stimmen. Auch in Sachsen-Anhalt steht die Partei vor einer schwierigen Landtagswahl. Die SPD schafft es gerade mal auf 8% und steht somit 4% hinter den Linken und weit hinter der CDU und AfD. ehemaliger Rektor der Hochschule Harz, seit 2021 Minister für Wissenschaft und Umwelt und Spitzenkandidat der SPD für die Landtagswahl in Sachsen-Anhalt 2026. Wir trafen uns mit Minister Armin Willingmann in Wernigerode an einem ihm sehr bekannten Ort und sprachen über die kommende Landtagswahl 2026.
1: Ja, Herr Minister, wir sitzen ja im Garten vor der Rektoratsvilla in Wernigerode. Wie ist das denn, wenn man hier nach Hause zurückkommt und alles hier so sehr, sehr grün sieht?
8: Nun, es ist und bleibt mein Zuhause. Ich lebe seit 1999 hier, war tatsächlich fast 13 Jahre Rektor an der Hochschule Harz. Es ist und bleibt das Zuhause, auch deshalb, weil ich seinerzeit, als ich nach Magdeburg in die Landesregierung berufen wurde, nicht umgezogen bin. Wir sind Wernigeröder.
1: Jetzt hat man ja in der Politik mit ganz anderen Menschen zu tun. Hier sind Jugendliche, auch viele mit großen Innovationen und Zukunftsperspektiven. Vermisst man das, diese Kontakte zu der jungen Generation?
8: Also ganz ohne Frage ist es so, dass an einer Hochschule die Besonderheit darin besteht, dass man mit vielen jungen Menschen zu tun hat. Man bildet sie ja schließlich aus. Auf der anderen Seite muss man auch sagen, auch in der Politik gibt es ja viele junge Menschen, die interessiert sind und sich politisch engagieren. Insoweit gibt es da eigentlich keinen großen Unterschied. Richtig ist aber, hier an der Hochschule ist natürlich der Anteil der jungen Menschen deutlich höher als in den Parteien.
1: Jetzt gibt es ja im Bundestag, aber auch im Landtag junge Menschen, die in die Politik gegangen sind, aber keine besonders gute Ausbildung haben. Viele haben die auch abgebrochen. Sehen Sie das kritisch?
8: Ich halte das in der Tat für keine gute Entwicklung. Es ist meines Erachtens sehr, sehr hilfreich in der Politik, wenn man über eine abgeschlossene Berufsausbildung verfügt, ein abgeschlossenes Studium. Ich würde es auch außerordentlich begrüßen, wenn die Abgeordneten dann, bevor sie ein Parlamentsmandat errungen haben, auch ein paar Jahre Berufstätigkeit haben. Ich halte es für wichtig, dass wir Menschen in den Parlamenten haben, die eine breite Lebens- und auch Berufserfahrung haben. Das heißt nicht, dass es auch Menschen geben kann, die schon mit 12 wissen, dass sie in ein Parlament wollen und das zielstrebig verfolgen. Aber wir brauchen eine gesunde Mixtur. Ich beispielsweise bin erst mit 53 Jahren in die Landespolitik eingetreten. Da hatte man schon eine ordentliche Portion Berufserfahrung.
1: Sie waren jahrzehntelang Professor für Wirtschaftsrecht, was aber die wenigsten wissen. Sie waren auch Vorstandsmitglied der Deutschen Gesellschaft für Reiserecht zum Beispiel. Und Sie waren auch Vorstandsvorsitzender der Verbraucherzentralen in Sachsen-Anhalt. Fehlt Ihnen das auch alleine auch zum Beispiel, die Verbraucherzentralen sind ja sehr, sehr wichtig. Ist ja auch eine NGO, die bekommen Geld vom Staat, andere auch. Sehen Sie das auch kritisch, dass manche NGOs die Ziele gar nicht so richtig definiert sind?
8: Also ich weiß vor allen Dingen, dass für Rechtsextremisten die NGOs gerne pauschal als etwas Kritisches angesehen werden. Aber Sie sehen sehr schön am Beispiel der Verbraucherzentralen, das Rote Kreuz ist übrigens auch eine NGO, dass die sehr, sehr hilfreich sein können. Und wenn ich daran denke, wie viel Vertrauen die Menschen beispielsweise der Verbraucherzentrale hier in Sachsen-Anhalt entgegenbringen, wie oft die Beratungsstellen aufgesucht werden und wie hilfreich dort die Mitarbeitenden dafür sorgen, dass Rechtsauskünfte erteilt werden, Verbraucherschutztipps, dann kann man nur sagen, pauschal gibt es überhaupt keinen Grund, NGOs in Frage zu stellen.
1: Kommen wir mal zur Politik. Ihr Slogan ist Erfahrung und keine Experimente. Jetzt sind aber alle Demokratien in dieser Welt auf Experimenten aufgebaut worden.
8: Ja, vor einigen tausend Jahren galt das sogar mal für die attische Demokratie und danach auch für das Modell, das die Römer irgendwann mal kopiert haben. Es geht aber um etwas anderes. Die Aussage Erfahrung statt Experimente stellt tatsächlich darauf ab, dass wir hier im Lande kein Experimentierfeld für rechte Politik werden sollten. Denn genau das droht bei dieser Wahl. Mir war wichtig, mit dieser Aussage deutlich zu machen, wir brauchen in der Politik ein gerüttelt Maß an Lebens- und Berufserfahrung. Und diese Erfahrung sollte sich dann auch in politischen Entscheidungen widerspiegeln. Mir hilft, dass ich ein großer Freund davon bin, dass man auf Faktenbasis Politik macht und daraus auch Entscheidungen ableitet. Das hat nichts mit Experimenten zu tun. Ich bin ein großer Anhänger als Wissenschaftler allemal davon, dass in den Universitäten und in den Uniklinika und in vielen anderen Richtungen geforscht wird. Ich halte es für ganz großartig, dass wir Kinderunis und Kinderhochschulen haben, in denen die jungen Menschen an Forschung herangeführt werden. Dort überall brauchen wir Experimente. Aber in der Politik brauchen wir keins, schon gar kein rechtsextremistisches.
1: Wenn man mal sieht, dass die SPD in den 90er Jahren hier in Sachsen-Anhalt um die 30% gehabt hat, damals noch mit Ministerpräsidenten Höppner, auch bundespolitisch war die SPD ja deutlich weiter als heute in ihren Prozentzahlen. Wie sehen Sie das? Was hat die SPD denn für Fehler gemacht? Und warum konnte die SPD in den letzten Jahren diese Fehler nicht stoppen?
8: Also wir haben ja ohne Frage in der SPD eine wechselvolle Geschichte. Als älteste Partei Deutschland ist das auch kein Wunder. Da gab es Auf und Abs immer wieder mal. Aber ganz richtig ist, dass sich natürlich das Parteienspektrum verändert hat. Die Zeit, an die Sie erinnern, und Ministerpräsident Höppner, der leider viel zu früh verstorben ist, ist 2002 aus dem Amt geschieden. Das ist fast 25 Jahre her. Das zeigt dann schon, dass die Zeit, in der die SPD sehr, sehr respektable Ergebnisse hatte, schon sehr lange her ist. Inzwischen haben wir mehr Parteien, die an Bord sind. Wir haben auch ein gerütteltes Maß an Populismus, das in der Politik jetzt Platz errungen hat. Und man muss ganz klar sagen, es sind auch politische Fehler gemacht worden. Jedenfalls haben sich Menschen von der SPD abgewandt, die früher unsere typisches Klientel waren. Das waren beispielsweise die Hartz-IV-Reformen, die seinerzeit viele Arbeitnehmerinnen und Arbeitnehmer betroffen haben und sehr kritisch haben zur SPD stehen lassen. Und vielleicht auch in letzter Zeit der Eindruck, der entstanden ist, dass wir uns im Wesentlichen um Transferempfänger kümmern, also um Menschen, die nicht durch Arbeit, sondern durch Sozialleistungen ihren Unterhalt bestreiten müssen. Das ist ein wichtiges Thema, aber tatsächlich ist es wichtig, dass die SPD sich den arbeitenden Menschen zuwendet, denen, die jeden Tag morgens aufstehen und abends nach Hause kommen und dabei ihre Familien unterhalten und etwas für unseren Staat tun.
1: 40% in diesem Land wählen wahrscheinlich AfD bei der Wahl. Und Sie haben es ja schon gesagt, das Migrationsthema hat die AfD aufgegriffen. Das ist ihr Thema Nummer eins. Können Sie das teilweise nachvollziehen, warum die Menschen die AfD wählen? Und sagen Sie auch, in einigen Punkten haben die vielleicht auch recht?
8: In den allermeisten Punkten hat die AfD nicht recht, sondern betreibt schlichten Populismus. Sie redet den Menschen nach dem Mund, verspricht allen alles. Das sehen Sie sehr schön am Wirtschaftsprogramm und an den ganzen Versprechungen, die dort kommen. Eine Unterdeckung dieses Programms mit 2,3 Milliarden Euro, also Luftschlösser, woher man das Geld nehmen könne, und Ausgaben, Vorstellungen, Versprechungen, die jeder Grundlage entbehren. So macht man keine seriöse Politik. Aber ich will mich nicht wegducken vor dem Thema Migration. Das Thema Migration ist in Sachsen-Anhalt objektiv kein großes Thema. Richtig ist aber, dass es viele Menschen dennoch als solches empfinden. Und wir müssen als Politik aufpassen, dass wir nicht versuchen, den Menschen ihre Gefühle zu nehmen. Wenn gefühlt Menschen den Eindruck haben, Migration sei hier ein Thema, dann müssen wir versuchen, sie zu erreichen. Tatsache ist, nur 8% unserer Bevölkerung haben einen Migrationshintergrund. Das ist kein sehr hoher Wert. Die Zahlen der Zuwanderung und der Asylsuchenden haben wir aktuell im Jahr 2026 auf einem Stand, den wir zuletzt im Jahr 2011 hatten, also vor dem Flüchtlingszustrom des Jahres 2015. Objektiv gibt es kein Flüchtlingsproblem und schon gar nicht eines mit Migrantinnen und Migranten. Aber subjektiv ist das so. Und deshalb müssen wir dieses Thema aufnehmen. Wir müssen mit den Menschen darüber reden. Es muss ganz klar sein, dort, wo berechtigte Schutzgründe vorliegen, werden wir Menschen weiter Schutz bieten. Dort, wo keine Schutzgründe vorliegen, müssen wir uns auch von diesen Menschen wieder trennen. Müssen wir auch sie dazu auffordern, das Land zu verlassen und dies im Zweifel auch vollstrecken. Und dann gibt es immer noch einen weiteren Aspekt, der mit der Migration einhergeht, nämlich die Frage der Bestrafung von Kriminalität und der Annahme, dass Ausländerkriminalität besonders groß sei. Hier sage ich mal als Jurist, egal ob jemand Deutscher ist oder einen Migrationshintergrund hat, Straftaten gehören verfolgt und bestraft. Das hat gar nichts mit der Frage zu tun, wo jemand herkommt.
1: Was würden Sie sich denn noch für die Zukunft für Sachsen-Anhalt und auch für Sie und Wernigerode hier wünschen?
8: Ich halte es für wichtig, dass wir nach dieser Wahl zwei Dinge sehr, sehr gezielt angehen. Unsere Gesellschaft ist gespalten. Wir können da ganz nüchtern draufschauen und stellen fest, es gibt Menschen, die bereit wären, rechtsextremistisch eine Regierung zu stützen. Und es gibt sehr viele Menschen, die das nicht wollen. Und die stehen sich im Moment fast unversöhnlich gegenüber. Und deshalb halte ich es für ganz wichtig, dass wir in dieser nächsten Legislatur versuchen, da Gräben wieder zuzuschütten. Das ist nicht ganz einfach, weil es um sehr viel Emotionalität geht. Darauf baut der ganze AfD-Wahlkampf auf. Und ich halte es für die Pflicht vor allen Dingen von uns reiferen Menschen, auch von denen, die schon einiges im Leben erlebt haben, darauf zu achten, dass wir wieder näher aneinander rankommen.

0: Das wird durch Zuhören geschehen. Das setzt allerdings auf beiden Seiten auch voraus, dass man bereit ist zu verstehen, was der andere will und dass nicht a priori alles, was der andere sagt, falsch ist. Ich halte das jedenfalls für ganz, ganz wichtig. Nennen wir es einfach mal eine Image-Kampagne nach innen. Wir müssen uns gegenseitig wieder mehr vertrauen und ganz klar, wir müssen einfach auch mal eine Bestandsaufnahme machen, wie sieht es in unserem Land wirklich aus? Man wird dann feststellen, sehr viel besser, als manche uns glauben machen.
1: Professor, ich bedanke mich für dieses Gespräch.
0: Sehr gerne, Herr Arendt.
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3: Die MDF 1. Wettervorhersage für den 2. und 3. September. In der Nacht zum Donnerstag ist der Himmel wechselnd bewölkt mit einzelnen klaren Abschnitten. Es gibt keine Niederschläge. Die Nachttemperaturen sinken auf 13 bis 11 Grad ab. Der Wind weht schwach und weiter leicht böig aus dem Südwesten. Am Donnerstag ist der Himmel teils wolkig und teils stark bewölkt bis bedeckt. Es gibt am Vormittag Regenschauer, am Nachmittag ist es trocken. Die Tageshöchsttemperaturen liegen bei 20 bis 22 Grad. Der Wind weht mäßig und in kräftigen Böen aus westlichen Richtungen. Der UV-Index liegt bei 0. Die weiteren Aussichten bis zum Sonntag. Am 1. September-Wochenende wird ein Mix aus Sonne und Wolken und Wind erwartet. Der Regen lässt zum Sonntag hin aber nach und es gibt dann recht viel Sonnenschein und ansteigende Temperaturen.
4: Im Rahmen der Literaturwochen gibt es am Donnerstag eine Führung der besonderen Art. Nadja Gröschner und Ines Lacroix veranstalten einen thematischen Spaziergang durch die Stadt unter dem Motto »Ach, die ohne Liebe«. Besucht werden Orte, die einen besonderen Bezug zur Liebe haben, wo leidenschaftlich geliebt oder auch gestritten wurde. Man trifft sich um 18 Uhr auf der Treppe am Gouvernementsberg und zahlt dort seinen Obolus von 18 Euro, für den dann auch kleine Köstlichkeiten versprochen werden. Dann beginnt am Donnerstag das diesjährige internationale Gitarrenfest, das wieder vom Forum Gestaltung verantwortet wird. Das erste Konzert steht unter der Überschrift Guitar Journey und man kann gleich drei internationale Gitarrenvirtuosen erleben. Das Konzert beginnt um 19.30 Uhr. Ja, da könnte man vorher noch ab 18 Uhr unser neues Direktmagazin für Magdeburg ansehen, gerne aber auch zu einem späteren Zeitpunkt. Schließlich wiederholen wir das ja immer im Wechsel mit unserer Halle-Ausgabe. Und die folgt gleich im Anschluss. Auf Wiedersehen und bleiben Sie gesund.

0: Ein herzliches Willkommen zum MdV1 Direktmagazin am Mittwoch. Heute mal mit einer etwas anderen Form, denn unser Bundesland befindet sich derzeit in einem der am härtesten geführten Wahlkämpfe, die es in Sachsen-Anhalt gab. Deswegen haben wir heute zwei Interviews mit Spitzenkandidaten im Programm, die wir Ihnen vollständig zeigen wollen. Warum nur zwei? Ja, nur Sven Schulze von der CDU und Armin Willingmann von der SPD haben unseren Kollegen vom Regionalfernsehen Harz entsprechende Interviews gegeben. Auf eine Antwort, auf eine Anfrage beispielsweise bei der AfD warten wir bis heute. Beginnen wir mit der CDU und nach der Werbung folgt dann Armin Willingmann.
1: Mit großer Spannung wird die in wenigen Tagen stattfindende Landtagswahl in Sachsen-Anhalt erwartet. Laut aktuellen Wahlumfragen steht die AfD kurz vor einer absoluten Mehrheit. Für den Ministerpräsidenten von Sachsen-Anhalt, Sven Schulze, und die CDU geht es damit um viel. Unterstützung bekam er jetzt aus Bayern, denn Ministerpräsident Markus Söder besuchte Sachsen-Anhalt und kam nach Wernigerode. Nachdem sich der bayerische Ministerpräsident ins Goldene Buch der bunten Stadt eintrug und die Veranstaltung im HKK-Hotel unter euphorischer Stimmung ihren Lauf nahm, stürzten sich die Teams der deutschen Presse auf die beiden Ehrengäste des Abends. Trotz eines eng getakteten Zeitplans des Ministerpräsidenten von Sachsen-Anhalt konnten wir ihn vor Ort auf ein exklusives Interview einladen.
2: Ja, Herr Ministerpräsident, wir sind in einem Wahlkampf und zwar in einem ganz außergewöhnlichen Wahlkampf. Den hat es in Deutschland so noch nie gegeben und so viel Aufmerksamkeit hat Sachsen-Anhalt auch noch nie gehabt. Sie treten gegen einen an, der macht mir einen Unterhaltungswahlkampf. Wie können Sie es schaffen, noch überhaupt Politik zu vermitteln?
3: Also ich bin überzeugt, dass die Menschen in Sachsen-Anhalt tatsächlich Menschen wählen. Das hört sich ganz simpel an, aber darum geht's. Und wenn ich das sage, meine ich, dass man in der Politik auch die Verantwortung dafür hat, Probleme nicht nur zu beschreiben, so wie es andere machen, sondern meine Aufgabe ist es, Probleme auch zu lösen. Und das ist meine tägliche Arbeit. Und das ist bestimmt nicht immer so schön, bei Social Media darzustellen. Und man kriegt da vielleicht auch nicht so viel Applaus, wenn man auch mit Problemen sich richtig tiefgehend beschäftigt. Aber meine Aufgabe sehe ich darin, dass man diese Lösungen auch nicht nur diskutiert, sondern sie auch umsetzt. Das heißt, den Menschen zuhören, ihre Probleme zu verstehen und sie dann auch zu lösen, das ist meine Art, nicht nur im Wahlkampf, sondern schon immer gewesen, Politik zu machen.
2: Sie sind noch keine 50 und schon Ministerpräsident. Das hört sich ja einfach, ist einfach gesagt, aber dahinter steckt ja sehr, sehr viel Arbeit. Sie haben ja schon sehr früh in der Politik angefangen und mal ganz ehrlich, man muss sich da auch durchkämpfen. Sie waren ja erst in der Europäischen Union. Da waren Sie Wirtschaftsminister, auch nicht nur das, sondern auch Minister für Tourismus und Landwirtschaft. Das ist ein sehr langer und harter Weg. Warum tut man sich das an?
3: Na, erstmal bin ich auch was anderes noch sehr stolz. Ich habe mit Mitte 20, nachdem ich das Studium beendet habe, ich bin ja Ingenieur, nicht vorgehabt, in die Politik zu gehen, um dort Geld zu verdienen und im Landtag zu sitzen, sondern ich bin mit Mitte 20 in die Wirtschaft gegangen, wie man so schön sagt. Ich wurde Ingenieur in einem Harzer Maschinenbauunternehmen, habe dort gearbeitet viele Jahre lang und erst mit Mitte 30 habe ich überhaupt dann Politik als meinen Beruf gesehen, habe dort, wie Sie richtig sagen, im Europäischen Parlament für Sachsen-Anhalt gearbeitet, habe da jetzt auch die Kontakte, die wir heute brauchen, um Sachsen-Anhalt weiter voranzubringen und vielleicht auch manchmal, wenn in Brüssel was nicht so gut läuft, die richtigen Leute anrufen zu können. Und ja, ich war zwischenzeitlich dann auch unser Wirtschafts- und Landwirtschaftsminister. Die Ansiedlung von Daimler Truck beispielsweise mit begleitet, mit unterstützt oder in Bernburg Effnet, also zwei Unternehmen hier im Harz, in der Harzregion, Ilsenburg, ein ganz wesentlicher Faktor, Wernigerode, Halberstadt, Quedlinburg. Es gibt also überall im Harz auch ganz viele Unternehmen, mit denen ich sehr eng zusammengearbeitet habe. Und jetzt bin ich Ministerpräsident für ganz Sachsen-Anhalt. Vielleicht da noch ergänzend zu sagen, dass das die Aufgabe ist, wo man alle Themen bearbeitet, wo man nicht nur die Themen, die man vielleicht mal als Minister hat, sondern alle Themen bearbeitet. Und das macht mir sehr viel Spaß.
2: Also wenn man Sie jetzt im Wahlkampf sieht, dann muss man ehrlicherweise sagen, da gibt es ja keine freie Stunde mehr. Warum tut man sich das an?
3: Weil es um das Land geht. Ich bin selber Vater von drei Kindern. Und bin ja seit langem mal wieder ein Ministerpräsident, der schulpflichtige Kinder hat. Das gab es bei uns in Sachsen-Anhalt meines Wissens überhaupt noch nicht in der Form. Und das macht man für unser Land. Ich sehe so viele fleißige Menschen, egal ob jung oder alt, die dieses Land hier aufgebaut haben. Gerade die Generation, die jetzt vielleicht schon als Rentner den Lebensabend genießen will, die zu Recht sagen, Herr Schulze, Sie sind aber dann bitte dafür da, dass wir im Alter, wenn wir es mal brauchen, Pflege haben. Sie müssen sich bitte kümmern, dass wir ärztliche Versorgung haben, auch wenn wir da Herausforderungen sehen, gerade im ländlichen Raum. Das ist der Anspruch, den ich habe, für die Menschen, die dieses Land hier aufgebaut haben, da zu sein. Und zweitens natürlich auch gerade jungen Menschen eine Zukunft zu geben. Kindern, die jetzt in der Schule sind, die aber den Anspruch haben, hier einen Ausbildungsplatz zu finden, dafür die richtigen Rahmenbedingungen zu setzen, das ist mein Anspruch. Ich liebe meine Heimat. Ich bin hier geboren, 1979 in Quedlinburg. Und ich habe gesehen, was die Menschen hier auf den Weg gebracht haben. Und da mit zu unterstützen in den nächsten Jahren, ja, das ist mein Ziel für Sachsen-Anhalt.
2: Sie haben ja schon gesagt, die Daimler-Truck-Ansiedlung erwähnt. Es gibt aber auch noch ganz andere, Hexentanzplatz neu, Bergtheater. Die Firma Sieger in Halberstadt hat sich hier niedergelassen. Dann gibt es noch das Schloss Wernigerode, was saniert ist. Jetzt im Oktober eröffnet das Stiftsbergmuseum in Quedlinburg. Da ist jede Menge eigentlich passiert. Mehr geht ja fast schon gar nicht. Aber jetzt treten Sie gegen einen Kandidaten an, der macht so eine Art Unterhaltungswahlkampf. Wie kommt man dagegen an?
3: Ja, man sollte das

0: Eher nicht zurück. Ich möchte positiv nach vorn schauen. Ich möchte, dass wir natürlich unsere Herausforderungen kennen, aber sie auch gemeinsam lösen. Und das kann man nicht, indem man nur emotionalen Wahlkampf macht und sagt, hey, alles ist irgendwie möglich. So einfach ist es nicht. Und ich bin überzeugt, dass die Menschen, die am 6. September wählen oder vielleicht vorher Briefwahl auch machen, dass sie genau das auch beachten und betrachten, wenn es darum geht, wem trauen sie wirklich zu, hier in Sachsen-Anhalt als Ministerpräsident das Bundesland, unsere Heimat, gut voranzubringen.
1: Jetzt hatten Sie immer ein gutes Verhältnis auch zu Friedrich Merz, dem Bundeskanzler. Jetzt hat nicht nur Sie, sondern auch Herr Kretschmer aus Sachsen gesagt, die Rente mit 63 finden Sie nicht okay. Und dann geht es letztendlich, da muss man immer drum sprechen, um diese Brandmauer. Viele der CDU sagen, die brauchen wir nicht mehr. Wir würden gerne auch uns von der AfD vielleicht tolerieren lassen, ist vielleicht übertrieben, aber zumindest Mehrheiten durchsetzen. Wie sehen Sie das? Ist das nicht schlau, wenn die CDU sagen würde, okay, wenn die AfD zustimmt, stimmen sie zu, dann ist uns das genauso richtig und wichtig, als wenn es die Linken wären.
0: Ich verstehe Ihre Frage. Sie haben ja zwei Themen angesprochen. Zum einen, dass ich mich im Sinne auch der Menschen hier in Sachsen-Anhalt zum Thema Rente geäußert habe und gesagt habe, wenn man 45 Jahre hier gearbeitet hat, dann hat man auch genug eingezahlt, um ohne Abschläge in Rente gehen zu können. Das schafft übrigens gar nicht mehr jeder in Sachsen-Anhalt. Viele Menschen, die in Rente gehen, kommen gar nicht auf dieser volle Eintrag oder volle Einzahlzeit und gehen mit Abschlägen in Rente. Und ein zweiter Punkt ist, dass ich gesagt habe, gerade bis zum Fall der Mauer haben ja viele Menschen sehr hart gearbeitet, danach auch, aber in der Zeit beispielsweise 91% der Frauen, die hier Vollzeit gearbeitet haben, bis 1989, auch ganz andere Werte hatten als in Westdeutschland. In Westdeutschland hat jede zweite Frau nur Vollzeit gearbeitet, bei uns fast jede Frau. Und dass man da sagen muss, wenn man gerade körperlich so hart gearbeitet hat, dass es dann auch darum geht, dass man abschlagsfrei in Rente geht, dafür werde ich immer kämpfen. Und meine Aufgabe ist ja nicht, die Themen aus Berlin in Sachsen-Anhalt durchzusetzen, sondern meine Aufgabe sehe ich immer darin, die Themen aus Sachsen-Anhalt in Berlin anzusprechen und sie durchzusetzen. Und deswegen habe ich mich zum Thema Rente geäußert.
1: Das ist ein ganz außergewöhnlicher Wahlkampf, weil
0: Ja.
1: der wird in den USA verfolgt, in ganz Europa und natürlich in Deutschland. Es hängt viel davon ab, von dieser Wahl in Sachsen-Anhalt. Wie geht man denn damit um, auch mit diesen vielen Medien? Das hat ja noch nie ein Ministerpräsident in Sachsen-Anhalt erleben müssen, das, was Sie erlebt haben. So viele Medien aus ganz Deutschland. Ständig sind Anfragen da. Das kostet ja auch eine Menge Kraft.
0: Ich bin überzeugt, dass wir am Ende aber davon profitieren können. Denn alle schauen auf Sachsen-Anhalt. Aber ich sage auch, nach der Wahl wird niemand auf Sachsen-Anhalt warten. Das heißt, wenn wir hier Sachsen-Anhalt weiter in die Zukunft bringen wollen, das ist jetzt die Aufgabe auch im Wahlkampf darüber zu reden, aber dann werden die Menschen entscheiden hier mit ihrer Stimmabgabe, geht es auch darum, wie entwickelt sich Sachsen-Anhalt weiter. Und dann werden die Medien vielleicht auch noch schauen und sagen, wie gehen wir wieder zurück in eine längst überwundene Vergangenheit. Oder gehen wir positiv in die Zukunft? Das ist das eine. Das zweite, es ist natürlich so, der Beruf des Politikers ist ein Beruf, wo alles in der Öffentlichkeit stattfindet, wo jeder Fehler, den man im Beruf macht, sofort in der Öffentlichkeit von allen gesehen wird. Alle anderen oder viele andere Berufe, da passieren auch Fehler, aber nicht in der Öffentlichkeit, wo jeder dann drüber diskutiert. Und damit muss man umgehen können, damit muss man leben können. Für mich ist es aber wichtig, dass ich Sachsen-Anhalt sehr verbunden bin. Ich liebe dieses Land. Ich bin ja groß geworden. Ich habe diesem Land wie viele, viele andere junge Menschen auch viel zu verdanken gehabt. Gerade in den 90er Jahren, wo sich Sachsen-Anhalt doch komplett verändert hat, habe den Menschen großen Dank gezollt, die Sachsen-Anhalt vorangebracht haben. Und jetzt möchte ich meinen Beitrag für Sachsen-Anhalt leisten als Ministerpräsident. Und ja, vielleicht können wir auch diese Aufmerksamkeit, die wir gerade haben, dann positiv nutzen für dieses Land. Denn Sachsen-Anhalt ist ein richtig tolles Land, wo wir viel erreicht haben, wo fleißige Menschen leben und was wir auch, denke ich, manchmal positiver nach außen stellen sollen, als andere das vielleicht machen.
2: Am Sonntag sind Landtagswahlen. Schon jetzt zeichnet sich die höchste Wahlbeteiligung aller Zeiten in Sachsen-Anhalt ab. Viele Journalisten gehen davon aus, dass bei einer absoluten Mehrheit der AfD es auch ein politisches Erdbeben in Berlin geben wird. Wie auch immer diese Wahl ausgehen wird, Sachsen-Anhalt ist in den letzten Wochen durch die mediale Berichterstattung in Deutschland deutlich bekannter geworden als bisher.
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5: Die Sozialdemokraten verloren in den letzten Jahren sehr viele Stimmen. Auch in Sachsen-Anhalt steht die Partei vor einer schwierigen Landtagswahl. Die SPD schafft es gerade mal auf 8% und steht somit 4% hinter den Linken und weit hinter der CDU und AfD. Ehemaliger Rektor der Hochschule Harz, seit 2021 Minister für Wissenschaft und Umwelt und Spitzenkandidat der SPD für die Landtagswahl in Sachsen-Anhalt 2026. Wir trafen uns mit Minister Armin Willingmann in Wernigerode an einem ihm sehr bekannten Ort und sprachen über die kommende Landtagswahl 2026.
6: Ja, Herr Minister, wir sitzen ja im Garten vor der Rektoratsvilla in Wernigerode. Wie ist das denn, wenn man hier nach Hause zurückkommt und alles hier so sehr, sehr grün sieht?
7: Nun, es ist und bleibt mein Zuhause. Ich lebe seit 1999 hier, war tatsächlich fast 13 Jahre Rektor an der Hochschule Harz. Es ist und bleibt das Zuhause, auch deshalb, weil ich seinerzeit, als ich nach Magdeburg in die Landesregierung berufen wurde, nicht umgezogen bin. Wir sind Wernigerode.
6: Jetzt hat man ja in der Politik mit ganz anderen Menschen zu tun. Hier sind Jugendliche, auch viele mit großen Innovationen und Zukunftsperspektiven. Vermisst man das, diese Kontakte zu der jungen Generation?
7: Also ganz ohne Frage ist es so, dass an einer Hochschule die Besonderheit darin besteht, dass man mit vielen jungen Menschen zu tun hat. Man bildet sie ja schließlich aus. Auf der anderen Seite muss man auch sagen, auch in der Politik gibt es ja viele junge Menschen, die interessiert sind und sich politisch engagieren. Insoweit gibt es da eigentlich keinen großen Unterschied. Richtig ist aber, hier an der Hochschule ist natürlich der Anteil der jungen Menschen deutlich höher als in den Parteien.
6: Jetzt gibt es ja im Bundestag, aber auch im Landtag junge Menschen, die in die Politik gegangen sind, aber keine besonders gute Ausbildung haben. Viele haben die auch abgebrochen. Sehen Sie das kritisch?
7: Ich halte das in der Tat für keine gute Entwicklung. Es ist meines Erachtens sehr, sehr hilfreich in der Politik, wenn man über eine abgeschlossene Berufsausbildung verfügt, ein abgeschlossenes Studium. Ich würde es auch außerordentlich begrüßen, wenn die Abgeordneten dann, bevor sie ein Parlamentsmandat errungen haben, auch ein paar Jahre Berufstätigkeit haben. Ich halte es für wichtig, dass wir Menschen in den Parlamenten haben, die eine breite Lebens- und auch Berufserfahrung haben. Das heißt nicht, dass es auch Menschen geben kann, die schon mit 12 wissen, dass sie in ein Parlament wollen und das zielstrebig verfolgen. Aber wir brauchen eine gesunde Mixtur. Ich beispielsweise bin erst mit 53 Jahren in die Landespolitik eingetreten. Da hatte man schon eine ordentliche Portion Berufserfahrung.
6: Sie waren jahrzehntelang Professor für Wirtschaftsrecht, was aber die wenigsten wissen. Sie waren auch Vorstandsmitglied der Deutschen Gesellschaft für Reiserecht zum Beispiel. Und Sie waren auch Vorstandsvorsitzender der Verbraucherzentralen in Sachsen-Anhalt. Fehlt Ihnen das auch alleine auch zum Beispiel, die Verbraucherzentralen sind ja sehr, sehr wichtig. Ist ja auch eine NGO, die bekommen Geld vom Staat, andere auch. Ist das, sehen Sie das auch kritisch, dass manche NGOs die Ziele gar nicht so richtig definiert sind?
7: Also ich weiß vor allen Dingen, dass für Rechtsextremisten die NGOs gerne pauschal als etwas Kritisches angesehen werden. Aber Sie sehen sehr schön am Beispiel der Verbraucherzentralen, das Rote Kreuz ist übrigens auch eine NGO, dass die sehr, sehr hilfreich sein können. Und wenn ich daran denke, wie viel Vertrauen die Menschen beispielsweise der Verbraucherzentrale hier in Sachsen-Anhalt entgegenbringen, wie oft die Beratungsstellen aufgesucht werden und wie hilfreich dort die Mitarbeitenden dafür sorgen, dass Rechtsauskünfte erteilt werden, Verbraucherschutztipps, dann kann man nur sagen, pauschal gibt es überhaupt keinen Grund, NGOs in Frage zu stellen.
6: Kommen wir mal zur Politik. Ihr Slogan ist Erfahrung. Und keine Experimente. Jetzt sind aber alle Demokratien in dieser Welt auf Experimenten aufgebaut worden.
7: Ja, vor einigen tausend Jahren galt das sogar mal für die attische Demokratie und danach auch für das Modell, das die Römer irgendwann mal kopiert haben. Es geht aber um etwas anderes. Die Aussage Erfahrung statt Experimente stellt tatsächlich darauf ab, dass wir hier im Lande kein Experimentierfeld für rechte Politik werden sollten. Denn genau das droht bei dieser Wahl. Mir war wichtig, mit dieser Aussage deutlich zu machen, wir brauchen in der Politik ein gerütteltes Maß an Lebens- und Berufserfahrung. Und diese Erfahrung sollte sich dann auch in politischen Entscheidungen widerspiegeln. Mir hilft, dass ich ein großer Freund davon bin, dass man auf Faktenbasis Politik macht und daraus auch Entscheidungen ableitet. Das hat nichts mit Experimenten zu tun. Ich bin ein großer Anhänger, als Wissenschaftler allemal, davon, dass in den Universitäten und in den Uniklinika und in vielen anderen Richtungen geforscht wird. Ich halte es für ganz großartig, dass wir Kinderunis und Kinderhochschulen haben, in denen die jungen Menschen an Forschung herangeführt werden. Dort überall brauchen wir Experimente. Aber in der Politik brauchen wir keins, schon gar kein rechtsextremistisches.
6: Wenn man mal sieht, dass die SPD in den 90er Jahren hier in Sachsen-Anhalt so um die 30% gehabt hat, damals noch mit Ministerpräsidenten Höppner, auch bundespolitisch war die SPD ja deutlich weiter als heute in ihren Prozentzahlen. Wie sehen Sie das? Was hat die SPD denn für Fehler gemacht? Und warum konnte die SPD in den letzten Jahren diese Fehler nicht stoppen?
7: Also wir haben ja ohne Frage in der SPD eine wechselvolle Geschichte. Als älteste Partei Deutschland ist das auch kein Wunder. Da gab es Auf und Abs immer wieder mal, aber ganz richtig ist, dass sich natürlich das Parteienspektrum verändert hat. Die Zeit, an die Sie erinnern und Ministerpräsident Höppner, der leider viel zu früh verstorben ist, ist 2002 aus dem Amt geschieden, das ist fast 25 Jahre her. Das zeigt dann schon, dass die Zeit, in der die SPD sehr, sehr respektable Ergebnisse hatte, schon sehr lange her ist. Inzwischen haben wir mehr Parteien, die an Bord sind. Wir haben auch ein gerütteltes Maß an Populismus, das in der Politik jetzt Platz errungen hat. Und man muss ganz klar sagen, es sind auch politische Fehler gemacht worden. Jedenfalls haben sich Menschen von der SPD abgewandt, die früher unsere typisches Klientel waren. Das waren beispielsweise die Hartz-IV-Reformen, die seinerzeit viele Arbeitnehmerinnen und Arbeitnehmer betroffen haben und sehr kritisch haben zur SPD stehen lassen. Und vielleicht auch in letzter Zeit der Eindruck, der entstanden ist, dass wir uns im Wesentlichen um Transferempfänger kümmern, also um Menschen, die nicht durch Arbeit, sondern durch Sozialleistungen ihren Unterhalt bestreiten müssen. Das ist ein wichtiges Thema, aber tatsächlich ist es wichtig, dass die SPD sich den arbeitenden Menschen zuwendet, denen, die jeden Tag morgens aufstehen und abends nach Hause kommen und dabei ihre Familien unterhalten und etwas für unseren Staat tun.
6: 40% in diesem Land wählen wahrscheinlich AfD bei der Wahl. Und Sie haben es ja schon gesagt, das Migrationsthema hat die AfD aufgegriffen. Das ist ihr Thema Nummer eins. Können Sie das teilweise nachvollziehen, warum die Menschen die AfD wählen? Und sagen Sie auch, in einigen Punkten haben die vielleicht auch recht?
7: In den allermeisten Punkten hat die AfD nicht recht, sondern betreibt schlichten Populismus. Sie redet den Menschen nach dem Mund, verspricht allen alles. Das sehen Sie sehr schön am Wirtschaftsprogramm und an den ganzen Versprechungen, die dort kommen. Eine Unterdeckung dieses Programms mit 2,3 Milliarden Euro, also Luftschlösser, woher man das Geld nehmen könne, und Ausgaben, Vorstellungen, Versprechungen, die jeder Grundlage entbehren. So macht man keine seriöse Politik. Aber ich will mich nicht wegducken vor dem Thema Migration. Das Thema Migration ist in Sachsen-Anhalt objektiv kein großes Thema. Richtig ist aber, dass es viele Menschen dennoch als solches empfinden. Und wir müssen als Politik aufpassen, dass wir nicht versuchen, den Menschen ihre Gefühle zu nehmen. Wenn gefühlt Menschen den Eindruck haben, Migration sei hier ein Thema, dann müssen wir versuchen, sie zu erreichen. Tatsache ist, nur 8% unserer Bevölkerung haben einen Migrationshintergrund. Das ist kein sehr hoher Wert. Die Zahlen der Zuwanderung und der Asylsuchenden haben wir aktuell im Jahr 2026 auf einem Stand, den wir zuletzt im Jahr 2011 hatten, also vor dem Flüchtlingszustrom des Jahres 2015. Objektiv gibt es kein Flüchtlingsproblem und schon gar nicht eines mit Migrantinnen und Migranten. Aber subjektiv ist das so. Und deshalb müssen wir dieses Thema aufnehmen. Wir müssen mit den Menschen darüber reden. Es muss ganz klar sein, dort, wo berechtigte Schutzgründe vorliegen, werden wir Menschen weiter Schutz bieten. Dort, wo keine Schutzgründe vorliegen, müssen wir uns auch von diesen Menschen wieder trennen. Müssen wir auch sie dazu auffordern, das Land zu verlassen und dies im Zweifel auch vollstrecken. Und dann gibt es immer noch einen weiteren Aspekt, der mit der Migration einhergeht, nämlich die Frage der Bestrafung von Kriminalität und der Annahme, dass Ausländerkriminalität besonders groß sei. Hier sage ich mal als Jurist, egal ob jemand Deutscher ist oder einen Migrationshintergrund hat, Straftaten gehören verfolgt und bestraft. Das hat gar nichts mit der Frage zu tun, wo jemand herkommt.
6: Was würden Sie sich denn noch für die Zukunft für Sachsen-Anhalt und auch für Sie und Wernigerode hier wünschen?
7: Ich halte es für wichtig, dass wir nach dieser Wahl zwei Dinge sehr, sehr gezielt angehen. Unsere Gesellschaft ist gespalten. Wir können da ganz nüchtern draufschauen und stellen fest, es gibt Menschen, die bereit wären, rechtsextremistisch eine Regierung zu stützen. Und es gibt sehr viele Menschen, die das nicht wollen. Und die stehen sich im Moment fast unversöhnlich gegenüber. Und deshalb halte ich es für ganz wichtig, dass wir in dieser nächsten Legislatur versuchen, da Gräben wieder zuzuschütten. Das ist nicht ganz einfach, weil es um sehr viel Emotionalität geht. Darauf baut der ganze AfD-Wahlkampf auf. Und ich halte es für die Pflicht vor allen Dingen von uns reiferen Menschen, auch von denen, die schon einiges im Leben erlebt haben, darauf zu achten, dass wir wieder näher aneinander rankommen. Das wird durch Zuhören geschehen. Das setzt allerdings auf beiden Seiten auch voraus, dass man bereit ist zu verstehen, was der andere will. Und dass nicht a priori alles, was der andere sagt, falsch ist. Ich halte das jedenfalls für ganz, ganz wichtig. Nennen wir es einfach mal eine Image-Kampagne nach innen. Wir müssen uns gegenseitig wieder mehr vertrauen. Und ganz klar, wir müssen einfach auch mal eine Bestandsaufnahme machen. Wie sieht es in unserem Land wirklich aus? Man wird dann feststellen, sehr viel besser, als manche uns glauben machen.
6: Professor, ich bedanke mich für dieses Gespräch.
7: Sehr gerne, Herr Arendt.
8: 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Wettervorhersage für den 2. und 3. September. In der Nacht zum Donnerstag ist der Himmel wechselnd bewölkt mit einzelnen klaren Abschnitten. Es gibt keine Niederschläge. Die Nachttemperaturen sinken auf 13 bis 11 Grad ab. Der Wind weht schwach und weiter leicht böig aus dem Südwesten. Am Donnerstag ist der Himmel teils wolkig und teils stark bewölkt bis bedeckt. Es gibt am Vormittag Regenschauer. Am Nachmittag ist es trocken. Die Tageshöchsttemperaturen liegen bei 20 bis 22 Grad. Der Wind weht mäßig und in kräftigen Böen aus westlichen Richtungen. Der UV-Index liegt bei 0. Die weiteren Aussichten bis zum Sonntag. Am 1. Septemberwochenende wird ein Mix aus Sonne und Wolken und Wind erwartet. Der Regen lässt zum Sonntag hin aber nach und es gibt dann recht viel Sonnenschein und ansteigende Temperaturen.
9: Im Stadtarchiv in der Rathausstraße soll am Donnerstag eine Ausstellung von Claudia Berg eröffnet werden. Die hallische Künstlerin setzt sich in ihren Arbeiten mit Landschaft, Architektur und dem Verhältnis von Raum und Zeit auseinander. Und zwar mit unterschiedlichsten Techniken, wobei sich diese Ausstellung besonders ihren Mappen und Künstlerbüchern widmet. Die Vernissage beginnt um 18 Uhr. Der Eintritt dazu ist frei. Ja, das gilt wie immer auch für unsere Ausgabe des Direktmagazins am Donnerstag ab 18.30 Uhr neu für Halle in gewohnter Form. Und bis dahin auf Wiederfernsehen und bleiben Sie gesund.

0: Ein herzliches Willkommen zum MDF1 Direktmagazin am Mittwoch. Heute mal mit einer etwas anderen Form, denn unser Bundesland befindet sich derzeit in einem der am härtesten geführten Wahlkämpfe, die es in Sachsen-Anhalt gab. Deswegen haben wir heute zwei Interviews mit Spitzenkandidaten im Programm, die wir Ihnen vollständig zeigen wollen. Warum nur zwei? Ja, nur Sven Schulze von der CDU und Armin Willingmann von der SPD haben unseren Kollegen vom Regionalfernsehen Harz entsprechende Interviews gegeben. Auf eine Antwort, auf eine Anfrage beispielsweise bei der AfD warten wir bis heute. Beginnen wir mit der CDU und nach der Werbung folgt dann Armin Willingmann.
1: Mit großer Spannung wird die in wenigen Tagen stattfindende Landtagswahl in Sachsen-Anhalt erwartet. Laut aktuellen Wahlumfragen steht die AfD kurz vor einer absoluten Mehrheit. Für den Ministerpräsidenten von Sachsen-Anhalt, Sven Schulze, und die CDU geht es damit um viel. Unterstützung bekam er jetzt aus Bayern, denn Ministerpräsident Markus Söder besuchte Sachsen-Anhalt und kam nach Wernigerode. Nachdem sich der bayerische Ministerpräsident ins Goldene Buch der bunten Stadt eintrug und die Veranstaltung im HKK-Hotel unter euphorischer Stimmung ihren Lauf nahm, stürzten sich die Teams der deutschen Presse auf die beiden Ehrengäste des Abends. Trotz eines eng getakteten Zeitplans des Ministerpräsidenten von Sachsen-Anhalt konnten wir ihn vor Ort auf ein exklusives Interview einladen.
2: Ja, Herr Ministerpräsident. Wir sind in einem Wahlkampf und zwar in einem ganz außergewöhnlichen Wahlkampf. Den hat es in Deutschland so noch nie gegeben und so viel Aufmerksamkeit hat Sachsen-Anhalt auch noch nie gehabt. Sie treten gegen einen an, der macht mir einen Unterhaltungswahlkampf. Wie können Sie es schaffen, noch überhaupt Politik zu vermitteln?
3: Also ich bin überzeugt, dass die Menschen in Sachsen-Anhalt tatsächlich Menschen wählen. Das hört sich ganz simpel an, aber darum geht's. Und wenn ich das sage, meine ich, dass man in der Politik auch die Verantwortung dafür hat, Probleme nicht nur zu beschreiben, so wie es andere machen, sondern meine Aufgabe ist es, Probleme auch zu lösen. Und das ist meine tägliche Arbeit. Und das ist bestimmt nicht immer so schön, bei Social Media darzustellen. Und man kriegt da vielleicht auch nicht so viel Applaus, wenn man auch mit Problemen sich richtig tiefgehend beschäftigt. Aber meine Aufgabe sehe ich darin, dass man diese Lösungen auch nicht nur diskutiert, sondern sie auch umsetzt. Das heißt, den Menschen zuhören, ihre Probleme zu verstehen und sie dann auch zu lösen, das ist meine Art, nicht nur im Wahlkampf, sondern schon immer gewesen, Politik zu machen.
2: Sie sind noch keine 50 und schon Ministerpräsident. Das hört sich ja einfach, ist einfach gesagt, aber dahinter steckt ja sehr, sehr viel Arbeit. Sie haben ja schon sehr früh in der Politik angefangen und mal ganz ehrlich, man muss sich da auch durchkämpfen. Sie waren ja erst in der Europäischen Union. Da waren Sie Wirtschaftsminister, auch nicht nur das, sondern auch Minister für Tourismus und Landwirtschaft. Das ist ein sehr langer und harter Weg. Warum tut man sich das an?
3: Na, erstmal bin ich auch was anderes noch sehr stolz. Ich habe mit Mitte 20, nachdem ich das Studium beendet habe, ich bin ja Ingenieur, nicht vorgehabt, in die Politik zu gehen, um dort Geld zu verdienen und im Landtag zu sitzen, sondern ich bin mit Mitte 20 in die Wirtschaft gegangen, wie man so schön sagt. Ich wurde Ingenieur in einem Harzer Maschinenbauunternehmen, habe dort gearbeitet viele Jahre lang und erst mit Mitte 30 habe ich überhaupt dann Politik als meinen Beruf gesehen, habe dort, wie Sie richtig sagen, im Europäischen Parlament für Sachsen-Anhalt gearbeitet, habe da jetzt auch die Kontakte, die wir heute brauchen, um Sachsen-Anhalt weiter voranzubringen und vielleicht auch manchmal, wenn in Brüssel was nicht so gut läuft, die richtigen Leute anrufen zu können. Und ja, ich war zwischenzeitlich dann auch unser Wirtschafts- und Landwirtschaftsminister. Die Ansiedlung von Daimler Truck beispielsweise mit begleitet, mit unterstützt oder in Bernburg Effnet, also zwei Unternehmen hier im Harz, in der Harzregion, Ilsenburg, ein ganz wesentlicher Faktor, Wernigerode, Halberstadt, Quedlinburg. Es gibt also überall im Harz auch ganz viele Unternehmen, mit denen ich sehr eng zusammengearbeitet habe. Und jetzt bin ich Ministerpräsident für ganz Sachsen-Anhalt. Vielleicht da noch ergänzend zu sagen, dass das die Aufgabe ist, wo man alle Themen bearbeitet, wo man nicht nur die Themen, die man vielleicht mal als Minister hat, sondern alle Themen bearbeitet. Und das macht mir sehr viel Spaß.
2: Also wenn man Sie jetzt im Wahlkampf sieht, dann muss man ehrlicherweise sagen, da gibt es ja keine freie Stunde mehr. Warum tut man sich das an?
3: Weil es um das Land geht. Ich bin selber Vater von drei Kindern. Und bin ja seit langem mal wieder ein Ministerpräsident, der schulpflichtige Kinder hat. Das gab es bei uns in Sachsen-Anhalt meines Wissens überhaupt noch nicht in der Form. Und das macht man für unser Land. Ich sehe so viele fleißige Menschen, egal ob jung oder alt, die dieses Land hier aufgebaut haben. Gerade die Generation, die jetzt vielleicht schon als Rentner den Lebensabend genießen will, die zu Recht sagen, Herr Schulze, Sie sind aber dann bitte dafür da, dass wir im Alter, wenn wir es mal brauchen, Pflege haben. Sie müssen sich bitte kümmern, dass wir ärztliche Versorgung haben, auch wenn wir da Herausforderungen sehen, gerade im ländlichen Raum. Das ist der Anspruch, den ich habe, für die Menschen, die dieses Land hier aufgebaut haben, da zu sein. Und zweitens natürlich auch gerade jungen Menschen eine Zukunft zu geben. Kindern, die jetzt in der Schule sind, die aber den Anspruch haben, hier einen Ausbildungsplatz zu finden, dafür die richtigen Rahmenbedingungen zu setzen, das ist mein Anspruch. Ich liebe meine Heimat. Ich bin hier geboren, 1979 in Quedlinburg. Und ich habe gesehen, was die Menschen hier auf den Weg gebracht haben. Und da mit zu unterstützen in den nächsten Jahren, ja, das ist mein Ziel für Sachsen-Anhalt.
2: Sie haben ja schon gesagt, die Daimler-Truck-Ansiedlung erwähnt. Es gibt aber auch noch ganz andere, Hexentanzplatz neu, Bergtheater. Die Firma Sieger in Halberstadt hat sich hier niedergelassen. Dann gibt es noch das Schloss Wernigerode, was saniert ist. Jetzt im Oktober eröffnet das Stiftsbergmuseum in Quedlinburg. Da ist jede Menge eigentlich passiert. Mehr geht ja fast schon gar nicht. Aber jetzt treten Sie gegen einen Kandidaten an, der macht so eine Art Unterhaltungswahlkampf. Wie kommt man dagegen an?
3: Ja, man sollte das nicht nachmachen. Ich denke, dass mein Gegenkandidat sehr viel auf Emotionen setzt und sagt, wir wollen zurück in das gute Deutschland. Und dann stelle ich mir die Frage im Harz, was heißt denn das gute Deutschland? Die 90er Jahre, wo wir hier doppelt so hohe Arbeitslosigkeit hatten, wo junge Menschen den Harz, Sachsen-Anhalt verlassen haben, weil sie hier keine Arbeit gefunden haben. Wollen wir dahin zurück? Ich möchte da nicht hin zurück. Oder dass die auf Wahlveranstaltungen, auf Parteiveranstaltungen dort die DDR-Hymne singen. Und gerade wir im Harz wissen doch, wir hatten hier den Brocken, auf den wir nur schauen konnten und den wir nicht erreichen konnten, bis 1989 die Mauer fiel. Also ich möchte auch die DDR nicht zurück. Ich möchte positiv nach vorne schauen. Ich möchte, dass wir natürlich unsere Herausforderungen kennen, aber sie auch gemeinsam lösen. Und das kann man nicht, indem man nur emotional

0: nationalen Wahlkampf macht und sagt, hey, alles ist irgendwie möglich. So einfach ist es nicht. Und ich bin überzeugt, dass die Menschen, die am 6. September wählen oder vielleicht vorher Briefwahl auch machen, dass sie genau das auch beachten und betrachten, wenn es darum geht, wem trauen sie wirklich zu, hier in Sachsen-Anhalt als Ministerpräsident das Bundesland, unsere Heimat, gut voranzubringen.
1: Jetzt hatten Sie immer ein gutes Verhältnis auch zu Friedrich Merz, dem Bundeskanzler. Jetzt hat ja, nicht nur Sie, sondern auch Herr Kretschmer aus Sachsen gesagt, die Rente mit 63 finden Sie nicht okay. Und dann geht es letztendlich, da muss man immer darum sprechen, um diese Brandmauer. Viele in der CDU sagen, die brauchen wir nicht mehr. Wir würden gerne auch uns von der AfD vielleicht tolerieren lassen, ist vielleicht übertrieben, aber zumindest Mehrheiten durchsetzen. Wie sehen Sie das? Ist das nicht schlau, wenn die CDU sagen würde, okay, wenn die AfD zustimmt, stimmen sie zu, dann ist uns das genauso richtig und wichtig, als wenn es die Linken wären.
0: Ich verstehe Ihre Frage. Sie haben ja zwei Themen angesprochen. Zum einen, dass ich mich im Sinne auch der Menschen hier in Sachsen-Anhalt zum Thema Rente geäußert habe und gesagt habe, wenn man 45 Jahre hier gearbeitet hat, dann hat man auch genug eingezahlt, um ohne Abschläge in Rente gehen zu können. Das schafft übrigens gar nicht mehr jeder in Sachsen-Anhalt. Viele Menschen, die in Rente gehen, kommen gar nicht auf diese volle Eintrag- oder volle Einzahlzeit und gehen mit Abschlägen in Rente. Und ein zweiter Punkt ist, dass ich gesagt habe, gerade bis zum Fall der Mauer haben ja viele Menschen sehr hart gearbeitet, danach auch, aber in der Zeit beispielsweise 91% der Frauen, die hier Vollzeit gearbeitet haben, bis 1989, auch ganz andere Werte hatten als in Westdeutschland. In Westdeutschland hat jede zweite Frau nur Vollzeit gearbeitet, bei uns fast jede Frau. Und dass man da sagen muss, wenn man gerade körperlich so hart gearbeitet hat, dass es dann auch darum geht, dass man abschlagsfrei in Rente geht, dafür werde ich immer kämpfen. Und meine Aufgabe ist ja nicht, die Themen aus Berlin in Sachsen-Anhalt durchzusetzen, sondern meine Aufgabe sehe ich immer darin, die Themen aus Sachsen-Anhalt in Berlin anzusprechen und sie durchzusetzen. Und deswegen habe ich mich zum Thema Rente geäußert.
1: Das ist ein ganz außergewöhnlicher Wahlkampf, weil
0: Ja.
1: der wird in den USA verfolgt, in ganz Europa und natürlich in Deutschland. Es hängt viel davon ab, von dieser Wahl in Sachsen-Anhalt. Wie geht man denn damit um, auch mit diesen vielen Medien? Das hat ja noch nie ein Ministerpräsident in Sachsen-Anhalt erleben müssen, das, was Sie erlebt haben. So viele Medien aus ganz Deutschland. Ständig sind Anfragen da. Das kostet ja auch eine Menge Kraft.
0: Ich bin überzeugt, dass wir am Ende aber davon profitieren können. Denn alle schauen auf Sachsen-Anhalt. Aber ich sage auch, nach der Wahl wird niemand auf Sachsen-Anhalt warten. Das heißt, wenn wir hier Sachsen-Anhalt weiter in die Zukunft bringen wollen, das ist jetzt die Aufgabe auch im Wahlkampf darüber zu reden, aber dann werden die Menschen entscheiden hier mit ihrer Stimmabgabe, geht es auch darum, wie entwickelt sich Sachsen-Anhalt weiter. Und dann werden die Medien vielleicht auch noch schauen und sagen, wie gehen wir wieder zurück in eine längst überwundene Vergangenheit. Oder gehen wir positiv in die Zukunft? Das ist das eine. Das zweite, es ist natürlich so, der Beruf des Politikers ist ein Beruf, wo alles in der Öffentlichkeit stattfindet, wo jeder Fehler, den man im Beruf macht, sofort in der Öffentlichkeit von allen gesehen wird. Alle anderen oder viele andere Berufe, da passieren auch Fehler, aber nicht in der Öffentlichkeit, wo jeder dann drüber diskutiert. Und damit muss man umgehen können, damit muss man leben können. Für mich ist es aber wichtig, dass ich Sachsen-Anhalt sehr verbunden bin. Ich liebe dieses Land. Ich bin ja groß geworden. Ich habe diesem Land wie viele, viele andere junge Menschen auch viel zu verdanken gehabt. Gerade in den 90er Jahren, wo sich Sachsen-Anhalt doch komplett verändert hat, habe den Menschen großen Dank gezollt, die Sachsen-Anhalt vorangebracht haben. Und jetzt möchte ich meinen Beitrag für Sachsen-Anhalt leisten als Ministerpräsident. Und ja, vielleicht können wir auch diese Aufmerksamkeit, die wir gerade haben, dann positiv nutzen für dieses Land. Denn Sachsen-Anhalt ist ein richtig tolles Land, wo wir viel erreicht haben, wo fleißige Menschen leben und was wir auch, denke ich, manchmal positiver nach außen stellen sollen, als andere das vielleicht machen.
2: Am Sonntag sind Landtagswahlen. 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
5: Die Sozialdemokraten verloren in den letzten Jahren sehr viele Stimmen. Auch in Sachsen-Anhalt steht die Partei vor einer schwierigen Landtagswahl. Die SPD schafft es gerade mal auf 8% und steht somit 4% hinter den Linken und weit hinter der CDU und AfD. Ehemaliger Rektor der Hochschule Harz, seit 2021 Minister für Wissenschaft und Umwelt und Spitzenkandidat der SPD für die Landtagswahl in Sachsen-Anhalt 2026. Wir trafen uns mit Minister Armin Willingmann in Wernigerode an einem ihm sehr bekannten Ort und sprachen über die kommende Landtagswahl 2026.
6: Ja, Herr Minister, wir sitzen ja im Garten vor der Rektoratsvilla in Wernigerode. Wie ist das denn, wenn man hier nach Hause zurückkommt und alles hier so sehr, sehr grün sieht?
7: Nun, es ist und bleibt mein Zuhause. Ich lebe seit 1999 hier, war tatsächlich fast 13 Jahre Rektor an der Hochschule Harz. Es ist und bleibt das Zuhause, auch deshalb, weil ich seinerzeit

0: als ich nach Magdeburg in die Landesregierung berufen wurde, nicht umgezogen bin. Wir sind Wernigeröder.
1: Jetzt hat man ja in der Politik mit ganz anderen Menschen zu tun. Hier sind Jugendliche, auch viele mit großen Innovationen und Zukunftsperspektiven. Vermisst man das, diese Kontakte zu der jungen Generation?
0: Also ganz ohne Frage ist es so, dass an einer Hochschule die Besonderheit darin besteht, dass man mit vielen jungen Menschen zu tun hat. Man bildet sie ja schließlich aus. Auf der anderen Seite muss man auch sagen, auch in der Politik gibt es ja viele junge Menschen, die interessiert sind und sich politisch engagieren. Insoweit gibt es da eigentlich keinen großen Unterschied. Richtig ist aber, hier an der Hochschule ist natürlich der Anteil der jungen Menschen deutlich höher als in den Parteien.
1: Jetzt gibt es ja im Bundestag, aber auch im Landtag junge Menschen, die in die Politik gegangen sind, aber keine besonders gute Ausbildung haben. Viele haben die auch abgebrochen. Sehen Sie das kritisch?
0: Ich halte das in der Tat für keine gute Entwicklung. Es ist meines Erachtens sehr, sehr hilfreich in der Politik, wenn man über eine abgeschlossene Berufsausbildung verfügt, ein abgeschlossenes Studium. Ich würde es auch außerordentlich begrüßen, wenn die Abgeordneten dann, bevor sie ein Parlamentsmandat errungen haben, auch ein paar Jahre Berufstätigkeit haben. Ich halte es für wichtig, dass wir Menschen in den Parlamenten haben, die eine breite Lebens- und auch Berufserfahrung haben. Das heißt nicht, dass es auch Menschen geben kann, die schon mit 12 wissen, dass sie in ein Parlament wollen und das zielstrebig verfolgen. Aber wir brauchen eine gesunde Mixtur. Ich beispielsweise bin erst mit 53 Jahren in die Landespolitik eingetreten. Da hatte man schon eine ordentliche Portion Berufserfahrung.
1: Sie waren jahrzehntelang Professor für Wirtschaftsrecht, was aber die wenigsten wissen. Sie waren auch Vorstandsmitglied der Deutschen Gesellschaft für Reiserecht zum Beispiel. Und Sie waren auch Vorstandsvorsitzender der Verbraucherzentralen in Sachsen-Anhalt. Fehlt Ihnen das auch alleine auch zum Beispiel, die Verbraucherzentralen sind ja sehr, sehr wichtig. Ist ja auch eine NGO, die bekommen Geld vom Staat, andere auch. Wie ist das, sehen Sie das auch kritisch, dass manche NGOs die Ziele gar nicht so richtig definiert sind?
0: Also ich weiß vor allen Dingen, dass für Rechtsextremisten die NGOs gerne pauschal als etwas Kritisches angesehen werden. Aber Sie sehen sehr schön am Beispiel der Verbraucherzentralen, das Rote Kreuz ist übrigens auch eine NGO, dass die sehr, sehr hilfreich sein können. Und wenn ich daran denke, wie viel Vertrauen die Menschen beispielsweise der Verbraucherzentrale hier in Sachsen-Anhalt entgegenbringen, wie oft die Beratungsstellen aufgesucht werden und wie hilfreich dort die Mitarbeitenden dafür sorgen, dass Rechtsauskünfte erteilt werden, Verbraucherschutztipps, dann kann man nur sagen, pauschal gibt es überhaupt keinen Grund, NGOs in Frage zu stellen.
1: Kommen wir mal zur Politik. Ihr Slogan ist Erfahrung und keine Experimente. Jetzt sind aber alle Demokratien in dieser Welt auf Experimenten aufgebaut worden.
0: Ja, vor einigen tausend Jahren galt das sogar mal für die attische Demokratie und danach auch für das Modell, das die Römer irgendwann mal kopiert haben. Es geht aber um etwas anderes. Die Aussage Erfahrung statt Experimente stellt tatsächlich darauf ab, dass wir hier im Lande kein Experimentierfeld für rechte Politik werden sollten. Denn genau das droht bei dieser Wahl. Mir war wichtig, mit dieser Aussage deutlich zu machen, wir brauchen in der Politik ein gerüttelt Maß an Lebens- und Berufserfahrung. Und diese Erfahrung sollte sich dann auch in politischen Entscheidungen widerspiegeln. Mir hilft, dass ich ein großer Freund davon bin, dass man auf Faktenbasis Politik macht und daraus auch Entscheidungen ableitet. Das hat nichts mit Experimenten zu tun. Ich bin ein großer Anhänger, als Wissenschaftler allemal, davon, dass in den Universitäten und in den Uniklinika und in vielen anderen Richtungen geforscht wird. Ich halte es für ganz großartig, dass wir Kinderunis und Kinderhochschulen haben, in denen die jungen Menschen an Forschung herangeführt werden. Dort überall brauchen wir Experimente. Aber in der Politik brauchen wir keins, schon gar kein rechtsextremistisches.
1: Wenn man mal sieht, dass die SPD in den 90er Jahren hier in Sachsen-Anhalt um die 30% gehabt hat, damals noch mit Ministerpräsidenten Höppner, auch bundespolitisch war die SPD ja deutlich weiter als heute in ihren Prozentzahlen. Wie sehen Sie das? Was hat die SPD denn für Fehler gemacht? Und warum konnte die SPD in den letzten Jahren diese Fehler nicht stoppen?
0: Also wir haben ja ohne Frage in der SPD eine wechselvolle Geschichte. Als älteste Partei Deutschlands ist das auch kein Wunder. Da gab es Auf und Abs immer wieder mal. Aber ganz richtig ist, dass sich natürlich das Parteienspektrum verändert hat. Die Zeit, an die Sie erinnern, und Ministerpräsident Höppner, der leider viel zu früh verstorben ist, ist 2002 aus dem Amt geschieden. Das ist fast 25 Jahre her. Das zeigt dann,

0: schon, dass die Zeit, in der die SPD sehr, sehr respektable Ergebnisse hatte, schon sehr lange her ist. Inzwischen haben wir mehr Parteien, die an Bord sind. Wir haben auch ein Gerütteltmaß an Populismus, das in der Politik jetzt Platz errungen hat. Und man muss ganz klar sagen, es sind auch politische Fehler gemacht worden. Jedenfalls haben sich Menschen von der SPD abgewandt, die früher unsere typisches Klientel waren. Das waren beispielsweise die Hartz-IV-Reformen, die seinerzeit viele Arbeitnehmerinnen und Arbeitnehmer betroffen haben und sehr kritisch haben zur SPD stehen lassen. Und vielleicht auch in letzter Zeit der Eindruck, der entstanden ist, dass wir uns im Wesentlichen um Transferempfänger kümmern, also um Menschen, die nicht durch Arbeit, sondern durch Sozialleistungen ihren Unterhalt bestreiten müssen. Das ist ein wichtiges Thema, aber tatsächlich ist es wichtig, dass die SPD sich den arbeitenden Menschen zuwendet, denen, die jeden Tag morgens aufstehen und abends nach Hause kommen und dabei ihre Familien unterhalten und etwas für unseren Staat tun.
1: 40% in diesem Land wählen wahrscheinlich AfD bei der Wahl. Und Sie haben es ja schon gesagt, das Migrationsthema hat die AfD aufgegriffen. Das ist ihr Thema Nummer eins. Können Sie das teilweise nachvollziehen, warum die Menschen die AfD wählen? Und sagen Sie auch, in einigen Punkten haben die vielleicht auch recht?
0: In den allermeisten Punkten hat die AfD nicht recht, sondern betreibt schlichten Populismus. Sie redet den Menschen nach dem Mund, verspricht allen alles. Das sehen Sie sehr schön am Wirtschaftsprogramm und an den ganzen Versprechungen, die dort kommen. Eine Unterdeckung dieses Programms mit 2,3 Milliarden Euro, also Luftschlösser, woher man das Geld nehmen könne und Ausgaben, Vorstellungen, Versprechungen, die jeder Grundlage entbehren. So macht man keine seriöse Politik. Aber ich will mich nicht wegducken vor dem Thema Migration. Das Thema Migration ist in Sachsen-Anhalt objektiv kein großes Thema. Richtig ist aber, dass es viele Menschen dennoch als solches empfinden. Und wir müssen als Politik aufpassen, dass wir nicht versuchen, den Menschen ihre Gefühle zu nehmen. Wenn gefühlt Menschen den Eindruck haben, Migration sei hier ein Thema, dann müssen wir versuchen, sie zu erreichen. Tatsache ist, nur 8% unserer Bevölkerung haben einen Migrationshintergrund. Das ist kein sehr hoher Wert. Die Zahlen der Zuwanderung und der Asylsuchenden haben wir aktuell im Jahr 2026 auf einem Stand, den wir zuletzt im Jahr 2011 hatten, also vor dem Flüchtlingszustrom des Jahres 2015. Objektiv gibt es kein Flüchtlingsproblem und schon gar nicht eines mit Migrantinnen und Migranten. Aber subjektiv ist das so. Und deshalb müssen wir dieses Thema aufnehmen. Wir müssen mit den Menschen darüber reden. Es muss ganz klar sein, dort, wo berechtigte Schutzgründe vorliegen, werden wir Menschen weiter Schutz bieten. Dort, wo keine Schutzgründe vorliegen, müssen wir uns auch von diesen Menschen wieder trennen, müssen wir auch sie dazu auffordern, das Land zu verlassen und dies im Zweifel auch vollstrecken. Und dann gibt es immer noch einen weiteren Aspekt, der mit der Migration einhergeht, nämlich die Frage der Bestrafung von Kriminalität und der Annahme, dass Ausländerkriminalität besonders groß sei. Hier sage ich mal als Jurist, egal ob jemand Deutscher ist oder einen Migrationshintergrund hat, Straftaten gehören verfolgt und bestraft. Das hat gar nichts mit der Frage zu tun, wo jemand herkommt.
1: Was würden Sie sich denn noch für die Zukunft für Sachsen-Anhalt und auch für Sie und Wernigerode hier wünschen?
0: Ich halte es für wichtig, dass wir nach dieser Wahl zwei Dinge sehr, sehr gezielt angehen. Unsere Gesellschaft ist gespalten. Wir können da ganz nüchtern draufschauen und stellen fest, es gibt Menschen, die bereit wären, rechtsextremistisch eine Regierung zu stützen. Und es gibt sehr viele Menschen, die das nicht wollen. Und die stehen sich im Moment fast unversöhnlich gegenüber. Und deshalb halte ich es für ganz wichtig, dass wir in dieser nächsten Legislatur versuchen, da Gräben wieder zuzuschütten. Das ist nicht ganz einfach, weil es um sehr viel Emotionalität geht. Darauf baut der ganze AfD-Wahlkampf auf. Und ich halte es für die Pflicht vor allen Dingen von uns reiferen Menschen, auch von denen, die schon einiges im Leben erlebt haben, darauf zu achten, dass wir wieder näher aneinander rankommen. Das wird durch Zuhören geschehen. Das setzt allerdings auf beiden Seiten auch voraus, dass man bereit ist, zu verstehen, was der andere will. Und dass nicht a priori alles, was der andere sagt, falsch ist. Ich halte das jedenfalls für ganz, ganz wichtig. Nennen wir es einfach mal eine Image-Kampagne nach innen. Wir müssen uns gegenseitig wieder mehr vertrauen und ganz klar, wir müssen einfach auch mal eine Bestandsaufnahme machen, wie sieht es in unserem Land wirklich aus? Man wird dann feststellen, sehr viel besser, als manche uns glauben machen.
1: Professor, ich bedanke mich für dieses Gespräch.
0: Sehr gerne, Herr Arendt.
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3: 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Wettervorhersage für den 2. und 3. September. In der Nacht zum Donnerstag ist der Himmel wechselnd bewölkt mit einzelnen klaren Abschnitten. Es gibt keine Niederschläge. Die Nachttemperaturen sinken auf 13 bis 11 Grad ab. Der Wind weht schwach und weiter leicht böig aus dem Südwesten. Am Donnerstag ist der Himmel teils wolkig und teils stark bewölkt bis bedeckt. Es gibt am Vormittag Regenschauer, am Nachmittag ist es trocken. Die Tageshöchsttemperaturen liegen bei 20 bis 22 Grad. Der Wind weht mäßig und in kräftigen Böen aus westlichen Richtungen. Der UV-Index liegt bei 0. Die weiteren Aussichten bis zum Sonntag. Am 1. September-Wochenende wird ein Mix aus Sonne und Wolken und Wind erwartet. Der Regen lässt zum Sonntag hin aber nach und es gibt dann recht viel Sonnenschein und ansteigende Temperaturen.
4: Im Rahmen der Literaturwochen gibt es am Donnerstag eine Führung der besonderen Art. Nadja Gröschner und Ines Lacroix veranstalten einen thematischen Spaziergang durch die Stadt unter dem Motto »Ach, die ohne Liebe«. Besucht werden Orte, die einen besonderen Bezug zur Liebe haben, wo leidenschaftlich geliebt oder auch gestritten wurde. Man trifft sich um 18 Uhr auf der Treppe am Gouvernementsberg und zahlt dort seinen Obolus von 18 Euro, für den dann auch kleine Köstlichkeiten versprochen werden. Dann beginnt am Donnerstag das diesjährige internationale Gitarrenfest, das wieder vom Forum Gestaltung verantwortet wird. Das erste Konzert steht unter der Überschrift Guitar Journey und man kann gleich drei internationale Gitarrenvirtuosen erleben. Das Konzert beginnt um 19.30 Uhr. Ja, da könnte man vorher noch ab 18 Uhr unser neues Direktmagazin für Magdeburg ansehen, gerne aber auch zu einem späteren Zeitpunkt. Schließlich wiederholen wir das ja immer im Wechsel mit unserer Halle-Ausgabe. Und die folgt gleich im Anschluss. Auf Wiedersehen und bleiben Sie gesund.

0: Ein herzliches Willkommen zum MDV1 Direktmagazin am Mittwoch. Heute mal mit einer etwas anderen Form, denn unser Bundesland befindet sich derzeit in einem der am härtesten geführten Wahlkämpfe, die es in Sachsen-Anhalt gab. Deswegen haben wir heute zwei Interviews mit Spitzenkandidaten im Programm, die wir Ihnen vollständig zeigen wollen. Warum nur zwei? Ja, nur Sven Schulze von der CDU und Armin Willingmann von der SPD haben unseren Kollegen vom Regionalfernsehen Harz entsprechende Interviews gegeben. Auf eine Antwort, auf eine Anfrage beispielsweise bei der AfD warten wir bis heute. Beginnen wir mit der CDU und nach der Werbung folgt dann Armin Willingmann.
1: Mit großer Spannung wird die in wenigen Tagen stattfindende Landtagswahl in Sachsen-Anhalt erwartet. Laut aktuellen Wahlumfragen steht die AfD kurz vor einer absoluten Mehrheit. Für den Ministerpräsidenten von Sachsen-Anhalt, Sven Schulze, und die CDU geht es damit um viel. Unterstützung bekam er jetzt aus Bayern, denn Ministerpräsident Markus Söder besuchte Sachsen-Anhalt und kam nach Wernigerode. Nachdem sich der bayerische Ministerpräsident ins Goldene Buch der bunten Stadt eintrug und die Veranstaltung im HKK-Hotel unter euphorischer Stimmung ihren Lauf nahm, stürzten sich die Teams der deutschen Presse auf die beiden Ehrengäste des Abends. Trotz eines eng getakteten Zeitplans des Ministerpräsidenten von Sachsen-Anhalt konnten wir ihn vor Ort auf ein exklusives Interview einladen.
2: Ja, Herr Ministerpräsident, wir sind in einem Wahlkampf und zwar in einem ganz außergewöhnlichen Wahlkampf. Den hat es in Deutschland so noch nie gegeben und so viel Aufmerksamkeit hat Sachsen-Anhalt auch noch nie gehabt. Sie treten gegen einen an, der macht mir einen Unterhaltungswahlkampf. Wie können Sie es schaffen, noch überhaupt Politik zu vermitteln?

0: Also ich bin überzeugt, dass die Menschen in Sachsen-Anhalt tatsächlich Menschen wählen. Das hört sich ganz simpel an, aber darum geht's. Und wenn ich das sage, meine ich, dass man in der Politik auch die Verantwortung dafür hat, Probleme nicht nur zu beschreiben, so wie es andere machen, sondern meine Aufgabe ist es, Probleme auch zu lösen. Und das ist meine tägliche Arbeit. Und das ist bestimmt nicht immer so schön, bei Social Media darzustellen. Und man kriegt da vielleicht auch nicht so viel Applaus, wenn man auch mit Problemen sich richtig tiefgehend beschäftigt. Aber meine Aufgabe sehe ich darin, dass man diese Lösungen auch nicht nur diskutiert, sondern sie auch umsetzt. Das heißt, den Menschen zuhören, ihre Probleme zu verstehen und sie dann auch zu lösen, das ist meine Art, nicht nur im Wahlkampf, sondern schon immer gewesen, Politik zu machen.
1: Sie sind noch keine 50 und schon Ministerpräsident. Das hört sich ja einfach, ist einfach gesagt, aber dahinter steckt ja sehr, sehr viel Arbeit. Sie haben ja schon sehr früh in der Politik angefangen und mal ganz ehrlich, man muss sich da auch durchkämpfen. Sie waren ja erst in der Europäischen Union, dann waren Sie Wirtschaftsminister, auch nicht nur das, sondern auch Minister für Tourismus und Landwirtschaft. Das ist ein sehr langer und harter Weg. Warum tut man sich das an?
0: Na, erstmal bin ich auch was anderes noch sehr stolz. Ich habe mit Mitte 20, nachdem ich das Studium beendet habe, ich bin ja Ingenieur, nicht vorgehabt, in die Politik zu gehen, um dort Geld zu verdienen und im Landtag zu sitzen, sondern ich bin mit Mitte 20 in die Wirtschaft gegangen, wie man so schön sagt. Ich wurde Ingenieur, in einem Harzer Maschinenbauunternehmen, habe dort gearbeitet viele Jahre lang und erst mit Mitte 30 habe ich, überhaupt, dann Politik als meinen Beruf gesehen. Habe dort, wie Sie richtig sagen, im Europäischen Parlament für Sachsen-Anhalt gearbeitet, habe da jetzt auch die Kontakte, die wir heute brauchen, um Sachsen-Anhalt weiter voranzubringen und vielleicht auch manchmal, wenn in Brüssel was nicht so gut läuft, die richtigen Leute anrufen zu können. Und ja, ich war zwischenzeitlich dann auch unser Wirtschafts- und Landwirtschaftsminister, die Ansiedlung von Daimler Truck beispielsweise mit begleitet, mit unterstützt oder in Bernburg-Effnet, also zwei Unternehmen hier im Harz, in der Harzregion, Ilsenburg, ein ganz wesentlicher Faktor, Wernigerode, Halberstadt, Quedlinburg. Es gibt also überall im Harz auch ganz viele Unternehmen, mit denen ich sehr eng zusammengearbeitet habe. Und jetzt bin ich Ministerpräsident für ganz Sachsen-Anhalt. Vielleicht da noch ergänzend zu sagen, dass das die Aufgabe ist, wo man alle Themen bearbeitet, wo man nicht nur die Themen, die man vielleicht mal als Minister hat, sondern alle Themen bearbeitet. Und das macht mir sehr viel Spaß.
1: Also wenn man Sie jetzt im Wahlkampf sieht, dann muss man ehrlicherweise sagen, da gibt es ja keine freie Stunde mehr. Warum tut man sich das an?
0: Weil es um das Land geht. Ich bin selber Vater von drei Kindern. Und bin ja seit langem mal wieder ein Ministerpräsident, der schulpflichtige Kinder hat. Das gab es bei uns in Sachsen-Anhalt meines Wissens überhaupt noch nicht in der Form. Und das macht man für unser Land. Ich sehe so viele fleißige Menschen, egal ob jung oder alt, die dieses Land hier aufgebaut haben. Gerade die Generation, die jetzt vielleicht schon als Rentner den Lebensabend genießen will, die zu Recht sagen, Herr Schulze, Sie sind aber dann bitte dafür da, dass wir im Alter, wenn wir es mal brauchen, Pflege haben. Sie müssen sich bitte kümmern, dass wir ärztliche Versorgung haben, auch wenn wir da Herausforderungen sehen, gerade im ländlichen Raum. Das ist der Anspruch, den ich habe, für die Menschen, die dieses Land hier aufgebaut haben, da zu sein. Und zweitens natürlich auch gerade jungen Menschen eine Zukunft zu geben. Kindern, die jetzt in der Schule sind, die aber den Anspruch haben, hier einen Ausbildungsplatz zu finden, dafür die richtigen Rahmenbedingungen zu setzen, das ist mein Anspruch. Ich liebe meine Heimat. Ich bin hier geboren, 1979 in Quedlinburg. Und ich habe gesehen, was die Menschen hier auf den Weg gebracht haben. Und da mit zu unterstützen in den nächsten Jahren, ja, das wäre ist mein Ziel für Sachsen-Anhalt.
1: Sie haben ja schon gesagt, die Daimler-Truck-Ansiedlung erwähnt. Es gibt aber auch noch ganz andere, Hexentanzneu, Bergtheater. Die Firma Sieger in Halberstadt hat sich hier niedergelassen. Dann gibt es noch das Schloss Wernigerode, was saniert ist. Jetzt im Oktober eröffnet das Stiftsbergmuseum in Quedlinburg. Da ist jede Menge eigentlich passiert. Mehr geht ja fast schon gar nicht. Aber jetzt treten Sie gegen einen Kandidaten an, der macht so eine Art Unterhaltungswahlkampf. Wie kommt man dagegen an?
0: Ja, man sollte das nicht nachmachen. Ich denke, dass mein Gegenkandidat sehr viel auf Emotionen setzt und sagt, wir wollen zurück in das gute Deutschland. Und dann stelle ich mir die Frage im Harz, was heißt denn das gute Deutschland? Die 90er Jahre, wo wir hier doppelt so hohe Arbeitslosigkeit hatten, wo junge Menschen den Harz, Sachsen-Anhalt verlassen haben, weil sie hier keine Arbeit gefunden haben. Wollen wir dahin zurück? Ich möchte da nicht hin zurück. Oder dass die auf Wahlveranstaltungen, auf Parteiveranstaltungen dort die DDR-Hymne singen. Und gerade wir im Harz wissen doch, wir hatten hier den Brocken, auf den wir nur schauen konnten und den wir nicht erreichen konnten, bis 1989 die Mauer fiel. Also ich möchte auch die DDR.

0: nur Sie, sondern auch Herr Kretschmer aus Sachsen gesagt, die Rente mit 63 finden Sie nicht okay. Und dann geht es letztendlich, da muss man immer darum sprechen, um diese Brandmauer. Viele in der CDU sagen, die brauchen wir nicht mehr. Wir würden gerne auch uns von der AfD vielleicht tolerieren lassen, ist vielleicht übertrieben, aber zumindest Mehrheiten durchsetzen. Wie sehen Sie das? Ist das nicht schlau, wenn die CDU sagen würde, okay, wenn die AfD zustimmt, stimmen sie zu, dann ist uns das genauso richtig und wichtig, als wenn es die Linken wären.
1: Ich verstehe Ihre Frage. Sie haben ja zwei Themen angesprochen. Zum einen, dass ich mich im Sinne auch der Menschen hier in Sachsen-Anhalt zum Thema Rente geäußert habe und gesagt habe, wenn man 45 Jahre hier gearbeitet hat, dann hat man auch genug eingezahlt, um ohne Abschläge in Rente gehen zu können. Das schafft übrigens gar nicht mehr jeder in Sachsen-Anhalt. Viele Menschen, die in Rente gehen, kommen gar nicht auf dieser volle Eintrag oder volle Einzahlzeit und gehen mit Abschlägen in Rente. Und ein zweiter Punkt ist, dass ich gesagt habe, gerade bis zum Fall der Mauer haben ja viele Menschen sehr hart gearbeitet, danach auch, aber in der Zeit beispielsweise 91% der Frauen, die hier Vollzeit gearbeitet haben, bis 1989, auch ganz andere Werte hatten als in Westdeutschland. In Westdeutschland hat jede zweite Frau nur Vollzeit gearbeitet, bei uns fast jede Frau. Und dass man da sagen muss, wenn man gerade körperlich so hart gearbeitet hat, dass es dann auch darum geht, dass man abschlagsfrei in Rente geht, dafür werde ich immer kämpfen. Und meine Aufgabe ist ja nicht, die Themen aus Berlin in Sachsen-Anhalt durchzusetzen, sondern meine Aufgabe sehe ich immer darin, die Themen aus Sachsen-Anhalt in Berlin anzusprechen und sie durchzusetzen. Und deswegen habe ich mich zum Thema Rente geäußert.
0: Das ist ein ganz außergewöhnlicher Wahlkampf, weil
1: Ja.
0: der wird in den USA verfolgt, in ganz Europa und natürlich in Deutschland. Es hängt viel davon ab, von dieser Wahl in Sachsen-Anhalt. Wie geht man denn damit um, auch mit diesen vielen Medien? Das hat ja noch nie ein Ministerpräsident in Sachsen-Anhalt erleben müssen, das, was Sie erlebt haben. So viele Medien aus ganz Deutschland. Ständig sind Anfragen da. Das kostet ja auch eine Menge Kraft.
1: Ich bin überzeugt, dass wir am Ende aber davon profitieren können. Denn alle schauen auf Sachsen-Anhalt. Aber ich sage auch, nach der Wahl wird niemand auf Sachsen-Anhalt warten. Das heißt, wenn wir hier Sachsen-Anhalt weiter in die Zukunft bringen wollen, das ist jetzt die Aufgabe auch im Wahlkampf darüber zu reden, aber dann werden die Menschen entscheiden hier mit ihrer Stimmabgabe, geht es auch darum, wie entwickelt sich Sachsen-Anhalt weiter. Und dann werden die Medien vielleicht auch noch schauen und sagen, wie gehen wir wieder zurück in eine längst überwundene Vergangenheit. Oder gehen wir positiv in die Zukunft? Das ist das eine. Das zweite, es ist natürlich so, der Beruf des Politikers ist ein Beruf, wo alles in der Öffentlichkeit stattfindet, wo jeder Fehler, den man im Beruf macht, sofort in der Öffentlichkeit von allen gesehen wird. Alle anderen oder viele andere Berufe, da passieren auch Fehler, aber nicht in der Öffentlichkeit, wo jeder dann drüber diskutiert. Und damit muss man umgehen können, damit muss man leben können. Für mich ist es aber wichtig, dass ich Sachsen-Anhalt sehr verbunden bin. Ich liebe dieses Land. Ich bin ja groß geworden. Ich habe diesem Land wie viele, viele andere junge Menschen auch viel zu verdanken gehabt. Gerade in den 90er Jahren, wo sich Sachsen-Anhalt doch komplett verändert hat, habe den Menschen großen Dank gezollt, die Sachsen-Anhalt vorangebracht haben. Und jetzt möchte ich meinen Beitrag für Sachsen-Anhalt leisten als Ministerpräsident. Und ja, vielleicht können wir auch diese Aufmerksamkeit, die wir gerade haben, dann positiv nutzen für dieses Land. Denn Sachsen-Anhalt ist ein richtig tolles Land, wo wir viel erreicht haben, wo fleißige Menschen leben und was wir auch, denke ich, manchmal positiver nach außen stellen sollen, als andere das vielleicht machen.
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5: Die Sozialdemokraten verloren in den letzten Jahren sehr viele Stimmen. Auch in Sachsen-Anhalt steht die Partei vor einer schwierigen Landtagswahl. Die SPD schafft es gerade mal auf 8% und steht somit 4% hinter den Linken und weit hinter der CDU und AfD. Ehemaliger Rektor der Hochschule Harz, seit 2021 Minister für Wissenschaft und Umwelt und Spitzenkandidat der SPD für die Landtagswahl in Sachsen-Anhalt 2026. Wir trafen uns mit Minister Armin Willingmann in Wernigerode an einem ihm sehr bekannten Ort und sprachen über die kommende Landtagswahl 2026.
6: Ja, Herr Minister, wir sitzen ja im Garten vor der Rektoratsvilla in Wernigerode. Wie ist das denn, wenn man hier nach Hause zurückkommt und alles hier so sehr, sehr grün sieht?
7: Nun, es ist und bleibt mein Zuhause. Ich lebe seit 1999 hier, war tatsächlich fast 13 Jahre Rektor an der Hochschule Harz. Es ist und bleibt das Zuhause, auch deshalb, weil ich seinerzeit, als ich nach Magdeburg in die Landesregierung berufen wurde, nicht umgezogen bin. Wir sind Wernigeröder.
6: Jetzt hat man ja in der Politik mit ganz anderen Menschen zu tun. Hier sind Jugendliche, auch viele mit großen Innovationen und Zukunftsperspektiven. Vermisst man das, diese Kontakte zu der jungen Generation?
7: Also ganz ohne Frage ist es so, dass an einer Hochschule die Besonderheit darin besteht, dass man mit vielen jungen Menschen zu tun hat. Man bildet sie ja schließlich aus. Auf der anderen Seite muss man auch sagen, auch in der Politik gibt es ja viele junge Menschen, die interessiert sind und sich politisch engagieren. Insoweit gibt es da eigentlich keinen großen Unterschied. Richtig ist aber, hier an der Hochschule ist natürlich der Anteil der jungen Menschen deutlich höher als in den Parteien.
6: Jetzt gibt es ja im Bundestag, aber auch im Landtag junge Menschen, die in die Politik gegangen sind, aber keine besonders gute Ausbildung haben. Viele haben die auch abgebrochen. Sehen Sie das kritisch?
7: Ich halte das in der Tat für keine gute Entwicklung. Es ist meines Erachtens sehr, sehr hilfreich in der Politik, wenn man über eine abgeschlossene Berufsausbildung verfügt, ein abgeschlossenes Studium. Ich würde es auch außerordentlich begrüßen, wenn die Abgeordneten dann, bevor sie ein Parlamentsmandat errungen haben, auch ein paar Jahre Berufstätigkeit haben. Ich halte es für wichtig, dass wir Menschen in den Parlamenten haben, die eine breite Lebens- und auch Berufserfahrung haben. Das heißt nicht, dass es auch Menschen geben kann, die schon mit 12 wissen, dass sie in ein Parlament wollen und das zielstrebig verfolgen. Aber wir brauchen eine gesunde Mixtur. Ich beispielsweise bin erst mit 53 Jahren in die Landespolitik eingetreten. Da hatte man schon eine ordentliche Portion Berufserfahrung.
6: Sie waren jahrzehntelang Professor für Wirtschaftsrecht, was aber die wenigsten wissen. Sie waren auch Vorstandsmitglied der Deutschen Gesellschaft für Reiserecht zum Beispiel. Und Sie waren auch Vorstandsvorsitzender der Verbraucherzentralen in Sachsen-Anhalt. Fehlt Ihnen das auch alleine auch zum Beispiel, die Verbraucherzentralen sind ja sehr, sehr wichtig. Ist ja auch eine NGO, die bekommen Geld vom Staat, andere auch.

0: Ist das, sehen Sie das auch kritisch, dass manche NGOs die Ziele gar nicht so richtig definiert sind?
1: Also ich weiß vor allen Dingen, dass für Rechtsextremisten die NGOs gerne pauschal als etwas Kritisches angesehen werden. Aber Sie sehen sehr schön am Beispiel der Verbraucherzentralen, das Rote Kreuz ist übrigens auch eine NGO, dass die sehr, sehr hilfreich sein können. Und wenn ich daran denke, wie viel Vertrauen die Menschen beispielsweise der Verbraucherzentrale hier in Sachsen-Anhalt entgegenbringen, wie oft die Beratungsstellen aufgesucht werden und wie hilfreich dort die Mitarbeitenden dafür sorgen, dass Rechtsauskünfte erteilt werden, Verbraucherschutztipps, dann kann man nur sagen, pauschal gibt es überhaupt keinen Grund, NGOs in Frage zu stellen.
0: Kommen wir mal zur Politik. Ihr Slogan ist Erfahrung und keine Experimente. Jetzt sind aber alle Demokratien in dieser Welt auf Experimenten aufgebaut worden.
1: Ja, vor einigen tausend Jahren galt das sogar mal für die attische Demokratie und danach auch für das Modell, das die Römer irgendwann mal kopiert haben. Es geht aber um etwas anderes. Die Aussage Erfahrung statt Experimente stellt tatsächlich darauf ab, dass wir hier im Lande kein Experimentierfeld für rechte Politik werden sollten. Denn genau das droht bei dieser Wahl. Mir war wichtig, mit dieser Aussage deutlich zu machen, wir brauchen in der Politik ein gerütteltes Maß an Lebens- und Berufserfahrung. Und diese Erfahrung sollte sich dann auch in politischen Entscheidungen widerspiegeln. Mir hilft, dass ich ein großer Freund davon bin, dass man auf Faktenbasis Politik macht und daraus auch Entscheidungen ableitet. Das hat nichts mit Experimenten zu tun. Ich bin ein großer Anhänger, als Wissenschaftler allemal, davon, dass in den Universitäten und in den Uniklinika und in vielen anderen Richtungen geforscht wird. Ich halte es für ganz großartig, dass wir Kinderunis und Kinderhochschulen haben, in denen die jungen Menschen an Forschung herangeführt werden. Dort überall brauchen wir Experimente. Aber in der Politik brauchen wir keins, schon gar kein rechtsextremistisches.
0: Wenn man mal sieht, dass die SPD in den 90er Jahren hier in Sachsen-Anhalt um die 30% gehabt hat, damals noch mit Ministerpräsidenten Höppner, auch bundespolitisch war die SPD ja deutlich weiter als heute in ihren Prozentzahlen. Wie sehen Sie das? Was hat die SPD denn für Fehler gemacht? Und warum konnte die SPD in den letzten Jahren diese Fehler nicht stoppen?
1: Also wir haben ja ohne Frage in der SPD eine wechselvolle Geschichte. Als älteste Partei Deutschlands ist das auch kein Wunder. Da gab es Auf und Abs immer wieder mal. Aber ganz richtig ist, dass sich natürlich das Parteienspektrum verändert hat. Die Zeit, an die Sie erinnern, und Ministerpräsident Höppner, der leider viel zu früh verstorben ist, ist 2002 aus dem Amt geschieden. Das ist fast 25 Jahre her. Das zeigt dann schon, dass die Zeit, in der die SPD sehr, sehr respektable Ergebnisse hatte, schon sehr lange her ist. Inzwischen haben wir mehr Parteien, die an Bord sind. Wir haben auch ein gerütteltes Maß an Populismus, das in der Politik jetzt Platz errungen hat. Und man muss ganz klar sagen, es sind auch politische Fehler gemacht worden. Jedenfalls haben sich Menschen von der SPD abgewandt, die früher unser typisches Klientel waren. Das waren beispielsweise die Hartz-IV-Reformen, die seinerzeit viele Arbeitnehmerinnen und Arbeitnehmer betroffen haben und sehr kritisch haben zur SPD stehen lassen. Und vielleicht auch in letzter Zeit der Eindruck, der entstanden ist, dass wir uns im Wesentlichen um Transferempfänger kümmern, also um Menschen, die nicht durch Arbeit, sondern durch Sozialleistungen ihren Unterhalt bestreiten müssen. Das ist ein wichtiges Thema, aber tatsächlich ist es wichtig, dass die SPD sich den arbeitenden Menschen zuwendet, denen, die jeden Tag morgens aufstehen und abends nach Hause kommen und dabei ihre Familien unterhalten und etwas für unseren Staat tun.
0: 40% in diesem Land wählen wahrscheinlich AfD bei der Wahl. Und Sie haben es ja schon gesagt, das Migrationsthema hat die AfD aufgegriffen. Das ist ihr Thema Nummer eins. Können Sie das teilweise nachvollziehen, warum die Menschen die AfD wählen? Und sagen Sie auch, in einigen Punkten haben die vielleicht auch recht?
1: In den allermeisten Punkten hat die AfD nicht recht, sondern betreibt schlichten Populismus. Sie redet den Menschen nach dem Mund, verspricht allen alles. Das sehen Sie sehr schön am Wirtschaftsprogramm und an den ganzen Versprechungen, die dort kommen. Eine Unterdeckung dieses Programms mit 2,3 Milliarden Euro, also Luftschlösser, woher man das Geld nehmen könne und Ausgaben, Vorstellungen, Versprechungen, die jeder Grundlage entbehren. So macht man keine seriöse Politik. Aber ich will mich nicht wegducken vor dem Thema Migration. Das Thema Migration ist in Sachsen-Anhalt objektiv kein großes Thema. Richtig ist aber, dass es viele Menschen dennoch als solches empfinden. Und wir müssen als Politik aufpassen, dass wir nicht versuchen, den Menschen ihre Gefühle zu nehmen. Wenn gefühlt Menschen den Eindruck haben, Migration sei hier ein Thema, dann

0: müssen wir versuchen, sie zu erreichen. Tatsache ist, nur 8% unserer Bevölkerung haben einen Migrationshintergrund. Das ist kein sehr hoher Wert. Die Zahlen der Zuwanderung und der Asylsuchenden haben wir aktuell im Jahr 2026 auf einem Stand, den wir zuletzt im Jahr 2011 hatten, also vor dem Flüchtlingszustrom des Jahres 2015. Objektiv gibt es kein Flüchtlingsproblem und schon gar nicht eines mit Migrantinnen und Migranten. Aber subjektiv ist das so. Und deshalb müssen wir dieses Thema aufnehmen. Wir müssen mit den Menschen darüber reden. Es muss ganz klar sein, dort, wo berechtigte Schutzgründe vorliegen, werden wir Menschen weiter Schutz bieten. Dort, wo keine Schutzgründe vorliegen, müssen wir uns auch von diesen Menschen wieder trennen, müssen wir auch sie dazu auffordern, das Land zu verlassen und dies im Zweifel auch vollstrecken. Und dann gibt es immer noch einen weiteren Aspekt, der mit der Migration einhergeht, nämlich die Frage der Bestrafung von Kriminalität und der Annahme, dass Ausländerkriminalität besonders groß sei. Hier sage ich mal als Jurist, egal ob jemand Deutscher ist oder einen Migrationshintergrund hat, Straftaten gehören verfolgt und bestraft. Das hat gar nichts mit der Frage zu tun, wo jemand herkommt.
1: Was würden sich denn noch für die Zukunft für Sachsen-Anhalt und auch für Sie und Wernigerode hier wünschen?
0: Ich halte es für wichtig, dass wir nach dieser Wahl zwei Dinge sehr, sehr gezielt angehen. Unsere Gesellschaft ist gespalten. Wir können da ganz nüchtern draufschauen und stellen fest, es gibt Menschen, die bereit wären, rechtsextremistisch eine Regierung zu stützen. Und es gibt sehr viele Menschen, die das nicht wollen. Und die stehen sich im Moment fast unversöhnlich gegenüber. Und deshalb halte ich es für ganz wichtig, dass wir in dieser nächsten Legislatur versuchen, da Gräben wieder zuzuschütten. Das ist nicht ganz einfach, weil es um sehr viel Emotionalität geht. Darauf baut der ganze AfD-Wahlkampf auf. Und ich halte es für die Pflicht vor allen Dingen von uns reiferen Menschen, auch von denen, die schon einiges im Leben erlebt haben, darauf zu achten, dass wir wieder näher aneinander rankommen. Das wird durch Zuhören geschehen. Das setzt allerdings auf beiden Seiten auch voraus, dass man bereit ist, zu verstehen, was der andere will. Und dass nicht a priori alles, was der andere sagt, falsch ist. Ich halte das jedenfalls für ganz, ganz wichtig. Nennen wir es einfach mal eine Imagekampagne nach innen. Wir müssen uns gegenseitig wieder mehr vertrauen und ganz klar, wir müssen einfach auch mal eine Bestandsaufnahme machen. Wie sieht es in unserem Land wirklich aus? Man wird dann feststellen, sehr viel besser, als manche uns glauben machen.
1: Professor, ich bedanke mich für dieses Gespräch.
0: Sehr gerne, Herr Arendt.
2: Die MDF 1. Wettervorhersage für den 2. und 3. September. In der Nacht zum Donnerstag ist der Himmel wechselnd bewölkt mit einzelnen klaren Abschnitten. Es gibt keine Niederschläge. Die Nachttemperaturen sinken auf 13 bis 11 Grad ab. Der Wind weht schwach und weiter leicht böig aus dem Südwesten. Am Donnerstag ist der Himmel teils wolkig und teils stark bewölkt bis bedeckt. Es gibt am Vormittag Regenschauer, am Nachmittag ist es trocken. Die Tageshöchsttemperaturen liegen bei 20 bis 22 Grad. Der Wind weht mäßig und in kräftigen Böen aus westlichen Richtungen. Der UV-Index liegt bei 0. Die weiteren Aussichten bis zum Sonntag. Am 1. Septemberwochenende wird ein Mix aus Sonne und Wolken und Wind erwartet. Der Regen lässt zum Sonntag hin aber nach und es gibt dann recht viel Sonnenschein und ansteigende Temperaturen.
3: Im Stadtarchiv in der Rathausstraße soll am Donnerstag eine Ausstellung von Claudia Berg eröffnet werden. Die hallische Künstlerin setzt sich in ihren Arbeiten mit Landschaft, Architektur und dem Verhältnis von Raum und Zeit auseinander. Und zwar mit unterschiedlichsten Techniken, wobei sich diese Ausstellung besonders ihren Mappen und Künstlerbüchern widmet. Die Vernissage beginnt um 18 Uhr. Der Eintritt dazu ist frei. Ja, das gilt wie immer auch für unsere Ausgabe des Direktmagazins am Donnerstag ab 18.30 Uhr neu für Halle in gewohnter Form. Und bis dahin auf Wiederfernsehen und bleiben Sie gesund.

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8: Hallo und herzlich willkommen. 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
9: Hallo liebe Zuseher, wenn wir schon eine echte Revolution in der Autopflege präsentieren, ja dann brauchen wir natürlich auch den Heimwerker-Profi Nummer 1 dazu, Marc Kühler. Marc, schön, dass du da bist.
10: Hallo Agnes.
9: Was hast du mitgebracht?
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10: Ja, das ist ja normal. 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Lass uns mal schauen, was wir hier auf der Haube haben. 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Und natürlich der ganze Dreck, UV-Strahlen drauf. Das hier sauber zu machen, das ist eine Challenge. 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
9: Natürlich.
10: Okay, dann geht's los. Bei 3, 2, 1, los geht's. Auto putzen und gleichzeitig polieren. Das war noch nie so einfach. Du kommst klar da drin?
9: Ich versuche es, ja.
10: Guck mal.
9: Boah, damit komme ich gar nicht zurecht. Moment.
10: So, Lappen drehen. Ach du meine Güte. Machst du denn da drüben Überschwemmung?
11: Putze!
12: Und stopp, stopp, stopp.
9: Wie stopp?
12: Stopp, stopp.
9: Nee, es kann nicht sein. Du bist schon fertig?
10: Guck mal, ich streichle meinen Lack. Mit der Seite habe ich gereinigt.
9: Okay.
10: Da ist der ganze Dreck drin. Mit der Seite wird nachpoliert. Schau. Und jetzt mache ich Folgendes. Hier vorne ist noch Teer. Siehst du das? Kriegst du das auf jeden Fall nicht
9: das
10: mehr
9: Das kriegst du weg. Kriegst du nicht weg.
10: Das krieg ich nicht weg?
9: Nee.
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9: Nee.
10: 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Weniger ist mehr. 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

0: Pass mal auf, was passiert.
1: Jetzt gehe ich
0: mit dem Material und dem Tuch hier drauf. 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Schau mal. Zack, weg.
2: Wow.
0: Zack, weg.
2: Das ist
0: zack,
2: ja der Hammer.
0: Weg. Zack, weg.
1: Das gibt's sauber, nicht, Marc.
0: Gereinigt,
1: das ist
0: poliert.
1: Mega.
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2: Super.
0: 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Und dann macht der Rest der Fahrtwind. Attacke! 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
0: Guten Morgen zusammen. Ich bin der Marc, darf ich euch was fragen?
3: Ja, gerne.
0: Bitte, mal hier reinsprechen. Ich habe gesehen, ihr habt da so ein paar Flecken drauf. Das ist noch Vogelkot und Asphalt. Wann ist das Auto letzte Mal gewaschen worden?
3: Ich war gestern erst in der Waschstraße, aber die hat das nicht wegbekommen.
0: Und vor allen Dingen, die Bürsten sorgen für Haarrisse. Und wenn Haarrisse im Lack sind, wird der Lack stumpf. 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
4: Ja, aber kostet das was?
0: Nein, kostet nichts. Die Strudel, ja genau. 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
3: Wahnsinn.
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4: Ja, toll.
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3: Und Wahnsinn,
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3: so
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3: Okay.
0: Wenn jetzt der Vogel wieder ein Häufchen macht, rutscht er ab.
4: Oh,
0: jetzt kann er drauf machen.
3: Und wie geht das mit dem Spray? 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
3: Okay, toll.
0: Und jetzt in Zukunft selber machen.
3: Das gehört mir.
4: Nein.
0: Du machst das selber, ich nehme das Mikro und du backst mir den Kuchen. Tschüss.
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0: Sollen wir wetten?
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3: Schauen wir mal.
0: Schauen wir mal. 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
3: Unglaublich.
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0: 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Hallo, ich bin der Marc. 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

0: Okay.
1: 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Der Schmutz wird jetzt eingekapselt. Ja. 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
0: Ja, bitte.
1: Warum die da steht, verrate ich dir später. Ist nur eine Überraschung. So, und wenn dann der Schmutz gelöst wurde, das dauert ein paar Sekunden.
0: Ihr wisst, geht sehr schnell.
1: Ja,
0: bestimmt,
1: genau.
0: Ja.
1: Dann gehst du mit dem Tuch hier drüber.
0: Ja.
1: Dann machst du auch die Kanten und Ecken. Oh, die Felge, die sind auch echt schwer zu reinigen. Die hat überall Kanten, Ecken.
0: Wen sagst du das?
1: Boah. Mein Gott, und da kommt die Waschanlage gar nicht rein, ne? So, schau mal,
0: okay. Boah,
1: wie schön sauber die Felge ist.
0: Perfekt.
1: Und du kannst mit dem gleichen Tuch auch hergehen.
0: Ja.
1: Du hast natürlich eine grobe Seite zum Reinigen, eine feine Seite zum Polieren. Und dann gehst du hier unten über das Gummi drüber, über das Rad.
0: Auch gleich über den Reifen.
1: Ja, dann hast du den Reifen auch direkt sauber.
0: Ja.
1: Ich finde das immer cool, wenn beides so gleich glänzen.
0: Eben praktisch auch.
1: Ja, ne?
0: Voll.
1: Und, gefällt's dir?
0: Sehr gut.
1: Dann habe ich eine Idee für dich.
0: Ja,
1: du kriegst den Lappen, du kriegst das Material, ich krieg das Mikro.
0: Jetzt muss ich das selbst reinigen.
1: Ja, und parken üben musste.
0: Oh.
1: Schauen wir mal, wie es ausschaut, wenn es fertig ist.
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1: 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Viel Spaß.
0: Okay,
1: du hast alles verstehen.
0: Dann
1: los geht's.
0: Ich doch mal an.

0: So, jetzt bin ich fertig, Marc. Schau mal, picobello, sauber und es glänzt richtig schön.
1: Alter Falter.
0: Gut, ne?
1: Hätte ich mehr erwartet, aber krass.
0: Ich find's gut. Ich weiß gar nicht, was du hast.
1: Ich hab gar nichts. Es ist ja, ja, schauen wir uns mal an. 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
0: Okay.
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0: Wow.
1: Von der Haube.
0: Hätte ich jetzt nicht gedacht.
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0: Mega.
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0: Sogar die Vogel.
1: Ja, sogar der Vogelkot ist weg.
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0: Nicht schlecht.
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0: Jetzt.
1: Wir sind fair. Aber jetzt machen wir es mal wie die Profis. 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
0: Oh je, okay.
1: Ja, und leuchten damit die Kratzer oder die Unebenheiten und alles das aus, was sie dann halt vorher hatten und nachher nicht mehr haben wollen. 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
0: Wow.
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0: Definitiv.
1: Das ist krass, oder?
0: Kann man nicht leugnen.
1: Ja. 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
0: Bin ich gespannt.
1: Ja, wie es denn ausschaut. Agnes,
0: Hätte
1: ich
0: jetzt
1: mag
0: nicht gedacht.
1: Dich ja gerne, aber du bist ein kleines Ferkelchen.
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0: Säurefest?
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0: was
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0: hast du vor?
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0: Das Interesse an der Briefwahl ist für die kommende Landtagswahl ungebrochen hoch. So haben mit 335.000 etwa 20% aller Wahlberechtigten diesen Service angefordert. Eine Möglichkeit, die noch bis zum Freitag in Anspruch genommen werden kann. Zumindest wenn man seine Unterlagen direkt in den Briefwahlstellen abholt und dort auch gleich wieder abgibt. Wirkliche Briefwähler, die ihre Unterlagen auf dem Postweg verschicken, müssten diese so in den Briefkasten werfen, dass sie spätestens am Samstag vor Ort sind. Und damit ein herzliches Willkommen zum MDV1 Direktmagazin am Donnerstag. Schon jetzt ist das Interesse an der Briefwahl höher als bei der letzten Landtagswahl. Damals waren es etwa 20.000 weniger als diesmal. Als erstes Indiz für das hohe Interesse an diesem Wahlgang. Man wird sehen, wie am Sonntag die Wahlbeteiligung insgesamt ausgefallen ist.
1: Auf der einen Seite jubeln die Fans in Blau-Weiß in den Rängen des Fußballstadions. Auf der anderen Seite tun es ihnen die Fans der SCM-Handballer gleich. Und direkt dazwischen können die Magdeburger, egal ob Sportfanatiker,

0: Fanatiker oder nicht, schon bald ihre Wocheneinkäufe erledigen. Denn der Rewe-Markt von Kauffrau Cindy Wilgotzki zieht um auf die Fläche zwischen der Friedrich-Ebert-Straße, Berliner Chaussee und dem Gübserweg, direkt zwischen den beiden Sportarenen. Nur knapp 300 Meter entfernt vom bisherigen Standort, aber mit deutlich mehr Platz auf dem neuen Areal, wo am Mittwoch der symbolische erste Spatenstich gesetzt wurde.
1: Wir haben jetzt aktuell 1100 Quadratmeter und wir werden dann mit 1600 Quadratmeter unseren neuen Rewe-Markt eröffnen und können dann auch die ganzen Konzeptelemente, die Rewe hat, wie eine frische Theke mit Fleisch, Wurst, Käse, Deli am Markt werden wir haben, wo der Kunde sich ein schnelles Imbiss holen oder einen schnellen Imbiss holen kann oder auch ein schönes Mittagsmenü. Diese Konzeptelemente werden wir denn hier alle mit in unserem neuen Rewe-Markt haben.
0: Nicht nur die Verkaufsfläche wird vergrößert, sondern auch der Außenbereich des Marktes. 127 Parkplätze stehen den Rewe-Kunden am neuen Standort insgesamt zur Verfügung, sowie eine Vielzahl an Fahrradstellplätzen. Zusätzliche Gehwege, Baumpflanzungen und Begrünungen auf dem Dach sollen das Umfeld aufwerten. Verglaste Kühlregale, LED-Beleuchtung und moderne Gebäudetechnik sorgen unter anderem dafür, dass dieser Markt nur etwa halb so viel Energie verbraucht wie vergleichbare Bauwerke. Schon im kommenden Sommer sollen die Fertigstellung und der Umzug an die neue Adresse erfolgen.
1: Wir werden unseren jetzt aktuellen Markt denn für 3 bis 4 Wochen vorher schließen und nehmen dann im Prinzip die Ware, also die Koloware, so nennen wir das, zieht dann mit einfach nur rüber. Und die Frische kommt natürlich neu. Das ist für uns ein Vorteil. Wir können eigentlich fast die Ware hier rüber transportieren, da es ja auch so nah ist. Und demzufolge ist das ein schönes Beiargument beziehungsweise ja schöne Sache, dass wir einfach nur rüberziehen müssen.
0: Und auch für die Kundschaft ist die neue Lage von Vorteil. Vor allem für diejenigen, die so nach ausgiebigem Bejubeln ihres Lieblingsteams noch entspannt das Nötigste für die Afterparty kaufen können.
1: Ja, wir haben natürlich ein gemischtes Publikum. Wir haben unsere Fußballfans, die hier regelmäßig bei uns einkaufen kommen. Wir haben die Handballfans, wir haben Sportler, wir haben im Prinzip alle Stammkunden. Ist sehr durchwachsen und das ist auch, macht die ganze Sache sehr, sehr spannend und interessant.
2: Einmal im Jahr lädt die Medienanstalt Sachsen-Anhalt zum Hallischen Mediengespräch. Diesmal das Thema Meinung, Macht und Medien. Wie plural ist der öffentliche Diskurs? Zunächst gab es einen Impulsvortrag von Alexander Teske, einem ehemaligen Redakteur bei der Tagesschau in Hamburg, der derzeit mit seinem Buch Tagesschau Inside einen Bestseller veröffentlicht hat. Eine Kritik am öffentlich-rechtlichen Nachrichtenformat. Doch öffentlich-rechtliches Fernsehen ist nicht der Nabel der Welt. Es gibt heute ein nahezu unüberschaubares Angebot an Nachrichtenaussendern, ob über die sozialen Medien, die Zeitungen oder den privaten Rundfunk. Die Verbreitungswege sind vielfältig und sie alle richten sich an den Rezipienten. Darum ging es dann auch in der anschließenden Panel-Diskussion, zu dem neben Alexander Teske auch noch der Verleger Holger Friedrich und der Publizist Ralf Schuler im Podium Platz nahmen. Dabei ist Schuler derzeit besonders bekannt für seine Interviews, die er für das Nachrichtenportal News führt. Und das steht ja für eine eher sehr konservative Sicht auf den Politikbetrieb.
3: Also ich finde, mit diesen Rechts-Links-Geschichten sollte man in der Politik reden, aber bei Medieninhalten ist einfach, kann man sich angucken, ob das versucht, die Wahrheit oder die Realität abzubilden. Und ob eine Wahrheit oder eine Realität rechts oder links ist, hat aus meiner Sicht eigentlich keine Bedeutung. Also entweder ich stelle einen Politiker vor, dann ist der Politiker so. Und interessanterweise kriegen die meisten Zuschauer auch mit, ob der versucht, eine Fassade aufzubauen, ob er ehrlich ist, ob er unehrlich ist, auch wenn man ihn nicht versucht, irgendwie ehrenrührig zu befragen.
2: Dabei ist zu beobachten, dass im Osten Deutschlands das politische Weltgeschehen oft ganz anders reflektiert wird, als es die vor allem in der alten Bundesrepublik verlegten sogenannten Leitmedien vorzugeben meinen. Anlass für den zunächst branchenfremden Verleger Holger Friedrich, zunächst die Berliner Zeitung zu übernehmen und seit kurzem mit der Ostdeutschen Allgemeinen Zeitung sogar noch ein neues Printmedium herauszugeben, das einen speziell ostdeutschen Blick publizieren will.
4: Na klar, die Qualitätsmedien wären aufgrund dieses Dissens zwischen medialer Wirklichkeit und realer Lebenswirklichkeit gerade im Osten nicht gelesen. Also es sind einstellige Prozentzahlen, die sie von ihrer Auflage im Osten verkaufen. Insofern sind sie nicht Existenz. Diese Meinungsführerschaft, die ist eine theoretische, die ist praktisch nicht da. Natürlich gibt es da schlechte Laune, wenn dann andere Anbieter aus dem alternativen Umfeld in diese Lücke reingehen. Das ist Wettbewerb. Der muss nur nach fairen und für alle gleichen Spielregeln erfolgen. Und dann ist Wettbewerb was Grundpositives. Also wir können da nichts Schlechtes dran sehen.
2: Im Grunde kann man feststellen, dass über alle Medien hinweg in Deutschland ein breites Spektrum an Meinungen publiziert wird, um dann aus den gebotenen Publikationen sich sein eigenes Weltbild zurechtzuzimmern. Ja, das ist immer noch die nicht gerade leichte Aufgabe des Konsumenten. Mit vier etwa 8 Meter hohen Lichtmasten soll die Skateanlage am Olfenstädter Scheid auch während der dunklen Jahreszeit benutzbar sein. Die entsprechenden Installationsmaßnahmen wurden gerade begonnen. Da die Fundamente bereits während der Bauphase gegossen wurden, müssen nur noch die Masten mit den Beleuchtungskörpern errichtet werden und die Elektroanschlüsse gelegt werden. Mit den dafür vorgesehenen 30.000 Euro wird die Gesamtinvestition finalisiert. Ende der Woche will man die Anlage in Betrieb nehmen. Sie soll dann in den dunklen Abendstunden immer bis 21 Uhr eingeschaltet werden. Das Interesse an alten Autos, die interessierte Sammler über die Zeiten gerettet haben, ist ungebrochen. Das gilt auch für Autos, die einst die DDR mobilisierten und die die großen Verschrottungsaktionen nach der Wende überstanden haben. Bereits 1998 organisierten die IFA-Freunde Magdeburg ein erstes Treffen im Rahmen der Bundesgartenschau und man nannte es OMMA, ein Akronym für Ostmobile Meeting Magdeburg. Am vergangenen Wochenende stand die nunmehr 27. Ausgabe an und das Echo auf die Einladung war wie immer überwältigend. Auf der einen Seite die Besitzer der Autos, auf der anderen die Besucher des Elbauenparkes, die mal wieder so fühlen wollten, wie es denn damals so war auf dem Parkplatz vor dem Palast der Republik. Derzeit sind in Deutschland immer noch etwa 40.000 Trabant zugelassen und vom Wartburg sollen es immerhin noch gut 9.000 sein, die für solche Anlässe aus den schützenden Garagen herausgeholt werden. Denn im Alltag werden die über 30 Jahre alten Autos meistens nicht mehr bewegt. Was allerdings nicht für die Simson Mopeds gilt, die auch die heutige Jugend mobilisieren. Einfach, weil man mit diesen Zweitaktern immer noch 60 fahren darf. Allerdings war man zu DDR-Zeiten nicht nur mit dem Zweitakter unterwegs. Auch in der jungen DDR wurden noch große Viertaktmotoren hergestellt, wie es diese schön restaurierten Sachsenring P240 beweisen. Auch die großen Dieselmotoren von W50 und Co. takten natürlich vierfach. Und dann gilt es, beispielsweise auch die Kraftfahrzeuge aus sowjetischer Produktion zu erwähnen, die bis weit in die 1990er Jahre mit einer Fiat-Lizenz den Lada herstellten und nicht nur in den Osten Deutschlands exportierten. Skoda, Dacia, Zastava oder Zaporozhetz wären weitere Marken, die es zu benennen gilt, die teilweise noch heute neue Modelle präsentieren. Es fiel diesmal auf, dass an vielen der herauspolierten Schätzchen zu verkaufen Schilder hingen. Hier scheint sich wohl ein Generationswechsel anzukündigen. Nach der Oma ist natürlich vor der Oma, sodass auch im kommenden Jahr wieder mit einem solchen Treffen in Magdeburg zu rechnen ist. Und vielleicht kommt dann ja noch der eine oder andere Motorwagen dazu, der sich derzeit noch in der Restaurierungsphase befindet.

0: Bei Schwerpunktkontrollen an Schulen, durchgeführt vom Magdeburger Ordnungsamt, mussten zahlreiche Verstöße gegen das Jugendschutzgesetz festgestellt werden. So ermittelten die Einsatzkräfte innerhalb kürzester Zeit bei kontrollierten Minderjährigen E-Zigaretten und Tabakprodukte. Neben der Sicherstellung der für Minderjährige verbotenen Suchtmittel ging es dem Ordnungsamt auch um entsprechende Belehrungen und man wollte Informationen zu den mutmaßlichen Verkaufsstellen erlangen, die den Jugendlichen die für sie verbotenen Substanzen verkauft haben. Dabei machten die Beamten auch darauf aufmerksam, dass auch eine mögliche Erlaubnis oder Duldung der Eltern für das Rauchen oder Dampfen in der Öffentlichkeit das Verbot nicht aushebelt. Im Gegenteil, auch für diesen Personenkreis kann man Ordnungswidrigkeitsverfahren erhalten und dann bis zu 50.000 Euro Bußgeld bezahlen müssen. 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

Willkommen zurück. Offensichtlich scheint die oft beschriebene Pflegemisere nicht so schlimm zu sein, zumindest für das Städtische Klinikum Magdeburg. Denn das vermeldete nicht nur die Besetzung aller 37 Ausbildungsplätze, sondern auch die Möglichkeit, aus wesentlich mehr Bewerbern wählen zu können. Der Ausbildungskoordinator des Klinikums wertet diesen Umstand auch als Ergebnis vergangener Bemühungen, nicht nur zur positiven Wahrnehmung des Klinikums als Arbeitgeber, sondern auch als Anbieter sicherer Jobs. Der Bedarf nach entsprechender Ausbildung sei da und man freue sich, diesen auch decken zu können. Die Ausbildung im städtischen Klinikum dauert 3 Jahre und man sieht sich wohl auch in der Lage, fertige Pflegekräfte nach erfolgreich absolvierter Ausbildung in eine Festanstellung zu übernehmen.

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1: Ja, hallo erstmal. Ich weiß ja gar nicht, ob Sie es überhaupt interessiert. Ich erzähle es Ihnen trotzdem. Ja, am Sonntag ist Wahl. Einige haben es nicht mitbekommen, die anderen, die es nicht mitbekommen haben. Ich sag's nochmal, es ist Wahl. Und mein kleiner Tipp, geht hin. Es ist mir ja persönlich egal, wen ihr wählt, aber wählt irgendjemanden. Ab oder an oder was immer ihr da tut, kreuzt an. Zwei Stimmen habt ihr. Okay, eure Stimme ist dann weg, man wird leiser. Ich habe selber jetzt erlebt, ich habe meine Stimme auch heute, wenn ich das hier spreche, abgegeben. Und Sie merken schon, sie klingt ein bisschen belegt, weil ich zwei Stimmen verloren habe. Aber man hat ja noch ein paar andere. Und zur Not kann man die Stimme verstellen, auch das geht. Wichtig ist nur, dass man wählen geht. Warum? Ja, weil wenn man sich zum Beispiel umguckt, nehmen wir mal die Baustellen, ein Thema, über das ich immer wieder gerne spreche, wir kriegen neue dazu, große Überraschung, demnächst ist die Innenstadt nicht mehr anfahrbar, auch nicht mehr anfliegbar, ein Flughafen haben wir ja eh nicht, jedenfalls kommt man da gar nicht mehr hin. Und wenn Sie jetzt nach Berlin fahren wollen, ja, dann müssen Sie erstmal nach Burg kommen, mit dem Bus, wenn der fährt. Und dann können Sie nach Berlin, also Charlottenburg, also nicht die Innenstadt, um Gottes Willen, nein, aber Sie sind ziemlich nah dran. Also es ist toll und ich mag das und die Stadthalle ist wieder teurer geworden. Wie überraschend. Jedes Mal wieder ein Millionchen mehr. Immer wenn man denkt, jetzt ist sie schon teuer genug, nochmal ein Millionchen, nochmal ein Millionchen, damit wir im nächsten Jahr das Festival der Moderne dort feiern können. Was? Genau, das fragen sich alle. Was ist das eigentlich? Ist egal, es gibt Geld dafür, weil dafür ist Geld da, weil wir für anderes nichts mehr haben. Aber dafür verstehen Sie jetzt, warum Sie zur Wahl müssen. Wählen Sie die möglicherweise, die sagen, was für ein Unsinn dort passiert, und wählen Sie die, die Ihnen nicht nur versprechen, alles wird anders oder wir rächen uns jetzt oder wir holen uns unser Land zurück. Welches unser und wie zurück und bis wann wollen wir dann gehen? Aber ich sage Ihnen trotzdem nicht, wen Sie wählen sollen und wen nicht. Das heißt doch eine Kleinigkeit, sage ich schon. Bitte, bitte, bitte. Nicht das kleine Bündnis Sahra Wagenknecht. Die haben sich gerade wieder gespalten in Thüringen. Das haben sie schon in Brandenburg getan. Und das ist das Erste, was sie hier tun werden. Wenn sie die ankreuzen, kommen die mit 4 Mann rein und es gehen 5 Mann wieder raus, aber aus 3 verschiedenen Parteien. Also machen Sie das vielleicht nicht. Alles andere völlig egal. Genießen Sie den Wahltag. Gehen Sie vielleicht dort zum Ottersleben Volksfest. Dann gibt's noch eine Musikshow. Es gibt so viel und es kostet überall keinen Eintritt. Gehen Sie überall hin, wo es keinen Eintritt kostet. Und sonst lümmeln Sie sich abends bei den Wahlpartys. Und gehen Sie den Politikern, die Sie gewählt haben, dann auf den Geist. Sagen Sie direkt, was Sie wollen. Sie können ja mit dem Buffet anfangen und enden mit größeren Dingen. Machen Sie's. Wählen Sie, gehen Sie und ansonsten eine richtig gute Zeit. Bis bald.
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3: Die MDF 1. Wettervorhersage für den 3. und 4. September. In der Nacht zum Freitag gibt es eine meist starke Bewölkung. Dabei wird es überwiegend trocken sein. Die Nachttemperaturen liegen bei 18 bis 16 Grad. Der Wind weht schwach und weiter böig aus südwestlicher Richtung. Am Freitag gibt es eine wechselnde bis starke Bewölkung. Es ist vormittags trocken, am Nachmittag wird dann zeitweise schauerartiger Regen fallen. Die Tageshöchsttemperaturen erreichen 23 bis 25 Grad. Der Wind weht erst mäßig, nachmittags frisch und in sehr kräftigen Böen weiter aus dem Westen. Der UV

0: Index liegt beim niedrigen Wert 2. Die weiteren Aussichten bis zum Montag. Am Wochenende wird es eine wechselnde Bewölkung geben. Vorübergehend wird es am Samstag nass. Ein kräftiger, böig auffrischender Wind ist auch mit dabei. Dann setzt sich immer mehr die Sonne durch und die Temperaturen steigen wieder.
1: Im Stadtarchiv in der Mittagstraße ist ab sofort eine neue Dauerausstellung zur Geschichte des Archivs zu sehen. Die begann als Immobilie bereits vor etwa 200 Jahren, im Jahr 1839 als Runkelrüben-Zuckerfabrik. Die Zuckerproduktion endete hier nach dem Zweiten Weltkrieg. Ab 1946 residierte am selben Ort die Magdeburger Werkzeugmaschinenfabrik. Das Stadtarchiv ist seit 2013 dort zu finden. Diese Geschichte kann man nun bis zum 30. November dort besichtigen. Dann schließt die Einrichtung an diesem Ort, um sich einer umfangreichen Sanierung zu unterziehen. Man will die Magazinkapazitäten erweitern und für bessere Energieeffizienz sorgen. Am Wochenende findet in Ottersleben wieder das beliebte Heimatfest statt. Rund um den Eichplatz hat man ein umfangreiches Programm in Angebot, dass es zu besuchen lohnt. Deswegen kann man dort auch nicht mehr mit dem Auto oder dem Bus entlang fahren, weshalb das Heimatfest nur fußläufig zu erreichen ist. Zum Festival des Liedes lädt man am Freitag zum gemeinsamen Singen auf die Terrasse des Gesellschaftshauses. Marianne Holzwang wird dabei die Anleitung übernehmen. Zwischen 18 und 19 Uhr wird gesungen. Und wenn man schon mal da ist, dann könnte man ab 19:30 auch noch dem Liederabend im Gesellschaftshaus lauschen, dargeboten von Marcel Brunner und Dorina Chakarova. Hier kostet es keinen Eintritt, man wird aber den Hut herumgehen lassen. Ja, wir sehen uns bestimmt am Freitag wieder, wenn es um 18 Uhr ein neues Direktmagazin gibt und danach folgt der obligatorische Besuch im Talkwerk. Bis dahin, auf Wiedersehen und bleiben Sie gesund.
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3: Gibt's einen Haken?
2: Um mir ein Paket nach Frankreich zu bringen. Auf Schiffen wird weniger kontrolliert.
3: Es gibt einen Haken.
2: Es gibt drei Regeln. Regel Nummer 1: Niemals das Paket öffnen.
3: Was ist das? Das Marsupilami.
2: Regel Nummer 2: Geh sorgfältig damit um.
4: Erwischt!
2: Regel Nummer 3. Sei so diskret wie möglich.
3: Hola, wie geht's?
2: Und du nimmst deine Frau und deinen Sohn mit. Zusammen fällt dir weniger auf.
5: Wer zuerst lacht, kriegt eine Backpfeife.
3: Das Marsupilami ist ein Vermögen wert.
6: Wir sind auf der Suche nach einem Tier. Gelb, mit schwarzen Punkten. Jeder, der Informationen zu diesem Tier hat, hebt die Hand.
3: Oh. Das war nicht ich!

0: Was ist für dich der Sinn des Lebens?
1: Drunter machst du es nicht, wa?
2: Kennst du den Schriftsteller Johann Gottfried Säumer? Der ist damals einfach losgewandert bis ans Ende von Europa. Spaziergang nach Syrakus. Ich dachte mir, das mache ich auch. Aber dann wieder zurück in meine kleine DDR.
1: Es ist Wahnsinn. Ich würde gern mit dir nach Italien wandern.
0: Ja, wenn du mir die richtigen Schuhe besorgst.
3: Guten Tag, Paul Gompitz hier. Gibt es eine Möglichkeit, Italien näher zu kommen als Mitglied der Liga für Völkerfreundschaft?
4: Wollen Sie hinreisen?
3: Soweit habe ich da jetzt noch gar nicht gedacht.
5: Paul Gompitz, Rostock. Ich will segeln lernen.

0: Du machst keinen Mist.
1: Nee.
2: Prüfung bestanden, mein Junge.
3: Militärtechnik. Ist meldepflichtig.
4: Auf Wiedersehen.
1: Auf Wiedersehen.
3: Was ist das? Habe ich bei dir gefunden, Paul?
5: Das sind 4000 Mark West.
3: Du bist ein Lügner, Paul.
6: Egal, wohin ich mit meinem Boot abdrifte, ich werde immer wiederkommen. Immer, immer, immer.
7: Willkommen in der Bundesrepublik Deutschland, Herr Kompitz.
5: Der kleine Paul.
6: Die ganzen Jahre gespart.
7: Mein lieber Herr Kokoschinski, da kannst du aber auch nicht mit verkassematuckeln, ne?
6: Ich hab's geschafft, Anne. Ich betrachte meinen Grenzübertritt nicht als Flucht. Ich will zurück in die DDR. Und das war immer klar.
8: Sie haben eine schwere Straftat begangen.
6: Der Sinn des Lebens. Durch die Welt reisen und einen Ort finden, wo man hingehört. Sowas.

0: Was führt dich bloß an diesen gottverlassenen Ort?
1: Ich bin es, Hein.
2: Ist das die Möglichkeit?
3: Ich hatte einen Sohn, der hieß auch Hein. Ich habe ihn nie wieder gesehen.
1: Ich bin dein Sohn, Hein.
3: Aber nein, Hein sah ganz anders aus.
1: Ich erkenne ihn nicht.
4: Er sieht verändert aus.
5: Weshalb sollte jemand hierher kommen und sich als Hein ausgeben?
1: Das hier ist meine Heimat. Ich habe ja wohl ein Recht, hier zu sein.
5: Das Gericht möchte sich einen Überblick über deine Fähigkeiten verschaffen. Du bist doch von hier, oder nicht?
1: Gib doch endlich zu, dass du mich erkennst.
5: Was hat er denn verbrochen?
6: Sollte dieser Betrüger noch irgendwem etwas antun, klebt Blut an deinen Händen.
1: Wenn ich nicht Hein bin, wie kann es sein, dass ich mich an alles erinnere?
7: Du bist nicht Hein, du bist ein Betrüger.
4: Glaubst du, ich weiß doch immer nicht, was hier vor sich geht?

0: Das Interesse an der Briefwahl ist für die kommende Landtagswahl ungebrochen hoch. So haben mit 335.000 etwa 20% aller Wahlberechtigten diesen Service angefordert. Eine Möglichkeit, die noch bis zum Freitag in Anspruch genommen werden kann. Zumindest, wenn man seine Unterlagen direkt in den Briefwahlstellen abholt und dort auch gleich wieder abgibt. Wirkliche Briefwähler, die ihre Unterlagen auf dem Postweg verschicken, müssten diese so in den Briefkasten werfen, dass sie spätestens am Samstag vor Ort sind. Und damit ein herzliches Willkommen zum MDF1 Direktmagazin am Donnerstag. Schon jetzt ist das Interesse an der Briefwahl höher als bei der letzten Landtagswahl. Damals waren es etwa 20.000 weniger als diesmal. Als erstes Indiz für das hohe Interesse an diesem Wahlgang. Man wird sehen, wie am Sonntag die Wahlbeteiligung insgesamt ausgefallen ist. Einmal im Jahr lädt die Medienanstalt Sachsen-Anhalt zum hallischen Mediengespräch. Diesmal das Thema Meinung, Macht und Medien. Wie plural ist der öffentliche Diskurs? Zunächst gab es einen Impulsvortrag von Alexander Teske, einem ehemaligen Redakteur bei der Tagesschau in Hamburg, der derzeit mit seinem Buch Tagesschau Inside einen Bestseller veröffentlicht hat. Eine Kritik am öffentlich-rechtlichen Nachrichtenformat. Doch öffentlich-rechtliches Fernsehen ist nicht der Nabel der Welt. Es gibt heute ein nahezu unüberschaubares Angebot an Nachrichtenaussendern, ob über die sozialen Medien, die Zeitungen oder den privaten Rundfunk. Die Verbreitungswege sind vielfältig und sie alle richten sich an den Rezipienten. Darum ging es dann auch in der anschließenden Panel-Diskussion. Zudem neben Alexander Teske auch noch der Verleger Holger Friedrich und der Publizist Ralf Schuler im Podium Platz nahmen. Dabei ist Schuler derzeit besonders bekannt für seine Interviews, die er für das Nachrichtenportal News führt. Und das steht ja für eine eher sehr konservative Sicht auf den Politikbetrieb.
1: Also ich finde, mit diesen Rechts-Links-Geschichten sollte man in der Politik reden, aber bei Medieninhalten ist einfach, kann man sich angucken, ob das versucht, die Wahrheit oder die Realität abzubilden. Und ob eine Wahrheit oder eine Realität rechts oder links ist, hat aus meiner Sicht eigentlich keine Bedeutung. Also entweder ich stelle einen Politiker vor, dann ist der Politiker so. Und interessanterweise kriegen die meisten Zuschauer auch mit, ob der versucht, eine Fassade aufzubauen, ob er ehrlich ist, ob er unehrlich ist, auch wenn man ihn nicht versucht, irgendwie ehrenrührig zu befragen.
0: Dabei ist zu beobachten, dass im Osten Deutschlands das politische Weltgeschehen oft ganz anders reflektiert wird, als es die vor allem in der alten Bundesrepublik verlegten sogenannten Leitmedien vorzugeben meinen. Anlass für den zunächst branchenfremden Verleger Holger Friedrich, zunächst die Berliner Zeitung zu übernehmen und seit kurzem mit der Ostdeutschen Allgemeinen Zeitung sogar noch ein neues Printmedium herauszugeben, das einen speziell ostdeutschen Blick publizieren will.
2: Na klar, die Qualitätsmedien wären aufgrund dieses Dissens zwischen medialer Wirklichkeit und realer Lebenswirklichkeit gerade im Osten nicht gelesen. Also es sind einstellige Prozentzahlen, die sie von ihrer Auflage im Osten verkaufen. Insofern sind sie nicht Existenz. Diese Meinungsführerschaft, die ist eine theoretische, die ist praktisch nicht da. Natürlich gibt es da schlechte Laune, wenn dann andere Anbieter aus dem alternativen Umfeld in diese Lücke reingehen. Das ist Wettbewerb. Der muss nur nach fairen und für alle gleichen Spielregeln erfolgen. Und dann ist Wettbewerb was Grundpositives. Also wir können da nichts Schlechtes dran sehen.
0: Im Grunde kann man feststellen, dass über alle Medien hinweg in Deutschland ein breites Spektrum an Meinungen publiziert wird, um dann aus den gebotenen Publikationen sich sein eigenes Weltbild zurechtzuzimmern. Ja, das ist immer noch die nicht gerade leichte Aufgabe des Konsumenten.
3: Auf der einen Seite jubeln die Fans in Blau-Weiß in den Rängen des Fußballstadions, auf der anderen Seite tun es ihnen die Fans der SCM-Handballer gleich. Und direkt dazwischen können die Magdeburger, egal ob Sportfanatiker oder nicht, schon bald ihre Wocheneinkäufe erledigen. Denn der Rewe-Markt von Kauffrau Cindy Wilgotzki zieht um auf die Fläche zwischen der Friedrich-Ebert-Straße, Berliner Chaussee und dem Gübserweg, direkt zwischen den beiden Sportarenen. Nur knapp 300 Meter entfernt vom bisherigen Standort, aber mit deutlich mehr Platz auf dem neuen Areal, wo am Mittwoch der symbolische erste Spatenstich gesetzt wurde.
4: Wir haben jetzt aktuell 1100 Quadratmeter und wir werden dann mit 1600 Quadratmeter unseren neuen Rewe-Markt eröffnen und können dann auch die ganzen Konzeptelemente, die die Rewe hat, wie eine frische Theke mit Fleisch, Wurst, Käse, Deli am Markt werden wir haben, wo der Kunde sich ein schnelles Imbiss holen oder einen schnellen Imbiss holen kann oder auch ein schönes Mittagsmenü. Diese Konzeptelemente werden wir dann hier alle mit in unserem neuen Rewe-Markt haben.
3: Nicht nur die Verkaufsfläche wird vergrößert, sondern auch der Außenbereich des Marktes. 127 Parkplätze stehen den Rewe-Kunden am neuen Standort insgesamt zur Verfügung, sowie eine Vielzahl an Fahrradstellplätzen. Zusätzliche Gehwege, Baumpflanzungen und Begrünungen auf dem Dach sollen das Umfeld aufwerten. Verglaste Kühlregale, LED-Beleuchtung und moderne Gebäudetechnik sorgen unter anderem dafür, dass dieser Markt nur etwa halb so viel Energie verbraucht wie vergleichbare Bauwerke. Schon im kommenden Sommer sollen die Fertigstellung und der Umzug an die neue Adresse erfolgen.
4: Wir werden unseren jetzt aktuellen Markt denn für 3 bis 4 Wochen vorher schließen und nehmen dann im Prinzip die Ware, also die Koloware, so nennen wir das, zieht dann mit einfach nur rüber. Und die Frische kommt natürlich neu. Das ist für uns ein Vorteil. Wir können eigentlich fast die Ware hier rüber transportieren, da es ja auch so nah ist. Und demzufolge ist das ein schönes Beiargument beziehungsweise ja schöne Sache, dass wir einfach nur rüberziehen müssen.
3: Und auch für die Kundschaft ist die neue Lage von Vorteil. Vor allem für diejenigen, die so nach ausgiebigem Bejubeln ihres Lieblingsteams noch entspannt das Nötigste für die Afterparty kaufen können.
4: Ja, wir haben natürlich ein gemischtes Publikum. Wir haben unsere Fußballfans, die hier regelmäßig bei uns einkaufen kommen. Wir haben die Handballfans, wir haben Sportler, wir haben im Prinzip alle Stammkunden. Ist sehr durchwachsen und das ist auch, macht die ganze Sache sehr, sehr spannend und interessant.
0: Es wurde ja bereits angekündigt, aber seit dem 1. September ist der Zusammenschluss endgültig vollzogen. Die Krankenhäuser St. Elisabeth, St. Barbara und Martha Maria firmieren nur noch als christliches Klinikum Halle. Mit dem offiziellen Start soll sich das Gesicht der drei Häuser etwas verändern. Und die drei Krankenhäuser werden sich zukünftig noch mehr spezialisieren. Die Einrichtung insgesamt ist durch den Zusammenschluss zu einer der größten Arbeitgeber der Stadt geworden. Rund 3000 Mitarbeiter sind nun in der neuen Gesellschaft beschäftigt. Gemeinsam wird man Synergien heben und Abläufe effizienter gestalten. Darüber hinaus sieht man sich in der Lage, den Mitarbeitenden völlig neue Entwicklungsmöglichkeiten anzubieten. Das alles wird natürlich auch positive Auswirkungen auf die Patienten haben, die sich einer Einrichtung anvertrauen können, die Spitzenmedizin anbieten kann. Das Interesse an alten Autos, die interessierte Sammler über die Zeiten gerettet haben, ist ungebrochen. Das gilt auch für Autos, die einst die DDR mobilisierten und die die großen Verschrottungsaktionen nach der Wende überstanden haben. Bereits 1998 organisierten die IFA-Freunde Magdeburg ein erstes Treffen im Rahmen der Bundesgartenschau und man nannte es OMMA, ein Akronym für Ostmobile Meeting Magdeburg. Am vergangenen Wochenende stand die nunmehr 27. Ausgabe an und das Echo auf die Einladung war wie immer überwältigend. Auf der einen Seite die Besitzer der Autos, auf der anderen die Besucher des Elbauenparkes, die mal wieder so fühlen wollten, wie es denn damals so war auf dem Parkplatz vor dem Palast der Republik. Derzeit sind in Deutschland immer noch etwa 40.000 Trabant zugelassen und vom Wartburg sollen es immerhin noch gut 9.000 sein, die für solche Anlässe aus den schützenden Garagen herausgeholt werden. Denn im Alltag werden die über 30 Jahre alten Autos meistens nicht mehr bewegt. Was allerdings nicht für die Simson Mopeds gilt, die auch die heutige Jugend mobilisieren. Einfach, weil man mit diesen Zweitaktern immer noch 60 fahren darf. Allerdings war man zu DDR-Zeiten nicht nur mit dem Zweitakter unterwegs. Auch in der jungen DDR wurden noch große Viertaktmotoren hergestellt, wie es diese schön restaurierten Sachsenring P240 beweisen. Auch die großen Dieselmotoren von W50 und Co. takten natürlich vierfach. Und dann gilt es, beispielsweise auch die Kraftfahrzeuge aus sowjetischer Produktion zu erwähnen, die bis weit in die 1990er Jahre mit einer Fiat-Lizenz den Lada herstellten und nicht nur in den Osten Deutschlands exportierten. Skoda, Dacia, Zastava oder Zaporozhetz wären weitere Marken, die es zu benennen gilt, die teilweise noch heute neue Modelle präsentieren. Es fiel diesmal auf, dass an vielen der herauspolierten Schätzchen zu verkaufen Schilder hingen. Hier scheint sich wohl ein Generationswechsel anzukündigen. Nach der Oma ist natürlich vor der Oma, sodass auch im kommenden Jahr wieder mit einem solchen Treffen in Magdeburg zu rechnen ist. Und vielleicht kommt dann ja noch der eine oder andere Motorwagen dazu, der sich derzeit noch in der Restaurierungsphase befindet.

0: Aus dem Sondervermögen werden 7 Millionen Euro zur Verfügung gestellt, von denen 4 Millionen zur Sanierung der berufsbildenden Schule Friedrich List gedacht sind und 3 für die Komplexsanierung der Sprachheilgrundschule Südstadt. Entsprechende Förderbescheide wurden durch den Bildungsminister Jan Riedel übergeben. Ziel der Förderung ist es, bestehende infrastrukturelle Defizite im Bildungsbereich abzubauen und Investitionen der Kommunen in die Bildungsinfrastruktur zu unterstützen. Die 7 Millionen Euro für Halle entstammen aus einem Gesamtbudget von 84 Millionen Euro, den das Land Sachsen-Anhalt aus dem Sondervermögen als Finanzhilfen für Investitionen in die Bildungsinfrastruktur bereitstellt. 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
9: Aus dem Sondervermögen werden 7 Millionen Euro zur Verfügung gestellt, von denen 4 Millionen zur Sanierung der berufsbildenden Schule Friedrich List gedacht sind und 3 für die Komplexsanierung der Sprachheilgrundschule Südstadt. 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Die 7 Millionen Euro für Halle entstammen aus einem Gesamtbudget von 84 Millionen Euro, den das Land Sachsen-Anhalt aus dem Sondervermögen als Finanzhilfen für Investitionen in die Bildungsinfrastruktur bereitstellt. 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
1: Ja, hallo erstmal. Ich weiß ja gar nicht, ob Sie es überhaupt interessiert. Ich erzähle es Ihnen trotzdem. Ja, am Sonntag ist Wahl. Einige haben es nicht mitbekommen, die anderen, die es nicht mitbekommen haben. Ich sag's nochmal, es ist Wahl. Und mein kleiner Tipp, geht hin. Es ist mir ja persönlich egal, wen ihr wählt, aber wählt irgendjemanden. Ab oder an oder was immer ihr da tut, kreuzt an. Zwei Stimmen habt ihr. Okay, eure Stimme ist dann weg, man wird leiser. Ich habe selber jetzt erlebt, ich habe meine Stimme auch heute, wenn ich das hier spreche, abgegeben und Sie merken schon, sie klingt ein bisschen belegt, weil ich zwei Stimmen verloren habe. Aber man hat ja noch ein paar andere. Und zur Not kann man die Stimme verstellen, auch das geht. Wichtig ist nur, dass man wählen geht. Warum? Ja, weil wenn man sich zum Beispiel umguckt, nehmen wir mal die Baustellen, ein Thema, über das ich immer wieder gerne spreche, wir kriegen neue dazu, große Überraschung, demnächst ist die Innenstadt nicht mehr anfahrbar, auch nicht mehr anfliegbar, Flughafen haben wir ja eh nicht, jedenfalls kommt man da gar nicht mehr hin. Und wenn Sie jetzt nach Berlin fahren wollen, ja, dann müssen Sie erstmal nach Burg kommen, mit dem Bus, wenn der fährt. Und dann können Sie nach Berlin, also Charlottenburg, also nicht die Innenstadt, um Gottes Willen, nein, aber Sie sind ziemlich nah dran. Also es ist toll und ich mag das und die Stadthalle ist wieder teurer geworden. Wie überraschend. Jedes Mal wieder ein Millionchen mehr. Immer wenn man denkt, jetzt ist sie schon teuer genug, nochmal ein Millionchen, nochmal ein Millionchen, damit wir im nächsten Jahr das Festival der Moderne dort feiern können. Was? Genau, das fragen sich alle. Was ist das eigentlich? Ist egal, es gibt Geld dafür, weil dafür ist Geld da, weil wir für anderes nichts mehr haben. Aber dafür verstehen Sie jetzt, warum Sie zur Wahl müssen. Wählen Sie die möglicherweise, die sagen, was für ein Unsinn dort passiert, und wählen Sie die, die Ihnen nicht nur versprechen, alles wird anders oder wir rächen uns jetzt oder wir holen uns unser Land zurück. Welches unser und wie zurück und bis wann wollen wir dann gehen? Aber ich sage Ihnen trotzdem nicht, wen Sie wählen sollen und wen nicht. Das heißt doch eine Kleinigkeit, sage ich schon. Bitte, bitte, bitte. Nicht das kleine Bündnis Sarah Wagenknecht. Die haben sich gerade wieder gespalten in Thüringen. Das haben sie schon in Brandenburg getan. Und das ist das Erste, was sie hier tun werden. Wenn sie die ankreuzen, kommen die mit 4 Mann rein und es gehen 5 Mann wieder raus, aber aus 3 verschiedenen Parteien. Also machen Sie das vielleicht nicht. Alles andere völlig egal. Genießen Sie den Wahltag. Gehen Sie vielleicht dort zum Ottersleben Volksfest. Dann gibt's noch eine Musikshow. Es gibt so viel und es kostet überall keinen Eintritt. Gehen Sie überall hin, wo es keinen Eintritt kostet. Und sonst lümmeln Sie sich abends bei den Wahlpartys. Und gehen Sie den Politikern, die Sie gewählt haben, dann auf den Geist. Sagen Sie direkt, was Sie wollen. Sie können ja mit dem Buffet anfangen und enden mit größeren Dingen. Machen Sie's. Wählen Sie, gehen Sie und ansonsten eine richtig gute Zeit. Bis bald.
2: 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Wettervorhersage für den 3. und 4. September. In der Nacht zum Freitag gibt es eine meist starke Bewölkung. Dabei wird es überwiegend trocken sein. Die Nachttemperaturen liegen bei 18 bis 16 Grad. Der Wind weht schwach und weiter böig aus südwestlicher Richtung. Am Freitag gibt es eine wechselnde bis starke Bewölkung. Es ist vormittags trocken, am Nachmittag wird dann zeitweise schauerartiger Regen fallen. Die Tageshöchsttemperaturen erreichen 23 bis 25 Grad. Der Wind weht erst mäßig, nachmittags frisch und in sehr kräftigen Böen, weiter aus dem Westen. Der UV-Index liegt beim niedrigen Wert 2. Die weiteren Aussichten bis zum Montag. Am Wochenende wird es eine wechselnde Bewölkung geben. Vorübergehend wird es am Samstag nass. Ein kräftiger, böig auffrischender Wind ist auch mit dabei. Dann setzt sich immer mehr die Sonne durch und die Temperaturen steigen wieder.
3: Das Pestalozzi-Parkfest im gleichnamigen Park in Halle Süd wird in diesem Jahr bereits am Freitag beginnen. So gibt es ab 18 Uhr eine ökumenische Andacht und im Anschluss einen Laternenumzug. Und um 19.30 Uhr beginnt das Sommerkino, wobei man sich mit dem zu zeigenden Film bedeckt hält. Es soll schließlich eine Überraschung werden. Ja, wir sehen uns bestimmt am Freitag wieder, wenn es um 18 Uhr ein neues Direktmagazin gibt und danach folgt der obligatorische Besuch im Talkwerk. Bis dahin auf Wiederfernsehen und bleiben Sie gesund.
4: Du wirst nach Südamerika reisen für eine Kreuzfahrt.
5: Gibt's einen Haken?
4: Um mir ein Paket nach Frankreich zu

0: zu bringen. Auf Schiffen wird weniger kontrolliert.
1: Es gibt einen Haken.
0: Es gibt drei Regeln. Regel Nummer 1, niemals das Paket öffnen.
1: Was ist das? Das Marsupilami.
0: Regel Nummer 2, geh sorgfältig damit um.
2: Erwischt!
0: Regel Nummer 3, sei so diskret wie möglich.
1: Hola, wie geht's?
0: Und du nimmst deine Frau und deinen Sohn mit. Zusammen fällt dir weniger auf.
3: Wer zuerst lacht, kriegt eine Backpfeife. Du bist ja völlig durchgeknallt.
4: Das Marsupilami ist ein Vermögen wert.
5: Wir sind auf der Suche nach einem Tier. Gelb, mit schwarzen Punkten. Jeder, der Informationen zu diesem Tier hat, hebt die Hand.
1: Oh. Das war nicht ich!

0: Was ist für dich der Sinn des Lebens?
1: Drunter machst du es nicht, wa?
2: Kennst du den Schriftsteller Johann Gottfried Säumer? Der ist damals einfach losgewandert bis ans Ende von Europa. Spaziergang nach Syrakus. Ich dachte mir, das mache ich auch. Aber dann wieder zurück in meine kleine DDR.
1: Das ist Wahnsinn. Ich würde gern mit dir nach Italien wandern.
0: Ja, wenn du mir die richtigen Schuhe besorgst.
3: Guten Tag, Paul Gompitz hier. Gibt es eine Möglichkeit, Italien näher zu kommen als Mitglied der Liga für Völkerfreundschaft?
4: Wollen Sie hinreisen?
3: Soweit habe ich da jetzt noch gar nicht gedacht. Paul Gompitz, Rostock. Ich will segeln lernen.
5: Jetzt.
0: Paul, du machst keinen Mist.
5: Nee.
6: Prüfung bestanden, mein Junge.
7: Militärtechnik ist meldepflichtig.
8: Auf Wiedersehen.
9: Auf Wiedersehen.
0: Was ist das? Habe ich bei dir gefunden, Paul?
10: Das sind 4000 Mark West.
0: Du bist ein Lügner, Paul.
2: Egal, wohin ich mit meinem Boot abdrifte, ich werde immer wiederkommen. Immer, immer, immer.
11: Willkommen in der Bundesrepublik Deutschland, Herr Gompitz.
12: Der kleine Paul.
2: Die ganzen Jahre gespart.
13: Mein lieber Kokoschinski, da kannst du aber auch nicht mit verkassematuckeln, ne?
2: Ich hab's geschafft, Anne. Ich betrachte meinen Grenzübertritt nicht als Flucht. Ich will zurück in die DDR. Und das war immer klar.
14: Sie haben eine schwere Straftat begangen.
2: Der Sinn des Lebens. Durch die Welt reisen und einen Ort finden, wo man hingehört. Sowas.

0: Was führt dich bloß an diesen gottverlassenen Ort?
1: Ich bin es, Hein. Ist das die Möglichkeit?
2: Ich hatte einen Sohn, der hieß auch Hein. Ich habe ihn nie wieder gesehen.
1: Ich bin dein Sohn, Hein.
2: Aber nein, Hein sah ganz anders aus.
3: Ich erkenne dich.
4: Er sieht verändert aus.
5: Weshalb sollte jemand hierher kommen und sich als Hein ausgeben?
1: Das hier ist meine Heimat. Ich habe ja wohl ein Recht, hier zu sein.
5: Das Gericht möchte sich einen Überblick über deine Fähigkeiten verschaffen. Du bist doch von hier, oder nicht?
1: Gib doch endlich zu, dass du mich erkennst.
5: Was hat er denn verbrochen?
6: Sollte dieser Betrüger noch irgendwem etwas antun, klebt Blut an deinen Händen.
1: Wenn ich nicht Hein bin, wie kann es sein, dass ich mich an alles erinnere?
7: Du bist nicht Hein, du bist ein Betrüger.
2: Glaubst du, ich weiß doch immer nicht, was hier vor sich geht?

0: dem gefährlichen Anschlag auf eine junge Staatsanwältin hat heute der Prozess begonnen.
1: Mit Jutta Röders mindestens zwei, wie wir noch belegen werden, wurden nicht ermittelt. Es bestand und besteht Verdunklungsgefahr.
2: Röder und seine Freunde machen das nicht zum ersten Mal.
3: Frau Kinsey, Sie sollen sich aus meinen Ermittlungen raushalten.
2: Okay.
4: Ich behaupte schnell zurück.
3: Warum haben Sie denn kein Vertrauen in Ihre eigene Behörde?
5: Können Sie einstellen?
3: Auf wessen Seite stehen Sie eigentlich?
2: Hat dich einer dieser Männer angegriffen?
6: Ich will niemanden anzeigen.
2: Sprechen Sie mit mir.
7: Wegen der Staatsanwältin bringe ich unser Leben nicht in Gefahr.
8: Ich will mit Ihren Methoden nichts zu tun.
2: Sagen Sie das auch, wenn wir einen Rechtsextremen als Behördenleiter haben?
8: Ja, auch Rechtsextreme dürfen Staatsanwälte sein.

0: Das Interesse an der Briefwahl ist für die kommende Landtagswahl ungebrochen hoch. So haben mit 335.000 etwa 20% aller Wahlberechtigten diesen Service angefordert. Eine Möglichkeit, die noch bis zum Freitag in Anspruch genommen werden kann. Zumindest wenn man seine Unterlagen direkt in den Briefwahlstellen abholt und dort auch gleich wieder abgibt. Wirkliche Briefwähler, die ihre Unterlagen auf dem Postweg verschicken, müssten diese so in den Briefkasten werfen, dass sie spätestens am Samstag vor Ort sind. Und damit ein herzliches Willkommen zum MDF1 Direktmagazin am Donnerstag. Schon jetzt ist das Interesse an der Briefwahl höher als bei der letzten Landtagswahl. Damals waren es etwa 20.000 weniger als diesmal. Als erstes Indiz für das hohe Interesse an diesem Wahlgang. Man wird sehen, wie am Sonntag die Wahlbeteiligung insgesamt ausgefallen ist.
1: Auf der einen Seite jubeln die Fans in Blau-Weiß in den Rängen des Fußballstadions. Auf der anderen Seite tun es ihnen die Fans der SCM-Handballer gleich. Und direkt dazwischen können die Magdeburger, egal ob Sportfanatiker oder nicht, schon bald ihre Wocheneinkäufe erledigen. Denn der Rewe-Markt von Kauffrau Cindy Wilgotzki zieht um auf die Fläche zwischen der Friedrich-Ebert-Straße, Berliner Chaussee und dem Gübserweg, direkt zwischen den beiden Sportarenen. Nur knapp 300 Meter entfernt vom bisherigen Standort, aber mit deutlich mehr Platz auf dem neuen Areal, wo am Mittwoch der symbolische erste Spatenstich gesetzt wurde.
2: Wir haben jetzt aktuell 1100 Quadratmeter und wir werden dann mit 1600 Quadratmeter unseren neuen Rewe-Markt eröffnen und können dann auch die ganzen Konzeptelemente, die Rewe hat, wie eine frische Theke mit Fleisch, Wurst, Käse, Deli

0: Am Markt werden wir haben, wo der Kunde sich ein schnelles Imbiss holen oder einen schnellen Imbiss holen kann oder auch ein schönes Mittagsmenü. Diese Konzeptelemente werden wir denn hier alle mit in unserem neuen Rewe-Markt haben.
1: Nicht nur die Verkaufsfläche wird vergrößert, sondern auch der Außenbereich des Marktes. 127 Parkplätze stehen den Rewe-Kunden am neuen Standort insgesamt zur Verfügung, sowie eine Vielzahl an Fahrradstellplätzen. Zusätzliche Gehwege, Baumpflanzungen und Begrünungen auf dem Dach sollen das Umfeld aufwerten. Verglaste Kühlregale, LED-Beleuchtung und moderne Gebäudetechnik sorgen unter anderem dafür, dass dieser Markt nur etwa halb so viel Energie verbraucht wie vergleichbare Bauwerke. Schon im kommenden Sommer sollen die Fertigstellung und der Umzug an die neue Adresse erfolgen.
0: Wir werden unseren jetzt aktuellen Markt denn für 3 bis 4 Wochen vorher schließen und nehmen dann im Prinzip die Ware, also die Koloware, so nennen wir das, zieht dann mit einfach nur rüber. Und die Frische kommt natürlich neu. Das ist für uns ein Vorteil. Wir können eigentlich fast die Ware hier rüber transportieren, da es ja auch so nah ist. Und demzufolge ist das ein schönes Beiargument, beziehungsweise ja schöne Sache, dass wir einfach nur rüberziehen müssen.
1: Und auch für die Kundschaft ist die neue Lage von Vorteil. Vor allem für diejenigen, die so nach ausgiebigem Bejubeln ihres Lieblingsteams noch entspannt das Nötigste für die Afterparty kaufen können.
0: Ja, wir haben natürlich ein gemischtes Publikum. Wir haben unsere Fußballfans, die hier regelmäßig bei uns einkaufen kommen. Wir haben die Handballfans. Wir haben Sportler. Wir haben im Prinzip alle Stammkunden. Es ist sehr durchwachsen und das ist auch, macht die ganze Sache sehr, sehr spannend und interessant.
2: Einmal im Jahr lädt die Medienanstalt Sachsen-Anhalt zum Hallischen Mediengespräch. Diesmal das Thema Meinung, Macht und Medien. Wie plural ist der öffentliche Diskurs? Zunächst gab es einen Impulsvortrag von Alexander Teske, einem ehemaligen Redakteur bei der Tagesschau in Hamburg, der derzeit mit seinem Buch Tagesschau Inside einen Bestseller veröffentlicht hat. Eine Kritik am öffentlich-rechtlichen Nachrichtenformat. Doch öffentlich-rechtliches Fernsehen ist nicht der Nabel der Welt. Es gibt heute ein nahezu unüberschaubares Angebot an Nachrichtenaussendern, ob über die sozialen Medien, die Zeitungen oder den privaten Rundfunk. Die Verbreitungswege sind vielfältig und sie alle richten sich an den Rezipienten. Darum ging es dann auch in der anschließenden Panel-Diskussion. Zudem neben Alexander Teske auch noch der Verleger Holger Friedrich und der Publizist Ralf Schuler im Podium Platz nahmen. Dabei ist Schuler derzeit besonders bekannt für seine Interviews, die er für das Nachrichtenportal News führt. Und das steht ja für eine eher sehr konservative Sicht auf den Politikbetrieb.
3: Also ich finde, mit diesen Rechts-Links-Geschichten sollte man in der Politik reden, aber bei Medieninhalten ist einfach, kann man sich angucken, ob das versucht, die Wahrheit oder die Realität abzubilden. Und ob eine Wahrheit oder eine Realität rechts oder links ist, hat aus meiner Sicht eigentlich keine Bedeutung. Also entweder ich stelle einen Politiker vor, dann ist der Politiker so. Und interessanterweise kriegen die meisten Zuschauer auch mit, ob der versucht, eine Fassade aufzubauen, ob er ehrlich ist, ob er unehrlich ist, auch wenn man ihn nicht versucht, irgendwie ehrenrührig zu befragen.
2: Dabei ist zu beobachten, dass im Osten Deutschlands das politische Weltgeschehen oft ganz anders reflektiert wird, als es die vor allem in der alten Bundesrepublik verlegten sogenannten Leitmedien vorzugeben meinen. Anlass für den zunächst branchenfremden Verleger Holger Friedrich, zunächst die Berliner Zeitung zu übernehmen und seit kurzem mit der Ostdeutschen Allgemeinen Zeitung sogar noch ein neues Printmedium herauszugeben, das einen speziell ostdeutschen Blick publizieren will.
4: Na klar, die Qualitätsmedien wären aufgrund dieses Dissens zwischen medialer Wirklichkeit und realer Lebenswirklichkeit gerade im Osten nicht gelesen. Also es sind einstellige Prozentzahlen, die sie von ihrer Auflage im Osten verkaufen. Insofern sind sie nicht Existenz. Diese Meinungsführerschaft, die ist eine theoretische, die ist praktisch nicht da. Natürlich gibt es da schlechte Laune, wenn dann andere Anbieter aus dem alternativen Umfeld in diese Lücke reingehen. Das ist Wettbewerb. Der muss nur nach fairen und für alle gleichen Spielregeln erfolgen. Und dann ist Wettbewerb was Grundpositives. Also wir können da nichts Schlechtes dran sehen.
2: Im Grunde kann man feststellen, dass über alle Medien hinweg in Deutschland ein breites Spektrum an Meinungen publiziert wird, um dann aus den gebotenen Publikationen sich sein eigenes Weltbild zurechtzuzimmern. Ja, das ist immer noch die nicht gerade leichte Aufgabe des Konsumenten.

Mit vier etwa 8 Meter hohen Lichtmasten soll die Skateanlage am Olfenstädter Scheid auch während der dunklen Jahreszeit benutzbar sein. Die entsprechenden Installationsmaßnahmen wurden gerade begonnen. Da die Fundamente bereits während der Bauphase gegossen wurden, müssen nur noch die Masten mit den Beleuchtungskörpern errichtet werden und die Elektroanschlüsse gelegt werden. Mit den dafür vorgesehenen 30.000 Euro wird die Gesamtinvestition finalisiert. Ende der Woche will man die Anlage in Betrieb nehmen. Sie soll dann in den dunklen Abendstunden immer bis 21 Uhr eingeschaltet werden. Das Interesse an alten Autos, die interessierte Sammler über die Zeiten gerettet haben, ist ungebrochen. Das gilt auch für Autos, die einst die DDR mobilisierten und die die großen Verschrottungsaktionen nach der Wende überstanden haben. Bereits 1998 organisierten die IFA-Freunde Magdeburg ein erstes Treffen im Rahmen der Bundesgartenschau und man nannte es OMMA, ein Akronym für Ostmobile Meeting Magdeburg. Am vergangenen Wochenende stand die nunmehr 27. Ausgabe an und das Echo auf die Einladung war wie immer überwältigend. Auf der einen Seite die Besitzer der Autos, auf der anderen die Besucher des Elbauenparkes, die mal wieder so fühlen wollten, wie es denn damals so war auf dem Parkplatz vor dem Palast der Republik. Derzeit sind in Deutschland immer noch etwa 40.000 Trabant zugelassen und vom Wartburg sollen es immerhin noch gut 9.000 sein, die für solche Anlässe aus den schützenden Garagen herausgeholt werden. Denn im Alltag werden die über 30 Jahre alten Autos meistens nicht mehr bewegt. Was allerdings nicht für die Simson Mopeds gilt, die auch die heutige Jugend mobilisieren. Einfach, weil man mit diesen Zweitaktern immer noch 60 fahren darf. Allerdings war man zu DDR-Zeiten nicht nur mit dem Zweitakter unterwegs. Auch in der jungen DDR wurden noch große Viertaktmotoren hergestellt, wie es diese schön restaurierten Sachsenring P240 beweisen. Auch die großen Dieselmotoren von W50 und Co. takten natürlich vierfach. Und dann gilt es, beispielsweise auch die Kraftfahrzeuge aus sowjetischer Produktion zu erwähnen, die bis weit in die 1990er Jahre mit einer Fiat-Lizenz den Lada herstellten und nicht nur in den Osten Deutschlands exportierten. Skoda, Dacia, Zastava oder Zaporozhetz wären weitere Marken, die es zu benennen gilt, die teilweise noch heute neue Modelle präsentieren. Es fiel diesmal auf, dass an vielen der herauspolierten Schätzchen zu verkaufen Schilder hingen. Hier scheint sich wohl ein Generationswechsel anzukündigen. Nach der OMMA ist natürlich vor der OMMA, sodass auch im kommenden Jahr wieder mit einem solchen Treffen in Magdeburg zu rechnen ist. Und vielleicht kommt dann ja noch der eine oder andere Motorwagen dazu, der sich derzeit noch in der Restaurierungsphase befindet.

0: Bei Schwerpunktkontrollen an Schulen durchgeführt vom Magdeburger Ordnungsamt mussten zahlreiche Verstöße gegen das Jugendschutzgesetz festgestellt werden. So ermittelten die Einsatzkräfte innerhalb kürzester Zeit bei kontrollierten Minderjährigen E-Zigaretten und Tabakprodukte. Neben der Sicherstellung der für Minderjährige verbotenen Suchtmittel ging es dem Ordnungsamt auch um entsprechende Belehrungen und man wollte Informationen zu den mutmaßlichen Verkaufsstellen erlangen, die den Jugendlichen die für sie verbotenen Substanzen verkauft haben. Dabei machten die Beamten auch darauf aufmerksam, dass auch eine mögliche Erlaubnis oder Duldung der Eltern für das Rauchen oder Dampfen in der Öffentlichkeit das Verbot nicht aushebelt. Im Gegenteil, auch für diesen Personenkreis kann man Ordnungswidrigkeitsverfahren erhalten und dann bis zu 50.000 Euro Bußgeld bezahlen müssen. 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
0: Willkommen zurück. Offensichtlich scheint die oft beschriebene Pflegemisere nicht so schlimm zu sein, zumindest für das Städtische Klinikum Magdeburg. Denn das vermeldete nicht nur die Besetzung aller 37 Ausbildungsplätze, sondern auch die Möglichkeit, aus wesentlich mehr Bewerbern wählen zu können. Der Ausbildungskoordinator des Klinikums wertet diesen Umstand auch als Ergebnis vergangener Bemühungen, nicht nur zur positiven Wahrnehmung des Klinikums als Arbeitgeber, sondern auch als Anbieter sicherer Jobs. Der Bedarf nach

entsprechende Ausbildung sei da und man freue sich, diesen auch decken zu können. Die Ausbildung im städtischen Klinikum dauert 3 Jahre und man sieht sich wohl auch in der Lage, fertige Pflegekräfte nach erfolgreich absolvierter Ausbildung in eine Festanstellung zu übernehmen.

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1: Ja, hallo erstmal. Ich weiß ja gar nicht, ob Sie es überhaupt interessiert. Ich erzähle es Ihnen trotzdem. Ja, am Sonntag ist Wahl. Einige haben es nicht mitbekommen, die anderen, die es nicht mitbekommen haben. Ich sag's nochmal, es ist Wahl. Und mein kleiner Tipp, geht hin. Es ist mir ja persönlich egal, wen ihr wählt, aber wählt irgendjemanden. Ab oder an oder was immer ihr da tut, kreuzt an. Zwei Stimmen habt ihr. Okay, eure Stimme ist dann weg, man wird leiser. Ich habe selber jetzt erlebt, ich habe meine Stimme auch heute, wenn ich das hier spreche, abgegeben. Und Sie merken schon, sie klingt ein bisschen belegt, weil ich zwei Stimmen verloren habe. Aber man hat ja noch ein paar andere. Und zur Not kann man die Stimme verstellen, auch das geht. Wichtig ist nur, dass man wählen geht. Warum? Ja, weil wenn man sich zum Beispiel umguckt, nehmen wir mal die Baustellen, ein Thema, über das ich immer wieder gerne spreche, wir kriegen neue dazu, große Überraschung, demnächst ist die Innenstadt nicht mehr anfahrbar, auch nicht mehr anfliegbar, Flughafen haben wir ja eh nicht, jedenfalls kommt man da gar nicht mehr hin. Und wenn Sie jetzt nach Berlin fahren wollen, ja, dann müssen Sie erstmal nach Burg kommen, mit dem Bus, wenn der fährt. Und dann können Sie nach Berlin, also Charlottenburg, also nicht die Innenstadt, um Gottes Willen, nein, aber Sie sind ziemlich nah dran. Also es ist toll und ich mag das und die Stadthalle ist wieder teurer geworden. Wie überraschend. Jedes Mal wieder ein Millionchen mehr. Immer wenn man denkt, jetzt ist sie schon teuer genug, nochmal ein Millionchen, nochmal ein Millionchen, damit wir im nächsten Jahr das Festival der Moderne dort feiern können. Was? Genau, das fragen sich alle. Was ist das eigentlich? Ist egal, es gibt Geld dafür, weil dafür ist Geld da, weil wir für anderes nichts mehr haben. Aber dafür verstehen Sie jetzt, warum Sie zur Wahl müssen. Wählen Sie die möglicherweise, die sagen, was für ein Unsinn dort passiert, und wählen Sie die, die Ihnen nicht nur versprechen, alles wird anders oder wir rächen uns jetzt oder wir holen uns unser Land zurück. Welches unser und wie zurück und bis wann wollen wir dann gehen? Aber ich sage Ihnen trotzdem nicht, wen Sie wählen sollen und wen nicht. Das heißt, doch eine Kleinigkeit sage ich schon. Bitte, bitte, bitte. Nicht das kleine Bündnis Sahra Wagenknecht. Die haben sich gerade wieder gespalten in Thüringen. Das haben sie schon in Brandenburg getan. Und das ist das Erste, was sie hier tun werden. Wenn sie die ankreuzen, kommen die mit 4 Mann rein und es gehen 5 Mann wieder raus, aber aus 3 verschiedenen Parteien. Also machen Sie das vielleicht nicht. Alles andere völlig egal. Genießen Sie den Wahltag. Gehen Sie vielleicht dort zum Ottersleben Volksfest. Dann gibt's noch eine Musikshow. Es gibt so viel und es kostet überall keinen Eintritt. Gehen Sie überall hin, wo es keinen Eintritt kostet. Und sonst lümmeln Sie sich abends bei den Wahlpartys. Und gehen Sie den Politikern, die Sie gewählt haben, dann auf den Geist. Sagen Sie direkt, was Sie wollen. Sie können ja mit dem Buffet anfangen und enden mit größeren Dingen. Machen Sie's. Wählen Sie, gehen Sie und ansonsten eine richtig gute Zeit. Bis bald.
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3: 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Wettervorhersage für den 3. und 4. September. In der Nacht zum Freitag gibt es eine meist starke Bewölkung. Dabei wird es überwiegend trocken sein. Die Nachttemperaturen liegen bei 18 bis 16 Grad. Der Wind weht schwach und weiter böig aus südwestlicher Richtung. Am Freitag gibt es eine wechselnde bis starke Bewölkung. Es ist vormittags trocken, am Nachmittag wird dann zeitweise schauerartiger Regen fallen. Die Tageshöchsttemperaturen erreichen 23 bis 25 Grad. Der Wind weht erst mäßig, nachmittags frisch und in sehr kräftigen Böen, weiter aus dem Westen. Der UV-Index liegt beim niedrigen Wert 2. Die weiteren Aussichten bis zum Montag. Am Wochenende wird es eine wechselnde Bewölkung geben. Vorübergehend wird es am Samstag nass. Ein kräftiger, böig auffrischender Wind ist auch mit dabei. Dann setzt sich immer mehr die Sonne durch und die Temperaturen steigen wieder.
4: Im Stadtarchiv in der Mittagstraße ist ab sofort eine neue Dauerausstellung zur Geschichte des Archivs zu sehen. Die begann als Immobilie bereits vor etwa 200 Jahren. Im Jahr 1800

0: 1939 als Runkelrüben-Zuckerfabrik. Die Zuckerproduktion endete hier nach dem Zweiten Weltkrieg. Ab 1946 residierte am selben Ort die Magdeburger Werkzeugmaschinenfabrik. Das Stadtarchiv ist seit 2013 dort zu finden. Diese Geschichte kann man nun bis zum 30. November dort besichtigen. Dann schließt die Einrichtung an diesem Ort, um sich einer umfangreichen Sanierung zu unterziehen. Man will die Magazinkapazitäten erweitern und für bessere Energieeffizienz sorgen. Am Wochenende findet in Ottersleben wieder das beliebte Heimatfest statt. Rund um den Eichplatz hat man ein umfangreiches Programm in Angebot, das es zu besuchen lohnt. Deswegen kann man dort auch nicht mehr mit dem Auto oder dem Bus entlang fahren, weshalb das Heimatfest nur fußläufig zu erreichen ist. Zum Festival des Liedes lädt man am Freitag zum gemeinsamen Singen auf die Terrasse des Gesellschaftshauses. Marianne Holzwang wird dabei die Anleitung übernehmen. Zwischen 18 und 19 Uhr wird gesungen. Und wenn man schon mal da ist, dann könnte man ab 19:30 Uhr auch noch dem Liederabend im Gesellschaftshaus lauschen, dargeboten von Marcel Brunner und Dorina Tschakarowa. Hier kostet es keinen Eintritt, man wird aber den Hut herumgehen lassen. Ja, wir sehen uns bestimmt am Freitag wieder, wenn es um 18 Uhr ein neues Direktmagazin gibt und danach folgt der obligatorische Besuch im Talkwerk. Bis dahin, auf Wiedersehen und bleiben Sie gesund.
1: Du wirst nach Südamerika reisen für eine Kreuzfahrt.
2: Gibt's einen Haken?
1: Um mir ein Paket nach Frankreich zu bringen. Auf Schiffen wird weniger kontrolliert.
2: Es gibt einen Haken.
1: Es gibt drei Regeln. Regel Nummer eins: Niemals das Paket öffnen.
2: Was ist das? Das Marsupilami.
1: Regel Nummer zwei: Geh sorgfältig damit um.
2: Erwischt!
1: Regel Nummer drei: Sei so diskret wie möglich.
2: Hola, wie geht's?
1: Und du nimmst deine Frau und deinen Sohn mit. Zusammen fällt dir weniger auf.
3: Wer zuerst lacht, kriegt eine Backpfeife. Du bist ja völlig durchgeknallt.
2: Das Marsupilami ist ein Vermögen wert.
4: Wir sind auf der Suche nach einem Tier. Gelb, mit schwarzen Punkten. Jeder, der Informationen zu diesem Tier hat, hebt die Hand.
2: Das war nicht ich.
5: Kommt näher! Wir gehen in Flammen auf!
6: Helfen Sie mir, ich komme nicht raus!

0: Was für dich der Sinn des Lebens?
1: Und dann machst du es nicht, wa?
2: Kennst du den Schriftsteller Johann Gottfried Säumer? Der ist damals einfach losgewandert bis ans Ende von Europa. Spaziergang nach Syrakus. Ich dachte mir, das mache ich auch. Aber dann wieder zurück in meine kleine DDR.
1: Das ist Wahnsinn.
2: Ich würde gern mit dir nach Italien wandern.
0: Ja, wenn du mir die richtigen Schuhe besorgst.
3: Guten Tag, Paul Gompitz hier. Gibt es eine Möglichkeit, Italien näher zu kommen als Mitglied der Liga für Völkerfreundschaft?
4: Wollen Sie hinreisen?
3: Soweit habe ich da jetzt noch gar nicht gedacht. Paul Gompitz, Rostock. Ich will segeln lernen. Jetzt.
0: Paul, du machst keinen Mist.
3: Nee.
5: Prüfung bestanden, mein Junge.
6: Militärtechnik ist meldepflichtig.
7: Auf Wiedersehen.
3: Auf Wiedersehen.
0: Was ist das? Habe ich bei dir gefunden, Paul?
8: Das sind 4000 Mark West.
0: Du bist ein Lügner, Paul.
2: Egal, wohin ich mit meinem Boot abdrifte, ich werde immer wiederkommen. Immer.

0: in der Bundesrepublik Deutschland, Herr Kompitz.
1: Der kleine Paul.
2: Die ganzen Jahre gespart.
3: Mein lieber Herr Kokoschinski, da kannst du aber auch nicht mit verkassematuckeln, ne?
2: Ich hab's geschafft, Anne. Ich betrachte meinen Grenzübertritt nicht als Flucht. Ich will zurück in die DDR. Und das war immer klar.
4: Sie haben eine schwere Straftat begangen.
2: Der Sinn des Lebens. Durch die Welt reisen und einen Ort finden, wo man hingehört. Sowas.

0: Was führt dich bloß an diesen gottverlassenen Ort?
1: Ich bin es, Hein. Ist das die Möglichkeit?
2: Ich hatte einen Sohn, der hieß auch Hein. Ich habe ihn nie wieder gesehen.
1: Ich bin dein Sohn, Hein.
2: Aber nein, Hein sah ganz anders aus.
3: Ich erkenne ihn nicht.
4: Er sieht verändert aus.
5: Weshalb sollte jemand hierher kommen und sich als Hein ausgeben?
1: Das hier ist meine Heimat. Ich habe ja wohl ein Recht, hier zu sein.
5: Das Gericht möchte sich einen Überblick über deine Fähigkeiten verschaffen. Du bist doch von hier, oder nicht?
6: Gib doch endlich zu, dass du mich erkennst.
5: Was hat er denn verbrochen?
7: Sollte dieser Betrüger noch irgendwem etwas antun, klebt Blut an deinen Händen.
1: Wenn ich nicht Hein bin, wie kann es sein, dass ich mich an alles erinnere?
8: Du bist nicht Hein, du bist ein Betrüger.
2: Glaubst du, ich weiß doch immer nicht, was hier vor sich geht?

0: Das Interesse an der Briefwahl ist für die kommende Landtagswahl ungebrochen hoch. So haben mit 335.000 etwa 20% aller Wahlberechtigten diesen Service angefordert. Eine Möglichkeit, die noch bis zum Freitag in Anspruch genommen werden kann. Zumindest, wenn man seine Unterlagen direkt in den Briefwahlstellen abholt und dort auch gleich wieder abgibt. Wirkliche Briefwähler, die ihre Unterlagen auf dem Postweg verschicken, müssten diese so in den Briefkasten werfen, dass sie spätestens am Samstag vor Ort sind. Und damit ein herzliches Willkommen zum MDF1 Direktmagazin am Donnerstag. Schon jetzt ist das Interesse an der Briefwahl höher als bei der letzten Landtagswahl. Damals waren es etwa 20.000 weniger als diesmal. Als erstes Indiz für das hohe Interesse an diesem Wahlgang. Man wird sehen, wie am Sonntag die Wahlbeteiligung insgesamt ausgefallen ist. Einmal im Jahr lädt die Medienanstalt Sachsen-Anhalt zum hallischen Mediengespräch. Diesmal das Thema Meinung, Macht und Medien. Wie plural ist der öffentliche Diskurs? Zunächst gab es einen Impulsvortrag von Alexander Teske, einem ehemaligen Redakteur bei der Tagesschau in Hamburg, der derzeit mit seinem Buch Tagesschau Inside einen Bestseller veröffentlicht hat. Eine Kritik am öffentlich-rechtlichen Nachrichtenformat. Doch öffentlich-rechtliches Fernsehen ist nicht der Nabel der Welt. Es gibt heute ein nahezu unüberschaubares Angebot an Nachrichtenaussendern, ob über die sozialen Medien, die Zeitungen oder den privaten Rundfunk. Die Verbreitungswege sind vielfältig und sie alle richten sich an den Rezipienten. Darum ging es dann auch in der anschließenden Panel-Diskussion, zu dem neben Alexander Teske auch noch der Verleger Holger Friedrich und der Publizist Ralf Schuler im Podium Platz nahmen. Dabei ist Schuler derzeit besonders bekannt für seine Interviews, die er für das Nachrichtenportal News führt. Und das steht ja für eine eher sehr konservative Sicht auf den Politikbetrieb.
1: Also ich finde, mit diesen Rechts-Links-Geschichten sollte man in der Politik reden, aber bei Medieninhalten ist einfach, kann man sich angucken, ob das versucht, die Wahrheit oder die Realität abzubilden. Und ob eine Wahrheit oder eine Realität rechts oder links ist, hat aus meiner Sicht eigentlich keine Bedeutung. Also entweder ich stelle einen Politiker vor, dann ist der Politiker so. Und interessanterweise kriegen die meisten Zuschauer auch mit, ob der versucht, eine Fassade aufzubauen, ob er ehrlich ist, ob er unehrlich ist, auch wenn man ihn nicht versucht, irgendwie ehrenrührig zu befragen.
0: Dabei ist zu beobachten, dass im Osten Deutschlands das politische Weltgeschehen oft ganz anders reflektiert wird, als es die vor allem in der alten Bundesrepublik verlegten sogenannten Leitmedien vorzugeben meinen. Anlass für den zunächst branchenfremden Verleger Holger Friedrich, zunächst die Berliner Zeitung zu übernehmen und seit kurzem mit der Ostdeutschen Allgemeinen Zeitung sogar noch ein neues Printmedium herauszugeben, das einen speziell ostdeutschen Blick publizieren will.
2: Na klar, die Qualitätsmedien wären aufgrund dieses Dissens zwischen medialer Wirklichkeit und realer Lebenswirklichkeit gerade im Osten nicht gelesen. Also es sind einstellige Prozentzahlen, die sie von ihrer Auflage im Osten verkaufen. Insofern sind sie nicht Existenz. Diese Meinungsführerschaft, die ist eine theoretische, die ist praktisch nicht da. Natürlich gibt es da schlechte Laune, wenn dann andere Anbieter aus dem alternativen Umfeld in diese Lücke reingehen. Das ist Wettbewerb. Der muss nur nach fairen und für alle gleichen Spielregeln erfolgen. Und dann ist Wettbewerb was Grundpositives. Also wir können da nichts Schlechtes dran sehen.
0: Im Grunde kann man feststellen, dass über alle Medien hinweg in Deutschland ein breites Spektrum an Meinungen publiziert wird, um dann aus den gebotenen Publikationen sich sein eigenes Weltbild zurechtzuzimmern. Ja, das ist immer noch die nicht gerade leichte Aufgabe des Konsumenten.
3: Auf der einen Seite jubeln die Fans in Blau-Weiß in den Rängen des Fußballstadions, auf der anderen Seite tun es ihnen die Fans der SCM-Handballer gleich. Und direkt dazwischen können die Magdeburger, egal ob Sportfanatiker oder nicht, schon bald ihre Wocheneinkäufe erledigen. Denn der Rewe-Markt von Kauffrau Cindy Wilgotzki zieht um auf die Fläche zwischen der Friedrich-Ebert-Straße, Berliner Chaussee und dem Gübserweg, direkt zwischen den beiden Sportarenen. Nur knapp 300 Meter entfernt vom bisherigen Standort, aber mit deutlich mehr Platz auf dem neuen Areal, wo am Mittwoch der symbolische erste Spatenstich gesetzt wurde.
4: Wir haben jetzt aktuell 1100 Quadratmeter und wir werden dann mit 1600 Quadratmeter unseren neuen Rewe-Markt eröffnen und können dann auch die ganzen Konzeptelemente, die die Rewe hat, wie eine frische Theke mit Fleisch, Wurst, Käse, Deli am Markt werden wir haben, wo der Kunde sich ein schnelles Imbiss holen oder einen schnellen Imbiss holen kann oder auch ein schönes Mittagsmenü. Diese Konzeptelemente werden wir dann hier alle mit in unserem neuen Rewe-Markt haben.
3: Nicht nur die Verkaufsfläche wird vergrößert, sondern auch der Außenbereich des Marktes. 127 Parkplätze stehen den Rewe-Kunden am neuen Standort insgesamt zur Verfügung, sowie eine Vielzahl an Fahrradstellplätzen. Zusätzliche Gehwege, Baumpflanzungen und Begrünungen auf dem Dach sollen das Umfeld aufwerten. Verglaste Kühlregale, LED-Beleuchtung und moderne Gebäudetechnik sorgen unter anderem dafür, dass dieser Markt nur etwa halb so viel Energie verbraucht wie vergleichbare Bauwerke. Schon im kommenden Sommer sollen die Fertigstellung und der Umzug an die neue Adresse erfolgen.
4: Wir werden unseren jetzt aktuellen Markt dann für 3 bis 4 Wochen vorher schließen und nehmen dann im Prinzip die Ware, also die Koloware, so nennen wir das, zieht dann mit einfach nur rüber. Und die Frische kommt natürlich neu. Das ist für uns ein Vorteil. Wir können eigentlich fast die Ware hier rüber transportieren, da es ja auch so nah ist. Und demzufolge ist das ein schönes Beiargument beziehungsweise ja schöne Sache, dass wir einfach nur rüberziehen müssen.
3: Und auch für die Kundschaft ist die neue Lage von Vorteil. Vor allem für diejenigen, die so nach ausgiebigem Bejubeln ihres Lieblingsteams noch entspannt das Nötigste für die Afterparty kaufen können.
4: Ja, wir haben natürlich ein gemischtes Publikum. Wir haben unsere Fußballfans, die hier regelmäßig bei uns einkaufen kommen. Wir haben die Handballfans. Wir haben Sportler. Wir haben im Prinzip alle Stammkunden. Ist sehr durchwachsen und das ist auch, macht die ganze Sache sehr, sehr spannend und interessant.
0: Es wurde ja bereits angekündigt, aber seit dem 1. September ist der Zusammenschluss endgültig vollzogen. Die Krankenhäuser St. Elisabeth, St. Barbara und Martha Maria firmieren nur noch als christliches Klinikum Halle. Mit dem offiziellen Start soll sich das Gesicht der drei Häuser etwas verändern. Und die drei Krankenhäuser werden sich zukünftig noch mehr spezialisieren. Die Einrichtung insgesamt ist durch den Zusammenschluss zu einer der größten Arbeitgeber der Stadt geworden. Rund 3000 Mitarbeiter sind nun in der neuen Gesellschaft beschäftigt. Gemeinsam wird man Synergien heben und Abläufe effizienter gestalten. Darüber hinaus sieht man sich in der Lage, den Mitarbeitenden völlig neue Entwicklungsmöglichkeiten anzubieten. Das alles wird natürlich auch positive Auswirkungen auf die Patienten haben, die sich einer Einrichtung anvertrauen können, die Spitzenmedizin anbieten kann. Das Interesse an alten Autos, die interessierte Sammler über die Zeiten gerettet haben, ist ungebrochen. Das gilt auch für Autos, die einst die DDR mobilisierten und die die großen Verschrottungsaktionen nach der Wende überstanden haben. Bereits 1998 organisierten die IFA-Freunde Magdeburg ein erstes Treffen im Rahmen der Bundesgartenschau und man nannte es OMMA, ein Akronym für Ostmobile Meeting Magdeburg. Am vergangenen Wochenende stand die nunmehr 27. Ausgabe an und das Echo auf die Einladung war wie immer überwältigend. Auf der einen Seite die Besitzer der Autos, auf der anderen die Besucher des Elbauenparkes, die mal wieder so fühlen wollten, wie es denn damals so war auf dem Parkplatz vor dem Palast der Republik. Derzeit sind in Deutschland immer noch etwa 40.000 Trabant zugelassen und vom Wartburg sollen es immerhin noch gut 9.000 sein, die für solche Anlässe aus den schützenden Garagen herausgeholt werden. Denn im Alltag werden die über 30 Jahre alten Autos meistens nicht mehr bewegt. Was allerdings nicht für die Simson Mopeds gilt, die auch die heutige Jugend mobilisieren. Einfach, weil man mit diesen Zweitaktern immer noch 60 fahren darf. Allerdings war man zu DDR-Zeiten nicht nur mit dem Zweitakter unterwegs. Auch in der jungen DDR wurden noch große Viertaktmotoren hergestellt, wie es diese schön restaurierten Sachsenring P240 beweisen. Auch die großen Dieselmotoren von W50 und Co. takten natürlich vierfach. Und dann gilt es, beispielsweise auch die Kraftfahrzeuge aus sowjetischer Produktion zu erwähnen, die bis weit in die 1990er Jahre mit einer Fiat-Lizenz den Lada herstellten und nicht nur in den Osten Deutschlands exportierten. Skoda, Dacia, Zastava oder Zaporozhetz wären weitere Marken, die es zu benennen gilt, die teilweise noch heute neue Modelle präsentieren. Es fiel diesmal auf, dass an vielen der herauspolierten Schätzchen zu verkaufen Schilder hingen. Hier scheint sich wohl ein Generationswechsel anzukündigen. Nach der Oma ist natürlich vor der Oma, sodass auch im kommenden Jahr wieder mit einem solchen Treffen in Magdeburg zu rechnen ist. Und vielleicht kommt dann ja noch der eine oder andere Motorwagen dazu, der sich derzeit noch in der Restaurierungsphase befindet.

0: Aus dem Sondervermögen werden 7 Millionen Euro zur Verfügung gestellt, von denen 4 Millionen zur Sanierung der berufsbildenden Schule Friedrich List gedacht sind und 3 für die Komplexsanierung der Sprachheilgrundschule Südstadt. Entsprechende Förderbescheide wurden durch den Bildungsminister Jan Riedel übergeben. Ziel der Förderung ist es, bestehende infrastrukturelle Defizite im Bildungsbereich abzubauen und Investitionen der Kommunen in die Bildungsinfrastruktur zu unterstützen. Die 7 Millionen Euro für Halle entstammen aus einem Gesamtbudget von 84 Millionen Euro, den das Land Sachsen-Anhalt aus dem Sondervermögen als Finanzhilfen für Investitionen in die Bildungsinfrastruktur bereitstellt. 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
8: Aus dem Sondervermögen werden 7 Millionen Euro zur Verfügung gestellt, von denen 4 Millionen zur Sanierung der berufsbildenden Schule Friedrich List gedacht sind und 3 für die Komplexsanierung der Sprachheilgrundschule Südstadt. Entsprechende Förderbescheide wurden durch den Bildungsminister Jan Riedel übergeben. Ziel der Förderung ist es, bestehende infrastrukturelle Defizite im Bildungsbereich abzubauen und Investitionen der Kommunen in die Bildungsinfrastruktur zu unterstützen. Die 7 Millionen Euro für Halle entstammen aus einem Gesamtbudget von 84 Millionen Euro, den das Land Sachsen-Anhalt aus dem Sondervermögen als Finanzhilfen für Investitionen in die Bildungsinfrastruktur bereitstellt. 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
1: Ja, hallo erstmal. Ich weiß ja gar nicht, ob Sie es überhaupt interessiert. Ich erzähle es Ihnen trotzdem. Ja, am Sonntag ist Wahl. Einige haben es nicht mitbekommen, die anderen, die es nicht mitbekommen haben. Ich sag's nochmal, es ist Wahl. Und mein kleiner Tipp, geht hin. Es ist mir ja persönlich egal, wen ihr wählt, aber wählt irgendjemanden. Ab oder an oder was immer ihr da tut, kreuz

0: an. Zwei Stimmen habt ihr. Okay, eure Stimme ist dann weg, man wird leiser. Ich habe selber jetzt erlebt, ich habe meine Stimme auch heute, wenn ich das hier spreche, abgegeben und sie merken schon, sie klingt ein bisschen belegt, weil ich zwei Stimmen verloren habe. Aber man hat ja noch ein paar andere. Und zur Not kann man die Stimme verstellen, auch das geht. Wichtig ist nur, dass man wählen geht. Warum? Ja, weil wenn man sich zum Beispiel umguckt, nehmen wir mal die Baustellen, ein Thema, über das ich immer wieder gerne spreche, wir kriegen neue dazu, große Überraschung, demnächst ist die Innenstadt nicht mehr anfahrbar, auch nicht mehr anfliegbar, beim Flughafen haben wir ja eh nicht, jedenfalls kommt man da gar nicht mehr hin. Und wenn Sie jetzt nach Berlin fahren wollen, ja, dann müssen Sie erstmal nach Burg kommen mit dem Bus, wenn der fährt. Und dann können Sie nach Berlin, also Charlottenburg, also nicht die Innenstadt, um Gottes Willen, nein, aber Sie sind ziemlich nah dran. Also es ist toll und ich mag das und die Stadthalle ist wieder teurer geworden. Wie überraschend. Jedes Mal wieder ein Millionchen mehr, immer wenn man denkt, jetzt ist sie schon teuer genug, nochmal ein Millionchen, nochmal ein Millionchen, damit wir im nächsten Jahr das Festival der Moderne dort feiern können. Was? Genau, das fragen sich alle. Was ist das eigentlich? Ist egal, es gibt Geld dafür, weil dafür ist Geld da, weil wir für anderes nichts mehr haben, aber dafür verstehen Sie jetzt, warum Sie zur Wahl müssen. Wählen Sie die möglicherweise, die sagen, was für ein Unsinn dort passiert, und wählen Sie die, die Ihnen nicht nur versprechen, alles wird anders oder wir rächen uns jetzt oder wir holen uns unser Land zurück. Welches unser und wie zurück und bis wann wollen wir dann gehen? Aber ich sage Ihnen trotzdem nicht, wen Sie wählen sollen und wen nicht. Das heißt, doch eine Kleinigkeit sage ich schon. Bitte, bitte, bitte. Nicht das kleine Bündnis Sarah Wagenknecht. Die haben sich gerade wieder gespalten in Thüringen. Das haben sie schon in Brandenburg getan. Und das ist das Erste, was sie hier tun werden. Wenn sie die ankreuzen, kommen die mit 4 Mann rein und es gehen 5 Mann wieder raus, aber aus 3 verschiedenen Parteien. Also machen Sie das vielleicht nicht. Alles andere, völlig egal. Genießen Sie den Wahltag. Gehen Sie vielleicht dort zum Otterslebener Volksfest. Dann gibt's noch eine Musikshow. Es gibt so viel und es kostet überall keinen Eintritt. Gehen Sie überall hin, wo es keinen Eintritt kostet. Und sonst lümmeln Sie sich abends bei den Wahlpartys. Und gehen Sie den Politikern, die Sie gewählt haben, dann auf den Geist. Sagen Sie direkt, was Sie wollen. Sie können ja mit dem Buffet anfangen und enden mit größeren Dingen. Machen Sie's. Wählen Sie, gehen Sie und ansonsten eine richtig gute Zeit. Bis bald.
1: 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Wettervorhersage für den 3. und 4. September. In der Nacht zum Freitag gibt es eine meist starke Bewölkung. Dabei wird es überwiegend trocken sein. Die Nachttemperaturen liegen bei 18 bis 16 Grad. Der Wind weht schwach und weiter böig aus südwestlicher Richtung. Am Freitag gibt es eine wechselnde bis starke Bewölkung. Es ist vormittags trocken, am Nachmittag wird dann zeitweise schauerartiger Regen fallen. Die Tageshöchsttemperaturen erreichen 23 bis 25 Grad. Der Wind weht erst mäßig, nachmittags frisch und in sehr kräftigen Böen, weiter aus dem Westen. Der UV-Index liegt beim niedrigen Wert 2. Die weiteren Aussichten bis zum Montag. Am Wochenende wird es eine wechselnde Bewölkung geben. Vorübergehend wird es am Samstag nass. Ein kräftiger, böig auffrischender Wind ist auch mit dabei. Dann setzt sich immer mehr die Sonne durch und die Temperaturen steigen wieder.
2: Das Pestalozzi Parkfest im gleichnamigen Park in Halle Süd wird in diesem Jahr bereits am Freitag beginnen. So gibt es ab 18 Uhr eine ökumenische Andacht und im Anschluss einen Laternenumzug. Und um 19.30 Uhr beginnt das Sommerkino, wobei man sich mit dem zu zeigenden Film bedeckt hält. Es soll schließlich eine Überraschung werden. Ja, wir sehen uns bestimmt am Freitag wieder, wenn es um 18 Uhr ein neues Direktmagazin gibt und danach folgt der obligatorische Besuch im Talkwerk. Bis dahin auf Wiedersehen und bleiben Sie gesund.
3: Du wirst nach Südamerika reisen für eine Kreuzfahrt.
4: Gibt's einen Haken?
3: Um mir ein Paket nach Frankreich zu bringen. Auf Schiffen wird weniger kontrolliert.
4: Es gibt einen Haken.
3: Es gibt 3 Regeln. Regel Nummer 1, niemals das Paket öffnen.
4: Was ist das? Das Marsupilami.
3: Regel Nummer 2. Geh sorgfältig damit um.
5: Erwischt!
3: Regel Nummer 3. Sei so diskret wie möglich.
4: Hola, wie Wie geht's?
3: Und du nimmst deine Frau und deinen Sohn mit. Zusammen fällt dir weniger auf.
6: Wer zuerst lacht, kriegt eine Backpfeife. Du bist ja völlig durchgeknallt.
4: Das Masopilami ist ein Vermögen wert.
7: Wir sind auf der Suche nach einem Tier. Gelb, mit schwarzen Punkten. Jeder, der Informationen zu diesem Tier hat, hebt die Hand.
0: Das war nicht ich.
8: Es kommt näher. Wir gehen in Flammen auf.
9: Helfen Sie mir, ich komme nicht raus.

0: Was für dich der Sinn des Lebens?
1: Wunder machst du es nicht, wa?
2: Kennst du den Schriftsteller Johann Gottfried Solme? Der ist damals einfach losgewandert bis ans Ende von Europa. Spaziergang nach Syrakus. Ich dachte mir, das mache ich auch. Aber dann wieder zurück in meine kleine DDR.
1: Es ist Wahnsinn.
2: Ich würde gern mit dir nach Italien wandern.
0: Ja, wenn du mir die richtigen Schuhe besorgst.
3: Guten Tag, Paul Gombitz hier. Gibt es eine Möglichkeit, Italien näher zu kommen als Mitglied der Liga für Völkerfreundschaft?
4: Wollen Sie hinreisen?
3: Soweit habe ich da jetzt noch gar nicht gedacht.
2: Paul Gombitz, Rostock. Ich will segeln lernen.
3: Jetzt.
0: Paul, du machst keinen Mist.
2: Nee.
5: Prüfung bestanden, mein Junge.
0: Militärtechnik. Ist meldepflichtig.
6: Auf Wiedersehen.
2: Auf Wiedersehen.
0: Was ist das? Hab ich bei dir gefunden, Paul?
7: Das sind 4000 Mark West.
0: Du bist ein Lügner, Paul.
2: Egal, wohin ich mit meinem Boot abdrifte, ich werde immer wiederkommen. Immer, immer, immer.
8: Willkommen in der Bundesrepublik Deutschland, Herr Gombitz.
7: Der kleine Paul.
2: Die ganzen Jahre gespart.
9: Mein lieber Herr Kokoschinski, da kannst du aber auch nicht mit verkassematuckeln, ne?
2: Ich hab's geschafft, Anne. Ich betrachte meinen Grenzübertritt nicht als Flucht. Ich will zurück in die DDR. Und das war immer klar.
10: Sie haben eine schwere Straftat begangen.
2: Der Sinn des Lebens. Durch die Welt reisen und einen Ort finden, wo man hingehört. Sowas.

0: Was führt dich bloß an diesen gottverlassenen Ort?
1: Ich bin es, Hein. Ist das die Möglichkeit?
2: Ich hatte einen Sohn, der hieß auch Hein. Ich habe ihn nie wieder gesehen.
1: Ich bin dein Sohn, Hein.
2: Aber nein, Hein sah ganz anders aus.
1: Ich erkenne ihn nicht.
3: Er sieht verändert aus.
4: Weshalb sollte jemand hierher kommen und sich als Hein ausgeben?
1: Das hier ist meine Heimat. Ich habe ja wohl ein Recht, hier zu sein.
4: Das Gericht möchte sich einen Überblick über deine Fähigkeiten verschaffen. Du bist doch von hier, oder nicht?
1: Gib doch endlich zu, dass du mich erkennst.
4: Was hat er denn verbrochen?
5: Sollte dieser Betrüger noch irgendwem etwas antun, klebt Blut an deinen Händen.
1: Wenn ich nicht Hein bin, wie kann es sein, dass ich mich an alles erinnere?
6: Du bist nicht Hein, du bist ein Betrüger.
2: Glaubst du, ich weiß doch immer nicht, was hier vor sich geht?

0: gefährlichen Anschlag auf eine junge Staatsanwältin hat heute der Prozess begonnen.
1: Die Mittäter Röders, mindestens zwei, wie wir noch belegen werden, wurden nicht ermittelt. Es bestand und besteht Verdunklungsgefahr.
2: Röder und seine Freunde machen das nicht zum ersten Mal.
3: Frau Kinn, Sie sollen sich aus meinen Ermittlungen raushalten.
2: Okay.
4: Ich behaupte schnell zurück.
3: Warum haben Sie denn kein Vertrauen? Ja, Ihre eigene Behörde.
5: Können Sie einstellen? Können Sie einstellen?
3: Auf wessen Seite stehen Sie eigentlich?
2: Hat dich einer dieser Männer angegriffen?
6: Ich will niemanden anzeigen.
2: Sprechen Sie mit mir.
7: Wegen der Staatsanwältin bringe ich unser Leben nicht in Gefahr.
8: Ich will mit Ihren Methoden nichts zu tun.
2: Sagen Sie das auch, wenn wir einen Rechtsextremen als Behördenleiter haben?
8: Auch Rechtsextreme dürfen Staatsanwälte sein.

0: Das Interesse an der Briefwahl ist für die kommende Landtagswahl ungebrochen hoch. So haben mit 335.000 etwa 20% aller Wahlberechtigten diesen Service angefordert. Eine Möglichkeit, die noch bis zum Freitag in Anspruch genommen werden kann. Zumindest, wenn man seine Unterlagen direkt in den Briefwahlstellen abholt und dort auch gleich wieder abgibt. Wirkliche Briefwähler, die ihre Unterlagen auf dem Postweg verschicken, müssten diese so in den Briefkasten werfen, dass sie spätestens am Samstag vor Ort sind. Und damit ein herzliches Willkommen zum MDF1 Direktmagazin am Donnerstag. Schon jetzt ist das Interesse an der Briefwahl höher als bei der letzten Landtagswahl. Damals waren es etwa 20.000 weniger als diesmal. Als erstes Indiz für das hohe Interesse an diesem Wahlgang. Man wird sehen, wie am Sonntag die Wahlbeteiligung insgesamt ausgefallen ist.
1: Auf der einen Seite jubeln die Fans in Blau-Weiß in den Rängen des Fußballstadions. Auf der anderen Seite tun es ihnen die Fans der SCM-Handballer gleich. Und direkt dazwischen können die Magdeburger, egal ob Sportfanatiker oder nicht, schon bald ihre Wocheneinkäufe erledigen. Denn der Rewe-Markt von Kauffrau Cindy Wilgotzki zieht um auf die Fläche zwischen der Friedrich-Ebert-Straße, Berliner Chaussee und dem Gübserweg, direkt zwischen den beiden Sportarenen. Nur knapp 300 Meter entfernt vom bisherigen Standort, aber mit deutlich mehr Platz auf dem neuen Areal, wo am Mittwoch der symbolische erste Spatenstich gesetzt wurde.
2: Wir haben jetzt aktuell 1100 Quadratmeter und wir werden dann mit 1600 Quadratmeter unseren neuen Rewe-Markt eröffnen und können dann auch die ganzen Konzeptelemente, die Rewe hat, wie eine frische Theke mit Fleisch, Wurst, Käse, Deli am Markt werden wir haben, wo der Kunde sich ein schnelles Imbiss holen oder einen schnellen Imbiss holen kann oder auch ein schönes Mittagsmenü. Diese Konzeptelemente werden wir dann hier alle mit in unserem neuen Rewe-Markt haben.
1: Nicht nur die Verkaufsfläche wird vergrößert, sondern auch der Außenbereich des Marktes. 127 Parkplätze stehen den Rewe-Kunden am neuen Standort insgesamt zur Verfügung, sowie eine Vielzahl an Fahrradstellplätzen. Zusätzliche Gehwege, Baumpflanzungen und Begrünungen auf dem Dach sollen das Umfeld aufwerten. Verglaste Kühlregale, LED-Beleuchtung und moderne Gebäudetechnik sorgen unter anderem dafür, dass dieser Markt nur etwa halb so viel Energie verbraucht wie vergleichbare Bauwerke. Schon im kommenden Sommer sollen die Fertigstellung und der Umzug an die neue Adresse erfolgen.
2: Wir werden unseren jetzt aktuellen Markt denn für 3 bis 4 Wochen vorher schließen und nehmen dann im Prinzip die Ware, also die Koloware, so nennen wir das, zieht dann mit einfach nur rüber. Und die Frische kommt natürlich neu. Das ist für uns ein Vorteil. Wir können eigentlich fast die Ware hier rüber transportieren, da es ja auch so nah ist. Und demzufolge ist das ein schönes Beiargument beziehungsweise ja schöne Sache, dass wir einfach nur rüberziehen müssen.
1: Und auch für die Kundschaft ist die neue Lage von Vorteil. Vor allem für diejenigen, die so nach ausgiebigem Bejubeln ihres Lieblingsteams noch entspannt das Nötigste für die Afterparty kaufen können.
2: Ja, wir haben natürlich ein gemischtes Publikum. Wir haben unsere Fußballfans, die hier regelmäßig bei uns einkaufen kommen. Wir haben die Handballfans. Wir haben Sportler. Wir haben im Prinzip alle Stammkunden. Ist sehr durchwachsen und das ist auch, macht die ganze Sache sehr, sehr spannend und interessant.
0: Einmal im Jahr lädt die Medienanstalt Sachsen-Anhalt zum Hallischen Mediengespräch. Diesmal das Thema Meinung, Macht und Medien. Wie plural ist der öffentliche Diskurs? Zunächst gab es einen Impulsvortrag von Alexander Teske, einem ehemaligen Redakteur bei der Tagesschau in Hamburg, der derzeit mit seinem Buch Tagesschau Inside einen Bestseller veröffentlicht hat. Eine Kritik am öffentlich-rechtlichen Nachrichtenformat. Doch öffentlich-rechtliches Fernsehen ist nicht der Nabel der Welt. Es gibt heute ein nahezu unüberschaubares Angebot an Nachrichtenaussendern, ob über die sozialen Medien, die Zeitungen oder den privaten Rundfunk. Die Verbreitungswege sind vielfältig und sie alle richten sich an den Rezipienten. Darum ging es dann auch in der anschließenden Paneldiskussion, zu dem neben Alexander Teske auch noch der Verleger Holger Friedrich und der Publizist Ralf Schuler im Podium Platz nahmen. Dabei ist Schuler derzeit besonders bekannt für seine Interviews, die er für das Nachrichtenportal News führt. Und das steht ja für eine eher sehr konservative Sicht auf den Politikbetrieb.
3: Also ich finde, mit diesen Rechts-Links-Geschichten sollte man in der Politik reden, aber bei Medieninhalten ist einfach, kann man sich angucken, ob das versucht, die Wahrheit oder die Realität abzubilden. Und ob eine Wahrheit oder eine Realität rechts oder links ist, hat aus meiner Sicht eigentlich keine Bedeutung. Also entweder ich stelle einen Politiker vor, dann ist der Politiker so. Und interessanterweise kriegen die meisten Zuschauer auch mit, ob der versucht, eine Fassade aufzubauen, ob er ehrlich ist, ob er unehrlich ist, auch wenn man ihn nicht versucht, irgendwie ehrenrührig zu befragen.
0: Dabei ist zu beobachten, dass im Osten Deutschlands das politische Weltgeschehen oft ganz anders reflektiert wird, als es die vor allem in der alten Bundesrepublik verlegten sogenannten Leitmedien vorzugeben meinen. Anlass für den zunächst branchenfremden Verleger Holger Friedrich, zunächst die Berliner Zeitung zu übernehmen und seit kurzem mit der Ostdeutschen Allgemeinen Zeitung sogar noch ein neues Printmedium herauszugeben, das einen speziell ostdeutschen Blick publizieren will.
4: Na klar, die Qualitätsmedien wären aufgrund dieses Dissens zwischen medialer Wirklichkeit und realer Lebenswirklichkeit gerade im Osten nicht gelesen. Also es sind einstellige Prozentzahlen, die sie von ihrer Auflage im Osten verkaufen. Insofern sind sie nicht Existenz. Diese Meinungsführerschaft, die ist eine theoretische, die ist praktisch nicht da. Natürlich gibt es da schlechte Laune, wenn dann andere Anbieter aus dem alternativen Umfeld in diese Lücke reingehen. Das ist Wettbewerb. Der muss nur nach fairen und für alle gleichen Spielregeln erfolgen. Und dann ist Wettbewerb was Grundpositives. Also wir können da nichts Schlechtes dran sehen.
0: Im Grunde kann man feststellen, dass über alle Medien hinweg in Deutschland ein breites Spektrum an Meinungen publiziert wird, um dann aus den gebotenen Publikationen sich sein eigenes Weltbild zurechtzuzimmern. Ja, das ist immer noch die nicht gerade leichte Aufgabe des Konsumenten. Mit vier etwa 8 Meter hohen Lichtmasten soll die Skateanlage am Olfenstädter Scheid auch während der dunklen Jahreszeit benutzbar sein. Die entsprechenden Installationsmaßnahmen wurden gerade begonnen. Da die Fundamente bereits während der Bauphase gegossen wurden, müssen nur noch die Masten mit den Beleuchtungskörpern errichtet werden und die Elektroanschlüsse gelegt werden. Mit den dafür vorgesehenen 30.000 Euro wird die Gesamtinvestition finalisiert. Ende der Woche will man die Anlage in Betrieb nehmen. Sie soll dann in den

dunklen Abendstunden immer bis 21 Uhr eingeschaltet werden. Das Interesse an alten Autos, die interessierte Sammler über die Zeiten gerettet haben, ist ungebrochen. Das gilt auch für Autos, die einst die DDR mobilisierten und die die großen Verschrottungsaktionen nach der Wende überstanden haben. Bereits 1998 organisierten die IFA-Freunde Magdeburg ein erstes Treffen im Rahmen der Bundesgartenschau und man nannte es OMMA, ein Akronym für Ostmobile Meeting Magdeburg. Am vergangenen Wochenende stand die nunmehr 27. Ausgabe an und das Echo auf die Einladung war wie immer überwältigend. Auf der einen Seite die Besitzer der Autos, auf der anderen die Besucher des Elbauenparkes, die mal wieder so fühlen wollten, wie es denn damals so war auf dem Parkplatz vor dem Palast der Republik. Derzeit sind in Deutschland immer noch etwa 40.000 Trabant zugelassen und vom Wartburg sollen es immerhin noch gut 9.000 sein, die für solche Anlässe aus den schützenden Garagen herausgeholt werden. Denn im Alltag werden die über 30 Jahre alten Autos meistens nicht mehr bewegt. Was allerdings nicht für die Simson Mopeds gilt, die auch die heutige Jugend mobilisieren. Einfach, weil man mit diesen Zweitaktern immer noch 60 fahren darf. Allerdings war man zu DDR-Zeiten nicht nur mit dem Zweitakter unterwegs. Auch in der jungen DDR wurden noch große Viertaktmotoren hergestellt, wie es diese schön restaurierten Sachsenring P240 beweisen. Auch die großen Dieselmotoren von W50 und Co. takten natürlich vierfach. Und dann gilt es, beispielsweise auch die Kraftfahrzeuge aus sowjetischer Produktion zu erwähnen, die bis weit in die 1990er Jahre mit einer Fiat-Lizenz den Lada herstellten und nicht nur in den Osten Deutschlands exportierten. Skoda, Dacia, Zastava oder Zaporozhetz wären weitere Marken, die es zu benennen gilt, die teilweise noch heute neue Modelle präsentieren. Es fiel diesmal auf, dass an vielen der herauspolierten Schätzchen zu verkaufen Schilder hingen. Hier scheint sich wohl ein Generationswechsel anzukündigen. Nach der OMMA ist natürlich vor der OMMA, sodass auch im kommenden Jahr wieder mit einem solchen Treffen in Magdeburg zu rechnen ist. Und vielleicht kommt dann ja noch der eine oder andere Motorwagen dazu, der sich derzeit noch in der Restaurierungsphase befindet.

0: Bei Schwerpunktkontrollen an Schulen, durchgeführt vom Magdeburger Ordnungsamt, mussten zahlreiche Verstöße gegen das Jugendschutzgesetz festgestellt werden. So ermittelten die Einsatzkräfte innerhalb kürzester Zeit bei kontrollierten Minderjährigen E-Zigaretten und Tabakprodukte. Neben der Sicherstellung der für Minderjährige verbotenen Suchtmittel ging es dem Ordnungsamt auch um entsprechende Belehrungen und man wollte Informationen zu den mutmaßlichen Verkaufsstellen erlangen, die den Jugendlichen die für sie verbotenen Substanzen verkauft haben. Dabei machten die Beamten auch darauf aufmerksam, dass auch eine mögliche Erlaubnis oder Duldung der Eltern für das Rauchen oder Dampfen in der Öffentlichkeit das Verbot nicht aushebelt. Im Gegenteil, auch für diesen Personenkreis kann man Ordnungswidrigkeitsverfahren erhalten und dann bis zu 50.000 Euro Bußgeld bezahlen müssen. 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
6: Willkommen zurück. Offensichtlich scheint die oft beschriebene Pflegemisere nicht so schlimm zu sein, zumindest für das Städtische Klinikum Magdeburg. Denn das vermeldet nicht nur die Besetzung aller 37 Ausbildungsplätze, sondern auch die Möglichkeit, aus wesentlich mehr Bewerbern wählen zu können. Der Ausbildungskoordinator des Klinikums wertet diesen Umstand auch als Ergebnis vergangener Bemühungen, nicht nur zur positiven Wahrnehmung des Klinikums als Arbeitgeber, sondern auch als Anbieter sicherer Jobs. Der Bedarf nach entsprechender Ausbildung sei da und man freue sich, diesen auch decken zu können. Die Ausbildung im städtischen Klinikum dauert 3 Jahre und man sieht sich wohl auch in der Lage, fertige Pflegekräfte nach erfolgreich absolvierter Ausbildung in eine Festanstellung zu übernehmen.

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1: Ja, hallo erstmal. Ich weiß ja gar nicht, ob Sie es überhaupt interessiert. Ich erzähle es Ihnen trotzdem. Ja, am Sonntag ist Wahl. Einige haben es nicht mitbekommen, die anderen, die es nicht mitbekommen haben. Ich sag's nochmal, es ist Wahl. Und mein kleiner Tipp, geht hin. Es ist mir ja persönlich egal, wen ihr wählt, aber wählt irgendjemanden. Ab oder an oder was immer ihr da tut, kreuzt an. Zwei Stimmen habt ihr. Okay, eure Stimme ist dann weg, man wird leiser. Ich habe selber jetzt erlebt, ich habe meine Stimme auch heute, wenn ich das hier spreche, abgegeben und Sie merken schon, sie klingt ein bisschen belegt, weil ich zwei Stimmen verloren habe. Aber man hat ja noch ein paar andere. Und zur Not kann man die Stimme verstellen, auch das geht. Wichtig ist nur, dass man wählen geht. Warum? Ja, weil wenn man sich zum Beispiel umguckt, nehmen wir mal die Baustellen, ein Thema, über das ich immer wieder gerne spreche, wir kriegen neue dazu, große Überraschung, demnächst ist die Innenstadt nicht mehr anfahrbar, auch nicht mehr anfliegbar, Flughafen haben wir ja eh nicht, jedenfalls kommt man da gar nicht mehr hin. Und wenn Sie jetzt nach Berlin fahren wollen, ja, dann müssen Sie erstmal nach Burg kommen mit dem Bus, wenn der fährt. Und dann können Sie nach Berlin, also Charlottenburg, also nicht die Innenstadt, um Gottes Willen, nein, aber Sie sind ziemlich nah dran. Also es ist toll und ich mag das und die Stadthalle ist wieder teurer geworden. Wie überraschend. Jedes Mal wieder ein Millionchen mehr. Immer wenn man denkt, jetzt ist sie schon teuer genug, nochmal ein Millionchen, nochmal ein Millionchen, damit wir im nächsten Jahr das Festival der Moderne dort feiern können. Was? Genau, das fragen sich alle. Was ist das eigentlich? Ist egal, es gibt Geld dafür, weil dafür ist Geld da, weil wir für anderes nichts mehr haben. Aber dafür verstehen Sie jetzt, warum Sie zur Wahl müssen. Wählen Sie die möglicherweise, die sagen, was für ein Unsinn dort passiert, und wählen Sie die, die Ihnen nicht nur versprechen, alles wird anders oder wir rächen uns jetzt oder wir holen uns unser Land zurück. Welches unser und wie zurück und bis wann wollen wir dann gehen? Aber ich sage Ihnen trotzdem nicht, wen Sie wählen sollen und wen nicht. Das heißt, doch eine Kleinigkeit sage ich schon. Bitte, bitte, bitte. Nicht das kleine Bündnis Sahra Wagenknecht. Die haben sich gerade wieder gespalten in Thüringen. Das haben sie schon in Brandenburg getan. Und das ist das Erste, was sie hier tun werden. Wenn sie die ankreuzen, kommen die mit 4 Mann rein und es gehen 5 Mann wieder raus, aber aus 3 verschiedenen Parteien. Also machen Sie das vielleicht nicht. Alles andere völlig egal. Genießen Sie den Wahltag. Gehen Sie vielleicht dort zum Ottersleben Volksfest. Dann gibt's noch eine Musikshow. Es gibt so viel und es kostet überall keinen Eintritt. Gehen Sie überall hin, wo es keinen Eintritt kostet. Und sonst lümmeln Sie sich abends bei den Wahlpartys. Und gehen Sie den Politikern, die Sie gewählt haben, dann auf den Geist. Sagen Sie direkt, was Sie wollen. Sie können ja mit dem Buffet anfangen und enden mit größeren Dingen. Machen Sie's. Wählen Sie, gehen Sie und ansonsten eine richtig gute Zeit. Bis bald.
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3: 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Wettervorhersage für den 3. und 4. September. In der Nacht zum Freitag gibt es eine meist starke Bewölkung. Dabei wird es überwiegend trocken sein. Die Nachttemperaturen liegen bei 18 bis 16 Grad. Der Wind weht schwach und weiter böig aus südwestlicher Richtung. Am Freitag gibt es eine wechselnde bis starke Bewölkung. Es ist vormittags trocken, am Nachmittag wird dann zeitweise schauerartiger Regen fallen. Die Tageshöchsttemperaturen erreichen 23 bis 25 Grad. Der Wind weht erst mäßig, nachmittags frisch und in sehr kräftigen Böen weiter aus dem Westen. Der UV-Index liegt beim niedrigen Wert 2. Die weiteren Aussichten bis zum Montag. Am Wochenende wird es eine wechselnde Bewölkung geben. Vorübergehend wird es am Samstag nass. Ein kräftiger, böig auffrischender Wind ist auch mit dabei. Dann setzt sich immer mehr die Sonne durch und die Temperaturen steigen wieder.
4: Im Stadtarchiv in der Mittagstraße ist ab sofort eine neue Dauerausstellung zur Geschichte des Archivs zu sehen. Die begann als Immobilie bereits vor etwa 200 Jahren, im Jahr 1839 als Runkelrüben-Zuckerfabrik. Die Zuckerproduktion endete hier nach dem Zweiten Weltkrieg. Ab 1946 residierte am selben Ort die Magdeburger Werkzeugmaschinenfabrik. Das Stadtarchiv ist seit 2013 dort zu finden. Diese Geschichte kann man nun bis zum 30. November dort besichtigen, dann schließt die Einrichtung an diesem Ort, um sich einer umfangreichen Sanierung zu unterziehen. Man will die Magazinkapazitäten erweitern und für bessere Energieeffizienz sorgen. Am Wochenende findet in Ottersleben wieder

0: Das beliebte Heimatfest statt. Rund um den Eichplatz hat man ein umfangreiches Programm in Angebot, das es zu besuchen lohnt. Deswegen kann man dort auch nicht mehr mit dem Auto oder dem Bus entlang fahren, weshalb das Heimatfest nur fußläufig zu erreichen ist. Zum Festival des Liedes lädt man am Freitag zum gemeinsamen Singen auf die Terrasse des Gesellschaftshauses. Marianne Holzwang wird dabei die Anleitung übernehmen. Zwischen 18 und 19 Uhr wird gesungen. Und wenn man schon mal da ist, dann könnte man ab 19:30 auch noch dem Liederabend im Gesellschaftshaus lauschen, dargeboten von Marcel Brunner und Dorina Tschakarowa. Hier kostet es keinen Eintritt, man wird aber den Hut herumgehen lassen. Ja, wir sehen uns bestimmt am Freitag wieder, wenn es um 18 Uhr ein neues Direktmagazin gibt und danach folgt der obligatorische Besuch im Talkwerk. Bis dahin, auf Wiedersehen und bleiben Sie gesund.
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2: Es gibt einen Haken.
1: Es gibt drei Regeln. Regel Nummer eins: Niemals das Paket öffnen.
2: Was ist das? Das Masopilami.
1: Regel Nummer zwei: Geh sorgfältig damit um. Regel Nummer drei: Sei so diskret wie möglich.
2: Hola, wie geht's?
1: Und du nimmst deine Frau und deinen Sohn mit. Zusammen fällt dir weniger auf.
3: 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Du bist ja völlig durchgeknallt.
2: Das Masopilami ist ein Vermögen wert.
4: Wir sind auf der Suche nach einem Tier. Gelb, mit schwarzen Punkten. Jeder, der Informationen zu diesem Tier hat, hebt die Hand.
2: Das war nicht ich.
5: Kommt näher! Wir gehen in Flammen auf!
6: Helfen Sie mir, ich komme nicht!

0: Was ist für dich der Sinn des Lebens?
1: Wunder machst du es nicht, wa?
2: Kennst du den Schriftsteller Johann Gottfried Säume? Er ist damals einfach losgewandert bis ans Ende von Europa. Spaziergang nach Syrakus. Ich dachte mir, das mache ich auch. Aber dann wieder zurück in meine kleine DDR. Es ist Wahnsinn. Ich würde gern mit dir nach Italien wandern.
0: Ja, wenn du mir die richtigen Schuhe besorgst.
3: Guten Tag, Paul Gompitz hier. Gibt es eine Möglichkeit, Italien näher zu kommen als Mitglied der Liga für Völkerfreundschaft?
4: Wollen Sie hinreisen?
3: Soweit habe ich da jetzt noch gar nicht gedacht.
5: Paul Gompitz, Rostock. Ich will segeln lernen.
3: Jetzt.
0: Paul, du machst keinen Mist.
5: Nee.
6: Prüfung bestanden, mein Junge.
7: Militärtechnik. Das meldepflichtig.
8: Auf Wiedersehen.
5: Auf Wiedersehen.
0: Was ist das? Hab ich bei dir gefunden, Paul?
9: Das sind 4000 Mark West.
0: Du bist ein Lügner, Paul.
2: Egal, wohin ich mit meinem Boot abdrifte, ich werde immer wiederkommen. Immer, immer, immer.
10: Willkommen in der Bundesrepublik Deutschland, Herr Kompitz.
9: Der kleine Paul.
2: Die ganzen Jahre gespart.
11: Mein lieber Kokoschinski, da kannst du aber auch nicht mit verkassematuckeln, ne?
2: Ich hab's geschafft, Anne. Ich betrachte meinen Grenzübertritt nicht als Flucht. Ich will zurück in die DDR. Und das war immer klar.
12: Sie haben eine schwere Straftat begangen.
2: Der Sinn des Lebens. Durch die Welt reisen und einen Ort finden, wo man hingehört. Sowas.

0: Was führt dich bloß an diesen gottverlassenen Ort?
1: Ich bin es, Hein.
2: Ist das die Möglichkeit?
3: Ich hatte einen Sohn, der hieß auch Hein. Ich habe ihn nie wieder gesehen.
1: Ich bin dein Sohn, Hein.
3: Aber nein, Hein sah ganz anders aus.
4: Ich erkenne dich.
5: Er sieht verändert aus.
6: Weshalb sollte jemand hierher kommen und sich als Hein ausgeben?
1: Das hier ist meine Heimat. Ich habe ja wohl ein Recht, hier zu sein.
6: Das Gericht möchte sich einen Überblick über deine Fähigkeiten verschaffen. Du bist doch von hier, oder nicht?
7: Gib doch endlich zu, dass du mich erkennst.
6: Was hat er denn verbrochen?
8: Sollte dieser Betrüger noch irgendwem etwas antun, klebt Blut an deinen Händen.
1: Wenn ich nicht Hein bin, wie kann es sein, dass ich mich an alles erinnere?
9: Du bist nicht Hein, du bist ein Betrüger.
5: Glaubst du, ich weiß doch immer nicht, was hier vor sich geht?

0: Das Interesse an der Briefwahl ist für die kommende Landtagswahl ungebrochen hoch. So haben mit 335.000 etwa 20% aller Wahlberechtigten diesen Service angefordert. Eine Möglichkeit, die noch bis zum Freitag in Anspruch genommen werden kann. Zumindest, wenn man seine Unterlagen direkt in den Briefwahlstellen abholt und dort auch gleich wieder abgibt. Wirkliche Briefwähler, die ihre Unterlagen auf dem Postweg verschicken, müssten diese so in den Briefkasten werfen, dass sie spätestens am Samstag vor Ort sind. Und damit ein herzliches Willkommen zum MDF1 Direktmagazin am Donnerstag. Schon jetzt ist das Interesse an der Briefwahl höher als bei der letzten Landtagswahl. Damals waren es etwa 20.000 weniger als diesmal. Als erstes Indiz für das hohe Interesse an diesem Wahlgang. Man wird sehen, wie am Sonntag die Wahlbeteiligung insgesamt ausgefallen ist. Einmal im Jahr lädt die Medienanstalt Sachsen-Anhalt zum Hallischen Mediengespräch. Diesmal das Thema Meinung, Macht und Medien. Wie plural ist der öffentliche Diskurs? Zunächst gab es einen Impulsvortrag von Alexander Teske, einem ehemaligen Redakteur bei der Tagesschau in Hamburg, der derzeit mit seinem Buch Tagesschau Inside einen Bestseller veröffentlicht hat. Eine Kritik am öffentlich-rechtlichen Nachrichtenformat. Doch öffentlich-rechtliches Fernsehen ist nicht der Nabel der Welt. Es gibt heute ein nahezu unüberschaubares Angebot an Nachrichtenaussendern, ob über die sozialen Medien, die Zeitungen oder den privaten Rundfunk. Die Verbreitungswege sind vielfältig und sie alle richten sich an den Rezipienten. Darum ging es dann auch in der anschließenden Panel-Diskussion, zu dem neben Alexander Teske auch noch der Verleger Holger Friedrich und der Publizist Ralf Schuler im Podium Platz nahmen. Dabei ist Schuler derzeit besonders bekannt für seine Interviews, die er für das Nachrichtenportal News führt. Und das steht ja für eine eher sehr konservative Sicht auf den Politikbetrieb.
1: Also ich finde, mit diesen Rechts-Links-Geschichten sollte man in der Politik reden, aber bei Medieninhalten ist einfach, kann man sich angucken, ob das versucht, die Wahrheit oder die

0: Realität abzubilden. Und ob eine Wahrheit oder eine Realität rechts oder links ist, hat aus meiner Sicht eigentlich keine Bedeutung. Also entweder ich stelle einen Politiker vor, dann ist der Politiker so. Und interessanterweise kriegen die meisten Zuschauer auch mit, ob der versucht, eine Fassade aufzubauen, ob er ehrlich ist, ob er unehrlich ist, auch wenn man ihn nicht versucht, irgendwie ehrenrührig zu befragen.
1: Dabei ist zu beobachten, dass im Osten Deutschlands das politische Weltgeschehen oft ganz anders reflektiert wird, als es die vor allem in der alten Bundesrepublik verlegten sogenannten Leitmedien vorzugeben meinen. Anlass für den zunächst branchenfremden Verleger Holger Friedrich, zunächst die Berliner Zeitung zu übernehmen und seit kurzem mit der Ostdeutschen Allgemeinen Zeitung sogar noch ein neues Printmedium herauszugeben, das einen speziell ostdeutschen Blick publizieren will.
2: Na klar, die Qualitätsmedien wählen aufgrund dieses Dissens zwischen medialer Wirklichkeit und realer Lebenswirklichkeit gerade im Osten nicht gelesen. Also es sind einstellige Prozentzahlen, die sie von ihrer Auflage im Osten verkaufen. Insofern sind sie nicht Existenz. Diese Meinungsführerschaft, die ist eine theoretische, die ist praktisch nicht da. Natürlich gibt es da schlechte Laune, wenn dann andere Anbieter aus dem alternativen Umfeld in diese Lücke reingehen. Das ist Wettbewerb. Der muss nur nach fairen und für alle gleichen Spielregeln erfolgen. Und dann ist Wettbewerb was Grundpositives. Also wir können da nichts Schlechtes dran sehen.
1: Im Grunde kann man feststellen, dass über alle Medien hinweg in Deutschland ein breites Spektrum an Meinungen publiziert wird, um dann aus den gebotenen Publikationen sich sein eigenes Weltbild zurechtzuzimmern. Ja, das ist immer noch die nicht gerade leichte Aufgabe des Konsumenten.
3: Auf der einen Seite jubeln die Fans in Blau-Weiß in den Rängen des Fußballstadions, auf der anderen Seite tun es ihnen die Fans der SCM-Handballer gleich. Und direkt dazwischen können die Magdeburger, egal ob Sportfanatiker oder nicht, schon bald ihre Wocheneinkäufe erledigen. Denn der Rewe-Markt von Kauffrau Cindy Wilgotzki zieht um auf die Fläche zwischen der Friedrich-Ebert-Straße, Berliner Chaussee und dem Gübserweg, direkt zwischen den beiden Sportarenen. Nur knapp 300 Meter entfernt vom bisherigen Standort, aber mit deutlich mehr Platz auf dem neuen Areal, wo am Mittwoch der symbolische erste Spatenstich gesetzt wurde.
4: Wir haben jetzt aktuell 1100 Quadratmeter und wir werden dann mit 1600 Quadratmeter unseren neuen Rewe-Markt eröffnen und können dann auch die ganzen Konzeptelemente, die Rewe hat, wie eine frische Theke mit Fleisch, Wurst, Käse, Deli am Markt werden wir haben, wo der Kunde sich ein schnelles Imbiss holen oder einen schnellen Imbiss holen kann oder auch ein schönes Mittagsmenü. Diese Konzeptelemente werden wir dann hier alle mit in unserem neuen Rewe-Markt haben.
3: Nicht nur die Verkaufsfläche wird vergrößert, sondern auch der Außenbereich des Marktes. 127 Parkplätze stehen den Rewe-Kunden am neuen Standort insgesamt zur Verfügung, sowie eine Vielzahl an Fahrradstellplätzen. Zusätzliche Gehwege, Baumpflanzungen und Begrünungen auf dem Dach sollen das Umfeld aufwerten. Verglaste Kühlregale, LED-Beleuchtung und moderne Gebäudetechnik sorgen unter anderem dafür, dass dieser Markt nur etwa halb so viel Energie verbraucht wie vergleichbare Bauwerke. Schon im kommenden Sommer sollen die Fertigstellung und der Umzug an die neue Adresse erfolgen.
4: Wir werden unseren jetzt aktuellen Markt denn für 3 bis 4 Wochen vorher schließen und nehmen dann im Prinzip die Ware, also die Koloware, so nennen wir das, zieht dann mit einfach nur rüber. Und die Frische kommt natürlich neu. Das ist für uns ein Vorteil. Wir können eigentlich fast die Ware hier rüber transportieren, da es ja auch so nah ist. Und demzufolge ist das ein schönes Beiargument beziehungsweise ja schöne Sache, dass wir einfach nur rüberziehen müssen.
3: Und auch für die Kundschaft ist die neue Lage von Vorteil. Vor allem für diejenigen, die so nach ausgiebigem Bejubeln ihres Lieblingsteams noch entspannt das Nötigste für die Afterparty kaufen können.
4: Ja, wir haben natürlich ein gemischtes Publikum. Wir haben unsere Fußballfans, die hier regelmäßig bei uns einkaufen kommen. Wir haben die Handballfans, wir haben Sportler, wir haben im Prinzip alle Stammkunden. Ist sehr durchwachsen und das ist auch, macht die ganze Sache sehr, sehr spannend und interessant.
1: Es wurde ja bereits angekündigt, aber seit dem 1. September ist der Zusammenschluss endgültig vollzogen. Die Krankenhäuser St. Elisabeth, St. Barbara und Martha Maria firmieren nur noch als christliches Klinikum Halle. Mit dem offiziellen Start soll sich das Gesicht der drei Häuser etwas verändern. Und die drei Krankenhäuser werden sich zukünftig noch mehr spezialisieren. Die Einrichtung insgesamt ist durch den Zusammenschluss zu einer der größten Arbeitgeber der Stadt geworden. Rund 3000 Mitarbeiter sind nun in der neuen Gesellschaft beschäftigt. Gemeinsam wird man Synergien heben und Abläufe effizienter gestalten. Darüber hinaus sieht man sich in der Lage, den Mitarbeitenden völlig neue Entwicklungsmöglichkeiten anzubieten. Das alles wird natürlich auch positive Auswirkungen auf die Patienten haben, die sich einer Einrichtung anvertrauen können, die Spitzenmedizin anbieten kann. Das Interesse an alten Autos, die interessierte Sammler über die Zeiten gerettet haben, ist ungebrochen. Das gilt auch für Autos, die einst die DDR mobilisierten und die die großen Verschrottungsaktionen nach der Wende überstanden haben. Bereits 1998 organisierten die IFA-Freunde Magdeburg ein erstes Treffen im Rahmen der Bundesgartenschau und man nannte es OMMA, ein Akronym für Ostmobile Meeting Magdeburg. Am vergangenen Wochenende stand die nunmehr 27. Ausgabe an und das Echo auf die Einladung war wie immer überwältigend. Auf der einen Seite die Besitzer der Autos, auf der anderen die Besucher des Elbauenparkes, die mal wieder so fühlen wollten, wie es denn damals so war auf dem Parkplatz vor dem Palast der Republik. Derzeit sind in Deutschland immer noch etwa 40.000 Trabant zugelassen und vom Wartburg sollen es immerhin noch gut 9.000 sein, die für solche Anlässe aus den schützenden Garagen herausgeholt werden. Denn im Alltag werden die über 30 Jahre alten Autos meistens nicht mehr bewegt. Was allerdings nicht für die Simson Mopeds gilt, die auch die heutige Jugend mobilisieren. Einfach, weil man mit diesen Zweitaktern immer noch 60 fahren darf. Allerdings war man zu DDR-Zeiten nicht nur mit dem Zweitakter unterwegs. Auch in der jungen DDR wurden noch große Viertaktmotoren hergestellt, wie es diese schön restaurierten Sachsenring P240 beweisen. Auch die großen Dieselmotoren von W50 und Co. takten natürlich vierfach. Und dann gilt es, beispielsweise auch die Kraftfahrzeuge aus sowjetischer Produktion zu erwähnen, die bis weit in die 1990er Jahre mit einer Fiat-Lizenz den Lada herstellten und nicht nur in den Osten Deutschlands exportierten. Skoda, Dacia, Zastava oder Zaporozhetz wären weitere Marken, die es zu benennen gilt, die teilweise noch heute neue Modelle präsentieren. Es fiel diesmal auf, dass an vielen der herauspolierten Schätzchen zu verkaufen Schilder hingen. Hier scheint sich wohl ein Generationswechsel anzukündigen. Nach der OMMA ist natürlich vor der OMMA, sodass auch im kommenden Jahr wieder mit einem solchen Treffen in Magdeburg zu rechnen ist. Und vielleicht kommt dann ja noch der eine oder andere Motorwagen dazu, der sich derzeit noch in der Restaurierungsphase befindet.

0: Aus dem Sondervermögen werden 7 Millionen Euro zur Verfügung gestellt, von denen 4 Millionen zur Sanierung der berufsbildenden Schule Friedrich List gedacht sind und 3 für die Komplexsanierung der Sprachheilgrundschule Südstadt. 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
1: Ja, hallo erstmal. Ich weiß ja gar nicht, ob Sie es überhaupt interessiert. Ich erzähle es Ihnen trotzdem. Ja, am Sonntag ist Wahl. Einige haben es nicht mitbekommen, die anderen, die es nicht mitbekommen haben. Ich sag's nochmal, es ist Wahl. Und mein kleiner Tipp, geht hin. Es ist mir ja persönlich egal, wen ihr wählt, aber wählt irgendjemanden. Ab oder an oder was immer ihr da tut, kreuzt an. Zwei Stimmen habt ihr. Okay. Eure Stimme ist dann weg, man wird leiser. Ich habe selber jetzt erlebt, ich habe meine Stimme auch heute, wenn ich das hier spreche, abgegeben und Sie merken schon, sie klingt ein bisschen belegt, weil ich zwei Stimmen verloren habe. Aber man hat ja noch ein paar andere. Und zur Not kann man die Stimme verstellen, auch das geht. Wichtig ist nur, dass man wählen geht. Warum? Ja, weil wenn man sich zum Beispiel umguckt, nehmen wir mal die Baustellen, ein Thema, über das ich immer wieder gerne spreche, wir kriegen neue dazu, große Überraschung, demnächst ist die Innenstadt nicht mehr anfahrbar. Auch nicht mehr anfliegbar. Flughafen haben wir ja eh nicht. Jedenfalls kommt man da gar nicht mehr hin.

0: Und wenn Sie jetzt nach Berlin fahren wollen, ja, dann müssen Sie erstmal nach Burg kommen mit dem Bus, wenn der fährt. Und dann können Sie nach Berlin, also Charlottenburg, also nicht die Innenstadt, um Gottes Willen, nein. Aber Sie sind ziemlich nah dran. Also es ist toll. Und ich mag das. Und die Stadthalle ist wieder teurer geworden. Wie überraschend. Jedes Mal wieder ein Millionchen mehr. Immer wenn man denkt, jetzt ist sie schon teuer genug. Nochmal ein Millionchen, nochmal ein Millionchen, damit wir im nächsten Jahr das Festival der Moderne dort feiern können. Was? Genau, das fragen sich alle. Was ist das eigentlich? Ist egal, es gibt Geld dafür, weil dafür ist Geld da, weil wir für anderes nichts mehr haben. Aber dafür verstehen Sie jetzt, warum Sie zur Wahl müssen. Wählen Sie die möglicherweise, die sagen, was für ein Unsinn dort passiert. Und wählen Sie die, die Ihnen nicht nur versprechen, alles wird anders oder wir rächen uns jetzt oder wir holen uns unser Land zurück. Welches unser und wie zurück und bis wann wollen wir dann gehen? Aber ich sage Ihnen trotzdem nicht, wen Sie wählen sollen und wen nicht. Das heißt, doch eine Kleinigkeit sage ich schon. Bitte, bitte, bitte. Nicht das kleine Bündnis Sarah Wagenknecht. Die haben sich gerade wieder gespalten in Thüringen. Das haben sie schon in Brandenburg getan. Und das ist das Erste, was sie hier tun werden. Wenn sie die ankreuzen, kommen die mit 4 Mann rein und es gehen 5 Mann wieder raus, aber aus 3 verschiedenen Parteien. Also machen Sie das vielleicht nicht. Alles andere völlig egal. Genießen Sie den Wahltag. Gehen Sie vielleicht dort zum Ottersleben Volksfest. Dann gibt's noch eine Musikshow. Es gibt so viel und es kostet überall keinen Eintritt. Gehen Sie überall hin, wo es keinen Eintritt kostet. Und sonst lümmeln Sie sich abends bei den Wahlpartys. Und gehen Sie den Politikern, die Sie gewählt haben, dann auf den Geist. Sagen Sie direkt, was Sie wollen. Sie können ja mit dem Buffet anfangen und enden mit größeren Dingen. Machen Sie's. Wählen Sie, gehen Sie und ansonsten eine richtig gute Zeit. Bis bald.
1: 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Wettervorhersage für den 3. und 4. September. In der Nacht zum Freitag gibt es eine meist starke Bewölkung. Dabei wird es überwiegend trocken sein. Die Nachttemperaturen liegen bei 18 bis 16 Grad. Der Wind weht schwach und weiter böig aus südwestlicher Richtung. Am Freitag gibt es eine wechselnde bis starke Bewölkung. Es ist vormittags trocken, am Nachmittag wird dann zeitweise schauerartiger Regen fallen. Die Tageshöchsttemperaturen erreichen 23 bis 25 Grad. Der Wind weht erst mäßig, nachmittags frisch und in sehr kräftigen Böen, weiter aus dem Westen. Der UV-Index liegt beim niedrigen Wert 2. Die weiteren Aussichten bis zum Montag. Am Wochenende wird es eine wechselnde Bewölkung geben. Vorübergehend wird es am Samstag nass. Ein kräftiger, böig auffrischender Wind ist auch mit dabei. Dann setzt sich immer mehr die Sonne durch und die Temperaturen steigen wieder.
2: Das Pestalozzi-Parkfest im gleichnamigen Park in Halle Süd wird in diesem Jahr bereits am Freitag beginnen. So gibt es ab 18 Uhr eine ökumenische Andacht und im Anschluss einen Laternenumzug. Und um 19.30 Uhr beginnt das Sommerkino, wobei man sich mit dem zu zeigenden Film bedeckt hält. Es soll schließlich eine Überraschung werden. Ja, wir sehen uns bestimmt am Freitag wieder, wenn es um 18 Uhr ein neues Direktmagazin gibt und danach folgt der obligatorische Besuch im Talkwerk. Bis dahin auf Wiederfernsehen und bleiben Sie gesund.
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3: 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Geh sorgfältig damit um.
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0: Es kommt näher. 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

0: Was für dich der Sinn des Lebens?
1: Wunder machst du es nicht, wa?
2: Kennst du den Schriftsteller Johann Gottfried Säume? Der ist damals einfach losgewandert bis ans Ende von Europa. Spaziergang nach Syrakus. Ich dachte mir, das mache ich auch. Aber dann wieder zurück in meine kleine DDR.
1: Es ist Wahnsinn.
2: Ich würde gern mit dir nach Italien wandern.
0: Ja, wenn du mir die richtigen Schuhe besorgst.
3: Guten Tag, Paul Gombitz hier. Gibt es eine Möglichkeit, Italien näher zu kommen als Mitglied der Liga für Völkerfreundschaft?
4: Wollen Sie hinreisen?
3: Soweit habe ich da jetzt noch gar nicht gedacht.
2: Paul Gombitz, Rostock. Ich will segeln lernen.
3: Jetzt.
0: Paul, du machst keinen Mist.
2: Nee.
5: Prüfung bestanden, mein Junge.
6: Militärtechnik. Das ist meldepflichtig.
7: Auf Wiedersehen.
2: Auf Wiedersehen.
0: Was ist das? Habe ich bei dir gefunden, Paul?
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0: Du bist ein Lügner, Paul.
2: Egal, wohin ich mit meinem Boot abdrifte, ich werde immer wiederkommen. Immer, immer, immer.
9: Willkommen in der Bundesrepublik Deutschland, Herr Kompitz.
8: Der kleine Paul.
2: Die ganzen Jahre gespart.
10: Mein lieber Kokoschinski, da kannst du aber auch nicht mit verkassematuckeln, ne?
2: Ich hab's geschafft, Anne. Ich betrachte meinen Grenzübertritt nicht als Flucht. Ich will zurück in die DDR. Und das war immer klar.
11: Sie haben eine schwere Straftat begangen.
2: Der Sinn des Lebens. Durch die Welt reisen und einen Ort finden, wo man hingehört. Sowas.

0: Was führt dich bloß an diesen gottverlassenen Ort?
1: Ich bin es, Hein. Ist das die Möglichkeit?
2: Ich hatte einen Sohn, der hieß auch Hein. Ich habe ihn nie wieder gesehen.
1: Ich bin dein Sohn, Hein.
2: Aber nein, Hein sah ganz anders aus.
1: Ich erkenne ihn nicht.
3: Er sieht verändert aus.
4: Weshalb sollte jemand hierher kommen und sich als Hein ausgeben?
1: Das hier ist meine Heimat. Ich habe ja wohl ein Recht, hier zu sein.
4: Das Gericht möchte sich einen Überblick über deine Fähigkeiten verschaffen. Du bist doch von hier, oder nicht?
1: Gib doch endlich zu, dass du mich erkennst.
4: Was hat er denn verbrochen?
5: Sollte dieser Betrüger noch irgendwem etwas antun, klebt Blut an deinen Händen.
1: Wenn ich nicht Hein bin, wie kann es sein, dass ich mich an alles erinnere?
6: Du bist nicht Hein, du bist ein Betrüger.
2: Glaubst du, ich weiß doch immer nicht, was hier vor sich geht?

0: gefährlichen Anschlag auf eine junge Staatsanwältin hat heute der Prozess begonnen.
1: Mit Jutta Röders mindestens zwei, wie wir noch belegen werden, wurden nicht ermittelt. Es bestand und besteht Verdunklungsgefahr.
2: Röder und seine Freunde machen das nicht zum ersten Mal.
3: Frau Kinsey, Sie sollen sich aus meinen Ermittlungen raushalten.
2: Okay.
4: Ich behaupte schnell zurück.

0: Sie denn kein Vertrauen in Ihre eigene Behörde?
1: Können Sie einstellen? Können Sie einstellen?
0: Auf wessen Seite stehen Sie eigentlich?
2: Hat dich einer dieser Männer angegriffen?
3: Ich will niemanden anzeigen.
2: Sprechen Sie mit mir.
4: Wegen der Staatsanwältin bringe ich unser Leben nicht in Gefahr.
5: Ich will mit Ihren Methoden nichts zu tun.
2: Sagen Sie das auch, wenn wir einen Rechtsextremen als Behördenleiter haben?
5: Ja, auch Rechtsextreme dürfen Staatsanwälte.

0: Das Interesse an der Briefwahl ist für die kommende Landtagswahl ungebrochen hoch. So haben mit 335.000 etwa 20% aller Wahlberechtigten diesen Service angefordert. Eine Möglichkeit, die noch bis zum Freitag in Anspruch genommen werden kann. Zumindest wenn man seine Unterlagen direkt in den Briefwahlstellen abholt und dort auch gleich wieder abgibt. Wirkliche Briefwähler, die ihre Unterlagen auf dem Postweg verschicken, müssten diese so in den Briefkasten werfen, dass sie spätestens am Samstag vor Ort sind. Und damit ein herzliches Willkommen zum MDF1 Direktmagazin am Donnerstag. Schon jetzt ist das Interesse an der Briefwahl höher als bei der letzten Landtagswahl. Damals waren es etwa 20.000 weniger als diesmal. Als erstes Indiz für das hohe Interesse an diesem Wahlgang. Man wird sehen, wie am Sonntag die Wahlbeteiligung insgesamt ausgefallen ist.
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2: 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Diese Konzeptelemente werden wir denn hier alle mit in unserem neuen Rewe-Markt haben.
1: Nicht nur die Verkaufsfläche wird vergrößert, sondern auch der Außenbereich des Marktes. 127 Parkplätze stehen den Rewe-Kunden am neuen Standort insgesamt zur Verfügung, sowie eine Vielzahl an Fahrradstellplätzen. Zusätzliche Gehwege, Baumpflanzungen und Begrünungen auf dem Dach sollen das Umfeld aufwerten. Verglaste Kühlregale, LED-Beleuchtung und moderne Gebäudetechnik sorgen unter anderem dafür, dass dieser Markt nur etwa halb so viel Energie verbraucht wie vergleichbare Bauwerke. Schon im kommenden Sommer sollen die Fertigstellung und der Umzug an die neue Adresse erfolgen.
2: Wir werden unseren jetzt aktuellen Markt denn für 3 bis 4 Wochen vorher schließen und nehmen dann im Prinzip die Ware, also die Koloware, so nennen wir das, zieht dann mit einfach nur rüber. Und die Frische kommt natürlich neu. Das ist für uns ein Vorteil. Wir können eigentlich fast die Ware hier rüber transportieren, da es ja auch so nah ist. Und demzufolge ist das ein schönes Beiargument, beziehungsweise ja, schöne Sache, dass wir einfach nur rüberziehen müssen.
1: Und auch für die

0: Kundschaft ist die neue Lage von Vorteil. Vor allem für diejenigen, die so nach ausgiebigem Bejubeln ihres Lieblingsteams noch entspannt das Nötigste für die Afterparty kaufen können.
1: Ja, wir haben natürlich ein gemischtes Publikum. Wir haben unsere Fußballfans, die hier regelmäßig bei uns einkaufen kommen. Wir haben die Handballfans. Wir haben Sportler. Wir haben im Prinzip alle Stammkunden. Es ist sehr durchwachsen. Und das ist auch, macht die ganze Sache sehr, sehr spannend und interessant.
2: Einmal im Jahr lädt die Medienanstalt Sachsen-Anhalt zum Hallischen Mediengespräch. Diesmal das Thema Meinung, Macht und Medien. Wie plural ist der öffentliche Diskurs? Zunächst gab es einen Impulsvortrag von Alexander Teske, einem ehemaligen Redakteur bei der Tagesschau in Hamburg, der derzeit mit seinem Buch Tagesschau Inside einen Bestseller veröffentlicht hat. Eine Kritik am öffentlich-rechtlichen Nachrichtenformat. Doch öffentlich-rechtliches Fernsehen ist nicht der Nabel der Welt. Es gibt heute ein nahezu unüberschaubares Angebot an Nachrichtenaussendern, ob über die sozialen Medien, die Zeitungen oder den privaten Rundfunk. Die Verbreitungswege sind vielfältig und sie alle richten sich an den Rezipienten. Darum ging es dann auch in der anschließenden Panel-Diskussion, zu dem neben Alexander Teske auch noch der Verleger Holger Friedrich und der Publizist Ralf Schuler im Podium Platz nahmen. Dabei ist Schuler derzeit besonders bekannt für seine Interviews, die er für das Nachrichtenportal News führt. Und das steht ja für eine eher sehr konservative Sicht auf den Politikbetrieb.
3: Also ich finde, mit diesen Rechts-Links-Geschichten sollte man in der Politik reden, aber bei Medieninhalten ist einfach, kann man sich angucken, ob das versucht, die Wahrheit oder die Realität abzubilden. Und ob eine Wahrheit oder eine Realität rechts oder links ist, hat aus meiner Sicht eigentlich keine Bedeutung. Also entweder ich stelle einen Politiker vor, dann ist der Politiker so. Und interessanterweise kriegen die meisten Zuschauer auch mit, ob der versucht, eine Fassade aufzubauen, ob er ehrlich ist, ob er unehrlich ist, auch wenn man ihn nicht versucht, irgendwie ehrenrührig zu befragen.
2: Dabei ist zu beobachten, dass im Osten Deutschlands das politische Weltgeschehen oft ganz anders reflektiert wird, als es die vor allem in der alten Bundesrepublik verlegten sogenannten Leitmedien vorzugeben meinen. Anlass für den zunächst branchenfremden Verleger Holger Friedrich, zunächst die Berliner Zeitung zu übernehmen und seit kurzem mit der Ostdeutschen Allgemeinen Zeitung sogar noch ein neues Printmedium herauszugeben, das einen speziell ostdeutschen Blick publizieren will.
4: Na klar, die Qualitätsmedien wären aufgrund dieses Dissens zwischen medialer Wirklichkeit und realer Lebenswirklichkeit gerade im Osten nicht gelesen. Also es sind einstellige Prozentzahlen, die sie von ihrer Auflage im Osten verkaufen. Insofern sind sie nicht Existenz. Diese Meinungsführerschaft, die ist eine theoretische, die ist praktisch nicht da. Natürlich gibt es da schlechte Laune, wenn dann andere Anbieter aus dem alternativen Umfeld in diese Lücke reingehen. Das ist Wettbewerb. Der muss nur nach fairen und für alle gleichen Spielregeln erfolgen. Und dann ist Wettbewerb was Grundpositives. Also wir können da nichts Schlechtes dran sehen.
2: Im Grunde kann man feststellen, dass über alle Medien hinweg in Deutschland ein breites Spektrum an Meinungen publiziert wird, um dann aus den gebotenen Publikationen sich sein eigenes Weltbild zurechtzuzimmern. Ja, das ist immer noch die nicht gerade leichte Aufgabe des Konsumenten. Mit 4 etwa 8 Meter hohen Lichtmasten soll die Skateanlage am Olfenstädter Scheid auch während der dunklen Jahreszeit benutzbar sein. Die entsprechenden Installationsmaßnahmen wurden gerade begonnen. Da die Fundamente bereits während der Bauphase gegossen wurden, müssen nur noch die Masten mit den Beleuchtungskörpern errichtet werden und die Elektroanschlüsse gelegt werden. Mit den dafür vorgesehenen 30.000 Euro wird die Gesamtinvestition finalisiert. Ende der Woche will man die Anlage in Betrieb nehmen. Sie soll dann in den dunklen Abendstunden immer bis 21 Uhr eingeschaltet werden.
5: Das Interesse an alten Autos, die interessierte Sammler über die Zeiten gerettet haben, ist ungebrochen. Das gilt auch für Autos, die einst die DDR mobilisierten und die die großen Verschrottungsaktionen nach der Wende überstanden haben. Bereits 1998 organisierten die IFA-Freunde Magdeburg ein erstes Treffen im Rahmen der Bundesgartenschau und man nannte es OMMA, ein Akronym für Ostmobile Meeting Magdeburg. Am vergangenen Wochenende stand die nunmehr 7

25. Ausgabe an und das Echo auf die Einladung war wie immer überwältigend. Auf der einen Seite die Besitzer der Autos, auf der anderen die Besucher des Elbauenparkes, die mal wieder so fühlen wollten, wie es denn damals so war auf dem Parkplatz vor dem Palast der Republik. Derzeit sind in Deutschland immer noch etwa 40.000 Trabant zugelassen und vom Wartburg sollen es immerhin noch gut 9.000 sein, die für solche Anlässe aus den schützenden Garagen herausgeholt werden. Denn im Alltag werden die über 30 Jahre alten Autos meistens nicht mehr bewegt. Was allerdings nicht für die Simson Mopeds gilt, die auch die heutige Jugend mobilisieren. Einfach, weil man mit diesen Zweitaktern immer noch 60 fahren darf. Allerdings war man zu DDR-Zeiten nicht nur mit dem Zweitakter unterwegs. Auch in der jungen DDR wurden noch große Viertaktmotoren hergestellt, wie es diese schön restaurierten Sachsenring P240 beweisen. Auch die großen Dieselmotoren von W50 und Co. takten natürlich vierfach. Und dann gilt es, beispielsweise auch die Kraftfahrzeuge aus sowjetischer Produktion zu erwähnen, die bis weit in die 1990er Jahre mit einer Fiat-Lizenz den Lada herstellten und nicht nur in den Osten Deutschlands exportierten. Skoda, Dacia, Zastava oder Zaporozhetz wären weitere Marken, die es zu benennen gilt, die teilweise noch heute neue Modelle präsentieren. Es fiel diesmal auf, dass an vielen der herauspolierten Schätzchen zu verkaufen Schilder hingen. Hier scheint sich wohl ein Generationswechsel anzukündigen. Nach der Oma ist natürlich vor der Oma, sodass auch im kommenden Jahr wieder mit einem solchen Treffen in Magdeburg zu rechnen ist. Und vielleicht kommt dann ja noch der eine oder andere Motorwagen dazu, der sich derzeit noch in der Restaurierungsphase befindet.

0: Bei Schwerpunktkontrollen an Schulen, durchgeführt vom Magdeburger Ordnungsamt, mussten zahlreiche Verstöße gegen das Jugendschutzgesetz festgestellt werden. So ermittelten die Einsatzkräfte innerhalb kürzester Zeit bei kontrollierten Minderjährigen E-Zigaretten und Tabakprodukte. Neben der Sicherstellung der für Minderjährige verbotenen Suchtmittel ging es dem Ordnungsamt auch um entsprechende Belehrungen und man wollte Informationen zu den mutmaßlichen Verkaufsstellen erlangen, die den Jugendlichen die für sie verbotenen Substanzen verkauft haben. Dabei machten die Beamten auch darauf aufmerksam, dass auch eine mögliche Erlaubnis oder Duldung der Eltern für das Rauchen oder Dampfen in der Öffentlichkeit das Verbot nicht aushebelt. Im Gegenteil, auch für diesen Personenkreis kann man Ordnungswidrigkeitsverfahren erhalten und dann bis zu 50.000 Euro Bußgeld bezahlen müssen. Die Reklame.
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5: Willkommen zurück. Offensichtlich scheint die oft beschriebene Pflegemisere nicht so schlimm zu sein, zumindest für das Städtische Klinikum Magdeburg. Denn das vermeldete nicht nur die Besetzung aller 37 Ausbildungsplätze, sondern auch die Möglichkeit, aus wesentlich mehr Bewerbern wählen zu können. Der Ausbildungskoordinator des Klinikums wertet diesen Umstand auch als Ergebnis vergangener Bemühungen, nicht nur zur positiven Wahrnehmung des Klinikums als Arbeitgeber, sondern auch als Anbieter sicherer Jobs. Der Bedarf nach entsprechender Ausbildung sei da und man freue sich, diesen auch decken zu können. Die Ausbildung im städtischen Klinikum dauert 3 Jahre und man sieht sich wohl auch in der Lage, fertige Pflegekräfte nach erfolgreich absolvierter Ausbildung in eine Festanstellung zu übernehmen.

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1: Ja, hallo erstmal. Ich weiß ja gar nicht, ob Sie es überhaupt interessiert. Ich erzähle es Ihnen trotzdem. Ja, am Sonntag ist Wahl. Einige haben es nicht mitbekommen, die anderen, die es nicht mitbekommen haben. Ich sag's nochmal, es ist Wahl. Und mein kleiner Tipp, geht hin. Es ist mir ja persönlich egal, wen ihr wählt, aber wählt irgendjemanden. Ab oder an oder was immer ihr da tut, kreuzt an. Zwei Stimmen habt ihr. Okay, eure Stimme ist dann weg, man wird leiser. Ich habe selber jetzt erlebt, ich habe meine Stimme auch heute, wenn ich das hier spreche, abgegeben und sie merken schon, sie klingt ein bisschen belegt.

0: weil ich zwei Stimmen verloren habe. Aber man hat ja noch ein paar andere. Und zur Not kann man die Stimme verstellen, auch das geht. Wichtig ist nur, dass man wählen geht. Warum? Ja, weil wenn man sich zum Beispiel umguckt, nehmen wir mal die Baustellen, ein Thema, über das ich immer wieder gerne spreche, wir kriegen neue dazu, große Überraschung, demnächst ist die Innenstadt nicht mehr anfahrbar, auch nicht mehr anfliegbar, Flughafen haben wir ja eh nicht, jedenfalls kommt man da gar nicht mehr hin. Und wenn Sie jetzt nach Berlin fahren wollen, ja, dann müssen Sie erstmal nach Burg kommen mit dem Bus, wenn der fährt. Und dann können Sie nach Berlin, also Charlottenburg, also nicht die Innenstadt, um Gottes Willen, nein, aber Sie sind ziemlich nah dran. Also es ist toll und ich mag das und die Stadthalle ist wieder teurer geworden. Wie überraschend. Jedes Mal wieder ein Millionchen mehr. Immer wenn man denkt, jetzt ist sie schon teuer genug, nochmal ein Millionchen, nochmal ein Millionchen, damit wir im nächsten Jahr das Festival der Moderne dort feiern können. Was? Genau, das fragen sich alle. Was ist das eigentlich? Ist egal, es gibt Geld dafür, weil dafür ist Geld da, weil wir für anderes nichts mehr haben. Aber dafür verstehen Sie jetzt, warum Sie zur Wahl müssen. Wählen Sie die möglicherweise, die sagen, was für ein Unsinn dort passiert, und wählen Sie die, die Ihnen nicht nur versprechen, alles wird anders oder wir rächen uns jetzt oder wir holen uns unser Land zurück. Welches unser und wie zurück und bis wann wollen wir dann gehen? Aber ich sage Ihnen trotzdem nicht, wen Sie wählen sollen und wen nicht. Das heißt, doch eine Kleinigkeit sage ich schon. Bitte, bitte, bitte. Nicht das kleine Bündnis Sahra Wagenknecht. Die haben sich gerade wieder gespalten in Thüringen. Das haben sie schon in Brandenburg getan. Und das ist das Erste, was sie hier tun werden. Wenn sie die ankreuzen, kommen die mit 4 Mann rein und es gehen 5 Mann wieder raus, aber aus 3 verschiedenen Parteien. Also machen Sie das vielleicht nicht. Alles andere völlig egal. Genießen Sie den Wahltag. Gehen Sie vielleicht dort zum Ottersleben Volksfest. Dann gibt's noch eine Musikshow. Es gibt so viel und es kostet überall keinen Eintritt. Gehen Sie überall hin, wo es keinen Eintritt kostet. Und sonst lümmeln Sie sich abends bei den Wahlpartys. Und gehen Sie den Politikern, die Sie gewählt haben, dann auf den Geist. Sagen Sie direkt, was Sie wollen. Sie können ja mit dem Buffet anfangen und enden mit größeren Dingen. Machen Sie's. Wählen Sie, gehen Sie und ansonsten eine richtig gute Zeit. Bis bald.
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2: 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Wettervorhersage für den 3. und 4. September. In der Nacht zum Freitag gibt es eine meist starke Bewölkung. Dabei wird es überwiegend trocken sein. Die Nachttemperaturen liegen bei 18 bis 16 Grad. Der Wind weht schwach und weiter böig aus südwestlicher Richtung. Am Freitag gibt es eine wechselnde bis starke Bewölkung. Es ist vormittags trocken, am Nachmittag wird dann zeitweise schauerartiger Regen fallen. Die Tageshöchsttemperaturen erreichen 23 bis 25 Grad. Der Wind weht erst mäßig, nachmittags frisch und in sehr kräftigen Böen, weiter aus dem Westen. Der UV-Index liegt beim niedrigen Wert 2. Die weiteren Aussichten bis zum Montag. Am Wochenende wird es eine wechselnde Bewölkung geben. Vorübergehend wird es am Samstag nass. Ein kräftiger, böig auffrischender Wind ist auch mit dabei. Dann setzt sich immer mehr die Sonne durch und die Temperaturen steigen wieder.
3: Im Stadtarchiv in der Mittagstraße ist ab sofort eine neue Dauerausstellung zur Geschichte des Archivs zu sehen. Die begann als Immobilie bereits vor etwa 200 Jahren, im Jahr 1839 als Runkelrüben-Zuckerfabrik. Die Zuckerproduktion endete hier nach dem Zweiten Weltkrieg. Ab 1946 residierte am selben Ort die Magdeburger Werkzeugmaschinenfabrik. Das Stadtarchiv ist seit 2013 dort zu finden. Diese Geschichte kann man nun bis zum 30. November dort besichtigen. Dann schließt die Einrichtung an diesem Ort, um sich einer umfangreichen Sanierung zu unterziehen. Man will die Magazinkapazitäten erweitern und für bessere Energieeffizienz sorgen. Am Wochenende findet in Ottersleben wieder das beliebte Heimatfest statt. Rund um den Eichplatz hat man ein umfangreiches Programm in Angebot, dass es zu besuchen lohnt. Deswegen kann man dort auch nicht mehr mit dem Auto oder dem Bus entlang fahren, weshalb das Heimatfest nur fußläufig zu erreichen ist. Zum Festival des Liedes lädt man am Freitag zum gemeinsamen Singen auf die Terrasse des Gesellschaftshauses. Marianne Holzwang wird dabei die Anleitung übernehmen. Zwischen 18 und 19 Uhr wird gesungen. Und wenn man schon mal da ist, dann könnte man ab 19:30 Uhr auch noch dem Liederabend im Gesellschaftshaus lauschen.

0: dargeboten von Marcel Brunner und Dorina Chakarova. Hier kostet es keinen Eintritt, man wird aber den Hut herumgehen lassen. Ja, wir sehen uns bestimmt am Freitag wieder, wenn es um 18 Uhr ein neues Direktmagazin gibt und danach folgt der obligatorische Besuch im Talkwerk. Bis dahin, auf Wiederfernsehen und bleiben Sie gesund.
1: Du wirst nach Südamerika reisen für eine Kreuzfahrt.
2: Gibt's einen Haken?
1: Um mir ein Paket nach Frankreich zu bringen. Auf Schiffen wird weniger kontrolliert.
2: Es gibt einen Haken.
1: Es gibt drei Regeln. Regel Nummer 1, niemals das Paket öffnen.
2: Was ist das? Das Marsupilami.
1: Regel Nummer 2, geh sorgfältig damit um.
2: Erwischt!
1: Regel Nummer 3, sei so diskret wie möglich.
2: Wie geht's?
1: Und du nimmst deine Frau und deinen Sohn mit. Zusammen fällt dir weniger auf.
3: Wer zuerst lacht, kriegt eine Backpfeife. Du bist ja völlig durchgeknallt.
2: Das Marsupilami ist ein Vermögen wert.
4: Wir sind auf der Suche nach einem Tier. Gelb, mit schwarzen Punkten. Jeder, der Informationen zu diesem Tier hat, hebt die Hand.
5: Es kommt näher. Wir gehen in Flammen auf.
6: Helfen Sie mir, ich komme nicht raus.

0: Was für dich der Sinn des Lebens?
1: Wunder machst du es nicht, wa?
2: Kennst du den Schriftsteller Johann Gottfried Säume? Der ist damals einfach losgewandert bis ans Ende von Europa. Spaziergang nach Syrakus. Ich dachte mir, das mache ich auch. Aber dann wieder zurück in meine kleine DDR.
1: Es ist Wahnsinn.
2: Ich würde gern mit dir nach Italien wandern.
3: Ja, wenn du mir die richtigen Schuhe besorgst.
4: Guten Tag, Paul Gompitz hier. Gibt es eine Möglichkeit, Italien näher zu kommen als Mitglied der Liga für Völkerfreundschaft?
5: Wollen Sie hinreisen?
4: Soweit habe ich da jetzt noch gar nicht gedacht. Paul Gompitz, Rostock. Ich will segeln lernen.
1: Jetzt.
0: Paul, du machst keinen Mist.
1: Nee.
6: Prüfung bestanden, mein Junge.
7: Militärtechnik. Das meldepflichtig.
8: Auf Wiedersehen.
2: Auf Wiedersehen.
0: Was ist das? Habe ich bei dir gefunden, Paul?
9: Das sind 4000 Mark West.
0: Du bist ein Lügner, Paul.
2: Egal, wohin ich mit meinem Boot abdrifte, ich werde immer wiederkommen. Immer, immer, immer.
10: Willkommen in der Bundesrepublik Deutschland, Herr Kompitz.
11: Der kleine Paul.
2: Die ganzen Jahre gespart.
12: Mein lieber Kokoschinski, da kannst du aber auch nicht mit verkassemer tuckeln, ne?
2: Ich hab's geschafft, Anne. Ich betrachte meinen Grenzübertritt nicht als Flucht. Ich will zurück in die DDR. Und das war immer klar.
13: Sie haben eine schwere Straftat begangen.
2: Der Sinn des Lebens. Durch die Welt reisen und einen Ort finden, wo man hingehört. Sowas.

0: Was führt dich bloß an diesen gottverlassenen Ort?
1: Ich bin es, Hein.
2: Ist das die Möglichkeit?
3: Ich hatte einen Sohn, der hieß auch Hein.

0: ihn nie wieder gesehen.
1: Ich bin dein Sohn, Hein.
0: Aber nein, Hein sah ganz anders aus.
2: Ich erkenne dich.
3: Er sieht verändert aus.
4: Weshalb sollte jemand hierher kommen und sich als Hein ausgeben?
1: Das hier ist meine Heimat. Ich habe ja wohl ein Recht, hier zu sein.
4: Das Gericht möchte sich einen Überblick über deine Fähigkeiten verschaffen. Du bist doch von hier, oder nicht?
5: Gib doch endlich zu, dass du mich erkennst.
4: Was hat er denn verbrochen?
6: Sollte dieser Betrüger noch irgendwem etwas antun, klebt Blut an deinen Händen.
1: Wenn ich nicht Hein bin, wie kann es sein, dass ich mich an alles erinnere?
7: Du bist nicht Hein, du bist ein Betrüger.
8: Glaubst du, ich weiß doch immer nicht, was hier vor sich geht?

0: Das Interesse an der Briefwahl ist für die kommende Landtagswahl ungebrochen hoch. So haben mit 335.000 etwa 20% aller Wahlberechtigten diesen Service angefordert. Eine Möglichkeit, die noch bis zum Freitag in Anspruch genommen werden kann. Zumindest, wenn man seine Unterlagen direkt in den Briefwahlstellen abholt und dort auch gleich wieder abgibt. Wirkliche Briefwähler, die ihre Unterlagen auf dem Postweg verschicken, müssten diese so in den Briefkasten werfen, dass sie spätestens am Samstag vor Ort sind. Und damit ein herzliches Willkommen zum MDF1-Direktmagazin am Donnerstag. Schon jetzt ist das Interesse an der Briefwahl höher als bei der letzten Landtagswahl. Damals waren es etwa 20.000 weniger als diesmal. Als erstes Indiz für das hohe Interesse an diesem Wahlgang. Man wird sehen, wie am Sonntag die Wahlbeteiligung insgesamt ausgefallen ist. Einmal im Jahr lädt die Medienanstalt Sachsen-Anhalt zum hallischen Mediengespräch. Diesmal das Thema Meinung, Macht und Medien. Wie plural ist der öffentliche Diskurs? Zunächst gab es einen Impulsvortrag von Alexander Teske, einem ehemaligen Redakteur bei der Tagesschau in Hamburg, der derzeit mit seinem Buch Tagesschau Inside einen Bestseller veröffentlicht hat. Eine Kritik am öffentlich-rechtlichen Nachrichtenformat. Doch öffentlich-rechtliches Fernsehen ist nicht der Nabel der Welt. Es gibt heute ein nahezu unüberschaubares Angebot an Nachrichtenaussendern, ob über die sozialen Medien, die Zeitungen oder den privaten Rundfunk. Die Verbreitungswege sind vielfältig und sie alle richten sich an den Rezipienten. Darum ging es dann auch in der anschließenden Panel-Diskussion. Zudem neben Alexander Teske auch noch der Verleger Holger Friedrich und der Publizist Ralf Schuler im Podium Platz nahmen. Dabei ist Schuler derzeit besonders bekannt für seine Interviews, die er für das Nachrichtenportal News führt. Und das steht ja für eine eher sehr konservative Sicht auf den Politikbetrieb.
1: Also ich finde, mit diesen Rechts-Links-Geschichten sollte man in der Politik reden, aber bei Medieninhalten ist einfach, kann man sich angucken, ob das versucht, die Wahrheit oder die Realität abzubilden. Und ob eine Wahrheit oder eine Realität rechts oder links ist, hat aus meiner Sicht eigentlich keine Bedeutung. Also entweder ich stelle einen Politiker vor, dann ist der Politiker so. Und interessanterweise kriegen die meisten Zuschauer auch mit, ob der versucht, eine Fassade aufzubauen, ob er ehrlich ist, ob er unehrlich ist, auch wenn man ihn nicht versucht, irgendwie ehrenrührig zu befragen.
0: Dabei ist zu beobachten, dass im Osten Deutschlands das politische Weltgeschehen oft ganz anders reflektiert wird, als es die vor allem in der alten Bundesrepublik

0: Bundesrepublik verlegten sogenannten Leitmedien vorzugeben meinen. Anlass für den zunächst branchenfremden Verleger Holger Friedrich, zunächst die Berliner Zeitung zu übernehmen und seit kurzem mit der Ostdeutschen Allgemeinen Zeitung sogar noch ein neues Printmedium herauszugeben, das einen speziell ostdeutschen Blick publizieren will.
1: Na klar, die Qualitätsmedien wären aufgrund dieses Dissens zwischen medialer Wirklichkeit und realer Lebenswirklichkeit gerade im Osten nicht gelesen. Also es sind einstellige Prozentzahlen, die sie von ihrer Auflage im Osten verkaufen. Insofern sind sie nicht Existenz. Diese Meinungsführerschaft, die ist eine theoretische, die ist praktisch nicht da. Natürlich gibt es da schlechte Laune, wenn dann andere Anbieter aus dem alternativen Umfeld in diese Lücke reingehen. Das ist Wettbewerb. Der muss nur nach fairen und für alle gleichen Spielregeln erfolgen. Und dann ist Wettbewerb was Grundpositives. Also wir können da nichts Schlechtes dran sehen.
0: Im Grunde kann man feststellen, dass über alle Medien hinweg in Deutschland ein breites Spektrum an Meinungen publiziert wird, um dann aus den gebotenen Publikationen sich sein eigenes Weltbild zurechtzuzimmern. Ja, das ist immer noch die nicht gerade leichte Aufgabe des Konsumenten.
2: Auf der einen Seite jubeln die Fans in Blau-Weiß in den Rängen des Fußballstadions, auf der anderen Seite tun es ihnen die Fans der SCM-Handballer gleich. Und direkt dazwischen können die Magdeburger, egal ob Sportfanatiker oder nicht, schon bald ihre Wocheneinkäufe erledigen. Denn der Rewe-Markt von Kauffrau Cindy Wilgotzki zieht um auf die Fläche zwischen der Friedrich-Ebert-Straße, Berliner Chaussee und dem Gübserweg, direkt zwischen den beiden Sportarenen. Nur knapp 300 Meter entfernt vom bisherigen Standort, aber mit deutlich mehr Platz auf dem neuen Areal, wo am Mittwoch der symbolische erste Spatenstich gesetzt wurde.
3: Wir haben jetzt aktuell 1100 Quadratmeter und wir werden dann mit 1600 Quadratmeter unseren neuen Rewe-Markt eröffnen und können dann auch die ganzen Konzeptelemente, die die Rewe hat, wie eine frische Theke mit Fleisch, Wurst, Käse, Deli am Markt werden wir haben, wo der Kunde sich ein schnelles Imbiss holen oder einen schnellen Imbiss holen kann oder auch ein schönes Mittagsmenü. Diese Konzeptelemente werden wir denn hier alle mit in unserem neuen Rewe-Markt haben.
2: Nicht nur die Verkaufsfläche wird vergrößert, sondern auch der Außenbereich des Marktes. 127 Parkplätze stehen den Rewe-Kunden am neuen Standort insgesamt zur Verfügung, sowie eine Vielzahl an Fahrradstellplätzen. Zusätzliche Gehwege, Baumpflanzungen und Begrünungen auf dem Dach sollen das Umfeld aufwerten. Verglaste Kühlregale, LED-Beleuchtung und moderne Gebäudetechnik sorgen unter anderem dafür, dass dieser Markt nur etwa halb so viel Energie verbraucht wie vergleichbare Bauwerke. Schon im kommenden Sommer sollen die Fertigstellung und der Umzug an die neue Adresse erfolgen.
3: Wir werden unseren jetzt aktuellen Markt denn für 3 bis 4 Wochen vorher schließen und nehmen dann im Prinzip die Ware, also die Koloware, so nennen wir das, zieht dann mit einfach nur rüber. Und die Frische kommt natürlich neu. Das ist für uns ein Vorteil. Wir können eigentlich fast die Ware hier rüber transportieren, da es ja auch so nah ist. Und demzufolge ist das ein schönes Beiargument, beziehungsweise ja schöne Sache, dass wir einfach nur rüberziehen müssen.
2: Und auch für die Kundschaft ist die neue Lage von Vorteil. Vor allem für diejenigen, die so nach ausgiebigem Bejubeln ihres Lieblingsteams noch entspannt das Nötigste für die Afterparty kaufen können.
3: Ja, wir haben natürlich ein gemischtes Publikum. Wir haben unsere Fußballfans, die hier regelmäßig bei uns einkaufen kommen. Wir haben die Handballfans. Wir haben Sportler. Wir haben im Prinzip alle Stammkunden. Es ist sehr durchwachsen und das ist auch, macht die ganze Sache sehr, sehr spannend und interessant.
0: Es wurde ja bereits angekündigt, aber seit dem 1. September ist der Zusammenschluss endgültig vollzogen. Die Krankenhäuser St. Elisabeth, St. Barbara und Martha Maria firmieren nur noch als christliches Klinikum Halle. Mit dem offiziellen Start soll sich das Gesicht der drei Häuser etwas verändern. Und die drei Krankenhäuser werden sich zukünftig noch mehr spezialisieren. Die Einrichtung insgesamt ist durch den Zusammenschluss zu einer der größten Arbeitgeber der Stadt geworden. Rund 3000 Mitarbeiter sind nun in der neuen Gesellschaft beschäftigt. Gemeinsam wird man Synergien heben und Abläufe effizienter gestalten. Darüber hinaus sieht man sich in der Lage, den Mitarbeitenden völlig neue Entwicklungsmöglichkeiten anzubieten. Das alles wird natürlich auch positive Auswirkungen auf die Patienten haben, die sich einer Einrichtung anvertrauen können, die Spitzenmedizin anbieten kann. Das Interesse an alten Autos, die interessierte Sammler über die Zeiten gerettet haben, ist ungebrochen. Das gilt auch für Autos, die einst die DDR mobilisierten und die die großen Verschrottungsaktionen nach der Wende überstanden haben. Bereits 1998 organisierten die IFA-Freunde Magdeburg ein erstes Treffen im Rahmen der Bundesgartenschau und man nannte es OMMA, ein Akronym für Ostmobile Meeting Magdeburg. Am vergangenen Wochenende stand die nunmehr 27. Ausgabe an und das Echo auf die Einladung war wie immer überwältigend. Auf der einen Seite die Besitzer der Autos, auf der anderen die Besucher des Elbauenparkes, die mal wieder so fühlen wollten, wie es denn damals so war auf dem Parkplatz vor dem Palast der Republik. Derzeit sind in Deutschland immer noch etwa 40.000 Trabant zugelassen und vom Wartburg sollen es immerhin noch gut 9.000 sein, die für solche Anlässe aus den schützenden Garagen herausgeholt werden. Denn im Alltag werden die über 30 Jahre alten Autos meistens nicht mehr bewegt. Was allerdings nicht für die Simson Mopeds gilt, die auch die heutige Jugend mobilisieren. Einfach, weil man mit diesen Zweitaktern immer noch 60 fahren darf. Allerdings war man zu DDR-Zeiten nicht nur mit dem Zweitakter unterwegs. Auch in der jungen DDR wurden noch große Viertaktmotoren hergestellt, wie es diese schön restaurierten Sachsenring P240 beweisen. Auch die großen Dieselmotoren von W50 und Co. takten natürlich vierfach. Und dann gilt es, beispielsweise auch die Kraftfahrzeuge aus sowjetischer Produktion zu erwähnen, die bis weit in die 1990er Jahre mit einer Fiat-Lizenz den Lada herstellten und nicht nur in den Osten Deutschlands exportierten. Skoda, Dacia, Zastava oder Zaporozhetz wären weitere Marken, die es zu benennen gilt, die teilweise noch heute neue Modelle präsentieren. Es fiel diesmal auf, dass an vielen der herauspolierten Schätzchen zu verkaufen Schilder hingen. Hier scheint sich wohl ein Generationswechsel anzukündigen. Nach der OMMA ist natürlich vor der OMMA, sodass auch im kommenden Jahr wieder mit einem solchen Treffen in Magdeburg zu rechnen ist. Und vielleicht kommt dann ja noch der eine oder andere Motorwagen dazu, der sich derzeit noch in der Restaurierungsphase befindet.

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1: Ja, hallo erstmal. Ich weiß ja gar nicht, ob Sie es überhaupt interessiert. Ich erzähle es Ihnen trotzdem. Ja, am Sonntag ist Wahl. Einige haben es nicht mitbekommen, die anderen, die es nicht mitbekommen haben. Ich sag's nochmal, es ist Wahl. Und mein kleiner Tipp, geht hin. Es ist mir ja persönlich egal, wen ihr wählt, aber wählt irgendjemanden. Ab oder an oder was immer ihr da tut, kreuzt an. Zwei Stimmen habt ihr. Okay, eure Stimme ist dann weg, man wird leiser. Ich habe selber jetzt erlebt, ich habe meine Stimme auch heute, wenn ich das hier spreche, abgegeben und Sie merken schon, sie klingt ein bisschen belegt, weil ich zwei Stimmen verloren habe. Aber man hat ja noch ein paar andere. Und zur Not kann man die Stimme verstellen, auch das geht. Wichtig ist nur, dass man wählen geht. Warum? Ja, weil wenn man sich zum Beispiel umguckt, nehmen wir mal die Baustellen, ein Thema, über das ich immer wieder gerne spreche, wir kriegen neue dazu, große Überraschung, demnächst ist die Innenstadt nicht mehr anfahrbar. Auch nicht mehr anfliegbar. Ein Flughafen haben wir ja eh nicht. Jedenfalls kommt man da gar nicht mehr hin. Und wenn Sie jetzt nach Berlin fahren wollen, ja, dann müssen Sie erstmal nach Burg kommen mit dem Bus, wenn der fährt. Und dann können Sie nach Berlin, also Charlottenburg, also nicht die Innenstadt, um Gottes Willen, nein. Aber Sie sind ziemlich nah dran. Also es ist toll. Und ich mag das. Und die Stadthalle ist wieder teurer geworden. Wie überraschend. Jedes Mal wieder ein Millionchen mehr. Immer wenn man denkt, jetzt ist sie schon teuer genug. Nochmal ein Millionchen, nochmal ein Millionchen, damit wir im nächsten Jahr das Festival der Moderne dort feiern können. Was? Genau, das fragen sich alle. Was ist das eigentlich? Ist egal, es gibt Geld.

0: dafür, weil dafür ist Geld da, weil wir für anderes nichts mehr haben. Aber dafür verstehen Sie jetzt, warum Sie zur Wahl müssen. Wählen Sie die möglicherweise, die sagen, was für ein Unsinn dort passiert. Und wählen Sie die, die Ihnen nicht nur versprechen, alles wird anders oder wir rächen uns jetzt oder wir holen uns unser Land zurück. Welches unser und wie zurück und bis wann wollen wir dann gehen? Aber ich sage Ihnen trotzdem nicht, wen Sie wählen sollen und wen nicht. Das heißt, doch eine Kleinigkeit sage ich schon. Bitte, bitte, bitte. Nicht das kleine Bündnis Sahra Wagenknecht. Die haben sich gerade wieder gespalten in Thüringen. Das haben sie schon in Brandenburg getan. Und das ist das Erste, was sie hier tun werden. Wenn sie die ankreuzen, kommen die mit 4 Mann rein und es gehen 5 Mann wieder raus, aber aus 3 verschiedenen Parteien. Also machen Sie das vielleicht nicht. Alles andere, völlig egal. Genießen Sie den Wahltag. Gehen Sie vielleicht dort zum Ottersleben Volksfest. Dann gibt's noch eine Musikshow. Es gibt so viel und es kostet überall keinen Eintritt. Gehen Sie überall hin, wo es keinen Eintritt kostet. Und sonst lümmeln Sie sich abends bei den Wahlpartys. Und gehen Sie den Politikern, die Sie gewählt haben, dann auf den Geist. Sagen Sie direkt, was Sie wollen. Sie können ja mit dem Buffet anfangen und enden mit größeren Dingen. Machen Sie's. Wählen Sie, gehen Sie und ansonsten eine richtig gute Zeit. Bis bald.
1: 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Wettervorhersage für den 3. und 4. September. In der Nacht zum Freitag gibt es eine meist starke Bewölkung. Dabei wird es überwiegend trocken sein. Die Nachttemperaturen liegen bei 18 bis 16 Grad. Der Wind weht schwach und weiter böig aus südwestlicher Richtung. Am Freitag gibt es eine wechselnde bis starke Bewölkung. Es ist vormittags trocken, am Nachmittag wird dann zeitweise schauerartiger Regen fallen. Die Tageshöchsttemperaturen erreichen 23 bis 25 Grad. Der Wind weht erst mäßig, nachmittags frisch und in sehr kräftigen Böen, weiter aus dem Westen. Der UV-Index liegt beim niedrigen Wert 2. Die weiteren Aussichten bis zum Montag. Am Wochenende wird es eine wechselnde Bewölkung geben. Vorübergehend wird es am Samstag nass. Ein kräftiger, böig auffrischender Wind ist auch mit dabei. Dann setzt sich immer mehr die Sonne durch und die Temperaturen steigen wieder.
2: Das Pestalozzi-Parkfest im gleichnamigen Park in Halle Süd wird in diesem Jahr bereits am Freitag beginnen. So gibt es ab 18 Uhr eine ökumenische Andacht und im Anschluss einen Laternenumzug. Und um 19.30 Uhr beginnt das Sommerkino, wobei man sich mit dem zu zeigenden Film bedeckt hält. Es soll schließlich eine Überraschung werden. Ja, wir sehen uns bestimmt am Freitag wieder, wenn es um 18 Uhr ein neues Direktmagazin gibt und danach folgt der obligatorische Besuch im Talkwerk. Bis dahin auf Wiederfernsehen und bleiben Sie gesund.
3: Du wirst nach Südamerika reisen für eine Kreuzfahrt.
4: Gibt's einen Haken?
3: Um mir ein Paket nach Frankreich zu bringen. Auf Schiffen wird weniger kontrolliert.
4: Es gibt einen Haken.
3: Es gibt 3 Regeln. Regel Nummer 1. Niemals das Paket öffnen.
4: Was ist das? Das Marsupilami.
3: Regel Nummer 2. Geh sorgfältig damit um.
4: Erwischt!
3: Regel Nummer 3. Sei so diskret wie möglich.
4: Hola, wie geht's?
3: Und du nimmst deine Frau und deinen Sohn mit. Zusammen fällt dir weniger auf.
5: Wer zuerst lacht, kriegt eine Backpfeife.
4: Das Marsupilami ist ein Vermögen wert.
6: Wir sind auf der Suche nach einem Tier. Gelb, mit schwarzen Punkten. Jeder, der Informationen zu diesem Tier hat, hebt die Hand.
4: Oh. Das war nicht ich.
7: Kommt näher! Wir gehen in Flammen auf!
8: Helfen Sie mir, ich komme nicht raus!

0: Was ist für dich der Sinn des Lebens?
1: Und dann machst du es nicht, wa?
2: Kennst du den Schriftsteller Johann Gottfried Säume? Der ist damals einfach losgewandert bis ans Ende von Europa. Spaziergang nach Syrakus. Ich dachte mir, das mache ich auch. Aber dann wieder zurück in meine kleine DDR.
1: Es ist Wahnsinn.
2: Ich würde gern mit dir nach Italien wandern.
0: Ja, wenn du mir die richtigen Schuhe besorgst.
3: Guten Tag, Frau Gompitz hier. Gibt es eine Möglichkeit, Italien näher zu kommen als Mitglied der Liga für Völkerfreundschaft?
4: Wollen Sie hinreisen?
3: Soweit habe ich da jetzt noch gar nicht gedacht.
2: Frau Gompitz, Rostock, ich will segeln lernen.
3: Jetzt.
0: Paul, du machst keinen Mist.
2: Nee.
5: Prüfung bestanden, mein Junge.
6: Militärtechnik. Das ist meldepflichtig.
7: Auf Wiedersehen.
2: Auf Wiedersehen.
0: Was ist das? Hab ich bei dir gefunden, Paul?
8: Das sind 4000 Mark West.
0: Du bist ein Lügner, Paul.
2: Egal, wohin ich mit meinem Boot abdrifte. Ich werde immer wiederkommen. Immer, immer, immer.
9: Willkommen in der Bundesrepublik Deutschland, Herr Kompitz.
8: Der kleine Paul.
2: Die ganzen Jahre gespart.
10: Mein lieber Kokoschinski, da kannst du aber auch nicht mit verkassematuckeln, ne?
2: Ich hab's geschafft, Anne. Ich betrachte meinen Grenzübertritt nicht als Flucht. Ich will zurück in die DDR. Und das war immer klar.
11: Sie haben eine schwere Straftat begangen.
2: Der Sinn des Lebens. Durch die Welt reisen und einen Ort finden, wo man hingehört. Sowas.

0: Was führt dich bloß an diesen gottverlassenen Ort?
1: Ich bin es, Hein.
2: Ist das die Möglichkeit?
3: Ich hatte einen Sohn, der hieß auch Hein. Ich habe ihn nie wieder gesehen.
1: Ich bin dein Sohn, Hein.
3: Aber nein, Hein sah ganz anders aus.
1: Ich erkenne ihn nicht.
4: Er sieht verändert aus.
5: Weshalb sollte jemand hierher kommen und sich als Hein ausgeben?
1: Das hier ist meine Heimat. Ich habe ja wohl ein Recht, hier zu sein.
5: Das Gericht möchte sich einen Überblick über deine Fähigkeiten verschaffen. Du bist doch von hier, oder nicht?
1: Gib doch endlich zu, dass du mich erkennst.
5: Was hat er denn verbrochen?
6: Sollte dieser Betrüger noch irgendwem etwas antun, klebt Blut an deinen Händen.
1: Wenn ich nicht Hein bin, wie kann es sein, dass ich mich an alles erinnere?
7: Du bist nicht Hein, du bist ein Betrüger.
3: Glaubst du, ich weiß doch immer nicht, was hier vor sich geht?

0: gefährlichen Anschlag auf eine junge Staatsanwältin hat heute der Prozess begonnen.
1: Die Mittäter Röders, mindestens zwei, wie wir noch belegen werden, wurden nicht ermittelt. Es bestand und besteht Verdunklungsgefahr.
2: Röder und seine Freunde machen das nicht zum ersten Mal.
3: Frau Kinsey, Sie sollen sich aus meinen Ermittlungen raushalten.
2: Okay.
4: Ich behaupte schnell zurück.
3: Warum haben Sie denn kein Vertrauen? Ja, Ihre eigene Behörde.
5: Können Sie einstellen? Können Sie einstellen?
3: Auf wessen Seite stehen Sie eigentlich?
2: Hat sich einer dieser Männer angegriffen?
6: Ich will niemanden anzeigen.
2: Sprechen Sie mit mir.
7: Wegen der Staatsanwältin bringe ich unser Leben nicht in Gefahr.
8: Ich will mit Ihren Methoden nichts zu tun.
2: Sagen Sie das auch, wenn wir einen rechtsextremen Behördenleiter haben?
8: Ja, auch Rechtsextreme dürfen Staatsanwälte sein.

0: Das Interesse an der Briefwahl ist für die kommende Landtagswahl ungebrochen hoch. So haben mit 335.000 etwa 20% aller Wahlberechtigten diesen Service angefordert. Eine Möglichkeit, die noch bis zum Freitag in Anspruch genommen werden kann. Zumindest, wenn man seine Unterlagen direkt in den Briefwahlstellen abholt und dort auch gleich wieder abgibt. Wirkliche Briefwähler, die ihre Unterlagen auf dem Postweg verschicken, müssten diese so in den Briefkasten werfen, dass sie spätestens am Samstag vor Ort sind. Und damit ein herzliches Willkommen zum MDF1 Direktmagazin am Donnerstag. Schon jetzt ist das Interesse an der Briefwahl höher als bei der letzten Landtagswahl. Damals waren es etwa 20.000 weniger als diesmal. Als erstes Indiz für das hohe Interesse an diesem Wahlgang. Man wird sehen, wie am Sonntag die Wahlbeteiligung insgesamt ausgefallen ist.
1: Auf der einen Seite jubeln die Fans in Blau-Weiß in den Rängen des Fußballstadions. Auf der anderen Seite tun es ihnen die Fans der SCM-Handballer gleich. Und direkt dazwischen können die Magdeburger, egal ob Sportfanatiker oder nicht, schon bald ihre Wocheneinkäufe erledigen. Denn der Rewe-Markt von Kauffrau Cindy Wilgotzki zieht um auf die Fläche zwischen der Friedrich-Ebert-Straße, Berliner Chaussee und dem Gübserweg, direkt zwischen den beiden Sportarenen. Nur knapp 300 Meter entfernt vom bisherigen Standort, aber mit deutlich mehr Platz auf dem neuen Areal, wo am Mittwoch der symbolische erste Spatenstich gesetzt wurde.
2: Wir haben jetzt aktuell 1100 Quadratmeter und wir werden dann mit 1600 Quadratmeter unseren neuen Rewe-Markt eröffnen und können dann auch die ganzen Konzeptelemente, die die Rewe hat, wie eine frische Theke mit Fleisch, Wurst, Käse, Deli am Markt werden wir haben, wo der Kunde sich ein schnelles Imbiss holen oder einen schnellen Imbiss holen kann oder auch ein schönes Mittagsmenü. Diese Konzeptelemente werden wir denn hier alle mit in unserem neuen Rewe-Markt haben.
1: Nicht nur die Verkaufsfläche wird vergrößert, sondern auch der Außenbereich des Marktes. 127 Parkplätze stehen den Rewe-Kunden am neuen Standort insgesamt zur Verfügung, sowie eine Vielzahl an Fahrradstellplätzen. Zusätzliche Gehwege, Baumpflanzungen und Begrünungen auf dem Dach sollen das Umfeld aufwerten. Verglaste Kühlregale, LED-Beleuchtung und moderne Gebäudetechnik sorgen unter anderem dafür, dass dieser Markt nur etwa halb so viel Energie verbraucht wie vergleichbare Bauwerke. Schon im kommenden Sommer sollen die Fertigstellung und der Umzug an die neue Adresse erfolgen.
2: Wir werden unseren jetzt aktuellen Markt denn für 3 bis 4 Wochen vorher schließen und nehmen dann im Prinzip die Ware, also die Koloware, so nennen wir das, zieht dann mit einfach nur rüber. Und die Frische kommt natürlich neu. Das ist für uns ein Vorteil. Wir können eigentlich fast die Ware hier rüber transportieren, da es ja auch so nah ist. Und demzufolge ist das ein schönes Beiargument bzw. ja, schöne Sache, dass wir einfach nur rüberziehen müssen.
1: Und auch für die Kundschaft ist die neue Lage von Vorteil. Vor allem für diejenigen, die so nach ausgiebigem Bejubeln ihres Lieblingsteams noch entspannt das Nötigste für die Afterparty kaufen können.
2: Ja, wir haben natürlich ein gemischtes Publikum. Wir haben unsere Fußballfans, die hier regelmäßig bei uns einkaufen kommen. Wir haben die Handballfans, wir haben Sportler, wir haben im Prinzip alle Stammkunden. Ist sehr durchwachsen und das ist auch, macht die ganze Sache sehr, sehr spannend und interessant.

0: Einmal im Jahr lädt die Medienanstalt Sachsen-Anhalt zum hallischen Mediengespräch. Diesmal das Thema Meinung, Macht und Medien. Wie plural ist der öffentliche Diskurs? Zunächst gab es einen Impulsvortrag von Alexander Teske, einem ehemaligen Redakteur bei der Tagesschau in Hamburg, der derzeit mit seinem Buch Tagesschau Inside einen Bestseller veröffentlicht hat. Eine Kritik am öffentlich-rechtlichen Nachrichtenformat. Doch öffentlich-rechtliches Fernsehen ist nicht der Nabel der Welt. Es gibt heute ein nahezu unüberschaubares Angebot an Nachrichtenaussendern, ob über die sozialen Medien, die Zeitungen oder den privaten Rundfunk. Die Verbreitungswege sind vielfältig und sie alle richten sich an den Rezipienten. Darum ging es dann auch in der anschließenden Panel-Diskussion, zu dem neben Alexander Teske auch noch der Verleger Holger Friedrich und der Publizist Ralf Schuler im Podium Platz nahmen. Dabei ist Schuler derzeit besonders bekannt für seine Interviews, die er für das Nachrichtenportal News führt. Und das steht ja für eine eher sehr konservative Sicht auf den Politikbetrieb.
1: Also ich finde, mit diesen Rechts-Links-Geschichten sollte man in der Politik reden, aber bei Medieninhalten ist einfach, kann man sich angucken, ob das versucht, die Wahrheit oder die Realität abzubilden. Und ob eine Wahrheit oder eine Realität rechts oder links ist, hat aus meiner Sicht eigentlich keine Bedeutung. Also entweder ich stelle einen Politiker vor, dann ist der Politiker so. Und interessanterweise kriegen die meisten Zuschauer auch mit, ob der versucht, eine Fassade aufzubauen, ob er ehrlich ist, ob er unehrlich ist. Auch wenn man ihn nicht versucht, irgendwie ehrenrührig zu befragen.
0: Dabei ist zu beobachten, dass im Osten Deutschlands das politische Weltgeschehen oft ganz anders reflektiert wird, als es die vor allem in der alten Bundesrepublik verlegten sogenannten Leitmedien vorzugeben meinen. Anlass für den zunächst branchenfremden Verleger Holger Friedrich, zunächst die Berliner Zeitung zu übernehmen und seit kurzem mit der Ostdeutschen Allgemeinen Zeitung sogar noch ein neues Printmedium herauszugeben, das einen speziell ostdeutschen Blick publizieren will.
2: Na klar, die Qualitätsmedien wären aufgrund dieses Dissens zwischen medialer Wirklichkeit und realer Lebenswirklichkeit gerade im Osten nicht gelesen. Also es sind einstellige Prozentzahlen, die sie von ihrer Auflage im Osten verkaufen. Insofern sind sie nicht Existenz. Diese Meinungsführerschaft, die ist eine theoretische, die ist praktisch nicht da. Natürlich gibt es da schlechte Laune, wenn dann andere Anbieter aus dem alternativen Umfeld in diese Lücke reingehen. Das ist Wettbewerb. Der muss nur nach fairen und für alle gleichen Spielregeln erfolgen. Und dann ist Wettbewerb was Grundpositives. Also wir können da nichts Schlechtes dran sehen.
0: Im Grunde kann man feststellen, dass über alle Medien hinweg in Deutschland ein breites Spektrum an Meinungen publiziert wird, um dann aus den gebotenen Publikationen sich sein eigenes Weltbild zurechtzuzimmern. Ja, das ist immer noch die nicht gerade leichte Aufgabe des Konsumenten. Mit 4 etwa 8 Meter hohen Lichtmasten soll die Skateanlage am Olfenstädter Scheid auch während der dunklen Jahreszeit benutzbar sein. Die entsprechenden Installationsmaßnahmen wurden gerade begonnen. Da die Fundamente bereits während der Bauphase gegossen wurden, müssen nur noch die Masten mit den Beleuchtungskörpern errichtet werden und die Elektroanschlüsse gelegt werden. Mit den dafür vorgesehenen 30.000 Euro wird die Gesamtinvestition finalisiert. Ende der Woche will man die Anlage in Betrieb nehmen. Sie soll dann in den dunklen Abendstunden immer bis 21 Uhr eingeschaltet werden. Das Interesse an alten Autos, die interessierte Sammler über die Zeiten gerettet haben, ist ungebrochen. Das gilt auch für Autos, die einst die DDR mobilisierten und die großen Verschrottungsaktionen nach der Wende überstanden haben. Bereits 1998 organisierten die IFA-Freunde Magdeburg ein erstes Treffen im Rahmen der Bundesgartenschau und man nannte es OMMA, ein Akronym für Ostmobile Meeting Magdeburg. Am vergangenen Wochenende stand die nunmehr 27. Ausgabe an und das Echo auf die Einladung war wie immer überwältigend. Auf der einen Seite die Besitzer der Autos, auf der anderen die Besucher des Elbauenparkes, die mal wieder so fühlen wollten, wie es denn damals so war auf dem Parkplatz vor dem Palast der Republik. Derzeit sind in Deutschland immer noch etwa 40.000 Trabant zugelassen und vom Wartburg sollen es immerhin noch gut 9.000 sein, die für solche Anlässe aus den schützenden Garagen herausgeholt werden. Denn im Alltag werden die über

30 Jahre alten Autos meistens nicht mehr bewegt. Was allerdings nicht für die Simson Mopeds gilt, die auch die heutige Jugend mobilisieren. Einfach, weil man mit diesen Zweitaktern immer noch 60 fahren darf. Allerdings war man zu DDR-Zeiten nicht nur mit dem Zweitakter unterwegs. Auch in der jungen DDR wurden noch große Viertaktmotoren hergestellt, wie es diese schön restaurierten Sachsenring P240 beweisen. Auch die großen Dieselmotoren von W50 und Co. takten natürlich vierfach. Und dann gilt es, beispielsweise auch die Kraftfahrzeuge aus sowjetischer Produktion zu erwähnen, die bis weit in die 1990er Jahre mit einer Fiat-Lizenz den Lada herstellten und nicht nur in den Osten Deutschlands exportierten. Skoda, Dacia, Zastava oder Zaporozhetz wären weitere Marken, die es zu benennen gilt, die teilweise noch heute neue Modelle präsentieren. Es fiel diesmal auf, dass an vielen der herauspolierten Schätzchen zu verkaufen Schilder hingen. Hier scheint sich wohl ein Generationswechsel anzukündigen. Nach der Oma ist natürlich vor der Oma, sodass auch im kommenden Jahr wieder mit einem solchen Treffen in Magdeburg zu rechnen ist. Und vielleicht kommt dann ja noch der eine oder andere Motorwagen dazu, der sich derzeit noch in der Restaurierungsphase befindet.

0: Bei Schwerpunktkontrollen an Schulen, durchgeführt vom Magdeburger Ordnungsamt, mussten zahlreiche Verstöße gegen das Jugendschutzgesetz festgestellt werden. So ermittelten die Einsatzkräfte innerhalb kürzester Zeit bei kontrollierten Minderjährigen E-Zigaretten und Tabakprodukte. Neben der Sicherstellung der für Minderjährige verbotenen Suchtmittel ging es dem Ordnungsamt auch um entsprechende Belehrungen und man wollte Informationen zu den mutmaßlichen Verkaufsstellen erlangen, die den Jugendlichen die für sie verbotenen Substanzen verkauft haben. Dabei machten die Beamten auch darauf aufmerksam, dass auch eine mögliche Erlaubnis oder Duldung der Eltern für das Rauchen oder Dampfen in der Öffentlichkeit das Verbot nicht aushebelt. Im Gegenteil, auch für diesen Personenkreis kann man Ordnungswidrigkeitsverfahren erhalten und dann bis zu 50.000 Euro Bußgeld bezahlen müssen. 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
5: Willkommen zurück. Offensichtlich scheint die oft beschriebene Pflegemisere nicht so schlimm zu sein, zumindest für das Städtische Klinikum Magdeburg. Denn das vermeldete nicht nur die Besetzung aller 37 Ausbildungsplätze, sondern auch die Möglichkeit, aus wesentlich mehr Bewerbern wählen zu können. Der Ausbildungskoordinator des Klinikums wertet diesen Umstand auch als Ergebnis vergangener Bemühungen, nicht nur zur positiven Wahrnehmung des Klinikums als Arbeitgeber, sondern auch als Anbieter sicherer Jobs. Der Bedarf nach entsprechender Ausbildung sei da und man freue sich, diesen auch decken zu können. Die Ausbildung im städtischen Klinikum dauert 3 Jahre und man sieht sich wohl auch in der Lage, fertige Pflegekräfte nach erfolgreich absolvierter Ausbildung in eine Festanstellung zu übernehmen.

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1: Ja, hallo erstmal. Ich weiß ja gar nicht, ob Sie es überhaupt interessiert. Ich erzähle es Ihnen trotzdem. Ja, am Sonntag ist Wahl. Einige haben es nicht mitbekommen, die anderen, die es nicht mitbekommen haben. Ich sag's nochmal, es ist Wahl. Und mein kleiner Tipp, geht hin. Es ist mir ja persönlich egal, wen ihr wählt, aber wählt irgendjemanden. Ab oder an oder was immer ihr da tut, kreuzt an. Zwei Stimmen habt ihr. Okay, eure Stimme ist dann weg, man wird leiser. Ich habe selber jetzt erlebt, ich habe meine Stimme auch heute, wenn ich das hier spreche, abgegeben. Und Sie merken schon, sie klingt ein bisschen belegt, weil ich zwei Stimmen verloren habe. Aber man hat ja noch ein paar andere. Und zur Not kann man die Stimme verstellen, auch das geht. Wichtig ist nur, dass man wählen geht. Warum? Ja, weil wenn man sich zum Beispiel umguckt, nehmen wir mal die Baustellen, ein Thema, über das ich immer wieder gerne spreche, wir kriegen neue dazu, große Überraschung, demnächst ist die Innenstadt nicht mehr anfahrbar, auch nicht mehr anfliegbar, Flughafen haben wir ja eh nicht, jedenfalls kommt man da gar nicht mehr hin. Und wenn Sie jetzt nach Berlin fahren wollen, ja, dann müssen Sie erstmal nach Burg kommen, mit dem Bus, wenn der fährt.

0: Und dann können Sie nach Berlin, also Charlottenburg, also nicht die Innenstadt, um Gottes Willen, nein. Aber Sie sind ziemlich nah dran. Also es ist toll. Und ich mag das. Und die Stadthalle ist wieder teurer geworden. Wie überraschend. Jedes Mal wieder ein Millionchen mehr. Immer wenn man denkt, jetzt ist sie schon teuer genug, nochmal ein Millionchen, nochmal ein Millionchen, damit wir im nächsten Jahr das Festival der Moderne dort feiern können. Was? Genau, das fragen sich alle. Was ist das eigentlich? Ist egal, es gibt Geld dafür, weil dafür ist Geld da, weil wir für anderes nichts mehr haben. Aber dafür verstehen Sie jetzt, warum Sie zur Wahl müssen. Wählen Sie die möglicherweise, die sagen, was für ein Unsinn dort passiert. Und wählen Sie die, die Ihnen nicht nur versprechen, alles wird anders oder wir rächen uns jetzt oder wir holen uns unser Land zurück. Welches unser und wie zurück und bis wann wollen wir dann gehen? Aber ich sage Ihnen trotzdem nicht, wen Sie wählen sollen und wen nicht. Das heißt, doch eine Kleinigkeit sage ich schon. Bitte, bitte, bitte. Nicht das kleine Bündnis Sarah Wagenknecht. Die haben sich gerade wieder gespalten in Thüringen. Das haben sie schon in Brandenburg getan. Und das ist das Erste, was sie hier tun werden. Wenn sie die ankreuzen, kommen die mit 4 Mann rein und es gehen 5 Mann wieder raus, aber aus 3 verschiedenen Parteien. Also machen Sie das vielleicht nicht. Alles andere völlig egal. Genießen Sie den Wahltag. Gehen Sie vielleicht dort zum Ottersleben Volksfest. Dann gibt's noch eine Musikshow. Es gibt so viel und es kostet überall keinen Eintritt. Gehen Sie überall hin, wo es keinen Eintritt kostet. Und sonst lümmeln Sie sich abends bei den Wahlpartys. Und gehen Sie den Politikern, die Sie gewählt haben, dann auf den Geist. Sagen Sie direkt, was Sie wollen. Sie können ja mit dem Buffet anfangen und enden mit größeren Dingen. Machen Sie's. Wählen Sie, gehen Sie und ansonsten eine richtig gute Zeit. Bis bald.
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2: 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Wettervorhersage für den 3. und 4. September. In der Nacht zum Freitag gibt es eine meist starke Bewölkung. Dabei wird es überwiegend trocken sein. Die Nachttemperaturen liegen bei 18 bis 16 Grad. Der Wind weht schwach und weiter böig aus südwestlicher Richtung. Am Freitag gibt es eine wechselnde bis starke Bewölkung. Es ist vormittags trocken, am Nachmittag wird dann zeitweise schauerartiger Regen fallen. Die Tageshöchsttemperaturen erreichen 23 bis 25 Grad. Der Wind weht erst mäßig, nachmittags frisch und in sehr kräftigen Böen weiter aus dem Westen. Der UV-Index liegt beim niedrigen Wert 2. Die weiteren Aussichten bis zum Montag. Am Wochenende wird es eine wechselnde Bewölkung geben. Vorübergehend wird es am Samstag nass. Ein kräftiger, böig auffrischender Wind ist auch mit dabei. Dann setzt sich immer mehr die Sonne durch und die Temperaturen steigen wieder.
3: Im Stadtarchiv in der Mittagstraße ist ab sofort eine neue Dauerausstellung zur Geschichte des Archivs zu sehen. Die begann als Immobilie bereits vor etwa 200 Jahren, im Jahr 1839 als Runkelrüben-Zuckerfabrik. Die Zuckerproduktion endete hier nach dem Zweiten Weltkrieg. Ab 1946 residierte am selben Ort die Magdeburger Werkzeugmaschinenfabrik. Das Stadtarchiv ist seit 2013 dort zu finden. Diese Geschichte kann man nun bis zum 30. November dort besichtigen. Dann schließt die Einrichtung an diesem Ort, um sich einer umfangreichen Sanierung zu unterziehen. Man will die Magazinkapazitäten erweitern und für bessere Energieeffizienz sorgen. Am Wochenende findet in Ottersleben wieder das beliebte Heimatfest statt. Rund um den Eichplatz hat man ein umfangreiches Programm in Angebot, dass es zu besuchen lohnt. Deswegen kann man dort auch nicht mehr mit dem Auto oder dem Bus entlang fahren, weshalb das Heimatfest nur fußläufig zu erreichen ist. Zum Festival des Liedes lädt man am Freitag zum gemeinsamen Singen auf die Terrasse des Gesellschaftshauses. Marianne Holzwang wird dabei die Anleitung übernehmen. Zwischen 18 und 19 Uhr wird gesungen. Und wenn man schon mal da ist, dann könnte man ab 19:30 auch noch dem Liederabend im Gesellschaftshaus lauschen, dargeboten von Marcel Brunner und Dorina Tschakarowa. Hier kostet es keinen Eintritt, man wird aber den Hut herumgehen lassen. Ja, wir sehen uns bestimmt am Freitag wieder, wenn es um 18 Uhr ein neues Direktmagazin gibt und danach folgt der obligatorische Besuch im Talkwerk. Bis dahin, auf Wiederfernsehen und bleiben Sie gesund.

0: nach Südamerika reisen für eine Kreuzfahrt.
1: Gibt's einen Haken?
0: Um mir ein Paket nach Frankreich zu bringen. Auf Schiffen wird weniger kontrolliert.
1: Es gibt einen Haken.
0: Es gibt drei Regeln. Regel Nummer 1, niemals das Paket öffnen.
1: Was ist das? Das Marsupilami.
0: Regel Nummer 2, geh sorgfältig damit um.
1: Erwischt!
0: Regel Nummer 3, sei so diskret wie möglich.
1: Hola, wie geht's?
0: Und du nimmst deine Frau und deinen Sohn mit. Zusammen fällt dir weniger auf.
2: Wer zuerst lacht, kriegt eine Backpfeife. Du bist ja völlig durchgeknallt.
1: Das Marsupilami ist ein Vermögen wert.
3: Wir sind auf der Suche nach einem Tier. Gelb, mit schwarzen Punkten. Jeder, der Informationen zu diesem Tier hat, hebt die Hand.
1: Das war nicht ich!

0: Was für dich der Sinn des Lebens?
1: Wunder machst du es nicht, wa?
2: Kennst du den Schriftsteller Johann Gottfried Säume? Er ist damals einfach losgewandert bis ans Ende von Europa. Spaziergang nach Syrakus. Ich dachte mir, das mache ich auch. Aber dann wieder zurück in meine kleine DDR.
1: Es ist Wahnsinn. Ich würde gern mit dir nach Italien wandern.
3: Ja, wenn du mir die richtigen Schuhe besorgst.
4: Guten Tag, Paul Gompitz hier. Gibt es eine Möglichkeit, Italien näher zu kommen als Mitglied der Liga für Völkerfreundschaft?
5: Wollen Sie hinreisen?
4: Soweit habe ich da jetzt noch gar nicht gedacht.
6: Paul Gompitz, Rostock. Ich will segeln lernen.
4: Jetzt.
0: Paul, du machst keinen Mist.
6: Nee.
7: Prüfung bestanden, mein Junge.
0: Militärtechnik. Ist meldepflichtig. Auf Wiedersehen.
6: Auf Wiedersehen.
0: Was ist das? Hab ich bei dir gefunden, Paul.
8: Das sind 4000 Mark West.
0: Du bist ein Lügner, Paul.
2: Egal, wohin ich mit meinem Boot abdrifte, ich werde immer wiederkommen. Immer, immer, immer.
9: Willkommen in der Bundesrepublik Deutschland, Herr Gompitz.
8: Der kleine Paul.
2: Die ganzen Jahre gespart.
10: Mein lieber Kokoschinski, da kannst du aber auch nicht mit verkassematuckeln, ne?
2: Ich hab's geschafft, Anne. Ich betrachte meinen Grenzübertritt nicht als Flucht. Ich will zurück in die DDR. Und das war immer klar.
11: Sie haben eine schwere Straftat begangen.
2: Der Sinn des Lebens. Durch die Welt reisen und einen Ort finden, wo man hingehört. Sowas.

0: Was führt dich bloß an diesen gottverlassenen Ort?
1: Ich bin es, Hein.
2: Ist das die Möglichkeit?
3: Ich hatte einen Sohn, der hieß auch Hein. Ich habe ihn nie wieder gesehen.
1: Ich bin dein Sohn, Hein.
3: Aber nein, Hein sah ganz anders aus.
1: Ich erkenne ihn nicht.
4: Er sieht verändert aus.
5: Weshalb sollte jemand hierher kommen und sich als Hein ausgeben?
1: Das hier ist meine Heimat. Ich habe ja wohl ein Recht, hier zu sein.
5: Das Gericht möchte sich einen Überblick über deine Fähigkeiten verschaffen.

0: Du bist doch von hier, oder nicht?
1: Gib doch endlich zu, dass du mich erkennst.
2: Was hat er denn verbrochen?
3: Sollte dieser Betrüger noch irgendwem etwas antun, klebt Blut an deinen Händen.
4: Wenn ich nicht heim bin, wie kann es sein, dass ich mich an alles erinnere?
5: Du bist nicht heim, du bist ein Betrüger.
0: Glaubst du, ich weiß doch immer nicht, was hier vor sich geht?

0: Das Interesse an der Briefwahl ist für die kommende Landtagswahl ungebrochen hoch. So haben mit 335.000 etwa 20% aller Wahlberechtigten diesen Service angefordert. Eine Möglichkeit, die noch bis zum Freitag in Anspruch genommen werden kann. Zumindest, wenn man seine Unterlagen direkt in den Briefwahlstellen abholt und dort auch gleich wieder abgibt. Wirkliche Briefwähler, die ihre Unterlagen auf dem Postweg verschicken, müssten diese so in den Briefkasten werfen, dass sie spätestens am Samstag vor Ort sind. Und damit ein herzliches Willkommen zum MDF1 Direktmagazin am Donnerstag. Schon jetzt ist das Interesse an der Briefwahl höher als bei der letzten Landtagswahl. Damals waren es etwa 20.000 weniger als diesmal. Als erstes Indiz für das hohe Interesse an diesem Wahlgang. Man wird sehen, wie am Sonntag die Wahlbeteiligung insgesamt ausgefallen ist. Einmal im Jahr lädt die Medienanstalt Sachsen-Anhalt zum hallischen Mediengespräch. Diesmal das Thema Meinung, Macht und Medien. Wie plural ist der öffentliche Diskurs? Zunächst gab es einen Impulsvortrag von Alexander Teske, einem ehemaligen Redakteur bei der Tagesschau in Hamburg, der derzeit mit seinem Buch Tagesschau Inside einen Bestseller veröffentlicht hat. Eine Kritik am öffentlich-rechtlichen Nachrichtenformat. Doch öffentlich-rechtliches Fernsehen ist nicht der Nabel der Welt. Es gibt heute ein nahezu unüberschaubares Angebot an Nachrichtenaussendern, ob über die sozialen Medien, die Zeitungen oder den privaten Rundfunk. Die Verbreitungswege sind vielfältig und sie alle richten sich an den Rezipienten. Darum ging es dann auch in der anschließenden Panel-Diskussion. Zudem neben Alexander Teske auch noch der Verleger Holger Friedrich und der Publizist Ralf Schuler im Podium Platz nahmen. Dabei ist Schuler derzeit besonders bekannt für seine Interviews, die er für das Nachrichtenportal News führt. Und das steht ja für eine eher sehr konservative Sicht auf den Politikbetrieb.
1: Also ich finde, mit diesen Rechts-Links-Geschichten sollte man in der Politik reden, aber bei Medieninhalten ist einfach, kann man sich angucken, ob das versucht, die Wahrheit oder die Realität abzubilden. Und ob eine Wahrheit oder eine Realität rechts oder links ist, hat aus meiner Sicht eigentlich keine Bedeutung. Also entweder ich stelle einen Politiker vor, dann ist der Politiker so. Und interessanterweise kriegen die meisten Zuschauer auch mit, ob der versucht, eine Fassade aufzubauen, ob er ehrlich ist, ob er unehrlich ist, auch wenn man ihn nicht versucht, irgendwie ehrenrührig zu befragen.
0: Dabei ist zu beobachten, dass im Osten Deutschlands das politische Weltgeschehen oft ganz anders reflektiert wird, als es die vor allem in der alten Bundesrepublik verlegten sogenannten Leitmedien vorzugeben meinen. Anlass für den zunächst branchenfremden Verleger Holger Friedrich, zunächst die Berliner Zeitung zu übernehmen und seit kurzem mit der Ostdeutschen Allgemeinen Zeitung sogar noch ein neues Printmedium herauszugeben, das einen speziell ostdeutschen Blick publizieren will.
2: Na klar, die Qualitätsmedien wären aufgrund dieses Dissens zwischen medialer Wirklichkeit und realer Lebenswirklichkeit gerade im Osten nicht gelesen. Also es sind

0: einstellige Prozentzahlen, die sie von ihrer Auflage im Osten verkaufen. Insofern sind sie nicht Existenz. Diese Meinungsführerschaft, die ist eine theoretische, die ist praktisch nicht da. Natürlich gibt es da schlechte Laune, wenn dann andere Anbieter aus dem alternativen Umfeld in diese Lücke reingehen. Das ist Wettbewerb. Der muss nur nach fairen und für alle gleichen Spielregeln erfolgen. Und dann ist Wettbewerb was Grundpositives. Also wir können da nichts Schlechtes dran sehen.
1: Im Grunde kann man feststellen, dass über alle Medien hinweg in Deutschland ein breites Spektrum an Meinungen publiziert wird, um dann aus den gebotenen Publikationen sich sein eigenes Weltbild zurechtzuzimmern. Ja, das ist immer noch die nicht gerade leichte Aufgabe des Konsumenten.
2: Auf der einen Seite jubeln die Fans in Blau-Weiß in den Rängen des Fußballstadions, auf der anderen Seite tun es ihnen die Fans der SCM-Handballer gleich. Und direkt dazwischen können die Magdeburger, egal ob Sportfanatiker oder nicht, schon bald ihre Wocheneinkäufe erledigen. Denn der Rewe-Markt von Kauffrau Cindy Wilgotzki zieht um auf die Fläche zwischen der Friedrich-Ebert-Straße, Berliner Chaussee und dem Gübserweg, direkt zwischen den beiden Sportarenen. Nur knapp 300 Meter entfernt vom bisherigen Standort, aber mit deutlich mehr Platz auf dem neuen Areal, wo am Mittwoch der symbolische erste Spatenstich gesetzt wurde.
3: Wir haben jetzt aktuell 1100 Quadratmeter und wir werden dann mit 1600 Quadratmeter unseren neuen Rewe-Markt eröffnen und können dann auch die ganzen Konzeptelemente, die die Rewe hat, wie eine frische Theke mit Fleisch, Wurst, Käse, Deli am Markt werden wir haben, wo der Kunde sich ein schnelles Imbiss holen oder einen schnellen Imbiss holen kann oder auch ein schönes Mittagsmenü. Diese Konzeptelemente werden wir denn hier alle mit in unserem neuen Rewe-Markt haben.
2: Nicht nur die Verkaufsfläche wird vergrößert, sondern auch der Außenbereich des Marktes. 127 Parkplätze stehen den Rewe-Kunden am neuen Standort insgesamt zur Verfügung, sowie eine Vielzahl an Fahrradstellplätzen. Zusätzliche Gehwege, Baumpflanzungen und Begrünungen auf dem Dach sollen das Umfeld aufwerten. Verglaste Kühlregale, LED-Beleuchtung und moderne Gebäudetechnik sorgen unter anderem dafür, dass dieser Markt nur etwa halb so viel Energie verbraucht wie vergleichbare Bauwerke. Schon im kommenden Sommer sollen die Fertigstellung und der Umzug an die neue Adresse erfolgen.
3: Wir werden unseren jetzt aktuellen Markt denn für 3 bis 4 Wochen vorher schließen und nehmen dann im Prinzip die Ware, also die Koloware, so nennen wir das, zieht dann mit einfach nur rüber. Und die Frische kommt natürlich neu. Das ist für uns ein Vorteil. Wir können eigentlich fast die Ware hier rüber transportieren, da es ja auch so nah ist. Und demzufolge ist das ein schönes Beiargument bzw. ja, schöne Sache, dass wir einfach nur rüberziehen müssen.
2: Und auch für die Kundschaft ist die neue Lage von Vorteil. Vor allem für diejenigen, die so nach ausgiebigem Bejubeln ihres Lieblingsteams noch entspannt das Nötigste für die Afterparty kaufen können.
3: Ja, wir haben natürlich ein gemischtes Publikum. Wir haben unsere Fußballfans, die hier regelmäßig bei uns einkaufen kommen. Wir haben die Handballfans. Wir haben Sportler. Wir haben im Prinzip alle Stammkunden. Es ist sehr durchwachsen und das ist auch, macht die ganze Sache sehr, sehr spannend und interessant.
1: Es wurde ja bereits angekündigt, aber seit dem 1. September ist der Zusammenschluss endgültig vollzogen. Die Krankenhäuser St. Elisabeth, St. Barbara und Martha Maria firmieren nur noch als christliches Klinikum Halle. Mit dem offiziellen Start soll sich das Gesicht der drei Häuser etwas verändern. Und die drei Krankenhäuser werden sich zukünftig noch mehr spezialisieren. Die Einrichtung insgesamt ist durch den Zusammenschluss zu einer der größten Arbeitgeber der Stadt geworden. Rund 3000 Mitarbeiter sind nun in der neuen Gesellschaft beschäftigt. Gemeinsam wird man Synergien heben und Abläufe effizienter gestalten. Darüber hinaus sieht man sich in der Lage, den Mitarbeitenden völlig neue Entwicklungsmöglichkeiten anzubieten. Das alles wird natürlich auch positive Auswirkungen auf die Patienten haben, die sich einer Einrichtung anvertrauen können, die Spitzenmedizin anbieten kann. Das Interesse an alten Autos, die interessierte Sammler über die Zeiten gerettet haben, ist ungebrochen. Das gilt auch für Autos, die einst die DDR mobilisierten und die die großen Verschrottungsaktionen nach der Wende überstanden haben. Bereits 1998 organisierten die IFA-Freunde Magdeburg ein erstes Treffen im Rahmen der Bundesgartenschau und man nannte es OMMA, ein Akronym für Ostmobile Meeting Magdeburg. Am vergangenen Wochenende stand die nunmehr 27. Ausgabe an und das Echo auf die Einladung war wie immer überwältigend. Auf der einen Seite die Besitzer der Autos, auf der anderen die Besucher des Elbauenparkes, die mal wieder so fühlen wollten, wie es denn damals so war auf dem Parkplatz vor

im Palast der Republik. Derzeit sind in Deutschland immer noch etwa 40.000 Trabant zugelassen und vom Wartburg sollen es immerhin noch gut 9.000 sein, die für solche Anlässe aus den schützenden Garagen herausgeholt werden. Denn im Alltag werden die über 30 Jahre alten Autos meistens nicht mehr bewegt. Was allerdings nicht für die Simson Mopeds gilt, die auch die heutige Jugend mobilisieren. Einfach, weil man mit diesen Zweitaktern immer noch 60 fahren darf. Allerdings war man zu DDR-Zeiten nicht nur mit dem Zweitakter unterwegs. Auch in der jungen DDR wurden noch große Viertaktmotoren hergestellt, wie es diese schön restaurierten Sachsenring P240 beweisen. Auch die großen Dieselmotoren von W50 und Co. takten natürlich vierfach. Und dann gilt es, beispielsweise auch die Kraftfahrzeuge aus sowjetischer Produktion zu erwähnen, die bis weit in die 1990er Jahre mit einer Fiat-Lizenz den Lada herstellten und nicht nur in den Osten Deutschlands exportierten. Skoda, Dacia, Zastava oder Zaporozhetz wären weitere Marken, die es zu benennen gilt, die teilweise noch heute neue Modelle präsentieren. Es fiel diesmal auf, dass an vielen der herauspolierten Schätzchen zu verkaufen Schilder hingen. Hier scheint sich wohl ein Generationswechsel anzukündigen. Nach der Oma ist natürlich vor der Oma, sodass auch im kommenden Jahr wieder mit einem solchen Treffen in Magdeburg zu rechnen ist. Und vielleicht kommt dann ja noch der eine oder andere Motorwagen dazu, der sich derzeit noch in der Restaurierungsphase befindet.

0: Aus dem Sondervermögen werden 7 Millionen Euro zur Verfügung gestellt, von denen 4 Millionen zur Sanierung der berufsbildenden Schule Friedrich List gedacht sind und 3 für die Komplexsanierung der Sprachheilgrundschule Südstadt. Entsprechende Förderbescheide wurden durch den Bildungsminister Jan Riedel übergeben. Ziel der Förderung ist es, bestehende infrastrukturelle Defizite im Bildungsbereich abzubauen und Investitionen der Kommunen in die Bildungsinfrastruktur zu unterstützen. Die 7 Millionen Euro für Halle entstammen aus einem Gesamtbudget von 84 Millionen Euro, den das Land Sachsen-Anhalt aus dem Sondervermögen als Finanzhilfen für Investitionen in die Bildungsinfrastruktur bereitstellt. 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
1: Ja, hallo erstmal. Ich weiß ja gar nicht, ob Sie es überhaupt interessiert. Ich erzähle es Ihnen trotzdem. Ja, am Sonntag ist Wahl. Einige haben es nicht mitbekommen, die anderen, die es nicht mitbekommen haben. Ich sag's nochmal, es ist Wahl. Und mein kleiner Tipp, geht hin. Es ist mir ja persönlich egal, wen ihr wählt, aber wählt irgendjemanden. Ab oder an oder was immer ihr da tut, kreuzt an. Zwei Stimmen habt ihr. Okay, eure Stimme ist dann weg, man wird leiser. Ich habe selber jetzt erlebt, ich habe meine Stimme auch heute, wenn ich das hier spreche, abgegeben. Und Sie merken schon, sie klingt ein bisschen belegt, weil ich zwei Stimmen verloren habe. Aber man hat ja noch ein paar andere. Und zur Not kann man die Stimme verstellen, auch das geht. Wichtig ist nur, dass man wählen geht. Warum? Ja, weil wenn man sich zum Beispiel umguckt, nehmen wir mal die Baustellen, ein Thema, über das ich immer wieder gerne spreche, wir kriegen neue dazu, große Überraschung, demnächst ist die Innenstadt nicht mehr anfahrbar, auch nicht mehr anfliegbar, beim Flughafen haben wir ja eh nicht, jedenfalls kommt man da gar nicht mehr hin. Und wenn Sie jetzt nach Berlin fahren wollen, ja, dann müssen Sie erstmal nach Burg kommen, mit dem Bus, wenn der fährt. Und dann können Sie nach Berlin, also Charlottenburg, also nicht die Innenstadt, um Gottes Willen, nein, aber Sie sind ziemlich nah dran. Also es ist toll und ich mag das und die Stadthalle ist wieder teurer geworden. Wie überraschend. Jedes Mal wieder ein Millionchen mehr. Immer wenn man denkt, jetzt ist sie schon teuer genug, nochmal ein Millionchen, nochmal ein Millionchen, damit wir im nächsten Jahr das Festival der Moderne dort feiern können. Was? Genau, das fragen sich alle. Was ist das eigentlich? Ist egal, es gibt Geld dafür, weil dafür ist Geld da, weil wir für anderes nichts mehr haben. Aber dafür verstehen Sie jetzt, warum Sie zur Wahl müssen. Wählen Sie die möglicherweise, die sagen, was für ein Unsinn dort passiert, und wählen Sie die, die Ihnen nicht nur versprechen, alles wird anders oder wir rächen uns jetzt oder wir holen uns unser Land zurück. Welches unser und wie zurück und bis wann wollen wir dann gehen? Aber ich sage Ihnen trotzdem nicht, wen Sie wählen sollen und wen nicht. Das heißt, doch eine Kleinigkeit sage ich schon. Bitte, bitte, bitte. Nicht das kleine Bündnis Sahra Wagenknecht. Die haben sich gerade wieder gespalten in Thüringen.

0: Das haben sie schon in Brandenburg getan. Und das ist das Erste, was sie hier tun werden. Wenn sie die ankreuzen, kommen die mit 4 Mann rein und es gehen 5 Mann wieder raus, aber aus 3 verschiedenen Parteien. Also machen sie das vielleicht nicht. Alles andere, völlig egal. Genießen Sie den Wahltag. Gehen Sie vielleicht dort zum Ottersleben Volksfest. Dann gibt's noch eine Musikshow. Es gibt so viel und es kostet überall keinen Eintritt. Gehen Sie überall hin, wo es keinen Eintritt kostet. Und sonst lümmeln Sie sich abends bei den Wahlpartys. Und gehen Sie den Politikern, die Sie gewählt haben, dann auf den Geist. Sagen Sie direkt, was Sie wollen. Sie können ja mit dem Buffet anfangen und enden mit größeren Dingen. Machen Sie's. Wählen Sie, gehen Sie und ansonsten eine richtig gute Zeit. Bis bald.
1: 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Wettervorhersage für den 3. und 4. September. In der Nacht zum Freitag gibt es eine meist starke Bewölkung. Dabei wird es überwiegend trocken sein. Die Nachttemperaturen liegen bei 18 bis 16 Grad. Der Wind weht schwach und weiter böig aus südwestlicher Richtung. Am Freitag gibt es eine wechselnde bis starke Bewölkung. Es ist vormittags trocken, am Nachmittag wird dann zeitweise schauerartiger Regen fallen. Die Tageshöchsttemperaturen erreichen 23 bis 25 Grad. Der Wind weht erst mäßig, nachmittags frisch und in sehr kräftigen Böen, weiter aus dem Westen. Der UV-Index liegt beim niedrigen Wert 2. Die weiteren Aussichten bis zum Montag. Am Wochenende wird es eine wechselnde Bewölkung geben. Vorübergehend wird es am Samstag nass. Ein kräftiger, böig auffrischender Wind ist auch mit dabei. Dann setzt sich immer mehr die Sonne durch und die Temperaturen steigen wieder.
2: Das Pestalozzi-Parkfest im gleichnamigen Park in Halle Süd wird in diesem Jahr bereits am Freitag beginnen. So gibt es ab 18 Uhr eine ökumenische Andacht und im Anschluss einen Laternenumzug. Und um 19.30 Uhr beginnt das Sommerkino, wobei man sich mit dem zu zeigenden Film bedeckt hält. Es soll schließlich eine Überraschung werden. Ja, wir sehen uns bestimmt am Freitag wieder, wenn es um 18 Uhr ein neues Direktmagazin gibt und danach folgt der obligatorische Besuch im Talkwerk. Bis dahin auf Wiederfernsehen und bleiben Sie gesund.
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3: 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Auf Schiffen wird weniger kontrolliert.
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3: Es gibt 3 Regeln. Regel Nummer 1, niemals das Paket öffnen.
4: Was ist das? Das Marsupilami.
3: Regel Nummer 2, geh sorgfältig damit um.
5: Erwischt!
3: Regel Nummer 3, sei so diskret wie möglich.
4: Hola, wie geht's?
3: 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Zusammen fällt dir weniger auf.
6: Wer zuerst lacht, kriegt eine Backpfeife. Du bist ja völlig durchgeknallt.
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7: Wir sind auf der Suche nach einem Tier. Gelb, mit schwarzen Punkten. Jeder, der Informationen zu diesem Tier hat, hebt die Hand.

0: Was ist für dich der Sinn des Lebens?
1: Wunder machst du es nicht, wa?
2: Kennst du den Schriftsteller Johann Gottfried Solme? Er ist damals einfach losgewandert bis ans Ende von Europa. Spaziergang nach Syrakus. Ich dachte mir, das mache ich auch. Aber dann wieder zurück in meine kleine DDR.
1: Es ist Wahnsinn.
2: Ich würde gern mit dir nach Italien wandern.
0: Ja, wenn du mir die richtigen Schuhe besorgst.
3: Guten Tag, Paul Gompitz hier. Gibt es eine Möglichkeit, Italien näher zu kommen als Mitglied der Liga für Völkerfreundschaft?
4: Wollen Sie hinreisen?
3: Soweit habe ich da jetzt noch gar nicht gedacht.
2: Paul Gompitz, Rostock. Ich will segeln lernen.
3: Jetzt.
0: Paul, du machst keinen Mist.
2: Nee.
5: Prüfung bestanden, mein Junge.
0: Militärtechnik ist meldepflichtig. Auf Wiedersehen.
2: Auf Wiedersehen.
0: Was ist das? Hab ich bei dir gefunden, Paul?
6: Das sind 4000 Mark West.
0: Du bist ein Lügner, Paul.
2: Egal, wohin ich mit meinem Boot abdrifte, ich werde immer wiederkommen. Immer, immer, immer.
7: Willkommen in der Bundesrepublik Deutschland, Herr Gompitz.
6: Der kleine Paul.
2: Die ganzen Jahre gespart.
8: Mein lieber Herr Kokoschinski, da kannst du aber auch nicht mit Verkassemer tuckeln, ne?
2: Ich hab's geschafft, Anne. Ich betrachte meinen Grenzübertritt nicht als Flucht. Ich will zurück in die DDR. Und das war immer klar.
9: Sie haben eine schwere Straftat begangen.
2: Der Sinn des Lebens. Durch die Welt reisen und einen Ort finden, wo man hingehört. Sowas.

0: Was führt dich bloß an diesen gottverlassenen Ort?
1: Ich bin es, Hein.
2: Ist das die Möglichkeit?
3: Ich hatte einen Sohn, der hieß auch Hein. Ich habe ihn nie wieder gesehen.
1: Ich bin dein Sohn, Hein.
3: Aber nein, Hein sah ganz anders aus.
4: Ich erkenne ihn nicht.
5: Er sieht verändert aus.
6: Weshalb sollte jemand hierher kommen und sich als Hein ausgeben?
1: Das hier ist meine Heimat. Ich habe ja wohl ein Recht, hier zu sein.
6: Das Gericht möchte sich einen Überblick über deine Fähigkeiten verschaffen. Du bist doch von hier, oder nicht?
7: Gib doch endlich zu, dass du mich erkennst.
6: Was hat er denn verbrochen?
8: Sollte dieser Betrüger noch irgendwem etwas antun, klebt Blut an deinen Händen.
1: Wenn ich nicht Hein bin, wie kann es sein, dass ich mich an alles erinnere?
9: Du bist nicht Hein, du bist ein Betrüger.
10: Glaubst du, ich weiß doch immer nicht, was hier vor sich geht?

0: Nach dem gefährlichen Anschlag auf eine junge Staatsanwältin hat heute der Prozess begonnen.
1: Dimitrita Röders, mindestens zwei, wie wir noch belegen werden, wurden nicht ermittelt. Es bestand und besteht Verdunklungsgefahr.
2: Röder und seine Freunde machen das nicht zum ersten Mal.
3: Frau Kinsey, Sie sollen sich aus meinen Ermittlungen raushalten.
2: Okay.
4: Ich behaupte schnell zurück.
3: Warum haben Sie denn kein Vertrauen in Ihre eigene Behörde?
5: Können Sie einstellen? Können Sie einstellen?
3: Auf wessen Seite stehen Sie eigentlich?
2: Hat dich einer dieser Männer angegriffen?
6: Ich will niemanden anzeigen.
2: Sprechen Sie mit mir.
7: Wegen der Staatsanwältin bringe ich unsere Leben nicht in Gefahr.
8: Ich will mit Ihren Methoden nichts zu tun.
2: Sagen Sie das auch, wenn wir einen rechtsextremen als Behördenleiter haben?
8: Ja, auch Rechtsextreme dürfen Staatsanwälte sein.

0: Das Interesse an der Briefwahl ist für die kommende Landtagswahl ungebrochen hoch. So haben mit 335.000 etwa 20% aller Wahlberechtigten diesen Service angefordert. Eine Möglichkeit, die noch bis zum Freitag in Anspruch genommen werden kann. Zumindest, wenn man seine Unterlagen direkt in den Briefwahlstellen abholt und dort auch gleich wieder abgibt. Wirkliche Briefwähler, die ihre Unterlagen auf dem Postweg verschicken, müssten diese so in den Briefkasten werfen, dass sie spätestens am Samstag vor Ort sind. Und damit ein herzliches Willkommen zum MDF1 Direktmagazin am Donnerstag. Schon jetzt ist das Interesse an der Briefwahl höher als bei der letzten Landtagswahl. Damals waren es etwa 20.000 weniger als diesmal. Als erstes Indiz für das hohe Interesse an diesem Wahlgang. Man wird sehen, wie am Sonntag die Wahlbeteiligung insgesamt ausgefallen ist.
1: Auf der einen Seite jubeln die Fans in Blau-Weiß in den Rängen des Fußballstadions. Auf der anderen Seite tun es ihnen die Fans der SCM-Handballer gleich. Und direkt dazwischen können die Magdeburger, egal ob Sportfanatiker oder nicht, schon bald ihre Wocheneinkäufe erledigen. Denn der Rewe-Markt von Kauffrau Cindy Wilgotzki zieht um auf die Fläche zwischen der Friedrich-Ebert-Straße, Berliner Chaussee und dem Gübserweg, direkt zwischen den beiden Sportarenen. Nur knapp 300 Meter entfernt vom bisherigen Standort, aber mit deutlich mehr Platz auf dem neuen Areal, wo am Mittwoch der symbolische erste Spatenstich gesetzt wurde.
2: Wir haben jetzt aktuell 1100 Quadratmeter und wir werden dann mit 1600 Quadratmeter unseren neuen Rewe-Markt eröffnen und können dann auch die ganzen Konzeptelemente, die Rewe hat, wie eine frische Theke mit Fleisch, Wurst, Käse, Deli am Markt werden wir haben, wo der Kunde sich ein schnelles Imbiss holen oder einen schnellen Imbiss holen kann oder auch ein schönes Mittagsmenü. Diese Konzeptelemente werden wir dann hier alle mit in unserem neuen Rewe-Markt haben.
1: Nicht nur die Verkaufsfläche wird vergrößert, sondern auch der Außenbereich des Marktes. 127 Parkplätze stehen den Rewe-Kunden am neuen Standort insgesamt zur Verfügung, sowie eine Vielzahl an Fahrradstellplätzen. Zusätzliche Gehwege, Baumpflanzungen und Begrünungen auf dem Dach sollen das Umfeld aufwerten. Verglaste Kühlregale, LED-Beleuchtung und moderne Gebäudetechnik sorgen unter anderem dafür, dass dieser Markt nur etwa halb so viel Energie verbraucht wie vergleichbare Bauwerke. Schon im kommenden Sommer sollen die Fertigstellung und der Umzug an die neue Adresse erfolgen.
2: Wir werden unseren jetzt aktuellen Markt denn für 3 bis 4 Wochen vorher schließen und nehmen dann im Prinzip die Ware, also die Koloware, so nennen wir das, zieht dann mit einfach nur rüber. Und die Frische kommt natürlich neu. Das ist für uns ein Vorteil. Wir können eigentlich fast die Ware hier rüber transportieren, da es ja auch so nah ist. Und demzufolge ist das ein schönes Beiargument beziehungsweise ja schöne Sache, dass wir einfach nur rüberziehen müssen.
1: Und auch für die Kundschaft ist die neue Lage von Vorteil. Vor allem für diejenigen, die so nach ausgiebigem Bejubeln ihres Lieblingsteams noch entspannt das Nötigste für die Afterparty kaufen können.
2: Ja, wir haben natürlich ein gemischtes Publikum. Wir haben unsere Fußballfans, die hier regelmäßig bei uns einkaufen kommen. Wir haben die Handballfans, wir haben Sportler, wir haben im Prinzip alle Stammkunden. Ist sehr durchwachsen und das ist auch, macht die ganze Sache sehr, sehr spannend und interessant.
0: Einmal im Jahr lädt die Medienanstalt Sachsen-Anhalt zum Hallischen Mediengespräch. Diesmal das Thema Meinung, Macht und Medien. Wie plural ist der öffentliche Diskurs? Zunächst gab es einen Impulsvortrag von Alexander Teske, einem ehemaligen Redakteur bei der Tagesschau in Hamburg, der derzeit mit seinem Buch Tagesschau Inside einen Bestseller veröffentlicht hat. Eine Kritik am öffentlich-rechtlichen Nachrichtenformat. Doch öffentlich-rechtliches Fernsehen ist nicht der Nabel der Welt. Es gibt heute ein nahezu unüberschaubares Angebot an

0: Nachrichtenaussendern, ob über die sozialen Medien, die Zeitungen oder den privaten Rundfunk. Die Verbreitungswege sind vielfältig und sie alle richten sich an den Rezipienten. Darum ging es dann auch in der anschließenden Panel-Diskussion, zu dem neben Alexander Teske auch noch der Verleger Holger Friedrich und der Publizist Ralf Schuler im Podium Platz nahmen. Dabei ist Schuler derzeit besonders bekannt für seine Interviews, die er für das Nachrichtenportal News führt. Und das steht ja für eine eher sehr konservative Sicht auf den Politikbetrieb.
1: Also ich finde, mit diesen Rechts-Links-Geschichten sollte man in der Politik reden, aber bei Medieninhalten ist einfach, kann man sich angucken, ob das versucht, die Wahrheit oder die Realität abzubilden. Und ob eine Wahrheit oder eine Realität rechts oder links ist, hat aus meiner Sicht eigentlich keine Bedeutung. Also entweder ich stelle einen Politiker vor, dann ist der Politiker so. Und interessanterweise kriegen die meisten Zuschauer auch mit, ob der versucht, eine Fassade aufzubauen, ob er ehrlich ist, ob er unehrlich ist. Auch wenn man ihn nicht versucht, irgendwie ehrenrührig zu befragen.
0: Dabei ist zu beobachten, dass im Osten Deutschlands das politische Weltgeschehen oft ganz anders reflektiert wird, als es die vor allem in der alten Bundesrepublik verlegten sogenannten Leitmedien vorzugeben meinen. Anlass für den zunächst branchenfremden Verleger Holger Friedrich, zunächst die Berliner Zeitung zu übernehmen und seit kurzem mit der Ostdeutschen Allgemeinen Zeitung sogar noch ein neues Printmedium herauszugeben, das einen speziell ostdeutschen Blick publizieren will.
2: Na klar, die Qualitätsmedien wären aufgrund dieses Dissens zwischen medialer Wirklichkeit und realer Lebenswirklichkeit gerade im Osten nicht gelesen. Also es sind einstellige Prozentzahlen, die sie von ihrer Auflage im Osten verkaufen. Insofern sind sie nicht Existenz. Diese Meinungsführerschaft, die ist eine theoretische, die ist praktisch nicht da. Natürlich gibt es da schlechte Laune, wenn dann andere Anbieter aus dem alternativen Umfeld in diese Lücke reingehen. Das ist Wettbewerb. Der muss nur nach fairen und für alle gleichen Spielregeln erfolgen. Und dann ist Wettbewerb was Grundpositives. Also wir können da nichts Schlechtes dran sehen.
0: Im Grunde kann man feststellen, dass über alle Medien hinweg in Deutschland ein breites Spektrum an Meinungen publiziert wird, um dann aus den gebotenen Publikationen sich sein eigenes Weltbild zurechtzuzimmern. Ja, das ist immer noch die nicht gerade leichte Aufgabe des Konsumenten. Mit 4 etwa 8 Meter hohen Lichtmasten soll die Skateanlage am Olfenstädter Scheid auch während der dunklen Jahreszeit benutzbar sein. Die entsprechenden Installationsmaßnahmen wurden gerade begonnen. Da die Fundamente bereits während der Bauphase gegossen wurden, müssen nur noch die Masten mit den Beleuchtungskörpern errichtet werden und die Elektroanschlüsse gelegt werden. Mit den dafür vorgesehenen 30.000 Euro wird die Gesamtinvestition finalisiert. Ende der Woche will man die Anlage in Betrieb nehmen. Sie soll dann in den dunklen Abendstunden immer bis 21 Uhr eingeschaltet werden. Das Interesse an alten Autos, die interessierte Sammler über die Zeiten gerettet haben, ist ungebrochen. Das gilt auch für Autos, die einst die DDR mobilisierten und die die großen Verschrottungsaktionen nach der Wende überstanden haben. Bereits 1998 organisierten die IFA-Freunde Magdeburg ein erstes Treffen im Rahmen der Bundesgartenschau und man nannte es OMMA, ein Akronym für Ostmobile Meeting Magdeburg. Am vergangenen Wochenende stand die nunmehr 27. Ausgabe an und das Echo auf die Einladung war wie immer überwältigend. Auf der einen Seite die Besitzer der Autos, auf der anderen die Besucher des Elbauenparkes, die mal wieder so fühlen wollten, wie es denn damals so war auf dem Parkplatz vor dem Palast der Republik. Derzeit sind in Deutschland immer noch etwa 40.000 Trabant zugelassen und vom Wartburg sollen es immerhin noch gut 9.000 sein, die für solche Anlässe aus den schützenden Garagen herausgeholt werden. Denn im Alltag werden die über 30 Jahre alten Autos meistens nicht mehr bewegt. Was allerdings nicht für die Simson Mopeds gilt, die auch die heutige Jugend mobilisieren. Einfach, weil man mit diesen Zweitaktern immer noch 60 fahren darf. Allerdings war man zu DDR-Zeiten nicht nur mit dem Zweitakter unterwegs. Auch in der jungen DDR wurden noch große Viertaktmotoren hergestellt, wie es diese schön restaurierten Sachsenring P240 beweisen. Auch die großen Dieselmotoren von W50 und Co. takten natürlich vierfach. Und dann gilt es beispielsweise,

auch die Kraftfahrzeuge aus sowjetischer Produktion zu erwähnen, die bis weit in die 1990er Jahre mit einer Fiat-Lizenz den Lada herstellten und nicht nur in den Osten Deutschlands exportierten. Skoda, Dacia, Zastava oder Zaporozhetz wären weitere Marken, die es zu benennen gilt, die teilweise noch heute neue Modelle präsentieren. Es fiel diesmal auf, dass an vielen der herauspolierten Schätzchen zu verkaufen Schilder hingen. Hier scheint sich wohl ein Generationswechsel anzukündigen. Nach der Oma ist natürlich vor der Oma, sodass auch im kommenden Jahr wieder mit einem solchen Treffen in Magdeburg zu rechnen ist. Und vielleicht kommt dann ja noch der eine oder andere Motorwagen dazu, der sich derzeit noch in der Restaurierungsphase befindet.

0: Bei Schwerpunktkontrollen an Schulen durchgeführt vom Magdeburger Ordnungsamt mussten zahlreiche Verstöße gegen das Jugendschutzgesetz festgestellt werden. So ermittelten die Einsatzkräfte innerhalb kürzester Zeit bei kontrollierten Minderjährigen E-Zigaretten und Tabakprodukte. Neben der Sicherstellung der für Minderjährige verbotenen Suchtmittel ging es dem Ordnungsamt auch um entsprechende Belehrungen und man wollte Informationen zu den mutmaßlichen Verkaufsstellen erlangen, die den Jugendlichen die für sie verbotenen Substanzen verkauft haben. Dabei machten die Beamten auch darauf aufmerksam, dass auch eine mögliche Erlaubnis oder Duldung der Eltern für das Rauchen oder Dampfen in der Öffentlichkeit das Verbot nicht aushebelt. Im Gegenteil, auch für diesen Personenkreis kann man Ordnungswidrigkeitsverfahren erhalten und dann bis zu 50.000 Euro Bußgeld bezahlen müssen. 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
0: Willkommen zurück. Offensichtlich scheint die oft beschriebene Pflegemisere nicht so schlimm zu sein, zumindest für das Städtische Klinikum Magdeburg. Denn das vermeldete nicht nur die Besetzung aller 37 Ausbildungsplätze, sondern auch die Möglichkeit, aus wesentlich mehr Bewerbern wählen zu können. Der Ausbildungskoordinator des Klinikums wertet diesen Umstand auch als Ergebnis vergangener Bemühungen, nicht nur zur positiven Wahrnehmung des Klinikums als Arbeitgeber, sondern auch als Anbieter sicherer Jobs. Der Bedarf nach entsprechender Ausbildung sei da und man freue sich, diesen auch decken zu können. Die Ausbildung im städtischen Klinikum dauert 3 Jahre und man sieht sich wohl auch in der Lage, fertige Pflegekräfte nach erfolgreich absolvierter Ausbildung in eine Festanstellung zu übernehmen.

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1: Ja, hallo erstmal. Ich weiß ja gar nicht, ob Sie es überhaupt interessiert. Ich erzähle es Ihnen trotzdem. Ja, am Sonntag ist Wahl. Einige haben es nicht mitbekommen, die anderen, die es nicht mitbekommen haben. Ich sag's nochmal, es ist Wahl. Und mein kleiner Tipp, geht hin. Es ist mir ja persönlich egal, wen ihr wählt, aber wählt irgendjemanden. Ab oder an oder was immer ihr da tut, kreuzt an. Zwei Stimmen habt ihr. Okay, eure Stimme ist dann weg, man wird leiser. Ich habe selber jetzt erlebt, ich habe meine Stimme auch heute, wenn ich das hier spreche, abgegeben. Und Sie merken schon, sie klingt ein bisschen belegt, weil ich zwei Stimmen verloren habe. Aber man hat ja noch ein paar andere. Und zur Not kann man die Stimme verstellen, auch das geht. Wichtig ist nur, dass man wählen geht. Warum? Ja, weil wenn man sich zum Beispiel umguckt, nehmen wir mal die Baustellen, ein Thema, über das ich immer wieder gerne spreche, wir kriegen neue dazu, große Überraschung, demnächst ist die Innenstadt nicht mehr anfahrbar, auch nicht mehr anfliegbar, ein Flughafen haben wir ja eh nicht, jedenfalls kommt man da gar nicht mehr hin. Und wenn Sie jetzt nach Berlin fahren wollen, ja, dann müssen Sie erstmal nach Burg kommen, mit dem Bus, wenn der fährt. Und dann können Sie nach Berlin, also Charlottenburg, also nicht die Innenstadt, um Gottes Willen, nein, aber Sie sind ziemlich nah dran. Also es ist toll und ich mag das und die Stadthalle ist wieder teurer geworden. Wie überraschend. Jedes Mal wieder ein Millionchen mehr. Immer wenn man denkt, jetzt ist sie schon teuer genug, nochmal ein Millionchen, nochmal ein Millionchen, damit wir im nächsten Jahr das Festival der Moderne dort feiern können. Was? Genau, das fragen sich alle. Was ist das eigentlich? Ist egal, es gibt Geld dafür, weil dafür ist Geld da, weil wir für anderes nichts mehr haben. Aber dafür verstehen Sie jetzt, warum Sie zur Wahl müssen. Wählen Sie die möglicherweise, die sagen, was für ein Unsinn dort passiert, und wählen Sie die, die Ihnen nicht nur versprechen, alles wird anders oder wir rächen uns jetzt oder wir holen uns unser Land zurück. Welches unser und wie zurück und bis wann wollen wir dann gehen? Aber ich sage Ihnen trotzdem nicht, wen Sie wählen sollen und wen nicht. Das heißt, doch eine Kleinigkeit sage ich schon. Bitte, bitte, bitte. Nicht das kleine Bündnis Sarah Wagenknecht. Die haben sich gerade wieder gespalten in Thüringen. Das haben sie schon in Brandenburg getan. Und das ist das Erste, was sie hier tun werden. Wenn sie die ankreuzen, kommen die mit 4 Mann rein und es gehen 5 Mann wieder raus, aber aus 3 verschiedenen Parteien. Also machen Sie das vielleicht nicht. Alles andere völlig egal. Genießen Sie den Wahltag. Gehen Sie vielleicht dort zum Ottersleben Volksfest. Dann gibt's noch eine Musikshow. Es gibt so viel und es kostet überall keinen Eintritt. Gehen Sie überall hin, wo es keinen Eintritt kostet. Und sonst lümmeln Sie sich abends bei den Wahlpartys. Und gehen Sie den Politikern, die Sie gewählt haben, dann auf den Geist. Sagen Sie direkt, was Sie wollen. Sie können ja mit dem Buffet anfangen und enden mit größeren Dingen. Machen Sie's. Wählen Sie, gehen Sie und ansonsten eine richtig gute Zeit. Bis bald.
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3: 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Wettervorhersage für den 3. und 4. September. In der Nacht zum Freitag gibt es eine meist starke Bewölkung. Dabei wird es überwiegend trocken sein. Die Nachttemperaturen liegen bei 18 bis 16 Grad. Der Wind weht schwach und weiter böig aus südwestlicher Richtung. Am Freitag gibt es eine wechselnde bis starke Bewölkung. Es ist vormittags trocken, am Nachmittag wird dann zeitweise schauerartiger Regen fallen. Die Tageshöchsttemperaturen erreichen 23 bis 25 Grad. Der Wind weht erst mäßig, nachmittags frisch und in sehr kräftigen Böen, weiter aus dem Westen. Der UV-Index liegt beim niedrigen Wert 2. Die weiteren Aussichten bis zum Montag. Am Wochenende wird es eine wechselnde Bewölkung geben. Vorübergehend wird es am Samstag nass. Ein kräftiger, böig auffrischender Wind ist auch mit dabei. Dann setzt sich immer mehr die Sonne durch und die Temperaturen steigen wieder.
4: Im Stadtarchiv in der Mittagstraße ist ab sofort eine neue Dauerausstellung zur Geschichte des Archivs zu sehen. Die begann als Immobilie bereits vor etwa 200 Jahren, im Jahr 1839 als Runkelrüben-Zuckerfabrik. Die Zuckerproduktion endete hier nach dem Zweiten Weltkrieg. Ab 1946 residierte am selben Ort die Magdeburger Werkzeugmaschinenfabrik. Das Stadtarchiv ist seit 2013 dort zu finden. Diese Geschichte kann man nun bis zum 30. November dort besichtigen, dann schließt die Einrichtung an diesem Ort, um sich einer umfangreichen Sanierung zu unterziehen. Man will die Magazinkapazitäten erweitern und für bessere Energieeffizienz sorgen. Am Wochenende findet in Ottersleben wieder das beliebte Heimatfest statt. Rund um den Eichplatz hat man ein umfangreiches Programm in Angebot, das es zu besuchen lohnt. Deswegen kann man dort auch nicht mehr mit dem Auto oder dem Bus entlang fahren, weshalb das Heimatfest nur fußläufig zu erreichen ist. Zum Festival des Liedes lädt man am Freitag zum gemeinsamen Singen auf die Terrasse des Gesellschaftshauses. Marianne Holzwang wird dabei die Anleitung übernehmen. Zwischen 18 und 19 Uhr wird gesungen. Und wenn man schon mal da ist, dann könnte man ab 19:30 auch noch dem Liederabend im Gesellschaftshaus lauschen, dargeboten von Marcel Brunner und Dorina Tschakarowa. Hier kostet es keinen Eintritt, man wird aber den Hut herumgehen lassen. Ja, wir sehen uns bestimmt am Freitag wieder, wenn es um 18 Uhr ein neues Direktmagazin gibt und danach folgt der obligatorische Besuch im Talkwerk. Bis dahin, auf Wiedersehen und bleiben Sie gesund.
5: Du wirst nach Südamerika reisen für eine Kreuzfahrt.
6: Gibt's einen Haken?
5: Um mir ein Paket nach Frankreich zu bringen. Auf Schiffen wird weniger kontrolliert.
6: Es gibt einen Haken.
5: Es gibt drei Regeln. Regel Nummer 1, niemals das Paket öffnen.
6: Was ist das? Das Marsupilami.
5: Regel Nummer 2, geh sorgfältig damit um.
6: Erwischt!

0: Nummer 3. Sei so diskret wie möglich.
1: Hola, wie geht's?
0: Und du nimmst deine Frau und deinen Sohn mit. Zusammen fällt dir weniger auf.
2: Wer zuerst lacht, kriegt eine Backpfeife. Du bist ja völlig durchgeknallt.
3: Das Masopilami ist ein Vermögen wert.
4: Wir sind auf der Suche nach einem Tier. Gelb, mit schwarzen Punkten. Jeder, der Informationen zu diesem Tier hat, hebt die Hand.
1: Das war nicht ich!

0: Was für dich der Sinn des Lebens?
1: Und dann machst du es nicht, wa?
2: Kennst du den Schriftsteller Johann Gottfried Säume? Der ist damals einfach losgewandert bis ans Ende von Europa. Spaziergang nach Syrakus. Ich dachte mir, das mache ich auch. Aber dann wieder zurück in meine kleine DDR.
1: Es ist Wahnsinn. Ich würde gern mit dir nach Italien wandern.
0: Ja, wenn du mir die richtigen Schuhe besorgst.
3: Guten Tag, Paul Gompitz hier. Gibt es eine Möglichkeit, Italien näher zu kommen als Mitglied der Liga für Völkerfreundschaft?
4: Wollen Sie hinreisen?
3: Soweit habe ich da jetzt noch gar nicht gedacht. Paul Gompitz, Rostock. Ich will segeln lernen. Jetzt.
0: Paul, du machst keinen Mist.
3: Nee.
5: Prüfung bestanden, mein Junge.
6: Militärtechnik. Das meldepflichtig.
7: Auf Wiedersehen.
3: Auf Wiedersehen.
0: Was ist das? Hab ich bei dir gefunden, Paul?
8: Das sind 4000 Mark West.
0: Du bist ein Lügner, Paul.
2: Egal, wohin ich mit meinem Boot abdrifte, ich werde immer wiederkommen. Immer, immer, immer.
9: Willkommen in der Bundesrepublik Deutschland, Herr Kompitz.
8: Der kleine Paul.
2: Die ganzen Jahre gespart.
10: Mein lieber Herr Kokoschinski, da kannst du aber auch nicht mit Verkasse mal tuckeln, ne?
2: Ich hab's geschafft, Anne. Ich betrachte meinen Grenzübertritt nicht als Flucht. Ich will zurück in die DDR. Und das war immer klar.
11: Sie haben eine schwere Straftat begangen.
2: Der Sinn des Lebens.
12: Ja, warte.
2: Durch die Welt reisen und einen Ort finden, wo man hingehört. Sowas.

0: Was führt dich bloß an diesen gottverlassenen Ort?
1: Ich bin es, Hein.
2: Ist das die Möglichkeit?
3: Ich hatte einen Sohn, der hieß auch Hein. Ich habe ihn nie wieder gesehen.
1: Ich bin dein Sohn, Hein.
3: Aber nein, Hein sah ganz anders aus.
1: Ich erkenne ihn nicht.
4: Er sieht verändert aus.
5: Weshalb sollte jemand hierher kommen und sich als Hein ausgeben?
1: Das hier ist meine Heimat. Ich habe ja wohl ein Recht, hier zu sein.
5: Das Gericht möchte sich einen Überblick über deine Fähigkeiten verschaffen. Du bist doch von hier, oder nicht?
6: Gib doch endlich zu, dass du mich erkennst.
5: Was hat er denn verbrochen?
7: Sollte dieser Betrüger noch irgendwem etwas antun, klebt Blut an deinen Händen.
1: Wenn ich nicht Hein bin, wie kann es sein, dass ich mich an alles erinnere?
8: Du bist nicht Hein, du bist ein Betrüger.
3: Glaubst du, ich weiß doch immer nicht, was hier vor sich geht?

0: Das Interesse an der Briefwahl ist für die kommende Landtagswahl ungebrochen hoch. So haben mit 335.000 etwa 20% aller Wahlberechtigten diesen Service angefordert. Eine Möglichkeit, die noch bis zum Freitag in Anspruch genommen werden kann. Zumindest wenn man seine Unterlagen direkt in den Briefwahlstellen abholt und dort auch gleich wieder abgibt. Wirkliche Briefwähler, die ihre Unterlagen auf dem Postweg verschicken, müssten diese so in den Briefkasten werfen, dass sie spätestens am Samstag vor Ort sind. Und damit ein herzliches Willkommen zum MDF1 Direktmagazin am Donnerstag. Schon jetzt ist das Interesse an der Briefwahl höher als bei der letzten Landtagswahl. Damals waren es etwa 20.000 weniger als diesmal. Als erstes Indiz für das hohe Interesse an diesem Wahlgang. Man wird sehen, wie am Sonntag die Wahlbeteiligung insgesamt ausgefallen ist. Einmal im Jahr lädt die Medienanstalt Sachsen-Anhalt zum Hallischen Mediengespräch. Diesmal das Thema Meinung, Macht und Medien. Wie plural ist der öffentliche Diskurs? Zunächst gab es einen Impulsvortrag von Alexander Teske, einem ehemaligen Redakteur bei der Tagesschau in Hamburg, der derzeit mit seinem Buch Tagesschau Inside einen Bestseller veröffentlicht hat. Eine Kritik am öffentlich-rechtlichen Nachrichtenformat. Doch öffentlich-rechtliches Fernsehen ist nicht der Nabel der Welt. Es gibt heute ein nahezu unüberschaubares Angebot an Nachrichtenaussendern, ob über die sozialen Medien, die Zeitungen oder den privaten Rundfunk. Die Verbreitungswege sind vielfältig und sie alle richten sich an den Rezipienten. Darum ging es dann auch in der anschließenden Panel-Diskussion, zu dem neben Alexander Teske auch noch der Verleger Holger Friedrich und der Publizist Ralf Schuler im Podium Platz nahmen. Dabei ist Schuler derzeit besonders bekannt für seine Interviews, die er für das Nachrichtenportal News führt. Und das steht ja für eine eher sehr konservative Sicht auf den Politikbetrieb.
1: Also ich finde, mit diesen Rechts-Links-Geschichten sollte man in der Politik reden, aber bei Medieninhalten ist einfach, kann man sich angucken, ob das versucht, die Wahrheit oder die Realität abzubilden. Und ob eine Wahrheit oder eine Realität rechts oder links ist, hat aus meiner Sicht eigentlich keine Bedeutung. Also entweder ich stelle einen Politiker vor, dann ist der Politiker so. Und interessanterweise kriegen die meisten Zuschauer auch mit, ob der versucht, eine Fassade aufzubauen, ob er ehrlich ist, ob er unehrlich ist, auch wenn man ihn nicht versucht, irgendwie ehrenrührig zu befragen.
0: Dabei ist zu beobachten, dass im Osten Deutschlands das politische Weltgeschehen oft ganz anders reflektiert wird, als es die vor allem in der alten Bundesrepublik verlegten sogenannten Leitmedien vorzugeben meinen. Anlass für den zunächst branchenfremden Verleger Holger Friedrich, zunächst die Berliner Zeitung zu übernehmen und seit kurzem mit der Ostdeutschen Allgemeinen Zeitung sogar noch ein neues Printmedium herauszugeben, das einen speziell ostdeutschen Blick publizieren will.
2: Na klar, die Qualitätsmedien wären aufgrund dieses Dissens zwischen medialer Wirklichkeit und realer Lebenswirklichkeit gerade im Osten nicht gelesen. Also es sind einstellige Prozentzahlen, die sie von ihrer Auflage im Osten verkaufen. Insofern sind sie nicht Existenz. Diese Meinungsführerschaft, die ist eine theoretische, die ist praktisch nicht da. Natürlich gibt es da schlechte Laune, wenn dann andere Anbieter aus dem alternativen Umfeld in diese Lücke reingehen. Das ist Wettbewerb, der muss nur nach fairen und für alle gleichen Spielregeln erfolgen und dann ist Wettbewerb was Grundpositives. Also wir können da nichts Schlechtes dran sehen.
0: Im Grunde kann man feststellen, dass über alle Medien hinweg in Deutschland ein breites Spektrum an Meinungen publiziert wird, um dann aus den gebotenen Publikationen sich sein eigenes Weltbild zurechtzuzimmern. Ja, das ist immer noch die nicht gerade leichte Aufgabe des Konsumenten.
3: Auf der einen Seite jubeln die Fans in Blau-Weiß in den Rängen des Fußballstadions, auf der anderen Seite tun es ihnen die Fans der SCM-Handballer gleich. Und direkt dazwischen können die Magdeburger, egal ob Sportfanatiker oder nicht, schon bald ihre Wocheneinkäufe erledigen. Denn der Rewe-Markt von Kauffrau Cindy Wilgotzki zieht um, auf die Fläche zwischen der Friedrich-Ebert-Straße, Berliner Chaussee und dem Gübserweg, direkt zwischen den beiden Sportarenen. Nur knapp 300 Meter entfernt vom bisherigen Standort, aber mit deutlich mehr Platz auf dem neuen Areal, wo am Mittwoch der symbolische erste Spatenstich gesetzt wurde.
4: Wir haben jetzt aktuell 1100 Quadratmeter und wir werden dann mit 1600 Quadratmeter unseren neuen Rewe-Markt eröffnen und können dann auch die ganzen Konzeptelemente, die die Rewe hat, wie eine frische Theke mit Fleisch, Wurst, Käse, Deli am Markt werden wir haben, wo der Kunde sich ein schnelles Imbiss holen oder einen schnellen Imbiss holen kann oder auch ein schönes Mittagsmenü. Diese Konzeptelemente werden wir dann hier alle mit in unserem neuen Rewe-Markt haben.
3: Nicht nur die Verkaufsfläche wird vergrößert, sondern auch der Außenbereich des Marktes. 127 Parkplätze stehen den Rewe-Kunden am neuen Standort insgesamt zur Verfügung, sowie eine Vielzahl an Fahrradstellplätzen. Zusätzliche Gehwege, Baumpflanzungen und Begrünungen auf dem Dach sollen das Umfeld aufwerten. Verglaste Kühlregale, LED-Beleuchtung und moderne Gebäudetechnik sorgen unter anderem dafür, dass dieser Markt nur etwa halb so viel Energie verbraucht wie vergleichbare Bauwerke. Schon im kommenden Sommer sollen die Fertigstellung und der Umzug an die neue Adresse erfolgen.
4: Wir werden unseren jetzt aktuellen Markt denn für 3 bis 4 Wochen vorher schließen und nehmen dann im Prinzip die Ware, also die Koloware, so nennen wir das, zieht dann mit einfach nur rüber. Und die Frische kommt natürlich neu. Das ist für uns ein Vorteil. Wir können eigentlich fast die Ware hier rüber transportieren, da es ja auch so nah ist. Und demzufolge ist das ein schönes Beiargument beziehungsweise ja schöne Sache, dass wir einfach nur rüberziehen müssen.
3: Und auch für die Kundschaft ist die neue Lage von Vorteil. Vor allem für diejenigen, die so nach ausgiebigem Bejubeln ihres Lieblingsteams noch entspannt das Nötigste für die Afterparty kaufen können.
4: Ja, wir haben natürlich ein gemischtes Publikum. Wir haben unsere Fußballfans, die hier regelmäßig bei uns einkaufen kommen. Wir haben die Handballfans, wir haben Sportler, wir haben im Prinzip alle Stammkunden. Ist sehr durchwachsen und das ist auch, macht die ganze Sache sehr, sehr spannend und interessant.
0: Es wurde ja bereits angekündigt, aber seit dem 1. September ist der Zusammenschluss endgültig vollzogen. Die Krankenhäuser St. Elisabeth, St. Barbara und Martha Maria firmieren nur noch als christliches Klinikum Halle. Mit dem offiziellen Start soll sich das Gesicht der drei Häuser etwas verändern. Und die drei Krankenhäuser werden sich zukünftig noch mehr spezialisieren. Die Einrichtung insgesamt ist durch den Zusammenschluss zu einer der größten Arbeitgeber der Stadt geworden. Rund 3000 Mitarbeiter sind nun in der neuen Gesellschaft beschäftigt. Gemeinsam wird man Synergien heben und Abläufe effizienter gestalten. Darüber hinaus sieht man sich in der Lage, den Mitarbeitenden völlig neue Entwicklungsmöglichkeiten anzubieten. Das alles wird natürlich auch positive Auswirkungen auf die Patienten haben, die sich einer Einrichtung anvertrauen können, die Spitzenmedizin anbieten kann. Das Interesse an alten Autos, die interessierte Sammler über die Zeiten gerettet haben, ist ungebrochen. Das gilt auch für Autos, die einst die DDR mobilisierten und die die großen Verschrottungsaktionen nach der Wende überstanden haben. Bereits 1998 organisierten die IFA-Freunde Magdeburg ein erstes Treffen im Rahmen der Bundesgartenschau und man nannte es OMMA, ein Akronym für Ostmobile Meeting Magdeburg. Am vergangenen Wochenende stand die nunmehr 27. Ausgabe an und das Echo auf die Einladung war wie immer überwältigend. Auf der einen Seite die Besitzer der Autos, auf der anderen die Besucher des Elbauenparkes, die mal wieder so fühlen wollten, wie es denn damals so war auf dem Parkplatz vor dem Palast der Republik. Derzeit sind in Deutschland immer noch etwa 40.000 Trabant zugelassen und vom Wartburg sollen es immerhin noch gut 9.000 sein, die für solche Anlässe aus den schützenden Garagen herausgeholt werden. Denn im Alltag werden die über 30 Jahre alten Autos meistens nicht mehr bewegt. Was allerdings nicht für die Simson Mopeds gilt, die auch die heutige Jugend mobilisieren. Einfach, weil man mit diesen Zweitaktern immer noch 60 fahren darf. Allerdings war man zu DDR-Zeiten nicht nur mit dem Zweitakter unterwegs. Auch in der jungen DDR.

Ja, wurden noch große Viertaktmotoren hergestellt, wie es diese schön restaurierten Sachsenring P240 beweisen. Auch die großen Dieselmotoren von W50 und Co. takten natürlich vierfach. Und dann gilt es, beispielsweise auch die Kraftfahrzeuge aus sowjetischer Produktion zu erwähnen, die bis weit in die 1990er Jahre mit einer Fiat-Lizenz den Lada herstellten und nicht nur in den Osten Deutschlands exportierten. Skoda, Dacia, Zastava oder Zaporozhetz wären weitere Marken, die es zu benennen gilt, die teilweise noch heute neue Modelle präsentieren. Es fiel diesmal auf, dass an vielen der herauspolierten Schätzchen zu verkaufen Schilder hingen. Hier scheint sich wohl ein Generationswechsel anzukündigen. Nach der Oma ist natürlich vor der Oma, sodass auch im kommenden Jahr wieder mit einem solchen Treffen in Magdeburg zu rechnen ist. Und vielleicht kommt dann ja noch der eine oder andere Motorwagen dazu, der sich derzeit noch in der Restaurierungsphase befindet.

0: Aus dem Sondervermögen werden 7 Millionen Euro zur Verfügung gestellt, von denen 4 Millionen zur Sanierung der berufsbildenden Schule Friedrich List gedacht sind und 3 für die Komplexsanierung der Sprachheilgrundschule Südstadt. Entsprechende Förderbescheide wurden durch den Bildungsminister Jan Riedel übergeben. Ziel der Förderung ist es, bestehende infrastrukturelle Defizite im Bildungsbereich abzubauen und Investitionen der Kommunen in die Bildungsinfrastruktur zu unterstützen. Die 7 Millionen Euro für Halle entstammen aus einem Gesamtbudget von 84 Millionen Euro, den das Land Sachsen-Anhalt aus dem Sondervermögen als Finanzhilfen für Investitionen in die Bildungsinfrastruktur bereitstellt. 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
3: 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Die 7 Millionen Euro für Halle entstammen aus einem Gesamtbudget von 84 Millionen Euro, den das Land Sachsen-Anhalt aus dem Sondervermögen als Finanzhilfen für Investitionen in die Bildungsinfrastruktur bereitstellt. 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
1: Ja, hallo erstmal. Ich weiß ja gar nicht, ob Sie es überhaupt interessiert. Ich erzähle es Ihnen trotzdem. Ja, am Sonntag ist Wahl. Einige haben es nicht mitbekommen, die anderen, die es nicht mitbekommen haben. Ich sag's nochmal, es ist Wahl. Und mein kleiner Tipp, geht hin. Es ist mir ja persönlich egal, wen ihr wählt, aber wählt irgendjemanden. Ab oder an oder was immer ihr da tut, kreuzt an. Zwei Stimmen habt ihr. Okay, eure Stimme ist dann weg, man wird leiser. Ich habe selber jetzt erlebt, ich habe meine Stimme auch heute, wenn ich das hier spreche, abgegeben. Und Sie merken schon, sie klingt ein bisschen belegt, weil ich zwei Stimmen verloren habe. Aber man hat ja noch ein paar andere. Und zur Not kann man die Stimme verstellen, auch das geht. Wichtig ist nur, dass man wählen geht. Warum? Ja, weil wenn man sich zum Beispiel umguckt, nehmen wir mal die Baustellen, ein Thema, über das ich immer wieder gerne spreche, wir kriegen neue dazu, große Überraschung, demnächst ist die Innenstadt nicht mehr anfahrbar, auch nicht mehr anfliegbar, bei Flughafen haben wir ja eh nicht, jedenfalls kommt man da gar nicht mehr hin. Und wenn Sie jetzt nach Berlin fahren wollen, ja, dann müssen Sie erstmal nach Burg kommen, mit dem Bus, wenn der fährt. Und dann können Sie nach Berlin, also Charlottenburg, also nicht die Innenstadt, um Gottes Willen, nein, aber Sie sind ziemlich nah dran. Also es ist toll und ich mag das und die Stadthalle ist wieder teurer geworden, wie überraschend. Jedes Mal wieder ein Millionchen mehr, immer wenn man denkt, jetzt ist sie schon teuer genug, nochmal ein Millionchen, nochmal ein Millionchen, damit wir im nächsten Jahr das Festival der Moderne dort feiern können. Was? Genau, das fragen sich alle, was ist das eigentlich? Ist egal, es gibt Geld dafür, weil dafür ist Geld da, weil wir für anderes nichts mehr haben, aber dafür verstehen Sie jetzt, warum Sie zur Wahl müssen. Wählen Sie die möglicherweise, die sagen, was für ein Unsinn dort passiert, und wählen Sie die, die Ihnen nicht nur versprechen, alles wird anders oder wir rächen uns jetzt oder wir holen uns unser Land zurück. Welches unser und wie zurück und bis wann wollen wir dann gehen? Aber ich sage Ihnen trotzdem nicht, wen Sie wählen sollen und wen nicht. Das heißt, doch eine Kleinigkeit sage ich schon. Bitte, bitte, bitte. Nicht das kleine Bündnis Sarah Wagenknecht. Die haben sich gerade wieder gespalten in Thüringen. Das haben sie schon in Brandenburg getan. Und das ist das Erste, was sie hier tun werden. Wenn sie die ankreuzen, kommen die mit 4 Mann rein und es gehen 5 Mann wieder raus, aber aus 3 verschiedenen Parteien. Also machen Sie das vielleicht nicht. Alles andere völlig egal. Genießen Sie den Wahltag. Gehen Sie vielleicht dort zum Ottersleben Volksfest. Dann gibt's noch eine Musikshow. Es gibt so viel und es kostet überall keinen Eintritt. Gehen Sie überall hin, wo es keinen Eintritt kostet. Und sonst lümmeln Sie sich abends bei den Wahlpartys. Und gehen Sie den Politikern, die Sie gewählt haben, dann auf den Geist. Sagen Sie direkt, was Sie wollen. Sie können ja mit dem Buffet anfangen und enden mit größeren Dingen. Machen Sie's. Wählen Sie, gehen Sie und ansonsten eine richtig gute

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1: 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Wettervorhersage für den 3. und 4. September. In der Nacht zum Freitag gibt es eine meist starke Bewölkung. Dabei wird es überwiegend trocken sein. Die Nachttemperaturen liegen bei 18 bis 16 Grad. Der Wind weht schwach und weiter böig aus südwestlicher Richtung. Am Freitag gibt es eine wechselnde bis starke Bewölkung. Es ist vormittags trocken, am Nachmittag wird dann zeitweise schauerartiger Regen fallen. Die Tageshöchsttemperaturen erreichen 23 bis 25 Grad. Der Wind weht erst mäßig, nachmittags frisch und in sehr kräftigen Böen, weiter aus dem Westen. Der UV-Index liegt beim niedrigen Wert 2. Die weiteren Aussichten bis zum Montag. Am Wochenende wird es eine wechselnde Bewölkung geben. Vorübergehend wird es am Samstag nass. Ein kräftiger, böig auffrischender Wind ist auch mit dabei. Dann setzt sich immer mehr die Sonne durch und die Temperaturen steigen wieder.
2: Das Pestalozzi-Parkfest im gleichnamigen Park in Halle Süd wird in diesem Jahr bereits am Freitag beginnen. So gibt es ab 18 Uhr eine ökumenische Andacht und im Anschluss einen Laternenumzug. Und um 19.30 Uhr beginnt das Sommerkino, wobei man sich mit dem zu zeigenden Film bedeckt hält. Es soll schließlich eine Überraschung werden. Ja, wir sehen uns bestimmt am Freitag wieder, wenn es um 18 Uhr ein neues Direktmagazin gibt und danach folgt der obligatorische Besuch im Talkwerk. Bis dahin auf Wiedersehen und bleiben Sie gesund.
3: Du wirst nach Südamerika reisen für eine Kreuzfahrt.
4: Gibt's einen Haken?
3: Um mir ein Paket nach Frankreich zu bringen. Auf Schiffen wird weniger kontrolliert.
4: Es gibt einen Haken.
3: Es gibt drei Regeln. Regel Nummer 1, niemals das Paket öffnen.
4: Was ist das? Das Marsupilami.
3: Regel Nummer 2, geh sorgfältig damit um.
4: Erwischt!
3: Regel Nummer 3, sei so diskret wie möglich.
4: Hola, wie geht's?
3: Und du nimmst deine Frau und deinen Sohn mit. Zusammen fällt er weniger auf.
5: Wer zuerst lacht, kriegt eine Backpfeife. Du bist ja völlig durchgeknallt.
4: Das Marsupilami ist dein Vermögen wert.
6: Wir sind auf der Suche nach einem Tier. Gelb, mit schwarzen Punkten. Jeder, der Informationen zu diesem Tier hat, hebt die Hand.
4: Das war nicht ich.
7: Es kommt näher. Wir gehen in Flammen auf.
8: Helfen Sie mir, ich komme nicht raus.

0: Was ist für dich der Sinn des Lebens?
1: Wunder machst du es nicht, wa?
2: Kennst du den Schriftsteller Johann Gottfried Säume? Der ist damals einfach losgewandert bis ans Ende von Europa. Spaziergang nach Syrakus. Ich dachte mir, das mache ich auch. Aber dann wieder zurück in meine kleine DDR.
1: Es ist Wahnsinn.
2: Ich würde gern mit dir nach Italien wandern.
3: Ja, wenn du mir die richtigen Schuhe besorgst.
4: Guten Tag, Paul Gompitz hier. Gibt es eine Möglichkeit, Italien näher zu kommen als Mitglied der Liga für Völkerfreundschaft?
5: Wollen Sie hinreisen?
4: Soweit habe ich da jetzt noch gar nicht gedacht.
2: Paul Gompitz, Rostock. Ich will segeln lernen.
4: Jetzt.
0: Paul, du machst keinen Mist.
4: Nee.
6: Prüfung bestanden, mein Junge.
7: Militärtechnik ist meldepflichtig.
8: Auf Wiedersehen.
2: Auf Wiedersehen.
0: Was ist das? Hab ich bei dir gefunden, Paul?
9: Das sind 4000 Mark West.
0: Du bist ein Lügner, Paul.
2: Egal, wohin ich mit meinem Boot abdrifte, ich werde immer wieder kommen. Immer, immer, immer.
10: Willkommen in der Bundesrepublik Deutschland, Herr Kompitz.
9: Der kleine Paul.
2: Die ganzen Jahre gespart.
11: Mein lieber Kokoschinski. Da kannst du aber auch nicht mit verkassemmer tuckeln, ne?
2: Ich hab's geschafft, Anne. Ich betrachte meinen Grenzübertritt nicht als Flucht. Ich will zurück in die DDR. Und das war immer klar.
12: Sie haben eine schwere Straftat begangen.
2: Der Sinn des Lebens. Durch die Welt reisen und einen Ort finden, wo man hingehört. Sowas.

0: Was führt dich bloß an diesen gottverlassenen Ort?
1: Ich bin es, Hein.
2: Ist das die Möglichkeit?
3: Ich hatte einen Sohn, der hieß auch Hein. Ich habe ihn nie wieder gesehen.
1: Ich bin dein Sohn, Hein.
3: Aber nein, Hein sah ganz anders aus.
1: Ich erkenne ihn nicht.
4: Er sieht verändert aus.
5: Weshalb sollte jemand hierher kommen und sich als Hein ausgeben?
1: Das hier ist meine Heimat. Ich habe ja wohl ein Recht, hier zu sein.
5: Das Gericht möchte sich einen Überblick über deine Fähigkeiten verschaffen. Du bist doch von hier, oder nicht?
6: Gib doch endlich zu, dass du mich erkennst.
5: Was hat er denn verbrochen?
7: Sollte dieser Betrüger noch irgendwem etwas antun, klebt Blut an deinen Händen.
1: Wenn ich nicht Hein bin, wie kann es sein, dass ich mich an alles erinnere?
8: Du bist nicht Hein, du bist ein Betrüger.
4: Glaubst du, ich weiß doch immer nicht, was hier vor sich geht?

0: Nach dem gefährlichen Anschlag auf eine junge Staatsanwältin hat heute der Prozess begonnen.
1: Die Mittäter Röders, mindestens zwei, wie wir noch belegen werden, wurden nicht ermittelt. Es bestand und besteht Verdunklungsgefahr.
2: Röder und seine Freunde machen das nicht zum ersten Mal.
3: Frau Kinn, Sie sollen sich aus meinen Ermittlungen raushalten.
2: Okay.
4: Ich behaupte schnell zurück.
3: Warum haben Sie denn kein Vertrauen? Ja, Ihre eigene Behörde.
5: Können Sie einstellen?
3: Auf wessen Seite stehen Sie eigentlich?
2: Hat dich einer dieser Männer angegriffen?
6: Ich will niemanden anzeigen.
2: Sprechen Sie mit mir.
7: Wegen der Staatsanwältin bringe ich unser Leben nicht in Gefahr.
8: Ich will mit Ihren Methoden nichts zu tun.
2: Sagen Sie das auch, wenn wir einen Rechtsextremen als Behördenleiter haben?
8: Auch Rechtsextreme dürfen Staatsanwälte sein.

0: Das Interesse an der Briefwahl ist für die kommende Landtagswahl ungebrochen hoch. So haben mit 335.000 etwa 20% aller Wahlberechtigten diesen Service angefordert. Eine Möglichkeit, die noch bis zum Freitag in Anspruch genommen werden kann. Zumindest, wenn man seine Unterlagen direkt in den Briefwahlstellen abholt und dort auch gleich wieder abgibt. Wirkliche Briefwähler, die ihre Unterlagen auf dem Postweg verschicken, müssten diese so in den Briefkasten werfen, dass sie spätestens am Samstag vor Ort sind. Und damit ein herzliches Willkommen zum MDF1 Direktmagazin am Donnerstag. Schon jetzt ist das Interesse an der Briefwahl höher als bei der letzten Landtagswahl. Damals waren es etwa 20.000 weniger als diesmal. Als erstes Indiz für das hohe Interesse an diesem Wahlgang. Man wird sehen, wie am Sonntag die Wahlbeteiligung insgesamt ausgefallen ist.
1: Auf der einen Seite jubeln die Fans in Blau-Weiß in den Rängen des Fußballstadions. Auf der anderen Seite tun es ihnen die Fans der SCM-Handballer gleich. Und direkt dazwischen können die Magdeburger, egal ob Sportfanatiker oder nicht, schon bald ihre Wocheneinkäufe erledigen. Denn der Rewe-Markt von Kauffrau Cindy Wilgotzki zieht um auf die Fläche zwischen der Friedrich-Ebert-Straße, Berliner Chaussee und dem Gübserweg, direkt zwischen den beiden Sportarenen. Nur knapp 300 Meter entfernt vom bisherigen Standort, aber mit deutlich mehr Platz auf dem neuen Areal, wo am Mittwoch der symbolische erste Spatenstich gesetzt wurde.
2: Wir haben jetzt aktuell 1100 Quadratmeter und wir werden dann mit 1600 Quadratmeter unseren neuen Rewe-Markt eröffnen und können dann auch die ganzen Konzeptelemente, die Rewe hat, wie eine frische Theke mit Fleisch, Wurst, Käse, Deli am Markt werden wir haben, wo der Kunde sich ein schnelles Imbiss holen oder einen schnellen Imbiss holen kann oder auch ein schönes Mittagsmenü. Diese Konzeptelemente werden wir dann hier alle mit in unserem neuen Rewe-Markt haben.
1: Nicht nur die Verkaufsfläche wird vergrößert, sondern auch der Außenbereich des Marktes. 127 Parkplätze stehen den Rewe-Kunden am neuen Standort insgesamt zur Verfügung, sowie eine Vielzahl an Fahrradstellplätzen. Zusätzliche Gehwege, Baumpflanzungen und Begrünungen auf dem Dach sollen das Umfeld aufwerten. Verglaste Kühlregale, LED-Beleuchtung und moderne Gebäudetechnik sorgen unter anderem dafür, dass dieser Markt nur etwa halb so viel Energie verbraucht wie vergleichbare Bauwerke. Schon im kommenden Sommer sollen die Fertigstellung und der Umzug an die neue Adresse erfolgen.
2: Wir werden unseren jetzt aktuellen Markt denn für 3 bis 4 Wochen vorher schließen und nehmen dann im Prinzip die Ware, also die Koloware, so nennen wir das, zieht dann mit einfach nur rüber. Und die Frische kommt natürlich neu. Das ist für uns ein Vorteil. Wir können eigentlich fast die Ware hier rüber transportieren, da es ja auch so nah ist. Und demzufolge ist das ein schönes Beiargument beziehungsweise ja schöne Sache, dass wir einfach nur rüberziehen müssen.
1: Und auch für die Kundschaft ist die neue Lage von Vorteil. Vor allem für diejenigen, die so nach ausgiebigem Bejubeln ihres Lieblingsteams noch entspannt das Nötigste für die Afterparty kaufen können.
2: Ja, wir haben natürlich ein gemischtes Publikum. Wir haben unsere Fußballfans, die hier regelmäßig bei uns einkaufen kommen. Wir haben die Handballfans. Wir haben Sportler. Wir haben im Prinzip alle Stammkunden. Ist sehr durchwachsen und das ist auch, macht die ganze Sache sehr, sehr spannend und interessant.
0: Einmal im Jahr lädt die Medienanstalt Sachsen-Anhalt zum Hallischen Mediengespräch. Diesmal das Thema Meinung, Macht und Medien. Wie plural ist der öffentliche Diskurs? Zunächst gab es einen Impulsvortrag von Alexander Teske, einem ehemaligen Redakteur bei der Tagesschau in Hamburg, der derzeit mit seinem Buch Tagesschau Inside einen Bestseller veröffentlicht hat. Eine Kritik am öffentlich-rechtlichen Nachrichtenformat. Doch öffentlich-rechtliches Fernsehen ist nicht der Nabel der Welt. Es gibt heute ein nahezu unüberschaubares Angebot an Nachrichtenaussendern, ob über die sozialen Medien, die Zeitungen oder den privaten Rundfunk. Die Verbreitungswege sind vielfältig und sie alle richten sich an den Rezipienten. Darum ging es dann auch in der anschließenden Paneldiskussion. Zudem neben Alexander Teske auch noch der Verleger Holger Friedrich und der Publizist Ralf Schuler im Podium Platz nahmen. Dabei ist Schuler derzeit besonders bekannt für seine Interviews, die er für das Nachrichtenportal News führt. Und das steht ja für eine eher sehr konservative Sicht auf den Politikbetrieb.
3: Also ich finde, mit diesen Rechts-Links-Geschichten sollte man in der Politik

0: reden, aber bei Medieninhalten ist einfach, kann man sich angucken, ob das versucht, die Wahrheit oder die Realität abzubilden. Und ob eine Wahrheit oder eine Realität rechts oder links ist, hat aus meiner Sicht eigentlich keine Bedeutung. Also entweder ich stelle einen Politiker vor, dann ist der Politiker so. Und interessanterweise kriegen die meisten Zuschauer auch mit, ob der versucht, eine Fassade aufzubauen, ob er ehrlich ist, ob er unehrlich ist. Auch wenn man ihn nicht versucht, irgendwie ehrenrührig zu befragen.
1: Dabei ist zu beobachten, dass im Osten Deutschlands das politische Weltgeschehen oft ganz anders reflektiert wird, als es die vor allem in der alten Bundesrepublik verlegten sogenannten Leitmedien vorzugeben meinen. Anlass für den zunächst branchenfremden Verleger Holger Friedrich, zunächst die Berliner Zeitung zu übernehmen und seit kurzem mit der Ostdeutschen Allgemeinen Zeitung sogar noch ein neues Printmedium herauszugeben, das einen speziell ostdeutschen Blick publizieren will.
2: Na klar, die Qualitätsmedien wären aufgrund dieses Dissens zwischen medialer Wirklichkeit und realer Lebenswirklichkeit gerade im Osten nicht gelesen. Also es sind einstellige Prozentzahlen, die sie von ihrer Auflage im Osten verkaufen. Insofern sind sie nicht Existenz. Diese Meinungsführerschaft, die ist eine theoretische, die ist praktisch nicht da. Natürlich gibt es da schlechte Laune, wenn dann andere Anbieter aus dem alternativen Umfeld in diese Lücke reingehen. Das ist Wettbewerb, der muss nur nach fairen und für alle gleichen Spielregeln erfolgen und dann ist Wettbewerb was Grundpositives. Also wir können da nichts Schlechtes dran sehen.
1: Im Grunde kann man feststellen, dass über alle Medien hinweg in Deutschland ein breites Spektrum an Meinungen publiziert wird, um dann aus den gebotenen Publikationen sich sein eigenes Weltbild zurechtzuzimmern. Ja, das ist immer noch die nicht gerade leichte Aufgabe des Konsumenten. Mit 4 etwa 8 Meter hohen Lichtmasten soll die Skateanlage am Olfenstädter Scheid auch während der dunklen Jahreszeit benutzbar sein. Die entsprechenden Installationsmaßnahmen wurden gerade begonnen. Da die Fundamente bereits während der Bauphase gegossen wurden, müssen nur noch die Masten mit den Beleuchtungskörpern errichtet werden und die Elektroanschlüsse gelegt werden. Mit den dafür vorgesehenen 30.000 Euro wird die Gesamtinvestition finalisiert. Ende der Woche will man die Anlage in Betrieb nehmen. Sie soll dann in den dunklen Abendstunden immer bis 21 Uhr eingeschaltet werden. Das Interesse an alten Autos, die interessierte Sammler über die Zeiten gerettet haben, ist ungebrochen. Das gilt auch für Autos, die einst die DDR mobilisierten und die großen Verschrottungsaktionen nach der Wende überstanden haben. Bereits 1998 organisierten die IFA-Freunde Magdeburg ein erstes Treffen im Rahmen der Bundesgartenschau und man nannte es OMMA, ein Akronym für Ostmobile Meeting Magdeburg. Am vergangenen Wochenende stand die nunmehr 27. Ausgabe an und das Echo auf die Einladung war wie immer überwältigend. Auf der einen Seite die Besitzer der Autos, auf der anderen die Besucher des Elbauenparkes, die mal wieder so fühlen wollten, wie es denn damals so war auf dem Parkplatz vor dem Palast der Republik. Derzeit sind in Deutschland immer noch etwa 40.000 Trabant zugelassen und vom Wartburg sollen es immerhin noch gut 9.000 sein, die für solche Anlässe aus den schützenden Garagen herausgeholt werden. Denn im Alltag werden die über 30 Jahre alten Autos meistens nicht mehr bewegt. Was allerdings nicht für die Simson Mopeds gilt, die auch die heutige Jugend mobilisieren. Einfach, weil man mit diesen Zweitaktern immer noch 60 fahren darf. Allerdings war man zu DDR-Zeiten nicht nur mit dem Zweitakter unterwegs. Auch in der jungen DDR wurden noch große Viertaktmotoren hergestellt, wie es diese schön restaurierten Sachsenring P240 beweisen. Auch die großen Dieselmotoren von W50 und Co. takten natürlich vierfach. Und dann gilt es, beispielsweise auch die Kraftfahrzeuge aus sowjetischer Produktion zu erwähnen, die bis weit in die 1990er Jahre mit einer Fiat-Lizenz den Lada herstellten und nicht nur in den Osten Deutschlands exportierten. Skoda, Dacia, Zastava oder Saboroschitz wären weitere Marken, die es zu benennen gilt, die teilweise noch heute neue Modelle präsentieren. Es fiel diesmal auf, dass an vielen der herauspolierten Schätzchen zu verkaufen Schilder hingen. Hier scheint sich wohl ein Generationswechsel anzukündigen. Nach der Oma ist natürlich vor der Oma, sodass auch im kommenden Jahr wieder mit einem solchen Treffen in Magdeburg zu rechnen ist. Und vielleicht kommt dann ja noch der eine oder andere Motorwagen dazu, der sich derzeit noch in der Restaurierungsphase befindet.

0: Bei Schwerpunktkontrollen an Schulen, durchgeführt vom Magdeburger Ordnungsamt, mussten zahlreiche Verstöße gegen das Jugendschutzgesetz festgestellt werden. So ermittelten die Einsatzkräfte innerhalb kürzester Zeit bei kontrollierten Minderjährigen E-Zigaretten und Tabakprodukte. Neben der Sicherstellung der für Minderjährige verbotenen Suchtmittel ging es dem Ordnungsamt auch um entsprechende Belehrungen und man wollte Informationen zu den mutmaßlichen Verkaufsstellen erlangen, die den Jugendlichen die für sie verbotenen Substanzen verkauft haben. Dabei machten die Beamten auch darauf aufmerksam, dass auch eine mögliche Erlaubnis oder Duldung der Eltern für das Rauchen oder Dampfen in der Öffentlichkeit das Verbot nicht aushebelt. Im Gegenteil, auch für diesen Personenkreis kann man Ordnungswidrigkeitsverfahren erhalten und dann bis zu 50.000 Euro Bußgeld bezahlen müssen. 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
0: Willkommen zurück. Offensichtlich scheint die oft beschriebene Pflegemisere nicht so schlimm zu sein, zumindest für das Städtische Klinikum Magdeburg. Denn das vermeldete nicht nur die Besetzung aller 37 Ausbildungsplätze, sondern auch die Möglichkeit, aus wesentlich mehr Bewerbern wählen zu können. Der Ausbildungskoordinator des Klinikums wertet diesen Umstand auch als Ergebnis vergangener Bemühungen, nicht nur zur positiven Wahrnehmung des Klinikums als Arbeitgeber, sondern auch als Anbieter sicherer Jobs. Der Bedarf nach entsprechender Ausbildung sei da und man freue sich, diesen auch decken zu können. Die Ausbildung im städtischen Klinikum dauert 3 Jahre und man sieht sich wohl auch in der Lage, fertige Pflegekräfte nach erfolgreich absolvierter Ausbildung in eine Festanstellung zu übernehmen.

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1: Ja, hallo erstmal. Ich weiß ja gar nicht, ob Sie es überhaupt interessiert. Ich erzähle es Ihnen trotzdem. Ja, am Sonntag ist Wahl. Einige haben es nicht mitbekommen, die anderen, die es nicht mitbekommen haben. Ich sag's nochmal, es ist Wahl. Und mein kleiner Tipp, geht hin. Es ist mir ja persönlich egal, wen ihr wählt, aber wählt irgendjemanden. Ab oder an oder was immer ihr da tut, kreuzt an. Zwei Stimmen habt ihr. Okay. Eure Stimme ist dann weg, man wird leiser. Ich habe selber jetzt erlebt, ich habe meine Stimme auch heute, wenn ich das hier spreche, abgegeben und Sie merken schon, sie klingt ein bisschen belegt, weil ich zwei Stimmen verloren habe. Aber man hat ja noch ein paar andere. Und zur Not kann man die Stimme verstellen, auch das geht. Wichtig ist nur, dass man wählen geht. Warum? Ja, weil wenn man sich zum Beispiel umguckt, nehmen wir mal die Baustellen, ein Thema, über das ich immer wieder gerne spreche, wir kriegen neue dazu, große Überraschung, demnächst ist die Innenstadt nicht mehr anfahrbar. Auch nicht mehr anfliegbar. Bei Flughafen haben wir ja eh nicht. Jedenfalls kommt man da gar nicht mehr hin. Und wenn Sie jetzt nach Berlin fahren wollen, ja, dann müssen Sie erstmal nach Burg kommen mit dem Bus, wenn der fährt. Und dann können Sie nach Berlin, also Charlottenburg, also nicht die Innenstadt, um Gottes Willen, nein. Aber Sie sind ziemlich nah dran. Also es ist toll. Und ich mag das. Und die Stadthalle ist wieder teurer geworden. Wie überraschend. Jedes Mal wieder ein Millionchen mehr. Immer wenn man denkt, jetzt ist sie schon teuer genug. Nochmal ein Millionchen, nochmal ein Millionchen, damit wir im nächsten Jahr das Festival der Moderne dort feiern können. Was? Genau, das fragen sich alle. Was ist das eigentlich? Ist egal, es gibt Geld dafür, weil dafür ist Geld da, weil wir für anderes nichts mehr haben. Aber dafür verstehen Sie jetzt, warum Sie zur Wahl müssen. Wählen Sie die möglicherweise, die sagen, was für ein Unsinn dort passiert, und wählen Sie die, die Ihnen nicht nur versprechen, alles wird anders oder wir rächen uns jetzt oder wir holen uns unser Land zurück. Welches unser und wie zurück und bis wann wollen wir dann gehen? Aber ich sage Ihnen trotzdem nicht, wen Sie wählen sollen und wen nicht. Das heißt, doch eine Kleinigkeit sage ich schon. Bitte, bitte, bitte. Nicht das kleine Bündnis Sarah Wagenknecht. Die haben sich gerade wieder gespalten in Thüringen. Das haben sie schon in Brandenburg getan. Und das ist das Erste, was sie hier tun werden. Wenn sie die ankreuzen, kommen die mit 4 Mann rein und es gehen 5 Mann wieder raus, aber aus 3 verschiedenen Parteien. Also machen sie das vielleicht nicht. Alles andere völlig egal. Genießen den Wahltag. Gehen Sie vielleicht dort zum Otterslebener Volksfest. Dann gibt's noch eine Musikshow. Es gibt so viel und es kostet überall keinen Eintritt. Gehen Sie überall hin, wo es keinen Eintritt kostet. Und sonst lümmeln Sie sich abends bei den Wahlpartys. Und gehen Sie den Politikern, die Sie gewählt haben, dann auf den Geist. Sagen Sie direkt, was Sie wollen. Sie können ja mit dem Buffet anfangen und enden mit größeren Dingen. Machen Sie's. Wählen Sie, gehen Sie und ansonsten eine richtig gute Zeit. Bis bald.
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3: 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Wettervorhersage für den 3. und 4. September. In der Nacht zum Freitag gibt es eine meist starke Bewölkung. Dabei wird es überwiegend trocken sein. Die Nachttemperaturen liegen bei 18 bis 16 Grad. Der Wind weht schwach und weiter böig aus südwestlicher Richtung. Am Freitag gibt es eine wechselnde bis starke Bewölkung. Es ist vormittags trocken, am Nachmittag wird dann zeitweise schauerartiger Regen fallen. Die Tageshöchsttemperaturen erreichen 23 bis 25 Grad. Der Wind weht erst mäßig, nachmittags frisch und in sehr kräftigen Böen, weiter aus dem Westen. Der UV-Index liegt beim niedrigen Wert 2. Die weiteren Aussichten bis zum Montag. Am Wochenende wird es eine wechselnde Bewölkung geben. Vorübergehend wird es am Samstag nass. Ein kräftiger, böig auffrischender Wind ist auch mit dabei. Dann setzt sich immer mehr die Sonne durch und die Temperaturen steigen wieder.
4: Im Stadtarchiv in der Mittagstraße ist ab sofort eine neue Dauerausstellung zur Geschichte des Archivs zu sehen. Die begann als Immobilie bereits vor etwa 200 Jahren, im Jahr 1839 als Runkelrüben-Zuckerfabrik. Die Zuckerproduktion endete hier nach dem Zweiten Weltkrieg. Ab 1946 residierte am selben Ort die Magdeburger Werkzeugmaschinenfabrik. Das Stadtarchiv ist seit 2013 dort zu finden. Diese Geschichte kann man nun bis zum 30. November dort besichtigen. Dann schließt die Einrichtung an diesem Ort, um sich einer umfangreichen Sanierung zu unterziehen. Man will die Magazinkapazitäten erweitern und für bessere Energieeffizienz sorgen. Am Wochenende findet in Ottersleben wieder das beliebte Heimatfest statt. Rund um den Eichplatz hat man ein umfangreiches Programm in Angebot, das es zu besuchen lohnt. Deswegen kann man dort auch nicht mehr mit dem Auto oder dem Bus entlang fahren, weshalb das Heimatfest nur fußläufig zu erreichen ist. Zum Festival des Liedes lädt man am Freitag zum gemeinsamen Singen auf die Terrasse des Gesellschaftshauses. Marianne Holzwang wird dabei die Anleitung übernehmen. Zwischen 18 und 19 Uhr wird gesungen. Und wenn man schon mal da ist, dann könnte man ab 19:30 auch noch dem Liederabend im Gesellschaftshaus lauschen, dargeboten von Marcel Brunner und Dorina Tschakarowa. Hier kostet es keinen Eintritt, man wird aber den Hut herumgehen lassen. Ja, wir sehen uns bestimmt am Freitag wieder, wenn es um 18 Uhr ein neues Direktmagazin gibt und danach folgt der obligatorische Besuch im Talkwerk. Bis dahin, auf Wiederfernsehen und bleiben Sie gesund.
5: Du wirst nach Südamerika reisen für eine Kreuzfahrt.
6: Gibt's einen Haken?
5: Um mir ein Paket nach Frankreich zu bringen. Auf Schiffen wird weniger kontrolliert.
6: Es gibt einen Haken.
5: Es gibt drei Regeln. Regel Nummer 1, niemals das Paket öffnen.
6: Was ist das? Das Marsupilami.
5: Regel Nummer 2, geh sorgfältig damit um.
6: Erwischt!
5: Regel Nummer 3, sei so diskret wie möglich.
6: Hola, wie geht's?
5: Und du nimmst deine Frau und deinen Sohn mit. Zusammen fällt dir weniger auf.
7: Wer zuerst lacht, kriegt eine Backpfeife. Du bist ja völlig durchgeknallt.
6: Das Marsupilami ist ein Vermögen wert.
8: Wir sind auf der Suche nach einem Tier. Gelb, mit schwarzen Punkten. Jeder, der Informationen zu diesem Tier hat, hebt die Hand.
6: Oh. Das war nicht ich!

0: Es kommt näher. Wir gehen in Flammen auf.
1: Helfen Sie mir, ich komme nicht raus.

0: Was für dich der Sinn des Lebens?
1: Wunder machst du es nicht, wa?
2: Kennst du den Schriftsteller Johann Gottfried Säumer? Der ist damals einfach losgewandert bis ans Ende von Europa. Spaziergang nach Syrakus. Ich dachte mir, das mache ich auch. Aber dann wieder zurück in meine kleine DDR.
1: Das ist Wahnsinn.
2: Ich würde gern mit dir nach Italien wandern.
0: Ja, wenn du mir die richtigen Schuhe besorgst.
3: Guten Tag, Paul Gombitz hier. Gibt es eine Möglichkeit, Italien näher zu kommen als Mitglied der Liga für Völkerfreundschaft?
4: Wollen Sie hinreisen?
3: Soweit habe ich da jetzt noch gar nicht gedacht.
2: Paul Gombitz, Rostock. Ich will segeln lernen.
3: Jetzt.
0: Paul, du machst keinen Mist.
2: Nee.
5: Prüfung bestanden, mein Junge.
6: Militärtechnik. Ich melde pflichtig.
7: Auf Wiedersehen.
2: Auf Wiedersehen.
0: Was ist das? Habe ich bei dir gefunden, Paul?
8: Das sind 4000 Mark West.
0: Du bist ein Lügner, Paul.
2: Egal, wohin ich mit meinem Boot abdrifte, ich werde immer wiederkommen. Immer, immer, immer.
9: Willkommen in der Bundesrepublik Deutschland, Herr Gombitz.
8: Der kleine Paul.
2: Die ganzen Jahre gespart.
9: Mein lieber Herr Kokoschinski, da kannst du aber auch nicht mit Verkassemer tuckeln, ne?
2: Ich hab's geschafft, Anne. Ich betrachte meinen Grenzübertritt nicht als Flucht. Ich will zurück in die DDR. Und das war immer klar.
10: Sie haben eine schwere Straftat begangen.
2: Der Sinn des Lebens. Durch die Welt reisen und einen Ort finden, wo man hingehört. Sowas.

0: Was führt dich bloß an diesen gottverlassenen Ort?
1: Ich bin es, Hein.
2: Ist das die Möglichkeit?
3: Ich hatte einen Sohn, der hieß auch Hein. Ich habe ihn nie wieder gesehen.
1: Ich bin dein Sohn, Hein.
3: Aber nein, Hein sah ganz anders aus.
1: Ich erkenne ihn nicht.
4: Er sieht verändert aus.
5: Weshalb sollte jemand hierher kommen und sich als Hein ausgeben?
1: Das hier ist meine Heimat. Ich habe ja wohl ein Recht, hier zu sein.
5: Das Gericht möchte sich einen Überblick über deine Fähigkeiten verschaffen. Du bist doch von hier, oder nicht?
6: Gib doch endlich zu, dass du mich erkennst.
5: Was hat er denn verbrochen?
7: Sollte dieser Betrüger noch irgendwem etwas antun, klebt Blut an deinen Händen.
1: Wenn ich nicht Hein bin, wie kann es sein, dass ich mich an alles erinnere?
8: Du bist nicht Hein, du bist ein Betrüger.
3: Glaubst du, ich weiß doch immer nicht, was hier vor sich geht?

0: Das Interesse an der Briefwahl ist für die kommende Landtagswahl ungebrochen hoch. So haben mit 335.000 etwa 20% aller Wahlberechtigten diesen Service angefordert. Eine Möglichkeit, die noch bis zum Freitag in Anspruch genommen werden kann. Zumindest, wenn man seine Unterlagen direkt in den Briefwahlstellen abholt und dort auch gleich wieder abgibt. Wirkliche Briefwähler, die ihre Unterlagen auf dem Postweg verschicken, müssten diese so in den Briefkasten werfen, dass sie spätestens am Samstag vor Ort sind. Und damit ein herzliches Willkommen zum MDF1 Direktmagazin am Donnerstag. Schon jetzt ist das Interesse an der Briefwahl höher als bei der letzten Landtagswahl. Damals waren es etwa 20.000 weniger als diesmal. Als erstes Indiz für das hohe Interesse an diesem Wahlgang. Man wird sehen, wie am Sonntag die Wahlbeteiligung insgesamt ausgefallen ist. Einmal im Jahr lädt die Medienanstalt Sachsen-Anhalt zum hallischen Mediengespräch. Diesmal das Thema Meinung, Macht und Medien. Wie plural ist der öffentliche Diskurs? Zunächst gab es einen Impulsvortrag von Alexander Teske, einem ehemaligen Redakteur bei der Tagesschau in Hamburg, der derzeit mit seinem Buch Tagesschau Inside einen Bestseller veröffentlicht hat. Eine Kritik am öffentlich-rechtlichen Nachrichtenformat. Doch öffentlich-rechtliches Fernsehen ist nicht der Nabel der Welt. Es gibt heute ein nahezu unüberschaubares Angebot an Nachrichtenaussendern, ob über die sozialen Medien, die Zeitungen oder den privaten Rundfunk. Die Verbreitungswege sind vielfältig und sie alle richten sich an den Rezipienten. Darum ging es dann auch in der anschließenden Panel-Diskussion, zu dem neben Alexander Teske auch noch der Verleger Holger Friedrich und der Publizist Ralf Schuler im Podium Platz nahmen. Dabei ist Schuler derzeit besonders bekannt für seine Interviews, die er für das Nachrichtenportal News führt. Und das steht ja für eine eher sehr konservative Sicht auf den Politikbetrieb.
1: Also ich finde, mit diesen Rechts-Links-Geschichten sollte man in der Politik reden, aber bei Medieninhalten ist einfach, kann man sich angucken, ob das versucht, die Wahrheit oder die Realität abzubilden. Und ob eine Wahrheit oder eine Realität rechts oder links ist, hat aus meiner Sicht eigentlich keine Bedeutung. Also entweder ich stelle einen Politiker vor, dann ist der Politiker so. Und interessanterweise kriegen die meisten Zuschauer auch mit, ob der versucht, eine Fassade aufzubauen, ob er ehrlich ist, ob er unehrlich ist. Auch wenn man ihn nicht versucht, irgendwie ehrenrührig zu befragen.
0: Dabei ist zu beobachten, dass im Osten Deutschlands das politische Weltgeschehen oft ganz anders reflektiert wird, als es die vor allem in der alten Bundesrepublik verlegten sogenannten Leitmedien vorzugeben meinen. Anlass für den zunächst branchenfremden Verleger Holger Friedrich, zunächst die Berliner Zeitung zu übernehmen und seit kurzem mit der Ostdeutschen Allgemeinen Zeitung sogar noch ein neues Printmedium herauszugeben, das einen speziell ostdeutschen Blick publizieren will.
2: Na klar, die Qualitätsmedien wären aufgrund dieses Dissens zwischen medialer Wirklichkeit und realer Lebenswirklichkeit gerade im Osten nicht gelesen. Also es sind einstellige Prozentzahlen, die sie von ihrer Auflage im Osten verkaufen. Insofern sind sie nicht Existenz. Diese Meinungsführerschaft, die ist eine theoretische, die ist praktisch nicht da. Natürlich gibt es da schlechte Laune, wenn dann andere Anbieter aus dem alternativen Umfeld in diese Lücke reingehen. Das ist Wettbewerb. Der muss nur nach fairen und für alle gleichen Spielregeln erfolgen. Und dann ist Wettbewerb was Grundpositives. Also wir können da nichts Schlechtes dran sehen.
0: Im Grunde kann man feststellen, dass über alle Medien hinweg in Deutschland ein breites Spektrum an Meinungen publiziert wird, um dann aus den gebotenen Publikationen sich sein eigenes Weltbild zurechtzuzimmern. Ja, das ist immer noch die nicht gerade leichte Aufgabe des Konsumenten.
3: Auf der einen Seite jubeln die Fans in Blau-Weiß in den Rängen des Fußballstadions, auf der anderen Seite tun es ihnen die Fans der SCM-Handballer gleich. Und direkt dazwischen können die Magdeburger, egal ob Sportfanatiker oder nicht, schon bald ihre Wocheneinkäufe erledigen. Denn der Rewe-Markt von Kauffrau Cindy Wilgotzki zieht um auf die Fläche zwischen der Friedrich-Ebert-Straße, Berliner Chaussee und dem Gübserweg, direkt zwischen den beiden Sportarenen. Nur knapp 300 Meter entfernt vom bisherigen Standort, aber mit deutlich mehr Platz auf dem neuen Areal, wo am Mittwoch der symbolische erste Spatenstich gesetzt wurde.
4: Wir haben jetzt aktuell 1100 Quadratmeter und wir werden dann mit 1600 Quadratmeter unseren neuen Rewe-Markt eröffnen und können dann auch die ganzen Konzeptelemente, die die Rewe hat, wie eine frische Theke mit Fleisch, Wurst, Käse, Deli am Markt werden wir haben, wo der Kunde sich ein schnelles Imbiss holen oder einen schnellen Imbiss holen kann oder auch ein schönes Mittagsmenü. Diese Konzeptelemente werden wir dann hier alle mit in unserem neuen Rewe-Markt haben.
3: Nicht nur die Verkaufsfläche wird vergrößert, sondern auch der Außenbereich des Marktes. 127 Parkplätze stehen den Rewe-Kunden am neuen Standort insgesamt zur Verfügung, sowie eine Vielzahl an Fahrradstellplätzen. Zusätzliche Gehwege, Baumpflanzungen und Begrünungen auf dem Dach sollen das Umfeld aufwerten. Verglaste Kühlregale, LED-Beleuchtung und moderne Gebäudetechnik sorgen unter anderem dafür, dass dieser Markt nur etwa halb so viel Energie verbraucht wie vergleichbare Bauwerke. Schon im kommenden Sommer sollen die Fertigstellung und der Umzug an die neue Adresse erfolgen.
4: Wir werden unseren jetzt aktuellen Markt denn für 3 bis 4 Wochen vorher schließen und nehmen dann im Prinzip die Ware, also die Koloware, so nennen wir das, zieht dann mit einfach nur rüber. Und die Frische kommt natürlich neu. Das ist für uns ein Vorteil. Wir können eigentlich fast die Ware hier rüber transportieren, da es ja auch so nah ist. Und demzufolge ist das ein schönes Beiargument beziehungsweise ja schöne Sache, dass wir einfach nur rüberziehen müssen.
3: Und auch für die Kundschaft ist die neue Lage von Vorteil. Vor allem für diejenigen, die so nach ausgiebigem Bejubeln ihres Lieblingsteams noch entspannt das Nötigste für die Afterparty kaufen können.
4: Ja, wir haben natürlich ein gemischtes Publikum. Wir haben unsere Fußballfans, die hier regelmäßig bei uns einkaufen kommen. Wir haben die Handballfans. Wir haben Sportler. Wir haben im Prinzip alle Stammkunden. Ist sehr durchwachsen und das ist auch, macht die ganze Sache sehr, sehr spannend und interessant.
0: Es wurde ja bereits angekündigt, aber seit dem 1. September ist der Zusammenschluss endgültig vollzogen. Die Krankenhäuser St. Elisabeth, St. Barbara und Martha Maria firmieren nur noch als christliches Klinikum Halle. Mit dem offiziellen Start soll sich das Gesicht der drei Häuser etwas verändern. Und die drei Krankenhäuser werden sich zukünftig noch mehr spezialisieren. Die Einrichtung insgesamt ist durch den Zusammenschluss zu einer der größten Arbeitgeber der Stadt geworden. Rund 3000 Mitarbeiter sind nun in der neuen Gesellschaft beschäftigt. Gemeinsam wird man Synergien heben und Abläufe effizienter gestalten. Darüber hinaus sieht man sich in der Lage, den Mitarbeitenden völlig neue Entwicklungsmöglichkeiten anzubieten. Das alles wird natürlich auch positive Auswirkungen auf die Patienten haben, die sich einer Einrichtung anvertrauen können, die Spitzenmedizin anbieten kann. Das Interesse an alten Autos, die interessierte Sammler über die Zeiten gerettet haben, ist ungebrochen. Das gilt auch für Autos, die einst die DDR mobilisierten und die die großen Verschrottungsaktionen nach der Wende überstanden haben. Bereits 1998 organisierten die IFA-Freunde Magdeburg ein erstes Treffen im Rahmen der Bundesgartenschau und man nannte es OMMA, ein Akronym für Ostmobile Meeting Magdeburg. Am vergangenen Wochenende stand die nunmehr 27. Ausgabe an und das Echo auf die Einladung war wie immer überwältigend. Auf der einen Seite die Besitzer der Autos, auf der anderen die Besucher des Elbauenparkes, die mal wieder so fühlen wollten, wie es denn damals so war auf dem Parkplatz vor dem Palast der Republik. Derzeit sind in Deutschland immer noch etwa 40.000 Trabant zugelassen und vom Wartburg sollen es immerhin noch gut 9.000 sein, die für solche Anlässe aus den schützenden Garagen herausgeholt werden. Denn im Alltag werden die über 30 Jahre alten Autos meistens nicht mehr bewegt. Was allerdings nicht für die Simson Mopeds gilt, die auch die heutige Jugend mobilisieren. Einfach, weil man mit diesen Zweitaktern immer noch 60 fahren darf. Allerdings war man zu DDR-Zeiten nicht nur mit dem Zweitakter unterwegs. Auch in der jungen DDR wurden noch große Viertaktmotoren hergestellt, wie es diese schön restaurierten Sachsenring P240 beweisen. Auch die großen Dieselmotoren von W50 und Co. takten natürlich vierfach. Und dann gilt es, beispielsweise auch die Kraftfahrzeuge aus sowjetischer Produktion zu erwähnen, die bis weit in die 1990er Jahre mit einer Fiat-Lizenz den Lada herstellten und nicht nur in den Osten Deutschlands exportierten. Skoda, Dacia, Zastava oder Saborosz wären weitere Marken, die es zu benennen gilt, die teilweise noch heute neue Modelle präsentieren. Es fiel diesmal auf, dass an vielen

der herauspolierten Schätzchen zu verkaufen Schilder hingen. Hier scheint sich wohl ein Generationswechsel anzukündigen. Nach der Oma ist natürlich vor der Oma, sodass auch im kommenden Jahr wieder mit einem solchen Treffen in Magdeburg zu rechnen ist. Und vielleicht kommt dann ja noch der eine oder andere Motorwagen dazu, der sich derzeit noch in der Restaurierungsphase befindet.

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1: Ja, hallo erstmal. Ich weiß ja gar nicht, ob Sie es überhaupt interessiert. Ich erzähle es Ihnen trotzdem. Ja, am Sonntag ist Wahl. Einige haben es nicht mitbekommen, die anderen, die es nicht mitbekommen haben. Ich sag's nochmal, es ist Wahl. Und mein kleiner Tipp, geht hin. Es ist mir ja persönlich egal, wen ihr wählt, aber wählt irgendjemanden. Ab oder an oder was immer ihr da tut, kreuzt an. Zwei Stimmen habt ihr. Okay, eure Stimme ist dann weg, man wird leiser. Ich habe selber jetzt erlebt, ich habe meine Stimme auch heute, wenn ich das hier spreche, abgegeben. Und Sie merken schon, sie klingt ein bisschen belegt, weil ich zwei Stimmen verloren habe. Aber man hat ja noch ein paar andere. Und zur Not kann man die Stimme verstellen, auch das geht. Wichtig ist nur, dass man wählen geht. Warum? Ja, weil wenn man sich zum Beispiel umguckt, nehmen wir mal die Baustellen, ein Thema, über das ich immer wieder gerne spreche, wir kriegen neue dazu, große Überraschung, demnächst ist die Innenstadt nicht mehr anfahrbar, auch nicht mehr anfliegbar, beim Flughafen haben wir ja eh nicht, jedenfalls kommt man da gar nicht mehr hin. Und wenn Sie jetzt nach Berlin fahren wollen, ja, dann müssen Sie erstmal nach Burg kommen, mit dem Bus, wenn der fährt. Und dann können Sie nach Berlin, also Charlottenburg, also nicht die Innenstadt, um Gottes Willen, nein, aber Sie sind ziemlich nah dran. Also es ist toll und ich mag das und die Stadthalle ist wieder teurer geworden. Wie überraschend. Jedes Mal wieder ein Millionchen mehr. Immer wenn man denkt, jetzt ist sie schon teuer genug, nochmal ein Millionchen, nochmal ein Millionchen, damit wir im nächsten Jahr das Festival der Moderne dort feiern können. Was? Genau, das fragen sich alle. Was ist das eigentlich? Ist egal, es gibt Geld dafür, weil dafür ist Geld da, weil wir für anderes nichts mehr haben. Aber dafür verstehen Sie jetzt, warum Sie zur Wahl müssen. Wählen Sie die möglicherweise, die sagen, was für ein Unsinn dort passiert, und wählen Sie die, die Ihnen nicht nur versprechen, alles wird anders oder wir rächen uns jetzt oder wir holen uns unser Land zurück. Welches unser und wie zurück und bis wann wollen wir dann gehen? Aber ich sage Ihnen trotzdem nicht, wen Sie wählen sollen und wen nicht. Das heißt doch, eine Kleinigkeit sage ich schon. Bitte, bitte, bitte. Nicht das kleine Bündnis Sarah Wagenknecht. Die haben sich gerade wieder gespalten in Thüringen. Das haben sie schon in Brandenburg getan. Und das ist das Erste, was sie hier tun werden. Wenn sie die ankreuzen, kommen die mit 4 Mann rein und es gehen 5 Mann wieder raus, aber aus 3 verschiedenen Parteien. Also machen Sie das vielleicht nicht. Alles andere völlig egal. Genießen Sie den Wahltag. Gehen Sie vielleicht dort zum Ottersleben Volksfest. Dann gibt's noch eine Musikshow. Es gibt so viel und es kostet überall keinen Eintritt. Gehen Sie überall hin, wo es keinen Eintritt kostet. Und sonst lümmeln Sie sich abends bei den Wahlpartys. Und gehen Sie den Politikern, die Sie gewählt haben, dann auf den Geist. Sagen Sie direkt, was Sie wollen. Sie können ja mit dem Buffet anfangen und enden mit größeren Dingen. Machen Sie's. Wählen Sie, gehen Sie und ansonsten eine richtig gute Zeit. Bis bald.
2: 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Wettervorhersage für den 3. und 4. September. In der Nacht zum Freitag gibt es eine meist starke Bewölkung. Dabei wird es überwiegend trocken sein. Die Nachttemperaturen liegen bei 18 bis 16 Grad. Der Wind weht schwach und weiter böig aus südwestlicher Richtung. Am Freitag gibt es eine wechselnde bis starke Bewölkung. Es ist vormittags trocken, am Nachmittag wird dann zeitweise schauerartiger Regen.

0: Die Tageshöchsttemperaturen erreichen 23 bis 25 Grad. Der Wind weht erst mäßig, nachmittags frisch und in sehr kräftigen Böen, weiter aus dem Westen. Der UV-Index liegt beim niedrigen Wert 2. Die weiteren Aussichten bis zum Montag. Am Wochenende wird es eine wechselnde Bewölkung geben. Vorübergehend wird es am Samstag nass. Ein kräftiger, böig auffrischender Wind ist auch mit dabei. Dann setzt sich immer mehr die Sonne durch und die Temperaturen steigen wieder.
1: Das Pestalozzi-Parkfest im gleichnamigen Park in Halle Süd wird in diesem Jahr bereits am Freitag beginnen. So gibt es ab 18 Uhr eine ökumenische Andacht und im Anschluss einen Laternenumzug. Und um 19.30 Uhr beginnt das Sommerkino, wobei man sich mit dem zu zeigenden Film bedeckt hält. Es soll schließlich eine Überraschung werden. Ja, wir sehen uns bestimmt am Freitag wieder, wenn es um 18 Uhr ein neues Direktmagazin gibt und danach folgt der obligatorische Besuch im Talkwerk. Bis dahin auf Wiedersehen und bleiben Sie gesund.
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3: Gibt's einen Haken?
2: Um mir ein Paket nach Frankreich zu bringen. Auf Schiffen wird weniger kontrolliert.
3: Es gibt einen Haken.
2: Es gibt drei Regeln. Regel Nummer 1, niemals das Paket öffnen.
3: Was ist das? 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
4: Erwischt!
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3: Hola, wie geht's?
2: Und du nimmst deine Frau und deinen Sohn mit. Zusammen fällt er weniger auf.
5: Wer zuerst lacht, kriegt eine Backpfeife. Du bist ja völlig durchgeknallt.
3: Das Marsupilami ist ein Vermögen wert.
6: Wir sind auf der Suche nach einem Tier. Gelb, mit schwarzen Punkten. Jeder, der Informationen zu diesem Tier hat, hebt die Hand.
3: Das war nicht ich.
7: Es kommt näher. Wir gehen in Flammen auf.
8: Helfen Sie mir, ich komme nicht raus.

0: Was für dich der Sinn des Lebens?
1: Wunder machst du es nicht, wa?
2: Kennst du den Schriftsteller Johann Gottfried Säume? Der ist damals einfach losgewandert bis ans Ende von Europa. Spaziergang nach Syrakus. Ich dachte mir, das mache ich auch. Aber dann wieder zurück in meine kleine DDR.
1: Das ist Wahnsinn. Ich würde gern mit dir nach Italien wandern.
0: Ja, wenn du mir die richtigen Schuhe besorgst.
3: Guten Tag, Paul Gompitz hier. Gibt es eine Möglichkeit, Italien näher zu kommen als Mitglied der Liga für Völkerfreundschaft?
4: Wollen Sie hinreisen?
3: Soweit habe ich da jetzt noch gar nicht gedacht.
5: Paul Gompitz, Rostock. Ich will segeln lernen.
3: Jetzt.
0: Paul, du machst keinen Mist.
5: Nee.
6: Prüfung bestanden, mein Junge.
7: Militärtechnik. Ist meldepflichtig.
8: Auf Wiedersehen.
5: Auf Wiedersehen.
0: Was ist das? Habe ich bei dir gefunden, Paul?
9: Das sind 4000 Mark West.
0: Du bist ein Lügner, Paul.
2: Egal, wohin ich mit meinem Boot abdrifte, ich werde immer wiederkommen. Immer, immer, immer.
10: Willkommen in der Bundesrepublik Deutschland, Herr Gompitz.
11: Der kleine Paul.
2: Die ganzen Jahre gespart.
10: Mein lieber Herr Kokoschinski, da kannst du aber auch nicht mit verkassemmer tuckeln, ne?
2: Ich hab's geschafft, Anne. Ich betrachte meinen Grenzüberschritt.

0: Rücktritt nicht als Flucht. Ich will zurück in die DDR. Und das war immer klar.
1: Sie haben eine schwere Straftat begangen.
0: Der Sinn des Lebens. Durch die Welt reisen und einen Ort finden, wo man hingehört. Sowas.

0: Was führt dich bloß an diesen gottverlassenen Ort?
1: Ich bin es, Hein. Ist das die Möglichkeit?
2: Ich hatte einen Sohn, der hieß auch Hein. Ich habe ihn nie wieder gesehen.
1: Ich bin dein Sohn, Hein.
2: Aber nein, Hein sah ganz anders aus.
3: Ich erkenne ihn nicht.
4: Er sieht verändert aus.
5: Weshalb sollte jemand hierher kommen und sich als Hein ausgeben?
1: Das hier ist meine Heimat. Ich habe ja wohl ein Recht, hier zu sein.
5: Das Gericht möchte sich einen Überblick über deine Fähigkeiten verschaffen. Du bist doch von hier, oder nicht?
6: Gib doch endlich zu, dass du mich erkennst.
5: Was hat er denn verbrochen?
7: Sollte dieser Betrüger noch irgendwem etwas antun, klebt Blut an deinen Händen.
1: Wenn ich nicht Hein bin, wie kann es sein, dass ich mich an alles erinnere?
8: Du bist nicht Hein, du bist ein Betrüger.
2: Glaubst du, ich weiß doch immer nicht, was hier vor sich geht?

0: Ehrlichen Anschlag auf eine junge Staatsanwältin hat heute der Prozess begonnen.
1: Die Mittäter Röders, mindestens zwei, wie wir noch belegen werden, wurden nicht ermittelt. Es bestand und besteht Verdunklungsgefahr.
2: Röder und seine Freunde machen das nicht zum ersten Mal.
3: Frau Kern, Sie sollen sich aus meinen Ermittlungen raushalten.
2: Okay.
4: Ich brauche schnell zurück.
3: Warum haben Sie denn kein Vertrauen? Ihre eigene Behörde.
2: Können Sie einstellen?
3: Auf wessen Seite stehen Sie eigentlich?
2: Hat sich einer dieser Männer angegriffen?
5: Ich will niemanden anzeigen.
2: Sprechen Sie mit mir.
6: Wegen der Staatsanwältin bringe ich unser Leben nicht in Gefahr.
7: Ich will mit Ihren Methoden nichts zu tun haben.
2: Sagen Sie das auch, wenn wir einen Rechtsextremen als Behördenleiter haben?
7: Auch Rechtsextreme dürfen Staatsanwälte sein.

Das Interesse an der Briefwahl ist für die kommende Landtagswahl ungebrochen hoch. So haben mit 335.000 etwa 20% aller Wahlberechtigten diesen Service angefordert. Eine Möglichkeit, die noch bis zum Freitag in Anspruch genommen werden kann.

0: Zumindest wenn man seine Unterlagen direkt in den Briefwahlstellen abholt und dort auch gleich wieder abgibt. Wirkliche Brieffehler, die ihre Unterlagen auf dem Postweg verschicken, müssten diese so in den Briefkasten werfen, dass sie spätestens am Samstag vor Ort sind. Und damit ein herzliches Willkommen zum MDF1 Direktmagazin am Donnerstag. Schon jetzt ist das Interesse an der Briefwahl höher als bei der letzten Landtagswahl. Damals waren es etwa 20.000 weniger als diesmal. Als erstes Indiz für das hohe Interesse an diesem Wahlgang. Man wird sehen, wie am Sonntag die Wahlbeteiligung insgesamt ausgefallen ist.
1: Auf der einen Seite jubeln die Fans in Blau-Weiß in den Rängen des Fußballstadions. Auf der anderen Seite tun es ihnen die Fans der SCM-Handballer gleich. Und direkt dazwischen können die Magdeburger, egal ob Sportfanatiker oder nicht, schon bald ihre Wocheneinkäufe erledigen. Denn der Rewe-Markt von Kauffrau Cindy Wilgotzki zieht um auf die Fläche zwischen der Friedrich-Ebert-Straße, Berliner Chaussee und dem Gübserweg, direkt zwischen den beiden Sportarenen. Nur knapp 300 Meter entfernt vom bisherigen Standort, aber mit deutlich mehr Platz auf dem neuen Areal, wo am Mittwoch der symbolische erste Spatenstich gesetzt wurde.
2: Wir haben jetzt aktuell 1100 Quadratmeter und wir werden dann mit 1600 Quadratmeter unseren neuen Rewe-Markt eröffnen und können dann auch die ganzen Konzeptelemente, die die Rewe hat, wie eine frische Theke mit Fleisch, Wurst, Käse, Deli am Markt werden wir haben, wo der Kunde sich ein schnelles Imbiss holen oder einen schnellen Imbiss holen kann oder auch ein schönes Mittagsmenü. Diese Konzeptelemente werden wir denn hier alle mit in unserem neuen Rewe-Markt haben.
1: Nicht nur die Verkaufsfläche wird vergrößert, sondern auch der Außenbereich des Marktes. 127 Parkplätze stehen den Rewe-Kunden am neuen Standort insgesamt zur Verfügung, sowie eine Vielzahl an Fahrradstellplätzen. Zusätzliche Gehwege, Baumpflanzungen und Begrünungen auf dem Dach sollen das Umfeld aufwerten. Verglaste Kühlregale, LED-Beleuchtung und moderne Gebäudetechnik sorgen unter anderem dafür, dass dieser Markt nur etwa halb so viel Energie verbraucht wie vergleichbare Bauwerke. Schon im kommenden Sommer sollen die Fertigstellung und der Umzug an die neue Adresse erfolgen.
2: Wir werden unseren jetzt aktuellen Markt denn für 3 bis 4 Wochen vorher schließen und nehmen dann im Prinzip die Ware, also die Koloware, so nennen wir das, zieht dann mit einfach nur rüber. Und die Frische kommt natürlich neu. Das ist für uns ein Vorteil. Wir können eigentlich fast die Ware hier rüber transportieren, da es ja auch so nah ist. Und demzufolge ist das ein schönes Beiargument bzw. ja, schöne Sache, dass wir einfach nur rüberziehen müssen.
1: Und auch für die Kundschaft ist die neue Lage von Vorteil. Vor allem für diejenigen, die so nach ausgiebigem Bejubeln ihres Lieblingsteams noch entspannt das Nötigste für die Afterparty kaufen können.
2: Ja, wir haben natürlich ein gemischtes Publikum. Wir haben unsere Fußballfans, die hier regelmäßig bei uns einkaufen kommen. Wir haben die Handballfans. Wir haben Sportler. Wir haben im Prinzip alle Stammkunden. Es ist sehr durchwachsen und das ist auch, macht die ganze Sache sehr, sehr spannend und interessant.
0: Einmal im Jahr lädt die Medienanstalt Sachsen-Anhalt zum hallischen Mediengespräch. Diesmal das Thema Meinung, Macht und Medien. Wie plural ist der öffentliche Diskurs? Zunächst gab es einen Impulsvortrag von Alexander Teske, einem ehemaligen Redakteur bei der Tagesschau in Hamburg, der derzeit mit seinem Buch Tagesschau Inside einen Bestseller veröffentlicht hat. Eine Kritik am öffentlich-rechtlichen Nachrichtenformat. Doch öffentlich-rechtliches Fernsehen ist nicht der Nabel der Welt. Es gibt heute ein nahezu unüberschaubares Angebot an Nachrichtenaussendern, ob über die sozialen Medien, die Zeitungen oder den privaten Rundfunk. Die Verbreitungswege sind vielfältig und sie alle richten sich an den Rezipienten. Darum ging es dann auch in der anschließenden Panel-Diskussion, zudem neben Alexander Teske auch noch der Verleger Holger Friedrich und der Publizist Ralf Schuler im Podium Platz nahmen. Dabei ist Schuler derzeit besonders bekannt für seine Interviews, die er für das Nachrichtenportal News führt. Und das steht ja für eine eher sehr konservative Sicht auf den Politikbetrieb.
3: Also ich finde, mit diesen Rechts-Links-Geschichten sollte man in der Politik reden, aber bei Medieninhalten ist einfach, kann man sich angucken, ob das versucht, die Wahrheit oder die Realität abzubilden. Und ob eine Wahrheit oder eine Realität rechts oder links ist, hat aus meiner Sicht eigentlich keine Bedeutung. Also entweder ich stelle einen Politiker vor, dann ist der Politiker so. Und interessanterweise kriegen die meisten Zuschauer auch mit, ob der versucht, eine Fassade aufzubauen, ob er ehrlich ist, ob er unehrlich ist, auch wenn man ihn nicht versucht, irgendwie

0: ehrenrührig zu befragen.
1: Dabei ist zu beobachten, dass im Osten Deutschlands das politische Weltgeschehen oft ganz anders reflektiert wird, als es die vor allem in der alten Bundesrepublik verlegten sogenannten Leitmedien vorzugeben meinen. Anlass für den zunächst branchenfremden Verleger Holger Friedrich, zunächst die Berliner Zeitung zu übernehmen und seit kurzem mit der Ostdeutschen Allgemeinen Zeitung sogar noch ein neues Printmedium herauszugeben, das einen speziell ostdeutschen Blick publizieren will.
2: Na klar, die Qualitätsmedien wären aufgrund dieses Dissens zwischen medialer Wirklichkeit und realer Lebenswirklichkeit gerade im Osten nicht gelesen. Also es sind einstellige Prozentzahlen, die sie von ihrer Auflage im Osten verkaufen. Insofern sind sie nicht Existenz. Diese Meinungsführerschaft, die ist eine theoretische, die ist praktisch nicht da. Natürlich gibt es da schlechte Laune, wenn dann andere Anbieter aus dem alternativen Umfeld in diese Lücke reingehen. Das ist Wettbewerb. Der muss nur nach fairen und für alle gleichen Spielregeln erfolgen. Und dann ist Wettbewerb was Grundpositives. Also wir können da nichts Schlechtes dran sehen.
1: Im Grunde kann man feststellen, dass über alle Medien hinweg in Deutschland ein breites Spektrum an Meinungen publiziert wird, um dann aus den gebotenen Publikationen sich sein eigenes Weltbild zurechtzuzimmern. Ja, das ist immer noch die nicht gerade leichte Aufgabe des Konsumenten.
3: Mit 4 etwa 8 Meter hohen Lichtmasten soll die Skateanlage am Olfenstädter Scheid auch während der dunklen Jahreszeit benutzbar sein. Die entsprechenden Installationsmaßnahmen wurden gerade begonnen. Da die Fundamente bereits während der Bauphase gegossen wurden, müssen nur noch die Masten mit den Beleuchtungskörpern errichtet werden und die Elektroanschlüsse gelegt werden. Mit den dafür vorgesehenen 30.000 Euro wird die Gesamtinvestition finalisiert. Ende der Woche will man die Anlage in Betrieb nehmen. Sie soll dann in den dunklen Abendstunden immer bis 21 Uhr eingeschaltet werden.
1: Das Interesse an alten Autos, die interessierte Sammler über die Zeiten gerettet haben, ist ungebrochen. Das gilt auch für Autos, die einst die DDR mobilisierten und die die großen Verschrottungsaktionen nach der Wende überstanden haben. Bereits 1998 organisierten die IFA-Freunde Magdeburg ein erstes Treffen im Rahmen der Bundesgartenschau und man nannte es OMMA, ein Akronym für Ostmobile Meeting Magdeburg. Am vergangenen Wochenende stand die nunmehr 27. Ausgabe an und das Echo auf die Einladung war wie immer überwältigend. Auf der einen Seite die Besitzer der Autos, auf der anderen die Besucher des Elbauenparkes, die mal wieder so fühlen wollten, wie es denn damals so war auf dem Parkplatz vor dem Palast der Republik. Derzeit sind in Deutschland immer noch etwa 40.000 Trabant zugelassen und vom Wartburg sollen es immerhin noch gut 9.000 sein, die für solche Anlässe aus den schützenden Garagen herausgeholt werden. Denn im Alltag werden die über 30 Jahre alten Autos meistens nicht mehr bewegt. Was allerdings nicht für die Simson Mopeds gilt, die auch die heutige Jugend mobilisieren. Einfach, weil man mit diesen Zweitaktern immer noch 60 fahren darf. Allerdings war man zu DDR-Zeiten nicht nur mit dem Zweitakter unterwegs. Auch in der jungen DDR wurden noch große Viertaktmotoren hergestellt, wie es diese schön restaurierten Sachsenring P240 beweisen. Auch die großen Dieselmotoren von W50 und Co. takten natürlich vierfach. Und dann gilt es, beispielsweise auch die Kraftfahrzeuge aus sowjetischer Produktion zu erwähnen, die bis weit in die 1990er Jahre mit einer Fiat-Lizenz den Lada herstellten und nicht nur in den Osten Deutschlands exportierten. Skoda, Dacia, Zastava oder Zaporozhetz wären weitere Marken, die es zu benennen gilt, die teilweise noch heute neue Modelle präsentieren. Es fiel diesmal auf, dass an vielen der herauspolierten Schätzchen zu verkaufen Schilder hingen. Hier scheint sich wohl ein Generationswechsel anzukündigen. Nach der OMMA ist natürlich vor der OMMA, sodass auch im kommenden Jahr wieder mit einem solchen Treffen in Magdeburg zu rechnen ist. Und vielleicht kommt dann ja noch der eine oder andere Motorwagen dazu, der sich derzeit noch in der Restaurierungsphase befindet.

0: Bei Schwerpunktkontrollen an Schulen, durchgeführt vom Magdeburger Ordnungsamt, mussten zahlreiche Verstöße gegen das Jugendschutzgesetz festgestellt werden. So ermittelten die Einsatzkräfte innerhalb kürzester Zeit bei kontrollierten Minderjährigen E-Zigaretten und Tabakprodukte. Neben der Sicherstellung der für Minderjährige verbotenen Suchtmittel ging es dem Ordnungsamt auch um entsprechende Belehrungen und man wollte Informationen zu den mutmaßlichen Verkaufsstellen erlangen, die den Jugendlichen die für sie verbotenen Substanzen verkauft haben. Dabei machten die Beamten auch darauf aufmerksam, dass auch eine mögliche Erlaubnis oder Duldung der Eltern für das Rauchen oder Dampfen in der Öffentlichkeit das Verbot nicht aushebelt. Im Gegenteil, auch für diesen Personenkreis kann man Ordnungswidrigkeitsverfahren erhalten und dann bis zu 50.000 Euro Bußgeld bezahlen müssen. 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
0: Willkommen zurück. Offensichtlich scheint die oft beschriebene Pflegemisere nicht so schlimm zu sein, zumindest für das Städtische Klinikum Magdeburg. Denn das vermeldete nicht nur die Besetzung aller 37 Ausbildungsplätze, sondern auch die Möglichkeit, aus wesentlich mehr Bewerbern wählen zu können. Der Ausbildungskoordinator des Klinikums wertet diesen Umstand auch als Ergebnis vergangener Bemühungen, nicht nur zur positiven Wahrnehmung des Klinikums als Arbeitgeber, sondern auch als Anbieter sicherer Jobs. Der Bedarf nach entsprechender Ausbildung sei da und man freue sich, diesen auch decken zu können. Die Ausbildung im städtischen Klinikum dauert 3 Jahre und man sieht sich wohl auch in der Lage, fertige Pflegekräfte nach erfolgreich absolvierter Ausbildung in eine Festanstellung zu übernehmen.

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1: Ja, hallo erstmal. Ich weiß ja gar nicht, ob Sie es überhaupt interessiert. Ich erzähle es Ihnen trotzdem. Ja, am Sonntag ist Wahl. Einige haben es nicht mitbekommen, die anderen, die es nicht mitbekommen haben. Ich sag's nochmal, es ist Wahl. Und mein kleiner Tipp, geht hin. Es ist mir ja persönlich egal, wen ihr wählt, aber wählt irgendjemanden. Ab oder an oder was immer ihr da tut, kreuzt an. Zwei Stimmen habt ihr. Okay, eure Stimme ist dann weg, man wird leiser. Ich habe selber jetzt erlebt, ich habe meine Stimme auch heute, wenn ich das hier spreche, abgegeben und Sie merken schon, sie klingt ein bisschen belegt, weil ich zwei Stimmen verloren habe. Aber man hat ja noch ein paar andere. Und zur Not kann man die Stimme verstellen, auch das geht. Wichtig ist nur, dass man wählen geht. Warum? Ja, weil wenn man sich zum Beispiel umguckt, nehmen wir mal die Baustellen, ein Thema, über das ich immer wieder gerne spreche, wir kriegen neue dazu, große Überraschung, demnächst ist die Innenstadt nicht mehr anfahrbar. Auch nicht mehr anfliegbar. Ein Flughafen haben wir ja eh nicht. Jedenfalls kommt man da gar nicht mehr hin. Und wenn Sie jetzt nach Berlin fahren wollen, ja, dann müssen Sie erstmal nach Burg kommen mit dem Bus, wenn der fährt. Und dann können Sie nach Berlin, also Charlottenburg, also nicht die Innenstadt, um Gottes Willen, nein. Aber Sie sind ziemlich nah dran. Also es ist toll. Und ich mag das. Und die Stadthalle ist wieder teurer geworden. Wie überraschend. Jedes Mal wieder ein Millionchen mehr. Immer wenn man denkt, jetzt ist sie schon teuer genug. Nochmal ein Millionchen, nochmal ein Millionchen, damit wir im nächsten Jahr das Festival der Moderne dort feiern können. Was? Genau, das fragen sich alle. Was ist das eigentlich? Ist egal, es gibt Geld dafür, weil dafür ist Geld da, weil wir für anderes nichts mehr haben. Aber dafür verstehen Sie jetzt, warum Sie zur Wahl müssen. Wählen Sie die möglicherweise, die sagen, was für ein Unsinn dort passiert, und wählen Sie die, die Ihnen nicht nur versprechen, alles wird anders oder wir rächen uns jetzt oder wir holen uns unser Land zurück. Welches unser und wie zurück und bis wann wollen wir dann gehen? Aber ich sage Ihnen trotzdem nicht, wen Sie wählen sollen und wen nicht. Das heißt, doch eine Kleinigkeit sage ich schon. Bitte, bitte, bitte. Nicht das kleine Bündnis Sarah Wagenknecht. Die haben sich gerade wieder gespalten in Thüringen. Das haben sie schon in Brandenburg getan. Und das ist das Erste, was sie hier tun werden. Wenn sie die ankreuzen, kommen die mit 4 Mann rein und es gehen 5 Mann wieder raus, aber aus 3 verschiedenen Parteien. Also machen Sie das vielleicht nicht. Alles andere völlig egal. Genießen Sie den Wahltag. Gehen Sie vielleicht dort zum Otterslebener Volksfest. Dann gibt's noch eine Musikshow. Es gibt so viel und es kostet überall keinen Eintritt. Gehen Sie überall hin, wo es keinen Eintritt kostet. Und sonst lümmeln Sie sich abends bei den Wahlpartys. Und gehen Sie den Politikern, die Sie gewählt haben, dann auf den Geist. Sagen Sie direkt, was Sie wollen. Sie können ja mit dem Buffet anfangen und enden mit größeren Dingen. Machen Sie's. Wählen Sie, gehen Sie und ansonsten eine richtig gute Zeit. Bis bald.
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1: 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Wettervorhersage für den 3. und 4. September. In der Nacht zum Freitag gibt es eine meist starke Bewölkung. Dabei wird es überwiegend trocken sein. Die Nachttemperaturen liegen bei 18 bis 16 Grad. Der Wind weht schwach und weiter böig aus südwestlicher Richtung. Am Freitag gibt es eine wechselnde bis starke Bewölkung. Es ist vormittags trocken, am Nachmittag wird dann zeitweise schauerartiger Regen fallen. Die Tageshöchsttemperaturen erreichen 23 bis 25 Grad. Der Wind weht erst mäßig, nachmittags frisch und in sehr kräftigen Böen, weiter aus dem Westen. Der UV-Index liegt beim niedrigen Wert 2. Die weiteren Aussichten bis zum Montag. Am Wochenende wird es eine wechselnde Bewölkung geben. Vorübergehend wird es am Samstag nass. Ein kräftiger, böig auffrischender Wind ist auch mit dabei. Dann setzt sich immer mehr die Sonne durch und die Temperaturen steigen wieder.
2: Im Stadtarchiv in der Mittagstraße ist ab sofort eine neue Dauerausstellung zur Geschichte des Archivs zu sehen. Die begann als Immobilie bereits vor etwa 200 Jahren, im Jahr 1839 als Runkelrüben-Zuckerfabrik. Die Zuckerproduktion endete hier nach dem Zweiten Weltkrieg. Ab 1946 residierte am selben Ort die Magdeburger Werkzeugmaschinenfabrik. Das Stadtarchiv ist seit 2013 dort zu finden. Diese Geschichte kann man nun bis zum 30. November dort besichtigen. Dann schließt die Einrichtung an diesem Ort, um sich einer umfangreichen Sanierung zu unterziehen. Man will die Magazinkapazitäten erweitern und für bessere Energieeffizienz sorgen. Am Wochenende findet in Ottersleben wieder das beliebte Heimatfest statt. Rund um den Eichplatz hat man ein umfangreiches Programm in Angebot, dass es zu besuchen lohnt. Deswegen kann man dort auch nicht mehr mit dem Auto oder dem Bus entlang fahren, weshalb das Heimatfest nur fußläufig zu erreichen ist. Zum Festival des Liedes lädt man am Freitag zum gemeinsamen Singen auf die Terrasse des Gesellschaftshauses. Marianne Holzwang wird dabei die Anleitung übernehmen. Zwischen 18 und 19 Uhr wird gesungen. Und wenn man schon mal da ist, dann könnte man ab 19:30 auch noch dem Liederabend im Gesellschaftshaus lauschen, dargeboten von Marcel Brunner und Dorina Tschakarowa. Hier kostet es keinen Eintritt, man wird aber den Hut herumgehen lassen. Ja, wir sehen uns bestimmt am Freitag wieder, wenn es um 18 Uhr ein neues Direktmagazin gibt und danach folgt der obligatorische Besuch im Talkwerk. Bis dahin, auf Wiederfernsehen und bleiben Sie gesund.
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4: Gibt's einen Haken?
3: Um mir ein Paket nach Frankreich zu bringen. Auf Schiffen wird weniger kontrolliert.
4: Es gibt einen Haken.
3: Es gibt drei Regeln. Regel Nummer 1: Niemals das Paket öffnen.
4: Was ist das? Das Marsupilami.
3: Regel Nummer 2: Geh sorgfältig damit um.
4: Erwischt!
3: Regel Nummer 3: Sei so diskret wie möglich.
4: Hola, wie geht's?
3: Und du nimmst deine Frau und deinen Sohn mit. Zusammen fällt dir weniger auf.
5: Wer zuerst lacht, kriegt eine Backpfeife.
4: Das Marsupilami ist ein Vermögen wert.
6: Wir sind auf der Suche nach einem Tier. Gelb, mit schwarzen Punkten. Jeder, der Informationen zu diesem Tier hat, hebt die Hand.
4: Das war nicht ich.
7: Kommt näher! Wir gehen in Flammen auf!
8: Helfen Sie mir, ich komme nicht raus!

0: Was für dich der Sinn des Lebens?
1: Wunder machst du es nicht, wa?
2: Kennst du den Schriftsteller Johann Gottfried Säumer? Er ist damals einfach losgewandert bis ans Ende von Europa. Spaziergang nach Syrakus. Ich dachte mir, das mache ich auch. Aber dann wieder zurück in meine kleine DDR. Es ist Wahnsinn. Ich würde gern mit dir nach Italien wandern.
0: Ja, wenn du mir die richtigen Schuhe besorgst.
3: Guten Tag, Paul Gompitz hier. Gibt es eine Möglichkeit, Italien näher zu kommen als Mitglied der Liga für Völkerfreundschaft?
4: Wollen Sie hinreisen?
3: Soweit habe ich da jetzt noch gar nicht gedacht.
2: Paul Gompitz, Rostock. Ich will segeln lernen.
3: Jetzt.
0: Paul, du machst keinen Mist.
3: Nee.
5: Prüfung bestanden, mein Junge.
6: Militärtechnik. Das ist meldepflichtig.
7: Auf Wiedersehen.
2: Auf Wiedersehen.
0: Was ist das? Habe ich bei dir gefunden, Paul?
8: Das sind 4000 Mark West.
0: Du bist ein Lügner, Paul.
2: Egal, wohin ich mit meinem Boot abdrifte, ich werde immer wiederkommen. Immer, immer, immer.
9: Willkommen in der Bundesrepublik Deutschland, Herr Gompitz.
8: Der kleine Paul.
2: Die ganzen Jahre gespart.
10: Mein lieber Herr Kokoschinski, da kannst du aber auch nicht mit verkassematuckeln, ne?
2: Ich hab's geschafft, Anne. Ich betrachte meinen Grenzübertritt nicht als Flucht. Ich will zurück in die DDR. Und das war immer klar.
11: Sie haben eine schwere Straftat begangen.
2: Der Sinn des Lebens. Durch die Welt reisen und einen Ort finden, wo man hingehört. Sowas.

0: Was führt dich bloß an diesen gottverlassenen Ort?
1: Ich bin es, Hein.
2: Ist das die Möglichkeit?
3: Ich hatte einen Sohn, der hieß auch Hein. Ich habe ihn nie wieder gesehen.
1: Ich bin dein Sohn, Hein.
3: Aber nein, Hein sah ganz anders aus.
4: Ich erkenne ihn nicht.
5: Er sieht verändert aus.
6: Weshalb sollte jemand hierher kommen und sich als Hein ausgeben?
1: Das hier ist meine Heimat. Ich habe ja wohl ein Recht, hier zu sein.
6: Das Gericht möchte sich einen Überblick über deine Fähigkeiten verschaffen. Du bist doch von hier, oder nicht?
1: Gib doch endlich zu, dass du mich erkennst.
6: Was hat er denn verbrochen?
7: Sollte dieser Betrüger noch irgendwem etwas antun, klebt Blut an deinen Händen.
1: Wenn ich nicht Hein bin, wie kann es sein, dass ich mich an alles erinnere?
8: Du bist nicht Hein, du bist ein Betrüger.
6: Glaubst du, ich weiß doch immer nicht, was hier vor sich geht?

Das Interesse an der Briefwahl ist für die kommende Landtagswahl ungebrochen hoch. So haben mit 335.000 etwa 20% aller Wahlberechtigten diesen Service angefordert. Eine Möglichkeit, die noch bis zum Freitag in Anspruch genommen werden kann.

0: Zumindest wenn man seine Unterlagen direkt in den Briefwahlstellen abholt und dort auch gleich wieder abgibt. Wirkliche Brieffehler, die ihre Unterlagen auf dem Postweg verschicken, müssten diese so in den Briefkasten werfen, dass sie spätestens am Samstag vor Ort sind. Und damit ein herzliches Willkommen zum MdV1 Direktmagazin am Donnerstag. Schon jetzt ist das Interesse an der Briefwahl höher als bei der letzten Landtagswahl. Damals waren es etwa 20.000 weniger als diesmal. Als erstes Indiz für das hohe Interesse an diesem Wahlgang. Man wird sehen, wie am Sonntag die Wahlbeteiligung insgesamt ausgefallen ist. Einmal im Jahr lädt die Medienanstalt Sachsen-Anhalt zum Hallischen Mediengespräch. Diesmal das Thema Meinung, Macht und Medien. Wie plural ist der öffentliche Diskurs? Zunächst gab es einen Impulsvortrag von Alexander Teske, einem ehemaligen Redakteur bei der Tagesschau in Hamburg, der derzeit mit seinem Buch Tagesschau Inside einen Bestseller veröffentlicht hat. Eine Kritik am öffentlich-rechtlichen Nachrichtenformat. Doch öffentlich-rechtliches Fernsehen ist nicht der Nabel der Welt. Es gibt heute ein nahezu unüberschaubares Angebot an Nachrichtenaussendern, ob über die sozialen Medien, die Zeitungen oder den privaten Rundfunk. Die Verbreitungswege sind vielfältig und sie alle richten sich an den Rezipienten. Darum ging es dann auch in der anschließenden Panel-Diskussion. Zudem neben Alexander Teske auch noch der Verleger Holger Friedrich und der Publizist Ralf Schuler im Podium Platz nahmen. Dabei ist Schuler derzeit besonders bekannt für seine Interviews, die er für das Nachrichtenportal News führt. Und das steht ja für eine eher sehr konservative Sicht auf den Politikbetrieb.
1: Also ich finde, mit diesen Rechts-Links-Geschichten sollte man in der Politik reden, aber bei Medieninhalten ist einfach, kann man sich angucken, ob das versucht, die Wahrheit oder die Realität abzubilden. Und ob eine Wahrheit oder eine Realität rechts oder links ist, hat aus meiner Sicht eigentlich keine Bedeutung. Also entweder ich stelle einen Politiker vor, dann ist der Politiker so. Und interessanterweise kriegen die meisten Zuschauer auch mit, ob der versucht, eine Fassade aufzubauen, ob er ehrlich ist, ob er unehrlich ist, auch wenn man ihn nicht versucht, irgendwie ehrenrührig zu befragen.
0: Dabei ist zu beobachten, dass im Osten Deutschlands das politische Weltgeschehen oft ganz anders reflektiert wird, als es die vor allem in der alten Bundesrepublik verlegten sogenannten Leitmedien vorzugeben meinen. Anlass für den zunächst branchenfremden Verleger Holger Friedrich, zunächst die Berliner Zeitung zu übernehmen und seit kurzem mit der Ostdeutschen Allgemeinen Zeitung sogar noch ein neues Printmedium herauszugeben, das einen speziell ostdeutschen Blick publizieren will.
2: Na klar, die Qualitätsmedien wären aufgrund dieses Dissens zwischen medialer Wirklichkeit und realer Lebenswirklichkeit gerade im Osten nicht gelesen. Also es sind einstellige Prozentzahlen, die sie von ihrer Auflage im Osten verkaufen. Insofern sind sie nicht Existenz. Diese Meinungsführerschaft, die ist eine theoretische, die ist praktisch nicht da. Natürlich gibt es da schlechte Laune, wenn dann andere Anbieter aus dem alternativen Umfeld in diese Lücke reingehen. Das ist Wettbewerb. Der muss nur nach fairen und für alle gleichen Spielregeln erfolgen. Und dann ist Wettbewerb was Grundpositives. Also wir können da nichts Schlechtes dran sehen.
0: Im Grunde kann man feststellen, dass über alle Medien hinweg in Deutschland ein breites Spektrum an Meinungen publiziert wird, um dann aus den gebotenen Publikationen sich sein eigenes Weltbild zurechtzuzimmern. Ja, das ist immer noch die nicht gerade leichte Aufgabe des Konsumenten.
3: Auf der einen Seite jubeln die Fans in Blau-Weiß in den Rängen des Fußballstadions, auf der anderen Seite tun es ihnen die Fans der SCM-Handballer gleich. Und direkt dazwischen können die Magdeburger, egal ob Sportfanatiker oder nicht, schon bald ihre Wocheneinkäufe erledigen. Denn der Rewe-Markt von Kauffrau Cindy Wilgotzki zieht um auf die Fläche zwischen der Friedrich-Ebert-Straße, Berliner Chaussee und dem Gübserweg, direkt zwischen den beiden Sportarenen. Nur knapp 300 Meter entfernt vom bisherigen Standort, aber mit deutlich mehr Platz auf dem neuen Areal, wo am Mittwoch der symbolische erste Spatenstich gesetzt wurde.
4: Wir haben jetzt aktuell 1100 Quadratmeter und wir werden dann mit 1600 Quadratmeter unseren neuen Rewe-Markt eröffnen und können dann auch die ganzen Konzeptelemente, die Rewe hat, wie eine frische Theke mit Fleisch, Wurst, Käse, Deli am Markt werden wir haben, wo der Kunde sich ein schnelles Imbiss holen oder einen schnellen Imbiss holen kann oder auch ein schönes Mittagsmenü. Diese Konzeptelemente werden wir dann hier alle mit in unserem neuen Rewe-Markt haben.
3: Nicht nur die Verkaufsfläche wird vergrößert, sondern auch der Außenbereich des Marktes. 127 Parkplätze stehen den Rewe-Kunden am neuen Standort insgesamt zur Verfügung, sowie eine Vielzahl an Fahrradstellplätzen. Zusätzliche Gehwege, Baumpflanzungen und Begrünungen auf dem Dach sollen das Umfeld aufwerten. Verglaste Kühlregale, LED-Beleuchtung und moderne Gebäudetechnik sorgen unter anderem dafür, dass dieser Markt nur etwa halb so viel Energie verbraucht wie vergleichbare Bauwerke. Schon im kommenden Sommer sollen die Fertigstellung und der Umzug an die neue Adresse erfolgen.
4: Wir werden unseren jetzt aktuellen Markt denn für 3 bis 4 Wochen vorher schließen und nehmen dann im Prinzip die Ware, also die Koloware, so nennen wir das, zieht dann mit einfach nur rüber. Und die Frische kommt natürlich neu. Das ist für uns ein Vorteil. Wir können eigentlich fast die Ware hier rüber transportieren, da es ja auch so nah ist. Und demzufolge ist das ein schönes Beiargument, beziehungsweise ja schöne Sache, dass wir einfach nur rüberziehen müssen.
3: Und auch für die Kundschaft ist die neue Lage von Vorteil. Vor allem für diejenigen, die so nach ausgiebigem Bejubeln ihres Lieblingsteams noch entspannt das Nötigste für die Afterparty kaufen können.
4: Ja, wir haben natürlich ein gemischtes Publikum. Wir haben unsere Fußballfans, die hier regelmäßig bei uns einkaufen kommen. Wir haben die Handballfans. Wir haben Sportler. Wir haben im Prinzip alle Stammkunden. Es ist sehr durchwachsen. Und das ist auch, macht die ganze Sache sehr, sehr spannend und interessant.
0: Es wurde ja bereits angekündigt, aber seit dem 1. September ist der Zusammenschluss endgültig vollzogen. Die Krankenhäuser St. Elisabeth, St. Barbara und Martha Maria firmieren nur noch als christliches Klinikum Halle. Mit dem offiziellen Start soll sich das Gesicht der drei Häuser etwas verändern und die drei Krankenhäuser werden sich zukünftig noch mehr spezialisieren. Die Einrichtung insgesamt ist durch den Zusammenschluss zu einer der größten Arbeitgeber der Stadt geworden. Rund 3000 Mitarbeiter sind nun in der neuen Gesellschaft beschäftigt. Gemeinsam wird man Synergien heben und Abläufe effizienter gestalten. Darüber hinaus sieht man sich in der Lage, den Mitarbeitenden völlig neue Entwicklungsmöglichkeiten anzubieten. Das alles wird natürlich auch positive Auswirkungen auf die Patienten haben, die sich einer Einrichtung anvertrauen können, die Spitzenmedizin anbieten kann. Das Interesse an alten Autos, die interessierte Sammler über die Zeiten gerettet haben, ist ungebrochen. Das gilt auch für Autos, die einst die DDR mobilisierten und die die großen Verschrottungsaktionen nach der Wende überstanden haben. Bereits 1998 organisierten die IFA-Freunde Magdeburg ein erstes Treffen im Rahmen der Bundesgartenschau und man nannte es OMMA, ein Akronym für Ostmobile Meeting Magdeburg. Am vergangenen Wochenende stand die nunmehr 27. Ausgabe an und das Echo auf die Einladung war wie immer überwältigend. Auf der einen Seite die Besitzer der Autos, auf der anderen die Besucher des Elbauenparkes, die mal wieder so fühlen wollten, wie es denn damals so war auf dem Parkplatz vor dem Palast der Republik. Derzeit sind in Deutschland immer noch etwa 40.000 Trabant zugelassen und vom Wartburg sollen es immerhin noch gut 9.000 sein, die für solche Anlässe aus den schützenden Garagen herausgeholt werden. Denn im Alltag werden die über 30 Jahre alten Autos meistens nicht mehr bewegt. Was allerdings nicht für die Simson Mopeds gilt, die auch die heutige Jugend mobilisieren. Einfach, weil man mit diesen Zweitaktern immer noch 60 fahren darf. Allerdings war man zu DDR-Zeiten nicht nur mit dem Zweitakter unterwegs. Auch in der jungen DDR wurden noch große Viertaktmotoren hergestellt, wie es diese schön restaurierten Sachsenring P240 beweisen. Auch die großen Dieselmotoren von W50 und Co. takten natürlich vierfach. Und dann gilt es, beispielsweise auch die Kraftfahrzeuge aus sowjetischer Produktion zu erwähnen, die bis weit in die 1990er Jahre mit einer Fiat-Lizenz den Lada herstellten und nicht nur in den Osten Deutschlands exportierten. Skoda, Dacia, Zastava oder Zaporozhetz wären weitere Marken, die es zu benennen gilt, die teilweise noch heute neue Modelle präsentieren. Es fiel diesmal auf, dass an vielen der herauspolierten Schätzchen zu verkaufen Schilder hingen. Hier scheint sich wohl ein Generationswechsel anzukündigen. Nach der OMMA ist natürlich vor der OMMA, sodass auch im kommenden Jahr wieder mit einem solchen Treffen in Magdeburg zu rechnen ist. Und vielleicht kommt dann ja noch der eine oder andere Motorwagen dazu, der sich derzeit noch in der Restaurierungsphase befindet.

0: Aus dem Sondervermögen werden 7 Millionen Euro zur Verfügung gestellt, von denen 4 Millionen zur Sanierung der berufsbildenden Schule Friedrich List gedacht sind und 3 für die Komplexsanierung der Sprachheilgrundschule Südstadt. Entsprechende Förderbescheide wurden durch den Bildungsminister Jan Riedel übergeben. Ziel der Förderung ist es, bestehende infrastrukturelle Defizite im Bildungsbereich abzubauen und Investitionen der Kommunen in die Bildungsinfrastruktur zu unterstützen. Die 7 Millionen Euro für Halle entstammen aus einem Gesamtbudget von 84 Millionen Euro, den das Land Sachsen-Anhalt aus dem Sondervermögen als Finanzhilfen für Investitionen in die Bildungsinfrastruktur bereitstellt. 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

werden 7 Millionen Euro zur Verfügung gestellt, von denen 4 Millionen zur Sanierung der berufsbildenden Schule Friedrich List gedacht sind und 3 für die Komplexsanierung der Sprachheilgrundschule Südstadt. Entsprechende Förderbescheide wurden durch den Bildungsminister Jan Riedel übergeben. Ziel der Förderung ist es, bestehende infrastrukturelle Defizite im Bildungsbereich abzubauen und Investitionen der Kommunen in die Bildungsinfrastruktur zu unterstützen. Die 7 Millionen Euro für Halle entstammen aus einem Gesamtbudget von 84 Millionen Euro, den das Land Sachsen-Anhalt aus dem Sondervermögen als Finanzhilfen für Investitionen in die Bildungsinfrastruktur bereitstellt. 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
1: Ja, hallo erstmal. Ich weiß ja gar nicht, ob Sie es überhaupt interessiert. Ich erzähle es Ihnen trotzdem. Ja, am Sonntag ist Wahl. Einige haben es nicht mitbekommen, die anderen, die es nicht mitbekommen haben. Ich sag's nochmal, es ist Wahl. Und mein kleiner Tipp, geht hin. Es ist mir ja persönlich egal, wen ihr wählt, aber wählt irgendjemanden. Ab oder an oder was immer ihr da tut, kreuzt an. Zwei Stimmen habt ihr. Okay, eure Stimme ist dann weg, man wird leiser. Ich habe selber jetzt erlebt, ich habe meine Stimme auch heute, wenn ich das hier spreche, abgegeben. Und Sie merken schon, sie klingt ein bisschen belegt, weil ich zwei Stimmen verloren habe. Aber man hat ja noch ein paar andere. Und zur Not kann man die Stimme verstellen, auch das geht. Wichtig ist nur, dass man wählen geht. Warum? Ja, weil wenn man sich zum Beispiel umguckt, nehmen wir mal die Baustellen, ein Thema, über das ich immer wieder gerne spreche, wir kriegen neue dazu, große Überraschung, demnächst ist die Innenstadt nicht mehr anfahrbar, auch nicht mehr anfliegbar, Flughafen haben wir ja eh nicht, jedenfalls kommt man da gar nicht mehr hin. Und wenn Sie jetzt nach Berlin fahren wollen, ja, dann müssen Sie erstmal nach Burg kommen, mit dem Bus, wenn der fährt. Und dann können Sie nach Berlin, also Charlottenburg, also nicht die Innenstadt, um Gottes Willen, nein, aber Sie sind ziemlich nah dran. Also es ist toll und ich mag das und die Stadthalle ist wieder teurer geworden. Wie überraschend. Jedes Mal wieder ein Millionchen mehr. Immer wenn man denkt, jetzt ist sie schon teuer genug, nochmal ein Millionchen, nochmal ein Millionchen, damit wir im nächsten Jahr das Festival der Moderne dort feiern können. Was? Genau, das fragen sich alle. Was ist das eigentlich? Ist egal, es gibt Geld dafür, weil dafür ist Geld da, weil wir für anderes nichts mehr haben. Aber dafür verstehen Sie jetzt, warum Sie zur Wahl müssen. Wählen Sie die möglicherweise, die sagen, was für ein Unsinn dort passiert, und wählen Sie die, die Ihnen nicht nur versprechen, alles wird anders oder wir rächen uns jetzt oder wir holen uns unser Land zurück. Welches unser und wie zurück und bis wann wollen wir dann gehen? Aber ich sage Ihnen trotzdem nicht, wen Sie wählen sollen und wen nicht. Das heißt, doch eine Kleinigkeit sage ich schon. Bitte, bitte, bitte. Nicht das kleine Bündnis Sarah Wagenknecht. Die haben sich gerade wieder gespalten in Thüringen. Das haben sie schon in Brandenburg getan. Und das ist das Erste, was sie hier tun werden. Wenn sie die ankreuzen, kommen die mit 4 Mann rein und es gehen 5 Mann wieder raus, aber aus 3 verschiedenen Parteien. Also machen sie das vielleicht nicht. Alles andere völlig egal. Genießen Sie den Wahltag. Gehen Sie vielleicht dort zum Ottersleben Volksfest. Dann gibt's noch eine Musikshow. Es gibt so viel und es kostet überall keinen Eintritt. Gehen Sie überall hin, wo es keinen Eintritt kostet. Und sonst lümmeln Sie sich abends bei den Wahlpartys. Und gehen Sie den Politikern, die Sie gewählt haben, dann auf den Geist. Sagen Sie direkt, was Sie wollen. Sie können ja mit dem Buffet anfangen und enden mit größeren Dingen. Machen Sie's. Wählen Sie, gehen Sie und ansonsten eine richtig gute Zeit. Bis bald.
2: 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Wettervorhersage für den 3. und 4. September. In der Nacht zum Freitag gibt es eine meist starke Bewölkung. Dabei wird es überwiegend trocken sein. Die Nachttemperaturen liegen bei 18 bis 16 Grad. Der Wind weht schwach und weiter böig aus südwestlicher Richtung. Am Freitag gibt es eine wechselnde bis starke Bewölkung. Es ist vormittags trocken, am Nachmittag wird dann zeitweise schauerartiger Regen fallen. Die Tageshöchsttemperaturen erreichen 23 bis 25 Grad. Der Wind weht erst mäßig, nachmittags frisch und in sehr kräftigen Böen, weiter aus dem Westen. Der UV-Index liegt beim niedrigen Wert 2. Die weiteren Aussichten bis zum Montag. Am Wochenende wird es eine wechselnde Bewölkung geben. Vorübergehend wird es am Samstag nass. Ein kräftiger, böig auffrischender Wind ist auch mit dabei. Dann setzt sich immer mehr die Sonne durch und die Temperaturen steigen wieder.

0: Das Pestalozzi Parkfest im gleichnamigen Park in Halle Süd wird in diesem Jahr bereits am Freitag beginnen. So gibt es ab 18 Uhr eine ökumenische Andacht und im Anschluss einen Laternenumzug. Und um 19.30 Uhr beginnt das Sommerkino, wobei man sich mit dem zu zeigenden Film bedeckt hält. Es soll schließlich eine Überraschung werden. Ja, wir sehen uns bestimmt am Freitag wieder, wenn es um 18 Uhr ein neues Direktmagazin gibt und danach folgt der obligatorische Besuch im Talkwerk. Bis dahin auf Wiedersehen und bleiben Sie gesund.
1: Du wirst nach Südamerika reisen für eine Kreuzfahrt.
2: Gibt's einen Haken?
1: Um mir ein Paket nach Frankreich zu bringen. Auf Schiffen wird weniger kontrolliert.
2: Es gibt einen Haken.
1: Es gibt drei Regeln. Regel Nummer 1: Niemals das Paket öffnen.
2: Was ist das? Das Marsupilami.
1: Regel Nummer 2: Geh sorgfältig damit um.
2: Erwischt!
1: Regel Nummer 3: Sei so diskret wie möglich.
2: Hola, wie geht's?
1: Und du nimmst deine Frau und deinen Sohn mit. Zusammen fällt dir weniger auf.
3: Wer zuerst lacht, kriegt eine Backpfeife.
2: Das Marsupilami ist ein Vermögen wert.
4: Wir sind auf der Suche nach einem Tier. Gelb, mit schwarzen Punkten. Jeder, der Informationen zu diesem Tier hat, hebt die Hand.
2: Das war nicht ich.
5: Kommt näher! Wir gehen in Flammen auf!
6: Helfen Sie mir, ich komme nicht raus!

0: Was für dich der Sinn des Lebens?
1: Und dann machst du es nicht wahr.
2: Kennst du den Schriftsteller Johann Gottfried Säumer? Er ist damals einfach losgewandert bis ans Ende von Europa. Spaziergang nach Syrakus. Ich dachte mir, das mache ich auch. Aber dann wieder zurück in meine kleine DDR.
1: Es ist Wahnsinn.
2: Ich würde gern mit dir nach Italien wandern.
3: Ja, wenn du mir die richtigen Schuhe besorgst.
4: Guten Tag, Paul Gompitz hier. Gibt es eine Möglichkeit, Italien näher zu kommen als Mitglied der Liga für Völkerfreundschaft?
5: Wollen Sie hinreisen?
4: Soweit habe ich da jetzt noch gar nicht gedacht.
2: Paul Gompitz, Rostock. Ich will segeln lernen.
4: Jetzt.
0: Paul, du machst keinen Mist.
4: Nee.
6: Prüfung bestanden, mein Junge.
7: Militärtechnik. Das ist meldepflichtig.
8: Auf Wiedersehen.
2: Auf Wiedersehen.
0: Was ist das? Hab ich bei dir gefunden, Paul.
9: Das sind 4000 Mark West.
0: Du bist ein Lügner, Paul.
2: Egal, wohin ich mit meinem Boot abdrifte, ich werde immer wiederkommen. Immer, immer, immer.
10: Willkommen in der Bundesrepublik Deutschland, Herr Gompitz.
11: Der kleine Paul.
2: Die ganzen Jahre gespart.
12: Mein lieber Herr Kokoschinski, da kannst du aber auch nicht mit verkassematuckeln, ne?
2: Ich hab's geschafft, Anne. Ich betrachte meinen Grenzübertritt nicht als Flucht. Ich will zurück in die DDR. Und das war immer klar.
13: Sie haben eine schwere Straftat begangen.
2: Der Sinn des Lebens. Durch die Welt reisen und einen Ort finden, wo man hingehört. Sowas.

0: Was führt dich bloß an diesen gottverlassenen Ort?
1: Ich bin es, Hein. Ist das die Möglichkeit?
2: Ich hatte einen Sohn, der hieß auch Hein. Ich habe ihn nie wieder gesehen.
1: Ich bin dein Sohn, Hein.
2: Aber nein, Hein sah ganz anders aus.
3: Ich erkenne dich.
4: Er sieht verändert aus.
5: Weshalb sollte jemand hierher kommen und sich als Hein ausgeben?
1: Das hier ist meine Heimat. Ich habe ja wohl ein Recht, hier zu sein.
5: Das Gericht möchte sich einen Überblick über deine Fähigkeiten verschaffen. Du bist doch von hier, oder nicht?
1: Gib doch endlich zu, dass du mich erkennst.
5: Was hat er denn verbrochen?
6: Sollte dieser Betrüger noch irgendwem etwas antun, klebt Blut an deinen Händen.
1: Wenn ich nicht Hein bin, wie kann es sein, dass ich mich an alles erinnere?
7: Du bist nicht Hein, du bist ein Betrüger.
2: Glaubst du, ich weiß doch immer nicht, was hier vor sich geht?

0: Nach dem gefährlichen Anschlag auf eine junge Staatsanwältin hat heute der Prozess begonnen.
1: Mit Täter Röders mindestens zwei, wie wir noch belegen werden, wurden nicht ermittelt. Es bestand und besteht Verdunklungsgefahr.
2: Röder und seine Freunde machen das nicht zum ersten Mal.
3: Frau Kinsey, Sie sollen sich aus meinen Ermittlungen raushalten.
2: Okay.
4: Ich behaupte schnell zurück.
3: Warum haben Sie denn kein Vertrauen in Ihre eigene Behörde?
5: Können Sie einstellen?
3: Auf wessen Seite stehen Sie eigentlich?
2: Hat dich einer dieser Männer angegriffen?
6: Ich will niemanden anzeigen.
2: Sprechen Sie mit mir.
7: Wegen der Staatsanwältin bringe ich unser Leben nicht in Gefahr.
8: Ich will mit Ihren Methoden nichts zu tun.
2: Sagen Sie das auch, wenn wir einen Rechtsextremen als Behördenleiter haben?
8: Ja, auch Rechtsextreme dürfen Staatsanwälte sein.

Das Interesse an der Briefwahl ist für die kommende Landtagswahl ungebrochen hoch. So haben mit 335.000 etwa 20% aller Wahlberechtigten diesen Service angefordert. Eine Möglichkeit, die noch bis zum Freitag in Anspruch genommen werden kann. Zumindest wenn man seine Unterlagen direkt in den Briefwahlstellen abholt und dort auch gleich wieder abgibt. Wirkliche Briefwähler, die ihre Unterlagen auf dem Postweg verschicken, müssten diese so in den Briefkasten werfen, dass sie spätestens am Samstag vor Ort sind. Und damit ein herzliches Willkommen zum MDF1 Direktmagazin am Donnerstag. Schon jetzt ist das Interesse an der Briefwahl höher als bei der letzten Landtagswahl. Damals waren es etwa 20.000 weniger als diesmal. Als erstes Indiz für das hohe Interesse an diesem Wahlgang. Man wird sehen, wie am Sonntag die Wahlbeteiligung